0: Yay!
1: Gut. Achtung, die Äste. Bleiben immer mal an Rucksäcken hängen. Keiner was ins Gesicht kriegt. Meine Hand ist auch noch da.
2: So, warte ganz kurz.
1: Geht das? Jawohl, super.
2: Schön ein Jahr.

Ach, schönen guten Morgen.

0: Ja, bitteschön. Und dann eine gute Heimreise. Hier gibt es noch ein paar. Hier gibt es noch ein Köfferchen.
1: Ja, danke.
0: Oder ein Täschchen.
1: Ja, danke.

0: Es ist unmittelbar, Matteo. Jetzt dürfen wir das Geheimnis lüften.
1: Oh.

0: Möchtest du es dann in Knoten fassen? Klar.
1: Aber nicht runterfallen, bitte. Ja. Ich glaube, du machst es nicht zum ersten Mal, ne? Hauptsache, da ist Spannung drauf.
0: Ja, das hat hilft schon.
1: Ja, so die Höhe ist ganz gut.
2: Ich hoffe, es wird eine gemütliche.
3: Bestimmt, mit so einem tollen Dach.
1: Ach so. Ich zum Brommel eigentlich gar nicht.

0: Daumen. Wenn, jetzt schütten wir noch ein bisschen Wasser drauf.
1: Hast du so alle Genies?
2: Ein bisschen Waldboden, das macht nichts. Ja?

Dann geht's jetzt auf in die Wildnis. Jetzt geht's erstmal ein bisschen übers Feld. Nochmal durch die Sonne durch, leider. Kommen wir nicht drum rum.

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Ich muss hier auch mal eine Affenschaukel. Ich bin nämlich auch nicht so der. Ui. So.

0: Die haben nämlich hier so ein... Nee. Ich würde mal fast tippen, Dachs oder Waschbär oder so. René, hast du eine Ahnung? Schädel.
1: Ach so, ja, danke. Entschuldigung, das ist ja mein Thema.
0: Genau, Kamm, Kamm. Raubtier, ne?
1: Genau, das hier sieht mir auch nach einem Waschbär aus.
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0: Ja, jetzt ist Nationalpark.
1: Oh, ja. Da habt ihr schon das erste Hindernis wieder. Neues.
0: Hüpfenmodus. Aktivieren.
2: Oh, die ist ja auch so besonders.
3: Mama, Hand!

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0: So, jetzt hast du eine kleine Brücke. Komm, ich helfe dir drüber über die Brücke. Aber stürz nicht in den See.
1: Das war zu schnell.

0: mich nur immer auf die Couch gesetzt. Mhm. Und dann war auf einmal Feierabend.
1: Ich habe einen jungen Mann kennengelernt, der tragischerweise einen plötzlichen Herzstillstand erlitten hat.
0: Also meine Frau hat die ganze Zeit am Telefon noch gefragt, wo bleibt denn der Krankenwagen, wo bleibt der Krankenwagen? Mhm. Kam nicht und kam nicht.
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0: Dankeschön.
1: Marie-Clara, die Post ist da.
2: Ich
0: kann dir den Schwangerschaftstest doch einpacken, Antonia.
3: Schwangerschaftstest?
2: Hase, hallo. Na? Danke, das geht schon.
0: Okay.
3: Sag mal, Stückli, ist Willen war denn Jan?
2: Hase, denen geht doch nichts, oder?
3: Na, wie läuft es denn jetzt ohne den Holtmann mit dir, Chefküche?
2: Ja. Viel zu tun, deswegen muss ich jetzt auch sofort los. Also, tschüss. Tschüss. Oh, guck, Vorsicht. Oh Gott, Entschuldigung. Entschuldigung.
4: Oh, guck mal, da ist ja was runtergefallen. Ist das deiner?
5: Mhm.
4: Der ist ja schön.
2: Entschuldigung.

0: Tochter hat mir das schon gesagt, Herr Lange. Sie würden das ganze Lokal mieten für diesen speziellen Anlass.
1: Ja, ja, wir sind so an die 30, 35 Personen. Familie, Freunde, Pfarrer Schäfer.
0: Ach, Pfarrer Schäfer? Ja, den kenne ich. Der hat meine Schwester zu Grabe getragen.
1: Ach Gott, das tut mir aber leid.
0: Oh, schon eine Weile her.
1: Ich weiß nicht, wo meine Frau ist. Die kommt immer zu spät.
0: Ja, das sagt man uns Frauen immer nach, ne? Dass wir nicht pünktlich sein können. Dabei kenne ich derartig viel transusige Männer, die immer zu spät kommen.
1: Transusig?
0: Naja, lahmarschig.
1: Das ist auch eins von diesen verloren gegangenen Wörtern. Ich bin Deutschlehrer, Oberstudienrat. Ich interessiere mich seit meiner Kindheit für Sprache. Und ich sammle Wörter, die verloren gehen in unserer deutschen Sprache. Also Dreikäsehoch, Gänsewein, Ratzefummel.
0: Ratzefummel, das kenne ich. Ah, meine beste Freundin auf der Schule. Also die wurde meine beste Freundin, weil sie mir ihren Ratzefummel geliehen hat.
1: Ja, Wörter sind Geschichte und Geschichten. Transusig muss ich mir aufschreiben.
0: Gut, dann, Stuhl ist kaputt. Dann schauen wir uns doch den Garten an. Da soll doch die Trauung stattfinden.
1: Also Trauung, wir wollen unser Ehegelübde erneuern, meine Frau und ich.
0: Kommen Sie mal mit.
2: Ich möchte alles in Weiß, die Stühle mit Hussen und ja, da vorne einen Rundbogen mit Blumen. Können Sie sowas?
0: Na, ich kann alles, außer Kartoffelschälen. Volko, Süßi, danke schön, danke schön.
2: Ja, die Pensionszimmer mieten wir auch, komplett.
0: Wunderbar.
2: Und Sektempfang? Kanapés vorneweg.
0: Das müssen Sie mit meiner Tochter besprechen. Auch das Menü müssen Sie

0: mit ihr besprechen. Die leitet ja das Toni.
1: Ich habe nur Gutes gehört. Also bis runter zu uns nach Karl.
0: Entschuldigung, jetzt muss ich doch mal fragen. Ich bin verblüfft, dass Sie als Mann das hier so alles organisieren.
1: Wer soll's sonst machen? Weddingplaner, wie man neumodisch sagt. Können wir uns sparen.
0: Naja, das Klischee sagt natürlich, dass das eigentlich die Frau macht. Gucken Sie nicht so. Ich bin manchmal altmodisch.
1: Ach, wissen Sie, wenn es nach meiner Frau ginge, die würde das gar nicht wollen, dieses ganze Tam-Tam.
0: Das heißt, Sie haben sie zu ihrem Glück überredet?
1: Na, wir feiern gleichzeitig unsere Silberhochzeit. Da fand ich das angemessen.
0: 25 Jahre Ehe, oh Gott. Wie schön.
1: Ja, für mich ist es ja schon die zweite. Meine Frau hat sich Zeit gelassen mit dem Heiraten.
0: Haben Sie Kinder?
1: Leider nein, meine Frau wollte keine mehr. Aber ich habe einen Sohn aus erster Ehe. Und zwei Enkel.
0: Och, Enkelkinder. Ich wäre so gerne Oma.
2: Hallo.
0: Oh, meine Tochter, Antonia. Das ist Herr Lange, du weißt schon.
1: Sehr angenehm.
2: Freut mich. Hallo.
0: So, jetzt gehen wir mal ins Lokal, ja?
1: Ja.
0: Sag mal, wo warst du denn?
2: Bei der italienischen Weinhandlung, mich ja nicht, hab ich doch gesagt.
3: Hast du nicht gesagt.
2: Oh, Mama. Hauptsache, du hast recht.
1: Ja, dann nehmen wir diese vier Gänge. Aber alternativ brauchen wir auch noch was für Vegetarier.
2: Ja, selbstverständlich. Wir bieten immer Alternativen an.
0: Früher wurde ja gegessen, was auf den Tisch kommt.
2: Ja, Mama, aber früher ist nicht mehr heute.
1: Ach, ich habe gehört, Ihr Koch hat Sie verlassen, hä?
2: Ja, also wir haben uns im gegenseitigen Einvernehmen getrennt, ja.
0: Meine Tochter hat früher schon gekocht. Das macht sie fantastisch.
1: Ja, da bist du ja endlich.
4: Entschuldige, Matthias. Hallo.
2: Hallo.
1: Das ist meine Frau, Kerstin Lange.
0: Wir haben schon alles mit Ihrem Mann besprochen. En Detail.
4: Ja, so ist er.
0: Ich würde Ihnen empfehlen, dieses Zimmer hier zu nehmen. Für Ihre Hochzeitsnacht. Das ist das größte Zimmer, das wir haben. Und das hat die hübsche Treppe runter in den Garten.
4: Wir schlafen getrennt.
1: Ach komm, Kerstin, für die zwei Nächte wirst du...
0: Also wir haben auch zwei kleine Zimmer unten nebeneinander.
1: Erstmal vielen Dank, Frau Janssen. Mailen Sie uns das Angebot so schnell wie möglich. Wir haben hier nicht mehr viel Zeit.
4: Ja, die Entscheidung fiel quasi auf den allerletzten Drücker.
0: Das Fest wird herrlich. Verspreche ich Ihnen. Ja, danke, dass Sie sich für uns entschieden haben.
1: Na, erstmal das Angebot, nicht wahr?
0: Selbstverständlich, Herr Lange.
1: Auf Wiedersehen, Frau Janssen.
0: Danke für Ihren Besuch.
4: Tschö, Heidi. Du fährst in die Schule?
1: Ja, selbstverständlich. Und du?
4: Ich check eine Filiale in Euskirchen.
1: Sag mal, wieso duzt du eigentlich diese Frau? Tschö, Heidi.
4: Wir kennen uns von früher.
1: Sie dich offensichtlich nicht.
4: Sehr, sehr lange her. Eine sehr lange Geschichte.
1: Für lange Geschichten habe ich keine Zeit.
4: Ich weiß, Matthias.
1: Bis heute Abend, Kerstin.
4: So sehen wir uns wieder, Heidi.
0: Ich habe überhaupt keine Zeit, Hase.
5: Heidi, ich wollte auch nur fragen.
0: Das Programm hier, das hat meine Schwester mir noch eingerichtet. Ich muss ein Angebot machen. Volles Haus, Pension und Restaurant für so eine Art Hochzeit.
5: Ob man schon gratulieren darf, wollte ich.
0: Ich kann dir jetzt wirklich nichts anbieten, Hase.
5: Du musst doch außer dir sein vor Freude.
0: Wieso denn gratulieren? Na, jetzt sprich mal Deutsch, Hase. Ist doch deine Stärke.
5: Ach Mensch, Heidi, endlich Großmutter.
0: Großmutter, wer was?
5: Ich verstehe. Jetzt soll noch hier heimbleiben. Aber du weißt, das ist bei mir bestens aufgehoben.
6: Na, immer noch nicht pensioniert?
5: Nein, immer noch nicht entlassen.
6: Heidi, magst du kurz aufstehen, dann repariere ich den Stuhl.
0: Wackelt.
5: Dann geh mit eurem Vater zu dem Kind.
6: Neue Rollen, das sehe ich schon.
0: Welcher Vater, welches Kind?
5: Jetzt erzähl mir doch nicht, du weißt nicht, dass deine Tochter schwanger ist.
2: Marc, das ist echt lieb von dir, dass du extra am Ruhetag rauskommst, um zu helfen.
7: Ist doch klar.
2: Also überhaupt finde ich das echt toll, dass du so lieb die Treue hältst. Also ihr alle hier nach der Kündigung vom Holtmann.
7: Chefin, ich arbeite echt gerne hier.
2: Weiß, ich bin ein bisschen

0: chaotische Küchenchefin, aber ich glaube, mit eurer Hilfe kriege ich das richtig gut hin, oder? Dankeschön dafür.
1: Ja. Und vielleicht.
0: Ja.
1: Naja, also vielleicht ist ja noch was drin für mich.
0: Wie was drin?
1: Na, ich dachte so wegen Weiterentwicklung hier und so.
2: Ich muss mit dir sprechen.
0: Hi, ich steck hier mitten in Vorbereitung.
2: Ja, das Manierieren von dem, was ist das? Lachs da, das kann ja wohl kurz warten.
0: Marinieren, Hi, marinieren.
2: Spiel jetzt hier bitte nicht die Oberlehrerin, ja?
0: Was ist denn los?
2: Das wüsste ich gern von dir. Wieso erfahre ich als Letzter davon?
0: Wovon?
2: Dass du ein Kind von mir bekommst.
0: Wie kommst du denn darauf?
2: Ja, scheint ja das halbe Dorf bereits zu wissen.
0: Du hast so einen Knall, Hans-Jürgen, das hast du ehrlich. Kannst du mich bitte loslassen?
2: Nie. Weil ich dich eben liebe. Und das weißt du. Und ich würde es gerne von dir erfahren, wenn du ein Kind bekommst. Wann wolltest du das mir denn sagen?
0: Das geht dich überhaupt nichts an. Außerdem, wenn es was zu vermelden gibt, dann sag ich's schon.
2: Muckel. Hörst du dir eigentlich manchmal selber zu? Wir waren zusammen im Bett. Hast du das schon vergessen?
0: Ja, aber das war ein Ausrutscher, ein einmaliger.
2: Ey, also das ist ja wohl das Allerletzte, wirklich. Hast du mit jemand anderem gepennt als wie mit mir?
0: Okay. Du denkst jetzt, dass... Okay.
2: Ja, logisch. Du bekommst ein Kind. Ich bin der Vater.
0: Ich weiß doch
2: überhaupt
0: gar nicht.
2: Fresse, das geht doch wohl uns beide an. Und selbstverständlich übernehme ich Verantwortung.
0: Du übernimmst Verantwortung, ja, das wäre ja das erste Mal.
2: Ja, ich werde ja auch zum ersten Mal Vater.
0: So, und jetzt hören wir auf damit, Hans-Jürgen, okay?
2: Du hast kein Vertrauen zu mir.
0: Ich meine, guck dich doch mal an.
2: Ja, okay. Ich guck mich an. Und? Was ist so falsch mit mir?
0: Impulskontrolle zum Beispiel?
2: Was ist denn das nun wieder?
0: Oh Mann, du stellst Besitzansprüche, die dir überhaupt nicht zustehen. Ich gehöre dir doch nicht. Ich gehöre niemanden und... Eine Frau gehört nur sich selber. Punkt.
2: Wir werden das ideale Paar, Munkel. Keiner kennt dich so gut wie ich und umgekehrt. Und ich wäre ein guter Mann und ein super Vater. Ich habe schon immer Kinder gewollt.
0: Okay, Hans-Jürgen, wenn du jetzt nicht langsam aufhörst, dann werde ich noch fies.
2: Warum soll ich mich angucken, hä?
0: Guck mal, alleine unsere Beziehung, ja? Ich meine, du hast mich betrogen, wir haben uns getrennt, fertig.
2: Und trotzdem haben wir zusammen gepennt, fertig.
0: Ja, aber es war ein Fehler.
2: Ich stehe zu dir. Ich bin dir treu. Mann, ich reiß mir hier feucht den Arsch auf.
0: Ja, du hast aber auch schon mal bei uns in die Kasse gegriffen, falls du dich erinnerst.
2: Ja, weil ich Geld brauchte.
0: Hast du gelogen, bist überall rausgeflogen.
2: Ich habe mich geändert. Ich ändere mich dauernd für dich.
0: Aber das ist doch alles. Das ist doch auch irgendwie, guck mal, dein Style. Du bist so 80s. Denn dieses ganze Macho-hafte und boah, deine Witze, die keine sind. Dein schreckliches Auto, dein... Ja, hier, deine Rotzbremse.
2: Ich bin ja nicht gut genug, ne?
0: Oh.
2: Du kannst mich nicht leiden.
0: Haju, das stimmt doch nicht. Natürlich kann ich dich leiden. Mann, ich will dich doch nicht kränken. Ich will doch nur sagen, dass wir nicht zusammenpassen. Und dass ich jetzt wieder in die Küche gehe und den Fisch mariniere. Und ja, und wegen irgendwelcher Schwangerschaftsgeschichten. Mein Gott, ja, gib doch nichts auf diese Scheißgerüchte.

0: Tonilein.
1: Mama, jetzt nicht, ich bin in Eile.
0: Sag mal, stimmt das, dass du schwanger bist?
1: Ich weiß ganz genau, wer das war. Echt Hanno Hase, diese alte Quatschbirne.
0: Hanno Hase. Ist der Vater, ne? Da muss ich jetzt mal eben lachen.
1: Witzig.
0: Jetzt warte doch mal, das kann man nicht zwischen Tür und Angel besprechen.
1: Mama, kannst du mich jetzt aber bitte mal in Ruhe
0: lassen? Nein, Entschuldigung, wenn ich Großmutter werde, dann hat das auch für mich einschneidende Folgen.
1: Was wollt ihr eigentlich alle von mir? Wenn ich was zu sagen habe, dann sage ich es, wie immer.

0: Was machst du denn hier?
1: Warst du kurz einen Moment.
0: Bist du etwa...
1: Komm mal mit.
0: Alles gut? Ist dir schlecht?
1: Bist du enttäuscht?
0: Ich weiß es nicht. Ich habe irgendwie so zwei Gefühle in meiner Brust, sagt man doch so.
1: Du hast mir nie erzählt, dass du eine Affäre hattest.
0: Ach, Andrina, wann denn auch? Also so eng waren wir jetzt auch nicht die letzte Zeit. Und dann muss ich erst dran erinnern, dass du mich aus deiner Wohnung geschmissen hast. Wegen Mirko.
1: Affäre oder Liebe?
0: Es war halt ein Wort gehört zu viel und ich bin mit Harry im Bett gelandet.
1: Nicht dein Ernst.
0: Ja komm, das sagt die Richtige, ja? Ich meine, du mit deinem On and Off, Mirko. Hajo ist seit Ewigkeiten ein guter Freund.
1: Ja, aber mit guten Freunden geht man nicht in die Kiste.
0: Und dann, weißt du, da hatte ich irgendwie so Angst, dass ich schwanger sein könnte. Und dann, ich weiß auch nicht, dann diese Vorstellung, das war irgendwie so...
1: Schrecklich.
0: Nein, es war irgendwie total schön. Also ich glaube, ich hätte mich sogar richtig gefreut. Aha. Weißt du, ich will das so gerne einmal erleben. Ich möchte einen Sinn.
1: Und diesen Sinn soll dir ein Kind geben, oder was?
0: Ja komm, du hast doch immerhin deinen Mirko. Ich hab doch nur meine nervtötende Mutter. Mein Lokal und Harjö. Oh Gott, ich könnte so heulen, ey. Mein Leben ist echt verpfuscht.
1: Ach, so ein Quatsch.
0: Ich fühle mich einsam. Ich hab niemanden.
1: Toni, du hast doch mich. Hm? Und unsere Clique.
0: Ich will aber ein Kind. Bloß halt ohne Mann.
1: Heterologe Insemination.
0: Was?
1: Bechermethode. Dabei wird dir an deinen fruchtbaren Tagen mit Hilfe eines Spenders.
0: Oh, okay. Danke. Das ist irgendwie eine komische Vorstellung, aber. Ich meine, was ist denn auch, wenn mein Kind mich eines Tages fragt, irgendwie, wer ist eigentlich mein Papa?
1: Toni, du bist ja jetzt nicht die Erste und auch nicht die Einzige, die so zu einem Kind kommt. Bei uns in der Praxis ist das gang und gäbe.
0: Ja, also, ja, ich mein, du. Ich geh dann auch mal los, ja? Sonst heul ich noch.
1: Oh, Toni, vielleicht hast du ja einfach Lust, dein Leben radikal zu ändern. Vielleicht willst du einfach eine richtige Familie. Mit einem lebenden Ehemann, einen Haufen Kids. So ganz klassisch halt.
0: Nee, lass mal. Ein Kind wird mir schon reichen.
1: Kevin.
0: Kevin ist schwul.
1: Aber der will doch schon lange eins. Das wäre doch ein geiles Modell. Schwuler Mann als Vater. Dankbar, fürsorglich, ohne weitere Ansprüche.
0: Andrina, kannst du mein Problem mal bitte ernst nehmen?
2: Ich könnte natürlich mal Mirko fragen. Der hat echt gutes Material, kann ich bezeugen.
0: Das soll mir ganz klar im Kopf, oder?
3: Andrina, kommst du mal wieder rein? Frau Becker wartet auf ihr Rezept.
4: Ja, ich komme.
1: Ich lass mir was einfallen, okay?
0: Nee, bitte nicht, okay? Und hey, danke fürs Zuhören, ja?
5: Entschuldigung, gibt's das Modell hier auch mit breiten Reifen?
6: Feierabend.
5: Wie Feierabend? Ja, dann eben nicht. Ich bin schon noch eine Karre für meinen Sohn. Oder Tochter?

0: Heidilein? Hier, Hanni. Kannst du zu mir kommen? Ich muss dir was erzählen.
1: Hannelotte, hier ist Frühstücksbetrieb.
0: Ja, bei dir ist ja immer was los. Kannst du nicht mal kurz zu deiner allerbesten Freundin Kaffee trinken?
1: Hannelotte, ich komme hier nicht weg. Tut mir leid. Tschö.
0: Ja, tschüss.
2: Morgen.
1: Ach, guten Morgen.
2: Ich wollte kurz das Angebot vorbeibringen. Lag auf dem Weg, unterschrieben.
1: Prima, danke.
2: Du erkennst mich tatsächlich nicht, oder? Naja, ist ja auch über 40 Jahre her, lange Zeit. Wir waren 16.
1: Steh jetzt gerade auf dem Schlauch.
2: Marmagen? Kerstin Marmagen?
1: Nee.
2: Doch?
1: Nee. Kerstin Marmagen? Na, das glaube ich jetzt nicht. Gott, komm mal her. Das gibt's doch nicht. Lass dich mal anschauen.
2: Also, wenn du jetzt sagst, ich habe mich überhaupt nicht verändert, dann schmier ich dir nach all der Zeit endlich eine zurück.
1: Was? Zurückschmieren?
3: Morgen.
2: Morgen.
1: Tonilein, das ist Kerstin.
3: Ja, ja, ich weiß, wir kennen uns schon. Hallo.
2: Hallo.
1: Ja, aber deine alte Mutter hat sie nicht erkannt. Wir waren Schulkameradinnen auf der Realschule in Mechernich.
3: Okay.
2: Beste Freundinnen. Unzertrennbar.
1: Ja. Sag mal, kannst du bei den Frühstücksgästen bleiben? Und wir zwei, wir gehen jetzt mal quatschen, oder? Hast du Zeit?
2: Hab ich.
1: Und du schonst dich, hm? Meine Tochter ist schwanger. Und ich werde Großmutter. Endlich.
3: Ja, aber ich bin ja eigentlich...
4: Hast du Kinder?
1: Warum hast du denn nicht gleich was gesagt?
4: Ach, du hast mich angeguckt, so völlig fremd. Und da war ich unsicher, ob du überhaupt... Naja, außerdem im Beisein von Matthias, diese ganzen alten Geschichten.
1: Dein Mann weiß ganz genau, was er will, hä?
4: Oh ja.
1: Ich hatte ja auch den Eindruck, dass dir das gar nicht so wichtig ist, dieses Eheversprechen zu wiederholen.
4: Oh, hat man das gemerkt?
1: Das ist doch auch ungewöhnlich, oder? Also, in unserem Betrieb ist es das erste Mal.
4: Für mich auch.
1: Sag mal, Kerstin, was liegt dir denn auf dem Herzen? Hm?
4: Was soll ich da jetzt antworten?
1: Das, was ist. Also, mit mir kannst du wirklich reden, wie mit einer Doofen.
4: Ach, das ist alles seine Idee. Also die von Matthias. Das ist als eine Schnapsidee. Eigentlich waren wir... Ach komm, egal, lass uns einfach über was anderes reden.
1: Ja.
4: Ja.
1: Ja, übers Wetter. Hm?
4: Heidi, weißt du, wir leben seit Jahren nebeneinander her. Er geht in seinem Beruf auf und ich auch.
1: Was machst du eigentlich beruflich?
4: Area Sales Manager.
1: What?
4: Ich bin Bezirksleiterin bei der Deutschen Kaffee Company.
1: Nee. Ja. Da kaufe ich immer ein, in Mechernich, auf dem Marktplatz, in der Filiale. Ja,
4: ach ja, genau da und auch anderswo. Also ich überwache die ganzen Abläufe, die Depots, also quasi die Mutter für alles. Ja. Ich bin eigentlich ständig unterwegs, quer durch die Eifel.
1: Na, deshalb auch das Nebeneinanderherleben.
4: Ja, deshalb auch. Matthias hat irgendwie Angst, dass ich ihm weglaufe. Deswegen auch dieses Gelübde.
1: Willst du weglaufen?
4: Wer will das nicht manchmal, oder?
1: Ja, stimmt.
4: Ich bin ihm untreu geworden. Seit 4 Jahren.
1: Du hast einen anderen? Hast du?
4: Eine andere.
1: Wie? Also, du willst mir jetzt sagen, dass du...
4: Hm? Ich liebe eine Frau, ja. Weiß nur keiner. Ja, ja, ich weiß, dass du damit Probleme hast.
1: Ich hab doch gar nichts gesagt.
4: Ja, komm, solche Reaktionen... Die gibt's eben immer noch, vor allen Dingen hier auf dem Land, weil wir eben nicht in Köln leben. Ja. Realität ist hier etwas anders.
1: Ja, ich weiß jetzt wirklich gar nicht, was ich sagen soll.
4: Komm, das hatten wir ja alles schon mal. Ich muss dann mal los.
3: Hi, Jö. Hast du kurz einen Moment? Ich wollte nur eine Sache klarstellen. Ich bin nicht schwanger.
5: Nicht? Aber ich hab schon... Ja,
3: dann können wir jetzt das Thema zu den Akten legen, ne?
5: Das Thema?
3: Ich hab ein bisschen überreagiert.
5: Ich hätte es auch akzeptiert, wenn das Kind von einem anderen gewesen wäre. Ich nehme dich so, wie du bist, das weißt du doch.
3: Ich muss mich jetzt weiter ums Frühstück kümmern.
5: Ich bin jetzt irgendwie total geschockt. Irgendwie sprachlos.
3: Das ist doch eigentlich auch mal gut, oder?
5: Hey, sag mal, geht dir das alles am Arsch vorbei, oder was?
3: Ja, wie redest du mit mir?
5: Ja, Nett scheint es ja nicht zu verstehen.
3: Nein, Hans-Jürgen, es ist mir nicht egal. Aber es ist meine Sache.
5: Aha, okay. Ja, dann. Ja, schönen Tag noch.

0: Ach, man wundert sich. Ich denke, du bist so eingespannt, dass du nicht rauskommst.
1: Hannelotte, ich muss was loswerden.
0: Meine Tür steht ja immer offen. Mein Ohr auch. Komm.
2: Hundewelpen, Hundewelpen.
1: Spinnst du?
2: Ich habe Bilder im Kopf, die muss ich wieder loswerden.
1: Dafür habe ich dir die Geschichte nicht erzählt.
2: Also sag mir jetzt nicht, das wäre für dich das Normalste von der Welt.
1: Nein. Ich war schon irritiert.
2: Stell dir bitte mal vor, wir beide hätten was miteinander.
1: Hannelotte, das stelle ich mir lieber nicht vor.
2: Eben. Noch einen kleinen Sekko, Schatz? Also, nimm dich bloß in Acht. Nicht, dass dir die an die Wäsche will.
1: Ach, jetzt hör auf. Mir tut die Kerstin leid. Die muss nächste Woche vor den Traualtar und dann noch mal vor Gott sozusagen eine Lüge bekräftigen. Wie muss man sich da fühlen?
2: Ach, ich muss mich betrinken.
1: Sind wir spießig? Weil wir auf dem Land leben?
2: Na und?
1: Intolerant?
2: Ach, Toleranz wird überbewertet heutzutage. Jeder hat Angst, seine Meinung zu zeigen. Alle eiern rum. Bloß niemand kränken. Ja, ist ja auch die Zeit der Generation beleidigt. Du, da ist mir eine ehrliche Haltung lieber. Das sag ich denn in aller Offenheit.
1: Weißt du, was so komisch ist? Ich erinnere mich da nicht dran. Ich meine, wir waren doch beste Freundinnen.
2: Also ich erinnere mich gut. Wie Pott und Pan sagt man ja auch. Hat mich damals schon genervt.
1: Aber wie ist das denn in die Brüche gegangen?
2: Also nicht, dass du mir doch Demenz kriegst. Du bist es in dem Alter. Aber das sag ich dir gleich. Auf mich kannst du da nicht zählen. Also mit Krankheiten, da will ich nichts am Hut haben.
1: Deine Offenheit ist wirklich bemerkenswert.
2: Ich bin ja auch deine beste Freundin.
1: Ja. Ja. Meine allerbeste.
2: Ja. Ach. Hier sind wir vor lauter Lesbierin-Geschichten hier gar nicht zum Wesentlichen gekommen.
1: Zum Wesentlichen?
2: Na, hör mal, da reden doch alle drüber. Ich weiß es von Monika und die von Hanno Hase und der weiß es von... Na, ist ja egal, dass du Oma wirst. Dass deine Tochter auf den letzten Drücker ein Kind kriegt. Unehelich?
3: Schnuffelchen!
4: Hallo.
3: Endlich Feierabend.
4: Boah, war das anstrengend. Richtig toll gelaufen, ne? Der Marc, der macht das super, ne? Der hat's echt drauf. Hätte ich überhaupt nicht gedacht.
2: Guck mal, ich hab den Tee gekocht.
1: Hier. Ewige Getränke immer, das ist nicht gut. So, und du in deinem Zustand schon gar nicht.
4: Mama, du musst mir jetzt wirklich mal zuhören.
1: Kind, ich höre dir immer zu.
4: Mein Zustand ist müde.
1: Ja, das ist vollkommen normal. Als ich mit dir schwanger war, ich war immer müde. Ich war so müde.
4: Warum glaubt denn alle Welt, dass ich schwanger bin? Ich bin nicht schwanger.
1: Ja, der Hanno Hase hat aber doch gesagt...
4: Der Hanno Hase, dieser Quatschschein hier. Tapst da rein in die Apotheke, als ich gerade einen Test gekauft habe. Ja.
1: Also gab es doch einen Anlass und einen Grund. Ja, und jetzt bist du was?
4: Na, nicht schwanger.
1: Ja, ich bin alt, aber nicht blöd. Das habe ich jetzt verstanden. Ich möchte wissen, wie es dir geht. Bist du traurig oder bist du froh?
4: Ich glaube, ich hätte schon gern ein Kind.
1: Das hat sich früher ja ganz anders angehört.
4: Ja, früher. Aber plötzlich ist mir so klar geworden, so... Ich meine, für wen mache ich das hier alles? Wem kann ich mal was weitergeben? Ich meine, ich habe niemanden. Mama, ist doch alles scheiße.
1: Komm jetzt, Schnuffelchen, jetzt sei doch nicht so undankbar. Guck mal, wir sind gesund. Wir wuppen hier jedes Problem. Weißt du was? Hm? Ich such dir einen Mann.
4: Nee. Bitte nicht. Ich meine, jetzt fass dich schon an wie Andrina. Ich will ein Kind und keinen Mann.
1: Na gut, das wird schwierig.
4: Und überhaupt, ich meine, ich muss ja jetzt selber einen Weg finden.
1: Guck mal, ich weiß doch, dass du immer schlechte Erfahrungen mit Männern gemacht hast. Ich doch auch. Muss ja nur an diesen Haju denken damals.
4: Ich habe mich irgendwie hinreißen lassen.
1: Zu wem?
4: Oh Mann, Hans-Jürgen.
1: Weil du siehst deine Mutter verblüfft.
4: Ich will jetzt auch keine Diskussion. Haju ist nicht schlecht.
1: Nee, ist der Beste. Hausmeister.
4: Und tief in seinem Herzen ist er total lieb.
1: Toni. Lieb. Lieb. Ich meine, lieb bin ich auch.
3: Ja, ist ja schon gut.

0: Guten Morgen, Hans-Jürgen.
1: Ich wusste nicht, was an dem Morgen gut sein soll.
0: Ich wollte mal sagen, wegen unserem Gespräch, das ist mir wirklich, wenn ich... Kannst du mich mal bitte angucken, wenn ich mit dir rede?
1: Wieso? Ich sehe immer noch gleich aus. Immer noch der gleiche Heckenpenner-Look.
0: Mann, es tut mir so leid, das habe ich doch schon gesagt.
1: Du hast mich sehr verletzt, Antonia. Sehr. So was hast du noch nie zu mir gesagt.
0: Ich weiß es. Wirklich, es tut mir leid. Ich war einfach nur sauer, weißt du, wegen der ganzen Geschichten, der angeblichen Schwangerschaft und dann diese Gerüchte und dann fängst du auch noch an.
1: Nicht schon wieder, bitte.
0: Ich möchte mich wirklich bei dir entschuldigen.
1: Ja, vielleicht hast du auch recht mit einem.
2: Und, schaffst du das?
1: Gibt's hier eigentlich irgendjemanden, der mir noch irgendwas zutraut?
2: Sag mal, was ist dir denn für eine Laus über die Leber gelaufen?
1: Heidi, findest du, ich sehe scheiße aus? Findest du, ich bin scheiße?
2: Das habe ich nie gesagt.
0: Sag mal, schaffen wir das alles jetzt, wenn Nadira sich krank gemeldet hat?
3: Ich hau rein, hab ich doch versprochen.
0: Was sagt denn deine Freundin dazu, dass du gerade so wenig Zeit hast?
3: Die hat Schluss gemacht.
0: Ach Quatsch, echt? Willst du drüber reden?
3: Sie will keine Kinder, ich schon.
0: Ach, Mensch. Kinder sind toll, oder?
3: Ja, und ich hätte am liebsten ganz, ganz, ganz, ganz viele.
0: Tja, willkommen im Club.

0: Heidi? Das gibt's doch nicht. Suchst du eine Mitfahrgelegenheit?
1: Ich bin gerade mit Borko Gassi gegangen und da habe ich das Auto.
0: Oh, ich liebe Tiere in jeder Form. Gebraten, gegrillt, geschmort.
2: Kannst du fies sein? Das habe ich ganz vergessen. Ganz schön sportlich bist du, hä?
0: Ach komm, du wirkst auch topfit. Und immer noch selbst. Soll ich dich ein Stück begleiten?
2: Ja, gerne. Komm.
1: Deine Geschichte hat mich sehr beschäftigt.
0: Ach, ich hätte gar nicht davon anfangen sollen.
2: Ich frage mich, warum du deinen Mann nicht einfach verlässt. Du kannst ja nicht diesen ganzen Zinnober machen da bei uns und irgendwo wartet jemand auf dich,
1: der dich anscheinend wirklich liebt. Ach,
0: dieser jemand heißt Astrid Dorn-Esch, lebt in Kommern und hat dort eine Praxis. Hm. Naja, vielleicht fehlt mir einfach der Mut.
2: Vielleicht braucht ihr einen Mediator. Jemand, der das von außen klärt.
0: Ach, und das möchtest du gerne sein, oder wie? Du warst schon als Jugendliche die große Einmischerin, hm? Ach, entschuldige, Herr Gledes.
1: Ich halte mich da lieber raus.
0: Oh, stößt dich immer noch ab. Wie damals.
2: Immer dieses damals.
0: Ich erinnere mich noch sehr gut. Frühsommer 82, im Schwimmbad. Wir beide vor den Umkleidekabinen mit unseren Walkmännern.

0: Oberaffengeil, oder? Hm? Oberaffengeil.
1: Ist rein.
0: Lass uns Schule schwänzen. Ich hab echt null Bock auf Prüfungen. Wozu braucht man Realschulabschluss? Sag's mir, Heidi.
2: Na, ich brauch den. Ich fang doch erst meine Lehre an. Bei Schmitz und Mechernich.
0: Nein, brauchst du nicht. Lass uns abhauen, nur wir beide.
2: Meine Mutter würde mich umbringen.
0: Weg von dieser ätzenden Einöde. Nach New York, San Francisco oder zumindest nach London.
2: Zu deiner Lady Di.
0: Prinzessin Diana, seit letztem Jahr.
2: Tun deine Di. Such dir mal einen Prinzen.
0: Ich will keinen Prinzen. Ich hab mich längst verknallt.
2: Echt? In wen?

0: Doktor. So war das.
1: Ich schäme mich.
0: Ach, du warst nur ehrlich. Aber für mich war das unerträglich. Du warst die Einzige. Und dann bist du nicht mal mehr ans Telefon gegangen. Bist mir überall ausgewichen. Wir haben nie wieder miteinander geredet.
1: Kann ich das wieder gut machen?
0: Längst vergeben. Vergessen nicht.
2: Und Sie wissen nicht, wann Frau Jansen zurückkommt?
3: Nee, bei mir meldet sie sich leider nicht ab.
2: Das ist noch mal wegen meiner Feier.
4: Ah ja, die Hochzeit, ne?
2: Gelübde.
4: Finde ich toll.
2: Ich auch.
4: Und sowas träumt unser einer.
2: Naja, Sie sind ja noch jung.
4: Ich bin noch nicht mal verheiratet.
2: Ach, was nicht ist, kann auch werden.
4: Meine Freundin hat mich gerade abblitzen lassen, aber... Richtig.
2: Oh Gott, sie Arme.
4: Ja, wir haben so eine Off-and-Off-Beziehung.
2: On and off.
4: Ja. Also jetzt vorbei. Ich eigne mich offenbar weder zum Ehemann noch zum Vater.
2: Ja, aber wenn das on and off ist, dann muss man halt kämpfen. Also, wenn ich mal aus meiner Erfahrung sprechen darf.
4: Ja, nee. Bin ja nicht schick genug.
2: Was? Aber Sie sind doch ein sportlicher, zupackender Typ. Auf sowas stehen doch die Frauen.
4: Meinen Sie?
2: Außerdem kann man an sich arbeiten.
4: Sie meinen, ich soll an mir arbeiten?
2: Ja, na, wenn Sie die Frau wirklich wollen.
4: Ja, naja, klar, nein, da habe ich auch schon drüber nachgedacht.
2: Also, Sie sehen mir nicht so aus, als würden Sie schnell aufgeben, ne?
5: Herr Lange!
4: Ah, ich hätte doch hier noch so ein paar Kleinigkeiten, wenn Sie das noch Ihrer Mutter geben wollen.
5: Ja, klar, das mache ich.
4: Dankeschön.
5: Hallo, Hans-Jürgen.
6: Hallo.
2: Ja, dann bin ich mal flugs weg.
5: Ja, dann Wiedersehen, ne?
2: Aufgeben ist was für Feiglinge. Na, da haben sich ja zwei gefunden.
7: Matthias!
2: Ich hatte noch ein paar Änderungswünsche. Die liegen jetzt alle bei Ihrer anmutigen Tochter.
7: Anmutig? Na, Sie sollten ein Buch aus Ihren verlorenen Wörtern machen.
0: Bitte bring ihn nicht auf dumme Gedanken.
7: Also Ihre Frau hat ja das Angebot akzeptiert und die Änderungswünsche, die schaue ich mir dann noch an. Und sollen wir dann wirklich loslegen?
6: Ja, natürlich. Haben Sie Zweifel?
7: Nee. Sie?
6: Nein.
7: Ich meine, das wird schon ganz schön teuer und da überlegt man sich das einfach zweimal.
2: Das klingt so ein bisschen nach Kunde droht mit Auftrag. Ist das vielleicht eine Nummer zu groß für Sie?
7: Nee. Nein. Was rede ich hier um den heißen Brei rum? Also wir sind ja alte Schulfreundinnen.
2: Ja, hat sie mir angedeutet, ja.
7: Haben wir so geredet und dann hat sie mir erzählt, dass Sie eigentlich die treibende Kraft sind sozusagen. In dem Wunsch, das Eheversprechen zu erneuern.
6: Ach, tatsächlich hat sie das. Da ist man ja schneller vertraut im Fuße.
0: Ich habe lediglich gesagt...
6: Meine Liebe, wenn du nach wie vor bockst, dann lassen wir das.
0: Matthias, ich habe längst zugestimmt. Jetzt hör auf zu zanken.
6: Zanke nicht? Ich bin nur etwas verblüfft, was die gute Frau Jansen mir hier gerade unterbreiten will, ja?
7: Entschuldigung, wenn ich mich da missverständlich ausgedrückt habe. Das tut mir leid.
6: Wir klären das heute Abend unter vier Augen.
0: Was soll das?
7: Sag mal, bist du irre? Ich kann einfach nicht zusehen, wie du in dein Unglück rennst, so.
0: Da bin ich längst drin.
8: Ja, das habe ich nämlich befürchtet, meine Liebe, dass du dich in das Leben dieser Lesbierin da einwandst.
7: Jetzt sag das doch nicht immer so herablassend, Hannelotte. Sie ist ein Mensch, der Sorgen hat.
8: Ja, was geht dich das Leben anderer Leute an?
9: Hallo?
7: Hannelotte!
9: Hallo!
8: Heidi?
9: Ja?
8: Heidi, ich würde gerne mal wissen, ob du dich für mich auch so ins Zeug legen würdest, wenn ich mit Arthur Probleme hätte, was ich übrigens dauernd habe. Aber für ihn interessiert's. Ich bin ja nur der Mülleimer.
7: Sag mal, Hannelotte, jetzt geht es ein einziges Mal nicht um dich. Es geht um Kerstin und darum, dass ich was gut zu machen habe. Ich war scheußlich zu ihr.
8: Das ist doch 100 Jahre her. Du warst jung und doof.
10: Also jetzt bist du nur noch doof.
7: Hannelotte, jetzt bräuchte ich ein einziges Mal deine Unterstützung.
8: Unterstützung? Du willst meinen Segen zu deinem Unfug. Du willst zwei leidende Frauen zusammenbringen.
10: Ja, hast du schon. Guck uns an, wir sind zwei leidende Frauen.
8: Ich jedenfalls, ja, weil ich unter dir leide. Deinem Dickkopf, deiner Rechthaberei, deinem Helfersyndrom. Und jetzt auch noch unter der Abarbeitung deines schlechten Gewissens. Also.
10: Höre Mutter Teresa aus der Voreife. Also, ja, mach, was du willst. Aber mach dir nichts vor. Ich habe zu tun. Auf Wiederhören.

0: Frau Jansen.
1: Katrina.
2: Was ist denn eine Überraschung? Wie schön.
0: Sie waren ja noch nie bei uns.
1: Ich wusste ja gar nicht, dass du hier arbeitest.
0: Erst seit 4 Wochen. Bei Dr. Grüttner habe ich gekündigt. Sie haben aber keinen Termin, ne? Die Frau Doktor ist nämlich ziemlich voll. Ich könnte natürlich versuchen, sie irgendwie dazwischen zu quetschen. Ist es sehr dringend? Mhm. Wie geht's denn unserer Toni?
1: Ja.
0: Das ist ja schon eine spannende Idee, ne? Ja, mit dem Kind und so. Aber ich verstehe das. So. Sie können ja noch ein Momentchen im Wartezimmer Platz nehmen.
1: Nee, ich glaube, ich gehe wieder nach Hause. Ich wollte nur ganz kurz mit der Frau Doktor und eher was Privates.
3: Andrina, die Frau Peters liegt noch am CTG?
0: Ja, noch 10 Minuten.
3: Gut, dann kann es jetzt weitergehen. Guten Tag.
1: Guten Tag.
0: Frau Doktor, das ist die Frau Jansen, die Mutter von meiner Freundin Toni.
3: Ah ja.
0: Sie wollte nur ganz kurz mit Ihnen sprechen. Es ist sehr dringend.
3: Gut, wenn es sehr kurz ist und sehr dringend, dann kommen Sie bitte. So.
1: Ja, ich weiß jetzt gar nicht genau, ob das ein Fehler war, hierher zu kommen, aber es geht um Kerstin Lange.
4: Mama, was ist denn los? Wo bist du denn? Das ist jetzt schon die 3. Nachricht. Wir brauchen dich heute hier im Mittagsgeschäft. Also lass mich jetzt bitte nicht hängen, ja? Vitti, kannst du die Kartoffeln in die Pfanne, ein bisschen Speck dazu und nur leicht anschwenken, nicht zu dunkel.
5: Aber ich sollte auch die beiden Lausen servieren.
4: Das mache ich gleich. Und Marc, kannst du schon mal den Fisch in den Salamander stellen, bitte?
6: Ja, alles fest im Griff.
4: Super, du bist ein Schatz.
3: Es ist ja nicht so, dass Kerstin und ich nicht über diese Erneuerung dieses Eheversprechens diskutiert hätten. Und logischerweise habe ich mich nicht sehr erfreut gezeigt. Das schafft Tatsachen. Auch für mich in der Konsequenz.
1: Obwohl Kerstin ja eigentlich was ganz anderes will.
3: Es ist halt nicht leicht, aus einer alten Ehe rauszukommen. Ich spreche aus Erfahrung. Ich war auch mal verheiratet. Studentenehe. Er ist Chirurg in Euskirchen. Das sind die Schlachter, die immer gleich schneiden wollen. Dabei ist Christian ein ganz lieber, ganz zarter. Wir haben 2 wunderbare Söhne zusammen, beide schon aus dem Haus. Für mich war es da leichter, rauszukommen.
1: Wo rauskommen?
3: Mich zu outen, mich zu trennen, mich neu zu binden. Die Trennung war schmerzlich für beide, aber es gab für mich keine Alternative.
1: Entschuldigung, aber das ist jetzt etwas indiskret, aber das mit dem Heiraten, ich möchte es ja nur irgendwie verstehen.
3: Ich habe meine Homosexualität erst spät entdeckt. Möglicherweise war ich auch zu mir selber da nie ganz ehrlich. So oder so. Ausgesucht habe ich es mir nicht.
1: Ihre, wie sagt man, Neigung?
3: Meine Neigung, ja, wenn Sie so wollen. Die Fremde mit dem Thema, richtig? Ja, verstehe ich. Ich kenne es ja. Wir stehen auf der anderen Seite des wilden Flusses. Aber glauben Sie mir, bei uns ist alles genau so wie bei Ihnen.
1: genau so.
3: Ja, wir leben, wir lieben, wir kämpfen. Das Wartezimmer ist voll. Ich würde gerne länger mit Ihnen.
1: Trotzdem war das ja ein guter Versuch. Vielen Dank. Auch wenn Kerstin das, glaube ich, nicht gewollt hat, dass ich hierher komme.
3: Ja, die Kerstin will so vieles nicht.
1: Ja, manchmal muss man dem Glück ja auf die Sprünge helfen.
3: Ja. Ich will Kerstin aber zu nichts überreden. Und wissen Sie warum? Weil ich sie liebe.

0: Ey, wieso gehst du nicht ans Telefon? Mann, wir sind hier wirklich total im Stress und Nadira ist auch noch ausge...
1: Sorry.
2: Das waren die letzten beiden Desserts. Es war mega, Marc, danke.
3: Gern geschehen. Hat auch Spaß gemacht.
2: Vielleicht kann ich mich echt mal bei dir revanchieren. Darf ich dich zum Essen einladen?
3: Essen gehen?
2: Ja, also nicht hier, natürlich.
3: Okay.
2: Okay, bisschen mehr Begeisterung.
3: Nee, finde ich gut. Prima. Dann können wir auch mal über meine Zukunft reden.
2: Entschuldigung. Andrine, was gibt's denn?
4: Rate mal, wer gerade hier war.
2: Du, rate mal, wie viel hier los ist. Ich habe jetzt echt keine Zeit dafür. Kann ich dich später zurückrufen?
4: Deine Mutter.
2: Aber wie meine Mutter? Was ist denn mit ihr?
5: Naja, sie wollte nur ganz kurz mit der Frau Doktor sprechen.
4: Keine Ahnung. Du, aber ich wollte dich jetzt gar nicht beunruhigen.
5: Ich wollte dir nur erzählen,
2: dass... Guck ich jetzt mal, wo sie bleibt, dann erstmal... Danke für die Info.
5: Nein, Toni, ich wollte dir eigentlich erzählen, dass... Toni?
2: Ich bin dann mal weg, ne?
1: Gerne.
2: Okay. Oh, Entschuldigung. Mann, kannst du mal Augen aufmachen?
1: Was ist? Ist was mit meinen Haaren?
2: Ich weiß nicht, was mit deinen Haaren ist oder was sonst mit dir ist. Ich habe mir Sorgen gemacht.
1: Schrei nicht so, hier sind noch Gäste.
2: Mama, bist du krank?
1: Ja, flüstern musst du jetzt auch nicht.
2: Aber warum rennst du denn zum Arzt?
1: Ich renn gar nicht und auch nicht zum Arzt. Ich war bei einer Ärztin.
2: Ja, nämlich Andrina ruft mich an, völlig aufgelöst und sagt...
1: Aufgelöst? Sag mal, deine Generation, hysterisch oder was? Du hast mir 4-mal auf den AB gequatscht. Mama, komm, ich brauch dich. Hier komm ich hier hin, ist hier Totentanz.
2: Ja, jetzt, wo alles durch ist. Aber jetzt weich mir bitte nicht aus. Was sagt denn die Ärztin?
1: Hast du Pause? Komm mal mit.

0: Aber nicht alles, was du gut meinst, kommt gut an.
1: Eine große Hilfe bist du auch nicht.
0: Mama, ey, ich höre mir die ganze Zeit deine Probleme an, die du kreierst, ja? Ist ja wohl Hilfe genug.
1: Ich kreiere keine Probleme. Die Probleme gibt's ja und ich werde sie lösen, so. Ende. Was macht denn überhaupt dein Problem, hm? Hm? Nein. Mama, ich hätte so gern ein Kind, hm? Das Problem.
0: Ja, das werde ich lösen.
1: Überleg dir gut, was das bedeutet.
0: Mhm. Ich muss los.
1: Dankeschön.
0: Na, fleißig?
2: Lass mich mal lieber in Ruhe.
0: Ich finde, wir sollten noch mal miteinander reden.
2: Wieso? Damit du mir wieder eine reinhauen kannst?
0: Haju, wir sind doch Freunde.
2: Ach so? Auf einmal, ja?
0: Nee, schon immer.
2: Klang neulich aber anders.
0: Ja, Freunde streiten sich doch auch mal. Dann wirft man sich vielleicht was an den Kopf, aber dann verträgt man sich auch wieder.
2: Da war doch mal was zwischen uns. Ich meine, da ist da immer noch was. Das spüre ich doch intuitiv vom Feeling, weißt
0: du? Es geht mir doch nicht um Sex, das weißt du.
2: Nein, nein, ach, das meine ich doch auch gar nicht. Guck mal, du willst ein Kind, ich will ein Kind. Lass uns doch zusammen eins machen, ne?
0: Das ist doch auch nicht der richtige Weg.
2: Welcher dann? Liebe?
0: Ah, Ju, guck mal, nochmal zum Mitschreiben. Freundschaft, ja? Freundschaft und nichts anderes.
2: Okay.
0: Was ist das denn für ein Duft?
2: Ja, ich dachte, ich probiere mal was Neues aus. Ist doch ein Anfang, oder?
0: Mhm. Anfang von was?
2: Ich find's ja nicht so gut. Ist zu billig, oder?
0: Interpretationssache, ne? Erinnert mich voll an den Duftbaum aus deiner Manta-Schleuder.
2: Siehst du? Wieder einer reingehauen. Es ist kein Manta.
3: Samenbanken existieren nicht nur in der Humanmedizin, sondern auch in der Viehzucht und im Pflanzenbau.
0: Viehzucht?
3: Ich habe da eine Top-Adresse in Köln. Die haben über 20 Samenspender. Da kannst du dir alles aussuchen. Das ist mega. Guck mal hier. Galin, ist der nicht hübsch? Haarfarbe dunkelblond, Augenfarbe grün-grau. Persönlichkeit ruhig, aufgeschlossen, eloquent. Bildungsgrad, Studium BWL, okay. Ist egal, aber der Franzose hier, Stefan, schau dir mal das Gesicht an. Extrovertiert, aufgeschlossen, aktiv. Hobbys, Fitness, Kochen, Tanzen. Studium International Business.
0: Andrina, ich weiß es echt zu schätzen, dass du mir helfen willst. Und das ist auch sicher ganz toll, dass es so Samenbanken gibt für ganz viele Leute und Partner. Und, aber für mich, das ist...
3: Okay.
0: Ich weiß nicht, je mehr ich drüber nachdenke und höre, allein schon die Situation, in die ich mich jetzt schon gebracht habe, ja, ich könnte kotzen. Ich streite und diskutiere mit dir, mit meiner Mutter, sogar mit Haju. Ich komme mir ja selber schon vor wie so eine launische Zicke. Selbstzentriert und Stimmungsschwankungen, so auf der Suche nach. Dann nerve ich jeden, will das überhaupt nicht. Ich meine, was ist das?
3: Tja, die Hormone.
0: Weißt du, je mehr ich drüber nachdenke, dann merke ich irgendwie so, nicht ein Kind ist mein Thema, sondern ein Partner. Ich will was Echtes.
3: Das sage ich doch die ganze Zeit. Aber nicht der Haju, ne?
0: Nein.
4: Volko!
5: Hey! Volko! Volko! Sag mal, ey! Volko!
1: Morgen, Elibert. Na? Volko war noch nicht spazieren, hm?
0: Ja, aber bitte nicht ich heute, bitte.
1: Aber du bist gut in der Zeit mit der Planung, mit dem Festkommen. Eine kleine Runde, das erfrischt. Hm?
0: Ja, aber wirklich nur kurz, okay? Volko, komm! Gehst du mit nach raus? Na, komm mal her! Immerhin habe ich dich noch. Komm, wir gehen eine Runde. Komm, Volko, komm.
1: Du setzt dich einfach viel zu sehr unter Druck mit dem Thema. So wird das nie was.
0: Muss es auch nicht. Weißt du, irgendwie hat mir... Andrina, die hat mir irgendwie so unfreiwillig... Die

0: die Augen geöffnet. Ich meine, die hat total lieb gemeint und wollte mir helfen. Und dann hat sie so selbst Adressen von Samenbänken rausgesucht. Dann zieht sie da plötzlich diese Unterlagen hervor. Und das hat gewirkt wie so ein Vertrag. Und das ist so komisch angefühlt. So.
1: Also du zäumst das Pferd von hinten auf. Such dir doch einfach mal einen netten jungen Mann. Du bist eine schöne, kluge, erfolgreiche junge Frau.
0: Mama, das wird mir zu unangenehm.
1: Kann doch wohl nicht so schwer sein, für dich einen Mann zu finden.
0: Hat der Ersatz für der Haju jetzt gefallen?
1: Na, der kommt ja wohl nicht in Frage.
0: Wieso eigentlich nicht?
1: Also bitte tu mir das nicht an.
0: Ja, du wieder. Du. Mama, es geht um mein Leben. Wann kapierst du das mal endlich? Und Haju, der hat sich ganz schön geändert. Außerdem, er liebt mich. Und er unterstützt uns seit Jahren, zuverlässig.
1: Das sind doch zwei Paar Schuhe. Also man kann natürlich zusammen arbeiten und man kann auch befreundet sein. Aber ich meine, lieben, heiraten, Kinder kriegen, das ist doch wohl was ganz anderes.
0: Ich hab doch nicht gesagt, dass ich gleich heiraten will.
1: Stehst du so unter Druck, dass du solche Kompromisse eingehen willst?
0: Oh. Weißt du was? Ich will gar kein Kind.
1: Wie bitte?
0: Nein, will ich nicht. Ich kann doch nicht einfach ein Kind bekommen, nur weil ich mich einsam fühle. Das arme Kind.
1: Du bist wankelmütiger als dein Vater, weißt du das?
0: Ich konnte die halbe Nacht nicht schlafen, dann habe ich so nachgedacht. Und dann habe ich echt überlegt, ja, bist du als Frau nur ein vollwertiges Mitglied der Gesellschaft, wenn man ein Kind hat?
1: Es geht doch nicht um die Gesellschaft, es geht doch um dich. Na, und irgendwie ja auch ein bisschen um mich. Ja? Ich möchte natürlich auch gerne mal Großmutter werden. Irgendwann ist zu spät.
0: Mama, wir haben doch uns, hm? Wir sind ein super Team. Zwischen uns passt kein Blatt. Wir brauchen kein Kind. Also, du wärst sicher eine Mega-Oma. Aber als Mama reist du mir.
1: Dich soll mal einer verstehen, hm?
0: Ich verstehe mich ja manchmal selber nicht. Heiko!
1: Ich helfe euch mal. Entschuldigung, ich helfe Ihnen.
2: Ach, na ja. Wo meine Kerstin und Sie sich schon so lange kennen. Ich bin der Matthias.
1: Heidi. Hallo, Kerstin.
3: Hallo.
1: Ja, morgen ist der große Tag.
2: Die Vorbereitungen laufen?
1: Wir stecken mittendrin.
2: Ich habe gedacht, heute Abend vielleicht ein kleines Probeessen bei Ihnen, also in euren Tonis.
1: Ja, dann sage ich meiner Tochter Bescheid. Aber jetzt erstmal die Zimmer, oder?
3: Ja, also du und Matthias, ihr hattet natürlich recht. Wir nehmen das schöne große Zimmer um.
1: Sehr gute Entscheidung. Ja.
2: So. Lass ich mach das schon. Alles gut. Dann mal los.
1: Hier lang.
2: Jo. Sehr schön.
1: Ja, ne? Die Blumen, die gehen aufs Haus.
2: Oh, danke schön.
1: Ich hoffe, die Unruhe, die ich das letzte Mal durch unser Gespräch verursacht habe, das hat sich ein bisschen gelegt.
2: Ach, hat sich. Wir sind doch keine Backfische mehr.
1: Backfische.
2: Gut, ich werde mir die Hände waschen und auspacken. Ordnung ist ja für Kerstin nichts, also vor allem nicht, wenn sie nervös ist.
1: Ist sie?
2: Ja, sicher die Vorfreude. Würdest du mir in der Zwischenzeit vielleicht einen schönen Kaffee machen?
1: Einen schönen? Ja, mach ich. Na, Kerstin, bist du mir noch böse?
3: Lass uns einfach nicht mehr darüber reden.
1: Ich muss dir noch was beichten. Entschuldigung. Jansen? Ja, einen Moment, ja? Komm gleich wieder. Ja?
4: Wenn es gerade nicht passt, Frau Jansen, dann gern auch später.
1: Nein, nein, ist alles in Ordnung.
4: Wissen Sie, unser Gespräch ist mir so nachgeschlichen. Eigentlich lebe ich ja nach dem Prinzip, Reisende soll man nicht aufhalten, aber ich mache mir irgendwie Sorgen. Kerstin nimmt meine Anrufe nicht entgegen. Ich will eigentlich nur wissen, ob es ihr gut geht.
1: Ja, ich glaube schon. Sie ist gerade angekommen mit ihrem Mann. Mhm.
4: Glauben Sie, ich sollte was tun?
1: Ich habe mir vorgenommen, mich da jetzt rauszuhalten. Die Dinge nehmen eh ihren Lauf. Und ich meine, Kerstin ist ja nur schon groß.
4: Mittelgroß, würde ich an dieser Stelle sagen. Nein, nein, aber ich verstehe Sie. Darf ich trotzdem eine Bitte äußern?
1: Ja, gerne.
4: Würden Sie mich anrufen, wenn morgen, also wenn irgendwas schief geht, wenn es Probleme geben sollte?
3: Wird schon alles gut gehen. Aber natürlich mache ich das.
4: Gut, danke, danke. Das beruhigt mich. Es beruhigt mich sehr, zu wissen, dass da jemand ist, der sich kümmert.
3: Tschüss.

0: Sag mal, Hase, du bist aber heute spät.
1: Heidi, die Frau Mirba hat mich aufgehalten. Ehe in Schieflage, schreckliche Depression. Die brauchte einfach ein offenes Ohr. Für dich habe ich eh nicht so viel. Das Wichtige ist wohl hier, Quartalsabrechnung vom Steuerberater. Hör mal, liebe Leine, nimm das auch vor den Lebendigen.
0: Na gut, dass du immer so gut Bescheid weißt.
1: Heidi, ich habe einen fürchterlich trockenen Hals.
0: Ja, der sieht ja ganz trocken aus. Komm mal lieber mit, kriegst einen kurzen.

0: hast jetzt so schön gesagt.
1: Ich weiß, was dich quält. Hm? Was du damals der Kerstin Marmagen angetan hast. Das willst du eigentlich wieder gut machen. Und das wahre Schuldbuch, das ist das eigene Gewissen. Da wird keine Seite rausgestrichen oder rausgerissen.
0: Das schreibe ich mir auf. Morgen.
1: Lass dich nicht vom Weg abbringen, Heidi. Unser einem legt man immer Steine in den Weg. Hm. Aber wir überwinden die und ziehen das durch.
0: Ich weiß nicht.
1: Heidi.
0: Ich weiß nicht.
1: Du findest doch sonst keine Ruhe. Hör auf deinen alten Hasen. So, der hoppelt jetzt mal ganz vorsichtig nach Hause. Tschüss, Heidi.
0: Tschüss, Hase.
2: So, mit dir habe ich noch ein Hühnchen zu rupfen, Hase, ja?
1: Was, mit mir? Dem Friedfertigsten der Friedfertigen?
2: Ich würde ja eher sagen, der Tratschigste aller Tratschigen.
1: Weißt du, was sind denn das für Töne? So kenne ich dich ja gar nicht.
2: Hör mal zu, ich bin nicht schwanger, okay?
1: Du hast es verloren.
2: Sag mal, red ich mit einem Bekloppten? Ich war lediglich in der Apotheke und hab einen Test. Es ist auch egal, es geht dich einen Scheißdreck an. Jedenfalls negativ, also hör auf, solche Gerüchte zu verbreiten.
1: Gerüchte? Ich hab lediglich im Eifer des Defekts deine Mutter gefragt, ob man schon gratulieren durfte.
2: Und ist zufällig auch noch bei der Monika Händler erwähnt und der Hannelotte Kümpner-Sellendorf. Und was weiß ich wem noch alles gegenüber?
1: Deine Mutter klang so optimistisch und da habe ich gedacht, ich könnte, tut mir leid.
2: So, jetzt hör mal zu. Ich leide mein Leben lang schon darunter, dass sich meine Mutter in alles einmischt, ja? Alles zerredet und zu allem eine Meinung hat. Das geht mir auf den Kamm. Und ich hasse Gerüchteküchen. Haben wir uns da verstanden?
1: Stübchen, wenn du mich so lieb bittest. Egal, was ich höre, von mir kein Wort mehr. Aber wir müssen auch nicht mehr reden.
2: Ja, das habe ich jetzt nicht gesagt.
1: Aber ich

0: Ja. So habe ich mir das vorgestellt.
1: Das freut mich.
0: Also, ich bündle nochmals. Wir fangen morgen Vormittag um 11 Uhr an. Kurzer Empfang. Dann Pfarrer Schäfer, kurze Andacht und Gelübde.
1: Ach so, ich habe noch eine Frage. Wollen Sie Musik? Willst du? Wollt ihr Musik haben?
0: Torben, mein Sohn, der bringt seine Gitarre mit. Huh.
1: Ist alles in Ordnung?
0: Ja.
2: Matthias.
0: Schon gut. Die Aufregung. Der Oberstudienrat als Externer.
1: Oh. Soll ich ein Wasser holen?
0: Nein, ist nicht nötig. Ich ruhe mich kurz aus hier.
2: Ach, hier bist du. Oh, Entschuldigung, ich wusste nicht, dass...
1: Hannelotte. Ach, Hannelotte Kümpner-Sellendorf, das ist meine Freundin.
0: Matthias Lange.
2: Guten Tag.
3: Wir kennen uns. Hallo, Lotte. Kerstin.
4: Kerstin Marmagen.
3: Ah ja, ja, ich hätte dich nicht wiedererkannt.
4: Ja, also du hast dich 0,0 verändert.
3: Ja, das sagt man dann so.
4: Nein, wirklich, kein Millimeter. Ja, ja, gut, ein paar Lachfältchen um die Augen. Und immer noch diese junge Stimme.
3: Ja, ja, du schmeichelst mir.
4: Und immer noch die schickste von uns dreien.
3: Ja, man tut, was man kann.
4: Komm, lass dich doch mal drücken. Und, spielst du immer noch Volleyball?
3: Volley? Nein, also ich habe ein Brautmodengeschäft, dazu ist keine Zeit. Adelheid, können wir?
1: Ja, klar. Also ihr beiden, ihr lasst das jetzt mal hier auf euch wirken. Hm?
3: Schön, dich wiedergesehen.
4: Komm doch morgen auch.
2: Ja, ja, ich versuche es, Adelheid.
3: Oh mein Gott.
1: Lass doch mal den lieben Gott aus dem Spiel.
3: Du siehst mich wie aus dem Wasser gezogen. Umarmt die mich auch noch, also das ist ja typisch.
1: Hannelotte, jetzt krieg dich mal wieder ein, die war doch ganz freundlich zu dir.
3: Ja, ja, mit Speck fängt man Mäuse.
1: Also wenn ich dich so reden höre, ärgere ich mich, dass ich das Gespräch überhaupt mit dir geführt habe.
3: Ach so, also umgedreht hat sie dich, ja? Das ging ja flotti.
1: Umgedacht solltest du auch mal. Sind doch nicht mehr im 18. Jahrhundert.
3: Ach so, dann bin ich auf einmal die Böse.
1: Du bist ganz versessen auf das Thema. Bist du eifersüchtig?
3: Ha,

0: Klemme oder was?
1: Also, ich mag das nicht, wenn du so redest. Das ist unter unserem Niveau.
2: Ach, Niveau. Wie siehst du überhaupt aus? Warum bist du nicht umgezogen?
1: Hä? Warum soll ich mich denn umziehen?
2: Na, weil ich dich zum Kartenspielen abhole. Schon vergessen?
1: Ehrlich gesagt, ja. Ich habe dir langes versprochen, dass wir heute bei Toni essen.
2: Ach so, ja. Dann viel Spaß mit deiner neuen Freundin. Ich grüße die Alten von dir, die Vergessenen.
3: Chefin, was unser Rendezvous angeht.
4: Rendezvous?
3: Ja, Sie wollen ja mit mir essen gehen.
4: Ach so, ja.
3: Ich dachte nur, also ich hätte morgen Abend Zeit, nur so, falls Sie auch können.
4: Ja, also nur, dass da kein Missverständnis entsteht.
3: Nee, ich find's mega. Mal also außerhalb von dem hier reden, so nur Sie und ich. Die Weiterentwicklung Richtung Küchenchef.
4: Küchenchef?
3: Ja, Sie wollen das ja bestimmt nicht für immer machen hier.
4: Doch, das will ich, also erstmal.
3: Ja. Ach so. Ich dachte, ich hätte irgendwas gehört von wegen Kind und so. Naja, was die Leute so reden, ne?
4: Also, entschuldige, Marc, ich möchte jetzt nicht, dass du dir irgendwie falsche Hoffnungen machst. Also, ich dachte sowieso auch, dass wir alle zusammen, also du und ich und Witty.
3: Witty?
4: Mhm. Ah. Ja, und auch irgendwie meine Mutter und Haju. Also, so eine Art Firmenausflug. Hier unsere Nadira.
5: Worum geht's?
3: Firmenessen.
4: Ja.
5: Cool.
4: Mhm. So als Dankeschön für alles.
5: Ja, schön.
4: Mhm.
5: Ich bräuchte noch die Crème Brûlée Fetis 4.
4: Ja, die mache ich.
5: Super, danke.
1: Erinnerst du dich noch an unseren Französischlehrer? Mm. Er gibt dem Französischen hier drei unterschiedliche Nasallaute.
5: A, und A.
4: Danke.
1: Hallo Schnüffel.
4: Oh. Wer bekommt denn hier diese leckere Crème Brûlée?
6: Och, ich.
4: Oh, danke.
6: Es hat übrigens ausgezeichnet gemundet, Antonia. Ich darf doch Antonia sagen.
4: Ja, bitte gerne, wenn Sie mich loben, jederzeit.
1: Komm, setz dich. Hm?
4: Ja, mach ich mal kurz. Ich muss ja morgen ganz früh wieder raus. Wegen der Canapés. Wegen unserer schönen Feier. Ach so, Sie wollten keinen Kaffee?
6: Ich darf nicht.
2: Nein, er darf nicht.
6: Bluthochdruck.
2: Und dann kann er die ganze Nacht nicht schlafen.
6: Ja, dann schnarche ich aber auch nicht.
2: Ja.
1: Normalerweise schlafen die beiden getrennt. Hm.
6: Endlich mal wieder normale Verhältnisse.
7: Möchtest du mal was?
2: Danke, ich glaube, ich habe zu viel gegessen. Ich gehe mal kurz an die frische Luft, ja? Es war wirklich sehr gut, aber alles ein bisschen viel.
6: Die Aufregung.
1: Ich schaue mal nach ihr, hm?
2: Ich kann das morgen nicht.
1: Dann lass es.
2: Das ist so verlogen.
1: Wer hätte das gedacht, dass wir hier nochmal zusammensitzen und du meine Hand hältst?
2: Ist dir das zu nah?
1: Nein. Ganz und gar nicht. Ich bin dir ja dankbar. Endlich jemand, mit dem ich über alles reden kann.
2: Ich muss dir noch was beichten. Ich war bei deiner Freundin.
1: Astrid? Wieso?
2: Ich weiß nicht. Ich
1: bin eben so. Immer vermitteln.
2: Und?
1: Es war ein sehr nettes Gespräch. Sie ist ganz toll. Und sie liebt dich. Aber sie will dich zu nichts drängen.
2: Es gibt keinen Ausweg.
1: Es gibt immer einen Ausweg. Wir sind Menschen, wir können uns doch entscheiden.
6: Was entscheiden?
2: Also, ob ich jetzt auf meinen Bauch höre und lieber noch ein bisschen spazieren gehe oder ins Bett.
6: Morgen ist ein aufregender Tag. Komm, Kerstin.
2: Gute Nacht.

0: Und? Ach, gefällt dir ja eh nicht.
1: Wieso? Sieht doch gut aus.
0: Das glaube ich dir nicht.
1: Oh mein Gott, was willst du hören?
0: Die Wahrheit?
1: Welche Wahrheit? Was bist du denn so krabitzig? Bist du nervös oder was? Ich mach dir ein Kompliment und du pflaumst mich an. Meine
0: Matthias, bitte jetzt nicht auch noch genervt sein, ja? Mach doch alles, was du willst. Diesen ganzen Zinnober.
1: Ach so? Ah, Zinnober nennst du unseren Tag? Machst du das alles nur meinetwegen? Denkst du nicht einmal auch an uns gemeinsam? Ich meine, an unseren ganzen langen gemeinsamen Weg bis hierher. Durch dick und dünn, guten wie in schlechten Zeiten. Und was wir alles geschaffen haben und gemacht haben. Unsere Freundschaft, unsere Liebe. Das alles soll doch mit diesem Tag gekrönt werden.
0: Ich denke seit Wochen an nichts anderes.
1: Ach, tatsächlich?
0: Was soll das jetzt?
1: Ist ja auch egal. Ich gratuliere dir schön zur Silberhochzeit. Das sind unsere Eheringe für nachher.
2: Wenn der Pfarrer schon mal da ist, kann nichts mehr schiefgehen. Tag, Herr Pfarrer.
3: Hallo, Frau Janssen, ich grüße Sie. Ja, schön haben Sie das hier hergerichtet. Da kann unser Gotteshaus nur schwerlich mithalten.
2: Bleibt's denn bei der Anzahl der Gäste?
1: Nein, leider nicht. Mein Sohn und die ganze Familie kommen nicht.
2: Nein, oh nein.
1: Ja, jetzt haben wir auch keine Musik.
2: Ich kann singen. Das war ein Witz.
3: Es wird auch so ganz schön.
2: Ja, unser Hausmeister hat heute frei. Der hätte seine Anlage aufbauen können.
3: Naja, ein Kirchenlied wird's auch tun.
2: Ja, der hat sich heute freigenommen.

0: Dankeschön, bis später. Viel Freude.
1: Ich weiß nicht, wo meine Frau bleibt. Es soll doch eine halbe Stunde losgehen.
0: Soll ich mal nachher schauen?
1: Das wäre lieb von dir, ja.

0: Kerstin? Kerstin. Ist so schlimm.
1: Schlimmer.
0: Kann ich irgendwas tun?
1: Ich wollte, dass sie mir beisteht. Astrid, aber ich habe versucht, sie. Aber sie hat ihr Handy ausgestellt. Mir ist jetzt wirklich alles egal.
0: Okay.

0: Oh, Don Edge! Ich habe die ganze Zeit versucht, sie anzurufen. Kerstin hat versucht, sie anzurufen.
1: Das Akku ist leer.
0: Der geht's nicht gut. Die braucht sie.
1: Ich komm.
2: Nadira, weißt du zufällig, wann Hai zurückkommt?
1: Nee, keine Ahnung.
2: Du, Vitti?
3: Mm-mm.

0: sehen werden.
1: Ja, dann lasst uns beginnen. Liebe Kerstin, lieber Matthias, liebe Gäste.
2: So verspreche ich dir, Kerstin, meiner Ehefrau seit 25 Jahren weiterhin treu und liebend zur Seite zu stehen. In guten wie in schlechten Tagen. So wahr mir Gott helfe.
3: Kerstin.
4: Ich, Kerstin Lange, verspreche dir, Matthias, meinem Ehemann seit 25 Jahren, dir weiterhin treu und liebend

0: Dein Mann.
1: Wir brauchen einen Arzt.
2: Ich bin Ärztin. Herr Lange. Herr Lange.
0: 200 zu 120. Das ist natürlich viel zu hoch.
3: Ach, ich fühle mich hundelend.
0: Ja, das verstehe ich. Aber machen Sie sich nicht zu große Sorgen. Ihr Kreislauf ist einfach kollabiert. Zum Glück habe ich im Auto ja immer alles dabei. Ich gebe Ihnen jetzt eine kleine Spritze zur Stabilisierung.
3: Nee, bitte keine Spritze.
0: Nur ein kleiner Pieks.
3: Pieks?
4: Ich bin dann mal weg.
5: Ich bin zu spät, oder?
6: Ja. Die Show ist abgeblasen.
5: Ja, habe ich schon von Toni gehört. Herrje, treibt die Frau ihren Mann in den Tod.
6: Sag mal, Hannelotte, spinnst du? Hier wird keiner in den Tod getrieben. Und hier auf meinem Grund und Boden wird auch nicht mehr bösartig über andere Menschen geredet.
5: Und Adelheid, was willst du damit sagen?
6: Sendepause, bis du dich wieder eingekriegt hast. Mir gehen deine Sprüche wirklich auf den Wecker.
5: Heidelein, warum bist du denn auf einmal so streng mit deiner guten alten Freundin?
6: Ich bin eben intolerant gegenüber anderen Meinungen. So, wie sagst du immer, Toleranz wird überbewertet heutzutage. So, Abflug, Hannelotte.
0: Haben Sie einen schönen Kaffee für mich?
6: Einen schönen?
0: Ja.
6: In jedem Fall.

0: wollte nicht, dass du es erfährst. Wirklich. Ich wollte dich nicht aufregen.
1: Das ist ja famos gelungen.
0: Was soll ich denn jetzt sagen?
1: Weiß ich auch nicht. Du musst jetzt mal anfangen, für dich selber zu denken, weißt du? Liebst du diese Frau?
0: Ja. Ich hatte nur Angst, dass, weil... Matthias, ich will dich nicht verlieren als Freund. Wirklich, du bist mir wichtig.
1: Unter Freunden, meine Liebe, ist man ehrlich. Aber ich hab's ja auch irgendwie gespürt, dass das zwischen uns nicht mehr so richtig stimmt.
0: Deshalb wolltest du dieses Ehegelübde, oder?
1: Vielleicht, ja. Wahrscheinlich wollte ich irgendwas retten, was schon lange nicht mehr zu retten ist.
0: Es tut mir alles wahnsinnig leid.
1: Erst Ehebruch begehen und mich dadurch bemitleiden, das liebe ich.
0: Was sollen wir denn jetzt tun, du und ich?
1: Weißt du, es gibt so viele unglückliche Ehen auf der Welt. Dann eben eine weniger. Ich würde jetzt gerne allein sein, Kerstin. Geh bitte.
2: Das wird wieder. Jedenfalls organisch. Aus medizinischer Sicht.
3: Aber meinen Sie, das ist nur passiert, weil ich mich...
2: Nein, nein, bei dem Bluthochdruck? Kreislaufkollaps, das hätte jederzeit passieren können. Oder Schlimmeres. Nein, er muss medikamentös richtig eingestellt werden, sollte zeitnah seinen Internisten aufsuchen. Wie geht's dir?
0: Ja. Er will allein sein, sagt er. Sei mir nicht böse, aber ich brauche einen Moment, ja?
3: Ich bringe dem Matthias dann mal einen schönen Tee. Hm?

0: Tee ist schmackhaft.
1: Ja, da fühlt man sich doch gleich besser. Hm?
0: Ja, das nur wieder nicht.
1: Ich weiß, dass das jetzt schwer ist.
0: Der Mensch ist doch ein Meister im Verdrängen.
1: Oh ja, wem sagst du das?
0: Aber sie war auch nicht ehrlich zu mir. Ja gut, ich... Also ich auch nicht, vielleicht. Puh, ist so beschämt.
1: Beschämt wegen der Leute?
0: Wegen der Leute, ne.
2: Dass ich so gar nichts wissen wollte die ganze Zeit. Das ist doch hanebüchen. Doof.
0: So. Egoistisch.
1: Jetzt sei mal nicht so streng mit dir. Hm?
0: Ich liebe Kerstin. Und ich glaube schon, dass sie an mir hängt. Also, das glaube ich nicht, das weiß ich ja.
2: Wenn ich mich jetzt vielleicht, ich muss mich ja langsam ans Alleinsein gewöhnen. Ne?
1: Du bist ja nicht allein. Du hast einen Sohn, der hat eine Familie, du hast einen Beruf. Und die Kerstin, die bleibt dir ja als Mensch.
3: Und was machen wir jetzt mit den ganzen Kanapés?
4: Selber essen.
5: Ach, dann platzen wir.
6: Hier am Bahnhof vom Mechernich, da sind doch diese Notunterkünfte. Lass uns die da hinbringen, dann hat es wenigstens noch ein Happy End.
4: Hm, mach ich, super gerne. Hol die Transportboxen.
6: Ich helf dir. Vitti, hilfst du mir jetzt irgendwie die ganzen Sachen einzufrieren für das Hochzeitsdinner? Ach, Hochzeit, Hochzeit, Hochzeit. Ich frag mich

0: Ich tue Haarjublatt.
1: Kerstin ist labil. Ich hoffe nicht, dass...
2: Also, Frau Doktor, sowas dürfen Sie nicht mal denken.
1: Ich bin Medizinerin, ich denke immer in jede Richtung.
2: Zunächst einmal sind Sie doch die Partnerin von Kerstin.
1: Bin ich das?
2: Ich denke schon.
1: Also, was machen wir?
2: Ich habe so eine Ahnung. Ich glaube, ich weiß, wo sie ist.

0: Schön, dass du da bist. Geht's besser?
1: Du Einmischerin.
0: Danke.

0: Hallo.
1: Du siehst mich baff.
0: Ja, du hast gesagt, mein Look ist scheiße. Das Auto, ja, naja. Aber du hast gesagt, wenn ich was ändere, dann gibt es eine Chance.
1: Eine Chance auf was?
0: Heiraten? Kinder kriegen?
2: Ach, mein Olla, Haju. Ich hab dich heute vermisst.
0: Ja, ich bin ja irgendwie immer davon ausgegangen, dass die inneren Werte zählen. Aber hey, scheiß drauf. Für dich tue ich alles.
2: Und ich für dich. Ich hab zwar kein Kind, aber dafür ein Kindskopf.
0: Heidi, ich würde jetzt, also, jetzt ganz offiziell um die Hände deiner Tochter anhalten.
1: Die Hände? Mhm. Das spricht Bände.
2: Ja, ist ja klar, dass du das wieder kommentieren musst.
1: Ich glaube, das ist Antonias Sache. Ich halte mich da raus. Und ich gucke auch mal weg.

0: Sag mal.
1: It's a nice day to start again. Come on, it's a nice day for a white
0: Hallo?
1: Wedding. It's a nice day to start again.
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0: habe mich nur eben auf die Couch gesetzt. Mhm. Und dann war auf einmal Feierabend.
1: Ich habe einen jungen Mann kennengelernt, der tragischerweise einen plötzlichen Herzstillstand erlitten hat.
0: Also meine Frau hat die ganze Zeit am Telefon noch gefragt, wo bleibt denn der Krankenwagen, wo bleibt der Krankenwagen? Mhm. Kam nicht und kam nicht.
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0: Also wir gehen jetzt erstmal hin zum Fabian Mann.
1: Na, Kala.
0: Und gucken mal, der hat eine Verletzung heute Morgen gehabt, ob die Verletzung schlimm ist, ob wir eingreifen müssen oder ob das so abgeht. Ja, erstmal der Keller.
2: Pfleger Harald Thomas bringt so schnell nichts aus der Ruhe. Er arbeitet schon seit 31 Jahren im Frankfurter Zoo. Die letzten 10 Jahre davon im Affenhaus. Es hat bei den Pavianen mal wieder eine Beißerei gegeben.
3: Hier ist er zumindest.
0: Also dann hat er einfach noch jemanden beigelassen, eine kleine. Und hat ich habe jetzt nicht mehr geguckt. Auch.
3: Ja, der hat 1, 2, 3, 4, 5, 6 Kumpel.
0: Also, ich muss auf der linken Seite, war so ein bisschen Fell.
3: So Gesellschaft.
0: Du kannst ja auch so. Ich gehe jetzt mal nach vorne und versuche mal ein Stückchen runter zu kriegen.
3: Ist ja für ihn auch netter, wenn er nicht alleine warten muss.
2: Tierarzt Bert Geier ahnt, dass er aktiv werden muss.
0: Ja, also ich sehe schon, Bert, das ist was Größeres hier. Ja, das ist ja sagen mal.
3: Ja. Sieht so aus.
0: Bleib jetzt mal hier hin und ich gehe da.
3: Ja.
0: Vielleicht siehst du da, weil der wird wahrscheinlich immer so sitzen. Ich lenke mal ein bisschen ab hier vorne.
3: Na.
0: Siehst du schon?
3: Ja, ich sehe es.
0: Sieht groß aus, ne?
3: Es ist oberflächlich, aber es ist komplett die ganze Haut durchtrennt. Du siehst die Muskulatur drunter und es ist nicht so klein, dass wir sagen, juhu.
0: Das heißt?
3: Hinlegen? Nein.
0: Dann suche ich den Kollegen
2: an.
0: Gut, kein Notfall, aber
2: eingreifen. Dmoch heißt der halbstarke Pavian. Ohne Betäubung kann seine Wunde nicht behandelt werden. Tierarzt Bert Geier bereitet alles für die Narkose vor.
3: So, den Rest brauchen wir.

0: Also Paviane sind nicht gerade, also für uns, nicht die reinsten Sympathieträger, weil die immer mal wieder irgendwelche Kappeleien haben. Jetzt ist das ein junger Mann, der erwachsen wird und ist demnach natürlich in einer Position, wo er immer wieder probiert, Mädchen zu kriegen, eine eigene Gruppe aufzubauen. Ja, und die etablierten Männer wollen das natürlich nicht. Das heißt, in dem Alter sind die natürlich etwas, ist die wilde Phase, wie bei uns Menschen auch, sag ich mal. Der fährt jetzt keine heißgemachte Enduro, sondern der guckt, dass er Weiber kriegt. So, und dementsprechend, er hat natürlich noch nicht die körperlichen Maße, um sich mit den Großen anzulegen, wird er halt immer schon wieder mal unter Umständen verletzt. Das sind keine gravierenden Verletzungen, aber sie sind doch so, dass man sie halt nähen sollte. Das ist eine richtige Narkose, der schläft richtig. Das Problem ist ja nicht nur, dass das Tier keine Schmerzen hat bei der Behandlung, sondern vor allen Dingen, dass wir den überhaupt erstmal in die Hand nehmen können. Das ist eigentlich fast noch interessanter. Denn keiner von uns möchte sich von dem Kerl beißen lassen. Wenn der schläft, könnt ihr gerne mal gucken, wie dessen Zähne aussehen. Dagegen sind wir Waisenknaben. Und der Harald knackt ja schon die Kokosnüsse im Mund.
1: Hast du alles, was du hier brauchst? Lügentumor?
0: Ich habe alles, was ich hier brauche. Einen angemackten Finger.
1: Vorbereitung ist alles hier.
0: Hier habe ich mir einen Stein draufgehauen am Wochenende. Auch toll, ne? Da habe ich mich auch gefreut. So.
1: So, der ist unabgesperrt. Kein Problem.
0: Ist er alleine?
1: Geht mal runter, ist alleine. Sitzt im rechten Absperrkäfig, wenn wir reingehen. Absperrgehege. Gehen wir runter und hoffe, dass das funktioniert. Gut. Ich denke mal 10 Kilo, den kann ich so nehmen. Brauchen wir kein Bild nehmen.
0: Sondern geht schön, dass du den Gerät hast.
1: Gut, so, dann gehen wir runter. Alles klar?
0: Sie, Andiamo.
2: Ja.
3: Los geht's.
2: Den kann man doch gar nicht haben.
3: Harald Thomas hat alle nötigen Vorkehrungen getroffen.
1: So. Hier haben wir die Tierchen rausgesperrt, damit sie sich nicht aufregen. Alles in den Außenanlagen. Auch kein natürlicher Stress. So. Gut, okay, gucken wir uns das mal an.
3: Ganz einfach ist das Narkotisieren nicht.
1: Oh, schön. Ganz ruhig bleiben.
0: Na, süßer?
1: Boah.
0: So, das kann jetzt relativ schnell gehen. Wenn wir Glück haben, der wird jetzt munter, weil der merkt, was passiert.
1: Halla! Jetzt geht gleich los. Der ist auf der linken Seite.
0: Ja, ja.
1: Soll ich mich hier zurückziehen, damit du
0: nicht mehr bleib du ruhig da stehen, weil du lenkst ihn ein bisschen ab. Besser er springt gegen dich als gegen mich, weil das Problem ist, das ist hier etwas eng mit dem Blasrohr. Ich kann das also nicht
1: so hier hin.
0: Das ist genauso eng. Weil wenn er hier mich anspringt.
1: Hier, komm mal her. Moch. Dreh dich mal ein Stück. Komm her. Ganz ruhig.
0: Spritze ist leer, Gummi ist bis hinten hin. Gut, wir gehen zurück.
1: So, jetzt lassen wir den ganz in Ruhe einschlafen.
0: Wir haben. Okay, 17 nach.
1: So. Okay, nochmal ein Blick. Noch alles klar und jetzt geht die Tür zu. Jetzt muss er Ruhe haben. So, jetzt müssen wir mit warten.
4: Also, es sieht einfacher aus, als es ist. Also, wir haben das auch schon probiert, mal so auf Kürbismarkechance. Du brauchst also Übung. Du musst das Tier einschätzen können und dann zum richtigen Zeitpunkt, zack. Jedes Tier ist auch ein bisschen anders. Wenn wir öfters schießen, zum Beispiel, ne, dann wissen die schon ganz genau. Dann drehen die, was weiß ich, das Hinterteil weg. Oder man hat ja auch schon Affen, die den Pfeil im Flug wegschlagen, wenn sie gute Reaktionen haben. Ne?
0: Oder sich ein Handtuch vorhalten, irgendwas, was hier im Gehege vorhanden ist, verstecken sich hinter Wurzeln. Oder nehmen Jutesack, der zum Spielen gedacht ist, und halten den sich vor. Also, oder kommen nach vorne wirklich und versuchen dann das Blasrohr zu kriegen. Das gibt's auch. Also es gibt eigentlich alles. Affen sind eigentlich die unangenehmsten zum Blasrohr schießen, weil sie entsprechend reagieren können und das häufig auch tun. So eine Antilope wird sowas nicht machen. Die wird sich vielleicht erschrecken oder weggehen. Aber Affen reagieren sehr schnell und eben auch zielgerichtet. Das ist das Problem.
3: Im Kronberger Opel-Zoo sind alle Bemühungen, der altersschwachen Känguru-Dame Mutti dabei zu helfen, wieder zu Kräften zu kommen, vergeblich gewesen. Pflegerin Judith Wandtja sieht noch vor dem offiziellen Arbeitsbeginn nach ihrem Sorgenkind.

aber immer noch ganz, ganz, ganz kalt. Ganz kalte Lippen. Also normalerweise könnte ich die noch nicht mal mehr anpacken. Das ist eigentlich ein gesundes Känguru, was versuchen würde, von mir abzuhauen oder wenigstens nach mir beißen. Also lieber wäre es mir ehrlich gesagt gewesen, wäre tot. Also mir tut es dann halt immer wahnsinnig leid, weil das Tier letztendlich nicht das ist, was es war. Und deswegen hatten wir ja auch gestern gesagt, wir machen halt einfach nichts mehr, damit sie halt wirklich eine Möglichkeit hat und eine faire Chance hat, halt auch friedlich einfach einzuschlafen. Mhm. Weil wenn der Kreislauf weg ist, merken die das nicht. Das sind keine Schmerzen oder sonst irgendwas, sondern die schlafen einfach ein und wachen nicht mehr auf. Und das für ist, wenn man die Möglichkeit hat und das Einschläfern vermeiden kann, ist das eigentlich für ein Tier ein sehr schöner Tod. Und jetzt müssen wir uns halt was einfallen lassen.

0: Du hast dich als Spanier bei dir versteckt.
1: Peter Schramm hat ein Problem.
0: Tja, von den Starrleguane sind mir 5 Stück abgehauen. Nachdem ich sie jetzt rausgefangen habe und habe die ganze Sache durchgezählt, fehlen 5. Denn einen habe ich hier oben gefunden in der Pflanze, völlig unüblich. Das ist kein Gecko und die können aber trotzdem irgendwo hochklettern. Einen habe ich auf dem Asinbecken oben gefunden. Die habe ich jetzt rausgeholt. Tja, und da fehlen halt 5 Stück. Das heißt also, die glatte Wände sind kein Hindernis mehr, wenn ein paar Kratzer drin sind. Das ist natürlich eine ganz üble Geschichte. Das sieht natürlich jetzt übelst aus, weil ich es völlig durchwühlt habe, das Becken. Und es ist nicht mehr drin, alles weg. Das Futter sitzt noch drin, ja. Jetzt habe ich die Wände extra noch mal abgezogen, dass sie glatt sind. Wie sie 4 Wochen alt waren, war das wahrscheinlich kein Problem. Und jetzt habe ich sie natürlich schon gut zugelegt. Und jetzt habe ich, wie gesagt, ein größeres Problem wohin damit, weil ich nicht mehr weiß, ob sie da nicht doch rauskommen.
1: Offenbar ist es leichter, einen Sack Flöhe zu hüten, als einen Eimer Stachelleguan.
0: 5, ja. Das sind 13. 3 habe ich in die Schau rausgesetzt und 21 waren's. Es ist zwar nirgendwo was dazwischen. Gefährlich wird es natürlich, wenn er so Geschichten macht am Krokodilbecken oder bei den Piranhas. Da brauchen wir dann nicht mehr zu suchen. Da hat sich der Fall erledigt. Joschi, wenn du ein Kerl wärst, isst man die Finne. Ja? Wenn du ein Kerl wärst, isst man sie aufspüren. Was sagst du dazu? Ja. Sitz da, wie ein nasser Hund.
1: Joschi fühlt sich nicht zuständig. Zurück im Frankfurter Zoo und beim Pavianmännchen. Dmoch schläft inzwischen tief und fest.
2: Gut. Also er schläft wirklich tief. Gibst du mir vorher die Spritze raus? Hallo. Aber der hat sich sehr malerisch dahingesetzt, oder? Dankeschön.
3: So, jetzt gebe ich noch mal. Hallo.
2: Der Hand.
3: Komm her, mein Freund. Draußen die Arme sind euch jetzt sehr nervös.
1: Die Pavianhorde spürt, dass etwas nicht stimmt.
2: Die merken jetzt, dass der Kollege auf Wanderschaft geht.
3: Kannst du noch mal an mir vorbeigehen, ohne gerade die Tür zu ziehen?
2: Ja.
3: Dann will ich die Tür zuziehen, damit da nichts passieren kann. So, dann bin ich jetzt.
1: Für Mantelpavian Dmoch geht's auf zur kleinen OP.
3: Ja. So. Kannst du mal da hoch, mit dem Stuhl vielleicht, und machst da mal das Fenster zu? Das
2: legst du den Kopf nach links?
3: Wo ist denn links?
2: Kopf hier rüber und auf die rechte Seite, genau.
3: Guck mal, kann da eine.
2: Weil da ist die Verletzung, da müssen wir dran.
3: So, jetzt machen wir eine schöne, stabile Seidler.
2: Ja, es ist doch nicht ganz frisch.
3: Jo, und so groß ist es auch nicht, wie ich gedacht habe. So, dass er schön atmen kann, alle Türen und Fenster zu. Falls er wach wird. So. Mal gucken, ob er noch mehr hat. Ne?
2: Er hat mehr.
3: Sieht ja hier auch so aus. Ne? Also doch was abgekriegt. So, jetzt machen wir
2: das. Die Eckzähne.
3: Also das Tattoo ist ja wirklich dann irgendwann ganz blöd zu lesen. Ne?
2: Das aussieht wie ein chinesisches Sternkreiszeichen. Warte mal kurz.
3: So, jetzt lass ich erstmal gucken.
2: Genau diese Zähne sind es, die dann die Verletzung machen. Da kann man sich vorstellen, der muss gar nicht richtig zupacken. Das reicht schon, wenn er mit dem Zahn drankommt und das wird gerissen, weil der andere abhaut. Ja, also das ist

0: Und die Zähne an sich so bad? Ordnung, ne?
1: Jo, das ist so mit der best durchgecheckteste Affe momentan, den wir haben. Also hier hat er eine Macke, hier hat er eine Macke. Die ist schon ein bisschen gemeiner, die geht nämlich tiefer rein.
0: Das ist aber nicht schön. Das wird der Gute bestehen hier und sein.
2: Moch hat ganz offenbar schon die eine oder andere Rauferei hinter sich und einiges abgekriegt.
0: Ja, also, wenn es der richtige, was ihm wehtut, merkt man das schon. Wenn er jetzt irgendwas, wenn er eine Verletzung in der Hand hat, wird er natürlich die Hand schonen. Aber jetzt so am Körper, da ist vielleicht am Anfang, vielleicht passiert es über Nacht und dann wird gebissen und dann leckt er natürlich auch ab und zu mal an der Wunde. Da kann man schon was sehen. Dann muss man halt wirklich dann beobachten, man muss dranbleiben und gucken. So jede Fellveränderung kann was sein. Wenn ich manchmal so eine Verletzung hätte, würde ich wahrscheinlich mich keinen Zentimeter bewegen. Bei denen bedeutet das, wenn sie sich nicht mehr bewegen, dass sie, wenn sie draußen in der Natur sind, dass das kann der Tod dann bedeuten. Also wird er die Schmerzen hinnehmen und wird sich trotzdem wieder versuchen, der Gruppe anzuschließen und sein Futter zu suchen, das er braucht, da gibt es dann keine Gnade. Ne? Hier wird er natürlich dann gleich versorgt. Ne? Wenn hier unser Tierchen was haben, kommt der Bett und macht da alles wieder heil.
1: So, was wir jetzt gemacht haben, ist eine Wundauffrischung. Ne? Wir haben den Wundrand abgeschnitten, sodass wir jetzt wieder eine frische Wundfläche haben hier. Was am schlimmsten ist an der ganzen Situation jetzt, dass es schwül warm ist und mir furchtbar heiß ist. Das ist nicht die Aufregung oder die Angst um den Affen, sondern es ist schlicht und ergreifend brütend warm hier drin.
0: Trotzdem nochmal einfach das Fenster nochmal
1: öffnen. Hast du dir die Hände gewaschen, weil du den getragen hast?
0: Ich habe dich nicht angepackt. Mit meinen Händen, nur mit dem Tuch.
1: So. Dankeschön. Das ist im Prinzip Material, was auch in der Humanmedizin verwendet wird. Also ganz feines, steriles Zeug. Und das Nahtmaterial ist resorbierbar, das heißt, es wird von selber aufgelöst.
2: So, bitte nochmal tupfen.
1: Merci. Also da manipulieren Menschen viel mehr dran. Auch wenn man denen sagt, geh nicht da dran, sie tun es trotzdem. Der Pavian hier ist, was das angeht, der bessere Patient.
0: Guck jetzt nochmal nach dem Kopf. Wunderbar.
1: So, das war's, was diese Wunde angeht.
0: Wunderbar.
3: Also sie sieht schlechter aus wie heute Morgen, als ich gekommen bin. Und sie liegt letztendlich jetzt schon auf der Seite und ist nur noch ganz flach im Atmen. Und von daher gucken wir mal in Ruhe.
4: Ganz alleine.
3: Ja. Ich hatte ja wirklich die Hoffnung, aber irgendwie weigert sie sich. Oh, jetzt habe ich keinen Vierkant. Jetzt ist der Daniel weg. Moment. Ja, dann gucken wir erstmal. Weil. Und dann hole ich den Daniel nochmal hoch. Ja.
2: Es sieht so aus, als würden auch die anderen Bergkängurus spüren, wie schlecht es um Mutti steht.
4: Klickt auf der Seite und dann
3: überhaupt nicht. Ich denke, wir werden den weiter immer machen.
4: Zu einschläfern. Das ist also, ich meine, das kann noch Stunden dauern, bis sie einschläft und das will ich ihr dann doch ersparen. Obwohl sie überhaupt nicht mehr reagiert. Mhm. Also sie nimmt uns nicht mehr wahr.
5: Mhm. Schwerer Gang jedes Mal.
4: Ja, ja, ja. Ich hatte sehr gehofft, dass sie sich aufrappelt.
5: Eine erneute Infusion würde gar nichts.
4: Gar nichts, nein. Sie ist wirklich, Sie sehen es vor allem an den Augen. Das ganze Gesichtchen ist total eingefallen, ist eiskalt und die Augen gehen in die Ferne. Sie guckt sie überhaupt nicht mehr an, ist keine Pupillenreaktion mehr da, nichts. Und da ist dann, also jetzt nochmal Infusion, würde das nur um vielleicht eine Stunde verzögern.

0: Ist es jetzt dann doch eine Erlösung?
1: Ich denke ja. Ja.
2: Okay. Er kommt in 20 Minuten, eine halbe Stunde und wird sie dann. Ja. Ich weiß allerdings nicht, gießen oder.
1: Ja, doch, wir bringen sie nach Gießen.
2: Gut, dann.
3: Ein trauriger Tag im Kronberger Opel Zoo.
2: Sie haben ja alles dabei, ne?
3: Im Gehege der Bergkängurus scheint es heute ruhiger zu sein als sonst.

0: Ja, ganz ruhig, ohne jede Reaktion. Mhm. Ne?
1: Wie fühlt man sich dabei, trotz aller Erfahrung?
0: Ich glaube, das hat nichts mit Erfahrung zu tun, sondern irgendwo mit persönlicher Mentalität. Immer ja. Schlecht, ja. Ja, ganz klar.
2: Tierärztin Dr. Heidi Grenz ist sichtlich mitgenommen. Genauso wie Pflegerin Judith Wandtja.
3: Das reicht für heute. Ich brauche nicht noch mehr.
2: Aquariumpfleger Peter Schramm hat weiterhin Probleme mit seinen Stachelleguanen, die jede Gelegenheit auszureißen, nur zu gern ergreifen. Doch es naht Hilfe für den geplagten Leguan-Dompteur.
4: So, morgen.
5: Hallo Alex, du machst schon.
4: Für deine Leguane.
5: Oh, prima. Oh ja, das sieht gut aus. Das sieht gut aus.
4: Wunderbar.
5: So, pass mal auf, wir müssen erst hier die Plastik. Genau. Abdeckung runter immer. Sehr schön. Wunderbar. So.
4: Schauen wir mal, ob sie passt.
5: Ach, das sieht ja prima aus. Prima.
4: So.
5: Oh, passt doch.
4: Auf dass sie nicht mehr
5: abhauen. Das legen wir gerade hier oben drauf. Das weiß genau. Ich mal, wie es ist.
4: Ja.
5: Falls ich das wieder brauchen soll für Fischbecke.
4: Super.
5: Mensch, klasse, Alex.
4: Wunderbar.
5: Super.
4: Muss mal schauen, ob die Maschen nicht eng. Klein genug sind, ansonsten müssen wir da nochmal.
5: Es geht ja darum, dass die nicht oben an der Rand drauf können.
4: Genau.
5: Und so sieht das ganz gut aus. Das
4: vielleicht kann man da nochmal Fliegengitter zur Not drauf machen, dass wenn noch einer abhauen sollte.
5: Das glaube ich nicht, dass
4: aber
5: die
4: ich
5: da.
4: Ich denke, sollte so hinhauen.
5: Klasse, ja? Prima.
4: Super. Alles klar.
5: Ich danke dir, herzlich.
4: Kein Problem. Dann einen schönen Tag.
5: Jo,
4: mach's gut. Peter.
5: Tschüss. Bis dann, Alex. Tschüss. Na, einbahnfrei. Einbahnfrei. Ausbruchsicher. Ja, gut. Ja, sollte eigentlich jetzt nicht mehr abhauen können. Das sieht gut aus, das Ganze. Ja, es geht darum, wenn sie am Kautschuk, und so wird es wahrscheinlich sein, am Kautschuk hochmachen, kommen aber am Rand an und dass sie da keinen Halt mehr finden und abrutschen und wieder ins Becken reinfallen. Und so ist das genau richtig. Klasse gemacht. Und vor allen Dingen schnell, das ist die Hauptsache. Ja, fängt der Tag doch gut an, ja, einwandfrei.
6: Aber wenn es denn sein muss, machen wir das Beste draus.
2: Im Frankfurter Zoo werden die letzten Stiche bei Rauf Bold de Moch gesetzt.
6: Uns gibt Schlimmeres als Paviane zu nähen.
7: So, ich guck nur mal nach dem Kopf.
6: Hätte Schwester was gesagt, eine Chefrunde.
7: Nein.
6: Nein, natürlich.
2: Wenn ein Tier in Narkose liegt, nutzen die Pfleger gerne die Gelegenheit für einen eingehenden Check.
7: Na ja gut, er reagiert irgendwann wieder, kommt dann so ein Zucken und so, aber der ist noch richtig schön in Narkose. Die manipulieren ziemlich viel dran rum, versuchen dann die Fäden rauszuziehen. Manche lassen es dann auch, aber vom Schmerz her ist er auch nicht viel an mir.
6: Jetzt sieht er doch schon richtig schön aus, ha?
7: Darf ich mal, ja.
6: Lass es noch kurz antrocknen.
7: Nochmal gucken. Sieht alles schön aus hier.
6: Wunderbar.
7: Ja, das ist richtig schön, schön weich. Nägel, ne? Dann ist alles da.
6: Einmal Pavian anfangen.
7: Dann nochmal die Füße. Da ist nichts entzündet, gar nichts. Das ist alles wunderbar hier. Da muss man da mal gucken, ne? Kann auch schon mal was sein, dass da mal guckt halt wirklich über mal drüber, dann gucke ich mir den Schwanz. Ja, dass da alles einigermaßen okay. So, bei manchen Affen ist natürlich auch immer der Schwanz gefährdet. Ja? Die laufen hin, der Angreifer, wenn sie sich untereinander beißen, nimmt dann erst den Schwanz. Zack! Ja, da muss man gucken, manchmal ja, eine kleine Verletzung, so, die man gar nicht so merkt. Ne? Auch schon oft. Aber es ist wirklich wunderbar.
6: Er würde von alleine aufwachen, klar, aber das wird dann noch ein bisschen dauern. Und da wir das lieber haben, dass er kontrolliert aufwacht, dass wir dann auch noch beobachten können und eingreifen können, kriegt er eine Wachspritze. Für ihn angenehmer. Okay. Und wir können halt die Narkose verfolgen und überwachen. Es wäre blöd, wenn wir den jetzt einfach hinlegen, gehen nach Hause und er wacht mitten in der Nacht auf, fällt vielleicht noch um, tut sich weh. So können wir dabei bleiben und notfalls eingreifen. Wenn Sie jetzt mal auf die Atmung achten, die ist jetzt ganz ruhig. Der schläft schön vor sich hin. Jetzt passen Sie mal auf die Atmung auf, was passiert, wenn ich dem...
8: Was machst du da?
6: ...die Hallo-Wachspritze gebe.
8: Ich brauch doch, aber ich muss doch noch wiegen.
6: Das macht doch nichts, das kriegen wir doch locker hin.
8: Ich hab Angst.
6: Quatsch.
8: Ja, ich habe übrigens von der letzten Narkose noch...
6: Jetzt sind die Spritze drin. Jetzt sieht man schon direkt, wie der anfängt, mehr zu atmen. Und heftiger zu atmen, dann fängt er an, tiefer zu atmen und dann steht er irgendwann auf. Wir haben noch Zeit. Der steht nicht innerhalb von 3 Sekunden auf.
8: Darf ich ran, ja?
6: Im schlimmsten Fall wird er anfangen, so in 5 Minuten sich zu bewegen, den Kopf zu heben. Aber da haben wir noch genug Zeit.
8: Darf ich?
6: Avanti.
8: Ja, was ist jetzt mit der Wunde? Den kann ich da schlecht anpacken. Ne?
6: Nimm mal einfach an den Händen und Füßen und machen auf den Rücken. Genau. Dann bist du am
8: Boden. So, Tanja, geh doch mal bitte an den Kopf, haben wir vorbereitet, dass der nicht fällt, wenn ich den jetzt auf die andere Seite den Kopf festhalte. Nur festhalte, dass er nicht runter wird.
6: Ah,
8: ja, das Wiegen, also wir wiegen eigentlich immer, wenn wir hier Narkose haben. Wenn wir jetzt die nächste Mal Narkose setzen, ist das genaue Gewicht, wenn es in der nächsten Zeit kommt, dann kann er ganz genau dosieren. Ja, auch sehr, ob er abnimmt oder zunimmt. Was passiert da mit dem Tierchen? So. 13.510. Kannst du das mal irgendwie so ein Zettelchen schreiben? Ja. Tanja, gehst du wieder vor, machst die Türen auf, damit ich das. So, jetzt ist wieder was für die Bandscheibe. Jawohl. So. Ups. Ja.
6: Gut.
8: So, jetzt sehen die uns auch schon, die Jungs. Jetzt werden sie gleich wieder nervös hier. Ja, ist ja gut, Ben. Ja, ja, ja, ja. Oh, Achtung.
6: Das ist der größte.
2: Neugierig schauen die Affen nach ihrem Artgenossen.
6: Den haben wir auch schon ein paar Mal gesehen.

0: Im Moment haben wir ungefähr 40 Milliliter, die sie trinken. Im Moment sind 35 drin. Und wenn sie wirklich noch Hunger haben, können wir noch mal nachfüllen.
1: Pflegerin Angela Pfeiffer kümmert sich weiterhin liebevoll um ihre Flaschenkinder aus dem Opel Zoo.
0: Jetzt werden sie erst gewogen, damit wir täglich wissen, ob sie zugenommen haben oder ob das Gewicht gleich bleibt. Weil sie eigentlich, hey, kommst du raus? Weil sie eigentlich zunehmen sollten. Und das klappt aber ganz

0: Beim Füttern ist jede helfende Hand willkommen.
1: Der Jerry, der ist ganz wild. Er fängt jetzt an zu klettern. Macht nicht das, was er eigentlich sollte. Haut immer ab. Und ärgert seinen großen Bruder.
2: Es wird schwer, wenn wir sie wieder abgeben müssen, das auf alle Fälle. Aber ich sag mir, bevor die zwei gestorben wären, habe ich sie dann doch lieber aufgenommen. Und wenn es wirklich so sein sollte, dass sie in einen anderen Zoo kommen, kann ich sie ja trotzdem noch besuchen. Mhm.

0: Euch ist einfach zu warm, gell?
1: Komm hier.
2: Angelas ganze Familie ist mit von der Party.
0: So lernen sie ja, wie sie richtig balancieren können, wie sie klettern können.

0: jetzt eben auch gesehen, die halten sich ja richtig fest. Und wenn sie dann unten auf dem Boden sind mit der Nase, dann lassen sie es los. Ups.
1: Jetzt bin ich draußen.
2: Die Pfeifers machen sich gut als Ersatzfamilie.
0: Ja, also für die Nasenbären auf alle Fälle, weil sie ja wirklich alle auch streicheln und lass mich zugucken. Und die Nasenbären sind ja auch so neugierig, die gehen dann zu den Leuten hin. Und die haben sich die Gerüche von den Leuten schon eingeprägt. Also das ist schon so eine Art Familie. Das Abgeben von den zwei wird sowieso sehr schwer fallen.
2: Tja, wem würde das nicht so gehen?

0: Terrariumbewacher Yoshi ist entspannt. Und sein Herrchen, Pfleger Peter Schramm, ist das zurzeit auch noch. Schließlich glaubt er ein für alle Mal, sein kleines Problem mit den Stachelleguanen gelöst zu haben. Er ist überzeugt, dass es ab jetzt mit dem Ausbüchsen seiner Schützlinge vorbei ist.
1: Ja, bis jetzt sieht es toll aus, was da so rumläuft. So, 1, 2, 3, 4, 5.

0: Das sieht doch nicht so toll aus, oder? Es liege unter der... Ja, ich glaube, die machen doch noch raus. Das verstehe ich jetzt ehrlich gesagt überhaupt nicht. Das ist schon glatt. Und hier müssen sie sich eigentlich, ja, ich weiß gar nicht, upsala, wie das gehen soll. Das kapiere ich nicht. Das werden wir jetzt auch gleich sehen, wenn ich die anderen Steine hochhebe. Jetzt müssen wir sie erstmal nach vorne jagen, um sie rauszufangen. So, zwei. Vier, fünf. Sechs, na komm, lass los. Habe ich mich da jetzt verzählt? Eins, zwei, drei, vier, fünf, sechs, sieben, acht, neun, zehn, elf, zwölf. 13 Können wir nichts machen. Ich werde noch mal jetzt gucken, noch mal in die Ecke, noch mal mit Taschenlampe nachher noch mal ableuchte. Aber das ist schon merkwürdig, dass die sich da hochziehen können. Dass die da rausmachen. Also ich könnte wetten, dass die da durchpassen. Wenn der sich Mühe gibt, kommt er da durch. Das war natürlich nicht so gut. Müssen wir doch Gase drüber machen für die andere. Ganz feine. Gut. Es ist halt jetzt mal so, da kann man nichts machen. Da können wir nicht machen. So, ja, ich mache schon noch was rein.
1: Auch für Leguane gilt ganz offenbar, wo ein Wille ist, ist auch ein Weg.
2: Man muss ihn logischerweise auf eine Seite legen, wo die Wunde nicht ist.
1: Im Affenhaus kommt der Patient langsam wieder zu sich.
2: Ja, ne, jetzt sieht er aus wie der Opa nach dem 18. Schnaps.
3: Aber der kommt dann gleich. Aber trotzdem lassen wir ihn bis morgen. Ne?
2: Der bleibt bis morgen alleine.
3: Wir lassen sie hier oben. Ja, mal gucken, ob die anderen reingehen. Weiß ich jetzt nicht. Die sind dann nicht nervös. Kann jetzt durchaus passieren, dass die sich nicht einsperren lassen. Ja? Dass sie gar nicht kommen zum Futter. Da muss man dann flexibel reagieren, sozusagen. Ne?
1: Dass der Patient erstmal alleine bleibt, hat einen guten Grund.
2: Wenn er jetzt rausgehen würde, er ist körperlich noch nicht fit. Das kriegen die anderen sofort mit. Die würden das jetzt gnadenlos ausnutzen. Einen von den jungen Männern, der sich emporarbeiten will, eine draufzugeben, dass er in der Rangordnung halt noch weiter fallen würde. Körperlich wird ausgenutzt. Also gerade bei Pavian. Und dann könnte es halt passieren, dass wir ihn gleich noch mal nähen müssen. Deswegen bleibt er jetzt alleine, bis er wirklich absolut top ist.
3: Ich guck jetzt mal durch den Schieber. Ich denke, das ist ganz gut, weil die können, wenn sie sehen können, was hier drin passiert ist und nicht sehen, dass hier große irgendwie Aktionen passieren, sind die eigentlich auch ganz ruhig. Ne? Die kommen jetzt hier da unten, gucken sie durch die Scheibe, hier gucken sie rein. Die, wenn jetzt mehr weggehen, gleich kommen, hier alles kontrollieren, dann werden sie sich auch unerhalten. Ne? Dann gibt es so kurze Schreie und ja, jetzt hat er gehoben, was ist da los? Ne? Und auch schon so kleine Warnungen, aber die sind jetzt ziemlich aufgeregt. So, jetzt muss ich aber zumachen, weil... Jetzt braucht er seine Ruhe. Jetzt gucken wir noch mal hier. Ja, die sitzen jetzt, ich kann es jetzt nur durch die Scheibe, da sieht man nicht viel, aber ich kann jetzt sehen, dass sie hier alle sitzen und hier jetzt beobachten. Und jetzt kommen auch die Männer. Da hinten ist der Chef, der läuft jetzt Patrouille. Das war jetzt einer von den rangniedrigen Männern, der jetzt mal einfach hier so einen Scheinangriff gemacht hat. Also er sieht jetzt nur meine Silhouette und geht jetzt los. Das ist, sage ich mal, noch natürlicher Stress. Ich mache ja jetzt einem Clan-Mitglied, tue ich was.

0: ja gar nicht, was mit dem los ist. Das ist wie wenn irgendein ein Fleischesser jetzt einen von ihnen wegschleppt. Ja? Und dann ist natürlich erstens mal Gefahr, sie können sogar helfen. Ne? Also wenn jetzt irgendjemand angreift, die verteidigen ja auch die Gruppe und die Weibchen und so. Ja? Dann gehen die natürlich los. Also wenn ich jetzt mit ihm im Arm reingehen würde, das wäre dann richtig. Die wissen auch nicht, dass der jetzt in Narkose liegt. Sowas können die nicht nachvollziehen. Die wissen nur, dass der da liegt und sich nicht wehren kann. Und dann wird erstmal verteidigt. Wäre ja, draußen in der Natur, das Tier wird sich ein paar Tage vielleicht überhaupt nicht mehr bewegen, dann ist irgendwann Schluss, lassen sie Ruhe. Aber erstmal, wenn sie den bewachen und dann gucken, ja, kommt er wieder hoch. Wieder. Aber das ist auch schon wieder fast menschlich oder mehr als menschlich. Effig, die Grube. Und Gott sei Dank ist diese Glasscheibe hier, sonst wird es, ne, dann ist ja schon hier, ne, also da geht normal keiner drauf. Hier, ne, das ist schon. Ich hoffe jetzt, dass die Türe zu ist, mal gucken. Ah, mein kleiner Schatz. So, ich gehe jetzt in die Küche und guck mal, was ich
1: ja, nochmal Glück gehabt.
2: Ja, ich habe hier für unsere Pythons eine Maus, eine Ratte aufgetaut. Die probieren wir jetzt zu verfüttern. Problem ist, dass die Schlange sich oft gestört fühle beim Füttern. Kann natürlich passieren, dass sie nichts fresse. Wir haben sie mal probiert. Sie fressen also ungefähr im Schnitt so alle 8 bis 10 Tage Ratte, je nachdem, wie groß die Ratte und die Mäuse sind. Und schauen wir mal, ob sie sie annehmen. Wir sind frisch aufgetaut, das heißt also ein schön warmes Wasser, dass also wirklich die Tieren von innen her komplett aufgetaut sind. Wäre die Maus jetzt innen her noch, oder die Ratte innen her gefroren, könnte man eventuell mit einer Lungenentzündung rechnen. Und das ist eine gefährliche Sache, deswegen müssen die gut aufgetaut werden und abgetrocknet. Und dann probieren wir mal, ob sie fressen.
1: Peter Schramm hat sein Hobby zum Beruf gemacht. Seit nunmehr 15 Jahren kümmert er sich um die Fische und Reptilien im Kronberger Opelzoo.
2: So. Ah, da ist mein Weibchen. Sie reagiert schon, aber wahrscheinlich nur aufs Geschiebe. Wollen wir mal schauen, ob sie was nimmt.
1: Die Fütterung der Schlangen verlangt Geduld und sehr viel Fingerspitzengefühl.
2: Ich muss also eine lebende Beute nachahmen. Sie fressen auch oft, wenn sie ganz ungestört sind, fressen sie auch mal die toten Tiere direkt so vom Boden. Aber die völlige Begeisterung ist nicht da. Ich lasse mal liegen. Vielleicht nehmen sie in der nächsten Minute. Sie fühlen sich halt beobachtet und jede Bewegung lenkt sie halt wieder vom Fressen ab. Sie müssen also jetzt erst einmal normal züngeln, und zwar Kopf und Schwanz. Müsst sie also in der Richtung erstmal rausfinden. Denn die Schlange oder überhaupt sämtliche Reptilien, die Nager fressen immer vom Kopf her, dass die Haaren in Streichrichtung sind, ohne dass sie im Maul stecken bleiben können. Dann müssen wir sie mal ganz gehen lassen. Ja, sie ist also völlig abgelenkt. Sehe ich schon. Nehmen wir die Maus und probieren mal hier neben an der Seite.

0: Nee. Das finden Sie überhaupt nicht lustig. Dann legen Sie mal rein. Dann machen wir mal die Geschichte zu, so halbwegs. Dass man noch einer rausklabbelt. Ja, das Todfüttern, das ist so eine Geschichte für sich. Viele Tiere wollen das halt nicht. Aber es muss sein, denn so kann ich also gewährleisten, wenn ich jetzt Vitamine oder Medikamente spritzen müsste in das tote Futtertier, dass es auch wirklich gut bekomme.
1: Na also, der Appetit kommt beim Essen.
0: Na prima. Na, sie zieht so ein bisschen nach hinten rein. Der Mann kommt auch, da müssen wir natürlich mal kurz eingreifen. Eben packt sie sie, ne? Gut. Jetzt muss ich natürlich gleich darüber. Und jetzt muss ich mit der Zange den Mann nach hinten etwas scheuchen, damit er auch noch an die Maus dran geht.

0: Da sieht man schön die Ziehharmonika-Bewegung, um die Maus nach hinten bzw. die Ratte nach hinten reinzudrücken.
1: Es hat geklappt und es scheint zu schmecken.
0: Ja, die Ratte ist weg. Jetzt sieht also immer noch die Ziehharmonika-Bewegung, um das Futtertier Richtung Mare zu befördern. Es hat ein bisschen gedauert, aber alles wunderbar gelaufen.
1: Peter Schramm ist zufrieden.
0: Die ist toll gewachsen, mein Gott.
1: Ja, kein Wunder, bei dem leckeren Futter.
2: Die hat einen Apfel im Hals hängen und schluckt nicht weiter. Ei. Och, Mäuschen. Na, bleib doch mal stehen.
1: In der nächsten Folge von Giraffe, Erdmännchen und Co. Was tun, wenn ein Apfel im Straußenhals steckt?

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4: Kommst du mit der Höhe soweit klar?
5: Jetzt schon anfangen?
6: Zack. 200 Euro weg.
7: Wir können auch morgen.
8: Jetzt hier Ständer einbauen.
9: Er hat Ständer gesagt im Fernsehen.
8: Manchmal geht man da halt so ein bisschen blauäugig ran.
10: Wenn du noch einmal so nah an die Säge greifst, während die noch läuft, ne, dann hau ich dir in die Fresse.
11: Manchmal stellt ihr echt Fragen, die echt überflüssig sind.
12: Hast du das Kabel fast mitgezogen?
4: Das war ja ein Test, um zu gucken, wie aufmerksam du bist, ne?
5: So waschen wir allen Kunden in die Haare übrigens.

0: Arbeitsschutz ist wichtig.
1: Persönliche Schutzausrüstung, ne?
2: Setz dir bitte eine vernünftige Schutzbrille auf. Wie sieht denn das aus hier?
0: Aber Zubis dürfen das.
2: Nein, Scheißdreck. Hast du so, jetzt nimm die Brille und den Gehörschutz. Aktuell sind wir auf einer Baustelle beschäftigt. Da bauen wir gerade zwei Mehrfamilienhäuser. Die ersten beiden Etagen in Massivbauweise und das Dachgeschoss in Holzrahmenbauweise.

0: Also. Heute ist die Aufgabe, die Artica weiterzubauen.
1: Wir bauen eine Holzrahmenkonstruktion als Dachrand für unsere Terrassen. Wir haben jetzt Freitagmorgen, jetzt geht's in den Wochenendspurt.
0: Freitag, ich freue mich. Kurzer Tag. Keine Pause, dafür aber um 13 Uhr Schluss. Und dann endlich Wochenende. Ich hoffe, das läuft heute alles ganz gut, ohne große Fehler. Hier sind alle festgeschossen.
2: Da hast du schon fertig?
0: Ach so, stimmt.
1: Ja. Dann haben wir zwei Seiten. Die eine ist noch länger, also hast du ungefähr 30% der Aufgabe erledigt.
0: Ja, das reicht.
1: Und fertig gemeldet. Sehr gut, lasse weiter so. Natürlich muss man die Auszubildenden mal ein bisschen anschubsen, dass sie in Fahrt kommen. Und bei Lasse ist das natürlich auch so, weil das bei 99% der Auszubildenden so ist.
2: Du schieß an da!
1: Für mich ist der Umgangston normal.
2: Die Scheiße immer noch nicht fertig?
0: Am Anfang ist das natürlich so schon ein Schock, wenn man hier hinkommt und ja. Man kennt die Leute ja nicht. Man muss dann auch erstmal lernen, hey, wie ticken die, wie sind die drauf?
1: Ehrlich, direkt, aber auch eigentlich fair.
0: Da wird jetzt kein Blatt vom Mund genommen, aber das ist ja eigentlich auch gut.
1: Da müssen sie durch. Lernen fürs Leben hier.
2: Hier oben drauf wird nachher noch ein Geländer befestigt. Und das muss dann auch ordentlich fest sein, nicht, dass da nachher einer samt Geländer und unserer tollen Attica-Wand darunter plumpst.
0: Ich würde sagen, dass wir jetzt hier Ständer einbauen.
1: Er hat Ständer gesagt im Fernsehen. Ich bin immer noch schockiert. Was sollen die Leute denn von uns denken?
0: Ja, ich kann ja auch nichts dafür, wenn da überall Ständer stehen. Dann
1: ich nenne es normalerweise Pfosten, aber immer wenn ich dann sage, der Pfosten da, den einmal zu mir, dann fühlt er sich mal angesprochen.
2: Was machst du jetzt?
0: Ich guck nur schon mal, wie hoch die sein müssen.
2: Jo.
0: Das ist eher so Kategorie leicht. Hauptsache, die Maße stimmen, die auf 35 machen, aber dann sind die ganz schön stramm.
2: Halt noch mal deinen Zollstock bitte an. Wenn du den so schief anhältst wie eben, dann sind die fast doppelt so lang, wie sie eigentlich sein müssen.
0: Trotzdem komme ich immer noch auf 35.
2: Ja, weil du das Ding so hältst, übertrieben gesagt. Jetzt ist gerade.
0: Ich würde sie auf 34,8 machen.
2: Alle gleich?
0: Das kontrolliere ich jetzt nochmal.
2: Sehr gut. Immer kontrollieren. Dann los.
0: Ich finde es ja eigentlich immer ganz gut, wenn man auch mal ein bisschen dann selbstständig arbeiten muss. Und außerdem fühlt man sich dann ja auch nicht die ganze Zeit so beobachtet. Es muss immer sehr genau werden, aber ich bin ehrlich, ich bin jetzt nicht so der Millimeterliebhaber. Ich dachte, der passt schon, der Ständer, aber der ist zu straff da drin, den muss ich jetzt da irgendwie wieder rausbekommen. Ja, ist schon ganz gut, wenn Julia mich auch mal alleine lässt, wenn mir was schief passiert. Aber ja, das ärgert mich jetzt gerade ein bisschen, weil der auch echt nicht da raus will.

0: Situation wird so sein, dass Denise heute am Übungskopf das erste Mal Haare schneiden wird.
1: Und eine Balayage machen.
2: Eine Balayage?
0: Ja, sicher.
2: Okay.
0: Und, freut sie dich?
2: Die Balayage ist auf jeden Fall eine Technik, die Haare zu färben. Es geht darum, dass es so aussehen soll und so wirken soll, als ob der Ansatz gewollt rausgewachsen ist, als ob der Ansatz natürlich rausgewachsen ist.
0: Jetzt wird Denise erstmal die Haare schneiden mit der heißen Schere. So, schau mal. Hey,
3: hey, hey.
0: Denise, das ist die heiße Schere.
2: Mit der schneidet man halt und dann...
1: Was ist denn das Besondere daran an der heißen Schere?
2: Dass sie heiß wird.
0: Das Besondere an der heißen Schere ist, sie wird zwischen 90 bis 110 Grad warm, weil man hat herausgefunden, dass durch die Hitze von 90 bis 110 Grad das Haar direkt beim Haarschnitt versiegelt wird. Und das fühlt man auch wirklich am Haar und vor allen Dingen auch die Kunden.
4: Wir werden hier einen Long Bob schneiden. Das heißt, wir werden das Ganze geradlinig, also wir werden ungefähr gute 10 cm kürzen und das alles stoppen.

0: auf einer Linie. Du weiterst in einer waagerechten Abteil nach unten ziehen. Und jetzt nimmst du die Schere raus. Und jetzt hältst du ganz sauber.
1: Ich glaube, das schaffe ich. Okay. Jetzt schon anfangen?
0: Wir können auch morgen.
2: Manchmal stellt ihr echt Fragen, die echt überflüssig sind irgendwo, ne? Das ist so, wo ich dann denke, hä?
1: Mit dem Finger hier rein oder mit dem?
0: Genau. Ne, den Finger. Und den Daumen da rein.
1: So?
0: Und dann, genau. Und dann, wie gesagt, wird im Grunde nur mit dem Daumen geschnitten.
1: Eieiei, okay. Okay, ich versuch mal.
3: Ich habe tatsächlich meinem Opa früher schon mal die Haare geschnitten und das hat auch nicht so ganz funktioniert, aber der hatte eh nicht so viele der Haare, da war das nicht so relevant.
1: Ich hab ein bisschen Angst.
0: Ich glaube, ich gebe dir öfter solche Aufgaben.
1: Warum?
0: So ruhig habe ich dich schon lange nicht mehr gesehen.
1: Ja, ich bin halt konzentriert, ne?
3: Würde André mir jetzt jeden Tag über die Schulter gucken, wäre es natürlich ein bisschen blöd, ganz ehrlich gesagt. Ich habe schon gerne meine Ruhe, sag ich mal.
2: Was hast du?
3: Meine Ruhe.
0: Schau mal, Denise, wir haben ja auch extra Spiegel, dass wir über den Spiegel auch arbeiten können und das kontrollieren können.
3: Manchmal würde ich schon gerne so ein bisschen mehr was für mich machen, aber dann kommt André und sagt, nein, du machst das jetzt aber so und so und nein, so und so und das ist falsch. Und dann denke ich mir, boah, lass mich doch jetzt mal.
2: Chill out, Ariel. Nee, alles gut.
3: Nein,
2: Geil.
0: Was fällt dir auf?
3: Ist länger hier.
0: Wie seid ihr?
3: Aber hier ist auch so eine Welle drin, kann das sein?
0: Okay.
3: Das liegt bestimmt daran. Ich guck noch mal
0: genau.
3: Wenn
0: der Schwimmer nicht schwimmen kann, dann liegt es an der Badehose, ne?
3: Klar war die eine Seite ein Millimeter länger als die andere. Aber ich glaube, hätte André das nicht gesagt, wäre es der Kundin auch nicht aufgefallen.
0: Nee, Schatz, die Seite ist länger.
3: Okay.
0: Siehst du das?
2: Also so hätte man eine Kundin nicht rausschicken dürfen.
3: So ist schon besser, oder?
0: Sehr gut.
3: So, was sagst du?
0: Ja, super.
3: Ist gut? Ja, finde ich schon. Ich find's gut.
0: Wie ist das für dich? Dein erster Haarschnitt?
3: Gelungen.
0: Ja, sehr schön.
3: Das hab ich geschafft.
0: Ja, dann würde ich vorschlagen, kommt die nächste Aufgabe.
3: Ja.
0: Was kommt jetzt?
3: Badajahr.
4: Was wir tatsächlich noch bräuchten, glaube ich, sind Overalls auf jeden Fall. Die bitte noch mitnehmen.
5: Ja, die muss doch Detlef runterholen.
4: Nee, das kannst du auch. Ist groß genug.
6: Der Beruf in drei Worten ganz einfach. Sehr viel Ekel, Faszination und Abwechslung.
4: Konstantin ist zum einen mein Sohn und zum anderen mein Auszubildender, was das Ganze natürlich ein bisschen speziell macht dann auch sicherlich. Startklar? Ja. Brauchst du sonst irgendwas? Hast du Wasser mit? Hast du dich vergewissert, dass du jetzt alles auch dabei hast?
6: Ich war halt schon immer ein Papakind.
4: Wenn du so weitermachst, kriegst du keine Weihnachtskarte von.
6: Also ich sehe es als Vorteil, meinen Vater als Ausbilder zu haben. Dank meinem ADHS bin ich ziemlich unkonzentriert und kann nicht monoton die gleichen Dinge machen.
7: Du musst einfach nur stumpf daneben stehen und Anweisung geben.
6: Der weiß halt genau, wie ich ticke.
4: Heute ist die Herausforderung für Konstantin, sich um die Nester des Eichenprozessionsspinners zu kümmern. Eine Vereinbarung, die wir mit der Stadt Gütersloh haben, bedeutet, die Gemeinde meldet uns Befälle an unterschiedlichen Positionen der Stadt.
8: Das Nest, was wir da haben, darunter sind nur Büsche. Das ist nah an der Fahrbahn, da wird also keine Gefährdung für irgendwelche Dritte dann sein.
4: Eichenprozessionsspinner sind Raupen. Das Gefährliche am Eichenprozessionsspinner sind tatsächlich die Brennhaare drumherum, die sehr stark zu allergischen Hautreaktionen führen können.
8: Wenn wir im Rahmen von Bürgersteigen oder so irgendwas arbeiten, dass wir da nochmal den Boden abdecken dann auch, falls da einzelne Insekten runterfallen, dass wir da so ein bisschen den Schutz bieten auch noch.
4: Ja, so ein Nest des Eichenprozessionsspinners, das ist wie ein Kokon, in dem sich unzählige Raupen befinden.
8: Bedeuten immer eine akute Gefahr für die Menschen in der Umgebung. Ja, wichtig ist gleich nur wirklich, achte darauf, dass du dass du dich selber schützt.
9: Häufig reicht da ein Windstoß oder anderes auch, was da dann dazu führt, dass diese Haare dann sich ausbreiten können.
4: Konstantins Aufgabe heute, dort zum ersten Mal auch wohlgemerkt, den Eichenprozessionsspinner heute abzusaugen. Wir haben uns heute für diese Tagesaufgabe so ein bisschen Hilfe organisiert. Das ist Konstantins älterer Bruder, mein älterer Sohn auch, der seine Ausbildung hier bereits abgeschlossen hat.
6: Ich musste heute schon mal die Standbeine ausfahren, damit wir einen guten Halt haben.
8: Achte darauf, was er anzeigt, ne? Du musst hier drauf achten, ne? Hier hast du die Freigabe. So, dann jetzt einmal, dass du dich schon mal vorbereitest. Ankleiden. Bei dem Wetter hätte ich da keine Lust zu, ne? Ist ja jetzt schon warm, es wird gleich noch wärmer, denke ich, ne?
10: Das ist ein gummierter Anzug, der lüftet nicht.
8: Aber er schützt sehr gut, das muss man dazu sagen, ne? Achte immer bitte darauf, dass es hier schön drüber ist auch. Wir kleben das zwar jetzt noch mal ab, aber sicher ist sicher.
4: Die Gefahr, die dabei besteht, ist, dass sich das Netz öffnet tatsächlich, dass man diese gefährlichen, toxischen Haare dann abkriegt auch. Und da müssen wir natürlich strategisch eingreifen.
6: Bam! Im Sommer, wenn es echt warm ist, hat man echt gar keine Lust, Eichenprozessionsspinner wegzumachen, weil es dann viel zu warm in den Anzügen ist.
8: Und, wie geht's dir? Das ist schön zu hören. Deine Mimik sagt was anderes übrigens, ne?
6: Das war dann leider doch schon ziemlich schlimm.
4: Tut mir leid für dich.
8: Super, Attacke.
6: Unser Umgang ist sehr lustig eigentlich, machen sehr viele Späße, beleidigen uns auch ganz gerne mal gelegentlich.
8: Da hatten wir schon Leute, die haben sich schlimmer angestellt, ne?
6: Das war auch das erste Mal, dass ich dann alleine hochgefahren bin. Also als ich dann dort reingestiegen bin, musste ich erstmal die einzelnen Hebel versuchen, einmal zu betätigen, um zu wissen, was für was ist.
4: Je höher, desto unsicherer oder desto flexibler wird das natürlich auch. Von daher, da dürfen wir gespannt sein.
8: Kommst du mit der Höhe soweit klar?

0: Ja, es passt nicht. Jetzt darf ich es wieder auseinanderbauen. Es wird zwar immer gesagt, es wird hier kein Geigenkasten, aber dann manchmal kommt es dann doch auf einen Millimeter an.
1: Wie ist denn hier der Stand?
2: Was ist hier denn passiert, Geiles?
3: Ich war ja mal kurz unterwegs und dann habe ich da irgendwann so ein sehr zerstückeltes Holz gefunden.
2: Was ist denn diesem armen Stück Holz da widerfahren?
3: Ja, ich wusste sofort, was passiert ist damit.
0: Das hat überhaupt nicht gepasst und er hat so doll geklemmt, dass ich es rauskloppen musste.
3: Gut, wenn man sie passend reinschneidet, dann gehen sie auch einfach rein und raus.
1: Passt er jetzt?
0: Jetzt passt er.
1: Meinst du?
0: Nee, zu viel Luft, ne?
1: Wir können das ja mal so machen. So viel 5-Euro-Scheine, wie dazwischen passen, die kriege ich von dir.
0: Ja, dann machen
1: wir. Und dann überleg mal, ob er passt.
3: Ja, lass es gerne mal ein bisschen verwirrt.
0: Ja, ja, das passt.
1: Wenn du noch einmal so nah an die Säge greifst, während die noch läuft, ne, dann hau ich dir in die Fresse. Da sind sofort die Finger ab.
0: Ich habe das mit der Säge gar nicht so gefährlich irgendwie eingeschätzt, aber er hatte halt einen anderen Blick für. War das so nah?
1: Ja. Lass es einfach runterfallen, das Stück, und gut.
0: Ja.
1: Weil ich keine Lust habe, hier einen Krankenwagen zu rufen. Da verstehe ich keinen Spaß.
0: Ich bin da sehr dankbar, dass er da auch an meine Gesundheit denkt. Manchmal geht man da halt so ein bisschen blauäugig ran und sagt so, ja, es wird schon.
3: Grundsätzlich würde ich sagen, dass die Auszubildende in den falschen Situationen zu vorsichtig sind und in den falschen zu unvorsichtig. Aber das kommt mit der Zeit. Hoffentlich, ich gebe die Hoffnung noch nicht auf.
1: Wir müssen diese schöne Konstruktion noch ausdämmen, da unter ja Beton ist und Wohnraum, damit das da nicht kalt wird und zu irgendwelchen Schäden führt.

0: ich bin schon ganz aufgeregt, ob das passt.
1: Herrlich.
0: Wie geil ist das denn?
1: Mit der Dämmung ist eigentlich einfach. Das ist ja nur zuschneiden und das richtige Maß ermitteln.
0: Man muss bei allem, was man macht, nachdenken. Sonst geht's in die Hose.
1: Jetzt sind wir bin ich bei dem Stiel doch verrutscht.
2: Was?
1: Bin bei dem Stiel doch verrutscht. Ich habe auf der falschen Seite geguckt.
3: Ja, ich bekomme das häufig gesagt, dass wir genau messen müssen.
0: Dadurch haben wir jetzt deutlich mehr Arbeit. Einmal nicht aufgepasst, müssen wir hier schneiden, müssen wir da schneiden. Viermal, dafür brauchst du 10 Minuten. Zack, 200 Euro weg. So ein Hals.
3: Vermeintlich leichte Aufgaben können echt zur Katastrophe werden, wenn man sich einfach nicht richtig konzentriert. Und ich weiß nicht, was heute los ist. Irgendwie stimmt die Konzentration nicht so.
0: Ich darf alles falsch machen. Nein, darf man nicht. Fehler passieren natürlich, daraus lernt man hoffentlich.
3: Ich ärgere mich selber darüber. Ich kann auch verstehen, dass er dann auch genervt ist von mir. Ich hoffe einfach nur, dass ich dann meistens den ganzen Arbeitsablauf nicht zu doll störe.
0: Dann sage ich schon Bescheid.
1: Konnte das, glaube ich, ganz gut mit den Resten ausbaden, dass das nicht ganz so ins Gewicht fällt jetzt.
0: Das hat sich heute gerne des Öfteren selbst sabotiert.
3: Es ist Freitag. Wir alle wollen ins Wochenende.
0: So, wir haben unsere Aufgabe bewältigt. Und jetzt müssen wir noch schön einmal aufräumen. Irgendeine komische Musik.
1: Ja, den Song, glaube ich, spielt man auch gerne im Stripclub. Kann hier auch zur Baustellenromantik vielleicht noch kommen. Und wenn ihr mal rüber guckt, dann vielleicht tanzen die Maurer auch.
3: Könntet ihr ja noch mal um 18 Uhr vorbeischauen und gucken, ob da irgendwer am Tanzen ist.
0: Das ist noch zu früh, sobald es dunkel wird. Ja, schönes Wochenende, Mijung. Das ist Montag.
2: Ruh dich schön aus.

0: Wir machen jetzt Strähnen, Blondierung. Mhm. Waage anmachen, die Blondierung nehmen wir.
1: Das ist wirklich ein heftiger Tag heute. Erst die heiße Schere und jetzt auch noch die Balayage.
0: Wir nehmen 100 Gramm Blondierung. Mhm. Nee, oder 80. 80.
2: Das Anmischen bei der Farbe ist erstmal wichtig, das Mischungsverhältnis, dass das halt passt. Ne? Also zwischen der Farbmasse und den Oxidanten.
0: Und jetzt nehmen wir 9%. Mhm. Und das wird jetzt 1:1,5 gemischt. Wie viel ist das?
3: Weiß ich nicht. Ich bin nicht gut in Mathe.
1: Ehrlich gesagt hasse ich Rechnen. Ich finde das absolut schlimm.
2: So ein bisschen Mathematik gehört halt dazu. Aber das sind eigentlich Sachen, die man so im ersten Schuljahr wirklich lernt. Ne?
0: Also ein Teil ist wie viel?
3: 80. Und 160.
0: Die Hälfte? Sind nicht 160.
3: 120. Also insgesamt 120 oder jetzt nochmal 120? 100,
0: insgesamt 200, aber 120
3: ja,
0: drauf.
3: Ja, okay.
1: Ja, und dann kam schon das nächste Missgeschick.
3: Oh, das war ein bisschen viel jetzt.
0: Das ziehe ich dir vom Lohn ab. Nee, wie gesagt, vielleicht die Blondierung auf den Haaren lassen, nicht auf dem Boden, weil da funktioniert das nicht.
2: Das ist halt normal, dass man halt Fehler einfach macht.
1: Auszubildende
2: dürfen das.
1: Auszubildende dürfen das, Azubis dürfen das.
3: Ja. Okay.
0: Okay, ich zeige dir das einmal und zwar, ich brauche einmal einen Sticker.
1: Es ist im Grunde so, dass die Balayage aussehen soll, als wäre das Haar sozusagen rausgewachsen. Dass man nicht so einen Balken hat, sage ich mal. Deswegen wird der Balken sozusagen vorgetäuscht, dass es halt nicht so blöd aussieht.
2: Hat keiner was verstanden jetzt, aber
1: doch bestimmt.
2: Also Balayage ist ein Verlauf von dunkel in das hellere reinfällt, ja? Dass man durch Strähnen den Ansatzhaarfarbe etwas dunkler in der Naturhaarfarbe am besten lässt, ja? Und nach außen hin im Grunde das ganze Haar etwas heller wird.
0: Das ist die erste Sektion. Mhm. Das Ganze teilen wir leicht zickzack ab und jetzt topieren wir das ganz leicht. Das heißt, wir schieben das oberste Haar leicht an,
2: damit so diese Naturhaare wieder hinter in die Farbe mit rein verlaufen. Ja?

0: sieht auf jeden Fall sehr kompliziert aus, was der andere da macht.
1: Die obersten Haare werden jetzt aufgehellt.
2: Ja. Mhm. Jetzt nehmen wir Blondierung wieder auf, bis zur Mitte des Passés. Und schieben das mit dem Pinsel ganz leicht nach oben. Okay?
3: Mhm.
2: Willst du auch probieren?
3: Ja.
2: Sehr gut.
3: Muss ich ja irgendwann.
2: Ich bin bei dir.
0: Ich hoffe, ich werde das jetzt schaffen und es nicht verhauen.
3: So, und jetzt antupieren.
2: Schieben. Nicht tupieren, schieben. Einmal.
3: Ich kann auch zählen.
2: Einmal. Jalla.
3: Dreimal.
2: Sehr gut. Und jetzt dahinter schieben. Und Zeit bis heute Abend.
0: Aber ich glaube, ich gehe da erstmal mit einem gelassenen und guten Gefühl rein.
3: Ich habe mir das ja immer abgeteilt in so 2 cm Passés ungefähr. Und das eine Passé fallen lassen, weil sonst wird ja das ganze Haar blond. Das wollen wir ja nicht. Wir wollen ja schon, dass es noch Strähnchen sind.
2: So unbeholfen. Aber schön.
3: Ja, mal aufzulachen, bitte.
2: Wein tue ich später. Wenn ich das Endergebnis sehe.
3: Fertig.
0: Ja, beim Haarewaschen war das dann so ein bisschen tricky,
3: weil normale Kunden liegen mir ja nicht so im Waschbecken drin. So waschen wir allen Kunden in die Haare übrigens.
2: Deswegen gucke ich dir immer über die Schulter und darf dich nicht 5 Sekunden alleine machen, dann machst du echt Chaos. Ganz schön verhakt, ne? Sieht ein bisschen wild aus.
1: Denise' großer Fehler war natürlich, das Ganze über Kopf, also im Gegensatz der Wuchsrichtung auszuwaschen. Und dann war es natürlich in der sehr, sehr schwierig, weil das alles natürlich verzaust, vertupiert ist und so weiter, das wieder rauszubekommen. Ne?
3: Aber ich bin ja gleich fertig mit rauskämmen.
2: Okay. Aber du lässt auch so ein paar Haare drauf, ne?
0: Tatsächlich hätte ich jetzt nicht gedacht, dass es so kompliziert ist, das dann alles auseinanderzuwuschen, das alles zu kämmen.
2: Ganz behutsam, mit viel Liebe das auskämmen und nicht.
1: Sie hat noch nicht diese Feinmotorik.
2: Und, was denkst du selber?
3: Ich finde, ich hab's astrein gemacht.
2: Oder?
3: Ich finde, es sieht gut aus.
1: Nachdem ich dich gerettet habe, auch beim Haarschnitt, sah die schon gut aus. Stimmt.
3: Hab ich schon gut gemacht, oder? Muss ich schon sagen, oder?
1: Nee.
2: Hier zum Beispiel, da kann man schon sehen, so, dass das so ein bisschen ungleichmäßig ist. Ne?
3: Da auch.
2: Ja. Gut, dass du die Fehler selber erkennst.
3: Da freuen sich mal auf die Klumpen. Cool, schon der Klumpen.
2: Wichtig ist, dass du die Technik verstanden hast. Und das alles andere üben wir jetzt, ne? Okay?
3: Ja.
2: Sehr schön.
3: Sehr gut.
4: Sag, wie weit noch? Wie weit?
5: Meine Herausforderung war dann, welchen Prozessionsspinner zu entfernen und da erstmal richtig mit dem Steiger dort ranzukommen.
6: Mit einem entsprechenden Sauger, mit einem HEPA-Filter, sodass davon nichts in die Außenwelt gelangt. Dieses Stadium der Raupen, auch in dieser Verpuppung dann mit dem Brennhahn, mit Verkotungen, mit allem möglichen anderen, das Ganze wird in einem festen Beutel gefangen und ein Sondermüll, der dann auch nicht in den Hausmüll übergeht, wo er tatsächlich wieder eine Gefahr darstellen würde auch.
5: Und ich habe dort unter dem Anzug geschwitzt, das war echt nicht mehr schön.
6: Es gibt noch die Möglichkeit, mit heißem Wasser und schaumhaltigen Elementen das Ganze zu lösen. Also es kommt, wie man merkt, da sehr auf Hitze an, auf Schnelle, sodass diese Haare gar nicht ihr Potenzial da verbreiten. Bei Konstantin merkt man schon, dass sein ADHS da so ein bisschen manchmal ihm vielleicht im Weg steht auch. Dann komme ich natürlich noch, stehe ihm auch noch im Weg. Er hat halt sein eigenes Tempo.
7: Versuch jetzt erstmal ein bisschen Höhe und dann gehst du rüber. Höhe!
5: ADHS merkst du einfach auf verschiedensten Ebenen, auf emotionalen, sozialen, aber auch mit Aufgaben. Das ist dann teilweise ganz schwer, vor allen Dingen, wenn du keinen richtigen Termin dazu hast.
7: Ja, super. Genau, so.
6: Ich glaube, was sich viel mehr bemerkbar macht, ist dann teilweise wirklich, dass du ein bisschen unkonzentrierter bist. Ne? Das ist so der ausschlaggebende Punkt dann einfach. Ne? Ansonsten, ja.
2: Alter, ey.
6: Das Ganze kann das so ein bisschen den Arbeitsalltag doch sehr spannend gestalten dann auch. Möchtest du das durch irgendwas noch ergänzen vielleicht?
5: Ey, ich hätte es nicht besser machen können.
6: Danke.
7: Mach das ruhig ein bisschen mit. Du musst ein bisschen Bewegung da reinbringen, ja?
4: Wir sind 30 Fuß high und steigend. Zu Hause ist da, wo man sich vermisst.
6: Ja, also er hat mich heute tatsächlich sehr verwundert, war sehr aufmerksam bei der Sache und hat insgesamt seine Arbeit wirklich gut abgeliefert da und hat mich auch dann einige Male korrigiert.
7: Sollte man nicht hier auch kurz absperren oder so?
6: Nein.
7: Da laufen Leute lang. Ich gehe rum und achte drauf, okay? Machen wir es so. Und du ganz vorsichtig, wenn du siehst, dass ich auf der anderen Seite bin, dann kannst du, ne?
6: Als wir den Eichenprozessionsspinner an dem einen Baum gesaugt haben, hatte er mich darauf aufmerksam gemacht, dass ja auf der anderen Seite Fahrradweg ist. Damit wir da aber keine Personen gefährden, habe ich mich auf die andere Seite gestellt. Ja, fand ich super den Einwand, hatte ich in dem Moment gar nicht so in Betracht.
7: So, alles gut, kannst anfangen.
8: Besser willst du. Bild dir mal nichts ein hier.
7: Eike, ich komme nicht näher. Dann müssen wir noch mal umpositionieren.
6: Wunderbar. So, ich packe einmal um.
7: Jo.
6: Weil dann kommen wir ein bisschen idealer da rein, wieder in die Spur.
7: Eike! Hast du das Kabel mitgezogen?
6: Warte, jetzt muss ich überlegen, was war denn?
5: Das war, wo du den Stecker da.
6: Du kannst dich an nichts erinnern, ne? Aber an so eine Scheiße kannst du nicht. Das ist ein Kackvogel.
5: Da, wo du fast auf das Kabel drauf gefahren bist, weißt du noch?
7: Eike?
6: Mir ist da heute in dem Zusammenhang natürlich auch wieder ein kleiner Fauxpas passiert. Das ist, dass ich einen Stecker nicht demontiert habe, worauf mich dann mein vorbildlicher Azubi darauf hingewiesen hat.
7: Eike, hast du das Kabel fast mitgezogen?
6: Das war ja ein Test, um zu gucken, wie aufmerksam du bist, ne?
7: Ach so,
5: fast.
6: Hast bestanden, ne?
7: Ach so. So, und jetzt brauchst du einfach nur nach oben fahren, ne? Pass ein bisschen auf die größeren Äste auf da.
6: Am Ende war das eigentlich eine sehr erfolgreiche und tolle Geschichte, die wir da abgeliefert haben, auch für ihn.
7: Oh ja, da hat doch einer geschwitzt hier. Sehr schön. Ja, Konstantin, das war gut. Fürs erste Mal jetzt. Na? Was dir noch fehlt, ist sicherlich klar. Du musst auch mit den Gerätschaften so ein bisschen geschmeidiger dann arbeiten. Aber ansonsten, du, das Wichtigste hast du ja dabei verstanden, dass es wirklich um den Eigenschutz und den Schutz der anderen geht letztendlich. Und ja. Dann kannst du so weitermachen, ne?
6: Der Anfang ist gemacht. Meiner als Juk. Proud father.
5: Ja, also ich würde jetzt nicht sagen, dass ich ein kompletter Profi bin. Doch das wird mit den Jahren dann schon reinkommen.
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16: Mal eben schnell duschen oder aufs Klo. heißt für die Bewohner und Bewohnerinnen des 16-stöckigen Hochhauses in der Offenbacher Kaiserstraße ab ins Erdgeschoss. Sie können nämlich seit über einem halben Jahr ihre Badezimmer und WCs nicht benutzen. Seit Februar müssen also alle unten ins Gemeinschaftsbad. Bei 32 Wohnungen kann man sich ungefähr vorstellen, wie es da aussieht. Es ist ein unhygienischer Albtraum.
17: Das Bad, eine Baustelle. Dusche und Toilette, unbenutzbar für Melia. Im Rahmen einer Sanierung werden die Rohrleitungen erneuert. Ein Riesenproblem seit fast 8 Monaten.
3: Das war so Mitte Februar, wo wir Bescheid bekommen haben, dass wir keine Toilette ab dem Tag benutzen dürfen. Und jetzt haben wir mittlerweile Ende September.
17: Melia wohnt mit ihren Eltern und ihrer Schwester im 13. Stock des Hochhauses in Offenbach. Die Situation hart für die Familie. Sie können seit Baubeginn nur ein extra eingerichtetes Gemeinschaftsbad im Erdgeschoss benutzen.
3: Eigentlich ist es sehr schwer. Zum Beispiel nachts, wenn man in die Toilette gehen muss, dann müssen wir so halb wach runter, also anziehen und runtergehen. Und was am meisten problematisch ist, ist, dass die Toiletten nicht getrennt sind. Also Frauen und Männer gehen zusammen. Und das ist das schlimmste Problem für mich.
17: 32 Wohnungen auf 16 Stockwerken sind seit fast 8 Monaten ohne Dusche und Toilette. Probleme beim beauftragten Bauunternehmen führen zu Verzögerungen, sagt uns die Hausverwaltung.
18: Wir hatten sowieso eine Regelplanung von ungefähr 5 Monaten. Bis die Baustelle abgeschlossen hätte sein sollen. In der Zwischenzeit wurden dann ein paar Unregelmäßigkeiten durch die ausführende Firma festgestellt. Da waren Leute nicht auf der Baustelle, obwohl sie eigentlich dafür geplant waren. Auf Nachfrage hieß es dann, ja, wir haben einen Materialengpass. Ja, es kamen diverse Ausflüchte oder Ausreden.
17: Doch bei Bauverzögerungen bleibt es nicht. Es kommt noch dicker.
18: Dann hat sich halt im Nachhinein, inzwischen jetzt 3,5 Wochen her, herausgestellt, dass die Firma, die ausführend tätig ist, dort in die Insolvenz gehen musste. Das verzögert das Ganze jetzt leider noch weiter.
17: Wie und vor allem wann die Sanierungsarbeiten weitergehen, hänge in erster Linie vom Insolvenzverwalter ab.
18: Sobald wir von dort die Meldung bekommen, ja, wir machen weiter, nein, wir machen nicht weiter, dann können wir anfangen, weiterzuarbeiten. Eventuell müssen wir mit einem neuen Unternehmen arbeiten. Das haben wir aktuell schon in die Wege geleitet. Also es sind schon mehrere Unternehmen angefragt worden, ob die eventuell dort in die Baustelle einsteigen könnten, sodass wir auch da keinen Zeitverlust haben werden.
17: Wann die Entscheidung des Insolvenzverwalters kommt, ist unklar. Je länger sich die Sanierungsmaßnahmen ziehen, desto länger müssen die Bewohner die Gemeinschaftstoiletten nutzen. Bei 32 Wohnungen sind das viele Menschen für gerade einmal 2 Toiletten und 3 Duschen. Da bleibt die Sauberkeit auch mal auf der Strecke.
3: Der Zustand also in die Toiletten ist Katastrophe. Haare überall, nicht nur Haare, sondern alles Körperliches. Manchmal habe ich das Gefühl, die Einzigen, die die Toilette manchmal sauber machen, sind, ist meine Mutter. Weil meine Mutter will nicht einfach in die Dusche reinhoppen oder in die Toilette gehen, weil das so ekelhaft ist.
17: Die Hausverwaltung sagt, dass sie Missständen in dem Gemeinschaftsbad umgehend nachgehen würde und ein Hausmeisterdienst dort täglich nach dem Rechten sähe. Melias Familie hat von ihrem Vermieter eine Mietminderung bekommen. Die 24-Jährige selbst hat für sich eine Übergangslösung gefunden, um die Duschen und Toiletten im Erdgeschoss nicht so oft zu benutzen.
3: Ich gehe jeden Tag zu meiner Tante und die wohnt 15, 20 Minuten entfernt mit dem Auto. Und das ist auch natürlich so ein bisschen schwer, weil dann irgendwie in der letzten Zeit bin ich auch sehr erschöpft, weil dieses jeden Tag hin und her, statt einfach nach Hause zu kommen und in seinem eigenen Bad zu duschen und sich wohlfühlen, geht halt nicht jetzt momentan.
17: Die Hausverwaltung schätzt, dass die ausstehenden Sanierungsarbeiten nach rund 6 Wochen erledigt wären, sobald sie denn weitergehen könnten. Für Melia und den Rest des Hochhauses heißt es weiter durchhalten, auch wenn die Zustände bescheiden sind.
16: Ja, sie war ungefähr so groß ungefähr. Also eher klein, meine erste selbstgezüchtete Tomate damals auf dem Balkon. Da habe ich mir tierisch viel Mühe gegeben. Mehr sind es leider nicht geworden und größer schon mal gar nicht. In Eltville sind die etwas komplizierten Nachtschattengewächse mit den leckeren Früchten jetzt an einem sehr ungewöhnlichen Ort aufgetaucht.
19: Das Flussbett bei Eltville wird gerade erstaunlicherweise zum Flussbeet. Soweit das Auge reicht, sprießen hier einfach Tomatenpflanzen. Da sind selbst die Gärtner erstaunt.
20: Unglaublich, aber hier die Tomaten, das ist ja richtig üppig.
19: Denn der Rhein ist wegen der extremen Trockenheit gerade so niedrig wie noch nie. Das Flussbett teilweise fast ausgetrocknet und wird dadurch zu fruchtbarem Boden. Logisch, dass hier so manche Pflanzen voll auf ihre Kosten kommen.
20: Es ist warm und feucht und nährstoffhaltig. Das begünstigt ein Wachstum, was jetzt im ersten Moment mal, wenn man hier so von Weitem über die Klippen guckt, aussieht, als wäre es Wüste. Und alles tot ist eigentlich, wenn man so näher rangeht, sehr lebendig.
19: Der Rheinpegel gilt allerdings schon seit Wochen als Sorgenkind. Sorgen, die man hier in Eltville beim Anblick dieses unverhofften Gemüsebeets kurz vergisst.
21: Ist die schon ein bisschen weit?
22: Es ist Wahnsinn, Phänomen. Ich habe es noch nie so erlebt.
23: Hier wachsen auf einmal Tomaten. Wie findest du das?
24: Irre.
25: Das ist ungewöhnlich. Vielleicht haben sie sich wild ausgesät.
19: Machen wir uns doch mal auf Spurensuche. Manfred Ort und Laura Todt kümmern sich eigentlich um die berühmten Eltviller Rosen. Tomaten im Rhein sind für sie Neuland, aber sie haben eine Vermutung. Gartenabfälle im gerade ausgetrockneten Sulzbach könnten der Grund sein.
26: Also der Sulzbach geht komplett durch Eltville und führt an Kleingärten vorbei, direkt an Häusern vorbei und führt dann wirklich irgendwann direkt hier in den Rhein.
19: Und so könnten dann aus den angespülten Samen neue Pflanzen entstanden sein. Ein Augenschmaus sind sie ja irgendwie schon, die Rheintomaten. Aber wie schmecken sie?
20: Perfekt. Nee, ist gut. Wie eine Tomate. Wie daheim die Cocktailtomate, die du direkt im Garten am Strauch abmachst.
27: Süß und knackig.
19: Aber lieber nicht nachmachen, man weiß ja nie, welche Schadstoffe hier so schlummern. Wer die Pflanzen aber zumindest sehen will, sollte sich beeilen. Sobald der Pegel wieder steigt, sind die Eltviller Cocktailtomaten ganz schnell wieder weg.
16: Der Bund der Steuerzahler hat ein Auge drauf, wofür unser Geld so ausgegeben wird. Und er veröffentlicht jedes Jahr das Schwarzbuch. In dem stehen dann Dinge, über die wir in der Regel meistens nur den Kopf schütteln können. Weil Steuergeldverschwendung. Zu den größten Aufregern in Hessen gehört dieses Jahr ein Klo für 356.000 Euro.
17: Und bitteschön, die neue Toilettenanlage auf dem Kirmesplatz in Niederhadamar bei Limburg. Schlappe 355.700 Euro werden hier das Klo runter, investiert für kleine und große Geschäfte. Wir fragen den Bürgermeister, was die neue Sanitäreinrichtung für den Ort bedeutet.
28: Es ist auf jeden Fall mehr wie nur eine Sanitäranlage, sondern es ist ein Baustein von dem, was wir uns künftig vorstellen, hier in der Ortsmitte, damit hier in künftig mehr Belebung stattfindet, dass die Menschen mehr zusammenkommen und dass es künftig der Dorfmittelpunkt ist, wo man sich auch außerhalb von Kirmes, Weihnachtsmarkt und den Vereinsfesten trifft.
17: Doch dafür mehr als 355.000 Euro. In Krisenzeiten zu viel Kohle fürs Klo, sagt der Bund der Steuerzahler und verewigt die Sanitäreinrichtung in seinem Schwarzbuch als Steuerverschwendung.
29: Bei dem Toilettenhäuschen in Hadamar sind wir eigentlich der Überzeugung, dass man das nicht so großdimensioniert gebaut hätte, wenn es nicht so großzügige Fördergelder über die Hessenkasse gegeben hätte. Man war auch unter Zeitdruck, weil diese Fördergelder am Jahresende verfallen wären. Insgesamt ist uns der Preis mit über 355.000 Euro für 6 Tage im Jahr, vielleicht kommt noch die ein oder andere kleine Veranstaltung dazu, aber 6 Tage im Jahr sind ja der Standard. Das ist uns viel zu viel.
17: Denn die Toilettenanlage wird nur an wenigen Tagen im Jahr genutzt, bei den jährlichen Veranstaltungen Kirmes und Weihnachtsmarkt. Doch das Klo soll in Zukunft häufiger seine Türen öffnen, sagt der Bürgermeister.
0: Wir hatten dieses Jahr im Sommer ein Oldtimer-Treffen. Wir hatten hier schon ein richtig großes Dorffest, wo alle Vereine sich präsentiert haben. Oder auch im Sommer, mangels einer eigenen Halle, werden hier Jubiläen sogar ausgerichtet. Ich kann mich erinnern, dass der Damen-Gymnastik-Club sein komplettes Jubiläum hier unter freiem Himmel stattfinden hat lassen. Ja.

0: sich man trotzdem sich entschließt, ein solches Häuschen oder so ein Toilettenhaus zu so einem Preis zu bauen.
1: Von den knapp 356.000 Euro kommen 292.000 als Zuschuss vom Land und müssen nicht aus der eigenen Stadtkasse bezahlt werden. Trotzdem sollte man auf die Kosten schauen.
2: Was ja wichtig ist, ist, dass jede Gemeinde, jede Stadt, die Fördergelder vom Land oder vom Bund bekommt, sich überlegt, hätte ich dieses Projekt eigentlich auch in dieser Form umgesetzt, wenn ich es komplett alleine hätte finanzieren müssen. Und da kann man sich bei vielen Fällen schon mal die Frage stellen, ob das so gewesen wäre. Also Fördergelder verleiten immer dazu, dass man nicht so genau aufs Geld schaut.
1: Zumal es auch in Niederhadamar deutlich günstigere Alternativen gegeben hätte.
3: Auch diese Containerlösung oder ein Toilettenwagen wurde diskutiert, angesprochen. Allerdings, die politische Entscheidung fiel anders aus. Die politische Entscheidung fiel für diesen festen Bau aus, weil man dort auch die Möglichkeit hat, zukünftig auch noch mehr draus zu machen.
1: Ein Gastronomie- oder Hallenanbau wären hier denkbar. Ob die Investition Eingriff ins Klo war oder doch sinnvoll für Niederhadamar, Ansichtssache. Die Steuergelder aber stecken auf jeden Fall fest hier drin.
4: Wir stellen Ihnen hier in Main-Tower ja immer mal wieder Menschen vor, die sich für andere engagieren. Das tun sie oft auch ehrenamtlich. Hilfsbereitschaft, die wird in Hessen einfach ganz groß geschrieben. Das kann man nicht anders sagen. Und das ist natürlich auch sehr schön. Und weil wir alle in diesen Zeiten Schönes gut gebrauchen können, zeigen wir Ihnen diese Woche in unserer Serie Hessen hilft ganz besonders schöne Geschichten der Hilfsbereitschaft. Und los geht's mit Anke aus Nidderau.
5: Kinder in Kenia halten bunte Taschen hoch, als wären es Schätze. Darin waschbare Binden, damit Mädchen während ihrer Periode zur Schule gehen können. Für uns selbstverständlich, für sie oft unbezahlbar.
6: Das sind die Bilder, die mir halt schon viel bedeuten, weil man einfach sieht, dass die Mädchen glücklich sind. Dass die Mädchen sich freuen, dass sich mal jemand mit ihren Belangen beschäftigt. Das ist der Grund, warum wir das machen.
5: Anke Gaussmann aus Nidderau ist Frauenärztin und hilft mit ihrem Verein Social Back Mädchen und Frauen in Kenia. Dort ist vieles anders als bei uns. Schwanger zu werden kann lebensgefährlich sein. Es fehlt an fast allem, an Aufklärung, an Verhütung und an medizinischer Betreuung. Die Folge: In Kenia sterben 50 mal mehr Frauen bei der Geburt als in Deutschland.
6: Es gibt keine Möglichkeit, Verhütungsmittel zu bekommen. Und dann gibt es ungewollte Schwangerschaften, dann gibt es Schwangerschaftsabbrüche, die auf irgendwelchen Hinterzimmern durchgeführt werden, das trägt ganz viel dazu bei zur mütterlichen Sterblichkeit in Kenia. Deswegen ist sie zum Teil auch so hoch.
5: Viele junge Mädchen werden oft bereits mit 15 oder 16 Jahren schwanger. Ohne Erfahrung, Wissen oder Unterstützung. Wer ein Kind bekommt, muss oft die Schule abbrechen. Die Chance auf Ausbildung und ein selbstbestimmtes Leben schwindet.
6: Wir waren bei den Maasai und da habe ich eben gesehen, ein junges Mädchen, 20 war sie, in der 30. Schwangerschaftswoche. Und das war auch eine Schwangerschaft, die nicht hätte sein sollen. Und die ist dann von den Eltern zwangsverheiratet worden mit einem 60-Jährigen. Und das hat mich, also das Bild habe ich immer noch vor Augen, wie unglücklich die junge Frau war.
5: Zahlreiche Frauen haben keinen Zugang zu Ärzten, weil sie sich die Behandlung nicht leisten können. Vorsorgeuntersuchungen wie Ultraschall sind für viele undenkbar, obwohl sie lebensrettend sein könnten.
6: Weil dann weiß man nicht, ob es Zwillinge sind. Dann weiß man nicht, wie rum das Kind liegt zur Geburt. Man weiß nicht, wo die Plazenta liegt. Es kann dann zu Blutungen kommen, zu allen möglichen Komplikationen. Und das weiß man eben nur, wenn man die Vorsorge hat, die wir hier haben, aber die haben die dort eben nicht.
5: Social Back sorgt dafür, dass auch Frauen ohne Geld in Kenia Zugang zu medizinischer Hilfe bekommen. Mit Spendengeldern werden Ultraschallgeräte, Schwangerschaftsvorsorge und Hygieneartikel finanziert. Und das in enger Zusammenarbeit mit kenianischen Partnern.
6: Mir ist es wichtig, dass die Menschen betreut werden von den Kenianern und nicht von uns. Und auch das, was eben was notwendig ist, das wissen die Kenianer ja viel besser als wir. Und das mit denen zusammen zu besprechen und zusammen zu machen, finde ich essentiell.
5: Die Hessin versucht über ihr Netzwerk, das sie sich über die Jahre aufgebaut hat, dringend die benötigten Mittel zu besorgen.
6: Ich habe gerade mit der Florence gesprochen und wir haben wohl wirklich reichlich viele Frauen, die HIV-positiv sind. Wir haben keine Medikamente mehr.
5: Mehr als 6.000 Menschen hat Social Back beraten und unterstützt.

0: unterstützt. Doch der Verein will noch mehr erreichen. Anke Gaußmann hat konkrete Ideen, wie besonders junge Mädchen künftig besser aufgefangen werden können.
1: Wir haben zum Beispiel auch oft zu tun mit Mädchen, die Gewalterfahrungen haben, die familiäre Gewalt, sexuelle Gewalt erlebt haben. Und für die wäre es schön, wenn es so Rescue-Zentren gäbe. Es wäre schön, wenn es einfach einen Bereich gibt, wo die Mädchen hingehen können, so betreute Wohnungen einfach.
0: Anke Gaußmann und ihr Team setzen sich ein für bessere medizinische Versorgung und mehr Gerechtigkeit.
1: Ich würde mir wünschen, weil ich denke, dass jede Frau das Recht hat, wenigstens eine Schwangerschaftsvorsorge zu bekommen. Das sollte einfach ein Menschenrecht sein.
0: Mit Mut und Herz kämpft Social Back für seine Vision und schenkt Hoffnung, wo sie fehlt.
2: Es ist schon ein bisschen länger her, dass sich Caroline aus Dreieich dafür entschieden hat, Tieren zu helfen. Das hat angefangen wohl mit ihrem ersten Pony. Das hatte nämlich nur noch ein Auge, aber das hat sie nicht davon abgehalten, natürlich, es über alles zu lieben. Und heute kümmert sie sich um die blinde Shaya. Die Stute ist auf dem Hof ein totaler Star.
3: Wenn ihr die Shaya streicheln wollt, am besten hier an der Seite, ne? Weil die sieht das ja nicht. Nicht, dass sie sich erschreckt. Und sagt am besten kurz vorher, dass ihr die Hallo Shaya und dann könnt ihr sie mal streicheln.
4: Caroline Gofort und ihr Araber-Reitpony Shaya sind auf dem Christinenhof in Dreieich sehr beliebt. Denn Shaya ist auch mit den kleinsten Hofbesuchern sehr geduldig und lässt sich trotz Handicap nicht aus der Fassung bringen. Sie ist blind.
3: Shaya hat Leptospiren in den Augen. Das ist ein Virus, der wird über Mäuse-Rattenkot übertragen. Und da lösen sich quasi im Auge die Netzhäute ab. Das ist eine Autoimmunerkrankung, die ist auch relativ häufig bei Pferden. Und bei ihr haben sich dann die Netzhäute relativ schnell abgelöst. Und das Auge in sich ist ja verschmolzen. Und dann wurde dann das erste Auge entfernt.
4: Inzwischen wurden beide Augen entfernt. Eine OP kostet aktuell knapp 2000 Euro. Caroline ist es das Geld absolut wert, denn Shaya hat nun keine Schmerzen mehr. Die Stute ist schon ihr zweites Pferd mit Sehbehinderung.
3: Ich glaube, mit 17 habe ich mein erstes eigenes Pferd mir gekauft. Das war eine Friesenstute, die durch einen Unfall ein Auge verloren hat. Und so fing das Ganze an.
4: Damals findet Caroline kaum Unterstützung. Fast niemand kennt sich zu dieser Zeit mit blinden Pferden aus.
3: Die Tierklinik hat gemeint, ja, einäugig ist für ein Pferd schon super schwer. Und sie haben mir tatsächlich keine Hoffnung gemacht, dass das Pferd weiterhin ein normales Leben führen kann. Ich habe dann gesagt, nee, ich ziehe das durch.
4: Bis 2018 hat Stute Indy mit nur einem Auge ein erfülltes Pferdeleben führen können, trotz anfänglicher Sorgen. Auch Araberstute Shaya kann heute fast alles, was auch ein sehendes Pferd kann. Zur Orientierung arbeitet sie stark mit ihrer Nase, schnüffelt viel. Möglich ist all das durch viel Training und ein enges Vertrauensverhältnis.
3: Wir gehen Distanzritte bis 43 Kilometer, machen dann auch Working Equitation, das ist eine eigentlich angelehnt an die Arbeitsreitweise und ist auch super gymnastizierend und auch eine Abwechslung zu normalen Dressurreiten. Dann gehen wir auf viele Reiterrallyes, machen im Breitensport immer mehrere Wettbewerbe mit.
4: Caroline und Shaya treten bei Wettbewerben vor allem gegen Pferde ohne Beeinträchtigung an.
3: Am Anfang habe ich für sie immer so ein Blindenzeichen umhängen gehabt, aber das habe ich jetzt aufgegeben, weil es entweder schon alle in der Umgebung kennen. Oder weil ich einfach auch gar nicht so will, dass die Leute jetzt so groß mitbekommen, dass sie ein Handicap hat und eher überrascht sind, wie normal sie überall ist. Also ich bin auch überall so, ich will da jetzt keine Sonderpunkte oder irgendwas, sondern sie soll genauso bewertet und gerichtet werden wie sehende Pferde, weil sie da auch locker mithalten kann.
4: Wie viele blinde Pferde es deutschland- oder hessenweit gibt, ist nicht dokumentiert. Augenerkrankungen zählen aber zu den häufigeren Problemen von Pferden. Und einige von diesen können zu Blindheit führen. Viele Tierhalter sind untereinander gut vernetzt. Auch Sarah Neumann hat ein blindes Pferd. Der Kontakt zu Caroline und Shaya tut ihr gut.
5: Das hat uns einfach ja, viel Druck weggenommen, zu sagen, okay, es kann funktionieren, weil uns halt auch am Anfang gesagt wurde, hier wollt ihr ihn nicht einschläfern lassen und wie wird das denn? Und es sind halt viele im Umkreis, die das nie

0: irgendwie erlebt haben. Und dann zu sagen, ey, hier gibt's aber Pferde. Die können das alles, ne? Das funktioniert. Das war einfach schön zu sehen.
1: Dass blinde Pferde so gut zurechtkommen wie Chaya, ist keine Selbstverständlichkeit. Es kann funktionieren, es gibt aber auch Fälle, in denen es nicht klappt, weiß Lea Schmitz vom Deutschen Tierschutzbund.
2: Man kann sagen, wenn das Tier wirklich so massiv eingeschränkt ist in seinen Grundbedürfnissen, zum Beispiel in seinem Bedürfnis nach Sozialkontakten, nach Bewegungsfreiheit, wenn das alles nicht mehr funktioniert, das Tier also massiv eingeschränkt ist, keine Lebensfreude mehr hat, wenn es leidet, weil es Schmerzen hat, dann sollte immer das Wohl des Tieres im Vordergrund stehen bei der Entscheidung. Und dann muss man gegebenenfalls dann auch diesen Schritt gehen, es dann einschläfern zu lassen.
1: Klar sein sollte einem auch, ein Tier mit Behinderung braucht oft mehr Aufmerksamkeit und Pflege als ein Tier ohne Handicap.
2: Beim Umgang mit Pferden mit einer Beeinträchtigung, etwa mit blinden Pferden, ist es wichtig, dass man den Tieren Sicherheit gibt. Also, dass man Routinen einhält, immer zu einer bestimmten Zeit füttert, dass das Wasser immer an der gleichen Stelle steht und dass man eben auch insgesamt ein Vertrauensverhältnis zu dem Tier hat, was dem Tier eben auch diese Sicherheit gibt, die es braucht.
1: Caroline will mit ihrer Stute Chaya ein positives Beispiel sein. Für Menschen, die Angst haben, wenn die Augen ihrer Pferde erkranken.
3: Ich lade die Leute dann gerne einfach zu uns ein und dann ist meistens schon für die Leute ein bisschen die Hemmschwelle gesenkt, es doch mal zu probieren. Es ist halt, es ist wirklich Vertrauen. Also es ist wirklich blindes Vertrauen und man muss dem Pferd auch die Chance geben.
1: Caroline hat ihrer Chaya die Chance gegeben und das an keinem Tag bereut.
4: So, und jetzt besuchen wir Florian Wacker und spielen ein bisschen Lego mit ihm. Wobei, also wenn man sich mal anguckt, was Florian mit den Klemmbausteinen macht, dann ist Spielen natürlich nicht so das richtige Wort. Also man kann da schon von Kunst sprechen. Es ist nämlich ganz schön beeindruckend, was er baut. Also wir haben Frankfurt so auf jeden Fall noch nie gesehen.
5: Eigentlich ist es ein fast unmögliches Vorhaben. Deutschlands legendärste Stadtsilhouette aus Lego nachbauen. Wie soll das gehen? Florian Wacker hat's hinbekommen. Bei ihm zu Hause steht das wohl detaillierteste Modell der Frankfurter Innenstadt aus Lego. Im winzigen Maßstab 1 zu 1850.
6: Normal bin ich relativ rational, aber in dem Fall eher auch nicht. Dass ich oft, wenn ich am Schreibtisch sitze und was ganz anderes mache, schweift mein Blick dann oft zu dem Modell und dann wandere sozusagen mit dem Blick durch die Straßen, nicht um zu gucken, oh, hier könnte ich noch was verbessern oder da, sondern es ist einfach so diese Freude, der Stolz auch auf dieses Modell, sozusagen das in dieser Größe da stehen zu haben, wo ich vor 2 Jahren noch dachte, ist unmöglich.
5: Rund 34.000 Klemmbausteine. Sein Modell ist mehr als eine Spielerei. Es ist ein Kunstwerk.
6: Erstmal muss ich sagen, dass Frankfurt natürlich sich auch total eignet, weil es hat ja eine sehr markante Silhouette, eine sehr markante Skyline, die Stadt. Also wenn du mit dem Zug nach Frankfurt fährst, erkennst du sofort, wo du bist. Also das kam mir entgegen. Und ja, dann ist es auch die Herausforderung oder die Fähigkeit, sich auf bestimmte Dinge zu fokussieren. Also bestimmte markante Gebäude, Ecken, Straßenzüge in der Stadt und das andere wegzulassen.
5: Dabei hilft Florian eine spezielle, frei verfügbare Software. In ihr baut er die Straßenzüge dreidimensional im kleinen Maßstab nach. Die Software greift auf eine Datenbank mit allen verfügbaren Klemmbausteinformen zu und macht Vorschläge, aus welchen Steinen man die Gebäude bauen könnte.
6: Ich habe in diesem Studio ja alle Lego-Teile in allen Variationen und allen Farben zur Verfügung. Das heißt, ich kann viel ausprobieren auch. Und das finde ich jetzt... das Modell gleich in echt bauen würde, müsste ich mir diese ganzen Teile erstmal kaufen. Und dann merke ich, habe ich, keine Ahnung, 20 Teile, die ich überhaupt nicht brauche und habe die dann aber gekauft. Und die kann ich erstmal rumexperimentieren, ausprobieren, gucken, wie funktioniert das und danach dann bauen.
5: Florian Wacker, 45 Jahre alt, im Alltagsleben Autor und Webdesigner. Als seine Tochter das erste Lego geschenkt bekommt, kriegt auch er wieder Lust zu bauen. Doch Minifiguren und teure Sets sind nicht sein Ding. Er liebt es, eigene Welten zu schaffen. In Florians Fall aber immer mit realem Vorbild. Hier die Olivetti-Türme in Niederrad.
6: So eine Möglichkeit, runterzukommen. Und, also da denke ich nicht ans Schreiben, da denke ich nicht an Beruf. in der Regel, da denke ich,

0: nicht an Familie im Positiven, ne? Dass man einfach mal so ein bisschen für sich, für so, ich mache das auch nicht lang, ich bin jetzt nicht 4 Stunden, 5 Stunden am Bauen, sondern das ist vielleicht mal 2 Stunden, so ziehe ich mich zurück und schließe mich so ein bisschen ein, innerlich gefühlt, und komme dann aber auch wieder gern raus in die wahre Welt.
1: Zu sehen gibt's ein Frankfurt-Modell bisher nur auf seinem Social-Media-Kanal Frankfurter Steine.
0: Mein Wunsch wäre natürlich, dass dieses Modell irgendwo öffentlich zugänglich wäre, ne? Und damit meine ich jetzt nicht irgendein Foyer von einer Firma, das meine ich damit nicht, sondern ich meine wirklich ein öffentliches Gebäude, ein Museum zum Beispiel, ein Einkaufszentrum wäre theoretisch möglich, ne? Dass da einfach möglichst viele Menschen das angucken können, weil ich weiß durch die Reaktion in den sozialen Medien, dass die Leute wirklich begeistert davon sind.
1: Der Ausstellungsraum sollte allerdings etwas größer sein, denn Florian arbeitet schon an einer Erweiterung. Motive hat Frankfurt ja genug.
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0: Die haben nämlich hier so einen. Nee. Ich würde mal fast tippen, Dachs oder Waschbär oder so. René, hast du eine Ahnung? Schädel.
1: Ach so, ja, danke. Entschuldigung, das ist ja mein Thema.
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0: So, jetzt hast du eine kleine Brücke. Komm, ich helfe dir drüber über die Brücke. Aber stör es nicht in den See.
1: Das war zu schnell.

0: Yay!
1: Gut. Achtung, die Äste. Bleiben immer mal an Rucksäcken hängen. Keiner was ins Gesicht kriegt. Meine Hand ist auch noch da.
2: So, warte ganz kurz.
1: Geht das? Jawohl, super.
2: Schön ein Jahr.

Leute, ich mach

Ach, schönen guten Morgen.

0: Ja, bitteschön. Und dann eine gute Heimreise. Hier gibt es noch ein paar. Hier gibt es noch ein Köfferchen. Oder ein Täschchen.
1: Ja, danke.

0: Es ist unmittelbar, Matteo. Jetzt dürfen wir das Geheimnis lüften.
1: Oh.

0: Möchtest du das spannen? Den Knoten fast da.
1: Aber nicht runterfallen, bitte. Ja. Ich glaube, du machst das nicht zum ersten Mal, ne? Hauptsache, da ist Spannung drauf. Ja, ich glaube, er hilft schon. Ja, so die Höhe ist ganz gut.
2: Ich hoffe, es wird eine gemütlichere.
3: Bestimmt, mit so einem tollen Dach.
1: Ach so. Ja. Ich war eigentlich gar nicht. Also.

0: auf. Dann jetzt schütten wir noch ein bisschen Wasser drauf.
1: Hast du so alle Denise?
2: Ein bisschen Waldboden, das macht nichts.

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0: Die haben nämlich hier so einen. Nee. Ich würde mal fast tippen, Dachs oder Waschbär oder so. 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
1: Ach so, ja, danke. Entschuldigung, das ist ja mein Thema.
0: 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Raubtier, ne?
1: Genau, das hier sieht mir auch nach einem Waschbär aus.

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0: Ruhiges Herbstwetter hat uns auch der heutige Sonntag gebracht. Ich begrüße Sie ganz herzlich und will Ihnen direkt zwei fantastische Bilder vom heutigen Tag zeigen. Herr Brosin war nämlich in der Rhön unterwegs und hat von der Milseburg Richtung Norden fotografiert. Klein Sassen hier vorne, das lag schon in der Sonne, aber wenn wir hier hinten gucken, Richtung Biber und Haunetal, da hing noch der Nebel drin. Ähnliche Situation weiter nördlich in der Schwalm. Das hier vorne müsste Niedergrenzebach sein, auch in Ziegenhain schon Sonne, aber ein Stück weiter, Richtung Treisa zum Beispiel, da war noch alles grau. Und auch in der kommenden Nacht steht uns wieder ein ähnlicher Ablauf bevor. Zunächst geht es oft klar los oder mit so ein paar dünnen Wolken. Später breiten sich dann an Flüssen und Seen speziell wieder die Nebelfelder aus. Die lösen sich morgen bis zum Mittag auf und dann gibt es im ganzen Land viel Sonnenschein. Regen steht nicht auf dem Programm. Am kühlsten wird die Nacht mal wieder in den Tälern von Nord- und Osthessen. Am mildesten bleibt es auf den Höhenlagen von Odenwald und Taunus. Ja, und mild ist dann auch das Stichwort für morgen. Bis zum Nachmittag erwärmt die Sonne die Luft auf 17 bis 23 Grad. Am Dienstag ändert sich kaum etwas. Momentan sieht es auch so aus, als bliebe es am Mittwoch noch trocken und freundlich. Sie sehen es hier. Gestern waren wir noch davon ausgegangen, dass dann der Wetterwechsel schon Einzug hält. Das wird jetzt wohl eher am Donnerstag sein. Da wird es dann nämlich deutlich grauer, nasser, windig und kühler. Sprich, wir werden dann spätestens merken, dass wir jetzt im Herbst angekommen sind. Danke fürs Zuschauen und für Sie jetzt noch einen schönen Abend.
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4: Fast 30% der vorgeschriebenen Lebensmittelkontrollen fallen schlicht aus.
5: Gift in Babynahrung und Bakterien in Salami. Woher weiß man eigentlich, dass die Sachen, die man im Vorratsschrank hat, nicht von einem Produktrückruf betroffen sind? Darum geht's gleich bei uns und damit hallo bei den Ratgebern. Außerdem sind wir heute unter Zauberern beim Magischen Zirkel in Wiesbaden und wir checken, wie wir den Überblick über unsere Digitalabos behalten. Es gibt immer mehr Produktrückrufe. Wie man sich darüber informiert, das sagen wir Ihnen jetzt.
6: Ein Müsli, das Fremdkörper enthält. Käse-Rückruf wegen Kunststoff. Viren in Tiefkühlbeeren. Oder Bakterien in Salami. Von diesen Lebensmitteln wurden in den vergangenen Monaten bestimmte Chargen zurückgerufen. Denn sie können eine Gefahr für Verbraucher sein.
7: Genau. Letztens gab es irgendwie Produktrückrufe zu Tiefkühlfrüchten, irgendwelchen Himbeeren oder sowas. In letzter Zeit ist es irgendwie ein bisschen häufiger.
8: Die Leute vertrauen, wenn sie kaufen und ich glaube, so viele Leute gucken gar nicht danach.
6: Am häufigsten waren Belastungen mit Krankheitserregern wie Salmonellen, Noroviren oder E. coli-Bakterien. Aber auch Fremdkörper gelangen in der Produktion immer wieder in Produkte. Doch wie erfahren die Kunden davon?
8: Das ist eine gute Frage. Also manchmal habe ich gesehen, in den Geschäften gibt es manchmal Hinweise.
9: Das habe ich auch schon gesehen. Ja, aber stimmt, es ist eher Zufall, dass man es mitkriegt, ne?
7: Ich glaube, das ist ein bisschen zu intransparent.
6: Laut Verbraucherschützerin Christiane Seidel liege das auch daran, dass die Vorgaben für Produktrückrufe sehr viel Spielraum lassen. Denn wie genau und auf welchen Wegen Unternehmen über einen Rückruf informieren, bleibe ihnen selbst überlassen.
10: Unternehmen sind lediglich angehalten, Verbraucherinnen verständlich und transparent zu informieren. Wie das genau aussieht, das interpretiert jedes Unternehmen ganz unterschiedlich. Und da gibt es einige Unternehmen, die sind sehr transparent, die haben einige Best Practices, die informieren gut. Aber es gibt leider auch zahlreiche Unternehmen, deren Rückrufe erfolgen leider zu spät und leider auch nicht verständlich genug für Verbraucherinnen.
6: Allerdings, ein Rückruf muss auch der zuständigen Kontrollbehörde gemeldet werden. Außerdem wird er auch auf der Website lebensmittelwarnung.de veröffentlicht.
10: Meistens geben die Unternehmen eben die Bezeichnung des Lebensmittels an, das Mindesthaltbarkeitsdatum, einen kurzen Text, wieso das Lebensmittel von diesem Rückruf betroffen ist, also was der Grund des Rückrufs ist und was Verbraucherinnen und Verbraucher tun sollen, wenn sie dieses Produkt gekauft oder gegebenenfalls auch konsumiert haben.
6: Lebensmittelwarnung gibt es auch als App- oder E-Mail-Newsletter. Damit werden Verbraucher sofort über einen Rückruf informiert. Übrigens auch bei anderen Produkten mit hohem gesundheitlichem Risiko. Alle Rückrufe übersichtlich an einem Ort. Doch kennen Verbraucher Lebensmittelwarnung.de überhaupt?
11: Kennst du diese Website?
7: Nee. Ne? Kenne ich nicht.
11: Sind noch gar nicht begegnet?
9: Nee. Wahrscheinlich ist es auch sinnvoll zu gucken, dass man das mehr bekannt macht.
6: Wie nützlich das Tool sein kann, erlebt unser Reporter bei seinen Recherchen. In einem Supermarkt stößt er auf dieses Müsli. Direkt daneben der Hinweis auf einen Rückruf. In einer spezifischen Charge könnten sich Fremdkörper befinden.
11: Allerdings stand da drauf, dass nur eine bestimmte Charge betroffen sei. Ich habe da noch mal genauer nachgeschaut und bei diesem Produkt sind auch andere Chargen betroffen. Und ausgerechnet daraus standen Produkte im Regal, die überhaupt nicht mehr im Verkauf sein dürften. Ich habe die Mitarbeitenden sofort darauf aufmerksam gemacht und die haben das auch entfernt und entsorgt. Es sei wohl ein Fehler beim Verräumen passiert. Es kann passieren, aber zeigt auch, dass es sich lohnt, noch mal genauer hinzuschauen.
6: Rewe antwortet uns auf Nachfrage.
12: Wir haben den Vorfall zum Anlass genommen, die Abläufe im betroffenen Markt nochmals zu überprüfen und die Mitarbeitenden für die konsequente Umsetzung von Produktrückrufen zusätzlich zu sensibilisieren.
6: Zwei große Hersteller gerieten Anfang des Jahres wegen einer Rückrufaktion in die Kritik. Nestlé und Danone riefen damals Babynahrung zurück. Mehrere Produkte könnten mit Cereulit belastet sein, ein gefährliches bakterielles Gift. Die betroffenen Chargen wurden zwar europaweit vom Markt und aus dem Handel genommen, zunächst allerdings nur in einem sogenannten stillen Rückruf. Erst Wochen später gab es auch einen öffentlichen Rückruf. Die Verbraucherorganisation Foodwatch kritisiert ein solches Vorgehen.
13: Unternehmen machen das meistens, wenn ihnen selber was auffällt. Und wenn sie die Hoffnung haben, so würde ich das jetzt interpretieren, dass die Sache eher klein bleibt und man ohne viel Aufhebens irgendwie aus der Affäre sich ziehen kann. Ich prangere überhaupt nicht an, dass auch mal Sachen schiefgehen. Natürlich passieren Fehler. Was ich nicht akzeptieren kann, ist, dass die Öffentlichkeit darüber nicht informiert wird.
6: Laut Lebensmittelgesetz müssen Unternehmen in Deutschland gefährliche Produkte unverzüglich vom Markt nehmen. Ist Ware bereits in den Handel gelangt, muss auch öffentlich zurückgerufen werden. Wegen der enormen Anzahl an Betrieben und Produkten liegt ein großer Teil der Überwachung bei den Unternehmen selbst. In erster Linie sind also sie für Produktsicherheit und Rückrufe verantwortlich.
8: Im Prinzip finde ich das gut. Auf der anderen Seite bin ich sehr misstrauisch, weil man nicht weiß, ob das wirklich ernst gemeint ist oder ob das eine PR-Masche ist.
7: Wir haben auch so viele verschiedene Unternehmen, die Lebensmittel herstellen, dass es, glaube ich, auch sehr schwer wäre, alles amtlich oder so durchzusetzen.
6: Doch wer überwacht, ob die Unternehmen ihren Verpflichtungen nachkommen? Das ist Aufgabe der amtlichen Lebensmittelkontrolleure. Sie überprüfen die Produktionsbedingungen und nehmen Proben der Lebensmittel. Die Kontrollen erfolgen risikobasiert. So werden beispielsweise fleischverarbeitende Betriebe häufiger kontrolliert. Außerdem beaufsichtigen sie, ob die Selbstkontrolle in den Betrieben eingehalten wird. Doch das funktioniert nicht immer. Anfang Juli vor dem Landgericht Kassel. Dort beginnt der Prozess um einen der größten Lebensmittelskandale der vergangenen Jahre. Laut Staatsanwaltschaft soll in der Firma Wilke Waldecker Fleisch- und Wurstwaren zwischen 2015 und 2019 unter katastrophalen hygienischen Bedingungen Wurst hergestellt worden sein. Durch die mit Listerien belastete Ware seien 37 Menschen erkrankt und 11 gestorben. Der Vorwurf, bei Wilke habe man von der Keimbelastung gewusst, den Behörden die Ergebnisse der Eigenkontrollen aber über Jahre nicht gemeldet. Brisant, das zuständige Veterinäramt sei damals personell nicht gut besetzt gewesen. Die Kontrollen bei Wilke hätte man so nicht ausreichend wahrnehmen können. Das war vor 7 Jahren. Doch wie steht es generell um die staatliche Lebensmittelüberwachung? Foodwatch hat kürzlich alle deutschen Stadt- und Landkreise dazu befragt. Die Verbraucherschützer wollten wissen, ob die Ämter es überhaupt schaffen, die Pflichtkontrollen wie vorgeschrieben zu erfüllen.
13: Das Ergebnis ist ziemlich desaströs, denn fast 30% der vorgeschriebenen Lebensmittelkontrollen fallen schlicht aus. Es gibt in Deutschland Gesetze des Staates, die vorschreiben, wie oft Unternehmen kontrolliert werden müssen. Und der Staat hält sich nicht an seine eigenen Gesetze. Das kann doch nicht sein.
6: Manuel Klein vom Bundesverband der Lebensmittelkontrolleure fühlt sich von den Zahlen von Foodwatch bestätigt.
14: Wir fordern ja schon seit vielen, vielen Jahren 1500 Lebensmittelkontrolleure und Kontrolleurinnen mehr in Deutschland. Die ganze Aktenflut, das Bearbeiten, die Berichte, ist mittlerweile 60-70% der Tätigkeit, die das ausmachen. Und nur noch 30-40% sind wirklich der Außendienst.
6: Dennoch gäbe es in Deutschland gute und sichere Lebensmittel, so der Kontrolleur. Klar aber ist, Verbraucher sollten genau hinsehen, denn die Zahl der Rückrufe wird wohl nicht weniger werden.
5: Und wir haben Nestle um Stellungnahme wegen der Babynahrung gebeten und sie sagen, Zitat, dass die Ursache in einem kontaminierten Öl eines globalen Lieferanten lag. Wir haben die Beschaffung dieses Öls über den betroffenen Lieferanten eingestellt. Alle Chargen des neuen Öls unserer anderen Lieferanten werden systematisch getestet, um die Abwesenheit von Cereulit zu bestätigen. Und jetzt zu einem ganz anderen Thema. Jedes Einzelne kostet nicht die Welt. Wenn man aber mal zusammenrechnet, was man im Monat für digitale Abos ausgibt, dann können das bei vielen über 100 Euro sein. Wir haben Tipps, wie man den Überblick behält und nicht zu viel Geld rauswirft.
15: Essen auf Knopfdruck. E-Scooter mieten. Streamen. Fitness zu Hause. Jeder fünfte Haushalt gibt im Monat über 100 Euro für digitale Abos aus. Auch Girarda und Daniel haben für fast alles ein digitales Abo-Modell.
16: Man hat immer das Gefühl, ja, das kann ich ja eh sofort wieder kündigen. Mhm. Aber das macht man nicht.
15: Für uns machen sie deshalb den Abo-Check. 5 Euro hier, 10 Euro da. Klingt erstmal harmlos. Aber jetzt sehen sie das erste Mal schwarz auf weiß, sie haben tatsächlich 18 Abos.
17: Das sind einfach 261,42 Euro.
16: Monatlich?
17: Ja.
16: Ich muss einiges an meinem Lebensstil ändern. Das ist wirklich hardcore.
15: Aber was lohnt sich wirklich? Und was kann weg? Unser erster Check. Lieferabos fürs Essen. Bei Uber Eats und Volt gibt's Lieferabos. Auch bei Lieferando kann man bei bestimmten Bestellungen sparen. Wir schauen uns zuerst Uber One an, wo der Liefer- und der Fahrdienst gebündelt sind.
17: Und du guckst gar nicht richtig und es wirkt, also dieses Häkchen springt dir fast ins Gesicht.
16: Ich habe Uber One aus Versehen gemacht. Ja, ich habe es einfach akzeptiert, dass es jetzt mein Schicksal ist.
15: 5 Euro kostet hier das Abo-Modell, das Daniel in 5 Monaten bereits 25 Euro gekostet hat. Da er den Fahrdienst viel genutzt hat, haben sich die 25 Euro aber für ihn rentiert. Jan Schneider ist Deals-Experte und YouTuber von der Plattform MyDeals. Für Lieferdienste hat er einen ganz besonderen Tipp.
18: Was man auf jeden Fall auch mal schauen sollte, ist, ob man nicht vielleicht sogar ein Abo bereits besitzt für einen Lieferdienst, ohne das zu wissen. Und ganz konkret denke ich da an Amazon Prime, wo ja durchaus auch noch andere Vorteile mit drin sind, tatsächlich auch Lieferando.
15: Solch eine Kooperation gibt es auch bei Zalando Plus. Da ist dann direkt das Abo von Volt Plus mit dabei. Weiter geht's direkt mit dem nächsten Thema, Mobilität. Vielleicht ist es sinnvoller, das Essen selber abzuholen? Girarda und Daniel könnten einen E-Scooter nehmen. Bei Lime, Bolt, Voi oder Dot gibt es verschiedene Modelle mit und ohne Abo. Wir schauen uns die Angebote des Weltmarktführers Lime an, wo das Abo im Schnitt 99 Cent kostet. Je nach Region kann der Betrag aber leicht variieren.
16: 20 Minuten ohne Abo sind wir bei 4,88 Euro. Und wenn wir die Fahrt machen mit Abo,
19: sind wir bei 1,50 Euro plus Abo, also 2,49 Euro, also direkt bei der ersten Fahrt über 2 Euro gespart.
15: Und hinter diesem Abo-Modell steckt Strategie.
18: Das ist ein klassisches Beispiel, wo das Abo an sich eigentlich das Geschäftsmodell ist. Das heißt, die regulären Preise ohne Abo, die sind ja relativ unattraktiv für den Kunden. Und das ist auch absichtlich so. Die Firma dahinter, die macht das wahrscheinlich, weil sie dann gegenüber Investoren sagen kann, guck mal, wir haben so viele hunderttausende Abonnenten. Das ist natürlich attraktiv, um dann in das Unternehmen zu investieren. Aber ich will das gar nicht kritisch beurteilen, weil für den Kunden ist es ja tatsächlich ein Vorteil.
15: Und wie sieht es aus beim Streaming? Netflix, Disney Plus, Apple TV Plus, Spotify und Co. Aus einem Dienst werden schnell 3, 4 oder 5.
19: Zum Beispiel auf Netflix, da kommen ja immer wieder Filme dazu und Filme gehen auch wieder. Das heißt,

0: haben die Mitgliedschaft in einer klassischen Bibliothek. Nicht nur für Arthouse und Kinderfilme ein echtes Highlight.
1: Denn die hat sich deutlich weiterentwickelt, nicht nur Bücher, sondern auch inzwischen Streamingdienste, die damit inkludiert sind. Und die Kosten dafür sind extrem überschaubar. In größeren Städten stellenweise nur 10 Euro pro Jahr. Das ist weniger, als man bei anderen Streaming-Anbietern im ganzen Monat zahlt.
0: Unser letzter Check: Fitness. Der Herbst naht, das Wetter wird ungemütlicher. Dann sind Online-Kurse für zu Hause on demand wieder beliebter. Bevor man aber blind ein Abo bucht, der Tipp: erstmal bei der Krankenkasse nachfragen. Denn bestimmte Präventionskurse können von gesetzlichen Krankenkassen komplett erstattet werden.
2: Sobald man 10 Wochen absolviert hat, kann man die Teilnahmebescheinigung an die Krankenkasse schicken.
3: Und ich finde es sehr schön, dass es so ein Programm überhaupt gibt, dass man dann online diesen Kurs machen kann und das Geld zurückbekommt.
0: Und jetzt die wichtigste Entscheidung. Was darf bleiben? Bei den Streamingdiensten haben sie mehr als die Hälfte gestrichen und insgesamt auch die Hälfte gespart.
2: Das Positive daraus ist, dass ich jetzt viel raussortieren konnte, was ich direkt kündigen kann, was ich nicht alltäglich brauche. Und deswegen war die Liste schon echt sehr, sehr gut.
0: Denn weniger Abos bedeuten nicht weniger Lebensqualität, sondern mehr Überblick darüber, wofür man sein Geld wirklich ausgeben möchte.
4: Im Moment sind gerade noch die perfekten Tage für Ausflüge. Es ist mild und trocken, morgen ist Feiertag. Wir gucken also jetzt in den Wildtierpark Edersee zur Greifenwarte. Dort ist das Besondere, dass dort wirklich alle das Flugtraining der Greifvögel erleben können. Meine Kollegin Anna Barkowski war heute dort.
5: Ja, dass das heute ein ganz besonderer Besuch für mich hier im Wildtierpark ist, das sieht man schon daran, dass ich nicht alleine hier stehe mit Schwarzmelan. Robinson, neben mir steht die Katharina und die übersetzt alles, was ich sage, in Gebärdensprache. Danke dir schon mal dafür, wir sprechen später. Jetzt komme ich erstmal zu dir, liebe Jana. Erstmal, weil der Robin nämlich gerne arbeiten möchte, den übergebe ich dir mal. Öffnen. Sehr gut. Ah, der hat hinten schon mal einen Mann gesehen. Dann kann er auch einmal rüberfliegen. Hervorragend. Handschuhe behalte ich an. Und warte, dass der Robin losfliegt. Und da fliegt er schon. Jana, dass Katharina jetzt hier übersetzt, das war deine Idee, ist auf deinem Mist gewachsen. Warum? Wie kam das?
6: Mir war wichtig, dass wir mehr offen für Vielfalt sind, einfach mehr gelebte Inklusion haben.
5: Das heißt, Katharina kommt jetzt immer vorbei, jeden Tag und übersetzt das Flugprogramm, oder wie?
6: Das wäre fantastisch. Nee, leider nicht. Zu besonderen Veranstaltungen. Das erste Mal waren Sie und Ihre Kolleginnen hier zum Wildtierparkfest. Und diesen Sonntag zu Erntedankfest haben wir Sie auch wieder vor Ort, damit Sie das Flugtraining halt eben schön, ich sag mal, untermalt.
5: Untermalt. Und dazu habe ich Fragen, liebe Katharina. Ich komme mal zu dir. Wie funktioniert das? Rotmilan, das ist zum Beispiel so eine Vokabel, würde ich denken, musst du dir vielleicht vorher übersetzen, nachschlagen. Und wie machst du das, wenn Jana so viel erzählt? Ist das einfach, ist das schwer?
7: Klar, also alle Wörter kenne ich natürlich nicht. Ich musste vieles recherchieren oder ich frage einfach taube Menschen, wie die das gebärden würden. Und genau, und Jana hat mir im Vorfeld auch ein paar Infos darüber gegeben, was sie hier erzählen wird. So weiß ich grob, was passiert und kann mich anpassen.
5: Super, danke dir. Wir machen weiter. Parallel führen wir hier das Interview. Jana, warum ist dir das so wichtig, mehr Inklusion hier oben an der Greifenwarte zu ermöglichen, zu wagen?
6: Ich finde, dass es in sehr vielen Bereichen noch nicht mal ansatzweise genug Inklusion gibt. Wir sind jetzt auch erst im Aufbau. Also wir sind für sämtliche Ideen dankbar.
5: Und eine Idee war diese Bank, die da hinter uns steht. Kannst du mir erklären, was es damit auf sich hat?
6: Ja, die hat mein Mann und mein Bonuspapa tatsächlich gemeinsam gebaut. Die ist für Assistenzhunde, damit die Menschen, die halt eben darauf angewiesen sind, dass sie einen ausgebildeten Hund bei sich haben, auch sich das Flugprogramm anschauen können. Das heißt, die Hunde können dann da rein. Und die Menschen, die darauf angewiesen sind, die sitzen oben drauf, haben Kontakt und können sich trotzdem das Flugprogramm anschauen. Es sind jetzt aber nicht nur blinde Menschen, die einen Assistenzhund brauchen, sondern auch zum Beispiel welche mit Ängsten, mit anderen Schwierigkeiten, andere Behinderungen, die dadurch halt eben unterstützt werden müssen. Und auch diesen Menschen gegenüber haben wir uns geöffnet.
5: Das heißt, wir setzen uns jetzt mal hier drauf, sitzen mal Probe. Oben drauf sitzen wir, unten kommt der Assistenzhund rein. Kann ich den einfach so mitbringen? Muss das ein spezieller Hund sein und muss ich den anmelden?
6: Ja, angemeldet muss er werden. Es muss ein ausgebildeter Assistenzhund sein. Das ist ganz wichtig. Die kriegen Papiere dafür. Und dann gibt man uns einfach Bescheid, dass man vorbeikommen möchte.
5: Super. Danke dir, liebe Jana. Ich würde jetzt gerne noch wissen, von dir, liebe Katharina, was heißt denn Danke, damit ich heute auch eine Sache gelernt habe?
7: Danke.
5: Danke. Ja. Wunderbar. Danke dir dafür. Und was heißt Tschüss?
7: Tschüss.
5: Tschüss, das ist einfach. Ich würde sagen, danke und tschüss. Und am Sonntag jedes Flugprogramm übersetzt in Gebärdensprache.

0: Dankeschön, Anna. Ja, mehr Infos gibt's unter greifenwarte-edersee.de. Und wir gucken diese Woche hinter die Kulissen von besonderen hessischen Vereinen. Und bei dem heute mitmachen zu dürfen, da muss man eine Aufnahmeprüfung bestehen und man muss verschwiegen sein. Wir sind beim magischen Zirkel Mainz-Wiesbaden.
1: Ein wenig Gravitation. Spielt ihr es schon? Ja?
2: Also hier vorne ist es ganz stark. Ich spüre es ganz deutlich.

0: Von wegen Hokuspokus. Hier sind echte Könner am Werk. Am monatlichen Zirkelabend zeigen die Mitglieder des magischen Zirkel Mainz-Wiesbaden echte Zauberkunst.
1: Ist wie so ein geheimer Vertrag, den ich mit den Zuschauern habe. Ich tue so, als könnte ich zaubern und du tust so, als würdest du es glauben. Und wenn wir uns beide an diesen Vertrag halten, dann können wir total viel Spaß haben. Und dann können plötzlich Sachen passieren, die eigentlich nicht passieren können.
0: Der magische Zirkel, per Definition ein internationaler Verein der Zauberkünstler. Zur Pflege und Förderung der magischen Künste. Vom Hobbyzauberer bis zu Superstars wie Siegfried und Roy vereint der magische Zirkel weltweit rund 2800 Mitglieder. Einer davon ist Kartenkünstler Hannes Freitag. Nur er kennt die Geheimnisse des Jokers.
1: Es geht nicht mit dem Joker, weil der gehört normalerweise nicht ins Spiel und der fühlt sich da drin auch überhaupt nicht wohl. Es dauert einen kleinen Moment und dann kommt der wieder nach oben. Zack. Tatsächlich. Ne? Na gut, jetzt denken viele, Moment, der hat es einfach nur nach oben gemischt. Moment, ich kann das zeigen, einfach nehmen, zack, ungefähr in die Mitte des Spiels, also ungefähr hier. Da braucht man nur einen kleinen Moment warten. Dann fühlt er sich total unwohl und kommt wieder nach oben. So. Nee, ist ja nicht nur Joker, ne? Gedacht. Um wirklich gut zu werden, braucht man Leute, mit denen man darüber sprechen kann. Und natürlich kann ich den normalen Leuten nicht erzählen, wie ein Kunststück funktioniert. Und dann ist es ganz toll, wenn man plötzlich entdeckt, es gibt andere Leute, die zaubern auch. Und ja, mit denen kann man sich plötzlich über die Geheimnisse austauschen. Ich habe über den magischen Zirkel, über die Jugendarbeit des magischen Zirkels zum Jugendworkshop gefunden, habe dort junge Zauberer kennengelernt. Und das ist heute noch ein Netz, was einen trägt. Ja, das Problem der Situation ist, dass die Karten zwar von der Bildseite alle unterschiedlich aussehen, aber von der Rückseite alle gleich. Das heißt, man sieht nicht den Moment, wenn der Joker nach oben kommt. Deshalb, ich kann versuchen, das einmal so deutlich zu machen, wie es geht, indem man den Joker markiert. Und jetzt kann man genau erkennen, wo die Karte mit der Biegung ist. Ne? Wenn man den jetzt hier nimmt, ungefähr in die Mitte des Spiels gibt, ne? Man sieht es genau. Jetzt braucht man nur einen kleinen Moment warten. Dann fühlt er sich total unwohl. Und kommt wieder nach oben. Und das ist tatsächlich der Joker.
0: Seit fast 20 Jahren ist Andreas Thelen Mitglied im magischen Zirkel. Sein Theater Zeitensprung ist seine große Bühne und Treffpunkt für Gleichgesinnte.
2: Ich zeige euch zuerst einen Trick. Ich erkläre euch auch ein bisschen dazu, wie es funktioniert. Und anschließend im direkten Vergleich ein wahrhaftiges Wunder. Ein schönes altes Taschenspielerkunststück. Wir zaubern ein weißes Tuch blau. Und bei einem Trick brauche ich nicht nur ein weißes Tuch, sondern außerdem noch ein blaues. Natürlich. Von dem blauen Tuch soll das Publikum aber ja eigentlich nichts wissen. Das blaue Tuch muss ich deshalb vor der Vorstellung gut verstecken. Ich gebe das Tuch am liebsten in die linke Hand, aber natürlich so, dass kein Zipfelchen herausschaut, sondern das Tuch komplett in der Hand verborgen ist. Und wenn das Tuch komplett in der Hand ist, dann muss man beim Tricksen zwei Regeln beachten. Erste Regel, ganz wichtig, nie die Hand aufmachen. Zweite Regel, genauso wichtig, immer aufpassen, dass kein Zipfelchen rausschaut. Ja? Der Zauberer betritt die Bühne mit dem weißen Tuch. Achtung. Dann gibt der Zauberer das weiße Tuch hier in die linke Hand. Und hier in der linken Hand ist ja das blaue Tuch, gut versteckt. Und im gleichen Tempo, indem er das weiße Tuch oben reinsteckt, zieht er das blaue unten raus. Und dann sieht das fürs Publikum so aus, als ob sich das weiße Tuch in ein blaues verwandelt. Weiß rein, blau raus, weiß rein, blau raus. Liebes Publikum, das Tuch ist komplett blau! Genau!
0: Als Verein ist der magische Zirkel für jeden offen, der an Zauberkunst interessiert ist. Mitglied wird man aber nicht wie von Zauberhand.
2: Jemand, der als Gast in den magischen Zirkel kommt, sollte schon mal ein Zauberbuch in der Hand gehabt haben oder einen Zauberkasten haben und sich da auch was angeeignet haben, was er zeigen kann. Wenn ein Gast einige Male da war und eben gezeigt hat, dass er sich ernsthaft interessiert, dann gibt es eine Abstimmung und dann wird er eben zum Anwärter ernannt. Und jetzt zeige ich euch ein wahrhaftiges Wunder. Bei einem wahrhaftigen Wunder nimmt der Zauberer das Tuch. Er steckt es in die linke Hand. Was kommt unten raus? Wir gucken mal. Gelb. Rot rein, gelb raus. Rot rein, gelb raus. Wir können prüfen, ob es ein Trick ist oder ein Wunder. Wenn es ein Trick wäre, dann wäre das jetzt der Zipfel von einem roten Tuch, das in der Hand heimlich ausgetauscht wird gegen ein gelbes. Na ja, und hier ist er. Der Beweis, dass es noch wahre Wunder gibt.
0: Wundervoll. Aber wie wird man dann vom Anwärter zum vollwertigen Mitglied? Durch Zauberei?
2: Um vom Anwärter zum ordentlichen Mitglied zu werden, muss man dann eine Aufnahmeprüfung bestehen. Aus theoretischem Teil und praktischem Teil. Also man muss 10 Minuten vor Publikum bestehen, vor einer Jury. Und muss auch ein bisschen Allgemeinwissen haben zur Zauberkunst.
0: Einfach magisch, dieser Verein. Und mehr wird nicht verraten. Denn jeglicher Zauber geht verloren, versucht man ihn einzufangen.
3: Viele Leute haben Rückenprobleme und denken dabei gar nicht an eine mögliche Ursache, unsere Hüfte. Wenn sie einrostet, leidet nämlich der ganze Rest. Aber glücklicherweise kann man das Gelenk wieder entrosten.
4: Wenn der Schnürsenkel zum Endgegner wird, dann klemmt es häufig in der Hüfte, denn sie ist unsere Schaltstelle.
5: Ja, unsere Hüfte verbindet quasi die Stabilität zwischen Ober- und Unterkörper. Die Hüfte sorgt dafür, dass wir in Verbindung mit dem Gleichgewicht und mit Muskulatur, Sehnen und Bänder, wirklich stabil uns durch den Alltag bewegen können.
4: Geht die Beweglichkeit verloren, sucht sich der Körper Ausweichstrategien.
5: Die Einschränkungen sind im Knie erstmal, in Gangunsicherheiten, in Schmerzen im unteren Rückenbereich. Also da treten diese Probleme eigentlich in der Regel sofort auf. Ne?
4: Wer denkt da an die Hüfte? Wir machen den Schnellcheck für zu Hause. Ein Bein zur Brust ziehen, das andere gestreckte Bein soll die Matte berühren. Hebt es ab, ist der Hüftbeuger verkürzt und das tut weh.
6: Linke Seite unten. Also Richtung Pobacke, okay. Also oberhalb von der Pobacke, genau.
5: Haben wir auf jeden Fall eine Verkürzung. Merkst du jetzt schon die deutliche Spannung drauf?
6: Ja.
4: Mobilisieren lässt sich unsere Hüfte mit nur 4 Übungen. Die erste, der Hüftöffner.
5: Versuchst du mal, das Bein Richtung Boden zu drücken. Das zieht jetzt schon ordentlich, ja?
4: 10 Sekunden halten und dann die Seite wechseln.
6: Oh ja.
5: Da, wo du denkst.
4: Und wiederholen, 3-mal jede Seite. 2. Übung, der Gesäßdehner. Ein Bein aufstellen und anziehen. Andreas nimmt dafür ein Band zu Hilfe.
5: Hier den versuchst du nach außen rauszuziehen, ja? Selbstständig. Das dürfte schon ordentlich ziehen. Ne? Je besser wir einen Muskel wieder dehnen, desto mehr Platz für den Ischiasnerv gibt es letzten Endes. Und desto weniger werden die Probleme, weil der Ischias oder generell jeder Nerv im Körper, wenn er Druck erfährt, meldet er ans Gehirn, dass da Schmerz signalisiert wird. Zehenspitzen zur Nase, so, Knie zusammen.
4: 3. Übung, der Scheibenwischer. Ganz wichtig dabei, die Schultern bleiben auf der Matte, während sich die angewinkelten Beine von rechts nach links bewegen. Das trainiert die Innenrotation, die ab etwa dem 55. Lebensjahr zuerst verloren geht.
6: Natürlich komme ich ins Schwitzen. Klar, ich bin halt schon ziemlich eingeschränkt, ne? Aber da arbeiten wir dran und es ist tatsächlich aber auch schon viel besser, als es am Anfang war.
4: Zum Schluss das Beinpendel. Die Übung funktioniert auch an einer Bordsteinkante. Ganz ohne Kraft schwingen. Das produziert Gelenkschmiere und weitet den Radius sanft auf. 15 bis 20 Mal pro Seite.
5: Da wir alle jeden Tag irgendwo sitzen, ist es immer dringend ratsam, da mit Dehnungen zu beginnen. Auch wenn es nur die kleinen Übungen sind, die man so nebenher mal machen kann.
4: Wer täglich 5 Minuten investiert, geht wieder deutlich leichter durchs Leben.
3: Und hier gibt es jetzt alle Wetter mit Thomas Ranft. Und Thomas, du gehst bestimmt jeden Tag für eine geschmeidige Hüfte zu Fuß oben aufs Dach des HR, oder?
7: Ja, selbstverständlich. Also schön Treppensteigen, das mag ich total. Aber ich habe mir natürlich eben diese Übungen schon abgeguckt, weil ich bin ja im passenden Alter, das macht absolut Sinn. Ansonsten guckt man natürlich sich diesen Himmel an. Das ist die Aussage, was am Wochenende auf uns wartet. Für die meisten, wenn der Nebel weg ist, doch relativ viel Sonnenschein. Hochdruck geprägtes Feiertagswochenende mit Sonnenschein und Temperaturen, die immer noch überdurchschnittlich sind.
3: Dankeschön, Thomas. Sieht wirklich schön aus hinter dir. Das war's für heute von den Ratgebern. Am Montag ist Kai Fischer hier im Studio. Ich wünsche Ihnen ein schönes Wochenende. Tschüss und bis bald.
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0: Ein neuer Tag in der Wilhelma. Schon zur Gewohnheit geworden für Jens Schwarz, der morgendliche Rundgang durch sein Revier.
1: Morgen.
2: Ja, hallo.
1: Und, fit und munter?
3: Aber sicher.
1: Ja, so. Dann wollen wir mal wieder. He? Wie machen wir es heute?
3: Ich mach Kleinsäuger.
1: Machst du das Kleinsäuger? Gehst du ins Vogelhaus?
2: Ja.
1: Und dann mache ich hier unseren Kontrollgang gleich, dass wir gleich gucken, ob alles fit ist. Falls irgendwas wäre, dass wir gleich der Tierarzt also verständigen können, etc.
0: Chinchilla, Viscacha und Rennmaus sind noch nicht so munter wie die Pfleger.
1: So, und gibt's was Neues?
3: Ja, wir haben Mäusebabys.
1: Ja, super. Na, klappt's doch jetzt mal mit denen,
3: ja? Ja, jetzt haben wir jetzt dann Halbwüchsige, jetzt wieder ganz hier rum. Dann nehme ich das kurz raus. Sind aber auch ein paar Fehlfarben dabei.
1: Ja, aber die wollen wir ja eigentlich nicht. Wir wollen ja die reine Wildform, die braune zeigen. Aber für die andere findet sich auch wieder also jemand, sag ich mal. Gell? Ja, dann müssen wir halt mit dem Futter gleich aufpassen, dass wir genug Eiweiß füttern. Weil die brauchen jetzt unheimlich viel Energie, ja. Gerade die Alte. In der Natur haben sie halt viel Insekten fressen, fangen sie dann an zu fressen. Und wir tun halt ein paar Mehlwürmer. Vielleicht auch noch ein hart gekochtes Ei, wenn wir noch eins übrig haben.
3: Haben wir noch eins,
1: ja. Ja, dann können wir das mal drüber, dann passt das. So. Gut, dann gucke ich jetzt mal zu Lena rüber,
3: ja.
1: Ja, was da drüber alles ist. Und dann gucke ich Sommerquartier, ob da alles in Ordnung ist. Ja, weil das Wetter ist ja heute nicht so toll.
3: Nee, natürlich.
1: Ja, und unsere Vögel tun da immer relativ schnell drauf reagieren. Gut, okay, also bis später, Jupp-Tü. Ja, na, ihr seid auch schon wach. Super.
0: Jens Schwarz jedenfalls ist schon mittendrin im Revierleiteralltag. Neuer Tag, aber trübes Licht. Das legt sich gleich auf die Stimmung der Brillenbären. Da ist Pfleger Andreas Wössner besonders gefordert. Keine Sorge, er hält schon Stimmungsaufheller bereit.
4: Boah, kein Wetter für Brillenbären heute, oder? Leichter Niesel aus Nordost. Aber ich habe heute in der Futterküche noch zwei wunderschöne Wassermelonen gefunden. Die könnten wir denen jetzt gerade noch verfüttern. Da ist auch wieder ein bisschen Leben in der Bude. Dann hole ich euch mal rein und dann verteilen wir die Wassermelonen. Oh, die Wassermelonen warten schon. Mal gucken, ob alles zu ist. Damit die Brillenbären geschwind hier rein können. Da müssen wir noch zumachen. Sonst komme ich ja nicht auf die Anlage raus. Einer kommt gleich. So, der Embros wieder der Erste. Wer verfressen ist, der kommt auch gerne als Erster, ne? Wassermelonen. Mögen sie eigentlich unheimlich gerne. Und wenn wir draußen die auf der Anlage schön platzieren können, dann können auch die Besucher anständig was sehen da davon.
0: So haben alle ihren Spaß.
4: Hallo Dicke, komm rein. So ist fein.
0: Na, wo bleiben denn nur die grünen Leckerbissen?
4: So, drin sind die Brillenbeeren. Und wie wenn schon jemand was gedacht hätte, stehen da zwei Wassermelonen. Ne?

0: So, dann tun wir mal eine nicht ganz so schwer verstecken. Mit der Brillenbär sie auch findet.
1: Er hätte damit kein Problem, aber er ist im Nachbargehege.
0: Braunbär guckt auch schon zu. Der kriegt aber jetzt heute mal nichts. Mit der Melone, da machen wir es ein bisschen schwieriger. Die werfen wir ins Wasser, allerdings ganz vorsichtig. Gut, dann können wir die Brillenbären eigentlich auch schon wieder rauslassen.
1: Der Melonenkuh läuft. Die Faultiere sind noch gar nicht auf Besuch eingerichtet.
2: So. Na, wo seid ihr denn? Einmal. Die schlafen doch relativ lang und auch oft. Morgens ist es jetzt einfach so, da sind sie jetzt eigentlich schon wieder in dem Punkt, dass sie jetzt schon wieder schlafen. Die nützen halt jetzt auch im Sommer das einfach die Nacht, dass es um einiges kühler ist. Und tagsüber, da merkt man es ihnen auch an, dass es wirklich ätzend ist für sie, die Hitze. Und deswegen tun sie alles ein bisschen auf Nacht verlegen. Aber was heißt auf Nacht verlegen? Die sind vielleicht 2 Stunden, 3 Stunden wirklich aktiv. Ja? Und den Rest schlafen sie sowieso. Also können sie sich's einteilen. Na, gucken wir mal zu Lena und vielleicht ist, hoffentlich ist alles in Ordnung.
1: Im Vogelhaus nehmen Straußwachtel und Veilchenastrild Lena Grafs Aufmerksamkeit in Anspruch.
2: Und Lena, alles in Ordnung?
3: Ja, soweit schon. Bloß hier finde ich die Straußwachtel.
2: Das habe ich vergessen dir zu sagen, die brütet.
3: Ach so, na toll, da kann ich ja
2: da ist ihr Nest, also ihr Kugel, da hockt sie unter drin.
3: Da sieht man die dann gar nicht mehr.
2: Die kommt zum Fressen, kommt sie vor. Und da hoffen wir ja, weil das ist ja das erste Mal, wo sie brütet, da hoffen wir wirklich, dass da was klappt. Und was wir nicht vergessen dürfen, wir müssen die Veilchenastrild, die Junge, die 2 Stück, die Woche noch abtrennen. Ja? Weil wegen dem Auseinanderkennen. Aber ich denke mal, es werden beides Hähne. Die haben schon die ganz blaue Maske, aber ihnen fehlt halt noch das Extreme da vorne an der Brust. Nee, dann gehe ich mal zu unsere andere, also zu den Rallen über. Das Jungtier.
3: Junge,
2: das ist fast ausgewachsen. Es hat super geklappt.
3: Ja.
2: Und da gucke ich jetzt mal, ob sie wieder der Käfig unter Wasser gesetzt haben, weil die schmeißen immer Steine und irgendwas so lang in der Abfluss rein, bis er zu ist. Und dann morgens ist dann ein ganzer See im ganzen Käfig drin. Also.
3: Mhm.
2: Okay, dann gucke ich mal zu denen jetzt rüber.
3: Okay, dann bis nachher.
2: Jo. Guten Morgen.
1: Bei den Rallen gibt es in diesem Jahr erfreuliche Zuchtergebnisse. Und die Pfleger können Pläne machen. Wassermelone im Wasser. Mal sehen, ob die Brillenbären trotzdem zugreifen. Peruana, das Weibchen, ist offenbar gar nicht wasserscheu. Ambrose ist über derartige Prüfungen erhaben. Er wartet, bis die Wassermelone auf dem Trockenen liegt. Dann reicht ein machohaftes Knurren und Peruana geht auf Abstand. Dumm gelaufen. Er hat zu früh Männchen gemacht, jetzt muss er doch selbst ran. Naja, und dann ist auch Peruana wieder da. Wer zuletzt lacht, hat die Wassermelone.
0: auch das Ding zu knacken ist nicht so das Interessante. Das, was drin ist, ist auf jeden Fall interessanter. Und eine Wassermelone, die schmeckt uns auch. Und die schmeckt Brillenbeeren, die gerne auf süße Früchte stehen, also ganz besonders. Ganz interessant, die Bären fressen das ganz unterschiedlich. Die Eisbären und eigentlich auch die Braunbären komplett mit Schale. Die Brillenbären fressen die Schale nicht, die bleibt übrig. Aber alles andere wird gut gefressen. Ja, beschäftigt seid ihr. Und ich muss jetzt hier nicht noch weiter im Regen rumstehen. Ihr habt einen Pelz und ich hole mir jetzt auch eher was zum Anziehen. Geh lieber ins Trockene.
1: Auch mit Pelz. Hier draußen ist inzwischen alles abgegessen. Und der Regen nervt ganz schön. Sie wirkt klein und grazil, ist aber kräftig und gesund. Die junge Ralle aufgezogen von ihren Eltern. Das wollen Jens Schwarz und Kollegen ausnutzen. Die Ralle bekommt ein Geschwisterkind, eine Waise gewissermaßen, die nur durch Handaufzucht überlebt hat. Aber in der Entwicklung etwas zurückliegt.
2: So. Na, morgen, na, ihr Lumpe. Aha. Hier sind bei unserer Jubeka-Haralle und bei unserem Fischer-Tukan. Und der vorne ist gerade unser Jungtier. So klein ist es jetzt auch nicht mehr. Aber jetzt ist schon so weit, dass es auch jetzt vorkommt, ohne dass man, dass es Angst hat. Und der wird ja jetzt vergesellschaftet mit unserer Handaufzucht. Und das ist natürlich eine super Sache, wenn ich dann die zwei zusammen also setzen kann. Dann können die voneinander noch ein bisschen lernen. Das sind ja beides Jungvögel, die sind ja 6 Wochen auseinander. Und dann passt es. Ja. So, dann würde ich sagen, dann gucke ich mal zu dem anderen Kamerad, der ist draußen im Sommerquartier. Und wie es dem geht bei dem Wetter heute ist ja nicht wirklich das tollste Wetter. Aber jetzt schauen wir mal.

0: Der andere Kamerad, die elternlose Ralle, das neue Mitglied der Patchwork-Familie. Zurzeit noch in Gesellschaft eines Huhns.
1: So, na ja. Habt ihr die Nacht gut überstanden, hä? Ja, was denn, hä? Was denn, hä? Ja, was?
2: Aber jetzt sind es halt noch gute Kumpels. Nachher muss man mal gucken, vielleicht kann man das Huhn eine Zeit lang noch dabei lassen. Ja, und die Hühner sind eigentlich relativ schnell, tun die sich mit anderen Hühnern anfreunden. Es ist halt einfach so, ein Huhn gehört zu Hühnern, ja, und eine Ralle soll zu der Ralle dazugehören, ja, und nicht irgendwie dann so verschiedene Vögel untereinander, weil im Endeffekt ist eine Ralle doch eher feucht, also in dem Feuchtgebiet lebt es und in sumpfigen Regionen, und ein Huhn hat es doch lieber da ein bisschen trockener und auf dem Feld oder an einem Bauernhof, wo es rumhopfen kann und mal auf dem Mischstück ein bisschen rumscharren. Deswegen, jeder hat dann sein Biotop und das ist dann auch besser für beide, weil dann haben sie wirklich die Partner, wo sie auch wirklich dazugehören. So, dann bin ich fertig mit meinem Rundgang. Euch geht's gut. Und jetzt müssen wir alles fertig machen, dass die Besucher gleich in die Häuser können.
0: Dann fängt er richtig an, der Tag im Zoo. Markus Kapp ist mit dem Frühstück beschäftigt, für die Bastölpel.
3: Dann muss ich hier jetzt noch die Vitaminpillefische vorbereiten. Das ist also für jeden Tölpel ist dann wieder einen separat. Man füttert immer um die gleiche Uhrzeit und da richtet sich die Tölpel auch drauf ein. Und dann stehen die eigentlich schon immer parat. So, nehmen wir das mal mit vor.
0: Er wird schon sehnlichst erwartet. Aber je weiter die Spannung vor der Fütterung steigt, umso bereitwilliger schlucken die Tiere auch bittere Pillen.
3: So. Dann schön warten, bis der Rest von hinten kommt. Und dann gucken wir mal, ob wir alle Pillefische gleich an jeden einen verteilt kriegen. Ich muss jetzt ein bisschen schnell gehen, weil sonst verliere ich den Überblick. Das muss man sich ungefähr merken, wer schon einen hat und wer nicht. Ja, die sehen auch alle gleich aus. Man muss sich halt merken, wo die so gesessen sind.
0: Auch für Markus Kapp ein gutes Training.
3: Jetzt habe ich noch vier Stück übrig, wo Pille noch zu verteilen wäre. Es sind aber nur noch zwei Vögel, von denen ich weiß, dass sie noch nichts gekriegt haben. Also irgendeiner ist jetzt halt leer ausgegangen. Aber so jeden Tag, man sollte halt gucken, dass es ungefähr jeden Tag jeder gleich abkriegt.
0: Denn durch Extra-Vitamine wird der Tiefkühlhering aufgewertet.
3: Die bekommen extra, da hebe ich ja noch zwei auf, für die, wo bei den Jungtieren sitzen. Und nehme dann nachher auch noch von denen ohne Pille mit nach hinten. Und jetzt kann man den Rest verteilen vom Eimer. Die, wo ohne Pille sind.
0: Und die sind schnell verfüttert. Auch was den Appetit anbelangt, wirken die Bastölpel sehr gesund.

0: Der Rest hat keinen Hunger mehr. Dann hebt man den Rest noch auf für Mutter und Kind für hinten.
1: Na, ob das reicht? Obwohl Rainer Wölfel sehr ruhig wirkt, kann er gleich eine kleine Sensation verkünden. Aber erstmal wird gefüttert.
2: Das ist jetzt für die Somali-Wildesel. Heute kommt ja der Kleine mit raus. Und da muss ich jetzt mehrere Haufen machen, damit die ein bisschen abgelenkt sind. Sonst gibt es eine große Jagerei. Sie waren zwar schon jetzt ein paar Mal zusammen, aber es ist jeden Morgen wieder aufs Neue spannend. Weil der Kleine, ein kleiner Hengst, und der ist kräftig und ist wirklich gut drauf. Also man wird es nachher sehen, er bringt ganz schön Leben in die Damenwelt hier. Und das ist klasse.
1: Zudem ist der kleine Hengst ein außergewöhnlicher Zuchterfolg. In freier Natur steht seine Art kurz vor der Ausrottung.
2: So, Sarina, jetzt geht's los. Kommt ihr zwei? Na komm. Jetzt, Madame. Na geh. Hopp, hopp, hopp, hopp, hopp. Hopp, hopp, hopp, hopp, hopp. Schippeli. Jetzt komm. Sina kommt auch gleich. Komm auf. Komm, hopp, hopp, hopp. Hopp, hopp, hopp, hopp, hopp. Ja, also für sein Alter ist er schon sehr groß. Er ist jetzt 2 Wochen alt und man sieht es ja. Er ist ein Prachtkerl. Ganz einfach. Ist doch unglaublich, oder? 2 Wochen. Das glaubt man nicht, dass er 2 Wochen alt ist. Wir haben ihn Tibor getauft. Der Vater heißt Theo und wir folgen jetzt da den Tees. Daher der Name Tibor. Ja, ihm ist jetzt langweilig. Er will jetzt, dass sich jemand mit ihm beschäftigt. Diese Heufresserei, die langweilt ihn. Mit Esel selber haben sie weniger zu tun. Es ist ein Wildesel, es ist eine eigene Familie. Das ist ja immer lustig. Die Besucher meinen ja immer, es sind halt Zebras, die Streifen verloren haben, weil ja die Beine so schön gestreift sind. Und das ist dann manchmal herzig, gell? Wenn gerade Kinder dann sagen, Mama, Mama, guck mal, das Zebra hat gar keine Streifen oben. Aber guck, Socken hat er, Strümpfe hat es noch an, gell? Ja, und sie werden halt leider relativ unbeachtet in der Wilhelma gelassen, weil es ist ja unser kostbarstes Tier überhaupt, was wir haben. Diese Somali-Wildesel, es gibt noch ein paar hundert Tiere auf der Welt.
1: Tibor, auch ein kaum beachteter Star, ist ein Star.

0: Nicht ganz so quirlig geht es beim Nachwuchs der Basthölpel zu. Hier herrscht Ruhe.
1: So, jetzt sind wir hier hinter in der Brutkolonie, kann man sagen. Es sind jetzt ein paar ältere Tiere, sind schon nach der Fütterung wieder auf die Brutkolonie zurückgekommen. Hier vorne sieht man jetzt das jüngere Jungtier. Das ist das jüngere Jungtier, ist jetzt 8 Wochen alt. Und da ist auch ein Elterntier jetzt während der Fütterung hinterblieben beim Jungtier. Das heißt, die hat jetzt auf jeden Fall noch nichts gekriegt. Das ist das ältere Jungtier, das ist jetzt schon 10 Wochen alt. Bei dem passiert es manchmal schon, dass während der Fütterung beide Elternteile mit raus ins Wasser gehen und den allein lassen. Also das Ei, wenn die vom Ei legen, brüten die 44 Tage, bis das Jungtier schlüpft. Und dann ist das Jungtier am Anfang erstmal nackt. So ganz schwarze Haut haben die und sind nackt. Und dann nach ein paar Wochen bekommen die den weißen Flaum. Und so bleiben sie dann, so nach 8 Wochen sehen sie so aus. Da sieht man jetzt schon an den Flügeln und hinten am Schwanz kommen dann die erste schwarze richtige Federn durch vom Jugendgefieder. Und dann der ist jetzt 10 Wochen, das heißt in 11, 12 Wochen ist er dann komplett durchgemausert. Das heißt, er hat sein Jugend-Daunengefieder verloren. Hat er nur noch das schwarze jugendliche Gefieder. Und dann entfernen sie sich so auch im Herbst dann vom Nest. Gehen dann mit raus mit den Elterntieren und fangen dann auch richtig Fisch zum Fressen an.
0: Dafür ist es bei diesem Basthölpelküken natürlich noch zu früh. Hier wird der Fisch noch passiert.
1: Das Jugendtier, das frisst noch nicht mit. Die bekommen jetzt noch den ausgewirkten Brei von ihren Eltern. Aber ab und zu kann man dann mal was hinhalten mit der Zange. Und dann beißt er vielleicht schon mal rein. Also, dass er das sieht, dass die Fische was zum Fressen sind. Aber wenn er so schreit und sich duckt, dann hat er Angst. Dann duckt er sich einfach weg und dann frisst er auch nicht. Aber alle, die noch ein bisschen aufmerksam gucken, die können da was fressen. Ich hebe halt immer ein paar Fische auf, falls die Elterntiere dann hinten noch hungrig sind, dass ich da auf jeden Fall noch Fische übrig habe, weil die fressen im Moment für zwei, die Elterntiere. Einmal für sich selber und einmal das, was sie für das Jungtier auswirken müssen. So, dann hole ich noch den einen übrigen Hering raus, dass er nicht hier in der Sonne rum vor sich hingammelt, wenn er ihn hergibt. Geh auf die Seite. Oder fressen. Gut, also. Dann nochmal ein abschließender Blick. Jungtier mit zwei Eltern. Hinter auch ein Jungtier mit zwei Eltern. Kein Hering liegt mehr rum. Und dann war's das für heute.
0: Hier kommt nichts um. Die Basthölpel sind gute Futterverwerter. Kleiner Frosch, ungewöhnliche Farbe. Terribiles. Zu Deutsch die schrecklichen Pfeilgiftfrösche. Im Amazonienhaus haben sie Zuwachs. Der wird jetzt beseitigt.
2: Die stolzen Eltern.
3: Unsere Eltern, genau.
2: Wir haben zum ersten Mal überhaupt Nachwuchs bei unseren schrecklichen Giftfröschen. Und ja, da kann das Team hier schon einigermaßen stolz drauf sein, weil so einfach ist es nicht.
0: Sogar eher selten. Denn vom Laich bis zum fertigen Frosch ist es ein weiter Weg.
3: Also bei den Pfeilgiftfröschen ist es von Art zu Art unterschiedlich, wo sie ihren Laich ablegen. Bei den Terribilis ist es so, dass die den auf so Blatt kleben. Und in dem Fall sind es meistens so 8 bis 10 Eier, also gar nicht so viele. Aber die Eltern bleiben bei dem Laich, die versorgen den in Anführungsstriche. Und wir haben hier also dann als Vorsichtsmaßnahme das Blatt abgeschnitten und in einen Quarkbecher rein, oben drüber ein Netz, sodass der Frosch drauf sitzen konnte und sein Laich da beschützen und bewachen konnte. Letztendlich hatte man dann 6 aktive Kaulquappen in der Größe von ungefähr 3-4 mm. Und ja, die haben wir dann mit nach unten genommen, hinter die Kulissen, um sie besser betreuen zu können. Wir haben sie vorsichtshalber auch einzeln gesetzt, also jede Kaulquappe in einen eigenen Quarkbecher rein, sodass man gezielt bei jedem einzelnen Tierchen sehen konnte, wie die sich einfach entwickeln.
1: will ich das Jungvolk aber noch sehen. Gehen wir noch zu den Kleinen.
3: Dann gehen wir ins Kinderzimmer.
1: Gehen wir ins Kinderzimmer.
3: Und schauen uns den Nachwuchs an.
1: Wunderbar.
0: Der ist natürlich noch kleiner als diese Exemplare hier. Tibor, der kleine Somali-Wildeselhengst, fühlt sich sichtbar wohl unter lauter Stuten.
4: Er ist ja wirklich ein ganz, ganz knuffiger kleiner Kerl und übt jetzt natürlich schon für später, wenn er der Damenwelt imponieren muss. Und da werden jetzt schon die Muskeln gestärkt und spielerisch natürlich auch versucht, was er kann und wie weit er gehen darf. Das ist einfach, ja, Lebenslust, der spielt einfach, der fordert sie auf, was mit ihm zu machen. Und wenn er bei ihr keinen Erfolg hat, irgendwann versucht er es dann bei der Schwester oder bei der Halbschwester und irgendwann ist die ganze Truppe in Aufruhr, weil er natürlich Mods Beschäftigung verlangt.
0: Tibor weiß, wie er Aufmerksamkeit bekommt.
4: Ist das nicht klasse? Der ist zum Schreien.

0: hier, wo ich jetzt stehe, ist ja normalerweise Wasser, das ist ja der See. Und den lassen wir immer ab, wenn wir ein Jungtier haben, damit sie nicht reinfallen und ertrinken. Und wir lassen ihn immer so auf 30, 40 Zentimeter ab, damit er sich ans Wasser gewöhnen kann, der neue Gehegebewohner. Aber die Mutter hat ja keine Angst vor dem Wasser, ist mit ihm reingelaufen und dann mussten wir mit Schuhe und Strümpfen mussten ins Wasser steigen und den Kleinen rausholen. Gell? Aber ging Gott sei Dank alles gut, er hat sich nicht verletzt und hat auch nicht jetzt irgendwie Angst. Jetzt galoppiert er auch hier durchs Wasser. Gell?
1: Und Tibor reißt andere mit.
0: Das ist die Halbschwester, die jetzt jagt. Das ist so spielerisch. Sie selber hat leider noch keine Jungen. Die sollte auch schon längst einen Fohlen haben. Aber das hat leider noch nicht geklappt. Und jetzt ist sie völlig vernarrt in den Kleinen. Und dann gibt es so spielerische Jagden eben den ganzen Tag immer wieder. Was natürlich auch für alle gut ist, so ein Leben im Gehege.
1: Und dafür sorgen Kinder nun mal. Und der kleine Hengst ist nicht nur für die Besucher ein Glück, sondern auch für die Wilhelma.
0: Also gut, jetzt lasse ich sie allein. Jetzt soll sie sich den ganzen Tag selber beschäftigen. Ciao, Kinder.
2: Ciao.

0: Bizarre Gestalten wie aus dem Fantasy-Film. Die Drachenköpfe. Einer der Fische scheint krank zu sein.
1: So, hier haben wir das Aquarium mit den großen und kleinen Drachenköpfen. Da ist zurzeit ein Sorgenkind drin. Ist der da? Das ist einer der großen Drachenköpfe. Der hat im hinteren Bauchbereich ist der ziemlich stark angeschwollen. Da weiß man nicht genau, ist das Weible, wo das Laichansatz hat, wo das nicht richtig los wird. Da habe ich heute Morgen mal einen Termin ausgemacht mit dem Tierarzt. Dann fange ich den jetzt raus und kann den zum Tierarzt bringen.
0: Aber so einfach ist das nicht.
1: Und hab ihn. Mal gucken, dass ich die Stacheln nicht verheddere. So. Ja, man sieht, erschrocken ist er auch. Er hat ganz schön die Farbe gewechselt. Aber er ist nicht bleich geworden wie jetzt ein Mensch, sondern er ist ziemlich rötlich, bräunlich, rötlich werden die, wenn sie sauer sind oder wenn sie erschrocken sind. Der kommt jetzt rüber zum Tierarzt. Schwierigkeit ist nur, das ist eine Skorpene, die sind giftig, die haben sehr starke Rückenstacheln, sind an die Brustflosse giftig. Das heißt, ich muss die Lederhandschuhe mitnehmen, dass wir den sicher schnappen können, dass mir da selber nichts passiert. Also der ist nicht tödlich giftig, soll aber sehr schmerzhaft sein. Ich habe selber noch nie probiert, möchte es aber eigentlich auch verhindern. Bringen wir den einfach mal rüber in die Krankenstation.
0: Der Giftfisch beim Tierarzt, das wird eine spannende Behandlung. Der Kindergarten der Pfeilgiftfrösche. Sind die lieben Kleinen auch schon mit Vorsicht zu genießen?
2: Kinderzimmer.
3: Hallo, Baby.
2: Na, alles verblüht.
3: Hallo, da.
2: Ja, das ist jetzt unser Terrarienraum hinter den Kulissen. Hier ziehen wir eben die Kleinen, die Jungtiere auf. Da hat man einfach einen besseren Überblick. Und damit die Ernährung auch gesichert ist, der Nachschub, haben wir hier eben nicht nur außen, sondern auch innen eine Drosophila, also so eine Essigfliegenzucht, angesetzt. Da ist Obst drin und dann legen die Essigfliegen ihre Eier da drin ab, da entwickeln sich dann die Larven und dann schlüpft die Essigfliege und ist quasi dann direkt vor dem Maul der Frösche.
0: Und der weiß schon, wie es geht.
2: Das ist ganz witzig zu sehen bei den Sechsen, denn die sind, obwohl es jetzt ja ein Laich, der gleichzeitig geleckt worden ist, sind sie aber unterschiedlich entwickelt. Also schon als Kaulquapper war der eine schneller als der andere. Und der letzte hat jetzt wirklich, ja, der ist letzte Woche erst fertig geworden. Und die anderen sind jetzt eigentlich schon 4-5 Wochen alt. Und man kann da ganz toll die Färbung sehen. Also beim letzten, der ist noch so grau-schwarz gefärbt. Und die ersten sind jetzt schon deutlich gelb auf dem Rücken und haben also diese grünlichen, gepunkteten Beine, also richtig hübsche Kamme einfach. Gell? Als Mutter ist man halt stolz. Ja, und dann, toi, toi, toi, hoffen wir, dass sie groß und stark werden wie ihre Eltern.
3: Okay. Das wird schon. Also wenn wir so weit gekommen sind, dann kriegen wir es auch vollends groß. Ich meine, sie akzeptieren unser Catering, das ist ja schon mal was.
2: Genau, ne? Da sind wir schon froh drum.
0: Eine beeindruckende Kinderstube. Wer vier Beine hat, muss gut zu Fuß sein. Hier bei den Unagern ist das nicht immer der Fall. Dann wird Dr. Rietschel gerufen. Bevor er etwas sagen kann, muss er erst mal näher an das Tier heran. Und um näher an das Tier heranzukommen, wird das Blasrohr gebraucht.
4: Sitzt und hat schön entladen. Das ist der typische Gang eines ansediierten Tieres. Und hier kommt noch dazu, durch mangelhafte Abnutzung und ein bisschen Gelenkfehlstellung hat sie zu langes Hufhorn. Und das müssen wir eben zurückschneiden, damit sie wieder einwandfrei laufen kann. Zurzeit schlurft es also, wie wenn sie Pantoffeln an hätte. Aber jetzt wird sie schon ruhiger. Und irgendwann wird sie sich jetzt in der Ecke stellen und nur noch auf der Stelle treten. So. Jetzt lassen wir sie noch einen Moment liegen. Vielleicht steht sie auch noch mal auf, besonders wenn die anderen jetzt kommen und gucken. Aber sie hat noch einen Kopf oben, sie ist noch aufmerksam und jetzt kriegt sie Besuch und das kann natürlich dazu führen, dass sie noch mal aufspringt.
0: Oder aber die Betäubung wirkt gleich. Kommt ein Fisch zum Arzt? Hier ist das kein Witz, sondern veterinärmedizinischer Alltag.
5: Mit dem Ultraschallgerät, mit dem wollen wir heute einen ganz besonderen Patienten untersuchen. Der kommt jetzt gleich.
0: Der Krankentransport erfolgt per Eimer.
1: So, hallo.
5: Hallo.
1: Da hätte man der Patient.
5: Sehr schön. Nee, wir können es einmal versuchen, dass wir ihn vielleicht einfach da drin lassen. Das regt ihn nicht so auf, dass wir mal drauf gucken. Und wenn er zu dolle hin und her schwimmt, dann nehmen wir ihn raus und halten ihn mal fest. Dann haben wir jetzt erstmal so die grobe Übersicht.
0: Ein Ultraschallgerät, das auch im Wasser funktioniert.
5: Die Oberfläche erfasst er vom Fisch. Das da hier, das ist die Haut. So, jetzt docken wir mal an. Machen das Ganze ein bisschen kleiner. Da sieht man jetzt auch die Muskeln hier innen drin. Das ist die Wirbelsäule hier oben. Ja, man weiß ja von den Fischen recht wenig. Normalerweise ist es natürlich nicht so, wenn die in der Balz sind oder in der Paarungszeit, dass die so aufschwellen. Warum das jetzt so dick wird, es könnte eventuell Hodengewebe sein, so wie das ausschaut.
1: Es kommt mal vor, dass die dick sind, aber seither war es dann meistens nur Laich. Aber dann wird es mit der Zeit dicker und die wird es dann auch los, den Laich.
5: Was wir garantiert ausschließen können, ist, dass es Flüssigkeit ist. Mhm. Was wir jetzt machen, ist, wir nehmen ihn raus, pieksen da rein, saugen was von dem Gewebe ab und untersuchen das unter dem Mikroskop. Wenn es Spermien sind, müssten die sich darstellen. Gut, sind wir damit erstmal fertig.
0: Doch die Diagnostik geht weiter, weil die Ultraschalluntersuchung noch kein greifbares Ergebnis geliefert hat.
5: Okay, so ist doch toll. Genau, mit dem Fingerchen ein bisschen mehr drücken und hier oben, dann habe ich hier unten die Schwellung. Okay. Das könnte schon Spermienflüssigkeit sein. Genau wissen wir es aber erst, wenn wir es unter das Mikroskop legen.
0: Wie bekommt es den Patienten, wenn er so lange an der Luft ist?
1: In ein paar Minuten geht es schon. Also solange die Kiemen feucht sind und er nicht komplett austrocknet, hier im Schatten ist das kein Problem. Wir sollten jetzt nicht unbedingt direkt in die Sonne legen, aber im Schatten und so ist das kein Problem, solange er nicht austrocknet.
5: Gut.
0: Jetzt kann Dr. Knauf-Witzens das Gewebe unter das Mikroskop legen. Vielleicht wissen wir dann mehr. Die Krabbelgruppe der Zebramangusten. Alles muss beschnüffelt werden. Diese Neugier wird Susanne Lorenz gleich ausnutzen, um die Kleinen und natürlich auch die Großen zu fordern.
6: Hi, na ihr? Alle da? Ja super, habt ihr Hunger? Jetzt sind wir bei unseren Zebramangusten und mit ihren drei Jungtieren, Mama, Papa und drei Junge. Und die kriegen jetzt ein bisschen was zur Beschäftigung. Die kriegen jetzt einen Stiefel mal was anderes. Und später dann noch zur Beschäftigung die Röhren. Die bleiben dann auch bis zum nächsten Tag drin, da haben sie dann gut was zu tun.
0: Einen Stiefel zur Beschäftigung gibt es auch nicht alle Tage.
6: Wenn die aber etwas älter sind, dann darf man nicht mehr so viel füttern. Das wäre dann etwas ungesund. Dann überfetten die und das ist natürlich dann geht auf die Lebenserwartung und das muss ja nicht sein. So, den verschließe ich jetzt so. Und dann kann man jetzt reingehen und den mal ihr Futter hinstellen, mal gucken, was sie mit anstellen, vor allem mit dem Gummistiefel. Na, wo seid ihr jetzt? Seid ihr denn alle? Kommt mal raus. Kommt. Was Feines. Ja, kommt. Heidige.
0: Bei aller Neugier sind sie auch vorsichtig. Susanne Lorenz braucht etwas Geduld, bis die Mangusten auf ihren Stiefel reagieren.
6: Schau mal hier. Moment, muss ich zumachen. Kann man gucken?
0: Mal gucken kann man ja.
6: Ja komm, trau dich. Ja, trau dich. Ja, das riecht gut, gell?
0: Von außen ist da nichts zu holen, aber es riecht so verlockend.
6: Nicht schimpfen, Große. Sie krabbeln schön rein, so wie ich es mir erhofft hatte. Und vor allem die Jungtiere kommen auch alle recht nah ran. Das ist auch sehr schön. Macht der Papa da? Hm?
0: Na, wenn schon gucken, dann richtig.
6: Hat er aber tief gegraben.
0: Die betäubte Onagerstute ist bereit für die Pediküre. Dr. Rietschel und die Pfleger sind zur Stelle.
4: So, fangen wir hinten an. Der Fuß ist weitgehend gut. Ja, das kann man gut machen hier. Hier ist es gesplittert. Okay, den anderen, den schleifen wir dann so zurecht. Machen wir den anderen. Wie ist es schnaufen? Gut, ja?
6: Ja.
4: Aber hier sieht man jetzt, dass es richtige Schlappen schon sind. Und hier müssen wir gewaltig kürzen. Bis hierhin müssen wir abnehmen. Das ist einfach zu lang. Das ist so, wenn wir das jetzt nicht zurückschneiden, wird das Gelenk immer durchtrittiger. Und sie läuft immer schlechter und schlurft dann. Und dann kann man es auch nicht mehr regulieren. Das ist also wie eine orthopädische Sache, wie wenn einer Einlegesohlen bekommt, weil er nicht richtig läuft, um das wieder zu richten. Ja, das ist hier ein bisschen schief, aber das ist so weich, das ist wunderbar. Da geht noch gewaltig was.
0: Da wird die Onagerstute bald wieder richtig gut zu Fuß sein. Fisch beim Tierarzt. Dr. Knauf-Witzens hat Gewebe entnommen. Die Untersuchung soll zeigen, was dem Drachenkopf fehlt.

0: Das kann nur der Mediziner deuten.
1: Gut, also was wir drin haben, sind so, der Zellhaufen ist jetzt übertrieben, sind eher so mondförmige, ganz, ganz kleine Strukturen. Wir schicken es ins Speziallabor und die sollen uns sagen, was das ist. Da gibt es viele Spezialisten.
2: Also eindeutig nichts erkennen.
1: Nee.
2: Bis wann ist denn das Ergebnis dann ungefähr?
1: Also das letzte machen wir es innerhalb von 2 Tagen gehabt.
2: Ach so schnell?
1: Ja.
2: Ich setze ihn dann wieder zurück.
1: Ne? Sehr schön.
2: Dankeschön.
1: Okay.
2: Tschüss.
1: Tschüss.
0: Schnelle Resultate sind hier nicht zu erwarten. Aber die Mittel der Wissenschaft werden voll ausgeschöpft. So lange wird Markus Kapp den Patienten besonders aufmerksam beobachten.
2: So, jetzt sind wir wieder zurück vom Tierarzt. Hat es eigentlich ganz gut überstanden, die Behandlung. Aber bevor man jetzt wieder zurücksetzt ins Becken, weil da habe ich dann keine Kontrolle, da wird er sich sofort verstecken, tue ich dann erstmal den Rest vom Tag, vielleicht auch noch bis morgen in der Wanne setzen. Dann habe ich einfach, wenn er sich besser erholt, ohne dass seine Fischkollegen dann auf die Nerven gehen, dann habe ich einfach eine bessere Kontrolle, habe ich einen besseren Blick. Langsam in den Kescher rein. Er wehrt sich schon gar nicht mehr, ganz K.O. von der Untersuchung. So, dann kommt nochmal ein Deckel drauf, weil falls der je wieder so fit wird, dass er doch sich überlegt zum Springen, dass er in der Wanne drin bleibt. Dann machen wir noch ein Handtuch drüber, dass es ein bisschen dunkel ist. Das wirkt auch beruhigend, wenn es nicht so hell ist. Dann müssen wir eh warten auf das Ergebnis. Der Wölsch bleibt er oder sie mal da drin noch sitzen.
0: Und die Quarantäne hilft ihm, sich zu erholen. Der Stiefel ist ein voller Erfolg. Die Zebramangusten machen auch an der Sohle noch weiter.
3: Man merkt auch wirklich deutlich, wie das denen Spaß macht, in sowas rumzuwühlen. Das ist ja Graben und Buddeln, ist ja so angeborenes Verhalten, ganz natürliches Verhalten. Und das ist ja, dass sie da auch reinkrabbeln und dann drin rumwühlen. Also ihm macht es auf jeden Fall deutlich Spaß.
0: Und dann gibt es ja noch die Röhren. Ein Fitnessprogramm für die ganze Familie.

0: Ne? Kann man immer noch ein bisschen nachschlafen. Aber
1: du jetzt nur den Strahl ausschneiden, also die Strahlfurche und auch das Verfranzte ein bisschen korrigieren. Und dann, aber viel braucht man dann nicht machen. Hier ist der Strahl, die Strahlfurche. Und die muss man einfach etwas sauber machen. Hier sieht man so Verfranztes. Macht man dann weg. Das ist so gummiartig. Sollte halt nicht bluten.
0: Naja, was sagte der Orban?
1: Es muss bluten, sonst ist es nicht richtig geschnitten.
0: Ja, aber der hat aus Schweizer Armeemesser genommen. Ja, hopp, das kommt Luft unten ran und das tut's. Aber das Horn hat eine wunderbare Konsistenz. Das ist also nicht so wie bei manchen anderen Tieren. Das ist also sehr gut in Schuss.
2: Die Hufe sind so gut wie neu. Solange das Tier noch betäubt ist, kann man auch andere Körperregionen untersuchen.
0: So, da haben wir hier, da haben wir also einen leichten Bissfehler. Da sitzt hier noch ein Milchzahn drin und da ist der bleibende Zahn, da kann man aber nichts machen. So. Und dann fühlt man nach, ob da irgendwelche Haken sind, die man etwas glätten kann. Die hat sie. Ja. Danke. Und die kann man dann hier. Die. Da gibt es natürlich mittlerweile auch Zahnschleifmaschinen. Okay, das reicht. Ich muss erstmal die saubere Hände haben. Alles aufwecken. Ja, so. Ja. Ja, so. Ja.

0: steht gut und interessiert sich schon wieder fürs Futter. Also ist sehr gut runtergegangen und auch sehr gut wieder hochgekommen. Und mit dem Zustand der Hufe bin ich mehr wie zufrieden.
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0: und ein Autohaus. Ein Paradies. Ein Traum voller Träume. Für die Oberschicht. Wer hier einkauft, hat Geld. Sehr viel Geld. Braucht der Kunde auch. Denn hier gibt es keine Schnäppchen, sagt Geschäftsführer Omid Moazen.
1: Also wir sind hier in unserem Hauptverkaufsraum, also unser Showroom. Hier stehen 25 von 50 Millionen Euro. Allein hier komprimiert auf diese Fläche.
0: Da wären ein Bugatti Chiron für 3 Millionen, ein LaFerrari für schlappe 4 Millionen oder ein Lamborghini für 3. Wer's hat?
1: Wenn du die richtige Ware stehen hast, dann musst du nicht nach dem Kunden suchen, sondern der Kunde wird nach dir suchen.
0: Luxusträume auf 4 Rädern im Automobilzentrum Rhein-Neckar. Und Omid Moazen verkauft sie.
1: Wir ziehen einmal ab. Oh mein Gott, was zur Hölle ist das denn? Alter, das ist genau mein Geschmack. Das, die Felgen, die Sitze, gerade also die Sitze 100 von 100. Also das Auto ist es neu?
2: Ganz neu.
1: Oh mein Gott.
2: Carbon-Schalensitze. Du siehst die Carbon-Seitenschweller, Carbon-Außenspiegel, Carbon-Dach.
1: Hier,
2: Carbonfaser.
1: Oh mein Gott. Omid, das hättest du mir heute nicht zeigen dürfen.
2: Ich glaube, mit einem Auto kannst du jemanden für den Moment glücklich machen. Jedes Auto ist auch eine Art Belohnung und Selbstverwirklichung für den Kunden. Es ist ja auch immer ein Mythos mit einer Marke verbunden. Und dann auch Teil des Ganzen zu werden, dass man jetzt sagt, ich bin ein Ferraristi oder ich bin ein Mercedes-Fahrer. Ich glaube, das bewegt sehr, sehr viel in den Menschen.
1: Also das Auto ist ja mal 10 von 10. Hätte ich ja nie gedacht, dass ich mal ein Ferrari-Fan werde. Richtig schön.
0: Niklas Rehmann ist Unternehmer aus Düsseldorf. Sein aktueller Wagen? Ein Lamborghini Urus. Schon ein Jahr alt. Zeit für was Neues. Er liebt den Luxus, doch heute hat er ein Luxusproblem. Welcher Flitzer soll es werden? Der rote Ferrari? Oder einer von den gelben? Oder doch der Zwölfzylinder?
2: Wir haben wirklich allerhand Kunden da. Klar, man muss sagen, überwiegend männlich. Das liegt am Produkt. Wir verkaufen Autos, keine Handtaschen. Aber die sind alle gut drauf, alle wollen sich belohnen. Alle sind natürlich zielstrebig. Alle sind auch in gewisser Art dominant, weil es sind ja in der Regel immer Führungspersönlichkeiten, die sich solche Fahrzeuge gönnen.
1: Ich liebäugel jetzt echt hier mit diesen 4 Autos und mit meinem ersten Ferrari.
2: Wir gehen heute Abend Abendessen in Heidelberg und dann quatschen wir vielleicht noch mal 3 Minuten über das Auto, vielleicht auch nicht. Ich werde nicht mit ihm über das Auto reden, wenn er es nicht tut, weil sonst ruft er mich einfach in 3 Tagen an und wird mir schon sagen, welchen er sich ausgesucht hat.
1: Kann gut sein.
2: Beim Auto ist das ja immer wieder aufs Neue für die Kunden ein Riesenerlebnis. Und unsere Aufgabe ist es dann auch, diese Emotionen mitzuleben mit dem Kunden. Also da nicht bloß nicht abzustumpfen, sondern immer wieder mit dem Kunden auch gemeinsam diesen Weg zu gehen, den Kaufvorgang, die Emotion, alles nochmal mit dem Kunden gemeinsam zu leben.
0: Der 33-Jährige will seinen Lambo in Zahlung geben. Für 320.000 Euro würde Omid ihn nehmen. Zurück in den Showroom. Da ist ein Pagani Huayra Roadster BC. Einer von 40 weltweit für 6 Millionen Euro. Dafür gäbe es auch 150 VW Golf. Ein Aston Martin Valkyrie, 1155 PS. Nur 175 Stück stehen irgendwo weltweit. Preis 3,5 Millionen Euro. Ein wahres Schnäppchen dieser McLaren Senna für schlappe 1,3 Millionen. Je seltener, je teurer, desto interessanter für den Geldadel.
2: Man muss sich ja vorstellen, fast alles, was hier um uns herum steht, ist in irgendeiner Art limitiert. Entweder vom Hersteller limitiert auf eine gewisse Stückzahl oder am Markt derzeit nicht verfügbar oder ausverkauft. Und also zum Beispiel hier den Bugatti, den gibt es auch nur 500 Mal weltweit. Und es gibt deutlich mehr als 500 Millionäre, die gerne einen Bugatti hätten. Das heißt, nicht jeder Millionär kommt zum Zug bei so einem Auto und das schafft schon wieder Begehrlichkeiten.
0: Pro Tag verkaufen sie einen Luxusschlitten. Der Jahresumsatz liegt nach eigenen Angaben bei 100 Millionen Euro.
2: Man muss ja wirklich sagen, die meisten Kunden kommen gar nicht zu uns in der Preisklasse. Man spricht zwar meistens direkt mit den Kunden, aber eher am Telefon und vielleicht gibt es dann auch mal einen Videocall, wenn überhaupt. Aber dann geht das meiste dann über E-Mail und WhatsApp und dann kommt die Überweisung und dann wird der Wagen ausgeliefert.
0: Geschäfte unter Millionären sind eine Frage des Vertrauens. Man kennt sich in den auserwählten Kreisen.
2: Und er kennt immer jemanden, der schon ein Geschäft mit uns gemacht hat. Und dann fragt man bei dem nach, ob das jetzt in den USA ist, ob das in Fernost ist, ob das in Middle East, in Dubai ist oder auch in Europa. Dann weiß immer jemanden zu fragen, kennst du die Jungs, hast du schon mal ein Geschäft mit denen gemacht? Und am Ende ist der Markt ja sehr klein, auf dem wir uns bewegen. Gerade wenn wir in die Richtung von diesen ganz teuren Autos gehen.
0: Nur damit das klar ist, Kunden mit Koffern voller Geldscheine tauchen hier nicht auf.
2: Es ist ein bunter Mix aus Bargeschäften im Sinne von Überweisungen, also kein Bargeld, sondern als Überweisung, aber auch Finanzierungen, Leasingangebote. Also wir haben auch schon Bugattis in Leasingangebote gepackt. Dann ist man bei einer Monatsrate von 40.000 Euro. Es klingt zunächst absurd. Aber man muss auch eins sagen, wenn jemand ein monatliches Einkommen von 200.000 Euro hat, die gibt es ja auch, und dann 40.000 Euro für einen Bugatti ausgibt, dann hat er noch 160.000 Euro über. Wenn jemand ein monatliches Einkommen von 8.000 Euro hat oder 10.000 Euro und dann 4.000 Euro für einen Bentley oder für einen Porsche oder einen Ferrari ausgibt, dann ist das im Verhältnis zum Einkommen deutlich mehr Belastung. Klar, von der Zahl her ist es zunächst absurd viel, aber wenn man es dann ins Verhältnis setzt, es ist immer eine Null mehr.
0: Zwei Hallen bietet das Automobilzentrum seinen Kunden. 10.000 Quadratmeter Verkaufsfläche oder, anders gesagt, 1,5 Fußballfelder, vollgeparkt mit Hypercars und Luxusschlitten im Wert von 50 Millionen Euro.
2: Das ganze Objekt ist alarmgeschützt, es ist überwacht. Wir haben hier quasi, wenn wir die Alarmanlage einschalten, Fort Knox. Da passiert so schnell nichts. Aber wenn ich jede Nacht mit der Angst nach Hause gehe, oh mein Gott, was ist, wenn etwas passiert, dann würde ich meiner Arbeit nicht gerecht werden können. Also das muss man ausblenden können.
0: Die Autos müssen glänzen. Am besten 24 Stunden. Denn der Kunde duldet weder Steinschlag noch Staubkorn. Mehrmals pro Woche wird der Showroom zur Bühne für das heilige Blech. Jedes Mal, wenn Millionäre einen Termin wünschen, erst recht bei Promi-Alarm.
2: Es hat sich für heute Abend ein ganz großer VIP-Kunde angekündigt. Also wirklich ein deutscher Superstar. Und da war die Absprache, dass er gerne uns heute Abend im Autohaus besuchen würde. Er ist ein ganz großer Autofan und hat auch gezielt ein, zwei Autos, die er sich gerne näher anschauen würde. Aber er kommt natürlich nach Ladenschluss und es soll auch keiner erfahren, dass er heute Abend hier ist. Er will das wirklich privat genießen. Der Showroom muss jetzt noch für den Kunden heute Abend gestellt werden. Ich habe da auch schon einen ganz klaren Plan vorgegeben an die Mitarbeiter, welche Autos ich wie gestellt haben möchte, also wo welcher Wagen stehen soll. Ich habe schon mitgeteilt bekommen, wofür er sich interessiert. Ich kann daran aber auch ableiten, wofür er sich noch interessieren könnte.
0: Es ist Rapper Apache 207. Er geht shoppen bei Omid. Der Sänger feiert in seinen Videos regelmäßig Luxus und Highspeed.

0: Jan Kethorn wird auch den Megastar treffen. Er arbeitet seit 10 Jahren als Verkaufsberater im Automobilzentrum.
1: Das ist nicht nur Kindheitstraum, das ist Begeisterung jeden Tag. Wenn man so ein bisschen technische Begeisterung hat für die Autos, dann ist es jeden Tag so ein kleiner Sonnenaufgang, wenn man reinläuft. Man gewöhnt sich mit der Zeit dran. Aber wenn du ein Faible für Motoren hast, für Autos, für seltene Autos und gerade dann noch so einer deiner Favorites hast, wie zum Beispiel hier meine linke Hand oder rechte Hand, da geht mir dann auch schon jeden Tag das Herz auf. Und die haben auch alle relativ zufällige Standorte hier drin, bis auf der, weil mein Büro direkt dahinter ist. Und das lasse ich mir nicht nehmen.
0: Smalltalk mit Promis und Millionären kann man nicht lernen. Muss man drauf haben, sagt Jan. Der ehemalige deutsche Meister im Bodybuilding, Markus Rühl, fährt noch einen britischen SUV. Jetzt liebäugelt er mit einem italienischen Sportwagen. Jan Kethorn startet nach dem Abitur bei OMMIT mit einer Lehre zum Autohändler.
1: Im Anschluss dann noch dual BWL mit Fachrichtung Automobilhandel studiert. Und gibt es tatsächlich den Studiengang? Also ich sag oft ganz scherzhaft, ich habe Autohandel studiert, aber habe ich wirklich. Und dann Bachelor of Arts darin gemacht und dann wieder praktisch zurückgekommen. Ganz kurze Pause zwischendrin gehabt und seitdem wieder mit Autos zu tun, von morgens bis abends.
0: Auch OMMIT beginnt früh mit dem Autohandel. Mit 20 verkauft er schon die ersten Autos für ein paar tausend Euro, damit er studieren kann.
2: Ich habe ja zunächst im Bachelorstudium Finanzdienstleistung und Corporate Finance studiert. Und das Autohandeln war für mich damals eher ein Mittel zum Zweck, dass ich parallel zum Studium immer genügend Geld verdiene. Ich habe auch einen sehr guten Bachelorabschluss gemacht und mit dem habe ich mich dann auch beworben und keiner wollte mich. Hätte mich damals jemand eingestellt, dann wäre das vielleicht mein größtes Pech im Leben gewesen, weil ich dann niemals diesen Weg eingeschlagen hätte, den ich gezwungenermaßen dann irgendwann tatsächlich eingeschlagen habe, dass ich irgendwann gesagt habe, gut, dann mache ich das, was ich mache, ich baue das jetzt einfach aus und konzentriere mich da drauf.
0: Auf den Verkauf von Luxusautos.
3: Welchem Sportwagenliebhaber hier das Herz nicht in dieser Halle aufgeht, also das ist wirklich Dubai in Viernheim. Wenn ich beispielsweise mal in Dubai Kunden treffe und dann so vom Burj Al Arab oder so bin, um dann dort meine Termine mit den Kunden wahrzunehmen, dann schaue ich mir so die Autos an und denke mir, habe ich auch in Viernheim, habe ich auch in Viernheim, haben wir auch in Viernheim. Und das ist dann so ein Moment, wo man dann sagt, cool. Jedes einzelne von diesen Autos, wenn es allein für sich auf der Straße irgendwo steht oder auf der Autobahn fährt, ist das ein Hingucker. Das sind Autos, wo jeder das Handy zückt und sofort Fotos machen würde. Ich hätte mir noch vor 30 Jahren als Kind nicht erträumen können, nur ein solches Auto zu besitzen, nur ein einziges. Und ja, mit genügend Willenskraft, etwas Glück und ganz viel Disziplin geht's dann doch. Das ist unsere Fotoecke. Die Ecke ist tatsächlich nur fürs Fotografieren und für Inseratsbilder da. Und hier hinten dran verbirgt sich unsere Aufbereitung, also wo die Autos veredelt werden. Also sie werden bei uns nicht gewaschen, sie werden veredelt, so nennt man das. Und das passiert dann hinter dieser Tür. Wir haben hier auch mehrere Aufbereitungshallen, vom Porsche 911 Turbo, Corvette, Lamborghini Urus. Und hier steht ein ganz, ganz besonderes Projekt, ein Rolls-Royce Dawn.
0: Apache 207 kauft seine Rolls-Royces in Firnheim, zwischen Mannheim und Ludwigshafen. Eine Stadt mit 35.000 Einwohnern, regional bekannt durch eines der größten Einkaufszentren in der Metropolregion. Firnheim ist nun auf dem besten Wege, ein Mekka für Luxusautos zu werden. Für Millionäre und Milliardäre, für Könige und Scheichs aus der ganzen Welt. Das ist der Plan von OMMIT Mohasen. Laut Wohlfahrtsverband liegt hier die Armutsquote über dem Bundesdurchschnitt. Der Einzelhandel in der Innenstadt kämpft. Warum ist der 38-Jährige hier gelandet?
3: Ich habe in Mannheim gewohnt, Ja, das war 2013 und ich habe ein kleines Autohaus gesucht. Und im Rahmen meiner Suche bin ich dann auf ein kleines Autohaus in Viernheim gestoßen. Und deswegen ist es dann quasi Viernheim erstmal geworden mit einem ganz anderen, sehr kleinen Autohaus damals. Da haben 6, 7 Autos in den Showroom reingepasst und nochmal 4 davor. Dann hat das angefangen, dann war mein Geschäft zunächst in Viernheim. Dann bin ich selbst irgendwann umgezogen nach Viernheim und so hat das Ganze seinen Lauf genommen. Und dann auch das große Objekt, das wir neu gebaut haben, das wurde uns quasi ums Eck angeboten. Wir konnten quasi unsere gesamte Infrastruktur erhalten und so ist es Viernheim geworden.

0: Ich bin 1986 im Iran geboren, in Teheran. Wir sind dann nach Deutschland gekommen, 1987, während des Iran-Irak-Kriegs, quasi als Flüchtlinge. Mein Vater war im iranischen Militär, ist desertiert im Krieg, weil er sehr westlich orientiert war. Dann sind wir nach Deutschland gekommen und im Prinzip, ich will nicht sagen, dass ich als Kind arm war, aber wir waren soziale Unterschicht, nennt man das heute. Wir waren Migranten. Ich konnte mir als Kind vieles nicht leisten, wovon ich geträumt habe. Auch Dinge, die Klassenkameraden hatten, die wir einfach nicht darstellen konnten. Ich war immer satt, ich war immer sauber angezogen, aber für Markenklamotten etc. hat es nicht gereicht. Zu Markzeiten, wenn Geld da war, dann hatte der Papa ein Auto für 5000 Mark und wenn kein Geld da war, dann musste er das Auto verkaufen.
1: Die Familie wohnt in diesem Hochhaus in Mannheim, in der Innenstadt, Kolinistraße.
0: Ja, wie sagt man so schön, der Hort meiner Kindheit. Das Kolini-Center in Mannheim. Es war die erste Wohnadresse. Also wir waren zunächst in Neustadt an der Weinstraße in Asylunterkünften. Und nach den Asylunterkünften war das dann praktisch ja, der Umzug nach Mannheim. Ich war zu dem Zeitpunkt, glaube ich, 3 Jahre alt. Meine älteren Geschwister waren dann 7 und 11. Und wir haben hier in einer Einzimmerwohnung zu fünft gelebt zunächst. Das muss man sich vorstellen. Dort war mein Kindergarten, also da über dem Schild Kolini-Treff, über dem Kiosk, wo das grüne Netz gespannt ist, das war praktisch der Spielplatz vom Kindergarten. Also da sind wir raus zum Spielen, wir Hochhauskinder. Und das Interessante ist aber auch das Netz, was man da drüber gespannt hat. Das war im Prinzip dafür gedacht, dass die Leute von oben den Kindern nichts auf den Kopf werfen. Also ganz skurril. Aber gut, da komme ich her, das sind meine Wurzeln sozusagen in Deutschland, das sind meine Anfänge.

0: Ist Omid unterwegs bei Kunden in Dubai, Amerika oder Asien, führt er die Geschäfte in Firnheim. Kevork Kasanian.
1: Ich bin im Krieg geboren und wir sind mit nichts außer zwei Koffern nach Deutschland gekommen. Und wir mussten alles zurücklassen. Und mein Start in Deutschland begann bei unter Null. Und alles, was ich heute habe, habe ich mir erarbeitet.
2: Na? Na, wie war mein Highlight?
3: Gut, intensiv, sehr, sehr intensiv.
0: Beide sind Geschäftsführer. Sie sind engste Freunde und kennen sich seit ihrer Schulzeit.
1: Das war der erste Schultag 1997. Man hatte frisch die Grundschule beendet und es war dann die weiterführende Schule. Die Klassenkameraden waren neu, man kannte die Leute nicht und man hat sich schon im Gang abgetastet. Jeder hat mit jedem geredet und es hat zwischen uns einfach gut gepasst. Ich habe ihn gefragt, woher kommst du? Er hat gesagt, aus dem Iran. Er hat mich gefragt, was bist du? Habe ich gesagt, Armenier. Haben wir gesagt, passt. Und irgendwie hat sich daraus seit dem Tag eine sehr gute Freundschaft entwickelt.
2: Ist das der Ferrari, der SF90?
1: Genau, das ist er.
0: Ein eigenes Luxusautohaus. Das war ihr Traum seit dem Abitur.
1: Also zwischen Omid und mir ist es, was Ideen, Umsetzung, Gedanken, alles betrifft, ist es wirklich ein Miteinander und wir ergänzen uns das sehr, sehr gut. Wir arbeiten die ganze Woche durch, von Montag bis Samstag auf jeden Fall, manchmal auch Sonntags und Feiertage. Aber wir haben eine Arbeitsaufteilung. Und obwohl wir die ganze Zeit unter dem gleichen Dach arbeiten, und zumindest überwiegend, sehen wir uns relativ wenig. Ja? Und umso schöner sind dann die Momente, wo wir uns die Zeit für uns nehmen dürfen. Und wenn es auch nur ein paar wenige Minuten sind, ja, das lädt dann deine inneren Batterien nochmal auf. Wenn du mit deinem Kindheitsfreund, obwohl du jetzt ein erfolgreicher Geschäftsmann bist, ein riesiges Autohaus hast, Mitarbeiter hast, und dann sitzt du mit dem zusammen, mit dem du, als du 10 Jahre alt warst, jeden Tag über den Pausenhof gelaufen bist. Das ist schon ein sehr schöner Moment. Ich bin auf jeden Fall sehr dankbar dafür.
2: Die Freundschaft ist definitiv wichtiger als die Geschäftspartnerschaft. Also beides ist sehr wichtig, aber wir setzen immer an die Freundschaft an erste Stelle. Und ich glaube, das ist auch der Grund für die erfolgreiche Partnerschaft, dass ich immer zuerst an ihn denke und er aber auch immer zuerst an mich denkt, bevor wir an uns denken. Und weil dann denkt auch der andere immer automatisch an den anderen.
0: »32 Mitarbeiter sind im Autohaus beschäftigt. Lackierer, Poliere, Assistentin, Verkäufer und Berater. Die Finanzen regelt Katharina Eckert. Der Blick aus ihrem Büro ist unbezahlbar. Für die meisten jedenfalls.
4: Ich hab ja mit den schicksten Blick hier.
0: Auf Autos im Wert von 15 Millionen Euro.
4: Absurde Summen, die über den Tisch gehen, vor allen Dingen über meine PCs. Jede Rechnung, die reinkommt, geht über meinen PC. Und jede Rechnung, die rausgeht, läuft auch über mich. Es ist wirklich Wahnsinn, was Menschen für ein Fahrzeug ausgeben. Ja, also für ein Fahrzeug. Andere bezahlen davon ein Haus. Die bezahlen das einfach mal nur für ein Fahrzeug, was man ja rein theoretisch an die nächste Mauer setzen könnte. Was natürlich nicht passiert. Aber es ist wirklich total beeindruckend, welche Liebe manche Leute zu diesen Fahrzeugen haben.
0: Omid und sein Team kaufen an einem Tag auch mal Autos für 10 Millionen Euro.
4: Das machen die wirklich. Und ganz ehrlich, mir wird kalt und heiß gleichzeitig.
0: Omid sucht ständig Luxusautos. Er hat schon einen Exoten an der Angel.
5: In der Schweiz.
0: Natürlich wieder ein PS-Geschoss. 1500 sind diesmal unter der Haube.
5: Ein Bugatti im Salat.
2: Ich verhandle schon relativ lange an dem Wagen. Und die kennen mein Preisangebot. Der ist inseriert mit 3,26 Millionen. Und mein Angebot liegt bei 2,7 netto.
6: Dann schickst du mir einfach per WhatsApp, wenn du es hast.
7: Wie wahrscheinlich ist es, dass er das macht?
6: Super, ich wünsche dir Mutter.
2: Kommt drauf an, wie viel Druck ich mache in den nächsten Tagen. Ich gucke mir jetzt noch mal die Bilder an von dem Wagen. Ich habe ihn noch nicht gesehen, also auch ich bin da so, dass ich dann quasi blind kaufe.
0: In der Branche nichts Ungewöhnliches. Flughafen Frankfurt. Regelmäßig ist Omid hier. Der Grund? Solche Lastwagen. Sie transportieren die teuersten Autos der Welt.
2: Da ist das Ding. Da ist das Ding. Ja, ein Koenigsegg Jesko, 1600 PS, 8 Zylinder. Warenwert ca. 5 Millionen Euro. Von dem Fahrzeug sind bislang keine 20 Stück weltweit ausgeliefert worden. Und wir haben hier eines, das wir tatsächlich anfassen dürfen. Allein schon der Heckspoiler hier hinten. Sieht ja aus wie ein riesiger Anker. Ich war auf einer Sotheby's-Auktion und habe auf einen anderen Koenigsegg geboten. Da war ich nicht Höchstbietender. Und dann klopft mir jemand von hinten auf die Schulter und sagt, brauchst du einen? Und ich so, ja. Und dann habe ich ihn gefragt, wann kommt denn dein Auto? Und dann sagt er, nee, steht schon in der Garage. Weil meistens sind die Autos noch in der Produktion und die kommen dann in 6 Monaten oder in einem Jahr. Und er sagt, nee, der Wagen steht schon in der Garage. Und bis Mitternacht hatten wir den Deal schon eingefädelt, dass wir den Wagen kaufen.
0: Eine schwedische Luxusmarke. Ein Scheich aus Dubai hat den Wagen bestellt. Das Geschäft ist natürlich Chefsache.
2: Gang rein und ab geht's.
0: Einen Koenigsegg ist er noch nie gefahren.
2: Jetzt dürfen wir nichts mitnehmen, aber es sieht gut aus, oder? Das ist doch Hollywood-tauglich sogar fast, wie das aussieht mit der offenen Tür, so an der Eisdiele vorbeifahren.
0: Omid hat viele Kunden im Ausland. Heute kaufen, morgen fahren, lautet sein Versprechen. Um das einzulösen, müssen die Autos fliegen. Nicht über den Asphalt, eher über den Wolken.
2: Was natürlich die Sicht extrem einschränkt, ist, wenn man mit offener Tür fährt. Ich werde von sehr bekannten Menschen, von Machthabern, von ganz großen Persönlichkeiten und von Prominenten kontaktiert. Und wir haben wirklich manchmal Namen auf der Anruferliste, wo wir selbst schmunzeln. Wo wir denken, Moment, das ist ja ein Königshaus. Und dann telefoniert man mit der Person und dann merkst du, dass da wirklich ein Prinz am Telefon ist. Und der redet dann direkt mit dir und wickelt das dann ab. Und dann denkst du, irgendwann kommt jetzt ein Agent ins Spiel, aber du siehst, der zieht das bis zum Ende durch. Und dann praktisch auch den Deal selbst abwickeln wollen, weil es geht ja wiederum um das Auto. Und beim Auto ist so viel Emotion im Spiel. Und auch der Kaufvorgang und die Erinnerung, wie das Auto gekauft wurde, die Gespräche, die geführt wurden, ja. Auch das ist ja Teil der ganzen Emotion.
8: Weiter. Stopp!
0: Ab jetzt übernehmen die Experten für Luftfrachtlogistik. Sie verzurren den Wagen, erstellen die Frachtpapiere, unterstützen den Zoll und transportieren den Wagen zum Frachtflieger.
2: Ich werde dann in wenigen Tagen hinterherfliegen, dann noch mal vor Ort alles prüfen, den Kunden dann auch noch mal bei der Einfuhr helfen und dann natürlich mit dem Kunden anstoßen und feiern. Und dann geht's wieder zurück nach Viernheim für mich ins Autohaus und fleißig weiter Autos verkaufen.
0: Und schon ist er wieder weg, der Koenigsegg. Ab morgen steht er beim Scheich. Nachschub an Luxusschlitten findet Omid auch bei Versteigerungen. Wie zum Beispiel in Paris beim Auktionshaus Sotheby's.
9: 130.
10: Yes, 140.
0: Im Fokus dieser Bugatti 110. Davon gibt es nur 10 Stück weltweit. Aus gutem Grund. Der Preis.
9: 5 million over here. 7 million. That's more like it, sir. Thank you. You've been helping us a lot the last 2 days. It's 7 million.
0: Die Mitbewerber, Millionäre, sitzen im Saal oder sind am Telefon, bieten über einen Mitarbeiter des Auktionators.
9: 8 million. We've got on the phone 8 million euros. 8 million euros. 8.5 million.
11: 8,5 Millionen.
9: 8,5
11: Millionen
9: online.
11: Die hat aber jemand
12: über 10 Millionen.
9: 8,5 Millionen. 8,9 Millionen. 9 Millionen Euro.
11: Wir sind jetzt bei 9 Millionen Euro.
9: 9 Millionen Euro.
11: Mit einer Million vorbeigeschrammt.
12: Just
9: connecting a 9 Millionen for the chint. We're done. 9 Millionen. Thank you.
0: Um hier mitzubieten, benötigt Omid Geld. Viel Geld und ständig verfügbar.
2: Es ist eine Mischung aus Eigenkapital und Fremdkapital. Also ohne die Unterstützung von Banken könnten wir das Ganze auch hier vor Ort nicht umsetzen. Man braucht trotzdem relativ viel Eigenkapital, um das Ganze stemmen zu können, aber auch dann halt, um die Rechtfertigung bei den Banken zu haben, wenn man auf das Fremdkapital zugreift.
0: Bei Autoauktionen ist das Ziel klar. Ersteigern, koste es, was es wolle. Wie bei diesem Ferrari von 1965.
8: Wir sind jetzt beim 250 LM, 22 Millionen. Dass 25 Millionen plus waren geschätzt. Und die stehen alle noch. Die stehen alle noch.
0: Der Wagen für ihn keine Option. Omid und sein Bekannter können nur noch staunen.
10: 30 Millionen Euro!
8: Ich spiele mir selber auch schon mit, ne? Im Prinzip wird das Geld wirklich nur für die Historie bezahlt. Ne? 31 Millionen. Für ein Le Mans-Siegerauto.
10: At 31 million euros, the car is sold.
12: 31 Millionen Euro.
0: Hinzu kommen noch Auktionsgebühr, Zoll, Steuer und Transport. Macht zusammen 40 Millionen Euro.
2: Es sind Millionäre, es sind Milliardäre, es sind aber manchmal auch Museen oder institutionelle Anleger, die mitbieten. Und dieser Ferrari, der für 40 Millionen verkauft wurde, da, das Auto war im Eigentum von einem Ferrari-Museum. Und die haben das Auto halt zu Geld machen müssen, um quasi sich zu refinanzieren. Und man weiß auch nicht, wo der Wagen hingegangen ist, aber er ist in eine Sammlung gegangen, definitiv.
0: Gibt es Grenzen für Omid beim Luxus?
2: Nö. Solange man sich selbst nicht in die Bredouille bringt, ist alles legitim.
0: Fast alle gekauften Hypercars kommen nach Firnheim. Dort werden sie vermarktet.
2: Gefällt mir wahnsinnig gut, der Wagen.
0: Ja. Omid kauft auch Gebrauchtwagen aus privater Hand. Einziger Knackpunkt, der komplette Handel wird gefilmt.
2: Hallo Akra.
13: Hi Omid.
2: Herzlich willkommen bei Omid Kauf.
13: Danke.
0: Verkauft wird im eigenen TV-Studio im Autohaus.
13: Ich bin der Akram. Ich habe heute den wunderschönen 902 GT3 RS dabei. Ich bin bei dem lieben Omid und ich stelle mir heute 400.000 Euro für das Fahrzeug vor.
2: Zwei Fragen noch zum Thema Porsche, weil das ja auch immer die Zuschauer besonders interessiert.
0: Das Video landet auf Omids YouTube-Kanal.
2: Sind wir da auf einer Ebene, dass wir sagen, ja okay, dann ist das Auto wohl im Verkauf eher eine 340 als eine 400?
0: Das Team rund um Moderator Omid? Cutter, Producer, Kameramann.
2: Wir haben ein richtiges Medienzentrum geschaffen. Wir sind in unseren YouTube-Studios. Ich predige ja immer, Social Media ist für uns Unternehmer heutzutage kein Nice-to-have, es ist ein Must-have. Es ist ein riesiger Reichweitenverstärker, den wir haben und den wir auch nutzen müssen.
0: Broadcast aus dem Autohaus. Im Programm An- und Verkauf und eine Spielshow.
2: 100.000 Euro in bar. 6 Kunden mit ihren Autos und nur 60 Minuten Zeit, so viele Autos wie möglich zu kaufen. Heute muss ich zeigen, was ich drauf habe. Die größte Herausforderung meines Lebens beginnt.
0: Und wem das noch nicht reicht, auch Testfahrten sind zu sehen. Mit 1015 PS. Der Zuschauer ist hautnah dabei. Der Verkäufer natürlich auch beim Begutachten seines Wagens.
14: Reifen 5 Sterne, Bremsen 5 Sterne, ja, ja. Unterboden 4 Sterne.
0: Und Privates erfährt der Nutzer auch noch nebenbei.
2: Ich wache morgens um 6 Uhr plus minus auf. Um 6.05 Uhr bin ich schon am Arbeiten. Dann bin ich schon in den Mails, ich bin in den Nachrichten, ich bin in den Kommentaren, ich bin in WhatsApp. Wahnsinn. Und da fängst du ja schon an zu arbeiten, da fängst du ja auch schon an, die ersten Dinge für den Tag zu regeln. Und Klar, ich bin auch mit Leib und Seele Familienpapa. Ach, also ich habe drei Töchter, die liebe ich über alles.
13: Schön.
2: Und dann versuche ich natürlich auch noch mich für meine Töchter am Abend noch da zu sein und zu engagieren. Und vor allem dann am Wochenende, das ist dann die Zeit für die Kinder. Du verlangst dir immerhin stolze 76.000 Euro über Listenpreis heute.
15: Ja. Ich würde sagen, leider no deal. Trotzdem geben wir uns die Hand am Ende der Sendung. Und danke für deinen Besuch.
2: Es ist ja nicht nur eine Sendung, es ist 100% real, was hier passiert. Und ich glaube, das spiegelt auch wirklich unseren Autohaus-Alltag wider. Du hast manchmal Kunden, die kommen mit einer realistischen Preisvorstellung und man kommt relativ schnell zum Abschluss.
15: 34.500 Euro, mega, wir haben einen Deal.
2: Und dann haben wir natürlich auch Kunden, da müssen wir sagen, der Markt gibt deine Preisvorstellung nicht wieder.
15: Für heute muss ich sagen, leider ein No-Deal, okay. Ja, aber trotzdem sehr lehrreiche Folge. Und viel Erfolg weiterhin.
16: Dankeschön, halt uns auf den Laufenden. Spaß gemacht.
0: Die Videos erreichen Millionen. Damit zählt er zu den Spitzenreitern unter Online-Händlern in Deutschland.
2: Weil wir sprechen von 70 Millionen Views im Monat nur auf YouTube. Und wenn wir mal ein Video haben, das in Anführungsstrichen nur 150.000 Klicks macht, dann sind wir quasi enttäuscht, dass wir sagen, ja, das war ein eher schwaches Video. Aber wenn man dann versteht, was 5.000 Menschen physisch bedeuten auf einem Event, wenn sie dann da sind, diese Menge, und wenn man dann, okay, 150.000 ist auch viel, es müssen nicht immer 500.000 pro Video sein, wenn man dann einfach das Ganze ins Verhältnis setzt.
0: Seine Strategie geht auf. Die Videos locken zahlungskräftige Kunden nach Firnheim.
2: Vom Unternehmer zum Künstler, Schauspieler, Sänger, Fußballer, Sportler, die dann sagen, hey, ich gucke deine Videos, jetzt will ich mir gerade selbst ein neues Auto anschaffen oder ich will mein Auto verkaufen, kannst du mich da beraten? Früher hat man ja immer probiert, irgendwie an diese Leute ranzukommen und mittlerweile suchen die mich auf.
0: So wie der Verkäufer dieses Oldtimers.
17: Aufpasse, ich bin Bülent Ceylan, komme aus Monnem. Und ich habe heute den Mustang dabei, 1966 Jagd, ein richtiger Oldtimer. Und ich sag mal so, 40.000 will ich dafür haben, Omid.
2: Hallo Bülent.
17: Hi Omid.
2: Herzlich willkommen bei Omid Kauf. Bülent.
17: Schön, dich zu sehen.
2: Erzähl mir was über dich und dein Auto.
17: Guck mal, meine Mama, ja? Ist jetzt 83. Und als das Auto rauskam, war meine Mama 24 Jahre alt.
2: Überleg mal.
17: Und damals hat sie gesagt, wow, in so einem Auto mal zu sitzen damals. Weißt du, es war eines der schnellsten Autos zu damaligen Zeit, 1966. Der fährt ja 150, 160. Ja. Also ich meine, das ist krass für das Auto damals. Und meine Mama hat gesagt, wow, so ein Auto, so ein, das Hammer. Ne? Und dann habe ich gesagt, für meine Mama, allein schon für meine Mama muss ich das erfüllen. Dann hat sie sich mal ins Auto gesetzt. Und hat sie sich wieder so gefühlt wie
2: Mitte 20.
17: Ja, gesagt, oh, dass ich mal in so einem Auto sitzen darf. Und allein dafür war dieses Auto schon wert.
2: Du hast mir den Preis nennen wollen, da bin ich kurz dazwischen gegrätscht.
17: Ja.
2: Was ist der Preis?
17: 40.
2: 40?
17: 40.000.
2: 40.000 Euro.
17: Ja klar, ich habe für 38 gekauft. Ich muss ja 2.000 Euro Gewinn machen.
2: Da hören die Witze zwischen uns auf, mein
17: Freund. Ehrlich?
2: Ja. Nein.
17: Warum?
2: 40.000 ist das Ding nicht wert. Die größte Herausforderung für uns ist es immer, wenn ein Kunde einen zu hohen sentimentalen Wert am Fahrzeug hat und den Verkaufspreis des Fahrzeugs über die persönliche Freude mit dem Wagen oder die Erinnerungen, die er hat, verbindet. Weil das gibt's nicht ausbezahlt, das honoriert der nächste Käufer nicht.
0: Mängel findet Omid schnell.
15: Siehst du, jetzt stinkt ein bisschen, weil du
2: zu oft
15: getreten
0: bist. Nach Probefahrt und Gutachten
15: und hoch.
0: Rutscht der Preis oft in den Keller.
15: 25?
17: Okay.
15: Deal.
17: Oh. Wir haben einen Deal.
2: 25.000 Euro und wir haben einen Deal bei Omid Kauf. Das Schlimme ist, ich weiß nicht mal, ob es klug ist, was ich mache, aber ich kaufe das Auto von Herzen. Der Bühlen stellt das Auto fast von Herzen ab für 25.
17: Und ich mache das nie wieder.
2: Genau.
17: Als der Omi zu mir gesagt hat, hör mal zu, du bist auf meiner Plattform, du kannst Werbung machen für dein Comedy-Programm, du hast dieses Auto hier für immer, du kannst es jederzeit auch mal fahren, das Auto wird bei mir stehen bleiben. Da habe ich mir gedacht, okay, komm, 25 ist eine schöne Zahl. Solange meine Mutter ab und zu mal in dem Auto sitzen darf und hierher kommt. Und Viernheim ist nicht so weit, deswegen Rock'n'Roll.
0: Die meisten Kunden kennen das Autohaus durch YouTube-Videos. Deshalb kommen auch Influencer nach Viernheim.
18: Boah, das war eine sehr, sehr, sehr schöne Probefahrt. Ehrlich.
19: Willkommen zu einem neuen Video hier auf unserem Mädchenkanal.
0: Meltem Tarzan ist derzeit Deutschlands einzige Online-Autoverkäuferin. Mit Kamerafrau und teuren Sportwagen reist die 32-Jährige regelmäßig nach Viernheim, um Luxusautos an Omid zu verkaufen. Wie zum Beispiel diesen goldigen Porsche.
18: Vergoldete Felgen auf deinem Porsche, wie cool ist das bitte? Natürlich kostet der Spaß auch was, ja? Also dahingestellt kostet das Auto und der ganze Umbau hier nochmal 100.000 Euro extra.
0: Warum verkauft sie den Wagen nicht selbst, sondern an Omid?
18: Weil der liebe Omid hat einfach ein breites Netzwerk an Super- und Hypercar-Kunden, die solche Fahrzeuge offener annehmen. Und ich denke, der Wagen passt hier optimal rein. Wenn wir uns mal umschauen, was hier für Autos stehen, ist das für Omid einfach tägliches Brot. Und deswegen glaube ich, passt der Wagen hier einfach besser hin.
2: Jawohl. Was hast du mir mitgebracht?
18: Von der Karosserie wirst du dir denken, ganz normaler Turbo S 992.
2: Vom ersten Blick nicht, nein.
18: Vom ersten Blick kann ich dir schon sagen, das Auto kann so viel. Alle Anbauteile an diesem Auto, was du in Gold siehst, sind in 24 Karat Gold vergoldet. Also echt? Echtes Gold. Ja. Heftig, oder? Krass. Also wenn mal die Kasse brennt,
0: dann gäbe es für eine Felge 30.000 Euro. Omid hat schon einen deutschen Kunden im Kopf für das 370.000 Euro Cabrio.
2: Also machen wir das so?
18: Machen wir so.
2: Also, Deal.
18: Deal.
2: Deal am Ende des Videos. Oder?
18: Das ist Wahnsinn.
2: Oder?
0: Ein außergewöhnliches Autohaus, das mittlerweile schon weit über die Grenzen Europas bekannt ist.
2: Ich sage immer wieder, es gehören viele dazu, dass der Omid jetzt auch heute mit dir hier sitzt. Das habe ich nicht alleine gemacht. Sondern da haben viele, viele Menschen im Hintergrund geholfen und helfen auch aktiv mit, um Teil dieser Geschichte zu sein.
1: Manchmal müssen wir uns selbst kneifen, damit wir realisieren, was passiert ist. Aber wir sind dankbar dafür, dass wir das, was wir machen, auch machen dürfen. Aber es war natürlich ein langer Weg dahin.
4: Es war ja am Anfang wirklich klein. Ein normaler Autohändler, sage ich jetzt mal, mit normalen Fahrzeugen. Das erste Auto über 100.000 Euro, da habe ich schon gedacht, oh mein Gott, ist das denn, wer kauft denn sowas? Jetzt ist es schon fast normal, dass die Fahrzeuge halt hier in meinem Blickfeld stehen. Aber es ist schön, ich freue mich.
20: Am Ende ist es ein Job, du verkaufst ein Auto und ob das Auto jetzt einen gewissen Betrag, 200.000 oder 2 Millionen oder 4 Millionen kostet, ist es am Ende ein Autoverkauf.
0: Ein Autoverkauf für die Oberschicht. Ein Luxusautohaus für Reiche. Eine Oase des Glücks für Promis. Für Privilegierte wie Omid. Wie Ex-Profisportler Markus Rühl. Und wie Apache 207.
2: Privilegiert sein und glücklich sein sind zwei grundsätzlich verschiedene Dinge. Ich glaube, ich bin extrem privilegiert mittlerweile mit dem Leben, das ich mir erarbeitet habe, mit der Welt, die ich erschaffen habe um mich herum. Das ist privilegiert. Da muss ich auch jedes Mal aufs Neue mich kneifen und sagen, ist das real alles um mich herum, die Menschen, die Fahrzeuge. Aber es ist per se nicht Glück. Glück hat für mich nichts mit PS, Zylindern, Preisschildern oder Kontoständen zu tun. Für mich persönlich würde ich sagen, ist Glück ein Weg, den wir gehen.
0: Geschäftsmann Niklas Rehmann hat sich noch nicht entschieden, mit welchem Ferrari er sich glücklich machen will. Da wird Omid wohl noch einige Male mit ihm essen gehen.
2: Ich glaube, mit einem Auto kannst du jemanden für den Moment glücklich machen. Dauerhaft kann ich sie nicht glücklich machen, dafür jeder ist seines eigenen Glückes Schmied. Aber für den Moment machen wir sie bestimmt glücklich.
0: Und für diesen Moment ist Omid gut gerüstet in seinem Luxusautohaus in Viernheim.
2: Ich würde sagen, ich fange jetzt an, die Autos wieder aufzuräumen. Die müssen ja jetzt alle wieder irgendwo untergestellt werden.
0: Natürlich vorsichtig. Gute Fahrt.
2: Danke.

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Dann geht's jetzt auf in die Wildnis. 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

0: Die haben nämlich hier so ein... Nee. Ich würde mal fast tippen, Dachs oder Waschbär oder so. René, hast du eine Ahnung? Schädel.
1: Ach so, ja, danke. Entschuldigung, das ist ja mein Thema.
0: Genau, Kamm. Raubtier, ne?
1: Genau, das hier sieht mir auch nach einem Waschbär aus. We got the whole world.

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0: Yay!
1: Gut. 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

Ich

Ach, schönen guten Morgen.

0: Ja, bitteschön. 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Hier gibt es noch ein Köfferchen.
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0: Bei dem Wetter gibt's Strom vom Dach.
1: Hier werde ich helfen.

0: Es ist unmittelbar, Matteo. Jetzt dürfen wir das Geheimnis lüften.
1: Oh.

0: brauchen wir.
1: Möchtest du es dann im Knotenplatz? Klar.
0: Aber nicht runterfallen, bitte. Ja. Ich glaube, du machst es nicht zum ersten Mal. Ne? Hauptsache, da ist Spannung drauf. Genau, das hilft schon. Ja, so die Höhe ist ganz gut.
2: Ich hoffe, es wird mir gemütlicher.
3: Bestimmt, mit so einem tollen Dach.
0: Ach so. Ja, brauchen wir eigentlich gar nicht. Also,

0: Dann jetzt schütten wir noch ein bisschen Wasser drauf.
1: Hast du so alle Genies?
2: Ein bisschen Waldboden, das macht nichts.

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Kommen wir nicht drum rum.

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1: Ich muss hier auch mal eine Affenschaukel. Ich bin nämlich auch nicht so der. Ui. So.
0: We got the homework. 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

0: Die haben nämlich hier so ein... Nee. Ich würde mal fast tippen, Dachs oder Waschbär oder so. 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
1: Ach so, ja, danke. Entschuldigung, das ist ja mein Thema.
0: Genau, Kamm, Raubtier, ne?
1: Genau, das hier sieht mir auch nach einem Waschbär aus.

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0: Yay!
1: Gut. Achtung, die Äste. Bleiben immer mal in Rucksäcken hängen. Keiner was ins Gesicht kriegt. Meine Hand ist auch noch da.
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1: Geht das? Jawohl, super.
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Ach, schönen guten Morgen.

0: Ja, bitteschön. Und dann eine gute Heimreise. Hier gibt es noch ein paar. Hier gibt es noch ein Köfferchen.
1: Ja, danke.
0: Oder ein Täschchen.
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Hallo, ich bin Jens Pflüger. Ich bin gelernter Bankkaufmann und ausgebildeter Balletttänzer. Nur mit dem Tanzen, das geht ja nicht bis zum Lebensende. Und ich babbel gern. Und irgendwann hat's Fernsehen angerufen und gesagt, dich finden wir interessant, komm mal vorbei. Und es hat funktioniert. Hessen ist für mich nicht nur ein Ort, wo es wunderschöne Regionen und Landschaften gibt. Es ist dieses Direkte, schon dieses I gotta be und auch dieses Herzhafte. Es ist wie so eine kleine Umarmung. Mein Traum war es, immer Menschen zum Lachen zu bringen und zu unterhalten und besondere Momente zu schaffen. Und als Moderator, da erlebt man jeden Tag was Neues. Man lernt neue Menschen kennen, die ihre ganz persönliche Geschichte mit einem teilen, was ja auch mit Vertrauen zu tun hat. Und ich hoffe, dass ich das noch ganz, ganz lange machen darf. Beim Fernsehen geht es ja sehr turbulent manchmal zu. Und um da mal wieder so ein bisschen runterzukommen und zu entspannen, bin ich am liebsten in der Natur draußen, im Wald zusammen mit meinem Hund. Da fühle ich mich am freisten und fahre richtig runter. Wir sehen uns.

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5: Vielen Dank, Peter Lindbergh. Begrüßen Sie jetzt mit mir den Komponisten Aaron Weiss.
6: Hallo.
7: Hallo. Ich meine, hallo.
6: Ihr Wagen wartet schon draußen, Herr Lindbergh. Soll ich Sie noch hinaus begleiten?
7: Ja, ich bitte darum. Würden Sie mir mit dem Mantel helfen? So, danke.
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0: ganz viel Glück. Kommen wir jetzt zu unserer Rubrik Pech gehabt. Es war die wohl langlebigste Krimiserie im deutschen Fernsehen. Blaulicht. Unzählige Mörder haben es in 280 Folgen versucht, aber erst miese Quoten haben es geschafft. Kommissar Kämpfer endgültig das Genick zu brechen. Insider haben bestätigt, dass Kommissar Kämpfer alias Peter Lindburg seine Dienstwaffe freiwillig abgegeben hat. Aber seien wir doch mal ehrlich, zuletzt waren die Quoten mau und sein Assistent Conny alias Mike Häusel wurde auch nur noch sehr selten nüchtern gesehen. Es war somit nur noch eine Frage der Zeit. Im September läuft somit die allerletzte Folge von Blaulicht. Wir sagen Tschüss, alles Gute und Conny, hier stimmt was nicht.
1: Ja, ich weiß, Veronika. Nein, das ist keine klitzekleine Rolle. Das ist eine kleine Rolle. Ja, genau. Eine sprechende Bratwurst. Ja, aber das ist lustig. Ich meine, ehrlich, Veronika, wir sprechen hier über den neuen Tim Schreiner-Film. Also ich würd's machen, jeder wird's machen. Also bitte jetzt. Ja oder ja? Veronika?
2: Was war das gestern für ein Mist in diesem bescheuerten Promi-Magazin von dieser Bachmann?
1: Bächler, Caroline Bächler?
3: Hast du das gewusst?
1: Nein, jetzt nicht direkt, ne?
3: Du hast es gewusst. Mein eigener Agent.
1: Bitte, ich habe die ganze Zeit versucht, dich anzurufen.
3: Was? Wann?
1: Ständig, aber diese scheiß Funklöcher. Peter, jetzt beruhige dich erstmal. Möchtest du ein Latte Macchiato?
3: Ja. Sag mir, dass das Ganze eine Ente ist.
1: Also, die Sache ist jetzt die.
3: Ist jetzt die Serie eingestellt?
1: Jetzt nicht direkt.
3: Siehst du? Das habe ich mir doch gedacht. Aber ich werde diese Bachmann verklagen. Eins, scheißegal. Eins war die Verfügung und danach Tage das volle Programm.
1: Jetzt hör mir doch mal zu. Weswegen ich nämlich eigentlich mit dir reden wollte.
3: Okay.
1: Die haben uns nämlich was Neues dafür angeboten.
3: Was?
1: Das ist ein Knaller. Die haben ein neues Format extra auf dich zugeschnitten. Und zwar sind diese Hundeshows doch jetzt ganz groß im Kommen. Du magst doch Hunde.
3: Im Moment,
1: doch, glaub mir, das ist lustig. Vor allen Dingen der Titel. Collywood. Wir machen erstmal einen Piloten und dann sehen wir weiter. Na, was denkst du?
3: Du bist gefeuert.
4: Oh ja, genau, da hat sich alles ab. Wow. Man denkt viel zu viel nach.
5: Mike!
3: Peter? Was machst du hier?
5: Du hast vielleicht Nerven.
3: Was ist los?
5: Ja, siehst du nicht fern?
3: Fernsehen, die Tierdokus da, das ist doch nicht mein Ding.
5: Du hast wirklich keine Ahnung, oder? Und dann hat Pierre, dieser Idiot, sich von denen noch eine Hundeshow andrehen lassen. Hunde. Ich halte jahrelang meinen Kopf hin, um dann in meinem Alter noch irgendwelche tödliche Greifen springen zu lassen, ja? Die haben sie wohl nicht mehr alle.
3: Sei doch froh, die haben sie wenigstens was angeboten.
5: Ja, du kannst diese Hundekacke gern übernehmen.
3: Der Sender, die wollen mich doch ja nicht mehr. Ich war jahrelang nur dein Assistent. Conny, hier stimmt was nicht. Und wenn die dich abschieben wollen...
5: Moment. Wenn ich mich abschieben lasse. Kommissar Kämpfer ist immer noch Kult. Und sein Assistent Conny ebenfalls.
3: Wenn der Sender uns abschießt, ja? Keine Kohle. Keine Kohle heißt für mich Gerichtsvollzieher.
5: Ja, jetzt jaul hier nicht so rum. Moment mal. Wir gehen mit Blaulicht zu den Privaten.
3: Die Rechte für die Serie liegen beim Sender, nicht bei uns.
5: Ja, mach mal deine Änderungen. Schreib ein Drehbuch in eine Produktionsgesellschaft. Das findet man immer.
3: Danny, kommt erst dann wieder zurück, wenn ich ihr diese verfluchte Finca auf Malle kaufe. Und wovon, frag ich dich? Wovon bezahle ich meine Schulden ab?
5: Was heiratest du auch? Eine ehemalige Miss Bravo. Entschuldige.
3: Ich kann eben nicht mit Frauen, die in meinem Alter sind. Frau Quandt, ich nehme noch Mai Tai.
5: Zwei.
6: Ah, Herr Lindburg! Herr Lindburg! Ich habe das mit Ihnen gelesen.
5: Was denn?
6: Na hier, stimmt es etwa? Na, dass Sie aufhören wollen.
5: Ich wollte nicht aufhören. Was steht da noch?
6: Gönnen wir Peter Lindburg alias Peter Schmidt den wohlverdienten Ruhestand. Ja, Sie lesen richtig. Lindburg ist sein Künstlername. Er hat sich nach dem thüringischen Städtchen Lindburg benannt, in dem er geboren wurde. Ja, und was machen wir jetzt?
5: Mach erstmal gar nichts, mach Pause. Und fahr in meine Heimat.
6: Nach Lindburg?
5: Ja. Da finde ich vielleicht die Ruhe, schreibe ich ein Drehbuch und versuch's mit einem Comeback.

0: mit, was Ihnen wichtig ist.
1: Ach, der Herr Staatsanwalt. Bisschen spät dran heute.
2: Richter Hübner, naja, Sie wissen ja, wie das ist mit den Zeugenbefragungen, nicht?
1: Zeugen in der Sache Böhn? Sie wären ja ein richtiger Promi. Ich habe Sie gestern in der Tagesschau gesehen.
2: Ja, ja, ich meine, wer kann mit so einem Medienrummel rechnen?
1: Ja, natürlich nicht. Aber schaden kann sie Karriere ja auch. Machen Sie es gut, mein Lieber, man sieht sich, ja? Okay.
2: Danke, Richter Hübner.
1: Schönen Tag. Ach so, und grüßen Sie Ihre Frau Großmutter von mir.

0: Mike.
1: Ja, sicher hat sich Lindburg in den 28 Jahren verändert. Wir sind ja auch nicht jünger geworden. Und du?
2: Die Dani ist noch auf Mallorca, hm? Ja. Du, ich muss jetzt wirklich Schluss machen. Es könnte ja sein, dass mich eine der Musen doch noch küsst. Ja, und wenn du was trinkst, nicht zu viel und dann auf mich mit. Okay? Ciao.

0: Hey.
1: Hallo.
2: 7 Morde in einer Woche. Fast jeden Tag einer.
0: Und gestern gleich 2.
2: Wir müssen dringend was unternehmen.
0: Keiner da.
2: Wo ist das Problem, Conny? Genau.
3: Blaulicht. Sag mal, wer schaut sich sowas eigentlich noch an?
1: Na, ich.

0: Na?
1: Was habe ich gesagt? Wird man es ja gleich sagt. Conny, hier stimmt was nicht.
0: Conny, hier stimmt was nicht. Das sind keine Herrenschuhe, Größe 43.
2: Ja und?
1: Oh Mann, das sagt er seit gefühlten 50 Jahren.
0: Größe 43. Und? Was sagt uns das?
3: Dass der Mörder eine Frau ist.
0: Eben nicht.
4: Party einfach mit Alex gemacht.
5: Ja, wenn du sie nicht besorgst.
4: Na hallo, natürlich habe ich sie besorgt. So richtig. Ja. Ey Opa, ganz alleine hier?
5: Was gibt's denn?
4: Hä?
5: Das ist doch bestimmt eine coole
4: Arbeit. Aber habt ihr sie noch alle? Komm mal was raus, Mann! Hier ist eine Potte.
5: Kommt mir irgendwie bekannt vor, der alte Sack.
4: Ja, der hat mal deine Oma gebumst, Mann. Boah, Alter, der riecht voll nach Rasierwasser. Ich würde sagen, wir gönnen ihm erstmal so einen richtigen Herrenduft. Ich das schon für besser, Mann.
5: Ey, warte mal. Ey, das ist dieser Typ aus dem Fernsehen hier. Dieser Kommissar Derek oder so. Was? Scheiße, Alter.
4: Ey, Alter, willst du sagen, dass der berühmt ist oder was?
5: Mann, er ist voll berühmt, du Obst. Scheiße, Junge.
4: Jetzt komm, jetzt übertreib mich. Mach jetzt, Mann!
2: Macht, Schatz.
0: Bodenschläger hat den Kirschlorbeer von seinem.
2: Wie ist es denn eigentlich gelaufen?
1: Ach, die haben in letzter Sekunde abgesagt. Kann man nichts machen.
0: Hast du nicht gesehen? Das Bein.
3: Nacht!
0: Große Füße haben.
3: Ich achte doch bei einer Frau nicht auf die Füße. Ganz schön raffiniert,
0: ne? Aber nicht raffiniert genug.
2: Ach, Peter.

0: Hilfe! Polizei! Hilfe! Hört mich denn niemand? Hilfe! Polizei! Hilfe! Polizei! Polizei! Hilfe! Hört mich denn niemand?
1: Halt die Fresse, du Idiot! Sonst hol ich die Bullen!
0: Na, hol sie doch, die Bullen, sie Idiot! Hol sie sie! Das gibt's doch nicht. Das gibt's doch nicht!
2: Also, Herr Lindburg, habe ich das jetzt richtig verstanden? Sie sind erst niedergeschlagen und beraubt worden und dann haben Sie noch einen Mord beobachtet?
0: Verdammt noch mal, ja! Wie lange dauert es noch, bis Ihr Vorgesetzter kommt?
2: Kommissar Biel ist unterwegs.
0: Es ist unglaublich. Diese beiden Polizisten haben mich gegen meinen Willen hier auf das Revier verfrachtet, anstatt mit mir in die besagte Wohnung zu gehen.
2: Polizeimeister Kuhn und Polizeimeister Fried haben absolut vorschriftsmäßig gehandelt.
0: Aber vielleicht braucht die Frau Hilfe.
2: Eben sagten Sie noch, Sie hätten einen Mord beobachtet. Das hieße doch, die Frau, die ist längst tot.
0: Also wenn wir hier noch länger diskutieren, dann ganz bestimmt. Nochmal. Da war ein großer Mann und der hat eine Frau, jedenfalls war die andere Person viel kleiner als er, mit einem, weiß ich was, das war ein Hammer oder so. Jedenfalls, es sah so aus, als hätte er mit diesem Gegenstand dieser Frau den Schädel eingeschlagen. Und die Leiche, die liegt noch ganz bestimmt in dieser Wohnung. Und der Täter versucht natürlich, diese Leiche zu entfernen.
2: Sagen Sie mal, Herr Lindburg, haben Sie Alkohol zu sich genommen?
0: Nein.

0: Ah, Kommissar Biel.
1: Endlich! Ich habe lange auf Sie gewartet.
2: Das ist unser Spanner Bernhard. Ich habe ihn wieder mal vom Club-Sherry beim Spannen erwischt und dachte, ich bringe ihn gleich mit.
3: Angenehm, Lindburg.
0: Chef, angenehm. Herr Lindburg wurde von zwei Jugendlichen angegriffen. Die Fahndung läuft. Komm mal mit.
2: Was für eine Prominenz bei uns in Lindburg. Sie müssen mir gleich unbedingt ein Autogramm geben.
3: Darf ich? Für?
2: Meine Mutter. Hm.
3: Ich hätte auch richtige Autogrammkarten. Bitte.
2: Nein, nein, das passt schon. Danke. So, und jetzt verraten Sie uns, was wir für Sie tun können.

0: muss es sein.
1: Sind Sie sicher, dass es diese Wohnung ist?
0: Ja, wenn ich es Ihnen sage. Wenn Ihre Leute schneller gehandelt hätten, dann hätten wir vielleicht noch das Leben von dieser Frau retten können.
1: Auch wenn wir alle Sie als Fernsehkommissar sehr schätzen, Herr Lindburg, aber wir wissen schon, was wir tun.
0: Hier stimmt was nicht.
1: Sie haben das Conny vergessen?
2: Conny, hier stimmt was nicht.
3: Wer ist da?
1: Polizei, machen Sie bitte die Tür auf.
3: Zuerst Ihre Ausweise, bitte. Das untere Guckloch.
1: Ah, Herr
4: Müller, Walter Roland Müller.
0: Sie wohnen hier?
4: Ja, sagen Sie mal, Sie haben eine verpannte Ähnlichkeit mit diesem Fernsehkommissar. Wie hieß denn der?
0: Ja, das haben wir schon öfters gesagt. Mein Name ist Peter Lindburg.
1: Alias Kommissar Kämpfer, ganz recht. Herr Lindburg glaubt, heute Nacht gegen 2 Uhr in Ihrer Wohnung ein Verbrechen beobachtet zu haben.
4: Was? Wie? Hat jemand bei mir eingebrochen? Das hat
1: heute Nacht um 2 Uhr. Wo waren Sie da?
4: Da war ich im Bett natürlich. Jedenfalls bis irgend so ein Betrunkener die ganze Straße zusammengebrüllt hat. Und Sie das? Sie riechen ja wie eine Brauerei.
0: Wieso sind Sie eigentlich angezogen, wenn Sie angeblich im Bett waren?
4: Weil ich nach Ihrer Brüllerei nicht mehr einschlafen konnte.
0: Jetzt machen Sie aber mal einen Punkt, ja? Schluss mit diesem Schmierentheater. Von wegen Querschnitt geleben. Stehen Sie mal auf, kommen Sie raus.
4: Hey, Hand weg, ist so eine Unverschämtheit, sitzt doch nicht umsonst in dem Ding.
0: Wie? Sind Sie wirklich gelähmt?
4: Ja, ich bin wirklich gelähmt.
0: Entschuldigung, aber ich war mir meiner Sache so sicher.
4: Ja, wissen Sie was, ich zeige Sie an, das ist Körperverletzung.
0: Ja, aber es muss Ihnen doch reichen, wenn ich Ihnen sage, es tut mir leid.
4: Ja, mir auch.
5: Was ist denn das für ein Lärm hier? Kommissarin Biel? Was machen Sie denn hier mitten in der Nacht?
1: Herr Dr. Wangenheim, es tut mir leid, es handelt sich ganz offenbar um ein Missverständnis.
5: Wir sprechen uns noch.
1: Entschuldigung, Herr Dr.
0: Wer war das?
1: Staatsanwalt Dr. Wangenheim.
0: Ja.
1: Na super, es wird bestimmt ein Nachspiel haben.

0: Jetzt können Sie nur beten, dass Herr Müller auf eine Anzeige gegen Sie verzichtet.
1: Aber da war ein Mord. Ich hab's ganz genau gesehen. Sie hätten wenigstens eine Hausdurchsuchung machen müssen.
0: In Ihrer Serie mag das ja alles sein. Da entpuppen sich harmlose Rollstuhlfahrer als mörderische Hochleistungssportler. Aber das hier ist die Wirklichkeit.
1: Ich hab mich nur in der Etage geirrt. Sie hätten das ganze Haus durchsuchen müssen.
0: Klar, am besten die ganze Straße, falls Sie sich auch im Haus geirrt haben sollten.
2: Oder die ganze Stadt, falls er sich in der Straße...
1: Es muss die Wohnung darüber gewesen sein.
2: Unmöglich, da wohnt Staatsanwalt Dr. Wagner.
1: Nein, ich bin mir erst ganz sicher. Ja, alles hundertprozentig. Wir müssen umdrehen sofort.
2: Ich kann mir vorstellen, wie der ausrasten würde, wenn wir jetzt noch mal bei ihm klingeln und ihn verdächtigen.
0: Der kann doch jetzt nicht im Ernst behaupten, dass Staatsanwalt Wangenheim ein Mörder ist. Das gibt's doch nicht.
1: Was glauben Sie, wie viele ich von diesen Brüdern schon überführt habe? Nur weil der Staatsanwalt ist.
0: Es reicht allmählich, Herr Lindberg.
1: Er war es. Es war seine Wohnung. Und ich bin todsicher, dass wir da die Frau finden. Beziehungsweise wahrscheinlich nur noch ihre Leiche. Sie müssen doch die Spurensicherung dahin schicken.
0: Ich kann Sie auch in die Ausnüchterungszelle sperren, wenn Ihnen das lieber ist.
2: Vielleicht glaubt er da ja wirklich dran. Da sieht man mal wieder, dass diese Fernsehkommissare keine Ahnung haben von richtigen Ermittlungen.
3: Armer Wurm. Wahrscheinlich alles nur, weil seine Serie eingestellt wurde. Jetzt feindlich weiter.

0: Hier war vielleicht was los letzte Nacht. Konnte ja kein Mensch bei schlafen.
1: Guten Morgen, Frau Kampmann.
0: Was mag die Polizei bloß von dem armen Herrn Müller gewollt haben?
1: Das war vermutlich ein Missverständnis.
0: Hatten Sie eigentlich Besuch letzte Nacht? Ich dachte nur, ich hätte sehr spät noch den Aufzug gehört.
1: Nein.
0: Naja, trotzdem komisch, dass die Polizei jetzt schon wieder vor unserem Haus steht.
1: Was? Kommissarin Biel?
0: Nein, der Fernsehkommissar, Kommissar Kämpfer. Aus Blaulicht. Ist es wirklich?
1: Entschuldigen Sie mich, Frau Kampmann.

0: So, Alter, was hast du denn jetzt für einen Knaller für mich?
1: Und bringst wirklich ein Porträt über mich in eurer Wochenendausgabe?
0: Kein Thema.
2: Sagt dir der Name Lindburg was?
0: Klar. Lalülala Fernsehen. Viele Tote, keine Quote. Was ist denn mit dem?
1: Aber Dennis, das hast du wirklich nicht von mir, ja?
0: Journalisten-Ehrenwort. Alter, habe ich dich jemals enttäuscht?
1: Also, pass auf.
0: Der Typ, der ist im Moment hier und er ist total durchgeknallt.
3: Wieso, was macht denn der? Du hast also einen Mord beobachtet? Hast dich in der Wohnung vertan, Mann? Weswegen die Polizei dir nicht mehr glaubt, ja? Und jetzt willst du noch einen Staatsanwalt observieren, hm?
4: So sieht's aus.
3: Hör mal, wenn das das Drehbuch ist, was du gerade für uns schreiben
4: also jetzt
3: willst...
4: Jetzt nicht du auch noch, Mike. Ich weiß, was ich gesehen habe.
3: Ja, trotzdem. Gibt doch jede Menge Ärger, wenn du da bohrst. Ist doch nicht dein Problem. Lass die Polizei sich darum kümmern. Ist deren Sache.
4: Nicht mein Problem. Ich kann doch nicht tatenlos einen Mord durchgehen lassen. Nicht mit mir. Nicht mit Kommissar Kämpfer.
3: Du bist nicht mehr Kommissar Kämpfer.
4: Ja, aber immer noch ein Mann, der zwischen Gut und Böse unterscheiden kann. Schon mal was von Zivilcourage gehört?
3: Na ja, hast ja recht. Mal wegkicken sollte man ohne.
4: Mike, ich schaff das nicht alleine. Machst du mit, ja oder nein?
3: Nee, ich hab keine Zeit.
4: Na gut, dann eben nicht. Da muss ich jemand engagieren, Privatdetektiv oder so. Das wird teuer. Was ist eigentlich mit meinen 30.000, die ich dir letztes Jahr geliehen habe?
3: Na gut. Gut, ich mach mit. In 2 Tagen kann ich abknapsen.
4: Geht doch. Du bleibst hier sitzen und passt auf, ob dieser Wangenheim rauskommt. Okay?
3: Ja, Chef. Ich weiß nicht mal, wie der aussieht.
4: Anfang Mitte 40, mittelgroß, dunkle Haare, Hornbrille.
5: Natürlich schwere Anschuldigungen gegen die Person, die Sie nicht nennen wollen, Herr Lindburg. Wenn der Lindburger Anzeiger das druckt, ja, dann muss die Sache natürlich wasserdicht sein.
4: Herr Sierske.
5: Sierske.
4: Herr Sierske. Ich meine, sowas denke ich mir nicht aus. Ich würde viel lieber meinem Drehbuch weiterschreiben. Mhm. Wenn Ihre Polizei hier auch wirklich ihre Arbeit tun würde.
5: Ja, ich glaube Ihnen doch. Nur, es ist halt auch ein bisschen schwierig, gerade jetzt, wo Ihre Serie abgesetzt worden ist.
4: Es ist ein Mord passiert. Ja, bin ich denn der einzige Mensch, der Meinung ist, dass ein solcher Mord auch geahndet werden muss?
5: Es wirkt halt trotzdem ein bisschen so, als würden Sie einfach nur die Publicity wollen.
1: Also nicht, dass ich das jetzt denke, aber
5: unsere Leser.
4: Ja, wir kommen an der Stelle einfach nicht weiter. Vergessen Sie es, ja?
1: Gut, andere Frage.
4: Die wäre.
1: Was hat Sie denn wieder ins schöne Lindburg gezogen? Ich meine, Sie kommen ja von hier, gell?
4: Stimmt, ja.
5: Gibt's da vielleicht sogar eine alte Liebe?
4: Wie kommen Sie darauf? Also, das reicht mir. Mein Drehbuch ruft.

0: Sag mal, gibt es eigentlich nichts mehr Neues auf der Welt?
1: Der Markus Schreib ist nominiert für den neuen Tim Schreiner-Film als bester Schauspiel-Newcomer.
0: Der ist eigentlich ganz süß.
2: Ich weiß nicht. Ich finde, der Tim, der ist so eine Hete.
1: Ich meine doch den Schreib.
2: Ach so.
1: Ja, aber du hast recht. Wir brauchen mal wieder so einen richtigen Kracher. Irgendwas, was Quote bringt. Ich weiß, was du meinst. Mal gucken, was die Lokalen sagen.
2: Die Lokalen, die Lokalen. Mach doch mal was Internationales. Mal, was London oder so.
3: Der Elton John, ja?
2: Da höre ich so viele Geschichten. Würde zum Beispiel mal
1: Lindenburg.
2: Total interessieren.
1: Was macht der eigentlich in der Pampa?
2: Die Frau ist in der Beziehung. Hm? Ach so, der will einen Mord beobachtet haben. Ich möchte nicht wissen, was der für Drogen genommen hat.
1: Das erinnert ja ganz stark an die Tragödie mit Herbert Kuhnke, mein Gott. Und guck mal hier, der Häusel, der säuft doch auch wieder.
2: Den finde ich ja richtig süß, ne? Hm? Ich stehe auf so Prototypen.
1: Hm, ja, ich weiß
2: nicht. Schön schmutzig.
1: Bitte kurz. Debbie, hallo. Du, ich muss nach Lindenburg. Buch mir bitte mal den nächsten Flieger.

0: Ja?
1: Peter?
2: Ich bin's.
0: Ja, Mike.
1: Ich bin Wangenheim bis hierher in Baumarkt gefolgt.
0: Aha.
2: Jetzt halte ich mal fest, wie es woher steht. Bei den Kettensägen.
3: Oh Gott. Der will die Leiche zerkleinern. Kannst du dich an die Folge erinnern, wo wir den Axtmörder gejagt haben, der seine Opfer in Gefriertüten portionierte?
2: Mhm, klar.
3: Erinnerst du dich, Mike? Mike, was macht er jetzt? Mike!
2: Hey Peter, was mach ich denn hier eigentlich? Du schwörst mir jetzt bei allem, was dir heilig ist, dass das alles wirklich passiert ist.
3: Ja, ich schwöre. Was macht ihr jetzt?
1: Na ja, ich...
3: Mike, bleib an ihm dran.
2: Ja, ja, ist ja gut. Ist gut. Jetzt ist er in der Autoabteilung. Schießt sich die Ersatzscheibenwischer an, mit denen kann man aber gehen.
3: Scheibenwischer?
2: Ja.
3: Und, was macht er jetzt?
2: Hä? Oh Gott.
3: Was ist?
2: Weißt du was? Der kickt sich die Kanister mit Salzsäure an.
3: Ja, wie will der denn? Ich meine, das hält ja die stärkste Badewannenversiegelung der Welt nicht aus. Und dann die Sauerei.
2: Erzähl da weiter.
3: Was macht ihr jetzt?
2: Ja, warte, warte. Jetzt ist er bei der weißen Farbe. Verstehe ich nicht, was will der Name?
3: Was soll das denn?
2: Er weiß doch nicht, was das soll. Vielleicht will er seine Leiche ja weiß anmalen. Peter?
3: Da stimmt was nicht. Wo ist er jetzt?
2: Er ist jetzt in der Gartenabteilung hier. Lauter Blumen, alle. Was macht er denn? Echt? Der kauft Blumen. Stiefmütterchen, aber. Packt sich den. Nee, Margeriten. Er packt sich den ganzen Wagen voll mit Margeriten, Peter.
3: Bleib an ihm dran und ruf sofort an, wenn was ist, okay?
2: Was denkst du denn, was ich die ganze Zeit mache?
4: Hey, Olli, wo bleibt deine Mutter? Ja, kommt schon noch, hä?
2: Ach, ich weiß nicht, ich hab irgendwie ein Scheißgefühl.

0: Mike, danke, dass du gewartet hast.
1: Danke, dass du kommst, mich abzulösen. Ne?
0: Und?
1: Eine Stunde. Dann hat die Margarete in den Kofferraum geladen und jetzt ist er wiederum in der Wohnung.
0: Aha. Kannst Pause machen. Ich habe ein Zimmer im Hotel reserviert, aber versagt mir nicht in der Hotelbar.
1: Du tust mir total unrecht. Seit Tagen habe ich nie einen Tropfen mehr getrunken.
0: Das klingt aber gut.

0: Ich wäre Ihr Augenzeuge.
1: Sehen Sie, genau darüber möchte ich mich mit Ihnen unterhalten. Herr Lindburg. Sehen Sie, ich habe großen Respekt vor Ihre Leistung, Herr Lindburg. Sie sind zweifelsohne einer der beliebtesten Schauspieler Deutschlands.
0: Wollen Sie mir jetzt schmeicheln?
1: Nein. Ich möchte Ihnen klar machen, dass Ihre Prominenz die eine Sache ist. Ihre unglaublichen Anschuldigungen gegen mich aber etwas ganz anderes. Ich bin aber bereit, das zu vergessen, wenn Sie mich nicht mehr belästigen.
0: Ich verstehe. Ich fände mich an Ihrer Stelle auch lästig.
1: Ich habe niemanden ermordet. Das ist absurd und Sie wissen das.
0: Ich hab's gesehen.
1: Wann? Nachdem man Sie niedergeschlagen hatte und Sie bewusstlos im Park lagen? Es war dunkel. Und wenn ich mich richtig erinnere, sind Sie sich gar nicht sicher, in welcher Wohnung der angebliche Mord stattgefunden hat?
0: Ich hab's gesehen, Herr Staatsanwalt.
1: Herr Lindburg, Sie sollten sich dringend in ärztliche Behandlung begeben.
0: Mir geht's ausgezeichnet, Herr Doktor. Bestimmt besser als Ihnen.
1: Wenn ich Sie oder Ihren Kollegen noch einmal vor meiner Wohnung herumlungern sehe, dann lasse ich Sie polizeilich entfernen.
0: Aus einem öffentlichen Park mit einer öffentlichen Bank?
1: Ich bin eine öffentliche Person. Mhm. Zwingen Sie mich nicht, Ihnen wirklich Schaden zuzufügen.

0: Name Sachempfer, dass ich Sie mal in echt erlebe. Aha. Ich bin ja so ein Fan von Ihnen. Ich habe alle Folgen gesehen. Ach was, 2-3 Mal gesehen. Bekomme ich ein Autogramm?
1: Natürlich. Sie wohnen doch in dem Haus, ne?
0: Können Sie schreiben, für Karin in tiefer Verbundenheit.
1: In tiefer Verbundenheit, okay. Wo wir gerade so nett hier stehen, eine Frage. Gestern Nacht haben Sie da zufällig irgendetwas Besonderes bemerkt?
0: Das kann man wohl sagen.
1: Bitte.
0: Danke, danke. Mhm. Kommen Sie mal mit.
1: Ja.
0: Kommen Sie mal mit. Da war hier so ein Betrunkener, der hat furchtbar rumgegrölt. Mhm. Und später kam die Polizei. Die haben beim Nachbarn unter mir geklingelt. 2 Beamte und Sie waren doch auch dabei.
1: Ja, ja.
0: Ich konnte sie aber nur von oben sehen. Ich hatte solche Angst. Ich meine, die Gegend hier ist ja an und für sich eine gute Gegend. Mhm. Aber die Verbrecher machen auch davor nicht halt. Da sehen Sie dieses Fahrrad. Alles dran geklaut.
1: Ja, schrecklich, schrecklich. Ja, wie war das nochmal, also nochmal auf die gestrige Nacht?
0: Dann habe ich die ganze Nacht durch den Spion geschaut.
1: Die ganze Nacht?
0: Ob jemand ins Haus eindringt. Oh, nervenzermürbend war das.
2: Mahlzeit.
3: Mahlzeit.
2: Frau Kommissarin, dürfte ich Sie mal einen Moment sprechen?
4: Herr Dr. Wangenheim.
2: Ich bin hier nochmal in dieser Sache wegen neulich Abend.
4: Es tut mir leid, dass wir Ihre Nachtruhe gestört haben. Das kommt nicht wieder vor.
2: Schwamm drüber. Job ist Job. Ich meine, wer kann das besser beurteilen als ich, nicht wahr? Nein, es geht um diesen Herrn Lindburg. Ich fühle mich etwas belästigt. Er scheint doch diese fixe Idee zu haben, dass er...
4: Er glaubt doch jetzt nicht wirklich, Sie hätten.
5: Ich glaub, wir haben die Jugend.
2: Er sitzt sogar Wache vor meinem Haus. Ja? Und jetzt hat er sich auch noch Hilfe geholt von diesem Assistenten aus Blaulicht. Ich vermute ernsthaft, die beiden wollen mich dabei beobachten, wie ich diese ominöse Leiche entsorge. Ich mache mir wirklich Gedanken.
4: Ja, klar. Weil Sie natürlich nicht wissen, wie Sie unter diesen Umständen die Leiche wieder loswerden sollen.
2: Im Ernst, also dieser Lindburg ist mit Sicherheit ein sehr verdienter Schauspieler, aber in dieser Angelegenheit tut er sich keinen Gefallen. Jemand sollte ihn vor sich selbst schützen.
4: Ich spreche noch mal mit ihm. Versprochen.
1: Sagen Sie, Ihr unmittelbarer Nachbar, Dr. Wangenheim, hat der irgendwann noch mal die Wohnung verlassen?
0: Nein, nein, das hätte ich ja mitbekommen. Nicht nachdem die Polizei da war.
1: Interessant.
0: Darf ich Sie auch was fragen?
1: Ja, gerne.
0: Warum sitzen Sie vor unserem Haus?
1: Oh, nur so. Ich bin ja in Lindburg geboren.
0: Ach.
1: Hab jetzt jahrelang gedreht und jetzt bin ich wieder zurück und entdecke meine Geburtsstadt wieder aufs Neue.
0: Ach, von der Bank aus, also die muss ja ganz besonders sein.
1: Wieso?
0: Bis vorgestern saß hier wochenlang eine ältere Dame, genau da, wo Sie sitzen.

0: Also die ist einfach nur so da gesessen?
1: Manchmal hat sie geweint und genau wie Sie immer auf unser Haus geguckt. Und dabei hat sie Bonbons gelutscht. Unmengen Bonbons. Da, sehen Sie mal. Da. Ist nicht gut für die Zähne.
2: Hey, Alter, Bock auf Poker?
3: Nee, jetzt nicht.
4: Entschuldigung, wissen Sie vielleicht, ob meine Mutter schon angerufen hat?
5: Nee, hat noch nicht angerufen.

0: neu gehen. Gestern warst du wohl sehr beschäftigt.
1: Tu nicht so, als wüsstest du das nicht.
0: Und Hilde?
1: Ich habe mich drum gekümmert.
0: Von dir zu verlangen, dass ihr Miss Ratner Balk aus dem Gefängnis kommt.
1: Ich hätte Oliver nicht helfen können. Aber sie wollte das nicht verstehen. Lass uns von was anderem sprechen.

0: Was sagt denn Ihr Mann dazu, wenn Sie hier Spätschicht machen?
1: Hm? Ab ins Hotel, sagt er. Der ist arbeitslos. Das ist schlimm hier bei uns in Thüringen. Vor der Wende gab es...
0: Ja, ich verstehe. Sie sind verheiratet. Wer ist es nicht? Hm? Wer ist es nicht?
2: Guten Tag.
1: Guten Tag.
2: Ich möchte gern zu Herrn Lindburg.
1: Das tut mir leid, der ist außer Haus.
0: Vielleicht kann ich Ihnen ja irgendwie weiterhelfen.
2: Oh, nee, glaube ich nicht.
0: Erkennen Sie mich nicht? Ich bin's, Mike Häusl.
2: Herr Conny.
0: Ja, hier stimmt was nicht.
2: Genau, hier stimmt was nicht. Ja, und dann steht da plötzlich nach fast 30 Jahren der Peter vor meiner Haustür und traut sich nicht zu klingeln. Hat Probleme, ne? Ich lese ja auch Zeitung.
0: Aber von Ihnen, da hat er mir nie irgendwas erzählt.
2: Nö.
0: Nö.
2: Naja, hat er seinen Abgang auch nicht gerade mit Ruhm bekleckert.
0: Was heißt das?
2: Ne, er hat sich vom Acker gemacht. Er hat damals ein Gastspiel bekommen in West-Berlin und dann ist er einfach nicht mehr zurückgekommen. Mhm. Nachlaufen wollte ich ihm auch nicht.
0: Naja, das wäre ja auch schwierig gewesen mit der Mauer damals, oder?
2: Ich war so jung damals. Hm? Ja, ist ja jetzt auch über 28 Jahre her.
0: Ja. Und seitdem leben sie halt alleine, wa? Die große Liebe, ja. Die kommt nur einmal.
2: Dreimal, bei mir kam sie dreimal. Aber jetzt bin ich trotzdem geschieden. Naja, aber mein Sohn, der lebt noch bei mir, obwohl er schon 28 ist.
0: Was? 28?
2: Ja, ich weiß, der müsste schon längst auf eigenen Füßen stehen, aber Hotel Mama, ne?
0: Nee, das meine ich gar nicht.
3: Hä? Ja, an die Frau erinnere ich mich.
4: Ja?
3: So um die 60.
4: Ja, sagt man.
3: Ja, sie hat ein paar Mal ihr Kaffee getrunken, aber ich habe nicht wirklich mit ihr gesprochen.
4: Na, schade. Dabei sehen Sie so aus, als hätten Sie eine Menge Menschenkenntnis und, ja, so Beobachtungsgabe.
3: Finden Sie? Mhm. Sie war sehr klein. Und sie trug Klamotten aus den frühen 90ern. Roter Mantel, lustiges Hütchen. Und sie hatte blond gefärbte Haare mit einem grauen Ansatz. Und?
4: Und?
3: Sie hatte ziemlich schlechte Zähne.

0: Was ist denn schon wieder?
1: Ich muss mal ganz dringend telefonieren. Bitte. Meine Mutter ist verschwunden. Ihr ist bestimmt irgendwas passiert. Sie wollte sich die Woche um meine Berufung kümmern. Bitte. Das ist ein Notfall.
0: Mal sehen.
2: Scheiße, ist deine Mama hässlich.
1: Sag mal, spinnst du?
2: Hier steht alles drin. Sogar mit Foto. Meine eigene Frau planscht mit irgendeinem Ballermann-Sänger am Whirlpool rum. Drumherum nur lauter besoffene Touristen. Wie peinlich ist das denn, hä? Die denkt ja nur an sich. Ich hab ohne sich zu verlieren. Die Presse ist wie der Deivel hinter mir her. Und wen die mal auf dem Kicker haben, wisst ihr, wie der endet? Der endet so wie, ja, sag's mal, wie Lady Di.
3: Hallo, Herr Häusel. Das ist aber schön, dass ich Sie hier treffe. Darf ich mich kurz zu Ihnen setzen? Danke sehr. Hier ist Famous, das Promi-Magazin, und mein Name ist Caroline Bächle. Herr Häusel, viele Fans in ganz Deutschland machen sich große Sorgen um Peter Lindburg. Können Sie für uns vielleicht ein bisschen Licht ins Dunkel bringen? Was ist wirklich los mit Lindburg? Stimmen die Gerüchte, hat er psychische Probleme? Conny, hier stimmt was nicht.
2: Also, das Ganze ist ganz großer und absoluter Quatsch. Wir beide brüten derzeitig einen neuen Stoff aus. Für eine neue Fernsehserie. Das Ganze riecht eigentlich auch schon nach Erfolg. Und darüber würde ich wirklich gern mit Ihnen sprechen.
3: Ja, toll. Glückwunsch. Das heißt also, Lindburg hat überhaupt keinen Mord beobachtet. Das war Teil des geplanten Drehbuchs.
2: Jein.
3: Herr Häusel, es heißt, Peter Lindburg zieht durch seine Heimatstadt und bezichtigt hochstehende lokale Persönlichkeiten des Mordes. Tut er das, um in die Schlagzeilen zu kommen, oder?
2: Oder was?
3: Naja, der Mann ist weit über 60. Es könnte natürlich auch der Anfang einer schweren Depression sein oder vielleicht sogar eine beginnende Demenz.

0: Kommissar Kämpfer. Ah. Wollen Sie zu Dr. Wangenheim?
1: Frau Kampmann. Nein, nein, nein, nein. Zu Ihnen. Ich habe mich offensichtlich schon wieder in der Tür geirrt, aber ich meine, die sehen ja alle gleich aus. Nein, nein, ich wollte mich bei Ihnen bedanken. Mögen Sie Kuchen?
2: Also ich habe Hunger. Haben Sie nicht Lust, mit mir in die kleine Weinstube zu gehen? Nehmen an, wir können ja da mal über den Fall reden. Der Herr Kollege will wandern? Mhm.
3: Ich komme gern mit. Ich könnte auch einen Happen vertragen.
2: Na prima. Übrigens, nirgendwo ist die Natur so schön wie bei uns hier in Thüringen.
3: Ja.
2: Ach, zum Beispiel hier, ja? Das ist ein Waldgrillplatz, ja? Der ist sehr verkehrsgünstig, sehr beliebt und ist direkt an der A71. Hm.
3: Ich bevorzuge ja mehr die Einsamkeit. Man ist ja ständig von Leuten umgeben.
2: Ja. Ach, na, da habe ich was. Die ehemalige Zeche Sorgenfrei. Also da können Sie kilometerweit marschieren und treffen keine Menschenseele.
3: Sorgenfrei?
2: Ja, das ist hier dieses Gebiet. Mhm.
3: Und kann man da mit dem Auto hinfahren?
2: Ja, das ist schlecht, aber ich weiß einen Schleichweg. Sie fahren hier die K29 bis Katzhüttendorf. Und direkt, wenn der Ort vorbei ist, ist so eine große Blitzeiche, ja? So, also das erkennen Sie, das ist so, ach. Und hinterm Ort, wirklich, müssen Sie aufpassen, scharf rechts in den kleinen Waldweg ran.
3: Und da ist es auch wirklich einsam.
2: Ja, ja. Also wenn die Wölfe da heulen, dann heulen sie vor Einsamkeit. Spaß. Nee, das ist alles renaturiertes Gebiet, das ist wirklich wunderschön. Mhm. Die Leute haben Angst, die meinen das. Die meinen, da könnte sich der Boden auftun. Naja, kennt man ja. Eben noch blühende Landschaften, bums, ein Loch, 10 Meter Krater. Also passen Sie auf, dass Sie da in kein Loch fallen. Wir brauchen Sie noch, ja?
3: Ja.
2: So, dann gehen wir mal.
4: Das verstehe ich jetzt nicht. Erst sagst du, wir sollen ihn die ganze Zeit rund um die Uhr beschatten. Und jetzt? Was ist jetzt?
5: Ja, solange er nicht zu Hause ist, kann er die Leiche auch nicht beiseite schaffen. Im Übrigen habe ich seine Nachbarin gebeten, mich anzurufen, sobald er nach Hause kommt. Das ist ein Fan von mir. Da dachte ich, ja, sowas kann man mal ausnutzen.
4: Die Bächle war übrigens da. Und weißt du, was die in die laufende Kamera sagt? Du hast Demenz.
5: Weißt du, was ich glaube, Mike? Dieser Wangenheim wird von der alten Frau erpresst. Er ist kurz vor einem Karrieresprung. Und sie muss irgendetwas über ihn gewusst haben. Weil sonst würde sie ja nicht umbringen. Und es muss im Affekt passiert sein. Weil sonst hätte sie nicht in seiner eigenen Wohnung erschlagen.
4: Was kann die denn so dollet über den gewusst haben, dass er derartig die Kontrolle verliert, hä?
5: Frag mich was Leichteres. Aber eins weiß ich genau.
4: Hier stimmt was nicht.
5: Conny.

0: Der Mörder hat nacheinander Bodenschläger, seine Frau, 2 der 6 Kinder und 4 Katzenbabys getötet. Das Motiv, Conny?
1: Die Familie war ihm zu groß.
2: Pass mal auf, wir hatten noch eine Folge. Und zwar muss das in der dritten Staffel gewesen sein. Da waren wir auch hinter einem Staatsanwalt her. Übrigens hat ihn der Dings gespielt, gar nicht so schlecht. Und der hatte etwas, ein Verhältnis mit einer Zwergin.
3: Hat der Dings? Echt?
2: Nein, in der Rolle.
3: Du meinst, Wangenheim hat ein Verhältnis mit einer Zwergin?
2: Nein, wir schauen uns jetzt diese Folge an, um auf ein Motiv zu kommen.
0: Bodenschläger hat den Kirschlorbeer von seinem Nachbar vergiftet. Und die kahle Hecke führt geradewegs zum Mörder.
2: Das ist die Ordnung, oder? Hm. Tja. Also ich habe da irgendwas falsch gemacht. Ich muss das neu archivieren, ich muss das genau benennen in der Datei.
3: Da war übrigens Besuch vorhin für dich da.
2: Ja?
3: Eine Frau Arnold.
2: Sabine?
3: Warum hast du mir eigentlich nicht erzählt, dass du schon mal verlobt warst?
2: Ich war nicht verlobt. Ich war verliebt. Ja und?
3: Na nüscht und. Sie hat dich vor ihrem Haus gesehen. Dann hat sie die Schlagzeilen gelesen und hat natürlich mitgekriegt, was du so treibst. Und fing an, sich Sorgen zu machen, das ist ja klar. Naja, mich geht die ganze Sache sowieso nicht an. Warum bist du nicht eigentlich mal hingefahren nach der Wende? Hast du sie besucht? Vielleicht hättest du da mitgekriegt, dass die auch einen Sohn hat. Weißt du, wie alt er ist? 28.

0: Sabine.
1: Hallo, Peter. Ich dachte schon, du traust dich nicht.
0: Stimmt. Aber jetzt bin ich ja da.
1: Ich lese da so Sachen. Was treibst du hier in Lindburg? Die ganze Stadt redet über dich. Was ist denn los?
0: Ich habe einen Mord beobachtet.
1: Ja, das habe ich gehört.
0: Ja, du glaubst mir doch, oder? Ich meine, du kennst mich. Ich würde sowas nie behaupten, wenn es nicht so gewesen wäre.
1: Peter, du bist Fernsehkommissar, du bist doch kein Polizist.
0: Ja, das weiß ich selber.
1: Wollen wir reingehen?
0: Moment. Ist dein Sohn auch da? Weil der Mike hat mir erzählt, dass du einen Sohn hast. Einen 28-Jährigen. Entschuldige. Lindburg.
2: Kommissar Krämpfer?
3: Entschuldigung, Herr Lindburg. Kampmann hier. Der Dr. Wangenheim ist gerade zurückgekommen.
0: Danke. Danke, dass Sie so aufmerksam sind, ja? Ich bin gleich da. Sabine, entschuldige bitte, aber ich muss dringend weg. Ich melde mich, sobald wie möglich. Wir müssen dringend miteinander reden.
1: Wir müssen reden.

0: Siehst du, Mike? Was habe ich gesagt? Der will die Leiche wegschaffen.
1: Aber doch nicht am helllichten Tag.
0: Wir werden ihm jetzt ganz langsam und unauffällig folgen.
2: Wenn Sie vorhaben, dem Staatsanwalt Wangenheim hinterherzufahren, dann sage ich schlechte Idee. Ganz schlechte Idee. Denk's bitte aus. Zum allerletzten Mal, wenn ich oder einer meiner Beamten Sie noch einmal dabei erwischen, wie Sie Herrn Wangenheim belästigen, dann sind Sie dran. Hiermit erteile ich Ihnen ein ganz offizielles Annäherungsverbot. Das hier, was Sie hier machen, nennt man Stalking.
3: Super. Polizei in Lindborg, ganz toll, ja? Sie tatenlos zu, wie ein Mörder eine Leiche entsorgt. Bravo! Kompliment!
2: Traurig, Herr Lindburg, was aus Ihnen geworden ist. Sie waren mal ein ganz großes Vorbild.
3: Ja, für Ihre Mutter.
4: Finger weg, Mann! Kann alleine laufen hier. Was ist das für ein Laden, Mann? Ich meine, selber mit euch.

0: Schau dir das an. Der war irgendwo in der Pampa und hat sie begraben.
1: Ja, ist blöd für dich. Ohne Leiche glaubt die Kinder.
0: Wir hätten ihm folgen müssen.
1: Hätte, hätte, Fahrradkette.
0: Kein Wunder, dass die Dani dich verlassen hat.
1: Was?
0: Bei den Sprüchen. Zeig mir mal, wo man ein Foto macht.
1: Wann schaffst du dir wieder ein eigenes Handy an? Hm? Pass auf, dass du Danis Fotos dann löschst. Zeche sorgenfrei. Boah, hört sich gruselig an.
2: Ja.
1: Und überhaupt, der Wangenheim ist dann hier so blöde und verbuddelt seine Leiche da.
0: Mike, Mörder sind nur in Drehbüchern schlau. In Wirklichkeit machen sie immer irgendeinen Fehler.
1: Naja, wie bei uns in der Serie. Sonst hätten wir die alle nicht gekriegt.
0: Ja, hast auch wieder recht. Sag mal, sagen wir mal, wo es lang geht. Wir kommen da an irgendeinem markanten Punkt vorbei.
1: Die Blitzeiche.
0: Sind wir da schon vorbei?
1: Nee, noch nicht.
0: Ja, darf der schon.
1: Jetzt suchen wir hier schon eine Stunde rum. Wir tun, dass wir uns verirren. Das ist doch Wahnsinn hier, Peter.
0: Er konnte mit dem Auto nur bis hierher gefahren sein. Ja? Und weit kann er sich nicht getragen haben. Selbst wenn die Person klein und zierlich ist.
1: Was ist, wenn er sportlicher ist, als er eigentlich aussieht? Peter, ich will jetzt nach Hause.
0: Mike, denk an die 30.000. Mike. Ein Mensch ist tot.

0: die läuft Schäferhündin aus der Hundestaffel. Wie hieß sie nochmal? Linda, Alma oder
1: Alma,
0: so?
1: Alma, ja, so ähnlich.
0: Ja, als sie losrannte und alle Köter hinter ihr her.
2: Die Rüden, die Rüden.
1: Ja. Moment. So, was ist denn das? Siehst du das?
0: Was soll ich denn da sehen? Das Wassergebüsch?
1: Nein, nein, nein, diesen Plastiksack. Hat dieselbe Farbe wie der, den der Wangenheim in sein Auto eingeladen hat.
0: Ich hol den Sack aber nicht daraus, das kannst du vergessen.
1: Ja. Macht ja normalerweise auch die Spurensicherung.
0: Ja, genau.
1: Ruf die Biel an.
3: Da jetzt keine Leiche drin ist, Herr Lindburg. Aber Stalking bleibt Stalking.
1: Ist ja gut. Aber hier geht's ja wohl um mehr.
3: Hey, hey, hey, hey!
4: Das ist ein Teppich mit Rotweinflecken.
1: Das kann auch Blut sein. Der Teppich muss ins Labor.
5: Mike, komm.
3: Stalking. Falsche Verdächtigung. Missachtung der Straßenverkehrsordnung. Missbrauch von Notrufen und Beeinträchtigung von Unfallverhütungs- und Notmitteln. Außerdem noch üble Nachrede, Verleumdung, Belästigung der Allgemeinheit. Früher grober Unfug genannt.
1: Ist das nicht ein bisschen viel, was Sie uns da vorwerfen?
3: Und wenn Sie den Teppich selbst dorthin gelegt haben, dann käme da noch gefährdungsschutzbedürftiger Gebiete dazu. Das Zeichengelände steht nämlich unter Naturschutz. Also abgesehen von der Anzeige wird das eine ziemlich teure Angelegenheit für Sie.
6: Sie wollen von mir Kohle haben, habe ich nicht.
1: Moment mal, diese Frau wird da vermisst? Das könnte doch die Frau sein, die auf der Parkbank gegenüber von Wangenheims Wohnung saß.
3: Da saßen Sie, Herr Lindburg.
1: Nee, nee, die
3: Sie.
1: Frau hat ganz schlechte Zähne. Und die Nachbarin hat erzählt, dass diese Frau tonnenweise Bonbons gegessen hat. Ja, und jetzt ist sie tot. Und weiß Gott wo.
4: Nee, nee, nee, nee, das ist aus Unterschwarzbach gekommen. Die Frau hat mit uns gar nichts zu tun. Das ist einfach nur eine landesweite Vermisstenmeldung.
3: Es nutzt doch nichts, immer wieder neue, absurde Vorwürfe ins Spiel zu bringen.
1: Fragen Sie die Nachbarin von Wangenheim. Fragen Sie die Bedienung im Café. Das ist die Frau, die hinter dem Wangenheim her war.
7: Ja, ja, die Jugendlichen haben wir gefasst. Aber weißt du, was wir dann aus dem Tümpel gezogen haben?
8: Einen alten Teppich mit Rotweinflecken.
5: Oh, krass. Ey, der ist voll Gaga. Naja, und jetzt habt ihr sie festgenommen.
7: Nö.
4: Aber ein richtig dickes Bußgeld mussten sie abdrücken. Und es gibt garantiert eine Anzeige wegen Stalking.
7: Hey. Dennis?
8: Mhm.
4: Das hast du nicht von mir, ja?
7: Na, Logo.
9: Vielen Dank für den Tipp, Herr Kollege. Sie werden da vielleicht auch was fürs Fernsehen.
5: Echt? Das habe ich mir auch schon mal überlegt, ne?
9: Sie müssten sich nur noch ein bisschen tiefer in die Recherche reinknien. Wissen Sie irgendwas über den heimlichen Sohn von Lindburg, um den er sich nie gekümmert hat?
5: Was? Geil, nie. Wer ist denn das? Achtung, er kommt!
9: Herr Lindburg!
5: Herr Lindburg!
9: Herr Lindburg!
5: Herr Lindburg!
9: Ein kurzes Statement.
0: Thüringer Wald. 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
10: So wie Waldiger.
11: Waldiger? Ja? Beschwerlich bei der Reiseleitung.
10: Würdest du hier tot über dem Zaun hängen wollen?
11: Nee. Ja, irgendjemand wird doch was von der Zielkurve wissen und die kennen, ne?

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1: Guten Tag.
2: Guten Tag.
1: Mein Name ist Lindburg. Das ist,
2: Conny, ja, stimmt was nicht, oder? Nur ich kenne Sie doch. Bäde. Blaulicht, die Bädenkommissare von Blaulicht. Ja.
1: Eigentlich bin ich der Kommissar und er der Assistent.
2: Inge! Inge, guck doch mal! Inge!
1: Vielleicht können Sie uns weiterhelfen. Diese Frau hier, die stammt doch von hier. Schauen Sie mal.
2: Ja, nun klar.

0: Küste Hilde. Inge! Das ist doch die Hilde! Nun klar, hier steht's. Doch haben Sie das nie gesehen? Die wird vermisst. Schlimm.
1: Ja, ja, gleich, gleich. Kennen Sie zufällig den Namen Eugen Wangenheim?
0: Wangenheim. Cecilie Wangenheim.
2: Peter, ich glaube,
1: nein, nein, gleich, nein, Eugen Wangenheim.
0: Na, sag ich doch. Eugen ist der Enkel. Ist ja jetzt nicht so ein hohes Tier bei Gericht in Lindburg. Na, der Ort heißt doch genau wie Sie. Ist Ihnen das schon mal aufgefallen?
1: Ja. ich wollte fragen, meinen Sie, dass die Hilde den Eugen Wangenheim gekannt hat?
0: Nur hier kennt doch jeder jeden. Die Inge weiß das. Die Inge weiß alles. Inge! Inge! Inge, hör mal! Die Hilde, die weg ist, hatte die was mit dem Wangenheim zu tun, mit dem Eugen vor allem.
3: Schrei doch nicht so. Na klar, die Hilde, die war doch die Hausangestellte bei den Wangenheims. Hm? Aber das ist lange her, bestimmt 30 Jahre.
1: Und die Großmutter von dem Wangenheim, wohnt die noch hier?
0: Im alten Herrenhaus, 2 Kilometer Richtung Kleinzeller. Aber ob die sie reinlässt? Die ganze Sippschaft sowas von hochnässig. Die hatten ja zu DDR-Zeiten schon alles. Als wir im Dorf und noch ein Plumpsklo hatten, da hatten die ja schon Keramiktoiletten und haben ihre alte Sickergrube zugeschüttet. Stimmt's, Inge? Und der Eugen, der ist ja unehelich. Ne? Vater unbekannt, nur. Ne? Das war eine furchtbare Tragödie damals.
2: Jetzt machen Sie aber mal halblang. So schlimm ist ein uneheliches Kind auch nicht. Hä? Peter?
0: Nur Sie glauben wollen, wir leben hier auf dem Mond. Ich war ja noch ein Kind damals. Mhm. Zuerst hat sich die Petra Wangenheim, Eugens Mutter, mit Schlaftabletten umgebracht. Nur ein paar Tage nach der Geburt. Und ein paar Wochen später dann der Philipp, der Bruder von der Petra, also Cecilie Sohn, der hat sich erschossen. Ne, da hat die Cecilie den Kleinen dann alleine aufgezogen.
1: Schrecklich. Weiß man, warum die beiden?
0: Nee. Die Petra vermutlich aus Liebeskummer wegen Eugens Vater. Ja. Und der Philipp, der soll ja so furchtbar an seiner Schwester gehangen haben.
1: Das muss doch zu dieser Zeit gewesen sein, als die Hilde für die Wangenheims gearbeitet hat.
0: Nu.
1: Hat die eigentlich Verwandte hier?
0: Ein Sohn. Ist ihr ein und alles. Man sagt, er ist verreist. Jede Woche hat sie ihm geschrieben. Aber wissen Sie was? Wir sind ja hier auch der Post. Nicht wahr? Er hat einen Nachsendeantrag und für einen kleinen Gefallen sag ich Ihnen auch wohin.
1: Alles, was Sie wollen.
0: Der Junge sitzt ein. JVA Gera heißt der Urlaubsort. Ach, das muss furchtbar sein für die Hilde.
1: Interessant, also wirklich sehr interessant. Vielen Dank. So, Mike, wir packen's, komm.
0: Moment. Der Gefallen. Inge, hol doch mal die Kamera!
2: Boah!
4: Kundendienst.
2: Ja, wir sind erledigt. Die Zeitung, wir können uns erschießen.
1: Da wird mir wirklich krank im Kopf, wenn man diesen Mist da liest. Nein, interessant ist doch, dass diese Hilde die Wangenheims wirklich gut gekannt hat.
2: Und?
1: Ja, was kann sie von einem Staatsanwalt gewollt haben? Ne? Dass ihr geliebter Sohn aus dem Gefängnis kommt.
2: Weißt du, Peter? Aus dir wäre wahrscheinlich wirklich ein guter Polizist geworden.
1: Wahrscheinlich, ja. Besser als diese Pfeifen an Lindbergh. Zack, an, wo es lang geht.
2: Ja, Kleinzeller.
5: Ja, bitte?
1: Frau Wangenheim, mein Name ist Lindbergh, das ist Herr Häusel. Wir wollten Sie bitten, uns ein paar Fragen zu beantworten.
5: Ich wüsste nicht, warum. Guten Tag. Möchten Sie, dass ich die Polizei rufe?
1: Gern. Vielleicht wollen die ja auch erfahren, was Ihren Enkel Eugen mit Hilde Zietko verbindet.
5: Bitte?
1: Sie kannten Hilde Zietko?
5: Ja, sie hat hier vor Jahrzehnten als Hausgehilfe gearbeitet, bis sie sich verlobte. Seitdem haben wir keinen Kontakt mehr.
1: Mike?
2: Frau, aber Sie wissen doch, dass sie vermisst wird.
5: Nein, sollte ich?
1: Ja, weil wir glauben, dass Ihr Enkel Eugen mit dem Verschwinden von Frau Zietkow etwas zu tun hat.
5: Wissen Sie, auch ich lese Zeitung. Offenbar sind Sie zurzeit etwas indisponiert, Herr Lindbergh. Ja.
2: Sind das hier Ihre verstorbene Tochter und der Sohn? Das ist ja tragisch.
5: Ja, wenn ich Sie jetzt bitten dürfte zu gehen.
1: Bitte. Die Frau Zietkow hat ihren Enkel erpresst. Sie wollte, dass er ihren Sohn aus dem Gefängnis holt.
5: Das wird ja immer abenteuerlicher. Ja. Eugen sollte endlich rechtliche Schritte gegen Sie einleiten.
6: Dafür haben wir Beweise.
5: Wirklich? Und wieso unternimmt die Polizei dann nichts?
1: Ja, weil wir haben einen Brief entdeckt, den die Frau Zietkow an ihren Enkel geschrieben hat.
5: Was für ein Brief?
1: Unten diese Poststelle in Unterschwarzbach. Da gibt es so eine sehr nette Frau mit aubergine gefärbten Haaren. Also wenn zum Beispiel jetzt da ein Brief eintrifft, der nicht richtig frankiert ist, dann lässt sie zurückgehen. Ja, und ich meine, zu blöd, dass die arme Frau Zietkow nicht mehr in der Lage war, diesen Brief erneut abzuschicken.
5: Sie haben Hildes Briefkasten aufgebrochen?
1: Ja, Moment, das ist von eminenter Wichtigkeit. Alles, was da drin steht. Da steht zum Beispiel drin, wer dafür verantwortlich ist, wenn dann die Frau Zietkow verschwindet und ihr Enkel...
5: Lassen Sie meinen Enkel aus dem Spiel. Was wollen Sie? Ich weiß nichts.
1: Was wusste die Frau Zietkow über ihre Familie? Warum hat sich ihre Tochter umgebracht? Hat das was zu tun mit dem Vater von Eugen?
5: Sie verlassen jetzt mein Haus auf der Stelle.
1: Frau Wangenheim, ich weiß, es ist schwer für Sie. Ihre Kinder Philipp und Petra, die Geschwister waren ein Paar. Und somit die Eltern von ihrem Enkel Eugen. Inzest.
5: Raus.
1: Wir gehen. Maiko.
2: Wie bist du denn da drauf gekommen?
1: Fünfte Staffel, dritte Folge.
2: Was war denn eigentlich für ein Umschlag, den ihr da gezeigt habt?
1: Da waren meine Autogrammkarten drin.
2: Ich fasse es nicht, was du da drin behauptet hast.
1: Ja, ich bin sicher. Wangenheims Eltern sind Geschwister.
2: Wenn ich mir so vorstelle, meine Schwester.
1: Das muss ja nicht.
2: Nee, muss ich nicht.
1: Aber stell dir mal vor, was das für ein Megaskandal ist. Jetzt, wo der Herr Staatsanwalt im Begriff ist, eine Stufe höher zu klettern. Und deswegen musste die arme Hilde sterben. Weil sie wusste Bescheid und damit hat sie ihn erpresst.
2: Peter, bringt uns das denn überhaupt irgendwas ein? Wir haben keine Leiche, wir haben keine Beweise.
1: Ja, ein Bluttest ist doch ein Beweis.
2: Bluttest? Die Eltern sind tot.
1: Ja, dann machen wir einen DNA-Test. Wir lassen Petra und Philipp exhumieren.
2: Ja, genau so werden wir es machen. Notfalls hilft uns sogar CSI Lindburg weiter oder Soko hinter Tupfing.
1: Mike, Ironie ist jetzt nicht angebracht. 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
7: Mannheim, haben Sie mit dem Sieg gerechnet?
8: Mit dieser Vorbereitung war nichts anderes zu erwarten.
7: Ach, Herr Lindburg, was machen Sie denn hier?
1: Ich weiß, wer Ihre Eltern sind.
8: Wie Eltern? Das ist ein Missverständnis, Herr Richter.
1: Brüderlein und Schwesterlein verirrten
9: das
1: sich
9: reicht.
1: Im Wald.
9: Herr Lindburg. Was für ein Wald? Das reicht jetzt, Herr Lindburg.
8: Nein, das ist in Ordnung, Frau Biel. Herr Klapstock, Herr Lindburg und ich, wir haben einen Termin.
1: Einen Termin? Mobil, Sie können gerne mitkommen.
8: Nein, das ist nicht nötig.
1: Wieso? Von mir erfährt sie sowieso alles.
9: Ich komme gern mit. Zu Ihrer eigenen Sicherheit, Herr Dr. Wangenheim.
8: Herrschaften, wir sehen uns morgen zur Pressekonferenz.
7: Herr Dr. Hübner, ein kurzes Statement für die Presse, bitte.
10: Liebe Damen und Herren von der Presse, bitte verstehen Sie es. Unser Pressesprecher wird morgen Ihnen alles erklären.
1: Also, unser Termin. Herr Wangenheim, die Presse ist noch vor Ort. Wie wär's mit einem Geständnis?
9: Lassen Sie mich ihn abführen, Herr Dr. Wangenheim, bitte.
8: Nein, wir spielen das jetzt mal theoretisch durch. Sonst gibt hier ja nie Ruhe.
1: So ist es.
8: Also, Sie glauben also ernsthaft, ich habe einen Menschen umgebracht, ja?
1: Ja.
8: Gut. Wo ist die Leiche? Ohne Leiche keine Beweise und ohne Beweise keine Chance. Bitte, sagen Sie es ihm.
9: Ja.
1: Also, in jedem Fall können Sie Ihre Karriere vergessen.
8: Sie auch. Wer sollte Ihnen glauben?
1: Hm? Wie wär's denn mit einem DNA-Test?
8: Der DNA-Test. Hören Sie zu, ich werde keinen DNA-Test machen. Und als TV-Kommissar können Sie mich da auch nicht zwingen.
9: Wofür denn einen DNA-Test?
1: Das macht man so bei Mördern. Ah. Wie lange wollen Sie eigentlich diesen Inzest noch geheim halten?
9: Inzest? Wieso Inzest?
1: Ach, das wissen Sie gar nicht. Die Eltern Ihres heißgeliebten Staatsanwalts sind Geschwister. Und das war auch der Grund, warum die Hilde Zietkow ihren Staatsanwalt erpresst hat.
8: Das ist lächerlich. Und selbst wenn. Inzest ist heutzutage kein Mordmotiv mehr.
1: Ja, aber vielleicht so kurz vorm Karrieresprung, vielleicht schon.
8: Dann beweisen Sie es, ich habe niemanden erschlagen.
9: Woher wissen Sie denn, dass sie erschlagen wurde?
1: Ja, das frage ich mich jetzt auch.
8: Das waren doch Sie selbst.
1: Nee, sowas kam nie über meine Lippen, nie.
9: Also, dem muss ich jetzt schon nachgehen, Herr Dr. Wangenheim.
8: Merken Sie denn nicht, was hier vor sich geht? Der hört doch nie auf! Frau Kommissar, bei mir zu Hause ist keine Leiche. Und auch keine Tatwaffe und schon gar keine Blutspuren.
2: Peter?
1: Mike!
2: Wer stimmt was nicht?
1: Was denn?
2: Die Margeriten, die er im Baumarkt gekauft hat.
9: Baumarkt? Margeriten?
2: Das sind dieselben Margeriten, die eingepflanzt sind vor Omas Haus. Neu eingepflanzt. Was ist denn, wenn der die Hilde praktisch wieder eingestellt hat?
9: Wie eingestellt?
1: Herr Wangenheim. Machen Sie es uns doch nicht so schwer. Und vor allem nicht sich selbst.
6: Hier ist nichts.
9: Könnten Sie mir vielleicht verraten, warum Sie diese Aussage gemacht haben? Oder wollen Sie mich jetzt auch veräppeln?
6: Wollte vielleicht einfach nur sehen, wie weit Ihr TV-Kommissar bereit ist zu gehen.
9: Das ist jetzt aber nicht Ihr Ernst, oder?
11: Tja, dann kann ich Dr. Wangenheims Aussage wohl entsorgen.
1: Nicht so schnell. Sie waren doch die Ersten hier, die Keramiktoiletten haben installieren lassen. Es muss noch eine alte Sickergrube geben. Ich meine, das wäre doch der ideale Ort, eine Leiche verschwinden zu lassen, oder?
2: Genial, Peter.
1: Kein schöner Anblick.
9: Das ist die Wirklichkeit. Platz bitte, Platz für die Spurensicherung.
11: Dr. Wangenheim, werden Sie mir kurz Ihr geändertes Geständnis unterschreiben wegen des neuen Fundortes?
6: Hier unten.
9: Herr Dr. Wangenheim, Sie sind verhaftet.
11: Wegen Mordes an Hilde Zietkow.
1: Moment.
9: Was denn noch?
1: Herr Wangenheim ist nicht der Mörder von Hilde Zietkow. Er hat nur Ihre Leiche weggeschafft.
12: Polizei! Polizei!
1: Hilfe! Also der Mörder ist Rechtshänder. Im Gegensatz zu Ihnen, Herr Wangenheim.
5: Es ist vorbei, Eugen. Du kannst mich nicht länger beschützen. Ich möchte ein Geständnis ablegen.

Damals, als ich deine Mutter fand und bei der Trauerfeier, ich wäre am liebsten mit Petra begraben worden. Und dein Vater, ich konnte ihn nicht mehr anschauen. Er hat sich nicht selbst erschossen, ich war's. Ich habe ihn erschossen. Und Hedle war dabei. Und jetzt wollte sie alles wieder ausgraben. Wollte alles in den Dreck ziehen. Und was machen wir jetzt?

0: Herrgott, Sie lagen doch selbst die ganze Zeit falsch. Sie wussten doch gar nicht, wen Sie in Wirklichkeit beobachtet haben. Und die alte Dame hat auch nicht wegen ihrer schönen braunen Augen gestanden, sondern aus Liebe zu ihrem Enkel.
1: Bernstein. Meine Augen sind Bernsteinfarben. Fürs nächste Mal.
0: Bitte nicht.
2: Frau Bächle, Psirske hier. Ich rufe noch mal an wegen dem Job beim Fernsehen. Also für ein Praktikum bin ich natürlich überqualifiziert, ne? Aber so ein Volontariat könnte ich mir vorstellen. Frau Bächle? Frau Bächle? Frau Bächle?
3: TV-Kommissar entlarvt Mörder. So titeln heute die Zeitungen und wir warten jetzt hier auf unseren neuen Star. Herr Lindburg.
4: Frau Bächle.
5: Gratulation.
4: Danke.
5: Ich wusste immer, dass Sie den richtigen Riecher haben. Wie fühlen Sie sich jetzt?
4: Gut. Also erstmal bin ich froh, dass mein Ruf wiederhergestellt ist.
5: Das sind wir doch alle. Sagen Sie, hätten Sie Lust auf ein Interview um 14 Uhr heute?
4: Gerne.
5: Ja, Sie haben doch bestimmt noch Lust, Stellung zu nehmen zu Ihrem bislang unbekannten Sohn.
4: Also nicht die Frage ist indiskret, sondern die Antwort.
5: Oscar Wilde.
4: Genau.
5: Peter Lindburg, ein toller Mann. Wir sehen uns wieder morgen 17 Uhr, wenn es heißt Famous, das Promi-Magazin.
6: Peter, hallo, endlich erreiche ich dich mal.
4: Trotz der bösen Funklöcher.
6: Lass mich raten, Pierre.
4: Die wollen Blaulicht doch fortsetzen.
6: Besser, Peter. Viel besser.
7: Die haben dir eine neue Serie angeboten. Jünger, frischer, moderner. Das ist viel lustiger. Wir haben schon Produzenten dran. Arbeitstitel? Rotlicht.
4: Rotlicht?
6: Du spielst den Chef der Sitte. Also, du jagst Zuhälter, Frauenhändler. Ich sage dir, das hat alles.
7: Spannung, Sex, Drogen, Drama, Blut. Die haben das genau auf dich zugeschnitten.
4: Bestimmt. Du hast nur eins vergessen.
7: Was denn?
4: Du bist gefeuert.
7: Peter?

0: Gibt's den auch in groß?
1: Nur so.
2: Ich hätte ja lieber eher mit dir darüber geredet, aber ich musste ja erst einmal
0: den Mord aufklären,
2: genau,
0: ne?
2: Und ich hätte es nicht ertragen, wenn du mich für einen unglaubwürdigen Spinner gehalten hättest, aber das hast du wahrscheinlich heimlich sowieso. Stimmt's oder habe ich recht?
0: Du hast es also nur meinetwegen gemacht.
2: Ja gut, ich meine, danke. Auch deinetwegen, aber auch.
0: Und geht's dir jetzt besser, jetzt wo dich alle wieder lieb haben?
2: Ja, viel besser.
0: Sabine. Rita. Du.
2: Ja, ich hatte keine Ahnung, dass du damals schwanger von mir warst. Ich meine, ich wäre natürlich nie im Westen geblieben. Es war so oder so, war es einfach nicht richtig, dass ich dich hier alleine gelassen habe. Aber jetzt bin ich hier. Und dein Sohn? Ich meine, klar, dass das auch mein Sohn ist. Es ist nie zu spät.
0: Peter, ich war nicht schwanger von dir.
2: Aha. Ja, dann ist der Thomas gar nicht mein Sohn.
0: Ja. Mhm. Bist du jetzt enttäuscht?
2: Ja, klar. Ich meine, ich habe mich so gefreut. Naja, weil ich hätte ja auch gerne eine Familie, weißt du?
0: Ach so. Mhm.

0: Und da denkst du, du kommst hierher und findest so eine fix und fertige, so eine strahlende wie auf der Margarinepackung.
1: Ja, genau so.
0: Du bist unglaublich.
1: Ja, scheinbar bin ich unglaublich. Sabine.
0: Ja.
1: Ich fahre heute nach Berlin, weil ich morgen einen Termin dort habe. Aber könnte nächste Woche wieder hier sein.
0: Ich hätte Zeit.

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9: Bevor ich mich aufrege, ist mir lieber egal. Hallo, ich bin Jennifer Siegler. Es ging eigentlich mir darum, dass ich was Sinnvolles in meinem Beruf machen möchte. Und ich habe angefangen bei den Kindernachrichten Logo. Da habe ich Kindern erklärt, was auf der Welt los ist. Jetzt mache ich das Ähnliche hier im HR für Erwachsene. Also ich muss sagen, ich bin ein totaler Nachrichtenjunkie. Ich beschäftige mich sehr, sehr, sehr viel mit journalistischen Themen. Aber wo ich total abschalten kann, ist im Wald, wenn ich mit meiner Hündin unterwegs bin und dann gibt es auch kein Handy, dann gibt es keine Nachrichten und dann bin ich einfach mit der in der Natur. Heimat ist für mich der hessische Dialekt. Meine Oma hat total krass hessisch gesprochen. Meine Eltern reden hessisch und ich muss sagen, dass ich das total liebe. Und wenn ich das höre, dann fühle ich mich total zu Hause. Wir sehen uns

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5: Hallo Hessen, liebe Zuschauer. Schön, dass Sie eingeschaltet haben und gemeinsam mit uns in die neue Woche starten. Bei uns in der Hallo Hessen-Küche, da gibt es heute eine richtig schön herbstliche Kombination. Es wird knusprig werden. Wir haben nämlich ein leckeres Maishähnchen, eine leckere Maishähnchenbrust mit Salzbrezelkruste, die auf frischem Feldsalat mit Apfel und Birnen trifft. Sigi Reitz, unser Hallo Hessen-Koch, wird das Ganze heute für uns zubereiten und uns gleich verraten, wie wir das ganz einfach zu Hause selbst hinbekommen. Und natürlich haben wir wieder unsere vier Pfoten mit ganz viel Herz heute in der Sendung. Aus dem Tierheim Alsfeld hat uns heute die Tierheimleiterin Natascha Hirschmann, Maya, 5 Jahre alt, das ist der Hütemix, und ihren Freund Willi, das ist der Terriermix, er ist 3 Jahre alt, mitgebracht. Und die beiden, die stellen wir Ihnen gleich gemeinsam vor. Vorher gucken wir aber mal, was ab Mittwoch hier bei uns in Frankfurt wieder los sein wird, denn dann startet wieder die Buchmesse. Und da gibt es natürlich wieder ganz viele unterschiedliche Bücher aus allen Genres. Welches Buch Sie auf keinen Fall verpassen dürfen, das klären wir gleich noch. Aber vorher wollen wir Ihnen eine ganz besondere Buchhandlung vorstellen. Hier bei uns aus Hessen, und zwar die Bücherbank in Bad Camberg von Inger und Daniel Ott. Die beiden sind heute bei uns, und zwar, weil sie auch zur besten Dorfbuchhandlung 2026 hier bei uns in Hessen gekürt worden sind. Erstmal herzlich willkommen und herzlichen Glückwunsch.
6: Ja, vielen Dank.
7: Hallo, wir freuen uns.
5: Wie war das denn, als bekannt geworden ist, dass eure Dorfbuchhandlung die beste Hessens ist? Wie war das für euch mit der Auszeichnung?
6: Ja, großartig. Wir sind wirklich sehr stolz. Das ist der größte Erfolg unseres Berufslebens. Und das macht sichtbar, was wir in den letzten 15 Jahren an Leseförderung und Kultur für klein und groß alles geleistet haben. Und da sind wir wirklich sehr stolz drüber und richtig froh.
5: Das glaube ich. Daniel, der Ministerpräsident Boris Rhein war sogar extra bei euch in der Buchhandlung, hat sich das Ganze mal angeguckt. Hat er auch irgendwie ein Lieblingsbuch mitgenommen? Hat er drüber gesprochen? Der liest wahrscheinlich sehr, sehr viel, aber wahrscheinlich keine Bücher. Was hat er euch erzählt und wie fand er euch?
8: Doch, also er hat schon seine Lesebegeisterung wirklich zum Ausdruck gebracht. Ich war überrascht über alles, was er uns so noch erzählt hat. Also wir hätten ihn eigentlich sofort einstellen können als Buchhändler. Und er hat sich richtig viel Zeit genommen, war über 1,5 Stunden bei uns.
5: Wow.
8: Wir waren richtig glücklich. Er hat uns als kulturellen Ankerpunkt benannt, hat unseren unternehmerischen Mut gelobt, die Bücherbank als Begegnungsort. Also war schon ein ganz besonderer Tag für uns und wir waren extrem dankbar.
5: Jetzt habt ihr ja nicht nur internationale Bestseller bei euch in der Buchhandlung, sondern auch regionale Bücher. Was gibt's denn da alles?
8: Ja, also es ist in der Tat einer unserer Schwerpunkte seit eh und je, die Literatur und Bücher aus Hessen. Da gibt's, wir haben sehr viel Schönes in Hessen und da gibt es auch viel drüber zu schreiben. Und da gibt es eine sehr schöne Auswahl, das ist ein Schwerpunkt in der Bücherbank. Und ja, es ist ja auch was Schönes, wenn man aus seiner eigenen Region liest, findet seinen Ort vielleicht wieder oder Orte, die man kennt. Und unser Motto ist auch Heimat erlesen, Heimat erleben. Das versuchen wir mit Veranstaltungen entsprechend auch noch auszuschmücken. Und außerdem bemühen wir uns, das lokale Kaufen nicht als moralische Verpflichtung rüberzubringen, sondern einfach als etwas, was gut tut. Also im Großen und Ganzen viel Heimat.
5: Gucken wir uns mal Bücher an, die ihr uns mitgebracht habt. Ein paar Highlights sind dabei. Wir starten gleich mit einem regionalen Buch. Das spielt im Taunus. Nele Neuhaus kennen wir alle. Tolle Krimi-Geschichten. Um was geht's in ihrem neuen Band?
6: Ja, also Nele Neuhaus hat hier gerade ihren 12. Taunus-Krimi veröffentlicht. Und es geht darum, dass oder es beginnt mit einem Brand im Taunus. Und was als Anfang aussieht wie ein Unfall, entpuppt sich als raffiniert geplanter Mord. Mhm. Da wird eine Mordserie draus, passieren mehrere Morde unter anderem auch in Bad Camberg und in anderen Orten im Rhein-Main-Gebiet. Und genau.
5: Krimi geht immer, glaube ich. Ne? Das ist immer spannend nochmal.
6: Absolut.
5: So. Man stellt sich auch so eine eigene Welt vor. Es gibt auch für Kinder ein tolles Kinderbuch, kennen wir alle, Gryffalo. Um was geht es darum? Ab wie vielen Jahren ist Gryffalo was?
6: Ja, empfohlen ist der Gryffalo oder die Gryffalo-Oma ab 4 Jahren. Aber es ist ein Vorlesespaß für die ganze Familie. Die Gryffalo-Oma hat sich angekündigt und der Gryffalo und seine Tochter ziehen in den Wald und sammeln Zutaten für ein Essen, was sie zubereiten wollen. Und dabei begegnen sie den ganzen Tieren, die schon im Klassiker von 1999
5: dabei waren.
6: Anzutreffen waren. Genau. Und es ist ein Vorlesespaß für die ganze Familie. Nicht nur für Enkel und Omas, sondern alle, die den Gryffalo lieben. Und das ist wirklich ein tolles Buch.
5: Bleiben wir beim Gryffalo, denn es gibt auch hier wieder die hessische Version davon. Daniel, was ist daran hessisch? Spielt die Geschichte in Hessen oder ist er auf Hessisch geschrieben?
8: Ist auf Hessisch geschrieben. Also er hat tatsächlich die Originalgeschichte des Klassikers. Und jetzt genau wie die Gryffalo-Oma kurz vor der Buchmesse neu erschienen im Belz Verlag. Und das Besondere am Gryffalo auf Hessisch ist, das ist eingesprochen von unserer Hessen-Ikone, Badesalz-Ikone Henny Nachtsheim. Er war übrigens im letzten Jahr auch mal als Buchhändler für einen Tag in der Bücherbank. Haben wir ihn kennenlernen dürfen, war klasse, ein super Typ. Und ja, wenn du magst, kann ich ja mal eine Zeile vorlesen.
5: Ganz schnell, ja, mach mal.
8: Super, also. Ein Mäuschen lief locker durch den Wald und traf auf den Fuchs schon ziemlich bald. Ei, gute Mäuschen, wo geht's denn hin? Wollen wir einen Handkäse essen? So lecker wie nie.
5: Also, wer das Ganze auf Hessisch erleben möchte, findet auch die hessische Ausgabe vom Gryffalo, also nicht nur für Kinder, sondern auch für die Erwachsenen. Ganz kurz noch, es gibt noch ein besonderes Highlight, und zwar ein Roman, den ihr als persönlichen Lesetipp geben möchtet. Welcher ist das?
6: Das ist Ein ganz normales Wunder von Woody Brown. Und das Besondere daran ist, dass Woody Brown ein nicht sprechender Autist ist, der einen Universitätsabschluss an der University of California gemacht hat. Mhm. Und dieses Buch ist sein Debütroman und es schildert das Leben in einer Tagesstätte für autistische junge Erwachsene. Mhm. Und er schildert die Menschen dort mit so viel Herz und Wärme und auch Humor, dass sie einem richtig ans Herz wachsen und zum Nachdenken anregen. Es ist wirklich ein tolles Buch.
5: Die Bücherbank in Bad Camberg, Hessens schönste und beste Dorfbuchhandlung 2026. Vielen Dank, dass ihr heute da wart und uns die Bücher näher gebracht haben. Ab Mittwoch geht's los mit der Buchmesse bei uns in Frankfurt. Und euch wünsche ich noch ganz viel Erfolg.
8: Vielen Dank.
6: Vielen
8: Wir sehen uns
6: Dank.
8: Auf der Buchmesse oder in der Bücherbank. Herzlich willkommen.
5: Perfekt. Liebe Zuschauer, bei uns geht's weg von den Büchern hin zu süßen Fellnasen. Wir werden Ihnen jetzt zwei ganz, ganz süße Tierchen vorstellen. Und zwar sind das die Hündin Maya. 5 Jahre ist sie alt. Das ist ein Hütemix, relativ groß. Und Hund Willi, das ist ein Terriermix. 3 Jahre ist der alt und da sind sie schon.
6: Da sind sie
5: Hallöchen,
6: schon. Willi.
5: Die Maya und Willi. Wir stellen die beiden gemeinsam vor, denn die beiden sollen auch zusammenbleiben. Hi. Vorgestellt werden sie übrigens von Natascha Hirschmann, der Leiterin von Diamant Alsfeld. Ich freue mich sehr, dass du wieder mit dabei bist. Die zwei sind ja ganz, ganz süß. Gerade eben, als wir geprobt haben vor der Sendung, kam der Willi auf direktem Wege zu mir und hat wollte es erst mal knutschen, wollte es erst mal Hallo sagen. Hallo Willi. Ja, du bist ein ganz toller. Das ist ein ganz lieber. Wieso sind die bei euch?
7: Tja, die Maya, guck mal, Maya, nicht nur den Popo zeigen. So. Die Maya ist sozusagen eine Rückgabe. Die war von uns vermittelt.
5: Ach ja.
7: Aber zum Willi dazu. Und die Herrschaften hatten erst Willi und sich dann Maya geholt. Mhm. Und das ist auch wirklich ein Dream-Team, sag ich mal. Die zwei sind wirklich so harmonisch miteinander, obwohl sie so unterschiedlich sind. Der Willi ist so ein Quirl, ja, der findet kaum Ruhe, der muss immer irgendwie aufpassen, es muss immer was los sein. Und die Maya, die stoische Ruhe ausstrahlt.
5: Das ist ja toll, wenn man so einen Ruhepol und so einen Flippigen.
7: Ja, aber so lieb dabei, die sind wirklich so lieb.
5: Die sind so süß, die gucken jetzt so vorne, ihr hattet gerade was zu essen, wir hätten das jetzt gerne. Deswegen kriegen Sie, liebe Zuschauer, gerade fast nur die Popöchen zu sehen.
7: Aber jetzt geht's.
5: Ich halte noch die Leckerlis zurück. Maya ist 5, Willi ist 3. Genau. Wie kommen die mit anderen Hunden zurecht?
7: Die kommen mit Katzen zurecht, die kommen auch mit Hunden zurecht. Mhm. Also vor allem, sie ist ja wirklich, sie ist so ruhig und so freundlich zu allem.
9: Die ruht ja völlig in sich selbst.
7: Komm, ne? Maja, komm, zeig dich mal. Und ist wunderschön noch dabei, gell? Also das ist wirklich, sie hat halt Probleme mit der Hüfte. Mhm. Tatsächlich bekommt Schmerzmittel von zu Hause schon.
9: Was ja. bedeutet das dann für die? Aber sie, jetzt möchte sie es zeigen.
7: So, jetzt habt ihr es aber hier.
9: So. Ach so, sie hat es auch. Da hinten liegen die Leckerlis.
7: Ja, genau.
9: Bedeutet für die vielleicht neuen Besitzer, die kriegt sie morgen so ein Tablettchen dann
7: ganz
9: für die
7: genau.
9: Hüften? Oder wie muss man sich
7: genau,
9: das vorstellen?
7: Aber das unterstützen wir natürlich auch, mhm. da helfen wir auch. Das, daran soll es wirklich nicht scheitern. Und der kleine Willi, wenn man genau hinguckt.
9: Der Willi sitzt jetzt auf meinen Karten. Aber das Gute ist, liebe Zuschauer, ich weiß, was gleich passiert. So, Willi, du kriegst noch ein Leckerli. Also die beiden funktionieren 1A zusammen. Und ja. deswegen möchtet ihr die auch gemeinsam vermitteln, dass die noch mal so ein richtig schönes Zuhause bekommen.
7: Das wäre das Schönste. Die Vorbesitzer sagen, man könnte sie auch trennen. Aber wenn ich die jetzt hier so beobachte, wenn wir sie so mit den Kätzchen und den anderen Hunden hier haben, denke ich einfach, es wäre schade, wenn man sie auseinanderreißt.
9: Also dann gucken wir mal, wir versuchen es, liebe Zuschauer, wir versuchen, die beiden Mäuse gemeinsam zu vermitteln, wenn sie sagen, wir haben ganz viel Platz. Wir brauchen einen Ruhepol und wir brauchen was Flippiges. Den Willi finde ich ja irgendwie total süß.
7: Lustig,
9: den finde ich ganz toll. Wenn sie sagen, wir haben da noch ein Plätzchen für die beiden, dann melden sie sich gerne im Tierheim in Als für die Kontaktinformationen finden Sie bei uns auf der Internetseite unter hr-fernsehen.de/hallohessen. Du freust dich, dass du heute im Fernsehen bist und vielleicht deine neue Familie gerade zuschaut. Dann drücken wir ganz, ganz fest die Daumen. Die beiden, die dürfen jetzt gleich noch in unserem Hundeparadies außerhalb des Studios noch eine Runde spielen. Ich sage vielen Dank, dass du die uns heute mitgebracht hast. Ach ja, jetzt ist leer.
7: Das war
9: Freunde,
7: Maja.
9: Jetzt ist leer. Das Ihr findet Maja. Auch wirklich alles. Bei uns geht es erstmal weiter und zwar mit was ganz Besonderem, kann man sagen. Im Herbst, da wird es ja relativ früh dunkel und spät hell. Und da bleibt ja gerne auch mal der Rollo ein bisschen länger unten, damit nicht jeder sofort reingucken kann. Bei einem HR-Kollegen, da hat jemand gedacht, nö, ich bleib einfach mal da, bis der Rollladen hochgeht und glotzt dann mal direkt in die Wohnung rein. Ihn hat das aber gar nicht gestört, denn der hat das Handy rausgezückt, hat ein Foto gemacht und dieses Foto ist so besonders, denn sowas erlebt man nicht alle Tage, was er da im Fenster gesehen hat.
10: Ein sehr großer Vogel sitzt plötzlich auf einem Baum in Frankfurt-Bockenheim und guckt, ja, direkt Richtung Wohnung eines HR-Kollegen Wolfgang Hettfleisch. Er erzählt uns, wie das war.
11: Meine Frau hat mich gerufen, die war auf dem Balkon. Hinter unserem Haus steht eine große alte Eiche. Und da haben die Krähen einen riesen Terz gemacht. Also die haben waren mit irgendwas nicht einverstanden. Und da stellte sich raus, da war ein Gast. Und der hat da gesessen. Und das war eine wirklich riesige Eule.
10: Und zwar die größte Eulenart, ein Uhu. Begeistert zückt der Frankfurter sein Handy, läuft nach draußen, nimmt Blickkontakt mit dem riesigen Vogel auf.
11: Der hat uns gesehen, ich bin, um bessere Fotos machen zu können, dann aus dem Haus raus. Wir haben einen Hinterausgang, da kann man in Richtung dieses Baums gehen. Ich habe es gemessenen Schrittes getan und so. Aber grundsätzlich habe ich mich da nähern können auf, na, also ich würde mal sagen, 10 oder unter 10 Metern. Und das hat ihn nicht weiter gestört.
10: Ein Uhu mit einer Flügelspannweite von 1,80 Meter ist es tatsächlich mitten in Frankfurt. Auf der einen Seite ein Wunder.
12: Uhus waren ja mal ausgerottet. Der Mensch hat den Uhu bekämpft, hat ihn bejagt, hat ihn geschossen, ausgerottet. Er war dann vor 100 Jahren gar nicht mehr da in Hessen. Aber Gott sei Dank sind sie wiedergekommen, die Uhus. Man hat sie geschützt und jetzt sind sie tatsächlich fast überall in Hessen wieder da.
10: Auf der anderen Seite ist die Stadt eine praktische Sache für Uhus, die inzwischen wieder mindestens 600 Brutpaare in Hessen vorweisen können.
12: Für den Uhu ist erst einmal so eine Stadt wie eine Felslandschaft. Und da gibt es also hohe Gebäude und da gibt es Nischen und Spalten. Da kann man wunderbar die Eier ablegen, die Brut aufziehen. Und dann gibt es natürlich dort in den Parks und Gärten reichlich Futter, Mäuse, Ratten, Vögel. Und all das genügt dem Uhu, dass er sozusagen mitten unter uns leben kann und sich fortpflanzt.
10: So sieht das dann aus. Eines der Brutpaare nistet bereits seit ein paar Jahren immer wieder in Bad Soden im Taunus. Das Hundertwasserhaus hat es ihnen dort angetan. Ist ja auch wirklich besonders schön. Eine fast magnetische Anziehungskraft hat offenbar die goldene Kuppel ganz oben. Fast halt. Übung macht den Meister. Schon bald funktioniert es ganz gut. Aber wer ist nun der König auf der Kuppel? Unendlich süß, aber ganz schöne Rabauken. Die Eltern sind nicht nur ein Uhu-Paar, sondern ein Uhu-Ehepaar.
12: So ein Uhu-Paar bleibt in der Regel ein Leben lang zusammen. Männchen und Weibchen spielen sich aufeinander ein. Jetzt ist Herbstbalz gerade auch. Männchen ruft dann wieder in der Nähe des angestammten Nestes und das Weibchen antwortet. Wenn die dann aber mal viele Jahre zusammen sind, ist die Rufaktivität weniger. Das ist wie bei den Menschen. Die Paare kennen sich. Man muss nicht mehr ganz so oft Blumensträußchen bringen und miteinander kommunizieren. Und trotzdem ist es eine gute Ehe, eine gute Partnerschaft.
10: Wenn der Mensch sie in Ruhe lässt, gegen Fotos haben sie übrigens nichts, können sie sich wunderbar vermehren. Denn Nahrung gibt's reichlich.
12: Uhus sind mächtige Jäger und sie beuten Igel, Hasen, Junghasen. Das kommt sogar vor, dass Uhus Füchse schlagen. Auch das kommt vor. Also der Uhu ist sozusagen in der Vogelwelt der mächtigste hessische Jäger.
10: In die Nähe eines Uhu-Nestes sollte man allerdings nicht kommen. Bernd Petri vom NABU hatte bei seiner Arbeit mal so eine Begegnung.
12: Bei einer Kontrolle kam es dann auch mal, dass in der Dunkelheit dann ein Weibchen ganz nah auf mich zugeflogen ist. Ja? Und das ist sehr erschreckend. Ich war dann auch, okay, Bernd, du musst dich zurückziehen. Das Uhu-Weibchen mit 1,70 Meter Spannweite sagt dann schon ganz deutlich, bitte verlass diesen Ort hier.
10: Jetzt ist Balzzeit. Die Männchen suchen eine neue Partnerin, wenn sie noch keine haben, oder sie umwerben die alte. Ob dieser Uhu in Frankfurt-Bockenheim da was verwechselt hat mit dem HR-Kollegen?
9: Ja, mit den Öhrchen sieht Liane fast auch aus wie ein Uhu, ist aber doch ein Hündchen. 25 cm ist sie nur groß. Und mitgebracht hat sie uns Natascha Hirschmann aus dem Tierheim in Alsfeld. Und gerade ist sie so ein bisschen aufgeregt, weil ich wahrscheinlich nebendran sitze. Denn Natascha, du hast schon gesagt, Männer findet sie nicht ganz so toll. Müssen wir gleich dazu sagen. Ist ja nicht schlimm.
7: Nö.
9: Sie mussten mich nicht toll finden. Aber ich habe dir schon ein Leckerli hingelegt. Jetzt wollen wir die Liane ein bisschen kennenlernen. Wo kommt Liane her? Wieso ist sie bei euch im Tierheim? Und wie ist sie sonst so drauf, wenn sie gerade nicht schüchtern ist und ihre Öhrchen auf die Seite stellt?
7: Also die Liane kommt aus einer ganz großen Gruppe Hündchen in Rumänien und wurde dort beschlagnahmt. Und kam dann diese ganze Gruppe zu uns. Und da war sie immer so ganz zurückhaltend, so wie jetzt auch. Ganz vorsichtig und ängstlich und schüchtern. Aber es ist so lustig, wenn man die Liane bei uns im Tierheim sieht oder auch mit dem Bilbo, der nachher auch noch kommt. Mhm. Das ist ein anderer Hund. Ja, die
9: Ehrlich?
7: Ist vorlaut, die ist frech. Die, die spielt, die hüpft an einem rum, eben auch noch mit Bilbo hier im Studio. Ist sie hier rumgegiggelt, hat Spaß. Und jetzt ist sie alleine und dann kommt auch noch ein Mann.
9: Und
7: dann geht gar nichts
9: mehr. Und dann sitzt auch noch ein Moderator neben ihr.
7: Ganz genau.
9: Aber du sagst schon, also sie ist normalerweise quirlig, sie ist aufgeweckt, sie möchte spielen.
7: Wirklich, wirklich.
9: Bedeutet
7: ja.
9: Also, es wäre gut, wenn dann noch ein anderer Hund mit zu Hause wäre, also vielleicht als Zweithund?
7: Das kann man machen, aber auch hier muss man darauf achten, dass der Hund das möchte. Mhm. Denn wir hatten den Fehlversuch, sage ich mal, weil wir wussten auch nicht, dass ihm zu Hause dann so lebendig wird. Da war ein Seniorhund und dem war das einfach viel zu viel. Der war völlig überfordert.
9: Das glaubt man gar nicht,
7: und
9: wenn man sie jetzt so sieht.
7: Genau, so denkt man nämlich, ist sie, und so ist sie überhaupt nicht. Ja? Also sie lernt ganz schnell und möchte ganz viel erleben. Und das muss ein ebenbürtiger Hund sein, der einfach auch spielen möchte, Spaß haben möchte, weil sonst nervt sie. Sonst nervt sie den anderen
9: Glaubt
7: Hund.
9: Glaubt man gar nicht.
7: Und das muss man sagen, auch wenn es jetzt hier nicht so aussieht. Man muss auch bedenken, sie ist wirklich sehr lang und sehr niedrig. Also es ist kein Sporthund, da sollte man wirklich von absehen. Und auch Sprünge sollte man nicht Ruhe leisten lassen, also nicht ins Auto hüpfen.
9: Wie bei Dackelchen. Sie sieht zum Bild, da ist Dackel wahrscheinlich mit drin. Ich bewege mich gar nicht viel, liebe Zuschauer, weil die kleine Maus, wir wollen sie ja nicht erschrecken. Also auf alle Fälle suchen wir ein neues Zuhause für sie, ein schönes Zuhause, wo sie sich ausfallen kann. Vielleicht bei einer Frau. Liebe Zuschauer, haben wir ja schon festgestellt, Männer findet sie nicht ganz so toll. Oder wenn ihr Partner ein ganz, ganz lieber ist, vielleicht gewöhnt sie sich ja da dran. Also melden Sie sich sehr, sehr gerne im Tierheim Alsfeld. Alle Kontaktinformationen bei uns auf der Internetseite unter hr-fernsehen.de/hallohessen. Und dann drücken wir der Liane ganz, ganz fest die Daumen. Wie alt ist die Liane?
7: Circa 3.
9: Circa 3 Jahre. Also, sehr gut. Dann sehen wir uns gleich wieder mit den nächsten Tierchen. Und bei uns, liebe Zuschauer, geht es weiter mit leckerem Essen. Gleich wird Sigi Reitz. Ah, nee, es fehlt noch was. Haha! Wenn wir schon bei Hunden sind, das habe ich fast vergessen, am Samstag ist Welthundetag. Und da sind Sie gefragt, liebe Zuschauer. Wir wollen nämlich wissen, wie leben die Hunde bei uns hier in Hessen? Und zwar bei unseren Zuschauerinnen und Zuschauern. Wenn Sie sagen, mein Hund muss auch ins Fernsehen, der ist so goldig, oder meine Hunde, die müssen ins Fernsehen, dann machen Sie gerne ein Foto und schicken uns diese Fotos an hallohessen@hr.de. Und dann gucken wir uns am Freitag in der letzten Sendung in dieser Woche mal an, was es so für Hunderassen hier bei uns in Hessen gibt und wie die hier bei uns in Hessen so leben. Das wird sehr, sehr schön. Ich sage jetzt schon mal vielen Dank für die Bilder, die Sie uns zuschicken. Und jetzt geht's weiter mit Leckeressen, und zwar mit knusprigem Hähnchen, das uns gleich Sigi Reitz zubereiten wird. Es gibt eine Maishähnchenbrust und die wird besonders gemacht. Und zwar gibt es dazu auch, wie wir schon sehen können, Brezelchen. Damit man so eine Maishähnchenbrust oder eine Hähnchenbrust richtig perfekt knusprig bekommt, da gibt es so ein paar Sachen zu beachten. Und die Tipps, die ersten, die haben wir jetzt schon für Sie.
13: Außen schön kross, innen saftig. Das perfekte Hähnchen ist eine kleine Wissenschaft. Im Netz gibt es dafür jede Menge Tricks. Benne Benzing macht den Praktikum.

0: das ganze Huhn auf der Bierdose. Benne hat dafür natürlich einen Profi-Hähnchenhalter. Dafür wird das Hähnchen zunächst mit einer Gewürzmischung eingerieben. Der besondere Knuspertrick steckt aber in einem unscheinbaren Pülverchen.
1: Als Geheimzutat kommt heute in unsere Gewürzmischung eine kleine Messerspitze Backpulver. Da ist Natron drin enthalten. Und das soll dafür sorgen, dass das Fleisch innen schön zart und saftig bleibt und die Haut außen schön knusprig wird und Blasen wirft.
0: Die Idee dahinter, durch Osmose soll das Backpulver dazu beitragen, dass das Fleisch saftiger bleibt. Und außen gibt's den extra Crunch. Dann geht's ab auf den Grill. Das Hähnchen sitzt schön aufrecht und bekommt ordentlich Hitze.
1: Es kommt immer ein bisschen drauf an, wie groß so ein Huhn ist. Aber wir lassen das jetzt indirekt bei 190 Grad ca. 1,5 Stunden lang gar werden. Und zum Schluss geben wir dem nochmal richtig Feuer, dass es schön kross wird.
0: Etwa 1,5 Stunden später der entscheidende Moment, wie knusprig ist die Haut und ist das Fleisch auch saftig?
1: Also es sind auf jeden Fall sehr viele dünne Bläschen, das kenne ich so sonst nicht. Aber ob es wirklich knuspriger dadurch noch geworden ist, das schauen wir uns jetzt an. Also der Flügel zum Beispiel ist super kross, aber auch der Schenkel wird innen extrem saftig. Die Haut ist kross, blättert hier schon ab. Also so bekommt ihr ein Hähnchen auf jeden Fall schön kross hin.
0: Für Hack Nummer 2 wird das Hähnchen kleiner. Dafür soll der Crunch umso größer werden. Die Hähnchen-Nuggets bekommen eine besondere Panade aus Reispapier.
1: Das Reispapier kennt man klassisch von Sommerrollen. Aber laut Internet-Hack kann man daraus auch eine Panade machen zum Frittieren. Und das testen wir jetzt aus.
0: Das Reispapier im Mixer kleinhäckseln, dann die Hähnchenstücke erst in gewürztem, verquirltem Ei und anschließend im Reispapier wälzen. Und weil Benne der Sache nicht so traut, bereitet er noch eine Panko-Panade zu.
1: Panko ist ein spezielles Paniermehl, sage ich mal, aus dem asiatischen Raum. Das ist ganz lockeres Brot ohne Rinde, das ist einfach noch luftiger und dadurch kriegt es noch mehr Crunch, wird noch krosser.
0: Beides wird anschließend nacheinander in heißem Fett bei 160 bis 170 Grad frittiert. Den deutlichsten Unterschied sieht man direkt. Die Panko-Nuggets sind goldbraun, die mit Reispapier etwas blasser. Aber heute geht's ja ums Knuspern.
1: Dem Crunch würde ich so eine 5 bis 6 von 10 geben. Es ist einfach sehr kleinteilig, es ist sehr viel abgefallen. Da ist auf jeden Fall noch Luft nach oben.
0: Und die Panko-Nuggets?
1: Also meiner Meinung nach gewinnt das Panko-Mehl den Vergleich deutlich. Es hat eine viel schönere Farbe. Das frittierte Brot, also das Panko, schmeckt noch mal viel besser. Und der Crunch ist auch einfach noch mal ein Level drüber.
0: Und manchmal braucht es gar keinen Social-Media-Hack.
1: Pollofino ist das absolute Lieblingsstück von mir vom Hähnchen. Das ist der ausgelöste Hähnchenschenkel. Und der ist einfach noch mal viel saftiger, geschmacksintensiver. Die Haut ist meistens noch dran. Und dadurch wird das Fleisch beim Braten viel zarter.
0: Denn unter der Haut hat der Schenkel eine Fettschicht. Und die hilft gleich doppelt. Sie hält das Fleisch saftig und lässt die Haut schön kross werden.
1: So richtig knusprig bekommt ihr das am besten mit der Edelstahlpfanne. Vorher die Hautseite kurz salzen und dann mit der Hautseite in die kalte Pfanne und dann erst die Pfanne heiß machen. So zerläuft das Fett langsam, kommt raus, die Haut wird trocken und super knusprig.
0: Und die Edelstahlpfanne zeigt auch an, wann die Seite fertig ist. Klebt sie noch, braucht es noch Zeit. Lässt sie sich mühelos ablösen, kann gewendet werden. Wenn das Fleisch durchgebraten ist, kommt auch hier der Knuspertest.
1: Super krosse Haut, das Fleisch mega zart. Ist einfach das beste Stück vom Huhn.
0: Ob Backpulver, Reispapier oder einfach das richtige Stück Fleisch. Für ordentlich Crunch gibt es definitiv mehr als einen Trick.
2: Und den nächsten Trick, den zeigen wir Ihnen jetzt mit Sigi Reitz.
3: Jawohl.
2: So, Sigi, du hast jetzt auch gerade noch mal was dazugelernt, haben wir festgestellt.
3: Ja, mit der kalten Pfanne, das habe ich so nicht. Aber wir haben ja auch eine beschichtete Pfanne.
2: Wir haben eine andere Pfanne.
3: Und er hat eine Edelstahlpfanne. Also, aber
2: wir machen auch was mit Hähnchen.
3: Genau.
2: Wir machen es auch knusprig.
3: Ja, ich habe es auch jetzt gesalzen.
2: Aha.
3: Und dann legen wir das da rein.
2: Ist es doch kalt?
3: Ja, jetzt bin ich schon mal irgendwo drauf gekommen. Nee, wieso ist der denn aus? Jetzt ist er Also haben wir doch alles richtig gemacht.
2: So, wir haben alles richtig gemacht. Warte mal,
3: mach das bitte mal an, das geht jetzt nicht. Warum?

0: Warum geht denn das jetzt nicht?
1: Keine Ahnung.
0: Doch, warte jetzt. Guck mal, kriegen wir noch hin.
1: Ein bisschen bockig ist er schon wieder.
0: Also, wir machen jetzt auch ein leckeres Maishähnchen, eine Maishähnchenbrust. Die braten wir jetzt auch an, machen es schön knusprig. Ja. Aber bei uns gibt es noch mal einen Twist, denn bei uns gibt es noch mal extra Brezen dazu. Aber jetzt nicht die Brezen, die man beim Bäcker kaufen kann, sondern die man sonst normalerweise abends bei einem Film oder bei einer Serie dann noch nebenher nach dem Essen schnabuliert.
1: Genau.
0: Mhm, die sind gut.
1: Ja.
0: Kann ich schon mal sagen.
1: Da muss man auch gleich vorweg schicken, da ist ja auch, sie heißen ja Salzbrezeln, also beim Würzen vom Hähnchen mit dem Salz Piano machen, weil sonst wäre es versalzen. Man kann ja immer ein bisschen nachsalzen.
0: So, und wir machen jetzt Problem. Aus diesen Brezeln, hast du schon mal eine Panade gemacht?
1: Da habe ich eine Panade gemacht. Das wird püriert in einem Mixer, richtig fein, nicht püriert, sondern gemahlen.
0: Ja.
1: Ganz fein. Dann habe ich hier Pankomehl, das gibt, was eben im Beitrag auch zu sehen war.
0: Gibt einen schönen
1: das
0: Crunch
1: gibt
0: nochmal.
1: Den schönen Crunch, ganz genau. Und so sieht es dann aus. Es wird gemischt, hier mit nicht heiß, einfach nur flüssiger Butter. Ja, und da kann man schon, man könnte jetzt hier auch geschmacksgebend etwas dazugeben.
0: Ja.
1: Was reinmachen, wenn man das möchte. Das machen wir nicht. Wir wollen ja das Hähnchen auch richtig schmecken. Also nur das Salz und Pfeffer, was den Geschmack

0: Und hier, das ist nochmal, hier so der Flügelknochen ist ja dran, das nennt sich Zyprem. Macht noch ein bisschen saftiger. Kann man noch ein bisschen was abknuspern nachher.
1: Ja.

0: dann die Kruste auch nochmal.
1: Da wird es nochmal überkrustet und das Fleisch wird gerade fertig gegart im Backofen drin. Mhm. In der Zeit, aber wir haben jetzt schon ein bisschen Zeit, da wir den Kaltstart hier hatten. Mit dem Ofen.
0: So wie es sich gehört, haben wir ja gerade.
1: Haben wir ja extra gemacht, da haben wir gut aufgepasst.
0: Jetzt machen wir Salatsüße.
1: Jetzt machen wir das Salatdressing schon mal zwischen.
0: Was machen wir noch dazu für einen Salat?
1: Also ich habe Emulgator, ist Senf. Der schmeckt ja auch wunderbar. Mhm. Einfach Pfeffer, Salz. Dann habe ich hier so ein bisschen Honig. Man kann natürlich auch Zucker nehmen, aber Honig hat noch mal ein bisschen einen feineren Geschmack.
0: Honig ist Anti-Enzym.
1: Und ist auch gesünder.
0: Mhm. Aha. Da ist auf alle Fälle auch, Zuckerkristalle sind da schon unten drin.
1: Ja, genau.
0: Es läuft richtig gut.
1: Es läuft super heute, ja. Das muss man sagen. Also ich popel schon mal ein bisschen mit dem Messerchen drin rum. Ja, das werden wir schon.
0: Toll!
1: Das werden wir noch hier irgendwie kriegen hier.
0: Oh,
1: da
0: guck mal.
1: Haben wir es doch.
0: Da haben wir jetzt auch den Zucker mit dabei. Toll.
1: Das lege ich mal hin.
0: Mhm. Mhm. Also eine Honig. Honig-Senf.
1: Honig-Senf-Marinade, ganz genau.
0: Soll ich mal kurz gucken?
1: Das kannst du machen.

0: Wenn er mir folgt, jawohl, gehen wir schon runter. Das reicht uns schon. So, jetzt haben wir das alles schon mal verrührt. Dann habe ich hier, weil wir auch mit Walnüssen und Feldsalat, jetzt kannst du ganz langsam reinlaufen lassen.
1: Ist das Walnussöl?
0: Das ist Walnussöl, genau.
1: Wie viel macht man davon?
0: Du kannst ruhig ein bisschen schneller machen, ja, genau, im feinen Strahl. Und dann emulgiert das auch richtig. Ja, guck mal hier, das ist ja wie beim Sherry hier.
1: Das ist ja wie beim Wein, liebe Zuschauer. Gucken Sie mal, so.
0: Wie als wenn der Sherry hier da ausgegossen wird. Hier.
1: Wie viel muss denn da eigentlich noch rein?
0: Oh, das ist so ein paar Esslöffel halt.
1: Guck mal, wir gucken mal, wie weit können wir gehen.
0: Hier, was wir können hier, ha? Super.
1: Ey, guck mal. Also,
0: ja, der Wahnsinn, gell?
1: So.
0: Du hast geübt heimlich, gell?
1: Ich wollte es nicht verraten, aber ich habe einfach mal geguckt.
0: Guck mal hier, was wir jetzt hingekriegt haben, du.
1: Toll.
0: Super abgebunden, die ganze Sache.
1: Ja.
0: Wahnsinn. Und Honig verdröppelt, also.
1: Da habe ich nichts mit zu tun.
0: Das war ich. Probieren wir mal. Mhm.

0: Das ist bei
1: Schwitzsache. Lecker.
0: Geht das?
1: Lecker.
0: Sehr so. Gut. Wie geht's jetzt weiter?
1: Holen wir uns mal unsere
0: Hähnchen?
1: Freundin hier raus. So. Lege das mal hier drauf.
0: Ja.
1: So.
0: Weil also in der Mitte sieht man klar, die sind ja noch roh, aber die kommen ja jetzt noch mal in den Backofen.
1: Kommen in den Backofen, so sieht's aus. Dann machen wir uns hier unsere.
0: Da hast du ein bisschen Butter mit dazu.
1: Ist ein bisschen Butter drin, genau.
0: Damit es auch zusammenhält.
1: Genau, das stimmt, aber ich hätte jetzt fast was vergessen. Das wäre eine Aufgabe für dich.
0: Ja, was mache ich?
1: Machst du einfach, machst du nicht so ganz so viel und machst das hier mit dem Löffelrücken einfach, ja, rund ruhig überall.
0: Wo Senf dies, kommt wo das, auch noch mal dazu.
1: Wo das haften soll, dann tauschen wir mal einen Platz.
0: Ja.
1: Dann kann ich hier nämlich schon mal anfangen.
0: Was macht der Senf jetzt gleich noch?
1: Der gibt die Binde. Das ist quasi der Kleber hier für unsere Kruste.
0: Aha.
1: Das drücken wir jetzt hier schön an.
0: Auf jeden Fall duftet schon mal gut, das kann ich sagen, liebe Zuschauer.
1: So, jetzt machen wir hier ein bisschen Butzerei hier überall hin.
0: Butzerei?
1: Butzerei, so fällt ein bisschen was daneben und so weiter. Ja, aber da können wir noch ein paar Hähnchen damit panieren hier.
0: Sehr gut, also das heißt, hier kommt noch Senf unten dran, dann kommt die Panade oben drauf.
1: Richtig.
0: Wie lang muss das Ganze jetzt dann, wenn es jetzt gleich fertig ist, in den Backofen?
1: Es ist zu raten, das mit einem Kerntemperaturfühler zu überwachen. Aha. Dann geht man sicher, dass das auch die richtige Temperatur dann hat.
0: Ja, weil wie viel Grad muss die Kerntemperatur haben?
1: Wir müssen an die 80 Grad müssen wir kommen.
0: Ja.
1: Sonst besteht die Gefahr, dass wenn irgendwelche Unsauberkeiten eben bei der Schlachtung und so weiter oder
0: das
1: beim
0: wollen wir natürlich nicht.
1: Das wollen wir eben
0: also
1: nicht.
0: 80 Grad Kerntemperatur
1: muss sein
0: mit dem Fühler.
1: Muss sein.
0: Bei wie viel Grad kommen die jetzt in den Backofen? Die
1: ich habe 180 Grad und das, ich denke mal so von der Zeit wird das 10 Minuten dauern.
0: Mhm.
1: Und dann prüfen wir mal die Knusprigkeit. Und wenn es nicht knusprig genug ist und die Kerntemperatur ist erreicht, dann machen wir mal einfach die Grillfunktion an für 3-4 Minuten.
0: Und dann ist es.
1: Und dann haben wir es knusprig. Alles, was länger dauert, wird schwarz.
0: Das Rezept dazu finden Sie bei uns auf der Internetseite unter hr-fernsehen.de oder ganz einfach über unseren QR-Code. Ich freue mich jetzt schon, wenn wir das Ganze gleich probieren dürfen. Und bei uns geht es jetzt weiter. Damit wir nachher auch essen dürfen, müssen wir erst ein bisschen Sport machen. Wir haben gleich einen jungen Mann bei uns hier in der Sendung aus Nidderau. 22 Jahre ist er alt. 8000 Kilometer ist er gefahren in den letzten Monaten und zwar mit dem Fahrrad an den Nordkap. Und das ist schon was ganz, ganz Besonderes. Da muss man natürlich auch wissen, wie packe ich jetzt mein Fahrrad richtig. Und bevor wir gleich mit ihm über seine tolle Tour sprechen, gucken wir erstmal, wie Sie für Ihre nächste große Radtour die Taschen am besten packen können. Hier sind die Tipps.
2: Auch so geht Arbeiten. Das Homeoffice von Gunnar Fehlau. Seit Januar ist der Fahrradexperte und Bikepacking-Pionier mit seinem E-Cargo-Bike in Deutschland unterwegs. Für ein Jahr wurde aus Homeoffice und Bikepacking Workpacking.
3: Man könnte sagen, dass ich Mobile Office Extreme mache. Ich habe meinen ganzen Hausrad aufs Cargo-Bike verladen und ich habe wirklich alles, was ich zum Radfahren brauche, alles, was ich zum Leben, zum Kochen brauche, habe ein Zelt und einen Schlafsack dabei und wenn Wetter und Umstände es zulassen, dann am liebsten im Zelt draußen, was so drei Viertel der Nächte auch der Fall ist. Ich bin ein alter Pfadfinder. Ich mag das draußen sein und die Elemente zu erleben, die Jahreszeiten zu erleben, den Tag-Nacht-Rhythmus zu erleben, ist eigentlich eine schöne Sache. Da haben wir uns ja alle ein bisschen von entfremdet. Und dann war das für mich dieses Jahr die Gelegenheit, da mal ein bisschen wieder näher an die Natur ranzurücken. Man könnte sagen, ich mache eine riesengroße Dienstreise.
2: Was Gunnar Fehlau konsequent und extrem betreibt, ist für immer mehr Menschen eine attraktive Freizeitalternative. Mit dem Rad unterwegs sein, unabhängig und klimaneutral die Gegend erkunden. Eine Form des Reisens, die einer guten Planung bedarf.
3: Es fängt natürlich mit dem richtigen Rad an und da ist zum Glück viel Bewegung reingekommen. Groß im Trend sind gerade Gravelbikes, breite Reifen, Rennlenker, also schnell und trotzdem geländegängig. So ein modernes Bikepacking-Taschen-Setup fängt mit Taschen an der Gabel an. Ich habe eine Lenkerrolle. Dann habe ich hier so Taschen für einen schnellen Zugriff. Eine Rahmentasche, wo die schweren Sachen drin sind. Und am Heck entweder hier oben eine Tasche oder schmale, enge Packtaschen.
2: Neben den richtigen Behältnissen gibt es noch mehr zu beachten. Nämlich, wo man was am besten verstaut. Wichtig ist auch eine gute Strategie fürs Unterwegssein.
3: Die Tasche ist die Basis und dann muss man es richtig packen. Ich würde immer im Kern anfangen, erstmal die schweren Sachen identifizieren und die in der Mitte möglichst so, das ist gut für den Schwerpunkt, gut für die Fahrdynamik. Da habe ich zum einen meine Handtasche mit den Wertsachen, das Werkzeug, die Gaskartusche, Lenkerrolle. Der Tipp ist hier, einmal morgens packen und hier nur Sachen rein, die ich den ganzen Tag über nicht brauche. Dann habe ich Taschen für den schnellen Zugriff, ob nun Kamera oder was zu trinken oder wie hier ein paar Snacks. Ich habe immer so eine Logik und sage rechts wie Regen, links wie Lager, sodass ich einfach sage, was ich so abends schnell zum warm anziehen, habe ich vorne links. Wenn der Regen kommen sollte, das habe ich vorne rechts. Und dann habe ich hinten meinetwegen Schlafzeug oder die restlichen Klamotten. Entscheidend ist, dass man ungünstige Kombinationen, so Elektrotechnik und Getränke, spitze Gegenstände und Isomatte, sollte man nicht kombinieren. Nicht, dass einem die Gabel ein Loch in die Isomatte sticht. Und ansonsten packt man sich das so ein bisschen, dass es vom Gewicht her ausgewogen ist. Nicht linkslastig, nicht rechtslastig, nicht frontlastig, nicht hecklastig. Schön eng packt man die Sachen und als nächstes natürlich nach Zugriffshäufigkeit und Wahrscheinlichkeit und nicht nach Zimmern, wie man das zu Hause macht. Und ein wichtiger Tipp, alles immer regendicht verpacken. Insofern sind wasserdichte Taschen für mich die erste Wahl, damit ich sicher sein kann, dass ein kleiner Schauer nicht die große Tour verdirbt.
2: Für Anfänger hat der Radexperte noch einen wertvollen Hinweis.
3: Mit kleinen Touren anfangen, also wenig Kilometer, wenige Tage, um alles zurechtzuruckeln, rauszufinden, was man braucht, was man vielleicht doch nicht braucht. Und danach kann es auf große Tour gehen, ob Bikepacking oder Workpacking. In dem Sinne, gute Fahrt.
0: Und auf eine 8000-Kilometer-Tour ist er gegangen, Marvin Jentsch. Er ist heute bei mir zu Gast und wir konnten jetzt auch schon gerade sehen, wie man das Fahrrad richtig packt. Bei dir hat das funktioniert. Ich freue mich sehr, dass du heute da bist und uns mal so ein bisschen mitnimmst auf diese besondere Reise. 8000 Kilometer, habe ich gesagt, bist du gefahren und zwar ans Nordkap. Du bist 22 Jahre alt. Wie war das für dich, 5 Monate auf dem Fahrrad unterwegs zu sein und zu sagen, ich fahre jetzt ans Nordkap hoch? Wie kamst du da drauf?
4: Also ich hatte tatsächlich vor knapp 2,5 Jahren gar nichts mit dem Fahrrad am Hut. Ich habe dann vor 2,5 Jahren ein Video gesehen von Daniel von Radreise Unlimited. Und da hat er die tollen Landschaften gezeigt, die er gesehen hat, diese Freiheit, die man dabei hat. Und nach einem Video war mir klar, sowas in die Richtung muss ich auch mal machen.
0: Als du dich entschieden hast, du fährst die 8000 Kilometer und gerade schon gesagt, dass du das mit Fahrradfahren nicht viel am Hut. Wie hast du das Ganze geplant, dass du das auch wirklich durchhältst?
4: Ja, also ich habe...
0: Hast du dir vorher aufgeschrieben, also einmal, wo ich langfahre, Route ist, glaube ich, ganz, ganz wichtig und was man auch alles braucht. Du warst ja alleine unterwegs, du hattest ja niemanden, der mit dem Auto hinterherfährt. Ja. Wir haben es ja gerade schon gesehen, wie man packt. Was hast du dir alles überlegt? Was war für dich ganz, ganz wichtig? Was musste auf alle Fälle dabei sein?
4: Naja, jetzt bei meinem Gepäck vor allem.
0: Ja.
4: Ja, also ich hatte auf jeden Fall einen Kocher, der war extrem wichtig. Also ich kann nicht in den ganzen 150 Tagen dauerhaft Essen im Restaurant kaufen. Das
0: wäre ein bisschen teuer gewesen.
4: Ja, auf jeden Fall. Ja, sonst habe ich natürlich auch Zelt, Isomatte, Schlafsack dabei, damit ich überall in der Natur zelten kann, weil es auch nicht überall dort Hotels gibt.
0: Wie war das denn für dich? Also gerade wo du jetzt losgefahren bist und wusstest, okay, irgendwann muss ich draußen im Zelt schlafen, gerade auch in den baltischen Ländern, wo du ja unterwegs warst, waren da wilde Tiere? Also was hast du da alles erlebt?
4: Ja, also ich habe auch sehr viel in Bärengebieten gezeltet und ehrlicherweise war ich auch echt ein bisschen Furcht davor, aber nach 1-2 Nächten wurde einem irgendwann klar, eigentlich normalerweise passiert da nichts. Auch Bären haben eher Angst vor Menschen. Mhm. Deswegen, irgendwann hat man sich dort dran gewöhnt, dass man da auch ganz normal schläft. Und Tiere am Zelt hatte ich jetzt auch nie gehabt.
0: Wie lang waren denn deine Etappen immer so? Also hast du auch dafür trainiert, dann diese 8 Kilometer durchzuziehen? Und wenn, als du losgefahren bist, wie viele Kilometer bist du so am Tag gefahren?
4: Ja, also als ich losgefahren bin, im Grunde eher so zwischen 60 und 80. Und das habe ich auch über die ganze Tour hinweg eigentlich ziemlich.

0: dürfen.
1: Ja, also ich muss sagen, in jedem Bereich gab es eigentlich extrem spannende Natur. Aber die schönste Natur mit Abstand gab es schon in Norwegen. Diese Berge und die Fjorde und diese extreme Weite auch im hohen Norden, das war schon echt beeindruckend.
0: Wie waren die Menschen, die du kennengelernt hast auf der Tour? Weil ich glaube, wenn man da als einzelner Fahrradfahrer durch die Länder reist und die Menschen kennenlernt, wie war das für dich, die kennenzulernen?
1: Ja, also ich muss sagen, wirklich fast alle Menschen auf der Tour waren extrem hilfsbereit, waren alle auch echt überrascht, dass ich so eine lange Tour im Grunde mache. Ja, ich wurde auch zweimal eingeladen von einem Schweden und von einem Finn. Mhm. Den durfte ich dann übernachten, also wirklich extrem nette Menschen überall.
0: Wie war das denn für deine Familie, wenn du jetzt 5 Monate warst, du ja insgesamt unterwegs auf den 8000 Kilometern. Heutzutage gibt es Handy, man kann immer wieder anrufen. Hat die Mama auch gesagt, ich möchte jeden Tag ein Lebenszeichen von dir. Wie war das in der Zeit, der Kontakt?
1: Ja, also wir haben jeden Tag geschrieben, auch mehrfach telefoniert. Und meine Ängsten haben auch jede Stunde so einen Ping bekommen, dass sie immer genau wussten, wo ich mich aktuell befinde. Also ich habe, glaube ich, mit manchen Personen auf der Tour mehr gesprochen als zu Hause gefühlt.
0: Was natürlich auch schön ist, weil du denen auch immer sagen konntest, was du gerade erlebst und wie diese Tour ist. Darüber sprechen wir nachher noch ein bisschen mehr. Mhm. Du wirst uns nämlich noch viel, viel mehr über diese besondere Fahrradtour 8000 Kilometer ans Nordkap und wieder zurück erzählen. Vielen Dank, dass du heute da bist. Ich nehme dich jetzt mit rüber zu uns an den Essenstisch. Wie war das? Was hast du abends gegessen? Du hast gerade schon gesagt, du hast einen Kocher dabei gehabt.
1: Genau.
0: Was gab es denn meistens? Ravioli?
1: Nee, da gab es immer abwechselnd Nudeln und Reis.
0: Auch schön. Nudeln und Reis. Heute gibt es bei uns leckeres, knuspriges Hähnchen mit einem leckeren Feldsalat mit Apfel und Birnen. Aber davor, liebe Zuschauer, bevor wir jetzt gleich probieren, haben wir natürlich noch unsere Quizfrage für Sie. Und hier haben wir noch unsere Hallo Hessen-Tasse, die Sie heute gewinnen können. Wenn Sie mir folgende Frage richtig beantworten. Was versteht man in Mittelhessen unter gebonnt? Ist es A, Verwandtschaft, B, ein Blumengesteck, C, Prügel oder D, Geschrei? Wenn Sie es wissen, rufen Sie gerne an, die 0800 627 27 26. Und dann hören wir uns gleich, beziehungsweise die Zuschauerin oder den Zuschauer, der durchkommt. Und jetzt dürfen wir probieren. Ich sage guten Appetit.
2: Guten Appetit.
0: Jetzt bin ich aber mal gespannt. Mit Hähnchen und Brezelchen. Das ist interessant. Gerade mit dem Brezelchen, das ist knackig. Schön Salz knusprig. Ist schön knusprig, ja. Genau, nicht knackig, knusprig. Aber auch das Salz ist ganz mild, aber schön gewürzt und ein leckerer Salat dazu. Also schönes Herbstgericht, muss ich sagen. Schmeckt es euch? Schmeckt es dir?
1: Ja, auf jeden Fall.
0: So muss sein. Liebe Zuschauer, wir probieren das Ganze jetzt noch ein bisschen weiter und sehen uns gleich wieder. Jetzt gibt es aber erstmal alles, was heute wichtig ist in der Hessenschau mit Marcel Wagner. Der wartet nämlich schon.
3: Genau, so ist es. Schönen Montagnachmittag. Freue mich sehr, dass Sie da sind. Herzlich willkommen jetzt also zur Hessenschau. Ja, Hessens Ministerpräsident Boris Rhein ist für einen anderen Umgang mit der AfD im Bundestag. Die Partei müsse auch auf Bundesebene den Vorsitz in Ausschüssen übernehmen dürfen, hat Rhein in einem Stern-Interview gesagt. Die Reaktionen, Skepsis bei der hessischen AfD, Kritik beim Koalitionspartner, bei der SPD. Immerhin wäre das ja eine deutliche Richtungsänderung.
4: Im Umgang mit der AfD wirkt Ministerpräsident Boris Rhein wie ein Überraschungsei. In einem aktuellen Interview mit dem Stern spricht er sich für einen anderen Umgang mit der AfD aus. Die Partei müsse auch auf Bundesebene den Vorsitz in Ausschüssen übernehmen dürfen, fordert er. Aber, Überraschung, vor der hessischen Landtagswahl im Herbst 2023 klang das in den Tagesthemen noch so.
5: Es gibt eine klare, eindeutige und auch sehr dicke Brandmauer zur AfD. Das ist nicht die Partei, mit der wir zusammenarbeiten wollen. Das sind nicht die Leute, die christdemokratischen Werten entsprechen. Und deswegen, die Brandmauer steht und sie steht sehr fest.
4: Die CDU fährt damals ein Rekordergebnis in Hessen ein, fast 35%. Die AfD wird zweitstärkste Kraft. Am Ende koalieren CDU und SPD. Aber besonders auf kommunaler Ebene werden Rufe nach einer Zusammenarbeit mit der AfD lauter. Im hr-Sommerinterview 2025 hält Rheins Schale.
6: Keine Koalition mit der AfD. Wir haben mit der AfD nichts zu tun. Die Union ist eine komplett andere Partei als die AfD. Wir haben ganz andere Wurzeln. Wir haben komplett andere Politik und andere Werte als die AfD. Es ist nicht miteinander vereinbar.
4: Bei der Kommunalwahl Anfang dieses Jahres in Hessen

0: legt die AfD mehr als 9% zu. Der Ministerpräsident aber hält am Kern fest. Was
1: ist drin? Wir arbeiten nicht mit der AfD zusammen. Wir sind zwei völlig unterschiedliche Parteien und das passt nicht zusammen.
0: Bei der Landtagswahl in Sachsen-Anhalt wird die AfD erstmals stärkste Kraft. Prompt überraschende Worte von Rhein, unter anderem in der Welt. Er fordert, mit AfD-Wählern offen zu reden und stellt sogar den Brandmauerbegriff in Frage. Jetzt der Vorstoß im Stern. Die AfD solle auch Ausschussposten übernehmen dürfen. Für AfD-Fraktionsvorsitzenden Robert Lambrou nur hohle Worte.
2: Boris Rhein grenzt uns in Hessen genauso aus wie die CDU in anderen Landtagen. Das erkennt man ja an der Kandidatur für den Vizepräsidenten 14 Mal in den letzten 2 Jahren. Selbst die Vorstellungsangebote für die Kandidaten wurden von der CDU abgelehnt.
0: Die hessischen Jusos warnen dagegen.
3: Ich glaube, es ist auf jeden Fall ein Zeichen, dass man keine Sorge hat für Berührungspunkte zu rassistischen Parteien. Das halte ich für einen Punkt, wo man sich die Frage stellen muss, wo liegt die Abgrenzung zu Rassismus, zu Faschismus, zu am Ende Antisemitismus, wenn eine Partei wie die AfD am Ende nicht mehr als klare Bedrohung wahrgenommen wird.
0: Wie geht die CDU künftig mit der AfD um? Weiß sie das selbst überhaupt? Vielleicht gibt es am Ende noch eine große Überraschung.
4: Wir fragen nach bei Ute Weltstein in unserem Landtagsstudio in Wiesbaden. Ute, hilf uns mal, das einzuordnen. Also was will Rhein damit erreichen?
5: Ja, im Moment verwirrt er offenbar Freund und Feind mit seinen Aussagen. Und es gibt verschiedene Interpretationen. Wenn man mal die Wohlmeinende zuerst erwähnt, dann ist es, die bisherige Strategie gegen die AfD hat nicht genutzt, also muss jetzt eine neue her. Er will nichts mehr mit der Brandmauer zu tun haben, Boris Rhein. Und er will ja Ausschussvorsitzende in den Parlamenten geben. Das finde ich aus zweierlei Gründen bemerkenswert, weil zum einen diese Ausschussvorsitze haben sie hier auch in Hessen, die AfD hat sie schon, ohne dass es irgendwie dazu geführt hätte, dass sie sich weniger ausgegrenzt darstellt oder dass sie weniger erfolgreich wäre. Und auch Boris Rhein und die CDU grenzen sie hier weiterhin aus, indem sie ihr verwehren, Vizepräsident des Landtags zu werden. Das haben wir eben im Film gesehen. Das wurde erst letzte Woche wieder abgelehnt. Also das ist keine stringente Argumentation von Boris Rhein in meinen Ohren.
4: Und wie sieht die, wie hast du es gesagt, wohlmeinende, also die nicht so wohlmeinende in dem Fall Interpretation aus?
5: Die nicht so wohlmeinende Interpretation könnte lauten, dass er eine Annäherung an die AfD vorbereitet. Erst wollte er mit ihr gar nichts zu tun haben und sagte, die Brandmauer steht. Jetzt will er Ausschussvorsitzende zugestehen. Was kommt als nächstes, fragt man sich. Bernd Baumann von der AfD im Bundestag frohlockt schon, das war nur der erste Schritt. Es werden jetzt weitere folgen. Und in der SPD ist man, so höre ich, ziemlich entsetzt über diese Aussagen von Boris Rhein. Und vielleicht ist das genau auch der Zweck der Übung. In Teilen der CDU hält sich nämlich die Geschichte, dass man in Berlin mit der SPD zu sehr viel linkerer Politik gezwungen sei, als die CDU eigentlich wolle. Und das wegen der Brandmauer, weil man ja nicht mit den anderen dürfe. Und wenn man jetzt andeutet, vielleicht geht auch was mit der AfD, dann könnte das die SPD unter Druck setzen, so das Kalkül mancher Leute, dass sie die CDU unterstütze bei mehr CDU-Politik. Also, dass das Ganze eine Strategie sein könnte. Ich finde, eine ziemlich gewagte, aber das wäre die nicht so wohlmeinende Interpretation.
4: Die Einordnung von Ute Weltstein im Landtagsstudio in Wiesbaden. Vielen Dank dorthin, Ute. Vielen Dank.
5: Gerne.
4: Bei einem schweren Unfall auf der A67 ist vergangene Nacht der Fahrer eines Sattelzugs ums Leben gekommen. Der 58 Jahre alte Mann aus Montabaur ist zwischen dem Autobahndreieck Mönchhof und der Anschlussstelle Rüsselsheim-Ost von der Straße abgekommen. Der Sattelzug hat die Leitplanke durchbrochen und ist gegen den Pfeiler einer Schilderbrücke gekracht. Der Fahrer sei im Führerhaus eingeklemmt und tödlich verletzt worden. Mit dem Unfall sind die geladenen Stahlrollen auf beide Fahrbahnen geschleudert worden. In die ist dann ein Kleintransporter gefahren, der nicht mehr ausweichen konnte. Die beiden Insassen sind unverletzt. Die A67 ist weiterhin gesperrt, weil die Schilderbrücke erneuert werden muss. Ja, liegt das vielleicht an einem verbotenen Pestizid? Eine Frage, die sich im Moment viele Imker in Nordhessen stellen. Millionen Bienen sind dort plötzlich verendet. Im Verdacht steht ein Unkrautvernichter.
6: Tote Bienen, zigtausende auf einen Schlag. Ganz plötzlich kam das.
7: Wie viele Völker haben Sie noch?
8: Ich habe noch 7.
7: Von wie viel?
8: Von 14. Die anderen sind leider alle eingegangen, das letzte vorige Woche.
6: Es war eine Routinekontrolle wie diese, erzählt Walter Freiburger. Und dass er sowas noch nie erlebt hat, so viele tote Bienen. Und keiner weiß warum. Wir sind in Kelze, Teil von Hofgeismar in Nordhessen. Kleines Dorf, umgeben von Ackerflächen. Da glauben die Imker, die Ursache gefunden zu haben. Denn Untersuchungen in Fachlaboren von toten Bienen und Ackerpflanzen haben Metribuzin nachgewiesen, ein Herbizid.
9: Dieses Herbizid ist seit November 25 nicht mehr erlaubt, dass es eingesetzt wird. Es wurde aber in den Bienenproben gefunden. Als Imker gehen wir davon aus, dass dieses Herbizid ursächlich ist für das Bienensterben.
6: Metribuzin wurde seit Jahrzehnten in der Landwirtschaft als Spritzmittel eingesetzt. Nachweise auf ein Massensterben durch den Wirkstoff gibt es nicht. Auch nicht in den Bienenproben, die das Julius-Kühn-Institut, eine Bundeseinrichtung im Auftrag der Imker, untersucht hat.
10: Das ist ein sehr geringer Wert, der insgesamt in Bienenproben gemessen ist. Und es wäre auf jeden Fall ein Faktor von mehreren Tausend bis zur toxikologischen Relevanz.
6: Ein zweites Labor findet zwar mehr Metribuzin, um aber tödlich zu sein, müsste die Konzentration rund 14.000-fach höher sein.
10: Auf jeden Fall können wir einen Schaden durch Pflanzenschutzmittel ausschließen. Da haben wir eben keinen Hinweis auf eine Vergiftung durch Pflanzenschutzmittel. Kann noch eine Vielzahl weiterer Faktoren Bienen schädigen, zum Beispiel Krankheiten, Bienen, Viren etc.
6: Und so sind aus einer Geschichte am Ende zwei geworden, die nichts miteinander zu tun haben. Illegal eingesetztes Herbizid auf der einen Seite, unerklärliches Massensterben auf der anderen. 80 tote Bienenvölker bisher. Ursache? Weiter unklar.
4: Bleiben wir dran. In der Innenstadt von Kassel wird's grün. Bisher war der Brüder-Grimm-Platz ja eine riesige graue Baustelle. Ab heute wird's aber anders. 74 Kiefern werden Stück für Stück in den Platz gesetzt. So soll nach und nach ein kleiner Wald entstehen, mitten im Stadtzentrum, damit Besucher ins Staunen kommen, wenn man extra große Bäume pflanzen. Die Waldkiefern aus einer Baumschule in Niedersachsen sind bis zu 12 Meter hoch. Jeder Baum wird mit einem Tieflader zu seinem neuen Platz gebracht und pünktlich zur Documenta im nächsten Jahr soll der Brüder-Grimm-Platz dann als neue grüne Oase in Kassel fertig sein. Das Nobelpreiskomitee in Stockholm hat heute bekannt gegeben, in diesem Jahr drei Wissenschaftler mit dem Medizinnobelpreis auszuzeichnen. Da sagen wir herzlichen Glückwunsch. Ja, und einem gratulieren wir ganz besonders. Georg Nagel hat eine Frankfurter Vergangenheit.
11: Ein Nobelpreis für einen langjährigen Hessen. Georg Nagel hat seine wissenschaftliche Forschung in Frankfurt begonnen. Der Biophysiker gilt als Koryphäe. Jetzt wurde der 73-Jährige zusammen mit einem deutschen und einem amerikanischen Kollegen mit dem höchsten Wissenschaftspreis der Welt geehrt.
12: Ich muss sagen, dass alle drei von der Ehrung sehr überrascht waren. Alle drei haben Ähnliches gesagt, wie wunderbar es ist, dass sie zu dritt diesen Preis bekommen haben. Und sie nennen sich gegenseitig Freunde und fühlen sich sehr geehrt.
11: Den Nobelpreis bekommt Nagel für die Entdeckung von lichtempfindlichen Proteinen. Sie konnten in die Nerven von Wirbeltieren wie Fröschen geschleust werden. Damit kann man Funktionen in deren Zellen per Laserlicht steuern. Nerven etwa an- und ausmachen und untersuchen, wie Erinnerungen entstehen. Am Max-Planck-Institut für Biophysik in Frankfurt leitete Georg Nagel von 1992 bis 2004 eine eigene Arbeitsgruppe. Seine wichtige Grundlagenforschung entstand also hier. Die Ehrung kam so überraschend, dass sie die einstige Wirkungsstätte des Forschers am Frankfurter Riedberg unvorbereitet trifft. Vor der Kamera wollte sich dort noch niemand äußern.
4: Und vielleicht gratulieren wir heute nicht nur Medizin-Nobelpreisträgern, sondern auch Bierträgern. In Schmallnau, das liegt im Kreis Fulda, da wollen sie heute einen Weltrekord aufstellen mit einem mehr als 50 Meter langen Biermeter und mehr als 400 Bierkrügen. HR-Reporterin Kara Dölemann ist dort, beobachtet alles. Kara, was passiert da genau?
13: Ja, genau. Die Kirmesleute hier wollen eben einen Weltrekord aufstellen. Und aktuell liegt der bei 50,3 Metern. Und die wollen 54 Meter lang jetzt diesen Biermeter mit Bier befüllen und tragen. Und man sieht jetzt hier im Moment, die drehen den jetzt gerade um. Das, dieser Biermeter ist aus Holz. Wir ziehen jetzt an bis drei. Und dann können wir das Kollegen umdrehen. Eins, zwei, drei. Genau, der muss jetzt gedreht werden. Der Der musste jetzt gedreht werden, weil man dann eben jetzt hier die einzelnen Biergläser reinstellen kann und die dann befüllen kann. Und damit fangen die jetzt auch an. Der wird jetzt nochmal gemessen, aber müssten eigentlich auf jeden Fall über 50 Meter sein. Und man merkt, hier sind ganz viele helfende Hände gefragt, dass das überhaupt klappt. Und einer davon ist der Tizian. Tizian, hallo. Warum macht ihr das denn überhaupt?
14: Ja, das ist so aus einer Bierlaune heraus entstanden, würde ich mal sagen. Es gibt hier bei uns für die Kirmes immer so Tragebretter, dass man immer 8 Bier auf einmal an der Theke sich holen kann. Und wir haben gedacht, das muss doch auch länger gehen. Und dann haben wir ein bisschen recherchiert, wo liegt denn überhaupt der Rekord. Genau, und das wollen wir jetzt heute überbieten, diese 50 Meter, die da jemand anders schon vorgelegt hat.
13: Was glaubst du, was wird so die größte Herausforderung? Also man sieht es ja auch, es ist schon sehr, sehr lang.
14: Also die größte Herausforderung ist, dass wir dann gerade laufen und dass wir den Meter auch in einer angemessenen Zeit jetzt voll gezapft bekommen und das Bier nicht absteht, weil es soll ja noch schmecken danach. Genau, und dass eben alle koordiniert jetzt hier dann gleich laufen, die 25 bis 30 Meter.
13: Ungefähr 38 Leute habt ihr dafür. Wie groß ist jetzt die Aufregung? Glaubt ihr, ihr schafft es?
14: Ich bin da sehr optimistisch, dass wir das schaffen. Wir haben hier viele helfende Hände und ja, viele erfahrene Leute, die zapfen können. Und ja, ich bin sehr optimistisch.
13: Dann ganz viel Erfolg. Wir bleiben auf jeden Fall weiter dran. Rund gegen 18 Uhr sollte es dann ungefähr losgehen. Und dann schauen wir mal, ob sie es schaffen.
4: Genau so machen wir es. Herzlichen Dank. Gruß nach Osthessen. Ja, und das Wetter heute auch rekordverdächtig, hier zum Beispiel am Mainufer in Frankfurt-Höchst. Und es geht auch erstmal so weiter. Bis am Donnerstag der Herbst kommt, bleiben wir bei spätsommerlichen Temperaturen. Hier sind die Aussichten.
15: In der Nacht ist es trocken und klar. Später bilden sich vor allem in den Flusstälern und an Seen Nebelfelder. Morgen ist es am Vormittag schon vielfach sonnig. Besonders in den Flussniederungen ist es aber noch mancherorts neblig trüb. Am Nachmittag gibt es dann hessenweit viel Sonnenschein. Der Wind weht kaum spürbar aus unterschiedlichen Richtungen. In der Nacht 11 Grad in manchen Berglagen, örtlich 3 oder 4 Grad in den Tallagen von Nord- und Osthessen. Morgen 19 bis 23 Grad, auf den Bergen 17 bis 19 Grad.
4: Ja, herzlichen Dank fürs Zusehen. Wir sehen uns nachher wieder 17.45 Uhr in der Hessenschau. Bis dahin gibt es garantiert irgendwas zu essen, Jens, oder?
16: Das ist absolut richtig. Vielen Dank, lieber Marcel. Und herzlich willkommen zurück zur zweiten Stunde. Hallo Hessen, liebe Zuschauer. Bevor wir zum Essen kommen, kommen wir erstmal zu zwei ganz süßen Kätzchen, die wir heute bei uns in der Sendung haben. Feller und Fernando heißen die. Ganz süße Baby-Kiddies. Und warum die im Tierheim in Alsfeld sind und was sie für ein neues Zuhause suchen, das verraten wir Ihnen natürlich gleich bei uns in der Sendung. Und Marcel Wagner hat schon gesagt, es gibt natürlich montags auch wieder was Leckeres bei uns zu essen. Sigi Reitz kocht heute mit uns und er hat uns einen richtigen Klassiker, einen hessischen Klassiker für den Herbst mitgebracht. Es gibt Wirsingrouladen mit Maronen-Waldpilzfüllung. Da freue ich mich schon ganz besonders drauf, muss ich sagen. Und wir haben Simone Kinas bei uns mit dem Wetter.
17: Oh, ich habe schon in der ersten Stunde ein bisschen gelupscht. Ihr habt auch so süße Hunde.
16: Ja.
17: Ihr habt so viele tolle Tiere.
16: Ja.
17: Ich hoffe, dass die alle ein gutes Zuhause von unseren Hessen-Zuschauern finden. Ich drücke euch so die Daumen.
16: Das wäre toll.
17: Ja.
16: Wir gucken gleich noch mal auf die Felinieschen. Aber jetzt gucken wir erstmal auf die Bilder, die sie uns zugeschickt haben, liebe Zuschauer. Und los geht's da mit Wettergucker Walter Hübel aus Mahr in Lauterbach. Er schickt uns dieses Foto mitten. Ah, nee, wir starten mit Heike Starke aus Wanfried zuerst mal. Ich dachte mir gerade, das sieht nach Spinnen aus und sie schreibt nur Spinnenweben. Ja.
17: Ja, aber da hat einer ganz schön gesponnen. Ne?
16: Da hat sich einer richtig viel Arbeit gemacht. Sieht spektakulär aus. Und man sieht auch, ja, die Blättchen sind schon leicht abgefressen. Da gibt es anscheinend viel zum Naschen. Jetzt kommen wir aber zu Wettergucker Walter Hübel aus Mahr in Lauterbach. Er schickt uns dieses Foto. Mitten im Wald steht bei Lauterbach Mahr ein schönes Jägerhäuschen.
17: Ein Hexenhäuschen.
16: Sehr idyllisch. Das finde ich immer toll, wenn man spazieren bzw. wandern geht, hier so durch die Region. Und man sieht dann immer so ja, kleine Jägerhäuschen oder Waldarbeiterhäuschen. Das hat irgendwas, wenn die noch so schönes Fachwerk dabei haben. Sehr toll. Und Zuschauerin Kerstin Henning-Theilen aus Lich hat uns dieses Foto geschickt. Morgenstimmung an der Wetter.
17: Genau, das ist so ganz typisch, ne? Diese Morgendämmerung und dann mit diesem frühen Nebel über, weiß nicht, einigen Flüssen, Bächen, Tallagen, ja. Und dann löst sich's aus, auf und dann haben wir schönen blauen Himmel.
16: Und dann haben wir wieder blauen Himmel, so wie heute. Genau. Liebe Zuschauer, wenn Sie auch so schöne Fotos haben, dann schicken Sie die uns beziehungsweise laden Sie die ganz einfach bei uns auf der Internetseite hoch unter hr-fernsehen.de/hallohessen. Gibt's die Möglichkeit und dann gucken wir mal, welche Bilder wir diese Woche von Ihnen zeigen können. So, Simone, wir haben es gerade schon angesprochen, blauer Himmel. Aber nicht nur der Himmel ist blau, sondern die Wälder werden jetzt bunt. Indian Summer, sagt man ja auch gerne dazu. Wenn sich alles so in Gelb und Rot färbt. Wie lange setzt die Sonne denn noch diese Farbenpracht unserer Wälder jetzt ins rechte Licht?
17: Das ist eine gute Frage, denn wir haben hessische Sommerferien. Wir haben bis einschließlich Mittwoch 9 bis 11 Sonnenstunden vom Rheingau bis nach Wiesbaden. Also da haben wir noch mal wirklich viel Sonnenschein und viel Blattverfärbung. Aber das geht dann ja los, dass die Temperaturen dann ab Donnerstag kälter werden. Mhm. Die Temperaturen gehen zurück, also die Luft wird kälter, die Temperaturen sinken natürlich. Und dann haben wir aber auch Regen. So, und jetzt die Blattverfärbung setzt ja immer erst dann ein, wenn es auch wirklich das Sonnenlicht immer weniger wird und wenn natürlich auch die Trockenheit einsetzt und wenn wir Richtung Herbst und weniger Sonnenlicht bekommen. Also das geht jetzt allmählich dann so richtig los. Ganz traurig ist es dann, wenn wir auf einmal Frost haben, dann kommen nämlich die ganzen Blätter mit einem Schlag runter. Aber Nachtfrost haben wir zwar nur örtlich, aber so weit sind wir noch nicht. Wir haben ja stellenweise 3 Grad in der Luft, am Boden auch. Noch ist alles dran. Also wir haben noch eine ganze Weile genussvolle, bunte Wälder, das geht ja jetzt sukzessive los.
16: Ganz schnell noch, was passiert bei Alle Wetter heute?
17: Da reden wir auch genau eben darüber zum Teil und wir reden auch über die Temperaturen, die zurückgehen und wie viel Regen wir erwarten und da freut sich wahrscheinlich der eine oder andere, dass es nass wird. Vor allen Dingen Mittwoch auf Donnerstag Nacht geht's los, der Wetterwechsel ist dann da.
16: Gucken wir noch mal an die Woche. Ich sage vielen, vielen Dank. Ganz viel Spaß heute nach der Hessenschau mit dem Wetter. Und 19.15 Uhr schalten wir natürlich ein, Alle Wetter. Und jetzt kommen wir zu unserer nicht roten, nicht braun, nicht blauen, sondern zu unserer gelben Hallo-Hessentasse, die Sie auch heute wieder gewinnen können, beziehungsweise Jens Ufer aus Dietzolstal ist durchgekommen und meint zu wissen, was wir heute suchen. Herr Ufer, ich grüße Sie.
18: Ja, hallo.
16: Geht's Ihnen gut?
18: Ja.
16: Oh, das ist doch schön. Dann gucken wir, dass es Ihnen gleich noch besser geht mit unserer Tasse, wenn Sie mir diese Frage richtig beantworten. Hier kommt sie nochmal. Was versteht man in Mittelhessen unter gebonnt? Ist es A. Verwandtschaft, B. ein Blumengesteck, C. Prügel oder D. Geschrei?
18: Ja, normalerweise, also ich meine Lösung ist gebonnt, ist Prügel. Könnte aber auch ein Blumengesteck sein. Also ich gehe auf Prügel.
16: Sie gehen auf C. Prügel, gebonnt. Dann locken wir das mal ein. Ist C richtig? Absolut richtig gemacht. Die Tasse schicken wir Ihnen zu nach Dietzolstal. Vielen Dank fürs Mitspielen.
18: Ja, vielen herzlichen Dank.
16: Gerne, machen Sie es gut. Tschüss. Ja,
18: tschüss, schönen Tag noch.
16: So, liebe Zuschauer, bei uns geht es weiter mit unserem Hessen-Entdecker Jens Kölke. Und der ist heute auf einer ganz gefährlichen Mission unterwegs, und zwar in die Zeit der Dinos. Natürlich ist das ein bisschen schwierig mit den Dinos heutzutage, aber es gibt Möglichkeiten, und zwar in animierten Computerwelten mit VR-Brillen, also Virtual Reality. Und das kann man wunderbar in Alsfeld erleben, was er da erlebt und ob er einem T-Rex richtig nahekommt, das zeigt uns jetzt.
19: Vor mir frisst ein Dinosaurier gerade Blätter. Und ich bin ganz nah dran und bin im Jahr, guck mal, da ein kleiner sogar, im Jahr 2026 und nicht vor 150 Millionen Jahren irgendwo. Und ich bin in Alsfeld bei Next Level Erlebnisse. Das ist Michael. Schön, dass wir da sein dürfen. Ja. Das ist unglaublich, ein unfassbares Erlebnis. Wie kriegt ihr das hin?
20: Ja, das funktioniert in der virtuellen Realität. Wir tauchen ein, wir sind Teil eines Erlebnisses und durch unsere Tracker sind wir quasi die Steuerung des Erlebnisses. Wir bewegen uns im Raum, ich erkläre das den Kunden immer so, das ist ein Film, in dem man mitspielt.
19: Und das wird verstärkt durch die Kopfhörer, die man aufhat, durch diese Weste, wo dann Vibrationen angezeigt werden und dann darf man abtauchen.
20: Genau.
19: Und dann machen wir direkt weiter. Ich setze die Brille wieder auf und wir schauen uns weiter um. Also vor mir sind die, was sind das jetzt für welche eigentlich?
20: Das sind Triceratoren.
19: Triceratoren. Ah ja, habt ihr auch Tyrannosaurus Rex und sowas?
20: Der kommt auch noch, ja. Der ist gar nicht mehr so weit weg.
19: Alles klar. Hier das Ding, was ich in der Hand habe, damit wird ja nicht geschossen, sondern damit werden Fotos praktisch gemacht im Rahmen dieses Spieles. Das ist euch auch ganz wichtig, oder?
20: Genau. Also, es gibt unterschiedliche Erlebnisse bei Sandbox VR. Und dieses Erlebnis ist also extra für Familien entwickelt worden. Und das soll also mal nichts in Richtung Shooter oder Action sein, sondern das ist ein Learning. Es ist ein Learning, es ist extra für Familien, Schulklassen und so weiter ausgelegt, ab 6 Jahren besuchbar.
1: Brille wieder runter. Weiter gucken, mal schauen, ob ich den Tyrannosaurus Rex noch finde. So, weiter geht's. Guck mal, jetzt liegt er auf dem Boden und treibt sich den Rücken. Ach, wie süß. Aber was ich auch interessant finde, ich hatte ehrlich gesagt damit gerechnet, dass das alles ein bisschen mehr Comic-Style-mäßig ist, aber es sieht ja schon relativ realistisch aus. Was ist die, ich sag mal, wissenschaftliche Grundlage dafür?
20: Ja, Sandbox VR hat das Erlebnis in Zusammenarbeit mit dem Historischen Museum in London entwickelt. Das heißt, da sind Wissenschaftler beteiligt, die das nach dem derzeitigen wissenschaftlichen Stand quasi programmiert, also aufgebaut haben.
1: Genau. Klasse. Brille runter, weiter gucken. So. Und jetzt hat es hier gerade an meiner Brust vibriert, weil sich hier dieser, wie hieß er noch?
20: Triceratops.
1: Weil er sich auf den Boden geschmissen hat. Oh, jetzt kommen hier, was passiert denn da? Jetzt kommt auch noch hier Wind, weil irgendwelche Kometen einschlagen. Also ihr habt echt an alles gedacht.
20: Ja. Durch die Ventilatoren, durch diese Motoren, die in der Weste verbaut sind und so weiter, erreiche ich die Immersion, also das Gefühl, dass ich wirklich in dem Erlebnis, Teil des Erlebnisses bin.
1: Also danke, dass wir da sein durften. Es ist ein echtes Erlebnis, macht einen Riesenspaß, ist was für die ganze Familie. Es gibt verschiedene Standorte in Deutschland, unter anderem auch noch in Wiesbaden. Und je nachdem, wo man hin möchte, fängt das unterschiedlich früh ab 10 Uhr an oder kostet unterschiedlich viel. Ich glaube, ab 19 Euro. Ab 19 Euro, genau. Also das ist das Geld wert. Vielen Dank, dass wir kommen durften. Und jetzt suche ich noch den Tyrannosaurus Rex. Mal gucken, ob ich ihn finde. Ach, das könnte er doch vielleicht sein. Guten Tag.
16: Guten Tag. Willkommen zurück, liebe Zuschauer. Erstmal vielen Dank, Jens Kölker von den Dinosauriern. Kommen wir zu den süßesten Kätzchen, die ich seit langem gesehen habe. Fella und Fernando.
21: Ganz genau.
16: Die sind erst 4 Monate alt und leben im Tierheim in Alsfeld. Natascha Hirschmann hat sie uns mitgebracht. Natascha, wie kommen denn diese... Gott, Fernando.
21: Fernando ist verschwunden.
16: Der will schlafen.
21: Der spielt nicht mit.
16: Wie kommen denn diese 2 kleinen süßen Kätzchen zu euch?
21: Ja, da haben wir ein bisschen Hilfestellung geleistet. Da hat Tierschutzverein Hünfeld gefragt, ob wir Platz machen könnten, damit wir eine Familie aufnehmen können. Das haben wir getan. Die hat draußen gelebt und die haben sie dann wirklich mit viel Arbeit gesichert. Ein Kind haben sie wirklich auch erst einige Tage später sichern können. Und die sind jetzt bei uns untergekommen, sind bei uns im Tierheim. Schon recht lustig, sie, die kleine Fella.
16: Die ist neugierig.
21: Ja, die ist sehr neugierig. Hier, Fernando, dem fällt das jetzt hier im Studio doch sehr schwer.
16: Ja, aber sie
21: aber
16: ist...
21: Ach, jetzt, guck da.
16: Sie ist sehr, sehr neugierig und möchte erkunden. Ihr wollt die auch zusammen vermitteln?
21: Ja, also es sind 4 Kinder. Mhm. Die müssen jetzt nicht unbedingt in dieser Konstellation gehen, aber es wäre natürlich schön, wenn Geschwister zusammengehen dürften.
16: Wenn man jetzt so Babykatzen zu sich holt, muss man da auch erstmal auf die Ernährung achten. Also was essen oder was fressen denn Babykatzen in dem Alter?
21: Ja, spezielles Junior- oder Kittenfutter, ja. Das füttern wir auch. Also so sollte man schon anfangen, wenn sie das denn zu sich nehmen. Es gibt natürlich auch Katzen, gerade wenn die
16: Mäuschen. Warte mal. Ja, ja, ich weiß, wo du hin willst. Da, wo immer alle Katzen hinwollen, unter die Bühne. Wir kommen schön zu mir.
21: Nicht auf, sondern unter die Bühne.
16: Ja, genau. Genau.
21: Nein, also man soll es schon ein bisschen im Alter anpassen, wenn die Katzen das machen. Also ich hatte auch schon mal eine ganz kleine Katze, die hat zum Beispiel nur Brot gegessen.
16: Aha.
21: Nur Brot und Hundefutter. Ist natürlich besser als nichts, aber man muss sich immer ein bisschen anpassen an die Herkunft der Tiere.
16: Ja.
21: Was kennen die? Denn nichts essen ist somit das Schlimmste. Und dann vorsichtig umstellen und langsam auf das kindergerechte Futter.
16: Ich glaube, die kleine Fernanda, nee, doch,
21: Fella.
16: Fella, nicht Fella. Fella, die hat vorhin auch noch mal was gegessen. Kleines dickes so. Bäuchlein hier unten.
21: Genau.
16: Das ist ganz süß, wenn man die streichelt. Ganz, ganz weiches Fell. Und das Schöne ist ja bei ihr, sie hat ja so eine ganz tolle Musterung.
21: Witzige Zeichnung,
16: ja,
21: gell?
16: Witzige Zeichnung, auch mit ihrem Schwänzchen, mit dem Schwarzen.
21: Ja.
16: Wie sind die denn, wenn die jetzt bei sich so in der Gruppe sind, ja, wie sind die da so charakterlich?
21: Die sind alle sehr charakterstark, würde ich sie beschreiben. jetzt hier sehr ängstlich, haben aber natürlich auch schon viel Erfahrung in der Freiheit gemacht. Das muss man natürlich auch, die kennen schon Gefahren, die haben von der Mama schon viel gelernt. Also nicht jeder, der kommt, ist toll, nicht jede Umgebung ist toll. Und deshalb sind die natürlich ein bisschen gebrannte Kinder.
2: Wobei sie ja...
21: Aber die lernen das, ja. Also ja. Die werden ganz schnell mutig und zutraulich. Das sind sie auch, nur hier in der neuen Umgebung sind sie etwas vorsichtiger. Also, was ja auch gut ist.
2: Fella möchte unser Studio erkunden. Das darf sie gleich auch noch tun. Ich sage erstmal vielen Dank, dass sehr du uns gerne. Die beiden mitgebracht hast. Ich glaube, er will auch zu ihr.
21: Er geht jetzt gleich zu ihr.
2: Er will unbedingt, glaube ich, zu ihr. Komm her, Schatz. Und wenn Sie sagen, liebe Zuschauer, die zwei finde ich goldig. Wir suchen nach Babykätzchen, dass sie bei uns aufwachsen können, damit sie hier ein schönes Zuhause bei uns bekommen. Dann melden sie sich, und zwar im Tierheim in Alsfeld. Die Kontaktinformationen gibt es bei uns auf der Internetseite unter hr-fernsehen.de/hallohessen. Die zwei, die dürfen jetzt gleich noch ein bisschen unser Studio erkunden. Genau. Ich übergebe dir einfach vielleicht schon mal und sage vielen Dank, dass du uns die beiden heute vorgestellt hast und mitgebracht hast.
21: Gerne.
2: Und wir bleiben bei Tieren. Allerdings sind das Tiere, die braucht man zum Beispiel im Urlaub überhaupt gar nicht. Ich kann dieses Jahr ein Lied davon singen, mich hat es nämlich mal erwischt, und zwar geht es um Quallen. 8 Wochen hat es gedauert, bis man es nicht mehr gesehen hat. Also die sind schon ganz schön böse, wenn man sie in freier Wildbahn jetzt im Meer antrifft und man einfach schön baden möchte. Aber es gibt ein Aquarium. Beziehungsweise hier in Hessen entsteht gerade eine der größten Zuchten für Aquarien, für diese besonderen Haustiere. Und wie besonders die Quallen aussehen können und in Aquarien leben, das gucken wir uns mal schnell an.
3: Sie sind groß oder noch ganz klein. Alle scheinbar schwerelos. Alexander Dressel hat einige Quallen in seiner Jellyfish-Farm. Der alte Standort in Künzell im Landkreis Fulda ist sogar zu klein geworden. Deswegen ist die Farm im Sommer in eine Lagerhalle nach Flieden gezogen.
22: Wir haben ja am Anfang nur 4-5 Arten gehabt und sage ich mal, für bestimmte Zoos einfach geliefert. Mittlerweile ist ja so, dass wir auch komplette Anlagen, also Zuchtanlagen, Ausstellungen für Zoos auch planen und bauen. Und wir natürlich so ein bisschen unsere Grenzen geraten sind, gerade was die Logistik auch angeht. Das heißt also, der Versand von den Becken, das Vorbereiten, die Verpackungen und das Ganze waren in unserem alten Standort schwierig.
3: Mittlerweile hat der Quallenzüchter um die 30 Polypenarten, also Babyquallen, und rund 20 ausgewachsene Arten aus der ganzen Welt. Neben Zoos, Hotels und Einkaufszentren, die die Quallen für ihre Schauaquarien kaufen, sind auch wissenschaftliche Institute an den Quallen interessiert. War etwa die sogenannte Meerwalnuss vor Millionen Jahren die erste im Meer?
22: Wir dachten eigentlich immer, dass halt die Schwämme die ersten waren. Aber Forscher sind gerade dran zu beweisen, dass es nicht die Schwämme waren, sondern eben diese Rippenquallen. Und deswegen ist genau diese Art jetzt gerade sehr gefragt in der Wissenschaft. Und wir haben da einige Projekte, wo wir mitarbeiten und wo wir auch eben die Tiere hinliefern, um da eben jetzt über neueste DNA-RNA-Analysen rauszufinden, ob das vielleicht die ersten waren.
3: Alexander Dressels Begeisterung fürs Wasser und für die darin lebenden Tiere fing schon ganz früh an.
22: Ich war als Kind schon immer irgendwie am Fluss entlang, am Bach entlang, anstatt auf dem Fahrradweg. Und bin irgendwann dann in Großaquarien gelandet, wo ich verantwortlich war für die Aquarien und auch für die Technik. Und habe, ich weiß nicht wann genau, 2012, 13 rum, zum ersten Mal mit Quallen Kontakt gehabt und gemerkt, dass das einfach ein Tier ist, wo ich ein Händchen für habe, die mich sehr interessieren.
3: Der neue Standort ist doppelt so groß wie die alte Räumlichkeit. Insgesamt 650 Quadratmeter hat die neue Fläche. Der jetzige Vermieter war von der Anfrage erstmal überrascht.
23: Habe ich natürlich erstmal nachgefragt, Jellyfish, was ist das? Quallensucht, denkt man ja hier. Ob der Herr Dressel möglicherweise das ganze Ding fluten möchte, aber er hat uns eines Besseren belehrt. Er hat Becken aufgestellt und zieht eben die entsprechenden Quallen an.
3: In der Lagerhalle sollen aber in Zukunft nicht nur Quallen gezüchtet werden, sondern auch eine Erlebniswelt rund um die Glibbertierchen entstehen.
22: Dort darf man dann in Ruhe lernen, was Quallen überhaupt sind, aber sich auch einfach mal berieseln lassen oder sich von der Schönheit der Tiere. Ja, einfach mal vielleicht dem Stress im Alltag entfliehen und den Tieren zuschauen, weil die eine unglaublich beruhigende Wirkung haben, unglaublich schön sind.
3: Ende 2027 soll es soweit sein. Dann sollen auch Besucherinnen und Besucher die Quallen bewundern können.
2: Und jetzt kommen wir zu einem ganz süßen Tierchen hier bei uns, einem Mops. Hat nicht Loriot mal gesagt, ein Leben ohne Mops ist kein Leben? So, hier haben wir einen. Bilbo heißt er. Du willst Leckerli. 4 Jahre ist er alt. Guck mal, genau, zeig dich mal von deiner ganz sportlichen Seite. Ich finde es sehr süß, dass er von immer seine Zunge so ein bisschen rausstreckt. Ist das nicht toll, wie er aussieht, wie er guckt? Bilbo ist bei euch im Tierheim in Alsfeld mitgebracht, hat ihn uns Natascha Hirschmann. Wieso ist Bilbo bei euch?
21: Das Amt hat ihn uns gebracht, tatsächlich. Jemanden gehört, der sich nicht mehr um den Hund kümmern konnte. Bilbo, komm mal her.
2: Bilbo, Vorsicht.
21: Zeig dich.
2: Guck mal hier.
21: Genau.
2: Hier.
21: Guck. Und deshalb ist er jetzt bei uns und darf dann auch in die Vermittlung gehen. Wir haben auch gefragt, ob er vorgestellt werden darf schon. Es ist ja erstmal, muss man ja erstmal fragen, ist ja nicht gleich unser Hund.
2: Ja.
21: Aber dem wurde stattgegeben. Und deshalb zeigen wir den, denn selbst wir haben natürlich selten einen Mops bei uns. Das haben wir wirklich selten.
2: Und der steht wirklich sehr gut. Da muss man ja eigentlich
21: sagen. Ja, also auf jeden Fall.
2: Es gibt ja Möpse, die sind ein bisschen dicker. Aber auch, hier müssen wir dazu sagen, viele Möpse sind natürlich von der Züchtung her sehr platt gezüchtet worden. Ein bisschen schnorchelter. Ein bisschen hören wir das. Aber so, wenn da jetzt jemand ist, der sagt, ich liebe Möpse und ich gucke, dass er ein schönes Leben hat. Natürlich kannst du mit dem nicht am Fahrrad jetzt rennen gehen. Das geht bei diesen Hunden nicht. Aber wie ist er denn so charakterlich drauf?
21: Also erst war er ganz zurückhaltend. Wir dachten, er trauert furchtbar. Und am zweiten, dritten Tag, der ist jetzt der beste Freund von Liane. Wer die Sendung eben gesehen hat, die zwei, also da bleibt kein Auge trocken, die sind wirklich zusammen ein Team. Auch wenn die hier durchs Studio gehen, das geht richtig ab hier. Die haben Spaß, die kurbeln sich hoch. Und ja, also wenn man zwei Hunde möchte, kann man auch die beiden kleinen Zwerge.
2: Liane und den kleinen Bilbo.
21: Muss man natürlich
2: auch klären, wenn man sich jetzt so einen Hund holt, ist jetzt Bilbo eher einer, der noch mal zu einem anderen Hund dazukommen sollte? Wäre vielleicht ein zweiter Mops, eine Mopsdame? Ist er kastriert?
21: Noch nicht.
2: Wird er kastriert?
21: Das kommt sicherlich dann auch aufs Zuhause drauf an. Okay. Denn natürlich bei den Rassen sind die Narkosen natürlich auch nicht ganz unbelastend. Der kann zu anderen Hunden, muss aber nicht. Also
2: ist auch gerne Prinz.
21: Der kann auch der Prinz sein, aber wichtig ist uns einfach, dass er wirklich auch Hund bleibt. Also kein Schoßhündchen, sondern der möchte wirklich Hund sein, der möchte spazieren gehen, der möchte schnuppeln wie jeder andere Hund. Ja, das ist ganz wichtig. Das haben wir jetzt auch festgestellt.
2: Und er möchte auch, wie gerade eben die Kätzchen, unser Studio ist anscheinend doch sehr, sehr interessant. Bilbo. Oder die riechen natürlich, dass hier noch andere Hunde unterwegs waren. Also Bilbo, ein ganz süßer Mops, der ein neues Zuhause sucht. 4 Jahre ist er alt und wenn Sie, liebe Zuschauer, sagen, oh, so ein Mops, das wäre noch was. Da freue ich mich drauf. Der wäre toll für uns. Dann melden Sie sich im Tierheim Alsfeld. Kontaktinformationen bei uns auf der Internetseite unter hr-fernsehen.de/hallohessen. Und dann drücken wir ganz fest die Daumen, damit du auch ein richtig schönes Zuhause hier bei uns in Hessen bekommst, ne? Mit deiner süßen Zunge. So, ich sage vielen Dank. Das waren die Tiere, die wir heute vorgestellt haben. Und wir drücken ganz fest die Daumen, damit die alle auch ein richtig schönes Zuhause bei uns bekommen. Am Samstag, liebe Zuschauer, ist übrigens auch ein ganz besonderer Tag für alle Hundebesitzerinnen und Besitzer. Es ist nämlich Welttag des Hundes oder Welthundetag, kann man auch sagen. Und dafür würden wir ganz gerne mal sehen, wie leben denn die Hunde hier bei uns so in Hessen? Was für Hunderassen leben bei uns und wie sieht das schönste Hundeleben bei uns aus? Schicken Sie uns deshalb gerne Ihre Fotos von Ihrem Vierbeiner an hallohessen@hr.de. Und am Freitag, in der letzten Sendung der Woche, da zeigen wir dann ganz, ganz viele Bilder, die Sie uns zugeschickt haben. Also wenn Sie sagen, mein Hund muss unbedingt mal ins Fernsehen, schicken Sie uns gerne ein Foto zu. Wir kochen gleich lecker mit Sigi Reitz bei uns in der Hallo Hessen Küche. Und heute gibt es einen absoluten hessischen Klassiker. Es gibt Wirsingroulade mit Maronenfüllung und Waldpilzen dazu. Es ist Herbstzeit, Maronenzeit. Und ja, was kann man sonst noch alles aus Maronen machen? Es sind ja Esskastanien. Das zeigen wir Ihnen jetzt, denn es gibt zum Beispiel auch Süppchen, die man ganz, ganz einfach aus Maronen herstellen kann.
0: Eine dampfend cremige Maronensuppe. Außer den Esskastanien brauchen wir noch Möhren und Zwiebeln, Stangensellerie, Brühe und Weißwein und zum Abschmecken Creme fraiche und, wer möchte, Cognac. Die Maronen sind eindeutig der Star in dieser Suppe. Weil sie sich aber nur ungern und aufwendig aus ihrer pickigen und harten Hülle lösen, gibt es Esskastanien auch schon küchenfertig im Supermarkt. Zuerst werden die Möhren, der Staudensellerie und die Zwiebeln fein gewürfelt. Das Gemüse in heißem Öl 1 bis 2 Minuten andünsten, mit Brühe und Wein ablöschen

0: und kurz aufkochen lassen. Währenddessen von den Maronen eine Handvoll beiseite legen und klein schneiden. Die restlichen Maronen zur Brühe geben und alles etwa 25 Minuten lang köcheln lassen. Die Suppe anschließend fein pürieren. Mit Salz und Pfeffer würzen und kurz vor dem Servieren etwas Crème fraîche und wer mag auch etwas Cognac dazugeben. Die klein geschnittenen Maronen auf tiefe Teller verteilen und mit der heißen Suppe aufgießen.
1: Leckeres Maronensüppchen. Wir haben jetzt auch gleich ein leckeres Gericht mit Maronen. Wir machen nämlich leckere Rouladen mit Waldpilzen und Maronen. Zubereitet wird das Ganze von unserem Koch Sigi Reitz. Ich freue mich sehr, dass er heute wieder da ist, lieber Sigi.
2: Freue mich auch sehr.
1: Was hast du dir überlegt bei diesem Gericht? Es ist ja schon so ein bisschen ein hessischer Klassiker, oder? Wirsing-Rouladen.
2: Ja, na klar. Da kommt aber immer Hackfleisch rein.
1: Ja.
2: Man kann ja auch mal was anderes machen.
1: Also, wir machen jetzt die vegane Variante.
2: So ist es. Wir machen die, und zwar Pilze sind ja, die sind ja sehr geschmackvoll. Mhm. Ja. Da haben wir hier Shiitake-Pilze, wir haben braune Champignons, wir haben Austernpilze hier, Pfifferlinge. Ich hätte so gerne ein paar schöne Steinpilze gehabt. Aber
1: ich habe noch keine Steinpilze gefunden dieses Jahr. Es ist noch zu früh, glaube ich.
2: Na, das hat auch was mit unserem schönen, tollen, warmen Sommer zu tun.
1: Ja.
2: Ja.
1: Es muss ja erst richtig kalt werden und dann kommen ja erst die Pilze und es ist auch super trocken.
2: Ja, genau, das Wasser fehlt einfach.
1: So, du machst also erstmal, was hast du für ein Öl rein?
2: Ich habe erstmal Albaöl und ein bisschen Olivenöl auch.
1: Ah, du hast gemischt?
2: Für den Geschmack, genau.
1: Dann machst du die Pilze dazu.
2: Dann mache ich die Pilze und jetzt habe ich hier ein paar schöne Echalotten. Das sieht man da dran.
1: Aber schön fein geschnitten.
2: Die sind so ein bisschen schön rosa.
1: Mhm.
2: So.
1: Und welche Pilze nimmst du denn jetzt zuerst zum Braten?
2: Das mache ich nacheinander. Das ist eigentlich nicht so sehr.
1: Ist egal, kann man.
2: Relevant. Ich mache hier zwei Pfannen.
1: Ja.
2: Nicht, dass die Zuschauer denken, was macht der? Der macht das gleich doppelt. Das eine ist für die Soße und das andere ist für die Füllung.
1: Ah.
2: Ja, genau.
1: Okay, also das bedeutet, man braucht jetzt gar nicht viel Zutaten, sondern man nimmt beide Zutaten für zwei unterschiedliche Teile
2: ganz,
1: des Gerichts.
2: Ganz genau.
1: Mhm.
2: So.
1: So, das waren die Austernpilze.
2: Genau.
1: Bei dem Wirsing, den hast du schon mal vorbereitet.
2: Den habe ich schon mal blanchiert.
1: Und guck mal, wie schön grün der noch ist. Wie hast du das gemacht?
2: Ich habe einer mit der Schrotflinte durchgeschossen hier, leider.
1: Danke, es wird schwierig, da eine Roulade draus zu machen. Genau. Aber den können wir noch so mit anwickeln irgendwie.
2: Ja, so.
1: Also, wie hast du...
2: Den habe ich in kochendem Wasser blanchiert. Mhm. Ich tue immer ein bisschen Natron rein.
1: Ja.
2: Das ist auch gut für die Farbe unter anderem.
1: Mhm.
2: Und
1: schreckst du die dann ab im Eiswasser?
2: Genau, genau. Nur so wird die Farbe so schön grün.
1: Okay.
2: Ja, so. Das Problem ist hier immer
1: der Strunk.
2: Der Strunk, ganz genau. Der Strunk ist hart. Und außenrum, das ist weich. Je weiter es nach außen geht, desto weicher ist es und desto schneller geht es kaputt. Also wir schneiden jetzt den noch etwas harten Strunk. Schneiden wir raus.
1: Den kappst du oben so ein bisschen.
2: Den schneidet man hier der Länge nach, schneidet man den so weg.
1: Mhm.
2: Weil es lässt sich auch nicht schön rollen.
1: Okay.
2: Ja, wenn das Ding so dick ist. Also, und dann lege ich den hier so verlängert.
1: Du nimmst zwei Blätter dann
2: immer. Genau, oder welche, die hier so ein bisschen ausgefranzelt sind.
1: Und wenn man jetzt einen ganz großen hat, kann man es auch aus einem Blatt machen. Du hast jetzt die kleineren.
2: Genau, so sieht es aus. Also machen wir den mal andersrum hier, machen so, das ist ein schönes Blatt. Das ist eins mit ein bisschen mit Löcher drin. So, und dann legen wir hier noch eins hin. Können wir ja schon mal parat legen.
1: Ja,
2: ja.
1: Mach das mal so.
2: Es dauert wohl noch einen Moment hier, bis dann unsere Füllung fertig ist. So, ich habe hier beides voll aufgedreht. Aber
1: ich glaube, du kannst noch eins machen.
2: Gell?
1: Auf 9.
2: Auf 9 und der hier auch. Warum gehst du nicht da?
1: So, jetzt.
2: Jetzt aber.
1: So, das heißt, wir machen Süßchen und die Füllung. Was kommt noch dazu? Wir haben ja die Marone noch mit dabei. Die hast du ja auch nochmal klein gemacht.
2: Genau, ne? Genau. Das kommt jetzt auch gleich dazu. Und die Linsen kommen.
1: Kochst du die Maronen vorher?
2: Die Maronen, die kann man so kaufen.
1: Ja.
2: Die sind schon gegart. Wenn ich jetzt für uns kaufe und mache Maronensuppe, dann kaufe ich sie tief.

0: tiefgefroren, dann sind sie nicht gegart, dann sind sie, also mir gefällt das besser.
1: Ja.
0: Ja, hier, das ist halt ein Vorteil, wenn ich das hier sowieso klein hacken will. Und dann kann ich auch diese nehmen jetzt hier.
1: Ja. Ja.
0: Und, aber wenn ich hier im größeren Stil Suppe mache, und
1: ja,
0: dann
1: gut, du machst ja dann gleich.
0: Ja, genau, und dann gibt es ja
1: mehr.
0: Kilobeutel und dann. Ja. Einen ganzen Karton, 5 Kilo und dann gibt's Suppe.
1: Und wie hast du die mit dem Messer klein gemacht oder wie?
0: Die
1: oder
0: ich
1: gibst du so einen Mixer?
0: In Mixer, ganz, aber nur ganz kurz, sonst ist es klein.
1: Okay,
0: klein,
1: dann sonst gibt's Püree.
0: Dann gibt's hier schwarze Linsen, die sind auch vorgekocht, die kochen ungefähr 20 Minuten.
1: Mhm.
0: Nicht mit Wasser abschrecken oder sonst irgendwas, nur das Wasser abgießen und ein bisschen auseinanderbreiten, sonst verlieren sie die Farbe und sind nur noch so dunkelgrau.
1: Und machst du da Salz vorher auch dazu?
0: Ich mach

0: Was brauchst du?
1: Habe ich alle Pfifferlinge in eine Pfanne geschüttet.
0: Das Gute ist ja, du kannst noch ganz einfach tauschen.
1: Wir können einfach noch ein bisschen hin und her arbeiten, das ist kein Problem hier.
0: Sehr gut. So. Jetzt sind alle Pilze verteilt.
1: Jetzt sind die Pilze verteilt.
0: Du wolltest sagen, warum kein Salz für
1: Weil sie dann Tüte? Wesentlich länger brauchen, bis sie gar sind. Die
0: Ja,
1: das ist das Ding.
0: Also nicht wie bei den Nudeln?
1: Nein.
0: Okay.
1: Nein, das ist egal, egal welche Linsen das sind, die verlängern immer, oder auch bei Erbsen, das verlängert immer, also so getrocknete Erbsen, keine tiefgefrorenen oder frischen, das verlängert immer die Garzeit.
0: Mhm. Wann kommen die dazu? Und kommen die in die Füllung oder in die Soße?
1: Das kommt in die Füllung.
0: Okay.
1: Das kommt in die Füllung.
0: Mhm.
1: Ja. Die Petersilie kommt in die Soße und in die Füllung. Können wir uns mal schon mal parat stellen.
0: Und jetzt haben wir auch Kartoffelchen hier. Was machen wir daraus?
1: Die habe ich vorhin schon mal gepellt, heiß gepellt.
0: Ja.
1: So, abgeschüttet und dann machen wir eine Muslin. Das ist eine Art Kartoffelpüree.
0: Was ist der Unterschied?
1: Das ist dünner und feiner.
0: Ah.
1: Die Konsistenz ist dünner. Hier, wer es vielleicht noch kennt, hier aus früheren Zeiten, das ist ein modernes Teil, das ist eine flotte Lotte. Da kann man fein passieren. Zum Beispiel auch für Apfelbrei oder sonstiges, ja, was man so, wenn man da vielleicht einen Obstwarm im Garten hat. Und dann kann man das da durchleiern. Da gibt es verschiedene Scheiben drin.
0: Soll ich mal ein bisschen weitermachen? Und also du hast die ganze mal gekocht, weichkochende Kartoffeln.
1: Mehlige.
0: Mehlig.
1: Auf jeden Fall mehlige.
0: Und
1: wenn man jetzt der andere nimmt, die festkochen sind oder so, da ist mehr Kleber drin. Und dann wird es kleistermäßig. Hier, ich habe hier so ein...
0: Warte, es geht schon.
1: Gehabt hier. Wo ist er? Nicht mehr da. Das ist blöd.
0: So, das wird, und dann kommt dann noch Muskatnuss oder irgendwas dazu? Oder Butter oder Sahne?
1: Wir machen Milch und Sahne dazu, machen Salz dazu und machen auch.
0: Kommt da noch was?
1: So.
0: Jetzt kommen die Linsen. Gut.
1: Jetzt kommen die Linsen und die Maronen. Das geht schon, man braucht nur ein bisschen Geduld.
0: Ja, ich wollte einfach mal ausprobieren. Wir haben ja nachher noch zum Glück ein bisschen Zeit, bevor wir dann am Ende der Sendung essen.

0: Oder ist das das Falsche?
1: Das ist das Falsche, das ganz weiße. Genau.
0: Nehmen wir das.
1: Genau. Und dann so. Und dann machen wir ein bisschen von der Pfeffermühle zu.
2: So, hier vorne sieht man jetzt auch, also die Rouladen sehen wir schon. Dann dieses feine Kartoffelpüree und natürlich auch die Pilzsoße.
0: So, damit.
1: Und jetzt mache ich ein bisschen Paniermehl rein.
2: Für was ist das?
1: Damit das Bindung kriegt, ein bisschen. Ja. Ich meine, man kann es, also wenn man mit Gluten zu tun hat, kann man auch was anderes nehmen. Ist klar. So. Es dampft noch sehr, also es müsste noch ein bisschen.
2: Die Feuchtigkeit muss noch raus.
1: Muss noch ein bisschen raus, genau.
2: Also einmal würde ich noch gerne sehen, wie so eine Füllung gemacht wird. Von
1: das
2: so
1: machen wir, das machen wir jetzt hier sofort.
2: Super.
1: So, das stelle ich mal ein bisschen runter hier, dass uns da nichts passiert.
2: Das stelle ich mal auf die Seite.

0: Hier gieße ich jetzt mal ein bisschen mit Wein auf. Das ist ein milder Weißwein, nicht zu säurehaltig. Das lassen wir jetzt ganz runter reduzieren. Dann fülle ich das mit einer Gemüsebrühe auf und nachher auch ein bisschen Sahne und ein bisschen Kräuter noch zum Schluss. Und dann lassen wir das reduzieren, die Sahne auch.
1: Dann wird es noch ein bisschen eingekocht,
0: genau.
1: So ein bisschen, dass wir das Süßchen
0: und jetzt,
1: haben.
0: Und jetzt hole ich mal hier ein bisschen das abmachen.
1: So.
0: Mal ein bisschen hier rüber hier damit. So. Dann setzen wir das hier drauf. So. Drücken das ein bisschen zusammen. Es ist jetzt leicht schwierig, weil es halt ein bisschen warm ist.
2: Ist doch so, also man muss schon, dass es ein bisschen.
0: Man muss es etwas abkühlen lassen.
1: Wie machst du denn jetzt gleich die Rouladen? Wickelst du die und schnürst die dann zusammen? Oder
0: genau,
1: wie
0: genau
1: dann?
0: So mache ich das. Wichtig ist auf den Seiten ein bisschen hoch machen hier. So hochklappen, einklappen.
1: Ja.
0: So, und dann von hier hinten das rüber machen und immer vorne mit den anderen Fingern, die man da noch dran hat, an der Hand,
1: ja,
0: muss man das immer zumachen hier vorne.
1: Oh, das ist aber so schwierig.
0: Dann legst du das da hin, da fällt natürlich immer ein bisschen raus. Dann haben wir hier das Ding hier. So, dann mache ich das hier drunter.
1: Das probier, ich will es auch noch einmal probieren.
0: So. Man muss natürlich ein bisschen.
1: Du nimmst nur einmal einen Esslöffel.
0: Ja, oder auch ein bisschen mehr. Das kommt drauf an, wie groß die Blätter sind, wie groß man die Dinger machen will. So.
1: Ich nehme mal das große Blatt.
0: Ha. Dann machen wir einen Sicherungsknoten hier drauf, damit das nicht irgendwie aufgeht. Aber das sieht man schon. Das ist ein bisschen ein labiles Teil.
1: So seitlich. So. Oh, Vorsicht, die ist offen.
0: So.
1: Aber guck mal.
0: Ja, sieht schon gut aus. Hast du die richtige Blätter ausgesucht?
2: Schlau gemacht.
0: Leg's mal schön
2: ich
0: hin.
2: Ich wusste wie.
0: Ich mach die am besten so.
1: Du schnürst die noch ein bisschen.
0: Ich pack die noch ein bisschen hier.
1: Und es passt jetzt auch mit ganz viel Liebe.
0: Ja.
1: Machst du das jetzt? Das passt auch zu unserem nächsten Beitrag. Also du darfst die jetzt erst noch mal ein bisschen schüren. Ganz kurz noch, die werden jetzt auch noch mal gebraten?
0: Die werden von allen Seiten angebraten. Nicht scharf, sondern leicht angebraten.
1: Okay.
0: Das gibt noch mal ein bisschen, einen Geschmack auch. Ja. Und dann löschen wir die auch ab mit Gemüsebrühe und schmoren die quasi ein bisschen in Brühe, auch im Backofen, damit es durchgart bis innen, damit es noch richtig auch das, die dickeren
1: die Stücke, dass sie
0: dass das fest, auch, aber nicht
1: genau, nicht
0: zu dass
1: fest
0: das auch ein bisschen weicher wird, genauso
1: sehr
0: machen
1: gut
0: wir das.
1: Also dann darfst du noch mal ein bisschen rollen.
0: Ich rolle noch.
1: Ich habe mir schon die schönsten rausgesucht von den Blättern. Und bei uns geht es, wie gesagt, mit der ersten großen Liebe weiter. Können Sie sich noch an den Namen der ersten großen Liebe erinnern? Was es da alles zu entdecken gibt? Wir haben einen ganz schönen Film für Sie vorbereitet.
3: Heute ist Tag der ersten Liebe. Welche Erinnerungen haben Sie an die?
4: Das ist jetzt 40 Jahre her,
3: ja,
4: als ich meinen Mann kennengelernt habe.
3: Erste Liebe?
4: Ja, erste ernstzunehmende Liebe, ja.
3: So ein bisschen Händchen halten im Kindergarten zählt nicht. Sie sind die erste Liebe. War das sofort auf Gegenseitigkeit?
5: Ja, ja, kann man so sagen.
3: Was wird aus so einer ersten Liebe in 40 Jahren?
4: Es wurde eine Tochter geboren.
6: Wow, die erste Liebe. Kurz. War auch schmerzhaft dann, weil es dann zu Ende ging. Die richtige Liebe, die fühlt sich anders an. Da gehört viel mehr dazu, als einfach nur irgendwo auf Wolke 7 schweben.
7: Die erste Liebe. Oh, da muss ich ja nachdenken, das ist schon so lange her.
3: Also bei mir?
7: Martina. In der Grundschule. Hatte einen tollen Schulranzen, rot, weiß ganz genau, mit weißen Punkten.
3: Haben Sie noch Erinnerungen?
8: Ja, ja, warum nicht?
3: Schöne?
8: Sehr schöne. Wir sind 53 Jahre verheiratet.
3: Ach, das ist die erste Liebe?
9: Du hattest eine andere erste Liebe. Ja, so ist es ja nicht. Die ersten zwei Jahre. Und dann bin ich gekommen.
10: Der ersten großen Liebe?
3: Der ersten Liebe?
10: Der ersten Liebe, die hatte ich mit 14, glaube ich.
3: Die erste ist, glaube ich, immer groß, oder?
10: Naja, die einen sagen so, die anderen sagen so.
3: Wie sagen Sie?
10: Ach Gott, es ist so verblasst im Laufe der Jahre, ne? Man vergisst es irgendwie. Aber es ist dennoch präsent, wenn man mal dran denkt. Ist nicht unangenehm.
3: Also bei mir ist so, das ist alles noch sehr, sehr präsent.
10: Ach ja. Wann war die denn, die erste große Liebe bei Ihnen?
3: Das ist 43 Jahre her.
10: Und Sie sind noch glücklich verheiratet?
3: Mit der ersten Liebe, nein. Natürlich tragisch getrennt. Was sonst? Ja, jetzt erzähle ich alles, was ich eigentlich fragen wollte. Also tragisch nur auch wieder nicht. Also ich habe immer noch Kontakt zu ihr, aber sie hat mich quasi abgeschossen.
10: Abgeschossen? Ach du Und trotzdem denken Sie noch wohlwollend an sie zurück? Das falsch, nicht mehr machen.
3: Nein?
10: Das ist nicht gut, nein.
3: Weg. Aussortieren.
11: Ist rosa.
3: Heute sind Sie rosa drauf.
11: Ja.
3: Und mehr oder minder 365 Tage im Jahr oder gibt es auch mal nicht so rosa, ne?
12: Hin und her.
13: Hin und her.
3: Aber das macht spannend, ne?
12: Ja, das macht spannend, da kann ich Ihnen recht geben. Vollkommen. Wir müssen leider weiter.
3: Erste Liebe?
14: Nein.
15: Letzte Liebe.
3: Auch gut. Und bei dir?
16: Auch.
3: Danke. Schönen Tag. Ciao.
1: Es ist vielleicht nicht die große Liebe, aber eine Liebe hat er dafür entdeckt. Und zwar Marvin Jentsch ist heute bei mir. Fahrradfahren, dachte sich, ja, finde ich toll, finde ich super. Ich fahre einfach mal 8000 Kilometer und zwar ans Nordkap. Ich freue mich sehr, dass du heute da bist und uns deine Geschichte von dieser besonderen Reise heute so ein bisschen erzählst und uns mitnimmst. Wie kamst du dazu zu sagen, du bist 22 Jahre alt, bist eigentlich in der IT-Branche Vollzeit und hast aber gesagt, nö, jetzt nehme ich mir mal 5 Monate Urlaub und fahre mit dem Rad los. Wie kamst du dazu?
17: Ja, also ich habe die letzten 2 Jahre schon 2 größere Radtouren gemacht und habe mir gedacht, ich hätte irgendwie Lust, noch mal eine viel größere Tour zu machen. Und ja, ich dachte mir, wann bin ich jetzt? Jetzt bin ich jung, jetzt bin ich fit, jetzt kann ich das machen.
1: Und du hast es gemacht. Du bist ans Nordkap gefahren und wieder zurück. Wie war denn die Route? Also was hast du dir überlegt? Wie bist du ans Nordkap gefahren? Durch welche Länder?
17: Ja, also mein Plan war, Richtung Osten zu fahren, durch Polen und das Baltikum. Anschließend mit der Fähre von Estland nach Finnland. Durch Finnland hoch zum Nordkap und über die norwegische Küste bis nach Stockholm. Ursprünglich war der Plan, komplett zurückzufahren, aber wurde nicht ganz was, wurde auch zeitlich ein bisschen knapp am Ende.
1: Das heißt, du warst wie viele Tage insgesamt unterwegs und wie viele Kilometer bist du so am Tag gefahren im Durchschnitt?
17: Also 146 Tage. Und im Schnitt bin ich so 60 bis 70 Kilometer gefahren.
1: Und da hast du wahrscheinlich auch ganz, ganz viel entdeckt. Was waren so die schönsten Orte, an denen du warst, wo du für dich sagst, das hätte ich so gar nicht erwartet oder es gab eine besondere Begegnung. Da sehen wir jetzt gerade auch das Nordkap, dein Ziel quasi, wo du dann angekommen bist. Mhm. Aber bis du da angekommen bist, was hast du da alles erlebt?
17: Ich habe super viel Verschiedenes gesehen. Die extrem weiten im hohen Norden. Ich habe tolle Landschaften gesehen, extrem viel Wald im Norden, muss man auch sagen. Und ab Norwegen dann tolle Bergpanoramen.
1: Ist es auch sowas, wenn man jetzt alleine losfährt, was hat das mit dir gemacht? Du bist 22 Jahre alt, bist alleine gestartet. Wahrscheinlich die Familie da gesagt, oh, bist du dir sicher, willst du das alleine machen? Da sind Bedenken da, aber jetzt, wo du das gemacht hast und auch während der Fahrt, was hat das mit dir selbst gemacht? Also was hat das auch in dir ausgelöst manchmal?
17: Ja, also es hat mich selbst sehr überrascht. Aber auf so einer langen Reise, wenn man nur sehr viel Zeit mit sich selbst hat, man denkt noch mal viel tiefer einfach drüber nach, als wenn man mit anderen Menschen unterwegs ist. Und man lernt auch extrem gut, alleine klarzukommen, sich selbst aus mentalen Löchern zu ziehen. Und ich habe viel gelernt auf der Tour.
1: Wir sehen ja jetzt gerade schöne Bilder, die du gemacht hast, wenn du da auch gerade am Wasser entlang fährst über so ein, eine Sandbank und auch über die Brücken. Wenn man da jetzt in diesen unterschiedlichen Begebenheiten unterwegs ist, wie viele Platten hattest du? Bist du jetzt Profi im Räder, also im Reifenwechseln?
17: Ja, also ich hatte 3 Platte. Ich hatte vor der Tour fast überhaupt keine Ahnung, wie man so ein Fahrrad selbst wieder repariert. Da hatte ich noch meinen Onkel am Telefon. Aber wenn man das ein paar Mal gemacht hat, dann merkt man, das ist eigentlich gar nicht so schwierig. Und am Ende konnte ich das auch komplett selbst.
1: Würdest du es heute anders machen, wie du es gemacht hast, nachdem, welche Erfahrung du jetzt gesammelt hast? Was würdest du auch anders machen?
17: Ach, ich glaube, ich würde tatsächlich alles genauso machen, wie ich es jetzt gemacht habe. Ich meine, auch eher schlechtere Erfahrungen helfen mir ja trotzdem noch, besser zu werden in allem und viel dazu zu lernen.
1: Man wächst aus Niederlagen, heißt es ja auch immer so schön, und sammelt da auch Erfahrung. Wenn du da unterwegs bist, wie waren die Menschen zu dir? Weil ich glaube, es ist auch was Besonderes, wenn da ein einzelner Fahrradfahrer irgendwo ganz weit draußen, wo nur ein paar Menschen leben, dann auf einmal auftaucht. Wie war das für dich?
17: Ja, also das war extrem schön. Ich glaube,

0: bei. Nee, aber ich bin nicht so der beste Koch, aber das habe ich dann irgendwann gut drauf gehabt, deswegen habe ich das oft gemacht. Und sonst natürlich extrem viel Zuckerhaltiges auch, einfach direkter Treibstoff auf dem Rad.
1: Dass man natürlich auch die Kraft und die Energie hat. Hast du abgenommen? Hast du mal geguckt, wie viel du auf dieser Riesenstrecke von 8000 Kilometer runtergeradelt hast?
0: Also ich hatte zwischendurch mal geschaut, da bin ich irgendwie 3-4 Kilo runter gewesen. Und dann hatte ich noch mehr gegessen und das habe ich dann wieder drauf bekommen bis zum Ende
1: der Zeit. Also du hast es wunderbar mit Reis und Nudeln und einer leckeren Soße hingekriegt.
0: Ja.
1: Ich sage vielen, vielen Dank, dass du uns mitgenommen hast, ein absolutes Abenteuer mit 22 ans Nordkap zu fahren und wieder zurück. 8000 Kilometer mit dem Fahrrad. Danke, dass du das Ganze heute mit uns geteilt hast. Bei uns gibt es jetzt auch was zum Essen. Es gibt keine Nudeln, es gibt keinen Reis, aber es gibt jetzt leckere Rouladen, Wirsing-Rouladen. Ich nehme dich mit rüber zu unserem Koch, der Sigi, der hat uns das Ganze ja heute zubereitet. Und jetzt dürfen wir das Ganze natürlich auch probieren. Lecker sieht's aus. Gibt es denn irgendein Gericht aus Schweden, Norwegen oder Finnland, wo du bei den Einheimischen gegessen hast, das dir besonders gut geschmeckt hat?
0: Also jetzt ein warmes Gericht direkt nicht. Was ich extrem mag, sind diese Zimtschnecken im Norden, gerade wenn die so richtig schön warm sind.
1: Also, warme Zimtschnecken im Norden. Das ist der Nachtisch. Jetzt essen wir erstmal die Hauptspeise. Ich sage guten Appetit und vielen Dank, dass ihr heute meine Gäste wart. So, isst man das alles zusammen in einem?
2: Das kann man so machen.
1: Also, bisschen Soße, bisschen von der Roulade und ein bisschen von dieser feinen
2: Kartoffel. Wenn man das so schön durchschneidet hier.
1: Die Pilze. Und auch, was lecker ist, diese Beluga-Linsen. Die geben auch nochmal, haben einen schönen Biss.
2: Genau.
1: Und der Wirsing, großartig. Schmeckt's euch?
0: Ja.
3: Sehr gut.
1: Dir, glaube ich, ganz besonders ist vegan. Du freust dich. Vielen Dank, dass ihr heute da wart, liebe Zuschauer. Morgen begrüßt sie dann Selma Üssig für einen Tag. Wir sehen uns am Mittwoch wieder. Und morgen geht's in den Tierpark Sababurg. Das wird sehr, sehr schön werden, was es da alles zu entdecken gibt gerade. Und wer sich besonders für den Herbst und für den Winter vorbereitet mit Futtern, das wird sie Ihnen morgen erzählen. Ihnen jetzt noch einen schönen Abend hier im HR-Fernsehen. Gleich geht's weiter mit der Hessenschau. Und wir sehen uns dann wieder am Mittwoch. Machen Sie es gut. Tschüss.
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4: 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Heute, 20.15 Uhr.
8: Schönen Nachmittag, ganz herzlich willkommen zur Hessenschau an diesem Montag. Freut mich sehr, dass Sie mit dabei sind. Ja, Hessens Ministerpräsident Boris Rhein ist für einen anderen Umgang mit der AfD im Bundestag. Die Partei müsse auch auf Bundesebene den Vorsitz in Ausschüssen übernehmen dürfen, hat Rhein in einem Stern-Interview gesagt. Die Reaktionen, Skepsis bei der hessischen AfD, Kritik beim Koalitionspartner bei der SPD. Immerhin wäre das eine deutliche Richtungsänderung.
9: Im Umgang mit der AfD wirkt Ministerpräsident Boris Rhein wie ein Überraschungsei. In einem aktuellen Interview mit dem Stern spricht er sich für einen anderen Umgang mit der AfD aus. Die Partei müsse auch auf Bundesebene den Vorsitz in Ausschüssen übernehmen dürfen, fordert er. Aber, Überraschung, vor der hessischen Landtagswahl im Herbst 2023 klang das in den Tagesthemen noch so.
10: Es gibt eine klare, eindeutige und auch sehr dicke Brandmauer zur AfD. Das ist nicht die Partei, mit der wir zusammenarbeiten wollen. Das sind nicht die Leute, die christdemokratischen Werten entsprechen. Und deswegen, die Brandmauer steht und sie steht sehr fest.
9: Die CDU fährt damals ein Rekordergebnis in Hessen ein, fast 35%. Die AfD wird zweitstärkste Kraft. Am Ende koalieren CDU und SPD. Aber besonders auf kommunaler Ebene werden Rufe nach einer Zusammenarbeit mit der AfD lauter. Im HR-Sommerinterview 2025 hält Rheins Schale.
11: Keine Koalition mit der AfD. Wir haben mit der AfD nichts zu tun. Die Union ist eine komplett andere Partei als die AfD. Wir haben ganz andere Wurzeln. Wir haben komplett andere Politik und andere Werte als die AfD. Es ist nicht miteinander vereinbaren.
9: Bei der Kommunalwahl Anfang dieses Jahres in Hessen legt die AfD mehr als 9% zu. Der Ministerpräsident aber hält am Kern fest. Was ist drin?

0: arbeiten nicht mit der AfD zusammen. Wir sind zwei völlig unterschiedliche Parteien. Das passt nicht zusammen.
1: Bei der Landtagswahl in Sachsen-Anhalt wird die AfD erstmals stärkste Kraft. Prompt überraschende Worte von Rhein, unter anderem in der Welt. Er fordert, mit AfD-Wählern offen zu reden und stellt sogar den Brandmauerbegriff in Frage. Jetzt der Vorstoß im Stern. Die AfD solle auch Ausschussposten übernehmen dürfen. Für AfD-Fraktionsvorsitzenden Robert Lambrou nur hohle Worte.
2: Boris Rhein grenzt uns in Hessen genauso aus wie die CDU in anderen Landtagen. Das erkennt man ja an der Kandidatur für den Vizepräsidenten. 14 Mal in den letzten 2 Jahren. Selbst die Vorstellungsangebote für die Kandidaten wurden von der CDU abgelehnt.
1: Die hessischen Jusos warnen dagegen.
3: Ich glaube, es ist auf jeden Fall ein Zeichen, dass man keine Sorge hat für Berührungspunkte zu rassistischen Parteien. Das halte ich für einen Punkt, wo man sich die Frage stellen muss, wo liegt die Abgrenzung zu Rassismus, zu Faschismus, zu am Ende Antisemitismus, wenn eine Partei wie die AfD am Ende nicht mehr als klare Bedrohung wahrgenommen wird.
1: Wie geht die CDU künftig mit der AfD um? Weiß sie das selbst überhaupt? Vielleicht gibt es am Ende noch eine große Überraschung.
4: Wir fragen nach bei Ute Weltstein in unserem Landtagsstudio in Wiesbaden. Ute, hilf uns mal, das einzuordnen. Also was will Rhein damit erreichen?
5: Ja, im Moment verwirrt er offenbar Freund und Feind mit seinen Aussagen. Und es gibt verschiedene Interpretationen. Wenn man mal die Wohlmeinende zuerst erwähnt, dann ist es, die bisherige Strategie gegen die AfD hat nicht genutzt, also muss jetzt eine neue her. Er will nichts mehr mit der Brandmauer zu tun haben, Boris Rhein. Und er will ja Ausschussvorsitzende in den Parlamenten geben. Das finde ich aus zweierlei Gründen bemerkenswert, weil zum einen diese Ausschussvorsitze haben sie hier auch in Hessen, die AfD hat sie schon, ohne dass es irgendwie dazu geführt hätte, dass sie sich weniger ausgegrenzt darstellt oder dass sie weniger erfolgreich wäre. Und auch Boris Rhein und die CDU grenzen sie hier weiterhin aus, indem sie ihr verwehren, Vizepräsident des Landtags zu werden. Das haben wir eben im Film gesehen. Das wurde erst letzte Woche wieder abgelehnt. Also das ist keine stringente Argumentation von Boris Rhein in meinen Ohren.
4: Und wie sieht die, wie hast du es gesagt, wohlmeinende, also die nicht so wohlmeinende in dem Fall Interpretation aus?
5: Die nicht so wohlmeinende Interpretation könnte lauten, dass er eine Annäherung an die AfD vorbereitet. Erst wollte er mit ihr gar nichts zu tun haben und sagte, die Brandmauer steht. Jetzt will er Ausschussvorsitzende zugestehen. Was kommt als nächstes, fragt man sich. Bernd Baumann von der AfD im Bundestag frohlockt schon, das war nur der erste Schritt, es werden jetzt weitere folgen. Und in der SPD ist man, so höre ich, ziemlich entsetzt über diese Aussagen von Boris Rhein. Und vielleicht ist das genau auch der Zweck der Übung. In Teilen der CDU hält sich nämlich die Geschichte, dass man in Berlin mit der SPD zu sehr viel linkerer Politik gezwungen sei, als die CDU eigentlich wolle. Und das wegen der Brandmauer, weil man ja nicht mit den anderen dürfe. Und wenn man jetzt andeutet, vielleicht geht auch was mit der AfD, dann könnte das die SPD unter Druck setzen, so das Kalkül mancher Leute, dass sie die CDU unterstütze bei mehr CDU-Politik. Also, dass das Ganze eine Strategie sein könnte. Ich finde, eine ziemlich gewagte, aber das wäre die nicht so wohlmeinende Interpretation.
4: Die Einordnung von Ute Weltstein im Landtagsstudio in Wiesbaden. Vielen Dank dorthin, Ute. Vielen Dank.
5: Gerne.
4: Der Präsident des Zentralrats der Juden in Deutschland, Josef Schuster, hat sich skeptisch zum hessischen Vorschlag für eine Kriminalisierung der Leugnung Israels geäußert. Mit der Strafbewährung würde der Gesetzgeber ein weiteres Äußerungsdelikt schaffen, so hat Schuster in Berlin gesagt. Der von Hessen eingebrachte Gesetzentwurf sieht vor, dass Menschen, die öffentlich oder in einer Versammlung das Existenzrecht Israels leugnen, mit einer Freiheitsstrafe von bis zu 5 Jahren oder einer Geldstrafe bestraft werden. Bei einem schweren Unfall auf der A67 ist vergangene Nacht der Fahrer eines Sattelzugs ums Leben gekommen. Der 58 Jahre alte Mann aus Montabaur ist zwischen dem Autobahndreieck Mönchhof und der Anschlussstelle Rüsselsheim-Ost von der Straße abgekommen. Der Sattelzug hat die Leitplanke durchbrochen und ist gegen den Pfeiler einer Schilderbrücke gekracht. Der Fahrer sei im Führerhaus eingeklemmt und tödlich verletzt worden. Bei dem Unfall sind die geladenen Stahlrollen auf beide Fahrbahnen geschleudert worden. In die ist dann ein Kleintransporter gefahren, der nicht mehr ausweichen konnte. Die beiden Insassen sind unverletzt. Die A67 ist weiterhin gesperrt, weil die Schilderbrücke erneuert werden muss. Ja, liegt es an einem verbotenen Pestizid? Das ist eine Frage, die sich im Moment viele Imker in Nordhessen stellen. Millionen Bienen sind dort ganz plötzlich verendet. Im Verdacht steht ein Unkrautvernichter.
6: Tote Bienen, zigtausende auf einen Schlag. Ganz plötzlich kam das.

0: Wie viele Völker haben Sie noch?
1: Ich habe noch 7.
0: Von wie viel?
1: Von 14. Die anderen sind leider alle eingegangen, das letzte vorige Woche.
2: Es war eine Routinekontrolle wie diese, erzählt Walter Freiburger. Und dass er sowas noch nie erlebt hat, so viele tote Bienen. Und keiner weiß warum. Wir sind in Kelze, Teil von Hofgeismar in Nordhessen. Kleines Dorf, umgeben von Ackerflächen. Da glauben die Imker, die Ursache gefunden zu haben. Denn Untersuchungen in Fachlaboren von toten Bienen und Ackerpflanzen haben Metribuzin nachgewiesen, ein Herbizid.
3: Dieses Herbizid ist seit November 25 nicht mehr erlaubt, dass es eingesetzt wird. Es wurde aber in den Bienenproben gefunden. Als Imker gehen wir davon aus, dass dieses Herbizid ursächlich ist für das Bienensterben.
2: Metribuzin wurde seit Jahrzehnten in der Landwirtschaft als Spritzmittel eingesetzt. Nachweise auf ein Massensterben durch den Wirkstoff gibt es nicht. Auch nicht in den Bienenproben, die das Julius-Kühn-Institut, eine Bundeseinrichtung im Auftrag der Imker, untersucht hat.
4: Das ist ein sehr geringer Wert, der insgesamt in Bienenproben gemessen ist. Und es wäre auf jeden Fall ein Faktor von mehreren tausend bis zur toxikologischen Relevanz.
2: Ein zweites Labor findet zwar mehr Metribuzin, um aber tödlich zu sein, müsste die Konzentration rund 14.000-fach höher sein.
4: Auf jeden Fall können wir einen Schaden durch Pflanzenschutzmittel ausschließen. Da haben wir eben keinen Hinweis auf eine Vergiftung durch Pflanzenschutzmittel. Kann noch eine Vielzahl weiterer Faktoren Bienen schädigen, zum Beispiel Krankheiten, Bienen, Viren etc.
2: Und so sind aus einer Geschichte am Ende zwei geworden, die nichts miteinander zu tun haben. Illegal eingesetztes Herbizid auf der einen Seite, unerklärliches Massensterben auf der anderen. 80 tote Bienenvölker bisher. Ursache? Weiter unklar.
5: Und deswegen bleiben wir dran in der Hessenschau. Die nächsten Nachrichten nachher 19.30 Uhr. Ich freue mich, wenn Sie mit dabei sind. Jetzt schauen wir zusammen mit Sebastian auf den Sport und auch heute auf die deutsche Fußballnationalmannschaft.
6: Na klar, gestern in Griechenland. Ich fand es eigentlich ganz gut. Klar, ein Tor hätte noch fallen können. Aber es geht ja auch nicht darum, was ich finde, sondern was Jürgen Klopp findet. Ja, es gibt eine Castingshow im deutschen Fernsehen, da bekommt man eine Rose, wenn man eine Runde weiter ist. Ich habe Jürgen Klopp jetzt gestern nicht mit Blümchen gesehen nach dem 0-0 gegen Griechenland, aber die Frage drängt sich ja auf. Wer hat überzeugt zum Abschluss des XXL-Castings? Vielleicht ja ein Hesse.
7: Es hätte so ein schönes Startelf-Debüt werden können, gestern für Johnny Burkhardt. Der Eintracht-Stürmer beim Warm-up wissend um seine große Chance. Mit der ersten Elf rein ins Stadion und rauf aufs Feld. Und in der 32. Minute der zunächst gegebene Treffer zum 0-1. Mehr ging eigentlich nicht für ein schönes Startelf-Debüt.
8: Johnny ist der, der die Räume anläuft. Der, wenn man ehrlich ist, dass er das Tor macht, ist nicht verwunderlich, weil das ist der Raum, wo er reinfliegt. Hat er toll gemacht.
7: Das Problem, Burkhardts Tor, wurde gecheckt. Genauer die Entstehung. 9 Sekunden zuvor nämlich gab es ein Handspiel von Tom Bischoff. Daraus resultierte der Ballgewinn und das kurz darauf erzielte Tor des Startelf-Debütanten. Die Rücknahme war also regelkonform, aber man wird sich wohl noch ärgern dürfen.
9: Tor zurückgenommen, das sicher. Wir haben jetzt auch mal im Weltfußball schon mal gedacht, ja gut, wo soll der Arm denn sein? Weiter geht's.
7: Die erste Hälfte mit Burkhardt war tatsächlich gut und ein regulärer Treffer durchaus möglich. Es gab vielversprechende Ansätze, die dem Bundestrainer gefielen. Bislang aber wurden Ergebnisse eher zum Randaspekt.
9: Es hat so einen Spaß gemacht, mit diesen Jungs jetzt da zu arbeiten. Es war Wahnsinn. Ja. Natürlich willst du ein Spiel gewinnen, aber die Situation hat man jetzt nicht dabei und sie haben gefragt, vor noch 3 Minuten ungefähr, muss besser werden. Wir sollen die Bälle ab und zu mal reinschießen, das würde helfen.
7: Vielleicht wäre das dann auch der Folgeauftrag für Johnny Burkhardt beim nächsten Startelf-Debüt. Im November gibt's die nächste Chance.
6: Ja, dann hoffen wir mal, dass er dann auch wieder mit dabei ist. So. Wetter ist ja gerade ein Träumchen und wenn Sie nach einer Sportart suchen, die man die nächsten Tage mal machen kann, dann habe ich hier einen heißen, einen nassen Tipp für Sie.
10: Das ist Kanupolo, eine Mischung aus Handball, Kajakfahren und Rugby. Sieht grob aus, ist es aber gar nicht, findet Spielerin Charlie Dörfler.
11: wirkt von außen manchmal brutal, weil halt dieses Schubsen erlaubt ist und Leute deshalb manchmal rollen müssen. Aber wenn man sich an die Regeln hält, ist es eigentlich ein relativ verletzungsarmer Sport, würde ich sagen.
10: Und die Regeln sind schnell erklärt. Kanupolo wird 5 gegen 5 gespielt. Ziel, den Ball ins gegnerische Tor pfeffern. Hier in Marburg wird Kanupolo in einem abgesteckten Bereich in der Lahn gespielt. Vor allem, wenn es heiß ist, liebt Trainer Achim Hötzel seinen Sport.
12: Also ich glaube, bei vielen Sportarten ist es ja so, dass man schwitzt, ja. Aber hier ist es so, du kannst dich schön abkühlen und so, ne? Du bist halt auf dem Wasser.
10: Gespielt wird aber nicht nur an heißen Sommertagen. Die Mannschaft vom Marburger Kanu Club e.V. spielt das ganze Jahr über.
12: Wir spielen eigentlich so lange, bis es zu dunkel ist. Ja, manchmal waren wir im Oktober noch draußen. Und der Verein hat halt im Winter auch noch ein Training hier in der naheliegenden Schwimmhalle. Und da machen wir Kenterübungen und halt auch so kleine Ballspiele, um fit zu bleiben.
10: Wer jetzt Lust bekommen hat auf eine runde Wasser-Action in der Lahm, auch Neulinge sind weiter willkommen beim Kanupolo in Marburg.
6: Ja, könnte ich mir vorstellen. Jetzt aber erstmal weiter mit Maintower. Susanne, was gibt's bei euch heute?
13: Hallo Sebastian, wir gehen heute in den Frankfurter Zoo und wir treffen da Jochen. Der ist Tierpfleger da und er kümmert sich um ein sehr seltenes Tier. Um welches und andere spannende Themen natürlich auch noch jetzt bei uns im Maintower.
6: Da bin ich gespannt. Danke dir. Den nächsten Sport gibt's morgen wieder um 5 vor 6. Bis dahin, machen Sie's gut.

0: Willkommen beim Main-Tower. Schön, dass Sie da sind. Ich hoffe, Sie hatten ein tolles Wochenende und starten mit uns mit diesen Themen in die Woche. Albtraum-Tunnelbrand. Retter in Nordhessen üben für den Ernstfall. Hessen helfen, wie die Bahnhofsmission in Frankfurt Bedürftigen zur Seite steht. Und Drachen aus aller Welt. In Darmstadt werden die mystischen Fabeltiere lebendig. Wenn im Tunnel ein Feuer ausbricht, dann ist das eine Katastrophe, muss man sagen. Jetzt kann man natürlich hoffen, dass man ausgerechnet dann nicht im Tunnel ist. Dürfte meistens auch funktionieren. Aber noch besser ist es natürlich, wenn man sicher sein kann, dass die ortsansässigen Rettungskräfte ganz genau wissen, was in so einem Fall zu tun ist. Und genau deshalb wurde in Nordhessen jetzt der Ernstfall geprobt.
1: Der Ernstfall im Tunnel, ein Horrorszenario auch für Rettungskräfte. Arbeiten auf engstem Raum mit langen Rettungswegen. Genau deswegen wird geübt im A44-Tunnel Hirschhagen.
2: Der Tunnel ist schon mal der zweitlängste Autobahntunnel Deutschlands mit 4,2 Kilometern, was natürlich auch eine besondere Herausforderung darstellt. Und wir haben viele Feuerwehren aus dem Landkreis Kassel, auch aus dem Werra-Meißner-Kreis hier mit dabei, Rettungsdienste mit dabei.
1: 10.20 Uhr, gleich startet die Übung. Kreisbrandmeister Volker Herd ist der Mann für die erschwerten Bedingungen und zuständig für Feuer und Rauch.
3: Der Tunnel hat die Herausforderung, dass man in einem geschlossenen System drin, der Rauch gefangen ist und somit natürlich beim Pkw-Brand null Sicht haben.
1: Einen Faktor kann Volker Herd nicht beeinflussen, die Windrichtung.
3: Das heißt, hier muss man natürlich gucken, wie sind die Verhältnisse, wie sind die Windverhältnisse, wo ist die Anströmrichtung, wo ist die Abströmrichtung im Tunnel, damit ich dann natürlich auch mit dem Wind und mit der Anströmrichtung an das Szenario herangehen kann.
1: Die Übung läuft. Priorität haben Feuer und Verletzte.
4: Das wird unangenehm jetzt, das tut weh. Und hoch.
1: Jede Sekunde, jede Minute zählt, mit einer Ausnahme. Damit Warnungen im Hall des Tunnels nicht untergehen, werden sie bewusst langsam gesprochen.
5: Verlassen Sie das Fahrzeug und den Tunnel.
2: Das Wichtigste ist, den Anweisungen Folge zu leisten, die Durchsagen zu beachten. Und man hat die Möglichkeit und sollte sie auch wahrnehmen, über die Querschläge in die nicht betroffene Röhre zu gehen. Natürlich einen Notruf absetzen.
1: 2 Stunden dauert die Übung. Nicht alles läuft rund und nach Retten und Löschen.

0: Inzwischen ist die Arbeit nicht vorbei. Jetzt beginnt die vielleicht wichtigste Phase, die ehrliche Analyse.
1: Das sind natürlich lange Wege, die wir hier auf uns nehmen müssen. Da werden wir schauen, wie wir da uns optimieren können. Und alle weiteren Dinge, die müssen sich dann im Nachhinein im Rahmen der Übungsnachbesprechung ergeben.
0: Die gute Nachricht, alle Opfer werden gerettet. Die weniger gute, rund eine Stunde vergeht, bis endlich gelöscht werden kann. Im echten Einsatz könnte genau so etwas schnell zum Problem werden. Für die Organisatoren sind solche Fehler trotzdem Gold wert. Denn lieber heute in der Übung als morgen im Ernstfall.
2: Im Frankfurter Zoo, da leben ja unglaublich viele Tiere. Viele davon kennen wir, aber es gibt natürlich auch immer wieder Arten, die die meisten von uns nicht kennen. Und auch das macht ja, wenn wir ehrlich sind, einen Zoobesuch auch immer wieder spannend. Wir waren auch mal wieder da und wir haben Jochen getroffen. Der ist da Tierpfleger und seine Schützlinge, die sind ganz besonders selten.
3: Nicht so viel. Unterwegs im Frankfurter Zoo mit Tierpfleger Jochen. Er ist auf dem Weg zu den Morgazellen, eine ganz besondere Art.
4: Morgazellen sind eine von den Arten, die es überhaupt nur noch gibt wegen Zoos. Also die kommen aus Nordafrika, sind am Rande der Sahara. Und in den 60er Jahren hatte man auch schon gedacht, die ist eigentlich ausgestorben. Und dann hat man aber noch ein paar Individuen gefunden. Das waren gerade mal noch 12 Tiere, die übrig waren. Die hat man dann in einen größeren Zoo bzw. in so ein halbwildes Gehege in Südspanien gebracht, in der Nähe von Almeria. Und die ganzen Tiere, die man heutzutage noch in Zoos sieht weltweit, das sind so ungefähr, ich glaube, an die 400 Stück, die stammen alle von diesen paar Tieren von damals aus Almeria ab.
3: Hier teilen sich die Morgazellen den Platz unter anderem mit den Adax-Antilopen.
4: Das ist der diesjährige Nachwuchs von den Adax-Antilopen und das ist der Kleine, der heißt Uwe.
3: Warum denn Uwe?
4: Das hat sich irgendjemand bei uns überlegt, das ist immer mal, was einem gerade so einfällt. Und wahrscheinlich hat ein Kollege oder eine Kollegin ihn angeschaut und gedacht, ja, sieht aus wie ein Uwe.
3: Und welche Namen vergibt Jochen so?
4: Ich würde dann so Pärchen Peter und Silje nennen zum Beispiel, sowas. Genau.
3: Die Tiere haben hier übrigens jederzeit die Wahl zwischen Freilauf oder Stall.
4: Deswegen siehst du hier auch diese Plastiklamellen, die hier vor den Türen hängen. Es ist einfach, dass, wenn die Tür aufsteht den ganzen Tag im Winter, dass nicht so die Hitze verloren geht. Früher wurden Tiere immer eingesperrt. Die wurden tagsüber, wenn Besucher da waren, ausgesperrt. Dann hat man sie schön gesehen und die restlichen 16 Stunden vom Tag wurden sie wieder eingesperrt. Und davon sind wir hier Gott sei Dank schon lange, lange weg. Hallo Paddy, hallo Uwe, hallo Mali, hallo Kiana. Langsam, nimmt euch keiner was weg. So, zack. Wie die Kinder zu Hause.
3: Zurück zu den Morgazellen.
4: Hier sehen wir jetzt unsere Morgazellengruppe. Da sind auch zwei Jungtiere dabei von diesem Jahr. Hier in der Mitte steht der kleine Shrek. Dann haben wir noch die kleine Fiona. Sind fast gleich alt, da ist gerade mal so eine Woche dazwischen.
3: Fiona musste mit dem Fläschchen großgezogen werden. Ihre Mama hatte sie nicht gefüttert.
4: Das Problem ist immer bei Handaufzuchten bei den Tieren, dass die ein bisschen fehlgeprägt werden. Die verlieren dann so die natürliche Scheu vor dem Menschen. Und das ist in der Tierpflege nicht immer gut. Aber das haben wir bei ihr ganz gut hingekriegt. Man sieht es ja jetzt auch, wir sind hier auf der Anlage, die lässt uns in Ruhe. Das ist nicht so, dass sie hierher kommt und nach Futter bettelt oder dass sie Milch haben will oder sonst irgendwie was.
3: Für Jochen ist der Beruf als Tierpfleger sein Traumjob. Seit 4 Jahren arbeitet er im Frankfurter Zoo.
4: Das Ganze mache ich aber schon seit 2009, habe ich mit der Tierpflege angefangen, schon in verschiedenen Betrieben. Und eine erste Begegnung mit Morgazellen hatte ich auch schon in meiner Ausbildung in München direkt. Die waren auch schon immer groß dabei mit der Morgazellenzucht. Und ja, sind halt doch schon ganz besondere Tiere.
3: Ursprünglich hat der Tierpfleger mal eine handwerkliche Ausbildung gemacht, als Zahntechniker.
4: Aber nach 10 Jahren habe ich dann doch gemerkt, dass es einfach nicht so das ist, was ich machen will. Und da bin ich dann eben auf der Tierpflege hängen geblieben. Da habe ich dann mein erstes Praktikum gemacht in einem Zoo. Und da war mir dann eigentlich sehr schnell klar, das will ich machen für den Rest von meinem Leben. Und bis jetzt habe ich es auch nicht bereut.
3: Übrigens, für die Wiederauswilderung der seltenen Morgazellen engagiert sich der Frankfurter Zoo sehr.
4: Wir haben hier schon relativ lange welche und es werden auch immer wieder einzelne Individuen bzw. dann kleinere Gruppen immer wieder nach Nordafrika gebracht, um dann dort eben vor Ort den Wiederausbildungsprojekten irgendwie dort mitzuhelfen und zu machen, ob wir jetzt dann irgendwie Tiere dorthin bringen zum Beispiel, die dann dort vor Ort züchten, die man dann wieder auswildern kann und so weiter. Und da war der Frankfurter Zoo schon häufiger mal dabei, sind schon einige Tiere von uns hier aus Frankfurt bis nach Afrika gekommen wieder. Und das steht auch in naher Zukunft wieder an.
3: Und auch wenn der Blick der Morgazellen so friedlich aussieht, unterschätzen sollte man diese hübschen Tiere auf gar keinen Fall.
4: Mal, man sieht, die Beine sind so ein bisschen filigraner, sage ich mal. Da kann natürlich einiges passieren, dass sich das Tier verletzt. Und natürlich auch für uns TierpflegerInnen. Und ansonsten die kleinen Hörnchen, die sie haben, die sind jetzt nicht riesengroß, aber die sind genau auf so einer Höhe, und wo sie einem sehr unangenehm werden können. Und sie sind sehr, sehr spitz.
3: Heute steht noch ein Tierarztbesuch an. Daher sollen jetzt alle ins Gehege.
4: Komm mit, Fiona, komm. Haufi, komm mit, Schatzilein.
3: Madame lässt sich wohl gerne mehrmals bitten.
4: Komm. Komm, Fiona.
3: Naja, wer hat auch schon Bock auf Tierarzt?
4: Komm. Klar, es ist auch, kann auch anstrengend sein, es ist ein körperlicher Beruf. Aber ich sag mal, zu 99% der Tage gehe ich schon mit glücklich nach Hause. Und vor allen Dingen, was der Unterschied ist im Vergleich zu meinem vorhergehenden Beruf. Ich trainiere mit den Tieren, die geben mir sofort was zurück. Und das ist einfach das Tolle, dass man direkt das Feedback bekommt, was man dann ansonsten in vielen anderen Berufen einfach nicht hat und so den ganzen Tag vor sich hinarbeitet. Und das ist hier schon ein großer Unterschied, dass man einfach hier ein direktes Feedback von seinen Tieren bekommt.
2: Und jetzt möchten wir Ihnen Anja vorstellen. Anja arbeitet bei der Bahnhofsmission in Frankfurt. Und sie kümmert sich um die Menschen, die zum Beispiel ihren Anschlusszug verpasst haben und am Bahnhof überfordert sind. Aber nicht nur das, eigentlich muss man sagen, ist sie Anlaufstelle für alle Menschen in Not da. Und das 365 Tage im Jahr. Hessen hilft und Anja gehört definitiv dazu.
5: Meine Herren, wer möchte denn noch einen Kaffee?
6: Ein warmes Getränk an einem Ort, der Schutz bietet. Zumindest für den Moment. Anja Wienand von der Frankfurter Bahnhofsmission hilft Menschen, die in eine Notsituation geraten sind. Und die kann ganz unterschiedlich sein.
7: Jemand hat nur seinen Fahrschein verloren oder sein Schlafsack ist nass und braucht einfach einen neuen Schlafsack. Oder ganz viele Stammgäste kommen auch wirklich täglich hier, um ihrer Körperhygiene nachzugehen, weil wir Duschen anbieten, was auch sehr rege genutzt wird. Und wir sind hier eine Notkleiderkammer, das heißt, wir versorgen unsere Gäste mit dem Notwendigsten.
6: Viele Gäste, die regelmäßig kommen, sind obdachlos. Oft haben sie psychische Probleme. Anja Wienand und ihr Team suchen für sie Plätze in anderen sozialen Einrichtungen wie zur Drogenentgiftung. Von den 500 Menschen, die sie hier täglich betreut, sind es mehr Männer als Frauen. Viele Frauen leben verdeckt obdachlos.
7: Die Frauen, die kommen, die sind oft als schwerstabhängig, mit einer hohen Suchtproblematik wirklich, die ihr Geld durch Prostitution verdienen und oft in einem ganz elendischen Zustand sind.
6: Ihr religiöser Glaube und der Sport sind Anja Wienands Kraftquellen. An 365 Tagen stehen die Türen der Bahnhofsmission offen, auch nachts. Für Frauen und Kinder, die vor Gewalt zu Hause fliehen, gibt es ein Notapartment. Hier finden sie Schutz, bevor sie am nächsten Tag in ein Frauenhaus vermittelt werden.
7: Ich habe natürlich auch schon verängstigte Kinder gesehen. Ich habe schon Frauen gesehen, die auch verletzt waren, ja, ganz klar. Aber oft ist es die Verletzung der Seele. Das sieht man ja nicht. Man sieht ja oft nur die körperliche Verletzung. Aber ich glaube, diese tiefen Verletzungen, das ist das, wo die Frauen oft sehr, sehr lang tragen daran und auch die Kinder.
5: Die Kollegin kümmert sich. Sie müssen gerade noch einen kleinen Moment warten.
8: Okay?
5: Ja. Ja?
6: Es gibt Stammgäste wie Matthias, die täglich vorbeikommen. Jahrelang war er obdachlos.
9: Ich trinke hier meinen Kaffee, auch Beratung, weil die Sozialarbeiter eine Bahnhofsmission, wenn ich einen Brief habe vom Sozialamt oder Jobcenter oder von der Stadt Frankfurt am Main, die rufen auch für mich an. Die helfen mir auch, wo was ist.
6: Vor ihrem Job bei der Bahnhofsmission war Anja Wienand beim Bayerischen Roten Kreuz. Für Menschen, die es schwerer haben, da zu sein, mit viel Einfühlungsvermögen, das ist der Sozialarbeiterin besonders wichtig.
7: Ich begegne ihm immer auf Augenhöhe, immer mit der gleichen Freundlichkeit und versuche jedem Gast immer das Gefühl zu geben, dass er hier einfach ganz, ganz herzlich willkommen ist. Und ich glaube auch, das ist der Grund, warum viele Menschen dauerhaft auch

0: immer wieder in die Bahnhofsmission kommen, weil sie wissen, hier werden sie von den Mitarbeitern einfach so angenommen, wie sie aktuell in ihrer Lebenssituation einfach stehen.
1: Ihre Gäste sind sehr dankbar für alles. Und genau das ist es, was Anja Wienand und ihr Team motiviert, jeden Tag weiterzumachen.
2: In Schmalnau, in der Rhön, da geht es heute um jede Menge Bier. Getrunken wird das aber erstmal nicht, beziehungsweise darum geht es erstmal nicht. Es geht um einen sehr speziellen Weltrekord. Die Schmalnauer wollen nämlich einen 54 Meter langen Biermeter mit mehr als 400 gefüllten Bierkrügen tragen. Das klingt ganz schön schwer. Unsere Reporterin Kara Dülemann ist vor Ort. Kara, und bei dir wird es jetzt spannend, oder?
3: Ja, total. Die Spannung steigt hier. Die haben gerade mit dem Weltrekordversuch gestartet und man sieht hier im Hintergrund, wie fast 40 Frauen und Männer dieses Biermeter tragen. Es ist insgesamt 54 Meter lang mit über 400 gefüllten Bieren und man sieht, das erfordert schon relativ viel Geschicklichkeit. Die laufen auch ganz langsam. Das ist insgesamt eine Strecke von 25 Metern, die hier überwinden müssen. Und ja, wie läuft's denn?
4: Ja, bisher gut.
3: Ja, hast du das Gefühl, ihr schafft es?
4: Jetzt haben wir gerade noch 5 Meter. Ich glaube, das schaffen wir.
3: Okay, und traust du dich, ein bisschen schneller zu laufen?
4: Ich mache jetzt hier keine Spirenzchen mehr.
5: Noch 2 Sekunden!
3: Okay, ja. Also, die letzten paar Meter, hier sind ganz viele Besucherinnen und Besucher gekommen, die hier anfeuern, weil dieses Bier muss auch gleich getrunken werden. Also, es geht nicht nur darum, das über die Linie zu bringen, sondern dass das Bier eben auch getrunken muss. So, was macht ihr jetzt?
4: Wir müssen das jetzt hinstellen. Und da gibt es die Träger, da muss immer eine Lücke sein. Ansonsten können wir es nicht abstellen.
3: Okay, aber ihr habt es jetzt eigentlich geschafft?
4: Wir müssen es abstellen. Und dann haben wir es geschafft.
3: Okay, dann sind wir mal gespannt. Da kann jetzt eigentlich nichts mehr schief gehen, oder?
4: Ich glaube nicht mehr.
3: Okay. So. Und wie geht jetzt der Abend hier noch weiter?
4: Also als allererstes muss das Bier dann erstmal getrunken werden. Ich denke mal, da helfen mir einige mit. Ich meine, bei so einem schönen Meter kann man das, glaube ich, auch kostenlos verschenken, würde ich sagen. Also darf sich dann gleich jeder bedienen.
3: Und dann macht ihr noch richtig Party, oder?
4: Das machen wir jetzt schon seit 3 Tagen. Hört man vielleicht ein bisschen bei mir in der Stimme, aber das geht jetzt genauso weiter.
3: Warum feiert ihr denn seit 3 Tagen?
4: Wir haben 100 Jahre Kirmes in Schmalnau. Vor 1926 war das erste Mal Kirmestanz hier in Schmalnau. Und deswegen haben wir hier einen schönen Baum aufgestellt und den längsten Meter der Welt.
3: Dann ganz viel Spaß beim Feiern. Der Weltrekord ist geglückt. Herzlichen Glückwunsch.
4: Dankeschön.
2: Ja, danke dir, liebe Kara, und herzlichen Glückwunsch und Prost, würde ich sagen. Ne? Das sieht nach einem langen Abend aus. Ja, Sie sehen, die Wesen, zu denen wir jetzt kommen, die sehen aus wie so eine Mischung aus, ich weiß nicht, Echse, Dino und Fledermaus vielleicht, und sie spucken Feuer. Und dann wissen Sie schon, worum es geht, um Drachen. Kaum ein Fabeltier gibt es in so vielen unterschiedlichen Ausführungen. Dabei haben die Menschen früher tatsächlich geglaubt, dass Drachen ganz normale Tiere sind, wie Hund, Katze, Maus. In Darmstadt, da gibt es jetzt eine spektakuläre Ausstellung, die dem Mythos Drache so richtig auf den Grund geht.
6: Ungeheuer, geboren aus Angst, Fantasie und dem Unerklärlichen. Drachen sind eingezogen in das Hessische Landesmuseum in Darmstadt. Über 170 Exponate erzählen von mittelalterlichen Sagen, ostasiatischen Legenden und popkulturellem Blockbuster-Kino. Die Ausstellung widmet sich dem Mythos und der Wirklichkeit.
7: Der Drache war früher Teil der Tierwelt. Es war gar keine Frage, dass der Drache ein echtes Tier war, wie zum Beispiel auch die Katze, der Hund oder das Hausschwein. Niemand hat Drachen echt gesehen, aber den Berichten wurde Glauben geschenkt und es war somit ein echtes Tier.
6: Drachen auf Pergament und Porzellan, in Altarbildern und Legenden, aber auch Fossilien, Tierpräparate und vermeintliche Drachenfunde bietet die Ausstellung, wie den im mittelalterlichen Klagenfurt gefundenen Lindwurmschädel.
7: Das ist ein Wollnashorn, wie man heute weiß. Aber so einen großen Schädel gab es bei lebenden Tieren in Europa einfach nicht. Also ein Pferd ist kleiner, ein Ochse ist kleiner. Und somit war dieses Wollnashorn mit knapp einem Meter Schädellänge unbekannt. Und das musste dann natürlich ein Drache sein.
6: Die Geschichte des Drachen reicht dabei weit zurück. Im ostasiatischen Raum galten sie schon vor Jahrtausenden als göttliche Wesen und Glücksbringer. In der Antike tauchen sie als schlangenartige Ungeheuer in Mythen auf.
5: Wir haben schriftliche Texte, die meistens erst mal in der Antike und im Mittelalter die Grundlage sind, warum Drachen dargestellt werden. Also immer als feindlich gesinnte, böse Wesen. Gleichzeitig kommt aber eigentlich auch schon im Mittelalter auf, dass Drachen immer mehr zum Ornament werden. Also sie können auch Schmuckmotiv sein. Das bedeutet, dass sie eigentlich auch gezähmte Wesen sind, die Objekte verzieren können. Also wenn wir Goldschmiedeobjekte denken, Glasmalereien oder auch filigrane Buchmalereien, da wird der Drache eigentlich schon eher gebändigt und zum Schmuckstück.
6: Im Mittelalter wird aus dem Drachen in Europa zunehmend das geflügelte dämonische Wesen, das von Heiligen, Rittern oder anderen Helden bezwungen werden muss.
5: Auf der anderen Seite gibt es auch die heilige Margarete oder die heilige Martha, die den Drachen vielleicht gar nicht mit Waffen in der militärischen Hinsicht bekämpfen, sondern wir haben eben Margarete, die mit einem Kreuzzeichen den Drachen bezwingt und an manchen Bilddarstellungen auch an die Leine nimmt. Also er scheint dann eigentlich wie ein Schoßhund, ein domestiziertes Tier.
6: Heute bevölkert das Flügelwesen Bücher, Kinoleinwände und Computerspiele. Und sein Aussehen hat sich dabei verändert. Aus Schlangen und anderen bekannten Raubtieren wurden moderne Mischwesen.
7: Weil da ganz viele verschiedene Tiere mit reinspielen, die eben aus der Paläontologie kommen, wie zum Beispiel Flugsaurier und auch Raubsaurier und aber auch Fledermaus. Also da nimmt man es nicht ganz genau, ist aber auch okay. Und versucht eben so, den Drachen einigermaßen realitätsnah fliegen zu lassen.
6: Ob mittelalterliches Ungeheuer, göttlicher Glücksbringer oder modernes Filmmonster, der Drache passt sich seit Jahrtausenden unserer Vorstellungskraft an. Wirklich gegeben hat es ihn wohl nie. Aus unseren Geschichten verschwunden ist er trotzdem nicht. Drachen, Mythos und Wirklichkeit ist bis Mitte Januar im Hessischen Landesmuseum Darmstadt zu sehen.
2: Und hier gibt es jetzt das Wetter von morgen, und zwar von dir, lieber Tim. Erzähl mal, wie wird's?
8: Ja, da habe ich eigentlich fast den Tag von heute Morgen nochmal im Angebot. Also wer das heute schön fand, der kann sich auf morgen freuen, denn ein weiterer goldener Oktobertag steht uns bevor. Wir können ja direkt mal schauen, was die Nacht über Hessen bringt. Und da sehen wir oft erstmal einen klaren Himmel, nur ganz wenige Wolken sind unterwegs. Allerdings kann sich eben in den bekannten Senken an Seen, an Flüssen wieder Nebel ausbreiten Richtung Fulda, Richtung Lahn in der Schwalm, wo das eben häufiger der Fall ist. Aber diese Wolken, die sollten sich dann morgen auflösen im Laufe des Tages. Bis zum Mittag wird es überall sonnig. Und dann eben ja nochmal golden. Die Temperaturen in der Nacht, es ist klar, es geht ordentlich zurück. Am kühlsten ist es in den Tal- und Muldenlagen von Nord- und Osthessen mit 3 Grad. Am mildesten bleibt es auf den höheren Bergen, im Süden 11 Grad zum Beispiel. Und morgen dann ja fast noch ein Grad mehr als heute. Bis zu 23 sind zu erwarten. Und so sehr man sich darüber freut, das ist, muss man sich klar machen, eigentlich für Oktober immer noch viel zu mild. Und ein bisschen Regen tät auch nicht schlecht.
2: Ja, das ist die ganze Geschichte dieses Jahres, ne? Womit startet ihr bei Alle Wetter in die neue Woche?
8: Ja, wir werden mal genau schauen, wann er denn kommt, der Regen. Denn ich kann so viel schon sagen, der Herbst lauert. Und der Herbst kommt noch diese Woche. Wann das genau der Fall ist und wie das dann aussieht, das hören Sie hier 19.15 Uhr.
2: Der Herbst lauert. Alles klar. Ich danke dir, lieber Tim. Und das war mein Tower für heute. Ich hoffe, unsere Sendung hat Ihnen gefallen. Dann sind Sie ja vielleicht morgen um 18 Uhr auch wieder da. Ich würde mich freuen. Bis dann. Schönen Abend. Tschüss.

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4: Vorsicht bei Squishies. Die kleinen bunten Knautschspielzeuge haben schon zu wirklich schlimmen Verletzungen geführt. Das ist eines unserer Themen heute bei den Ratgebern. Und wir testen auch Laubsammler und elektronische Zahnbürsten. Bis gleich um 6:45 Uhr.

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0: Die haben nämlich hier so ein... Nee. Ich würde mal fast tippen, Dachs oder Waschbär oder so. René, hast du eine Ahnung? Schädel.
1: Ach so, ja, danke. Entschuldigung, das ist ja mein Thema.
0: Genau, Kamm, Raubtier, ne?

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4: Die Gefahr, dass man nicht merkt, wie heiß das ist, man damit spielt und dem Kind die heiße Flüssigkeit ins Gesicht oder auf die Hände spritzt, ist enorm hoch.
5: Ja, Vorsicht bei Squishies. Die kleinen bunten Knautschspielzeuge haben schon wirklich zu ganz schlimmen Verletzungen geführt. Das ist eines unserer Themen gleich. Schön, dass ihr mit dabei sind. Willkommen zu den Ratgebern am Montag. Wir testen heute auch Laubsammler. Wir decken eine Betrugsmasche bei Jobanzeigen auf. Und wir kümmern uns jetzt aber erstmal um gesunde Zähne. WDR-Kollegin Anna Planken hat elektrische Schallzahnbürsten getestet. Und zwar Markenprodukt gegen deutlich günstigere aus der Drogerie.
6: Elektrische Zahnbürsten versprechen schnell saubere Zähne. Doch welche dieser drei Bürsten putzt am besten? Gegen das Markenprodukt von Philips für 89,95 Euro treten zwei Drogerie-Eigenmarken an. Von DM die Dontodent-Zahnbürste Sonic Power für 24,95 Euro und von Rossmann die Procodent Sonic Akku-Zahnbürste LCD für 34,99 Euro. Zusammen mit Zahnärztin Dr. Christine Arp vergleichen wir Funktionen, Handhabung und Putzergebnis. Als erstes die Markenzahnbürste.
7: Clean und White.
6: Mit fast 90 Euro das teuerste Modell in unserem Praxischeck. Beim Auspacken fällt auf, nur zwei Programme und kein Steckdosenadapter.
7: Das wäre schon schön gewesen, wenn das dabei gewesen wäre, dass man es einfach benutzen kann und jetzt nicht losrennen muss, um noch so einen Stecker zu suchen.
6: Philips schreibt uns dazu, Ziel sei es, unnötigen Elektroschrott zu vermeiden, da viele Verbraucher bereits über ein oder mehrere USB-Netzteile verfügen. Auf dem Zahnmodell befindet sich ein Puder, ähnlich wie Zahnbelag. Der soll weggeputzt werden, zuerst im Clean-Modus. Für die Experten besonders wichtig, ein Drucksensor, der reagiert, wenn man zu stark auf das Zahnfleisch drückt. Denn das kann zu Verletzungen führen. Hier reagiert der Sensor nur akustisch.
7: Ich finde, es könnte markanter zu spüren sein, aber es gibt ihn immerhin.
6: Und dann gibt es hier noch das White-Programm für besonders weiße Zähne.
7: Aber ich finde, da merkt man schon, da geht mehr ab, ne?
8: Da geht mehr ab, ja.
6: Die Expertin ist mit dem Putzergebnis zufrieden. Als nächstes die Zahnbürste von DM. Mit fast 25 Euro das günstigste Modell in unserem Praxischeck.
8: Wir haben einen Auflader mit richtigem Stecker.
6: Und vier Programme. Die Intensität lässt sich hier innerhalb der einzelnen Positionen anpassen. Laut Verpackungsaufschrift gibt es auch hier einen Drucksensor. Den probieren wir gleich mal aus.
7: Wenn wir jetzt hier so gegendrücken, dann sieht man da unten, geht die Lampe an. Ja. Finde ich gut, weil man das im Spiegel eben auch sieht.
8: Ja, und man ist nicht aufs Fühlen und Hören irgendwie angewiesen, ne? Das sieht man schon.
7: Wir haben jetzt hier das Clean-Programm, so den Klassiker. Oh, ich finde, das macht die ganz gut, ne? Und jetzt habe ich White. Mhm. Das ist ja eigentlich das Vollgasprogramm. Das finde ich jetzt hier nicht so.
8: Also aber man kommt gut in die Ecken rein.
7: Ja, das stimmt. Aber so vom Sound her ist das gefühlt schwächer als das erste. Aber macht gut sauber, ne? Ich finde auch, der Bürstenkopf ist ganz schön, weil das eben nicht so hart ist. Ne?
8: Ja, und weil er irgendwie da rein swutscht.
7: Ja, finde ich gut.
6: Auch die beiden zusätzlichen Programme, Sensitive und Massage, liefern gute Putzergebnisse. Die Eigenmarke von DM kann mit dem Markenprodukt also durchaus mithalten. Als letztes die Zahnbürste von Rossmann. Mit fast 35 Euro ist sie etwas teurer als die DM-Bürste. Aber ist sie auch besser?
8: Macht ganz fett Werbung mit 6 Programmen.
6: Auch hier wird das Ladegerät mit einem Netzstecker geliefert. Vor dem Putzen testen wir noch den Drucksensor.

0: Müssen Sie doll drücken?
1: Ja.
0: Okay, da muss man ja
1: auch schon. Aber man, das merkt man schon, weil das macht so Alarm, Alarm, Alarm.
0: Der geht schon spät los. Also okay. Da würde ich sagen, da ist man schon ordentlich dabei, wenn man den auslöst.
2: Rossmann entgegnet, man sehe den Auslösepunkt als marktüblich an, wolle aber prüfen, ob sich der Auslösepunkt bei zukünftigen Produktgenerationen weiter reduzieren lässt. Einen Pluspunkt gibt es von der Expertin für die LCD-Anzeige. So sieht man, in welchem Modus sich die Zahnbürste gerade befindet.
0: Der meckert.
1: Der meckert, weil ich nur 47 Sekunden angemacht habe.
0: Genau, das finde ich aber ganz süß.
2: Erst nach 2 Minuten lächelt der Smiley auf der Anzeige. So lange muss mindestens geputzt werden. Bei den anderen Bürsten macht sich das nur durch Vibration bemerkbar. Dann geht's los, im klassischen Clean-Modus.
0: Das sieht ganz gut aus, ne?
2: Intensiver wird es im Polier- und Diamantmodus. Hier sollen die Zähne richtig weiß werden.
1: Da staubt's ja richtig weg.
0: Ja, das ist hier so doll, dass es so rüber tanzt, richtig. Also, ja.
1: Da müsste man ja schon wieder fest drücken.
0: Genau. Man hat das Gefühl, man kommt da gar nicht, also ich habe das Gefühl, man kommt da so gar nicht so richtig ran.
2: Im Vergleich dazu der Sensitivmodus.
0: Da habe ich das Gefühl, wenn ich so rauf gucke, das hört auf. Ne? Das hört an der Seite auf zu putzen.
2: Von Rossmann heißt es dazu, ein Aussetzen der Putzfunktion können wir bei unseren Prüfungen nicht feststellen. Auch die beiden Massagefunktionen können die Experten nicht so recht überzeugen.
0: Mir ist die einfach zu wild.
2: Das Fazit: Alle Zahnbürsten putzen gut. Am überzeugendsten war für die Expertin die DM-Bürste. Beim Zähneputzen können sich günstige Eigenmarken also durchaus lohnen.
3: Ja, Sie sehen schon, Jens Kölker hat sich einiges an Technik umgeschnallt und auch eine VR-Brille aufgesetzt, denn er ist heute auf T-Rex-Suche mitten in Alsfeld. Wir reisen nämlich mit Ihnen jetzt ein paar Millionen Jahre zurück in die Zeit der Dinosaurier.
4: Ach du Scheiße, da ist ein Tyrannosaurus, der geht direkt auf mich zu und er hat eine ziemliche Geschwindigkeit. Jetzt reißt er das Maul auf und läuft an mir vorbei und mein lieber Freund, das ist schon Wahnsinn. Ich bin nicht in einem Land vor unserer Zeit und auch nicht 150 Millionen Jahre zurück, sondern im Jahr 2026 in Alsfeld bei Next Level Erlebnisse. Michael, das ist unfassbar, dieses Erlebnis. Wie bekommt ihr das so hin, so realistisch?
5: Ja, wir sind in der virtuellen Realität gelandet. Das heißt, durch die VR-Brille, durch die Weste und die Tracker reisen wir nicht in die Türkei oder nach Italien, sondern direkt zurück in die Welt der Dinosaurier.
4: Und ich kann mich da innerhalb dieses Spiels tatsächlich ganz frei bewegen und die Dinosaurierwelt erkunden, ja?
5: So sieht's aus.
4: Dann machen wir direkt mal weiter, mal schauen, was der Tyrannosaurus inzwischen macht, ob der sich inzwischen ein bisschen verzogen hat. Aber nee, der jagt ja gerade einen anderen und schmeißt einen Baum um. Normalerweise würde ich sagen, damit erschießt man den jetzt, aber boah, darauf kommt nicht an. Damit soll man Fotos machen, richtig? Michael, ich bin wieder hier. Damit soll man Fotos machen, oder? Nicht schießen.
5: Richtig. Bei Age of Dinosaurs geht es darum, das ist ein Learning, ein Lernerlebnis für die ganze Familie. Hier, wir haben auch andere Erlebnisse, in denen die ein bisschen mehr actionlastig sind, aber Age of Dinosaurs ist was für die ganze Familie, für Schulklassen ab 6 Jahren geeignet.
4: Ich mache die Brille direkt wieder runter. Ich kann davon echt nicht genug bekommen. Das macht einen Riesenspaß. So, Brille ist unten. Und wo ist der Tyrannosaurus? Oh, man muss... Jetzt beißt er eben hier in den Nacken. Es ist ein richtiger Kampf zwischen diesen beiden Giganten und man ist mittendrin. Hammer! Und was ich wirklich auch beeindruckend finde, es ist nicht so, dass diese Dinosaurier irgendeinen Comic-Charakter hätten, sondern es sieht wirklich so aus, als wären die wissenschaftlich fundiert hier nachgestellt worden, oder?
5: Ja, ist korrekt. Wir haben das in Zusammenarbeit, oder Sandbox VR hat das in Zusammenarbeit mit dem Historischen Museum in London gemacht. Das heißt, da waren Wissenschaftler beteiligt und haben die aktuellen Wissenschaftsstände quasi mit eingearbeitet. Das heißt, Größen, Farben und so weiter der Dinosaurier ist alles quasi aktuell mit eingearbeitet worden.
4: Können wir vorstellen, das ist eine super Sache auch für Firmenfeiern, nicht nur Familienausflüge.
5: Natürlich ist neben Junggesellenabschieden, Geburtstagen oder Familienausflügen mit tatsächlich das meist gebuchte bei uns. Ganz toll für Teambuildings oder Azubi-Kickoff-Veranstaltungen haben wir sehr, sehr häufig.
4: Und das alles in diesem unscheinbaren grauen Raum, aber der sich sofort verändert, wenn ich die Brille wieder runter mache, was ich jetzt mache, um mir den letzten... Und jetzt kommt auch noch einer aus dem Wasser. Herrschaften und ein Flugsaurier, also das komplette Programm. Ich bin fasziniert. Michael, vielen Dank, dass wir kommen durften. Das hat riesen Spaß gemacht. Halten wir abschließend fest. Also Next-Level-Erlebnisse gibt es in Alsfeld, aber auch an anderen Standorten in Deutschland, zum Beispiel in Wiesbaden. Eintritt ab 19 Euro.
5: Korrekt.
4: Und geöffnet ab 10 Uhr, je nachdem, wo man hingeht.
5: Genau.
4: Gut, alles klar. Ab zu den Dinos in diesem Sinne. Los, beweg dich, Dino.
3: Fix und fertig, der Jens. Dankeschön, Jens Kölker, über die virtuellen Dinos in Alsfeld. Ja, wer auf der Suche nach einem neuen Job ist und ja schon hunderte Bewerbungen geschrieben hat, der freut sich natürlich, wenn dann auch endlich mal so ein potenzieller Arbeitgeber Interesse zeigt und die neue Stelle damit so ein bisschen in greifbare Nähe rückt. Doch genau das nutzen Betrüger mit Fake-Stellenanzeigen aus. Eine junge Hessin hat so 7.000 Euro verloren.
6: Andrea, wir haben den Namen geändert, möchte unerkannt bleiben. Sie ist auf der Suche nach einem neuen Job. Und sie findet ein scheinbar vielversprechendes Angebot auf einer gängigen Jobportalseite im Internet.
7: Es waren keine Qualifikationen notwendig. Ich musste keine Nachweise hochladen. Ich habe mich echt gefreut, dass ich das Bewerbungsverfahren so schnell und einfach durchführen konnte. Und ich war auch mit der Vergütung für meinen zukünftigen Job mehr als zufrieden.
6: Andrea sucht nach einer Assistenzstelle, möchte von zu Hause aus dem Unternehmen bei Verwaltungsarbeiten helfen.
7: Es gab auch einige Telefongespräche mit meinem potenziellen Arbeitgeber. Es wurde mir dabei sehr detailliert beschrieben, was denn dann meine Aufgaben sind. Bei einem anderen Telefonat hat man mir dann erklärt, dass ich für meine zukünftige Tätigkeit eine Firmenkreditkarte brauche. Und diese soll eingesetzt werden für Büroanschaffungen oder zum Beispiel, um Dienstreisen zu buchen.
6: Sie steht in engem Kontakt mit dem vermeintlichen Arbeitgeber.
7: Ich habe den Arbeitsvertrag bekommen und habe dann die Nachweise meiner Sozialversicherungsnummer, meines Personalausweises und meine IBAN-Verbindung hochgeladen. Ich dachte, das wäre ein gängiges Bewerbungsverfahren und habe mir nichts dabei gedacht.
6: Andrea hat den Job. Die Freude ist groß.
7: Dann wurde mir gesagt, dass für die Firmenkreditkarte eine Identifizierung erforderlich sei. Und man hat mir dann schriftlich auch geschrieben, dass ein Vertrag mit mir und der Bank für die Kreditkarte nicht zustande kommt. Ich habe einen Postcoupon zugeschickt bekommen und bin mit diesem dann zur Bankfiliale gegangen und habe mich dann dort mit meinem Personalausweis identifiziert.
6: Noch ahnt sie nicht, welche Folgen das hat.
7: Ich habe dann die Firmenkreditkarte zugeschickt bekommen von der Bank und dann war ich sehr verwundert, weshalb mein Name auf der Karte war. Dann erst gingen bei mir die Alarmglocken an.
6: Leider zu spät, sagt Verbraucherschützerin und Juristin Olesja Jäger. Andrea ist Opfer einer perfiden Masche geworden. Jobscamming ist nur schwer erkennbar für Betroffene.
8: Beim Bewerbungsprozess ist es ja ganz normal, sensible Daten preiszugeben. Und das ist ja das Tückische an dieser Masche. Ja? Man möchte an die sensiblen Daten herantreten. Und ich als Bewerber möchte alles korrekt machen. Ich möchte den Job haben. Und dafür gebe ich meine sensiblen Daten preis, ohne zu überlegen, zu welchem Zeitpunkt.
6: Dass es sich um ein Fake-Jobangebot handelt, ist nur schwer zu durchschauen. Denn die Betrüger kopieren seriöse Unternehmen. Die Stellenanzeige wirkt täuschend echt.
8: Was die Täter gerne machen, sie nehmen Daten von real existierenden Unternehmen oder bekannte Logo von Firmen, um sozusagen ein Vertrauen zu erwecken, eine Vertrauensbasis zu schaffen, um dann auf der zweiten Etappe dann die sensiblen Daten herauszupicken, herauszuholen, um dann diese dafür andere illegale Zwecke zu nutzen.
6: Sie werden häufig weiterverkauft. Man kann mit den Identitäten der Opfer beispielsweise Fake-Shops eröffnen oder andere Straftaten begehen.
8: hier ist natürlich die Gefahr, dass mein Name missbraucht wird, dass unter meinem Namen Verträge abgeschlossen werden und ich sozusagen Rechnungen, Mahnungen erhalte, die ich überhaupt nicht zuordnen kann. Ja, also hier muss ich auch unberechtigte Forderungen abwehren. Und da ist natürlich auch sehr wichtig, eine Strafanzeige zu haben, dass ich hier mitteilen kann, ich bin selber Opfer eines Identitätsmissbrauchs geworden.
6: Außerdem sollte man den Personalausweis neu beantragen und den Betrug der Sozialversicherung melden. Doch was tun, damit es erst gar nicht so weit kommt?
8: Genau diese Kombination Finanzprodukte mit Bewerbungsverfahren, Bankkonten eröffnen, Video-Event-Verfahren, das sind alles so typische Warnsignale, wo ich vorsichtig sein sollte und skeptisch und sagen, okay, stopp, das geht hier schon viel zu weit.
6: Und?
8: Vorsichtig sein, wenn zu schnell die Zusage kommt, ohne dass ich jegliche Qualifikationen brauche oder Nachweise liefern muss zu meinen Qualifikationen. Und sich den Arbeitgeber mal genau anschauen. Das heißt, nicht nur auf der Stellenanzeige sich darauf vertrauen, dass die Daten stimmen und korrekt sind, sondern tatsächlich offiziell über Suchmaschinen das Unternehmen mal genau unter die Lupe zu nehmen. Wo sitzt überhaupt das Unternehmen? Auch die Firma persönlich mal anschreiben und sagen, ist das denn tatsächlich die Stellenanzeige, die Sie da und da veröffentlicht haben?
6: Die emotionale und finanzielle Belastung für Andrea ist enorm.
7: Ich habe mich dann bei der Bank erkundigt und erfahren, dass das Konto, was ich eröffnet habe, als Durchlaufkonto genutzt wurde, um Geld von anderen Betrugsmaschen durchzuschleusen. Und das waren insgesamt 7.000 Euro. Die Täter haben unter meinem Namen Verträge abgeschlossen, Artikel bestellt und auf all diesem Geld bleibe ich sitzen.
6: Die Bank weigert sich, die 7.000 Euro zurückzuerstatten. Aus ihrer Sicht hat Andrea grob fahrlässig gehandelt. Auch muss Andrea mit der Ungewissheit fertig werden, was die Betrüger mit ihren Daten noch anstellen. 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
3: Tja, das ist auch eine krasse Masche. Wir zeigen Ihnen morgen, was die Betrüger da ganz genau machen, damit Sie möglichst nicht drauf reinfallen. Ja, und wir haben jetzt noch einen Warnhinweis für Sie. Es geht um diese kleinen bunten Squishies hier. Das ist ein Spielzeug, das gerade mega angesagt ist, aber das auch richtig gefährlich werden kann. Und zwar nicht nur für Kinder, sondern auch für Erwachsene.
9: Zudrücken, quetschen, knautschen. So ein Squishy fühlt sich richtig gut an. Ein Hype, den auch Spielwarengeschäftinhaber Stefan Kannegießer kennt. Squishies gehen zurzeit richtig gut.
10: Es hat angefangen mit diesem Cube, den man so drücken kann. Da hat man eine ganz hohe Nachfrage und dann hat es wirklich lange gedauert, bis wir den reinbekommen haben. Dann ist es die Butter, die man quetschen kann. Das ist auch irgendwie was Besonderes, Butter, das ist irgendwie witzig. Und dann halt die Dumplings, ist die Nachfrage einfach unheimlich hoch.
9: Hohe Nachfrage, weil diese vielseitigen Artikel zum Kneten und Drücken nicht nur bei Kindern gut ankommen. Sie helfen sogar, Stress abzubauen.
10: Es ist einfach so, dass diese Squishies, wenn man dann irgendwas mit den Händen macht, dass man sich dann so ein bisschen entspannen kann. Das ist sowohl für Kinder als auch für Erwachsene spannend. Ich habe selber am Computer so ein Squishy liegen und drücke den dann immer mal wieder, um dann irgendwie die Gedanken frei zu bekommen. Bei Kindern ist es genau dasselbe, wenn die Schulstress haben oder sowas, dann können die einfach irgendwas mit den Händen machen und kriegen den Kopf dann frei.
9: Doch so ganz ohne ist dieses Spielzeug nicht. In Schottland sind Squishies regelrecht explodiert, nachdem sie in der Mikrowelle erhitzt worden sind, um sie besser knautschen zu können. Dass Squishies gefährlich sein können, weiß auch Kerstin Effers. Die Diplom-Chemikerin zeigt, was genau passieren kann, wenn man sie in der Mikrowelle erhitzt.
11: 80 Grad, sogar 81, ja, jetzt ist es wieder ein bisschen weniger. Die Überraschung ist jetzt eigentlich, dass ich das trotzdem noch anfassen und damit spielen kann, obwohl im Inneren schon 80 Grad sind. Also die Gefahr, dass man nicht merkt, wie heiß das ist, man damit spielt und dem Kind die heiße Flüssigkeit ins Gesicht oder auf die Hände spritzt, ist enorm hoch.
9: Ein Spielzeug, das mit Vorsicht zu genießen ist? Zumindest spielt die Sorge um Inhalt und Stabilität der Hülle bei den Squishies in deutschen Kinderzimmern mit. So wie bei Diana Fahrenholz. Ihr Sohn Emil spielt gerne mit Squishies.
12: Ich habe halt davor Angst, dass es platzen könnte und die Flüssigkeit, die da drin ist, halt in die Schleimhäute der Kinder gelangen könnte. Wenn sie auch mit mehreren Kindern spielen, dann ist die Gefahr wirklich sehr groß, dass sie es vielleicht auch mal testen wollen.
9: Und Dianas Sorge ist berechtigt. Noch ein Vorfall, diesmal in Wales. Ein Junge spielt mit einem Squishy, der platzt. Und der Inhalt verätzt ihm die Augen. Wie kann das sein? Liegt es an schlechter Qualität aus Fernost?
11: Das meiste Spielzeug wird in China hergestellt, aber Markenspielzeug, das in China hergestellt wird, das erfüllt trotzdem die Anforderungen in der EU. Aber No-Name-Spielzeug, das in China hergestellt wird, offensichtlich oft nicht.
9: Außerdem riechen einige Squishies stark nach Chemie. Ein alarmierender Indikator.
12: Ich habe den ausgepackt, den Squishy, den ersten, den wir tatsächlich hier im Haus hatten. Und dieser extreme Geruch nach Chemie und das war halt wirklich nicht schön. Also ich würde den so meinem Sohn nie zum Spielen geben. Dieser Geruch einfach, das ist für mich giftig.
9: Vor knapp 10 Jahren hatte das dänische Umweltamt bereits vor Squishies gewarnt, wie der BUND berichtete. Der Grund? Wegen zu hoher Gehalte an gesundheitsschädlichen und allergieauslösenden Stoffen wurde eine offizielle Warnung für Produkte wie diese herausgegeben.
11: Dass die mit Lösemitteln belastet sind, wie Dimethylformamid oder eben auch sogar mit Benzol, was als krebserzeugend eingestuft ist, oder auch mit anderen Lösemitteln. Und das andere ist, dass auch verbotene Weichmacher nachgewiesen wurden in einigen Squishies, die wirklich das Hormonsystem schädigen können und schlimmstenfalls unfruchtbar machen können. Und auch sowas hat im Spielzeug nichts zu suchen.
9: Und trotzdem kaufen die Leute oft auf asiatischen Plattformen, denn die locken mit günstigen Angeboten. Dabei sollte man aufmerksam vorgehen, denn es gibt ein paar Mindestanforderungen, die Squishies erfüllen sollten.
11: Dass man es in einem seriösen Spielzeuggeschäft kauft, dass ein Hersteller mit Adresse draufsteht, und zwar eine Adresse innerhalb von Europa, dass das CE-Zeichen drauf ist, dass Warnhinweise drauf sind und dass das Squishy nicht stinkt.
9: Falls ein Squishy doch seltsam riecht, am besten ein paar Tage rauslegen. Dort kann es besser ausdünsten als im Kinderzimmer. In extremen Fällen das Spielzeug am besten entsorgen. So weit will Diana Fahrenholz allerdings bei ihrem Sohn nicht gehen.
12: Nein, also entsorgen werden wir sie nicht, weil da appelliere ich auf sein Alter und seine Vernunft. Ich werde es aber trotzdem zwischendurch beobachten und werde ihn auch darum bitten, dass er sich danach halt die Hände wäscht und dass halt nicht irgendwie was in die Schleimhäute gelangen kann. Ich als Mutter weiß nicht, wo die genau herkommen.
9: Wer also bei den Squishies auf gewisse Dinge achtet, darf und soll mit ihnen auch Spaß haben.
3: Sehr gut. Andere haben gerade Spaß daran, die runtergefallenen Blätter im Garten mit dem Laubbläser auf einen Haufen zusammenzupusten. Oft aber zum Leid der Nachbarn, denn die Dinger sind ja schon ganz schön laut. Wir haben deshalb als Alternative mal 5 verschiedene Handlaubsammler, deutlich leiser sind, für Sie getestet.
13: Wenn ich das alles mit der Hand einzeln aufsammeln würde,
14: dann wärst du morgen noch beschäftigt.
6: Im Herbst wird aus dem Blättermeer im Garten schnell jede Menge Arbeit. Aber vielleicht geht es ja auch ganz einfach. Mit der richtigen Unterstützung. Hobbygärtnerin Nicole Pusch und Gärtner Dominik Arndt machen mit 5 verschiedenen Laubsammlern den Praxistest.
13: Sieht ein bisschen verkrampft aus, findest du nicht?
14: Das stimmt.
13: Nee, das geht nicht.
14: Es sieht vom Endergebnis her schon besser aus als das erste, aber ideal ist es nicht.
13: Du tust du die Füße hin, wenn du das machst?
14: Vielleicht hier vorne drauf liegen. Es geht nicht alles in den Korb.
13: Es macht dann immer so ein schönes schepperndes Geräusch. Das musst du dann am besten um 6 Uhr früh morgens machen.
6: Die Geräte unterscheiden sich deutlich im Preis. Der Gardena Laub- und Rasensammler für 129,99 €. Der Gravidus Laubfix Pro für 57,99 €. Ein Teleskoprechen mit Greifer für 39,99 € von Eurotops. Ein Handlaubsammler von Spear & Jackson für 37,94 €. Und der Laubpicker von Todami für 18,97 €. 5 Geräte, 5 Methoden. Wie überzeugt so ein Laubsammler den Profi?
14: Das Laub so aufnehmen, dass nichts liegen bleibt. Ganz klar. Und denn jeder Arbeitsschritt, den man sparen kann, ist ein guter Arbeitsschritt.
6: Getestet wird von günstig nach teuer. Los geht's also mit dem Laubpicker. Eine präparierte Strecke mit unterschiedlichsten trockenen Blättern auf der Wiese, die gilt es zu entlauben.
14: Mir fällt auf, du beschädigst den Rasen dabei, wenn du zu fest kratzt.
13: Vielleicht darf
14: das
13: ich
14: ist
13: nur
14: vielleicht
13: locker.
14: Auch nicht ideal.
13: Vielleicht darf ich nur locker kratzen?
14: Und wenn du locker kratzt, dann bleibt zu viel liegen.
6: Trotz lustiger Bärentatzenoptik, so richtig überzeugt der Laubpicker die Tester nicht. Zu viel Laub bleibt liegen und das Gerät selbst ist nicht so angenehm zu führen.
13: Es war mir sehr unangenehm in der Einkerbung zwischen Daumen und Zeigefinger, wenn man doch schon relativ viel Druck haben musste.
14: Das Problem ist, du musst dich immer bücken, musst wieder aufstehen. Es liegt nicht wirklich gut in der Hand und es bleibt dir auch einiges liegen.
6: Dasselbe Laub, der nächste Gartenhelfer. Gärtner Dominik Arndt erkennt direkt das größte Problem.
14: Die Linden blüten, weil die sehr klein sind und sehr filigran und das auch mit dem Rechen schon schwierig ist, das aufzunehmen.
6: Der Handlaubsammler hat auf den ersten Blick einen Vorteil gegenüber dem Laubpicker.
14: Zumindest muss man sich nicht bücken.
13: Das stimmt, aber ne, je weiter du das aufmachst,
14: desto weiter runter.
13: Ich meine, klar, ich kann das jetzt auch nur so ein bisschen.
14: Ja.
13: Aber dann schaufel ich mich ja auch kaputt. Gut, so optimal finde ich es jetzt nicht.
14: Besser als das andere, aber immer noch nicht gut.
13: Nee, das stimmt.
6: Mit dem unteren Rechen beim dritten Modell wird das Laub erstmal zusammengekehrt. Dann kommt die Teleskoptechnik. Den oberen Rechen runterklappen, um das Laub aufzunehmen.
13: Eigentlich sehr cool, wenn man verstanden hat, dass man das orange Ding nicht von vornherein festhalten muss. Kurz umgreifen, ziehen und rein.
14: Fürs große Laub ist es gut, aber die kleinen bleiben liegen.
13: Oh.
14: Und es bleibt im Gerät hängen.
13: Guck mal, kann ich es doch per Hand aufsammeln, wie eben schon befürchtet.
6: Rechen, schaufeln, greifen. Auch das nächste Gerät verspricht mehrere Funktionen in einem.
13: Das Handling ist schwierig. Ich bin sehr gespannt, was du gleich dazu sagst. Und ich finde es extrem schwer. So, bitte.
14: Danke.
13: Workout für dich.
14: Okay, dann probiere ich das mal aus. Ja, es ist schon etwas unhandlich.
13: Was du auch auf jeden Fall brauchst, ist eine extra große Schubkarre, so wie diese, weil wenn du es ausleerst, schüttest du sonst alles nebendran. Also mit dem normalen Eimer kommst du da nicht so weit.
6: Zum Schluss noch der Laub- und Rasensammler von Gardena. Lohnt sich diese Investition von über 100 Euro? Immerhin ist er höhenverstellbar.
13: Es dürfen nicht so hohe Halme dazwischen sein, wie zum Beispiel diese. Wenn du die erwischt, während du drüber fährst, verhaken die sich hier in den türkisen
14: Bürsten.
13: Ja. Bürsten, genau, danke.
14: Also mit dem Ergebnis bin ich jetzt nicht wirklich zufrieden. Obwohl das Gerät sich angenehm fahren lässt und eigentlich auch sehr wertig aussieht.
13: Ja.
6: Jedes Gerät wird noch mal ausgiebig getestet. Vor- und Nachteile haben alle. Beim Testsieger ist man sich aber einig.
13: Der Testsieger ist tatsächlich für mich dieser orange Greifer mit den Zinken, die zwar das Laub aufpieken, aber das lässt sich relativ gut ausspucken. Der hat mich tatsächlich überzeugt.
14: Weil man eben auch das kleine Laub gesammelt bekommt und weil es relativ angenehm ist, damit aufzunehmen und das Gerät ist recht leicht.
6: Und mit 39,99 Euro auch im günstigeren Preissegment. Mit dieser Unterstützung kann der Herbst dann kommen.
3: Ja, aber gerne ein sonniger Herbst, denn wir haben jetzt noch einen coolen Drink für Sie, so eine Art Eiskaffee für den Feierabend.
6: Barmanager Gabriel Down zeigt uns heute einen coolen Refresher, den Salty Canadian. Ein erfrischender Eislatte mit Twist. Man nehme Ahornsirup, einen heißen Espresso Lungo, eine Prise Salz und ein kleines Flöckchen Butter.
15: Die Butter und das Salz haben beide die Funktion, den Drink noch etwas deutlicher und kräftiger zu machen in seiner Aussage.
6: Als erstes den heißen Espresso in ein Glas geben. Dazu ein kleines Stückchen Butter für die Textur und eine Prise Salz zum Verfeinern. Die Kreation wird mit Ahornsirup abgerundet. Eine besondere Abwechslung für einen herkömmlichen Eislatte. Jetzt der Twist. Diese besondere Kaffeemischung schaumig schlagen.
15: Ich habe die Zutaten jetzt mit so einem handelsüblichen Milchaufschäumer, den die meisten sicher zu Hause haben, einfach verrührt, solange bis die Butter im heißen Espresso geschmolzen ist und alle Zutaten schön emulgiert sind. Eis ins Glas, so viel wie möglich und dann die Lieblingsmilch, die man normalerweise auch in seinen Kaffee gibt.
6: Wir nehmen jetzt eine Hafermilch, aber auch jede andere Milch ist geeignet, damit der Drink gelingt. Als letzten Schritt das Kaffeegemisch vorsichtig auf die Milch ins Glas gießen. Und fertig ist die kühle Erfrischung, der Salty Canadian.
3: Tja, ist die Frage, bis wann uns dieses sonnig-goldene Herbstwetter aber noch treu bleibt, Tim Frühling. Wie schaut's aus? Bis morgen? Bis Mittwoch? Bis Donnerstag?
16: Ich habe ja gerade gehört, dieser Drink, den ihr da vorgestellt habt, der wurde Refresher genannt. Und ja, die Temperatur-Refresher, die kommen diese Woche auch noch zu uns. Und zwar ab, ach, das verrate ich gleich, um 19.15 Uhr. Wir sind ja in einer Wettersendung und da könnten wir das ja genau dann erzählen. Aber eins ist klar, der Herbst wird noch im Lauf dieser Woche bei uns in Hessen Einzug halten.
3: Aber morgen erstmal noch sonnig, hast du mir schon verraten. Wir bleiben dran, sehen dich gleich bei Alle Wetter. Dankeschön, Tim. Morgen sprechen wir dann hier bei den Ratgebern über das Thema Brustkrebs und wie Betroffene gut durch die Chemo kommen. Dazu haben wir die Leiterin des Brustzentrums Bad Nauheim eingeladen. Ihnen jetzt noch einen schönen Abend und gerne bis morgen, wenn Sie mögen. Tschüss.
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Die Sonne geht unter und damit geht ein weiterer goldener Oktobertag zu Ende. Ich begrüße Sie ganz herzlich hier heute Abend bei Alle Wetter. Ja, wir hatten viel Sonnenschein, wir hatten es wirklich mild. Nachdem der Nebel weg war, sind die Temperaturen fast flächendeckend auf 20 Grad und mehr bei uns in Hessen gestiegen. Und wie schön dieser Tag war, das haben wir für Sie eingefangen. Und zwar in Edermünde in Nordhessen, da wo die Eder in die Fulda mündet, und auf dem großen Feldberg im Taunus.

0: Ja, sah schon schön aus bei uns heute hier in Hessen, oder? Und wenn an irgendwelchen Obstbäumen noch irgendwelche Früchte hängen sollten, die haben dann jetzt auch nochmal die wirklich letzten Sonnenstrahlen abbekommen. Ein, zwei Tage bleibt es noch so freundlich, danach geht's deutlich wechselhaft weiter. Und ich meine, wenn wir über Früchte reden, dann denken wir an diese vielen Körbe, wo dann eben die Äpfel, die Quitten, die Birnen zum Beispiel drin liegen. Und es wäre doch praktisch, wenn man die nicht zur Kälterei weit fahren müsste, sondern die Kälterei direkt quasi bei einem vorbeikommen würde. Na, an der Eder, da gibt's so einen Service.
1: Das Ziel ist Frankenberg. Till Kramer steuert heute den Parkplatz an der Wehrheide an. Seit 12 Jahren betreibt er sein Saftmobil. Angefangen hat es mit einer Streuobstwiese und Saft für den Eigenbedarf.
2: Dann haben wir irgendwie gemerkt, dass die Leute da einen gewissen Bedarf haben. Und Nachbarn, Freunde und Bekannte haben halt nachgefragt, ob man nicht auch das Obst von denen vermosten kann.
1: Aus Eigenbedarf wird Gewerbe. Im 50-Kilometer-Radius rund um Frankenberg bietet Till seine Dienste an. Für den Aufbau benötigt er rund 30 Minuten. Heute hilft eine Bekannte, dann geht es noch schneller. Wer heute Saft machen lassen möchte, hat seinen Termin vorher online gebucht. Angenommen wird ab 50 Kilo Obst, hauptsächlich Äpfel, aber auch Birnen und Quitten. Der Tag heute fängt beschaulich an. Schuld ist der Sommer.
2: Ich glaube, wenn die Trockenheit nicht gewesen wäre, dann hätten wir eine sehr, sehr gute Saison gefahren hier. Dann würden wir uns jetzt vielleicht nicht so gemütlich unterhalten können, weil dann schon eine Autoschlange hier stehen würde.
1: Der erste größere Auftrag. Stammkunden aus Hallenberg mit rund 200 Kilo Äpfeln. Die Ernte einigermaßen ergiebig, aber
3: sie sind nicht ganz so gut wie letztes Jahr. Sie sind etwas kleiner und auch trockener. Der Saft fehlt schon so ein bisschen da drin, durch den trockenen Sommer. Ja. Klar, es fallen natürlich auch zwischendurch welche runter.
4: Und aber ich denke mal vom Geschmack, also die Süße müsste vorhanden sein dieses Jahr, weil wir hatten ja viel Sonne. Und da gehen wir davon aus, dass sie ganz gut sind im Geschmack.
1: Vom Waschbottich direkt in die Presse, schon läuft der Saft. Damit nichts verloren geht, wird der Obstbrei mehrfach nachgepresst. Der fast trockene Trester, immer noch gut für den Kompost, auf dem leider auch ein Teil der verlorenen Ernte landet. Tills Kunden klagen,
2: dass es viel Insektenbefall gibt, dass halt viel wurmstichig ist, dass viel früh runtergefallen ist, dass die Äpfel klein sind. Ja. Und aber schon leider viel schon verdorben ist und sie einfach schon viel entsorgen mussten, weil es halt unreif vom Baum gefallen ist.
1: Bei rund 80 Grad Celsius wird der Apfelsaft pasteurisiert, also haltbar gemacht. Das dauert. Zeit für Ernte-Smalltalk, aber es gibt nur ein Thema.
2: Und das Problem ist halt, wenn auf so einen reifenden Apfel die pralle Sonne mit 50 Grad da drauf scheint, dann kochen die Äpfel von innen und die Zellwände platzen und faulen die. Und dann fallen sie frühzeitig runter oder sind halt am Baum verfault. So.
1: Immerhin, Manfred und Gerd nehmen heute 110 Liter Saft mit nach Hause. Und auch für Till läuft der Tag besser als erwartet. Rund 1000 Liter Saft wird er heute noch pressen.
0: Tja, und das trotz dieser Hitze und der Trockenheit im vergangenen Sommer. Es gab ja wirklich viel Sonnenschein, aber nicht nur im Sommer, sondern auch in den letzten Tagen. Und wie die zu uns gekommen ist, das ist eigentlich relativ leicht zu sehen, wenn wir uns mal die Druckverteilung über Europa ansehen. Und da sehen Sie schon hier diese riesengroße Hochdruckzone, die reicht vom Atlantik bis im Osten ans Schwarze Meer, sogar runter nochmal nach Griechenland. Und da gibt es eben momentan sehr freundliches Wetter. Ein bisschen anders sieht es Richtung Norddeutschland und Nordeuropa aus. Das ist ein Tiefdruckgebiet, das sorgt eben auch in Norddeutschland für ein bisschen mehr Wolken. Und dieses Tief hier draußen, das wird uns dann eben ab der Wochenmitte beschäftigen und wechselhafteres Wetter bringen. Heute Morgen ist es in einigen Tälern auch noch ziemlich grau losgegangen, denn da hielt sich der Frühnebel. Wir sehen das hier bei uns in Hessen ganz klassisch. Wir sehen hier zum Beispiel das Fuldatal auf unserem Satellitenbild, dann die Schwalm, das Lahntal und auch Richtung Rheingau. Da gab es so ein paar Ecken, da war der Nebel erstmal noch ziemlich dicht. Da hat man von Sonnenschein noch gar nichts geahnt. Das, was wir hier unten in Bayern sehen übrigens, das sind eher Wolken. Das ist kein Hochnebel, aber ansonsten hier auch nochmal Richtung Oberrhein oder Mosel. Die ganz typischen Gebiete, wo es eben in dieser Jahreszeit oft erstmal mit Frühnebel losgeht. Aber der löst sich auf und macht der Sonne Platz. Und dann geht so einiges an Sonnenstunden morgen und Mittwoch nochmal. Sie sehen es, Hessen liegt da immer in dem Bereich, wo es eigentlich ganz gut aussieht, bis zu 9 Stunden morgen und auch am Mittwoch. Im Norden, wie gesagt, da haben wir so ein bisschen Tiefdruckeinfluss, da sind die Wolken etwas dichter. Ja, und dann gibt es eben auch so Gebiete, wo es länger dauert, bis sich der Hochnebel gelöst hat. Aber ansonsten nochmal 2 trockene, ruhige Tage, die der Herbst uns da bringt. Das hat aber ein Ende. Schauen Sie die Temperaturkurve an hier für Fritzlar. Bis Mittwoch noch 21 Grad. Natürlich auch viel zu warm eigentlich für diese Jahreszeit. Und dann geht's runter mit großen Schritten. 14, 12, 14. Und nicht nur das. Sie sehen hier oben an den Symbolen auch, es ändert sich so einiges am Wetter. Das heißt also, der Sonnenschein mit Frühnebel, dieses ruhige Herbstwetter, das hat jetzt erstmal ein Ende. Dann kommt Regen, den wir auch dringend benötigen. Und die Temperaturen gehen dann eben auf, ja, in etwa das Niveau zurück, das in dieser Jahreszeit eigentlich normal ist. Aber für Sonntag sieht es dann schon wieder ein bisschen besser aus. Zwischen den Wolken noch mal ein bisschen Sonnenschein. Und wenn wir es mit dem Freitag vergleichen, sogar dann auch wieder ein bisschen wärmer. Also ein paar Sonnenstrahlen hat der Oktober für uns hoffentlich doch noch parat nach dem Regen, den wir brauchen. Und der kommt. Wir haben Besuch von der Uni Kassel bekommen. Es ist Professor Andreas Ziegler bei uns im Studio. Und wir freuen uns ganz herzlich, dass Sie heute bei uns sind.
5: Vielen Dank für die Einladung.
0: Guten Abend. Ja, es ist ein guter Tag, dass Sie heute gekommen sind, denn heute kam gerade die Studie, dass sich so viele Elektroautos verkauft haben wie noch nie. Und genau darüber forschen Sie auch. Eine andere Studie, die Sie gemacht haben, die untersucht das Umweltbewusstsein der Menschen und setzt es in Relation mit ihrem Kaufverhalten bei Autos. Ne? Mhm. Was war da der Punkt, der Sie am meisten überrascht hat?
5: Nun, zunächst mal, die Studie basiert auf einer Befragung, repräsentativen Befragung, wo es vor allem um die Wahl zwischen verschiedenen Fahrzeugen geht, vor allem zwischen Elektrofahrzeugen, zwischen Autos mit Verbrennungsmotor und 2 verschiedenen Typen von Hybridfahrzeugen. Mhm. Und wesentlicher Bestandteil der Studie war eben, inwiefern individuelle Faktoren eine wichtige Rolle beim Autokauf spielen. Und dort haben wir eben insbesondere auch Umwelteinstellungen betrachtet. Und ein wenig überraschendes Ergebnis auch aus anderen Studien ist, ja, Umwelteinstellungen haben auch beim Autokauf spielt eine wichtige Rolle. Das ist ganz ähnlich wie in anderen Bereichen, wenn man sich zum Beispiel die Wahl eines Stromtarifs betrachtet oder einen Kauf von einem Haushaltsgerät. Auch dort spielen Umwelteinstellungen eine wichtige Rolle. Vielleicht ein bisschen interessant und überraschend ist, dass es weniger das reine Umweltbewusstsein ist, sondern eher eine politische Einstellung. Das heißt, eine Identifikation mit ökologischer Politik. Die ist wichtiger in diesem Zusammenhang als das reine Umweltbewusstsein.
0: Aber ist den Leuten denn nur das CO2-neutrale Fortbewegen wichtig oder auch die Produktion des Autos? Weil diese Batterien, da weiß man ja, ist nicht so ein ganz eindeutiges Thema, ne?
5: Ja, also bei dieser Studie, bei dieser Befragung haben wir eben diese Fahrzeuge durch verschiedene Eigenschaften gekennzeichnet, zum Beispiel durch CO2-Emissionen, aber eben auch Kaufpreis oder Reichweite. Und tatsächlich gibt es eben eine positive Korrelation im Zusammenhang. Das heißt, umweltbewusste Menschen tendieren eher zu solchen Autos, bevorzugen eher Autos mit geringeren CO2-Emissionen. Mhm. Allerdings ist das auch in der Bevölkerung insgesamt vorhanden. Vielleicht das überraschende Ergebnis ist, dass vor allem Umweltbewusstsein eine Rolle spielt bei der Wahl des Elektrofahrzeuges, das heißt den Verzicht von Verbrennern. Das heißt also, umweltbewusste Leute schauen weniger, ob es jetzt noch ein paar Gramm weniger CO2-Emissionen sind, sondern hauptsächlich die Wahl des Elektrofahrzeuges gegenüber der Wahl des Kaufes von Verbrennungsmotoren, also von Diesel und Benzin.
0: Wobei man grundsätzlich sagen muss, Verbrenner werden immer noch mehr verkauft als Elektroautos, richtig, auch wenn das jetzt eben immer mehr wird. Ist das denn vielleicht für manche Leute auch einfach so eine Art Symbol, ich möchte fast sagen Statussymbol? Seht her, ich fahre klimafreundlich, umweltfreundlich?
5: Es ist natürlich auch, es hat was mit Reputation zu tun. Das haben andere Studien gezeigt, dass das durchaus ein wichtiges Motiv ist, um Elektroautos zu kaufen. Auf der anderen Seite gibt es natürlich auch bestimmte Gruppen in der Gesellschaft, die das eher nicht als ein reputationsförderndes Maßnahme letztlich ansehen, sondern die eben eher ja, Verbrennermotoren, das heißt also Autos mit Verbrennungsmotoren, eben deutlich stärker bevorzugen.
0: Jetzt ist ja die Frage, hat die Politik an dem, was Sie da rausgefunden haben, Interesse, beziehungsweise richten die sich da irgendwie nach? Weil das ist ja schon sehr spannend, was Sie da erzählen können, oder?
5: Ja, also aus den Ergebnissen ergeben sich sehr viele Implikationen. Wie gesagt, wir haben ja dann diese verschiedenen Fahrzeuge, die betrachtet wurden. Die wurden ja durch einzelne Eigenschaften gekennzeichnet, wie zum Beispiel CO2-Emissionen, Reichweite oder auch Ladezeiten. Mhm. Aber eben natürlich auch finanzielle Aspekte, nämlich einerseits den Kaufpreis und andererseits die laufenden Kosten. Nun kann man natürlich einerseits ableiten, weil das war auch ein wesentlicher Ansatzpunkt unserer Studie, dass man eben eventuell Informationsbarrieren überwinden kann, also zum Beispiel diese sogenannte Reichweitenangst oder andere Unkenntnis von Elektrofahrzeugen. Das sind aber eher weniger erfolgsversprechende Maßnahmen, entsprechend auch unseren Untersuchungen. Ja. Ökonomen denken letztlich an finanzielle Anreize.
0: Okay.
5: Und da kann man natürlich einerseits an die Kaufpreise ansetzen oder andererseits an die laufenden Kosten. Das heißt also, die im Wesentlichen durch die Preise, durch Benzin- und Dieselpreise auf der einen Seite beziehungsweise Strompreise auf der anderen Seite gekennzeichnet sind.
0: Okay.
5: Und das wurde ja gemacht.
0: Ja, genau. Aber wenn ich es nochmal zusammenfassen kann, kann man sagen, also es liegt gar nicht so sehr an der Information, sondern tatsächlich dieser Anreiz zu sagen, es gibt diese Prämie jetzt wieder, die zum Teil ja auch recht ordentlich ausfallen kann, das war eigentlich der entscheidende Faktor.
5: Ja, also das würde ich schon sagen. Kaufprämien haben in der Vergangenheit gewirkt, wirken auch derzeit. Das ist mit Sicherheit ein guter Anreiz für eine politische Implikation.
0: Danke für Ihren Besuch. Wir müssen schon weitermachen mit dem Wetter. Sehr spannend, was Sie rausgefunden haben. Spannend aber auch, was das Wetter uns in den nächsten 24 Stunden bringt. Und da sehen wir eben die Wolken im Norden, haben wir schon angesprochen, liegt näher am Tief. Ansonsten noch mal viel Sonnenschein morgen im Rest des Landes. Am kühlsten wird die Nacht so in den Tal- und Muldenlagen von Franken. Da haben wir nur 3 Grad. Am mildesten noch mal an der Nord- und Ostsee. Da bleibt es allerdings morgen dann auch am kühlsten. Das liegt natürlich einfach an dem Meerwasser. Hier unten aber Richtung Breisgau nochmal eine 24, also vielleicht sogar nochmal ein klein bisschen wärmer als bei uns. Wir starten bei uns in Hessen mit wenigen Wolken in die Nacht, aber dann machen sich eben wieder an den Flüssen und Seen diese Nebelfelder breit, die sich aber bis zum Mittag auflösen sollten. Und dann steht einem weiteren sonnigen Tag nichts im Wege bei uns im Land. Die Temperaturen in der Nacht, ja, die ist klar, da geht es ordentlich runter. Da sehen wir die 3 aus Franken, auch zum Beispiel bei uns Richtung Tallagen im Spessart oder in der Rhön. Am mildesten auf den Höhenlagen im Odenwald mit 11 Grad. Und morgen dann südlich des Mains bis zu 23 Grad. Dauert ein bisschen, aber am Nachmittag werden diese Werte eben erreicht. Aber auch in Ost- und Nordhessen mit bis zu 21 Grad nochmal deutlich milder als zu dieser Jahreszeit eigentlich üblich. Die Konzentration und Leistungsfähigkeit kann ein bisschen gemindert sein. Auch Asthmatiker und Rheumatiker können Beschwerden haben. Am Nachmittag außerdem etwas Mattigkeit und Schwindel bei niedrigem Blutdruck. Darauf sollten Sie sich einstellen. Und dann eben auf einen noch sonnigen Mittwoch. Der bringt uns nochmal, ja, im Allgemeinen würde man sagen, schönes Wetter. Und alle, die auf den Regen warten, die finden an den Donnerstag und den Freitag schön. Denn dann wird es deutlich wechselhafter, ungemütlich. Es kann auch windig sein und die Temperaturen gehen merklich zurück. Aber die Böden, die werden sich freuen, dass der Herbst dann bei uns in Hessen Einzug hält. Schönen Abend für Sie.

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8: Hallo und herzlich willkommen. Wir starten jetzt gemeinsam in eine ereignisreiche Woche. Morgen startet in Frankfurt die Buchmesse. Heute haben wir den Gewinner des Deutschen Buchpreises in der Sendung. Wir gucken aber erstmal auf ein politisches Thema. Ministerpräsident Boris Rhein plädiert für einen anderen Umgang mit der AfD. Nach der Wahl in Sachsen-Anhalt, bei der die AfD stärkste Kraft wurde, ist ja Bewegung in die Diskussion gekommen, ob die Brandmauer die richtige Strategie ist. Konkret schlägt Rhein vor, dass die AfD im Bundestag Ausschussvorsitzende übernehmen könne. In Hessen ist das schon der Fall. Trotzdem ist sein Vorschlag für viele auch in der eigenen Partei überraschend.
9: Im Umgang mit der AfD wirkt Ministerpräsident Boris Rhein wie ein Überraschungsei. In einem aktuellen Interview mit dem Stern spricht er sich für einen anderen Umgang mit der AfD aus. Die Partei müsse auch auf Bundesebene den Vorsitz in Ausschüssen übernehmen dürfen, fordert er. Aber Überraschung, vor der hessischen Landtagswahl im Herbst 2023 klang das in den Tagesthemen noch so.
10: Mit solchen Leuten arbeiten wir nicht zusammen. Das sind keine christdemokratischen Werte. Und es gibt nicht nur eine Trennlinie und es gibt nicht nur eine Brandmauer, sondern es gibt einen ganz tiefen Graben zwischen AfD und CDU.
9: Die CDU fährt damals ein Rekordergebnis in Hessen ein, fast 35%. Die AfD wird zweitstärkste Kraft. Am Ende koalieren CDU und SPD. Aber besonders auf kommunaler Ebene werden Rufe nach einer Zusammenarbeit mit der AfD lauter. Im hr-Sommer-Interview hält Rhein Schale.
11: Keine Koalition mit der AfD. Wir haben mit der AfD nichts zu tun. Die Union ist eine komplett andere Partei als die AfD. Wir haben ganz andere Wurzeln. Wir haben komplett andere Politik und andere Werte als die AfD. Ist nicht miteinander vereinbar.
9: Bei der Kommunalwahl Anfang dieses Jahres in Hessen legt die AfD mehr als 9% zu. Der Ministerpräsident aber hält am Kern fest.
12: Wir arbeiten nicht mit der AfD zusammen. Wir sind zwei völlig unterschiedliche Parteien und das passt nicht zusammen.
9: Bei der Landtagswahl in Sachsen-Anhalt wird die AfD erstmals stärkste Kraft. Prompt überraschende Worte von Rhein, unter anderem in der Welt. Er fordert eine Abkehr vom Brandmauerbegriff und mit AfD-Wählern offen zu reden. Jetzt der Vorstoß im Stern. Die AfD solle auch Ausschussposten übernehmen dürfen. Für AfD-Fraktionsvorsitzenden Robert Lambrou nur hohle Worte.
13: Boris Rhein grenzt uns in Hessen genauso aus wie die CDU in anderen Landtagen. Das erkennt man ja an der Kandidatur für den Vizepräsidenten 14 Mal in den letzten 2 Jahren. Selbst die Vorstellungsangebote für die Kandidaten wurden von der CDU abgelehnt.
9: Die hessischen Jusos warnen dagegen.
14: Ich glaube, es ist auf jeden Fall ein Zeichen, dass man keine Sorge hat für Berührungspunkte zu rassistischen Parteien. Das halte ich für einen Punkt, wo man sich die Frage stellen muss, wo liegt die Abgrenzung zu Rassismus, zu Faschismus, zu am Ende Antisemitismus, wenn eine Partei wie die AfD am Ende nicht mehr als klare Bedrohung wahrgenommen wird.
9: Wie geht die CDU künftig mit der AfD um? Weiß sie das selbst überhaupt? Vielleicht gibt es am Ende noch eine große Überraschung.
8: Und wir sprechen mit der Leiterin unseres landespolitischen Studios in Wiesbaden, Ute Wellstein. Ute, hilf uns doch mal einzuschätzen, was könnten denn die Gründe sein dafür, dass Boris Rhein jetzt auf einmal einen Schritt auf die AfD zugeht?
15: Ja, er verwirrt mit seinen Aussagen im Moment Freund und Feind gleichermaßen und es gibt verschiedene.

0: Interpretationen. Die eine wäre, dass man sagt, die bisherige Strategie gegen die AfD hat nicht funktioniert, sie ist gescheitert. Man muss eine neue ausprobieren auf Seiten der CDU und Rhein will jetzt den Begriff Brandmauer entsorgen. Er will auch die Partei normaler erscheinen lassen und dafür schlägt er vor, dass sie Ausschussvorsitzende im Bundestag bekommen soll. Das finde ich jetzt aus zweierlei Gründen bemerkenswert. Denn zum einen in Hessen ist es schon so, da hat die AfD Ausschussvorsitzende, ohne dass sie sich dadurch irgendwie weniger ausgegrenzt fühlen würde oder dass sie weniger erfolgreich wäre. Also das funktioniert nicht in dem Sinne, dass man dadurch die AfD weniger erfolgreich machen könnte. Zum anderen wird sie auch weiterhin durch die CDU und durch Boris Rhein hier im Landtag anders behandelt als andere Parteien. Das haben wir ja dann auch im Film eben gesehen. Man verwehrt ihr nämlich immer wieder, dass sie auch einen Vizepräsidenten des Landtags stellt. Und das empfindet sie durchaus als Ausgrenzung. Erst vergangene Woche haben wir das wieder erlebt. Also die Argumentation von Boris Rhein, die erscheint mir nicht so ganz stringent an der Stelle.
1: Was ist denn noch im Bereich des Möglichen, warum er sich jetzt so verhält?
0: Die andere Interpretation ist, vermuten Menschen, er könne eine Annäherung an die AfD vorbereiten. Erst wollte er mit ihr gar nichts zu tun haben, jetzt will er ihr Ausschussvorsitzende zugestehen. Was kommt denn da als nächstes, fragen sich einige. Und Bert Baumann von der AfD im Bundestag, der jubiliert schon, das ist nur der erste Schritt, da werden weitere folgen. Die SPD, Koalitionspartner der CDU im Bund und auch hier im Land, ist, wie man hört, ziemlich entsetzt über das, was Boris Rhein da an Gedankenspielen hat und fürchtet, dass sie eventuell ausgetauscht werden könnte, dass die CDU eventuell Mehrheiten mit der AfD suchen könnte. Und genau das könnte ja auch Zweck der Übung sein. Denn in Teilen der CDU ist man der Meinung, man wird durch die Brandmauer zu einer viel zu linken Politik gezwungen. Man muss sich den Wünschen der SPD viel zu sehr hingeben, statt die eigene Politik zu verfolgen. Und wenn man da jetzt ein bisschen Druck macht auf die SPD und sagt, naja, ihr seid nicht die Einzigen, wir könnten uns auch andere Dinge vorstellen, dann, so die Hoffnung dieser Strategen, könne ja die SPD möglicherweise ein bisschen willfähriger werden und der CDU mehr CDU-Politik zugestehen. Das ist die Interpretation anderer Leute. Und wenn das die Strategie wäre von Boris Rhein, dann ist sie eine, die nicht ohne Risiken ist.
1: Vielen Dank, Ute Wellstein. Jeden zweiten Tag ist auf den Straßen bei uns in Hessen ein Geisterfahrer unterwegs. Damit starten die Nachrichten mit Marcel Wagner heute Abend.
2: Ja, das zeigen Zahlen des ADACs und danach hat es in den im vergangenen Jahr 286 Falschfahrerwarnungen durch die Polizei gegeben, 10 mehr als im Vorjahr. Hintergrund seien oft Überforderung oder Orientierungsschwierigkeiten, aber beispielsweise auch Alkohol, Drogen und Mutproben. Bei einem schweren Unfall auf der A67 ist vergangene Nacht der Fahrer eines Sattelzugs ums Leben gekommen. Der 58 Jahre alte Mann aus Montabaur ist zwischen dem Autobahndreieck Mönchhof und der Anschlussstelle Rüsselsheim-Ost von der Straße abgekommen. Der Sattelzug hat die Leitplanke durchbrochen und ist gegen den Pfeiler einer Schildbrücke gekracht. Der Fahrer sei im Führerhaus eingeklemmt und tödlich verletzt worden. Bei dem Unfall sind die geladenen Stahlrollen auf beide Fahrbahnen geschleudert worden. In die ist dann ein Kleintransporter gefahren, der nicht mehr ausweichen konnte. Die beiden Insassen sind unverletzt. Die A67 ist weiterhin gesperrt, weil die Schilderbrücke erneuert werden muss. Das Nobelpreiskomitee hat heute bekannt gegeben, in diesem Jahr 3 Wissenschaftler mit dem Medizin-Nobelpreis auszuzeichnen. Und einer von ihnen, Georg Nagel, hat eine Frankfurter Vergangenheit.
3: Ein Nobelpreis für einen langjährigen Hessen. Georg Nagel hat seine wissenschaftliche Forschung in Frankfurt begonnen. Der Biophysiker gilt als Koryphäe. Jetzt wurde der 73-Jährige mit 2 anderen Kollegen mit dem höchsten Wissenschaftspreis der Welt geehrt. Alle 3 haben Ähnliches gesagt, wie wunderbar es ist, dass sie zu dritt diesen Preis bekommen haben. Und sie nennen sich gegenseitig Freunde. Den Nobelpreis bekommt Nagel für die Entdeckung von lichtempfindlichen Proteinen. Sie können in die Nerven von Kleintieren geschleust werden. Per Laserlicht können so Nervenzellen direkt gesteuert und angeschaltet werden. Blinde können sogar ihr Augenlicht wiederbekommen. Am Max-Planck-Institut für Biophysik in Frankfurt forschte Nagel von 1992 bis 2004. Seine wichtige Grundlagenforschung entstand also hier.
4: Das war natürlich große Aufregung. Wir haben ja schon seit vielen Jahren darauf gewartet, dass diese Nachricht irgendwann kommt.
3: Georg Nagel selbst ist in Urlaub in Italien und für die Medien gerade nicht erreichbar, hieß

0: Morgen startet die Frankfurter Buchmesse. Traditionell wird am Vorabend der Deutsche Buchpreis verliehen. Für den besten deutschsprachigen Roman. Und zwar im altehrwürdigen Kaisersaal des Frankfurter Römers. Große Freude bei Shada Basya, die deutsche Schriftstellerin mit iranischen Wurzeln, bekommt den Deutschen Buchpreis für ihr Buch Die Lücken. Der Preis gilt als eine der wichtigsten Auszeichnungen der Branche. Die Siegerin erhält 25.000 Euro. Übrigen fünf Autoren, die in der engeren Auswahl waren, jeweils 2.500 Euro. Die Lücken spielt über knapp 100 Jahre in einem fiktiven Dorf im Hunsrück und ist sozusagen ein Heimatroman.
1: Wenn wir es gewusst hätten, was hätte es geändert?
2: Das sind die ersten Zeilen aus Shada Basyas Roman Die Lücken. Darin geht es auch um vergessene Schicksale jüdischer Familien während des Nationalsozialismus, also um Lücken in der Geschichte.
1: Ich glaube, dass es so ein bisschen vielleicht manchen Leuten so geht, wenn sie plötzlich erfahren, ihr Opa, den sie so geliebt haben, der war ja in der Wehrmacht und war an Kriegsverbrechen beteiligt, dass es plötzlich wie so ein, wie so eine Milchglaswand ist, die auf einmal wegfällt. Das hatte ich jetzt nicht mit einer Person meiner Familie, sondern das hatte ich mit meinem Geburtsort.
2: Basya wächst in Hermeskeil im Hunsrück auf. In der NS-Zeit ein Gaumusterdorf, also ein Nazi-Musterdorf. Das erfährt die Autorin erst, als sie sich mit der Geschichte ihres Geburtsortes auseinandersetzt, die Inspiration für ihren Roman. Darin heißt Hermeskeil Heimesbach.
1: Ich stelle mir Heimesbach schon in den Straßenzügen so vor wie Hermeskeil. Und ich habe ja auch sehr bewusst die Namen von Juden und Jüdinnen, aber auch von Tätern so übernommen, wie wir sie aus der Historie kennen. Und zugleich sind die Hauptfiguren fiktiv, die habe ich mir ausgedacht.
2: Shada Basya ist Tochter iranischer Flüchtlinge. Ihr Roman spielt über einen Zeitraum von fast 100 Jahren und verbindet die NS-Zeit mit den Erfahrungen von Exil-Iranern. Die werden im fiktiven Heimesbach mit offenen Armen empfangen.
1: Wir haben Freunde und Freundinnen gefunden. Und deswegen wollte ich unbedingt, dass es bei dieser einen Familie im Roman auch so ist, dass dieser Ort, in dem Nachbarn die eigenen Nachbarn verraten haben, trotzdem auch ein Ort ist, an dem Jahre, Jahrzehnte später Menschen ein Zuhause finden konnten, die von woanders fliehen mussten.
2: Basyas dritter Roman verbindet Fiktion mit Realität, Vergangenheit mit Gegenwart und schließt damit Lücken in der Geschichte eines Ortes.
0: Die Jury für den Deutschen Buchpreis wird jedes Jahr neu zusammengesetzt. In diesem Jahr gehörten zur Jury Literaturjournalisten, eine Buchhändlerin und eine Literaturwissenschaftlerin. Fünf Frauen, zwei Männer. Cornelia Geißler ist eine von ihnen. Sie ist Journalistin bei der Berliner Zeitung und dort verantwortlich für Literatur. Frau Geißler, warum hat sich die Jury für Die Lücken entschieden?
3: Weil es der Roman des Jahres ist. Wir haben diesen Roman gewählt, weil er auf sehr ungewöhnliche Weise in die Geschichte hineinbohrt, in die deutsche Geschichte und die Lücken erkundet, über das erzählt, was nicht erzählt wird, was vergessen oder verschwiegen wird, was verdrängt wird. Und auf so ungewöhnliche Weise, vielstimmig ist dieser Roman, diese Tiefenbohrung in die Geschichte, ist ein einzigartiges ästhetisches Experiment, was geglückt ist. Man blättert immer weiter hinein und man erfährt immer mehr und man geht auch wieder ein Stück zurück und man geht nach vorne und es hat mit unserer Gegenwart zu tun und mit der Geschichte. Es ist ein wirklich bewegendes Buch, erhellendes Buch. Es hat auch Momente, da man heiter sein kann, aber es ist ein Buch, was uns viel zu denken gibt. Und wir hatten eine sehr, sehr gute Shortlist, aber wir haben uns letztlich für dieses Buch entschieden und wünschen ihm viele, viele weitere Leser.
0: Was ist für Sie das wichtigste Kriterium für den Roman des Jahres?
3: Die Sprache. Das ästhetisch, also wir urteilen ja ästhetisch, uns geht es nicht um die Verkäuflichkeit oder um, ja, also ob wirklich das Buch anschlussfähig ist an besonders viele Menschen oder sowas. Für uns geht es erstmal um die schriftstellerischen Mittel, um die literarischen Mittel, wie die Autorin oder der Autor das Thema bewältigt. Natürlich ist das Thema ein wichtiges Kriterium auch, aber wie wird es umgesetzt? Die Fragen unserer Zeit, auf welche Weise wird die Sprache benutzt? Gibt es

0: niemanden haben, mit dem man sich verbunden fühlt. Auch ein wichtiges Thema für die Teilnehmer unseres Dialogformats, eine Stunde reden, zu dem der HR im Frühjahr an verschiedenen Orten in Hessen eingeladen hatte. Dabei haben wir festgestellt, Einsamkeit kann jeden treffen, auch junge Menschen, wie zum Beispiel Shota aus Georgien. Er sucht als Student in Kassel eine neue Heimat. Einsam und jetzt, unser Schwerpunkt diese Woche.
1: Dass ich hier allein bin, habe niemanden, habe keine Freunde, meine Familie, meine Verwandten, die hatte ich nicht. Und dann hatte ich dieses Gefühl der Einsamkeit.
2: Alles ist neu. Neues Land, neue Sprache, neue Kultur. Vor einem Jahr kommt Shota Basilace nach Kassel, studiert im Master Biologie. Die Vorfreude ist groß, doch dann kommt die Realität. Einfach in der neuen Heimat durchstarten, fällt dem Georgier schwerer als gedacht.
1: Am Anfang hatte ich eine große Angst, im Laden oder ins Restaurant einfach zu sprechen, weil ich dachte, okay, meine Sprache ist nicht so gut. Und das war auch einer der Gründe, wenn ich mich auch einsam gefühlt habe.
2: Er verkriecht sich in seiner Wohnung, geht kaum raus, hat depressive Phasen. Fast will der 24-Jährige aufgeben.
1: Weil die Kultur ist anders, die Lebensweise ist anders und die Leute ticken einfach anders. Und das ist auch völlig in Ordnung. Und ich hatte diese Gedanken, dass okay, jetzt verlasse ich Deutschland, weil hier fühle ich mich nicht gut und hier habe ich keine Gemeinschaft.
2: Sich alleine fühlen, einsam sein. Schnell denken wir dabei an ältere Menschen. Doch aktuelle Studien zeigen, Einsamkeit betrifft auch Junge. Laut Bertelsmann Stiftung fühlen sich 46 von 100 der 16- bis 30-Jährigen in Deutschland einsam, egal wo sie herkommen. Shota wollte nicht mehr allein sein. Online sucht er nach Möglichkeiten, neue Leute kennenzulernen und ist dabei über Boot und Brot gestolpert. Gemeinsames Paddeln auf der Fulda. Die Aktion ist Teil der Kampagne 46 von 100 vom Kulturzentrum Schlachthof und der Katholischen Hochschulgemeinde der Uni. Die Idee, junge Menschen, die sich vorher nicht kennen, zusammenbringen. Sozialarbeiterin Sibylle Lachmitz hat das Projekt mitinitiiert. Sie hat erlebt, dass jeder junge Mensch einsam sein kann, egal ob hier geboren oder im Ausland. Ihre Vermutung, das Miteinander sei in den letzten Jahren ein Stück weit verloren gegangen.
3: Ich glaube, die Gesellschaft vereinzelt sich mehr. Wenn ich mich in der Öffentlichkeit bewege, beispielsweise in der Straßenbahn sitze, dann sehe ich immer, dass die meisten Menschen, mit denen ich in der Bahn sitze, dass sie aufs Handy gucken. Als es das Handy noch nicht gab, haben wir aus dem Fenster geschaut oder uns gegenseitig angeschaut und sind einfach ins Gespräch gekommen. Ich glaube, das spielt eine große Rolle mit.
2: Die Angebote der Kampagne, möglichst niedrigschwellig, offen für alle, kostenlos. Alles kann, nichts muss.
3: Wir machen viele kreative Angebote, denn wenn die Menschen nebeneinander sitzen und irgendwas gemeinsam machen oder jede für sich, kommt man über das Tun auch ins Gespräch. Man sitzt sich nicht gegenüber, sondern macht was nebeneinander und durch diese Aktivität lernt man andere Menschen kennen.
2: Immer wieder, sagt sie, würden am Ende Nummern getauscht werden, um sich weiter zu verabreden. Auch Shota war schon mehrfach dabei, hat sich getraut, den ersten Schritt zu machen. Mit Erfolg. Mittlerweile trifft er sich zum Beispiel wöchentlich mit anderen der Hochschulgemeinde für gemeinsam Essen und andere Aktivitäten.
1: Es geht mir sehr gut, weil ich in der Gesellschaft bin, wo ich

0: von denen schon befreundet und ja, habe ich gute Laune deswegen.
1: Nach dem Boot kommt Brot. Jeder bringt was mit, es wird gegrillt und gequatscht. Für Daniel Groß vom Kulturzentrum Schlachthof ist klar, solche gezielten Aktionen sind wichtig, gerade für junge Menschen.
2: Ich glaube, bei dem Thema Einsamkeit ist auch oft der erste Impuls, dass Menschen aus anderen Generationen vielleicht das nicht so ganz nachempfinden können. Und das ist ja auch okay. Aber wichtig wäre es ja eigentlich, in den Dialog zu gehen und nicht zu sagen, leg mal das Handy weg und dann wird das schon wieder gut. So. Sondern mir wäre es eher wichtig, dass man mit jungen Menschen wieder ins Gespräch kommt und dass wir als Gesellschaft auch wieder lernen, mit jungen Menschen ins Gespräch zu kommen und die Anliegen und Sorgen auch einfach ein Stück weit ernster zu nehmen.
1: Schoter fühlt sich in Nordhessen angekommen, auch dank solcher Treffen. Und rät?
0: Trau dich an, hab keine, vielleicht etwas Angst ist okay, aber lass deine Angst nicht stören, die Kontakte zu knüpfen und ins Gespräch zu kommen, wenn du es brauchst.
1: Der erste Schritt. Oft braucht er Überwindung. Und ob es klappt, dafür gibt es keine Garantie. Doch Angebote wie diese können helfen, einen Weg zu finden aus der Einsamkeit.
3: Die Landesregierung möchte, dass es strafbar ist, wenn jemand das Existenzrecht Israels in Frage stellt. Der Präsident des Zentralrats der Juden in Deutschland, Josef Schuster, hat sich jetzt dazu skeptisch geäußert. Nochmal Nachricht mit Marcel.
4: Mit der Strafbewährung würde der Gesetzgeber ein weiteres Äußerungsdelikt schaffen, hat Schuster in Berlin gesagt. Der Schutz der freien Meinungsäußerung sei in unserer Verfassung aber zu Recht hoch. Der von Hessen eingebrachte Gesetzentwurf sieht vor, dass Menschen, die öffentlich oder in einer Versammlung das Existenzrecht Israels leugnen, mit einer Freiheitsstrafe von bis zu 5 Jahren oder einer Geldstrafe bestraft werden. Wenn Sie in der Wetterau mit der Bahn unterwegs sein wollen oder müssen, dann prüfen Sie vorher Ihre Verbindung. Wegen Bauarbeiten fallen mehrere Regionallinien bis Mitte Dezember aus. Auf den Linien RB 46, 47 und 48 kommt es laut Bahn zu Zugausfällen. Es gibt einen Schienenersatzverkehr. Auf den Strecken werden Bahnübergänge und Gleise erneuert. In der Innenstadt von Kassel wird's grün. Bisher war der Brüder-Grimm-Platz eine riesige graue Baustelle. Ab heute wird das anders. 74 Kiefern werden Stück für Stück in den Platz gesetzt. So soll nach und nach ein kleiner Wald entstehen, mitten im Stadtzentrum. Damit Besucher ins Staunen kommen, will man extra große Bäume pflanzen. Die Waldkiefern aus einer Baumschule in Niedersachsen sind bis zu 12 Meter hoch. Jeder Baum wird mit einem Tieflader zu seinem neuen Platz gebracht. Und pünktlich zur Documenta im nächsten Jahr soll der Platz dann als neue grüne Oase in Kassel fertig sein. Das waren die Nachrichten heute Abend. Wir bleiben direkt in Nordhessen. Andreas.
3: In Hofgeismar in Nordhessen gibt es ein rätselhaftes Bienensterben. Der Landesverband der Imker sieht ein verbotenes Pflanzengift als Ursache. Bislang sind 80 Bienenvölker eingegangen. Aber wirklich an einem Pflanzengift in der Landwirtschaft? So einfach ist die Geschichte wohl nicht.
5: Tote Bienen, zigtausende auf einen Schlag. Ganz plötzlich kam das.
6: Wie viele Völker haben Sie noch?
7: Ich habe noch 7.
6: Von wie viel?
7: Von 14. Die anderen sind leider alle eingegangen, das letzte vorige Woche.
5: Es war eine Routinekontrolle wie diese, erzählt Walter Freiburger, und dass er sowas noch nie erlebt hat. So viele tote Bienen, dass er sie mit der Schubkarre weggefahren habe. Und keiner weiß warum. Wir sind in Kelze, Teil von Hofgeismar in Nordhessen. Kleines Dorf, umgeben von Ackerflächen. Da glauben die Imker, die Ursache auch gefunden zu haben. Denn Untersuchungen in Fachlaboren von toten Bienen und Ackerpflanzen haben Metribuzin nachgewiesen, ein Herbizid.
8: Dieses Herbizid ist seit November 25 nicht mehr erlaubt, dass es eingesetzt wird. Es wurde aber in den Bienenproben gefunden. Als Imker gehen wir davon aus, dass dieses Herbizid ursächlich ist für das Bienensterben.
5: Hier könnte die Geschichte fertig erzählt sein. Ist sie aber nicht. Metribuzin wurde seit Jahrzehnten in der Landwirtschaft als Spritzmittel eingesetzt. Es galt bislang als bienenungefährlich. Es gibt keinen Nachweis auf ein Massensterben durch den Wirkstoff. Auch nicht in den Bienenproben, die das Julius-Kühn-Institut, eine Bundeseinrichtung, im Auftrag der Imker untersucht hat.
9: Das ist ein sehr geringer Wert, der insgesamt in Bienenproben gemessen ist. Und es wäre auf jeden Fall ein Faktor von mehreren Tausend bis zur toxikologischen Relevanz.
5: Kann nicht sein, moniert der Landesverband Hessischer Imker und hat ein zweites Labor beauftragt. Dort findet man mehr Metribuzin.

0: Um aber tödlich zu sein, müsste die Konzentration rund 14.000-fach höher sein. Fakt ist, Metribuzin wurde hier nachgewiesen, obwohl nicht nur das Spritzen, auch die Lagerung seit Herbst 2025 verboten ist. Heißt, jemand hat das Mittel danach trotzdem benutzt. Ein Verstoß gegen das Pflanzenschutzgesetz. Die Imker halten an der These fest: Massensterben durch Herbizid. Aber
1: auf jeden Fall können wir einen Schaden durch Pflanzenschutzmittel ausschließen. Da haben wir eben keinen Hinweis auf eine Vergiftung durch Pflanzenschutzmittel. Es kann noch eine Vielzahl weiterer Faktoren Bienen schädigen, zum Beispiel Krankheiten, Bienen, Viren etc.
2: Wir haben diese Ergebnisse angezweifelt und eine offizielle Reklamation geschickt, um eine Nachanalyse zu erreichen. Das Julius-Kühn-Institut hat uns angeboten, eine Nachanalyse bei einem dritten Labor zu machen, die dann aber für uns kostenpflichtig wäre. Und das haben wir abgelehnt.
0: Neben aller Tragik ist das auch ein wirtschaftlicher Schaden. Wird als Ursache ein Pflanzenschutzmittel nachgewiesen, zahlt die Versicherung. Nur dann, bei Viruserkrankungen, zahlt sie nicht. Und so sind aus einer Geschichte am Ende zwei geworden, die nichts miteinander zu tun haben. Illegal eingesetztes Herbizid auf der einen Seite, unerklärliches Massensterben auf der anderen. 80 tote Bienenvölker bisher. Ursache? Weiter unklar.
3: Es gibt ja immer wieder die seltsamsten Rekordversuche. Meist ist damit nur Ruhm und Ehre des Einzelnen verbunden, der stunden- oder auch tagelang irgendwas Verrücktes gemacht hat. Es gibt aber auch schräge Rekordversuche, die nur von vielen gemeinsam bewältigt werden können. Neben dem Spaß und dem Rekord ist das dann auch was zur Stärkung der Dorfgemeinschaft. So wie heute in Schmalnau in der Rhön.
4: Hier ist Bier ernst.
5: Wie läuft's denn?
6: Ja, bisher gut.
4: Ja, das ist ein Weltrekordversuch. In Schmalnau soll Kirmesgeschichte geschrieben werden. 54 Biermeter mit 432 Bierkrügen am Stück tragen. Schaffen das die 40 Träger? Schon am Nachmittag Anspannung. Letzte Vorbereitungen für den Rekordversuch. Holzbretter, also Biermeter bestücken. Nach klaren Regeln vom Rekordinstitut Deutschland. Das Ziel, den alten Rekord von 50,3 Metern überbieten. Das Dorf fiebert mit. Aber Hopfen und Malz sind schnell mal verloren.
7: Die größte Herausforderung ist, dass wir dann gerade laufen und dass wir den Meter auch einer angemessenen Zeit jetzt vollgezapft bekommen und das Bier nicht absteht, weil es soll ja noch schmecken danach. Genau. Und dass eben alle koordiniert jetzt hier dann gleich laufen, die 25 bis 30 Meter.
4: Kurz nach 18 Uhr, Showtime. Jetzt muss alles passen. Gibt es Glasverlust oder einen neuen Rekord im Bier und jetzt? Die letzten Bierzentimeter.
8: 54,5.
9: Gewonnen.
8: 1, 2, 3,
4: runter. Geschafft. Schmalnau hat den längsten Biermeter. Herzlichen Glückwunsch zum Weltrekord und Prost.
3: Nach der Tagesschau geht es bei uns um Rettungsmedizin.
10: Später nochmal Nachrichten, 21.45 Uhr für Sie.
3: Und das Wetter der nächsten Tage mit Simone Kinas. Tschüss, schönen Abend.
10: Tschüss.
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13: Die neue Arbeitswoche hat sonnig angefangen. Ab Donnerstag wird es nass und kühler. Und damit herzlich willkommen zum Hessenschauwetter. Derzeit sieht das Hochdruckgebiet, das auch für Hessen zuständig ist, aus wie ein Bumerang. Es bringt uns noch mal viel Sonnenschein, aber wenn es mal abgezogen ist, kommt es nicht mehr zurück. Es macht dann Platz für ein Tief, das sehen wir dann schon bei Spanien und Frankreich. Und daraus geht dann der Wetterwechsel hervor, der uns am Mittwochnacht und Donnerstag erreicht. Die Vorhersage. In der Nacht ist es trocken und auch klar. Später bilden sich dann vor allem in den Flusstälern und an Seen Nebelfelder. Morgen ist es am Vormittag schon oft sonnig. Besonders in den Flussniederungen kann es aber noch neblig sein. Der Nebel löst sich jedoch auf und dann hat die Sonne ein leichtes Spiel. Im Großen und Ganzen kommen 7 bis bis 11 Sonnenstunden bei uns in Hessen zusammen. In der Nacht 11 Grad in manchen Berglagen, örtlich 3 oder 4 Grad in Tallagen von Nord- und Osthessen. Morgen dann 19 bis 23 Grad, auf den Bergen 17 bis 19 Grad. Ab Donnerstag bahnt sich dann ja der Wetterwechsel an. Und das haben wir ja in der Europa-Druckkarte bereits gesehen. Aber am Mittwoch nochmals oft sonnig bei 19 bis 24 Grad. In der Nacht zum Donnerstag zieht aber Regen auf, sodass der Donnerstag regnerisch startet. Tagsüber haben wir dann Schauerwetter. Es wird kühler und auch windig bei 11 bis 16 Grad. Und am Freitag anfangs oft trocken und neben Wolken auch Sonne. Vom Nordwesten kommen dann aber schon wieder neue Regenwolken herein bei 10 bis 15 Grad. Das war's vom Hessenschauwetter für den Augenblick. Ich wünsche Ihnen noch einen schönen Abend.
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0: 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Heute im Studio Susanne Daubner.
1: Einen schönen guten Abend. Ich begrüße Sie zur Tagesschau. Die drei deutschen Nachrichtendienste haben vor den Aktivitäten Russlands gewarnt. Bei der jährlichen Anhörung vor dem Kontrollgremium des Bundestages erklärten sie, die Konfrontation habe eine neue, gefährlichere Qualität.

0: Deutschland drohe, in einen gewaltsamen Konflikt mit Russland zu geraten. Die Gefahr von Anschlägen sei weiterhin real.
1: Streng vertraulich ist ihre Arbeit in der Regel. Aber einmal im Jahr berichten die Spitzen der Geheimdienste öffentlich den Parlamentsvertretern, was sie für die größte Bedrohung halten. Russland lautet ihre klare Antwort. Moskau sehen sie auch hinter dem gescheiterten Drohnenanschlag auf dem Flughafen Leipzig-Halle. Deutschland sei in Gefahr, in einen gewaltsamen Konflikt mit Russland zu geraten, warnt der Chef des Auslandsnachrichtendienstes BND bei der Anhörung.
2: Der Anschlagsversuch von Leipzig ist nur ein Beispiel dafür. Von keinem anderen Land geht aktuell eine so direkte, umfassende und konkrete Bedrohung gegen Deutschland aus.
1: Auch der Verfassungsschutz beobachtet besorgt, wie massiv Russland gegen Deutschland vorgeht. Es werde versucht, hier die Demokratie zu destabilisieren.
3: Deutschland steht im Fokus. Neben den bekannten Spionagetätigkeiten sehen wir die Bereitschaft zu Sabotage und zu Tötungsoperationen.
1: Im Visier auch die Bundeswehr. Jüngste Sabotagefälle an Marineschiffen reihen sich ein in Attacken wie Cyberangriffe und Drohnenspionage.
4: Alle Vorgänge machen deutlich, dass sich heute nicht mehr um eine abstrakte Gefährdung, sondern um ganz konkrete Angriffe auf die Bundesrepublik Deutschland handelt.
1: Zur Abwehr will die Koalition den Geheimdiensten mit einer Reform jetzt neue Befugnisse geben. Heißt, nicht mehr nur aufklären. Die Dienste sollen zum Beispiel aktiv Server von Hackern lahmlegen oder selbst Waffen unschädlich machen dürfen. Kritiker, vor allem aus der Opposition, fürchten, die Trennung könnte verwischen zwischen Nachrichtendiensten, die Informationen sammeln, und der Polizei, die eingreifen darf. Sie dringen auf Änderungen der Reformpläne, die derzeit im Bundestag beraten werden.
0: Vor dem Hintergrund wachsender Bedrohungen soll auch die deutsche Marine gestärkt werden. Geplant ist ein neuer Hafen für die Bundeswehr in Emden an der ostfriesischen Nordseeküste. Verteidigungsminister Pistorius und Niedersachsens Ministerpräsident Lies unterzeichneten vor Ort eine entsprechende Absichtserklärung für den Bau des Militärstützpunktes. Anfang der 2030er Jahre soll der Hafen fertig sein. Neben Wilhelmshaven wäre es der zweite an der Nordseeküste. Der spanische Ministerpräsident Sanchez hat Wahlen für Ende November angesetzt. Damit zog er sie um gut ein halbes Jahr vor. Auslöser war die Abstimmungsniederlage seiner Minderheitsregierung am Freitag. Sie hatte im Parlament keine Mehrheit für ihre Gesetze gegen die Wohnungsnot bekommen. Am Wochenende demonstrierten erneut Zehntausende Menschen für bezahlbaren Wohnraum. Mit diesem Thema will Sanchez nun im Wahlkampf punkten.
5: Das Zeltcamp im Zentrum von Madrid. Ihr Protest gegen Wohnungsnot hat Bewegung in Spaniens Politik gebracht. Mit zwei Dekreten wollte die Regierung die Rechte der Mieter stärken, bekam im Parlament aber keine Mehrheit. Nun stellt Regierungschef Sanchez die Bürger vor die Wahl. Wollt ihr euch der ultrarechten Welle anschließen, die überall dort, wo sie regiert, Rückschritt verursacht? Oder wollt ihr, dass Spanien weiterhin Vorreiter für Offenheit, soziale Gerechtigkeit und Umweltverantwortung ist? Jetzt ist Wahlkampf. Endlich steht an der Parteizentrale der Konservativen. In den bisherigen Umfragen haben Konservative und Ultrarechte zusammen eine Mehrheit. Sanchez hofft offenbar darauf, dass der Protest eher die linken Wähler mobilisiert. Was er anstrebt, ist eine Art Plebiszit über die Wohnungspolitik. Er versucht, diese Wahlen auf eine einzige Frage zuzuspitzen, rund um das Thema Wohnraum. Ob das aufgeht? Viele im Camp der Demonstrierenden sind noch unentschlossen, wen sie wählen werden. Wir wollen nicht, dass die Rechte regiert, weil das noch schlimmer wäre. Aber die politische Linke, die wir in diesem Land haben, ist so ineffizient, dass ich nicht weiß, ob sie jetzt etwas bewirken wird. Klar ist, die Protestbewegung will weiter demonstrieren.
6: Regierungschef Sanchez hat schon mehrfach politisch gezockt. Ob er nun gerade mit einem Thema gewinnen kann, in dem seine Regierung in 8 Jahren wenig bewegt hat, ist fraglich. Ende November entscheidet sich, ob nun auch Spanien politisch nach rechts rückt.
0: Während Spanien auf Neuwahlen zusteuert, steht in Brasilien mittlerweile fest, erst die Stichwahl wird entscheiden, wer der nächste Präsident sein wird. Nach Angaben der Wahlbehörde liegt Herausforderer Flavio Bolsonaro im ersten Wahlgang

0: mit rund 47% knapp vor Amtsinhaber Lula da Silva. Er kommt auf 45% der Stimmen. Beide verfehlten damit die für einen Sieg erforderliche absolute Mehrheit. Die Stichwahl soll in knapp 3 Wochen stattfinden. Es ist nicht zu übersehen, auf unseren Straßen sind immer mehr Elektroautos unterwegs. Seit vergangenen Mai fördert der Staat den Kauf und das Leasing neuer E-Autos, offenbar mit Erfolg. Nach Angaben des Umweltministeriums sind bis Oktober bereits 100.000 Anträge bewilligt worden. Das Geld sei vor allem an Haushalte mit geringerem Einkommen geflossen.
1: Den E-Auto-Boom spürt auch er. Autohändler Klaus Trilling aus Weilerswist bei Bonn. Rund 30-40% der Fahrzeuge, die er verkauft, fahren elektrisch.
2: Die Nachfrage ist deutlich hochgegangen. Aus meiner Sicht eher getrieben durch den Spritpreis, aber die Elektroprämie tut natürlich ihr Übriges.
1: Bis zu 6.000 Euro können Autokäufer durch die Prämie bekommen. Haushalte mit hohem Einkommen bekommen die Förderung nicht. Je niedriger das Einkommen, desto höher die Fördersumme. Aus Sicht des Bundesumweltministers ist es damit gelungen, E-Autos in die Breite der Gesellschaft zu bringen.
3: Weil wir insbesondere die unteren und mittleren Einkommen endlich adressieren können, dass sie sich klimafreundlich bewegen.
1: Der deutschen Autoindustrie hilft das Förderprogramm offenbar nur begrenzt. Unter den reinen E-Autos, die mit Förderung gekauft werden, gehört nur gut jedes fünfte zu einer deutschen Automarke.
4: Die deutschen Hersteller scheinen zumindest bisher eher unterdurchschnittlich zu profitieren von der Prämie. Und das liegt einfach daran, es werden damit ja vor allem Fahrzeuge im unteren Preissegment angereizt. Und da ist das Angebot der deutschen Hersteller noch nicht so groß.
1: 100.000 Förderanträge sind bereits bewilligt worden. Nach Angaben der Bundesregierung reicht die Fördersumme für insgesamt rund 800.000 Fahrzeuge.
0: Wie funktioniert unser Gehirn? Wie lassen sich Demenz, Depressionen oder Suchtkrankheiten erklären? Und wie kann Licht bei der Suche nach Antworten gezielt eingesetzt werden? Bei der Erforschung des Gehirns spielt die Optogenetik inzwischen eine Schlüsselrolle. Pioniere auf diesem Gebiet sind die beiden deutschen Wissenschaftler Hegemann und Nagel. Für ihre aufsehenerregenden Entdeckungen erhalten sie in diesem Jahr den Medizin-Nobelpreis zusammen mit dem US-Amerikaner Diceroth, wie das Nobelkomitee in Stockholm bekannt gab.
5: Bei Peter Hegemann steht das Telefon nicht mehr still. Das Nobelkomitee gab heute bekannt, der Biophysiker aus Berlin erhält in diesem Jahr den Nobelpreis für Medizin oder Physiologie, wie der Preis offiziell heißt. Hegemann erforscht die Grundlagen von lebenden Zellen.
6: Ich war natürlich schon überwältigt. Man weiß am Anfang gar nicht so recht, wie man damit umgehen soll.
5: Seine Forschung legt den Grundstein für eine Technik, mit der unser Gehirn ganz neu erforscht werden kann. Hier wachsen die unscheinbaren Algen, die den Anstoß für die Entdeckungen gaben. Sie orientieren sich am Licht. Peter Hegemann wollte herausfinden, wie das funktioniert. Gemeinsam mit Georg Nagel von der Uni Würzburg entdeckte er einen Kanal in der Zellwand mit nützlichen Eigenschaften. Wenn Licht auf den Kanal fällt, gibt es einen elektrischen Impuls in der Zelle. Der Amerikaner Carl Diceroth nutzte die Ergebnisse der Deutschen. Er baute den Kanal als Schalter in Nervenzellen ein. So kann er kontrollieren, welche Zellen aktiv sind und welche nicht. Ein Durchbruch für die Erforschung des Gehirns. Ihre Forschung hilft uns zu zeigen, wie genau bestimmte Schaltkreise im Gehirn gestört sind. Das wird für die Erforschung von zum Beispiel Blindheit, Depressionen, Sucht und Demenz genutzt. Es gibt bereits erste Therapien für blinde Menschen, die auf der Forschung der drei Nobelpreisträger beruht. Sie werden aktuell in klinischen Studien erforscht. Hegemann, Nagel und Diceroth erhalten zusammen ein Preisgeld von umgerechnet etwa 1 Million Euro.
0: Der Deutsche Buchpreis geht in diesem Jahr an die Schriftstellerin Sheida Bazia. Sie erhält die Auszeichnung für ihren Roman »Die Lücken«, wie die Jury am Abend in Frankfurt bekannt gab. Darin erzählt Bazia die Geschichte eines fiktiven Ortes im Hunsrück, von der Zeit des Nationalsozialismus und der Suche nach einer Heimat für Menschen, die auf der Flucht sind. Der Deutsche Buchpreis gilt als eine der wichtigsten Auszeichnungen der Branche.
7: Spannung bis zuletzt und dann die Erlösung.
8: An Sheida Bazia, die Lücken.
7: Trotz aller Begeisterung, Shada Basia hadert etwas. Jubel und ihr Thema im Buch, das passt für sie eigentlich nicht zusammen.
8: Es fällt mir nicht so richtig leicht, so richtig Freude zu empfinden, muss ich sagen, weil das schon ein sehr merkwürdiges Gefühl ist, wenn man einen Roman schreibt über Menschen, die verfolgt wurden und terrorisiert wurden und ermordet wurden, und sich dann einfach richtig zu freuen. Das kommt mir nicht ganz richtig vor.
7: Ihr dritter Roman heißt Die Lücken. Und darin schreibt die Autorin über deutsche Geschichte, über Wissens- und Erinnerungslücken, etwa darüber, dass es im Ort früher jüdische Familien gab. Im Buch heißt der Ort Heimesbach, angelehnt an das real existierende Hermeskeil im Hunsrück, einst ein Musterdorf der Nazis. 1988 kam die Autorin ausgerechnet dort als Kind iranischer Flüchtlinge auf die Welt. Jetzt ließ sie sich von ihrem Heimatort für ihr Buch inspirieren.
9: Es ist aus verschiedenen Blickwinkeln erzählt. Es gibt eine allwissende Erzählerin, auch die aber auch nicht alles weiß. Und nach erfahren die Leser mehr. Und wie das gemacht ist, sprachlich, ist auf eine so unvergleichliche Art geschehen, dass man an diesem Buch auch gar nicht vorbeikommen kann in diesem Herbst.
7: Das Buch dürfte ein Bestseller werden. Und zusätzlich kann sich Shada Basia über ein Preisgeld von 25.000 Euro freuen.
0: Zum Sport. Die deutsche Fußballnationalmannschaft musste sich gestern Abend in der Nations League mit einem 0:0 gegen Griechenland zufrieden geben. In Thessaloniki ließ das Team von Bundestrainer Jürgen Klopp einige gute Tormöglichkeiten ungenutzt. Die bisherige Bilanz: nach 4 Spielen nur ein Sieg. Die deutsche Auswahl bangt damit um den Einzug ins Viertelfinale. Trotzdem fällt das Resümee des Trainers positiv aus.
10: 4 Spiele, nur 5 Punkte und 3 Tore. Dennoch ein fröhlicher Bundestrainer bei der Abreise aus Thessaloniki. Beweis, wie zufrieden er mit den letzten 14 Tagen ist.
11: Als Fazit kann ich sagen, damit bin ich super happy. Hätte gerne gewonnen heute. Aber ist dann, wenn man so will, der einzige Wermutstropfen.
10: Angeführt von Florian Wirtz hat sich Kader 2 in allen Mannschaftsteilen für den viel zitierten Klopp-Fußball in Stellung gebracht. Jonas Obig war der einzige Keeper, der gleich 2 Spiele bekommen hat. Ein erster perspektivischer Fingerzeig für den jungen Torhüter, der auch beide Male ohne Gegentreffer bleibt. Philipp Treu durfte als rechter Verteidiger sogar 3 Partien absolvieren und das als Debütant.
11: Vor ein paar Wochen, Monaten, hieß es, der deutsche Fußball ist im Keller, wir haben kein Talent, uns fehlt's hier, uns fehlt's da. Ich habe 2 Wochen mit 44 deutschen Fußballspielern zusammengearbeitet, denen fehlt ganz vieles, aber ganz sicher kein Talent.
10: Das trifft gerade auf das Mittelfeld zu, in dem Alexander Pavlovic die Rolle des neuen Chefs übernahm. Bayern-Kollege Tom Bischoff viele gute Ideen beisteuerte und deshalb vor allem Florian Wirtz annähernd zu alter Stärke zurückfand.
11: Wir können nach den 2 Wochen über fast jeden Buch schreiben. Und wäre ein geiles.
10: Im Sturm überzeugte Derry Sherhand, einzig der Abschluss bleibt insgesamt ausbaufähig. Nicht leicht zu entscheiden, wer von den zuletzt 44 Spielern im Novemberkader wieder auftaucht, um das Viertelfinale der Nations League zu sichern.
0: Und nun die Wettervorhersage für morgen, Dienstag, den 6. Oktober.
12: Der Süden und die Mitte haben es morgen mit hohem Luftdruck zu tun. Der Norden dagegen mit einem Tief. Im äußersten Norden kann es daher in der Nacht etwas Regen geben. Am Tag im Süden und in der Mitte erst hier unter Nebel. Dann ist es meist sonnig, im Norden dagegen mitunter wolkig. Richtung Küsten und an den Alpen einzelne Schauer. In der Nacht 16 bis 3 Grad. Am Tag steigen die Werte an auf 17 Grad an der Ostsee und 24 Grad im Breisgau. Am Mittwoch ähnliches Wetter wie morgen, dann ändert sich das Wetter. Am Donnerstag insgesamt unbeständigeres, windiges und teilweise regnerisches Wetter, kühler. Am Freitag erst nur noch einzelne Schauer, Nebenwolken Sonne, dann von Nordwesten neue Regenwolken.
13: Die Notfallsanitäter im Noteinsatz. Jetzt heißt es, keine Zeit verlieren.
14: Und? Kannst du schon was erkennen?
15: Atemnot mit Sturz.
13: Doc Esser begleitet das Team der Feuerwehr Essen bei seinen Notfalleinsätzen.
14: Da oben kommt jetzt hier, glaube ich, der erste. Oh.
13: Und erlebt hautnah, vor welchen Herausforderungen die Rettungskräfte tagtäglich stehen. Alles muss sehr schnell gehen.
16: Also meine Frau hat die ganze Zeit am Telefon noch gefragt, wo bleibt denn der Krankenwagen, wo bleibt der Krankenwagen? Kam nicht und kam nicht.
13: Anspannung. Beim Notruf dann trotzdem die wichtigsten Infos übermitteln. Gar nicht so einfach.
15: Okay, wenn Sie...
16: Ja, hören Sie mir bitte
15: zu.
17: Was sollte man bei einem Notruf unbedingt beachten?
13: Plötzlicher Herzstillstand. Dann muss sofort gehandelt werden.
17: Wie kann jeder von uns helfen, die Überlebenschance von Betroffenen deutlich zu erhöhen?
13: Nicht nur die Zahl der Einsätze, auch die Kosten für den Rettungsdienst steigen von Jahr zu Jahr.
18: Bisher haben die Krankenkassen 100% der Kosten des Rettungsdienstes übernommen. Dazu sind sie nicht mehr bereit.
17: Aber wer zahlt dann? Wird Lebensrettung in Zukunft eine Frage des Geldes?
13: Der Gesundheitskompass mit Dr. Med Esser. Heute Notruf 112. Was Sie dazu unbedingt wissen müssen.
19: Der Notruf 112 wird in Deutschland 84.000 Mal gewählt, pro Tag. Das macht mehr als 30 Millionen Notrufe im Jahr. Ein Ansturm auf die 112. Dabei ist nicht jeder Notruf auch ein akuter Notfall. Aber in lebensbedrohlichen Situationen muss blitzschnell reagiert werden.
13: Jedes Jahr erleiden laut deutschem Reanimationsregister rund 136.000 Menschen einen Herzstillstand außerhalb einer Klinik.
17: Da kommt es natürlich auf jede Sekunde an. Das musste auch der junge Mann erleben, mit dem ich mich jetzt treffe.
13: Dazu macht sich Dr. Esser auf den Weg nach Millingen, einem Ortsteil der Stadt Rees am Niederrhein. Einer der knapp 2.800 Einwohner ist Tobias Hesseling.
19: Dass der junge Familienvater noch lebt, grenzt an ein Wunder. Seine Geschichte zeigt, welche unerwarteten Hürden Lebensrettung erschweren können. Und wie überlebenswichtig das direkte Handeln von Familien und Freunden ist.
13: Der 7. Dezember 2023. Ein Datum, das Tobias nie mehr vergessen wird. Der Hobbyfußballer ist zu der Zeit gerade einmal 28 Jahre alt. Nichts deutet auf gesundheitliche Probleme hin.
20: Schöner Donnerstag, sag ich mal. Ich war noch mit meiner Frau bummeln in der Stadt, ein paar Weihnachtsgeschenke besorgen. Wollte dann eigentlich abends noch zum Fußballtraining hier am Sportplatz nebenan. Hab mich nur eben auf die Couch gesetzt und dann war auf einmal Feierabend.
17: Was bedeutet Feierabend?
20: Meine Frau, die hat, ich sag mal, ein bisschen Haushalt gemacht, war nebenan und dann hat sie mich röcheln gehört. Geröchelt, kam dann gucken, was ist da los? Schaum vom Mund, eingenässt, Augen verdreht, nicht mehr ansprechbar. Und dann kann ich vom Glück reden, dass sie da war und die entsprechenden Maßnahmen getroffen und eingeleitet hat. Ne?
13: Tobias atmet nicht mehr. Sein Herz hat aufgehört zu schlagen. Tobias ist klinisch tot. Seine Frau ist zu der Zeit schwanger.
17: Sie findet dich also in einem lebensbedrohlichen Zustand. Was passiert dann?
20: Als erstes hat sie mich vom Sofa runtergeholt. Erstmal guckt, was ist hier los? Was passiert hier eigentlich gerade? Ne? Man macht erstmal stabile Seitenlage. Ne? Ich hatte ja Schaum vorm Mund, damit ich da nicht an irgendwas ersticke. Schaum vorm Mund. Man hat dann, geistesgegenwärtig erstmal meinen Vater angerufen.
17: Ja.
20: Der wohnt nebenan. Meine Eltern wohnen nebenan. Und dann, mein Vater war zu Hause. Der ist dann mit schnell rübergekommen. Und parallel mit dem Handy hat die dann noch die 112 gewählt.
17: Ja.
13: Der Mitarbeiter in der Leitstelle erkennt sofort, was zu tun ist. Er schickt einen Rettungswagen, gibt telefonisch Anweisungen für eine Wiederbelebung.
17: Das heißt, Gott sei Dank hattet ihr einen Profi am Telefon, der erkannt hat, okay, Schaum vom Mund, das ist nicht das einzige Problem, sondern hier hat wahrscheinlich ein Herz-Kreislauf-Stillstand stattgefunden.
20: Ja.
17: Dreh dir mal wieder zurück aus der stabilen Seitenlage auf dem Rücken und fang an zu pumpen.
20: Genau. Also meine Frau hat die ganze Zeit am Telefon noch gefragt, wo bleibt denn der Krankenwagen, wo bleibt der Krankenwagen? Kam nicht. Und dann sagte der Disponent am Telefon, ja, machen Sie schon mal die Haustür auf, der muss gleich irgendwann da sein.
17: Gut, dann sagt man, Landrettung braucht der Notarzt und der Rettungswagen ein bisschen länger als in der Stadt. Ja. Wie sah das denn hier aus?
20: Ja, ein bisschen länger ist gut.
13: Was Sie zu dem Zeitpunkt nicht wissen können, eine Baustelle zwingt den Rettungswagen zu einem langen Umweg.
20: Das hat tatsächlich 28 Minuten gedauert.
17: Bis 28 Minuten?
20: 28 Minuten, bis der Krankenwagen hier war.
13: Umso wichtiger ist die direkte Ersthilfe vor Ort.
20: Und dann kamen meine Nachbarn zufälligerweise nach Hause mit dem Auto zu zweit. Und dann sagte der am Telefon noch, ja, dann holen Sie mal einen Defibrillator. Da hinten am Sportplatz, da hängt einer. Der hat da anscheinend eine Karte auf der Leitstelle. und kann sehen, wo die Defibrillatoren hängen, die man dann benutzen kann.
13: Glücklicherweise. Defibrillatoren, kurz AED genannt, geben dem Herz elektrische Stöße, damit es wieder zu schlagen anfängt. Ein solches Gerät hängt direkt in der Nähe, am örtlichen Sportplatz.
20: Mein Nachbar ist dann mit dem Auto zum Sportplatz gefahren und hat dann da den Defibrillator geholt.
15: Hat das geklappt? Reingerannt, Defi und wieder raus?
20: Ja, also zum Glück hat das geklappt, weil der Defibrillator ist in den Räumlichkeiten des Vereins installiert gewesen. Und zum Glück herrschte da Trainingsbetrieb, sodass die Türen offen waren und man sich den Defibrillator da greifen konnte.
15: Der wäre sonst gar nicht rangekommen?
20: Nee. Und sind wir dann wahrscheinlich nicht rangekommen.
15: Okay. Ja.
13: Ein glücklicher Umstand, der sein Leben rettet. Und auch ohne seine Hilfe würde Tobias heute nicht mehr leben. Ersthelfer Tobias Krämer arbeitet im Rettungsdienst. Damit er außerdem in seiner Freizeit jederzeit helfen kann, ist er bei einer Ersthelfer-App registriert. Wenn der Alarm auf seinem Handy eingeht, weiß er, es ist ernst.
21: Ich bin mobiler Retter hier im Kreis Kleve, wo, wenn eine lebensbedrohliche Situation eintritt, Richtung bewusstlose Person, leblose Person, dann werden sogenannte mobiler Retter alarmiert, parallel zum Rettungsdienst. Aufgrund der örtlichen Nähe des mobilen Retters kann er halt eher beim Patienten eintreffen und Erstmaßnahmen einleiten und da Angehörige gegebenenfalls unterstützen.
15: Braucht man dafür eine spezielle Ausbildung? Bist du speziell ausgebildet?
21: Genau, ich bin speziell ausgebildet. Ich habe halt Vorerfahrung vom Rettungsdienst. Ich bin Rettungsdienstmitarbeiter. Mhm.
13: Professionell ausgebildete Ersthelfer überbrücken die Zeit, bis ein Rettungswagen vor Ort ist.
21: Als ich dann aus dem Auto ausgestiegen bin und habe gesehen, dass es dieses Objekt ist, dieses Haus, wurde mir dann kurz schon anders, weil ich die Leute, die hier wohnen, auch kannte. Mhm. Und bin dann dementsprechend zügig hier in die Haustür reingekommen und habe dann meinen Augen nicht getraut kurzzeitig und war kurz erstarrt, weil ich wusste, den kennst du, den da unten liegt auf dem Boden. Ne?
13: Tobias Hesseling ist zu diesem Zeitpunkt noch immer klinisch tot. Ersthelfer Tobias übernimmt.
15: Ihr habt Hand angelegt und ihr habt die Herzdruckmassage weitergeführt. Und ich glaube, zu dem Zeitpunkt war auch schon der Defibrillator vor Ort.
21: Genau, der Defibrillator wurde durch die Nachbarn hier schon angeschlossen. Mhm. Und das war schon der erste goldene Step für uns, da wir das schon vor uns erledigt hatten. Und haben das Ganze halt dann weitergeführt und dann halt in Unterstützung mit Defibrillator dann halt.
13: Nach insgesamt 5 Elektroschocks die Erlösung. Tobias Herz schlägt wieder.
15: Also das heißt, du hast ja wirklich irre Glück gehabt. Als klar war, der Betroffene, Tobi in diesem Falle, ist wieder da. Was hat das mit dir gemacht?
21: Große Erleichterung.
15: Ja.
21: Also es ist wirklich so ein Stein von Herzen gefallen, wo man denkt, boah, sauber. Hat alles wunderbar funktioniert, so wie es sein sollte. Halt, ne? Und das ist halt das Beste vom ganzen Abend an gewesen.
13: Dem sofortigen, beherzten Eingreifen aller Beteiligten verdankt der Familienvater, dass er heute noch lebt. Als Tobias Herz stillsteht, gibt es in dem Ort nur wenige Defibrillatoren. Dabei hatte Ersthelfer Tobias Krämer schon Jahre zuvor auf das Problem hingewiesen.
21: Ich habe 2021 schon den Bedarf gesehen hier fürs Dorf, das generell anzusprechen.
15: Ja.
21: Habe dann halt ein Herz für Milling gegründet mit dem Förderverein der Freiwilligen Feuerwehr hier im Dorf. Und halt da als Vereinsträger haben wir das Ganze dann ins Leben gerufen, auf das Thema aufmerksam gemacht. Leider musste dann erst durch einen Notfall wieder den Leuten die Augen geöffnet werden, dass erst was passiert und dass die Leute dann wach werden. Ne?
13: Nach Tobias Notfall haben Gewerbe und Privatpersonen zusammengelegt, mit ihren Spenden weitere mobile Defibrillatoren finanziert. Eine Verpflichtung, diese in öffentlichen Bereichen verfügbar zu halten, gibt es bis heute nicht. Solche Maßnahmen sind für die Kommunen freiwillig.
15: Also das kann ich absolut nicht nachvollziehen. Mit einer gesetzlichen Pflicht könnte man zumindest bei Sport- und Vereinsstätten, Gewerbebetrieben,

0: 2024 laut Statista rund 89.000 Beschäftigte, um Rettungs- und Noteinsätze zu bewältigen.
1: Doc Esser will herausfinden, mit welchen Herausforderungen Rettungskräfte heute umgehen müssen. Die Feuerwehr Essen nimmt ihn auf einem Rettungswagen mit.
2: Ich war selber mehrere Jahre Notarzt und habe mich täglich den Herausforderungen gestellt, zu der betroffenen Person vorzudringen und dann im jeweiligen Umfeld auch beste medizinische Arbeit zu leisten. Ich glaube, die meisten von uns wissen natürlich, was die Helfer der 112 so tun. Aber ich glaube, nur die wenigsten von uns wissen, was die wirklichen Herausforderungen tagtäglich sind. Und das schaue ich mir heute mal an.
1: Friederike Hess und Malte Oehlert sind beide Notfallsanitäter. Ihre Schicht dauert 24 Stunden. Im Rettungsdienst durchaus üblich. So können häufige Übergaben und Informationsverlust vermieden werden.
2: Wenn der Notruf kommt und ihr startet hier, wann solltet ihr am besten Fall am Patientenbett oder am Patienten selber stehen?
3: Bestenfalls in wenigen Minuten, maximal 12.
1: Die Schicht hat gerade begonnen, da geht der erste Notruf ein.
2: Und? Kannst du schon was erkennen?
4: Atemnot mit Sturz.
1: Mehr Infos haben sie nicht. Schon eine Minute später sind sie mit dem Rettungswagen unterwegs. Sie brauchen 7 Minuten bis zum Notfallort.
5: Was ist passiert?
6: Ja, das, wenn ich wüsste.
5: Wie bitte?
6: Das, wenn ich wüsste, ist nichts passiert.
5: Wissen Sie nicht, ist nichts passiert?
6: Nee.
0: Die Frau ist im Wohnzimmer gestürzt. Ihr Ehemann hat sie gefunden und sofort den Notruf alarmiert.
5: Sie haben es nur gehört, dass sie gefallen ist?
7: Gefallen, und dann bin ich zugekommen. Sie war nicht ansprechbar, hat es auch nicht richtig reagiert.
0: Die Ursache muss geklärt werden. Ein EKG und ein Blutzuckertest geben erste Ergebnisse, ob und wie schnell die 85-Jährige ins Krankenhaus muss.
5: Haben Sie irgendwie einen Arztbrief oder irgendwie sowas?
6: Nein.
1: Malte fragt nach Vorerkrankungen und Medikamenten. Der Mann kann antworten. Angehörige oder Freunde wissen hier eher selten Bescheid.
3: Blutdruck 166, 80. Ja. Puls ist regelmäßig. Sättigung ist super.
5: Wir würden mit Ihnen einmal ins Krankenhaus fahren, ja?
6: Ach nee.
5: Ja, doch. Der Mann hat Sie ja hier auf dem Boden vorgefunden. Und Sie waren ja ein bisschen eine Zeit lang nicht ansprechbar, ne? Da müssen wir einmal abklären lassen. Gerade mit Ihrer Vorerkrankung am Herzen, ne? Ja?
1: Die Patientin ist nach der Bewusstlosigkeit wieder stabil und kann ohne Blaulicht ins nächste Krankenhaus gefahren werden.
8: Ja. Das ist tatsächlich nichts, was man beim Hausarzt abklären kann.
3: Nee.
8: Das gehört ins Krankenhaus.
3: Damit sollte man bitte nicht bis nächste Woche warten. Auch nicht bis zum nächsten Tag. Das darf gerne direkt abgeklärt werden.
8: Also die beiden haben alles richtig gemacht.
3: Absolut.
1: Der nächste Notfall wird aus einem Supermarkt gemeldet. Innerhalb von 8 Minuten sind die Notfallsanitäter am Ziel. Der Filialleiter ist mit einem Spray angegriffen worden.
9: Ja, und dann stand ich fast Nase an Nase mit dem Herrn. Und er meinte, er muss da, ich hoffe, es war Pfefferspray, aus der Tasche ziehen.
5: Mhm.
9: Und hat dann mal ordentlich Gas gegeben.
1: Der Mann hat bereits versucht, sich die Augen auszuspülen, ohne Erfolg. Malte kann ihm vor Ort mit einer Salzwasserlösung helfen. Die Hilfe der Notfallsanitäter wurde gebraucht, doch ein Transport ins Krankenhaus ist nicht nötig. Und genau das könnte zukünftig ein Problem werden. Sogenannte Leerfahrten, also Fahrten, bei denen kein Patient transportiert wird. Die machen in etwa 25% aller Einsätze aus. Einsätze von Rettungswagen werden als Transportfahrten abgerechnet. Die medizinische Versorgung ist inklusive. Kein Transport ins Krankenhaus bedeutet keine Leistung. Bisher wurden diese Kosten auf alle Einsätze umgelegt und damit anteilig von den Krankenkassen übernommen. Doch genau das soll sich ändern. Die Stadt Essen, so erklärt Ordnungsdezernent Christian Kronberg, sah sich daraufhin zu drastischen Maßnahmen gezwungen.
2: Letztes Jahr ging ein Aufschrei durch die Bevölkerung.
10: Das kann man wohl sagen.
2: Ja, und zwar, wir sollen bezahlen, wenn wir den Rettungswagen rufen. 267 Euro,
8: Eigenanteil bis zu 267.

0: 60 Euro. Was war der Grund dafür?
1: Der Grund dafür besteht darin, dass wir entgegen sonstiger Geflogenheiten mit der Kasse, mit den Krankenkassen, kein Einvernehmen erzielen konnten. Bisher haben die Krankenkassen 100% der Kosten des Rettungsdienstes übernommen. Dazu sind sie nicht mehr bereit.
2: Der Einsatz eines Rettungswagens hat seinen Preis. Die Gesamtkosten für den Betrieb aller Rettungsfahrzeuge, zum Beispiel für Instandhaltung, Ausstattung und Personal, werden durch die Anzahl aller Einsätze geteilt und so eine Grundpauschale errechnet. Diese Pauschale liegt laut Gebührenordnung in Essen bei 1.020 Euro, beim Rettungsdienst Schleswig-Flensburg bei 1.499,39 Euro und in Leipzig bei 457,30 Euro. Ein Grund für die unterschiedlichen Gebühren? In dicht besiedelten Gebieten gibt es in der Regel deutlich mehr Einsätze als auf dem Land. Damit sinken die Durchschnittskosten. Die Stadt Essen verschickt derzeit keine Gebührenbescheide, arbeitet aber, wie viele Kommunen, an einer Einigung mit den Kostenträgern.
0: Was geben Sie der Bevölkerung mit? Letztendlich brauchen wir ja eine Sicherheit, dass wir immer die 112 rufen dürfen.
1: Menschen, die in Lebensgefahr sind, beziehungsweise Menschen, die einen schweren körperlichen Schaden zu befürchten haben, für die sind wir da. Für die übrigen, die das nicht haben, also die nur Bauchschmerzen haben, ein bisschen Übelkeit haben, ist der Rettungsdienst nicht vorgesehen, sondern dafür gibt es den Notdienst der Kassenärztlichen Vereinigung und an den muss man sich dann auch wenden.
2: Erreichbar ist dieser Bereitschaftsdienst 24 Stunden unter der Rufnummer 116 117. Es gibt einen weiteren Einsatz in einem Supermarkt. Ein Kunde ist bewusstlos zusammengebrochen und dieses Mal geht es um Leben und Tod. Innerhalb von 6 Minuten ist das Notfallteam vor Ort. Zusätzlich wurde ein Notarzt alarmiert.
0: Ein 58-jähriger Mann ist zusammengebrochen, hatte wohl bis kurz vor Eintreffen des Rettungsdienstes noch Puls, so die Angehörigen. Beim Eintreffen des Notarztes war er aber pulslos, sofort angefangen, die Reanimation nach Leitlinien einzuleiten. Bisher hat er noch keinen Eigenkreislauf und ich hoffe, dass es ein gutes Ende nimmt.
2: Unter laufender Herzdruckmassage geht es in die nächste freie Notaufnahme.
3: Der Patient ist auf der Fahrt hierhin noch mal reanimationspflichtig geworden.
0: Ja.
3: Vor der Übergabe haben wir noch mal eine quasi Pulskontrolle gemacht und so. Jetzt hat er wieder einen eigenen Rhythmus, also das spricht, das Herz arbeitet wieder.
2: Ob der Mann überlebt, ist zu diesem Zeitpunkt noch nicht abzusehen.
0: Was macht das mit einem?
3: Ich habe keinen persönlichen Bezug zu dem Mann. Man spult halt das runter, was man gelernt hat. Und dann versucht man, das professionell abzuarbeiten.
2: Nach jedem Notfall müssen die Rettungskräfte das benutzte Material reinigen. Erst danach ist ein Rettungswagen wieder einsatzbereit.
4: Zwischen den Einsätzen bleibt kaum Zeit für eine Pause. Am Abend kommt ein Notruf. Eine Krebspatientin ist aus dem Bett gestürzt.
5: Ich bin gestern ausgeruht.
6: Ja.
5: Und komm seitdem nicht mehr hoch.
6: Gestern schon, oh.
0: Eins, zwei, ab. Ja. Raus. Das war's ja schon.
5: Oh, so, ja, warte.
6: Ja, sind wir noch nicht ganz fertig.
7: Nee.
6: Nee, Sie bleiben noch, ne? Sie bleiben noch da.
5: So. Oh, super.
7: Und noch ein
0: Eins,
7: bitte.
0: Zwei,
6: ah.
5: So.
2: Zu Hause pflegt sie ihr Mann. Die Frau hat sich wundgelegen und bräuchte dringend einen professionellen Pflegedienst.
3: Wie ist es denn jetzt, wenn Sie im Bett liegen?
5: Besser.
3: Besser. Okay. Ich gehe davon aus, dass Sie nicht ins Krankenhaus wollen.
5: Nee.
2: Der Einsatz war zwingend notwendig, auch wenn es wieder eine Leerfahrt war. Das Rettungsteam klärt das Paar über einen professionellen Pflegedienst auf. Dann ist ihre Arbeit hier getan.
0: Also, die Frau hat das nicht seit gestern, ne?
7: Nein, definitiv nicht.
0: Die Frau liegt da, ich meine, die hat ja Fingernägel.
7: Hast du den Pflegerischen, hast du die Schutzhose gesehen?
0: Alles.
7: Das
0: so.
7: Ist ein eindeutiges Versorgungsproblem.
2: Als Rettungsmediziner muss man auch mit solchen Bildern umgehen können.
0: Das kennt man leider aus dem Krankenhaus, Versorgungsproblem, das wäre die Alternative gewesen, wir hätten sie mitgenommen.
7: Genau.
0: Dann hätte das Krankenhaus gesagt, hier ist ein Versorgungsproblem, keine akute Gefährdung, aber einfach zu Hause ist es nicht mehr gewährleistet,
7: ja,
0: dass die Pflege einfach gesichert wird. Ne?
3: Das haben wir tatsächlich oft, ne? Dass man so ein bisschen das Problem hin und her schiebt. Ne? Dass wir

0: unserem Latein, also wir können da akut nicht helfen.
1: Nein.
0: So, dann ins Krankenhaus, wenn diejenigen das möchten, aber da wird es auch nicht auf Dauer gelöst. Ne?
2: Die Folge? Bei akuten Problemen werden sie immer wieder gerufen. Im Laufe des Tages erlebt der Doc die unterschiedlichsten Einsätze.
3: B2, Rauch und Flammen!
2: Großeinsatz bei einem Wohnungsbrand. Mehrere Löschfahrzeuge sind bereits vor Ort. Es ist nicht klar, ob sich noch Personen in der Wohnung befinden. Malte und Friederike stehen mit Kollegen bereit.
4: Nee, wir wissen noch gar nichts. Da oben kommt jetzt hier, glaube ich, der erste Druck.
2: Die Feuerwehr Essen geht mit Atemschutz in die Wohnung. Dann Entwarnung.
5: Großes Aufgebot, ne?
6: Ja, genau. Also das Feuer hat sich bestätigt, da hat eine Couch gebrannt, aber ohne Menschenrettung. Also reiner Sachschaden.
5: Wie oft kommt sowas vor?
6: Ich würde mal sagen, einmal die Woche mindestens. Ist halt auch ein Routineeinsatz, ne, mit der Zeit.
5: Ja.
7: Ich habe erlebt, welchen immensen Einsatz Rettungskräfte immer wieder leisten. Allen Widrigkeiten zum Trotz.
5: So, meine Reise endet hier heute. Ihr habt ja noch die Nacht vor euch.
0: Ja.
5: Wenn man jetzt Resümee zieht, wir haben jetzt einige Stunden miteinander verbracht. Was war das für ein Tag heute?
8: Also die Einsatzdichte ist sehr bildgebend dafür, wie es so die meisten Schichten hier läuft. Mhm. War sehr durchwachsen. Wir hatten von vielem etwas. Man sagt immer, wir stehen auf und wissen nie, was kommt. Das klingt immer so dahergesagt, aber es ist ja tatsächlich so.
7: Was kann die Bevölkerung vielleicht noch verbessern, um eure Arbeit etwas einfacher zu machen?
0: Lernen, wie man einem Rettungswagen, der mit Blaulicht ankommt, Platz macht, wäre schon mal so ein Punkt. Früh in den Schulen einfach beibringen, was ist ein Notfall, wie kann ich mich auch mit Hausmitteln mal wieder gesund machen, ne? Und nicht nur immer die Verantwortung quasi abschieben.
7: Weil dann kommt ja auch eure Leistung den Fällen zugute, die euch wirklich brauchen.
0: Ja, auf jeden Fall.
8: Ja.
7: Vor Friederike und Malte liegen noch weitere 16 Stunden Einsatz. Was mich beeindruckt, die beiden machen ihren Job wirklich mit Herzblut.
2: Notfallsanitäter wie Friederike und Malte haben zwar eine einheitliche Ausbildung, doch welche Kompetenzen sie vor Ort haben, welche Medikamente sie verabreichen dürfen, entscheidet der ärztliche Leiter des jeweiligen Rettungsbezirks. Auch bei den Zielvorgaben, wie schnell ein Rettungsteam vor Ort sein soll, gibt es gravierende Unterschiede zwischen den Bundesländern. In Nordrhein-Westfalen liegt diese Frist bei 8 Minuten im städtischen Bereich, bei 12 Minuten auf dem Land. In Rheinland-Pfalz bei 15 Minuten. Und Berlin spricht lediglich von bedarfsgerecht. Bei einem Herzstillstand sinkt die Überlebenschance ohne Reanimation mit jeder Minute um etwa 10%. Da ist immer sofortige Hilfe notwendig, noch bevor der Rettungswagen eintrifft. Doch die oft überlebenswichtigen Defibrillatoren stehen längst nicht überall zur Verfügung. Eine einheitliche Regelung fehlt.
7: Ist also im Notfall die medizinische Versorgung eine Frage meines Wohnortes? Und warum gibt es bundesweit keine einheitlichen Standards?
2: Notfallrettung ist Ländersache. Jedes Bundesland erlässt sein eigenes Rettungsdienstgesetz.
7: Nur eine Reform des Rettungsdienstes kann die Situation verbessern. Ich will wissen, wie das erreicht werden soll und stelle eine Interviewanfrage an die Bundesgesundheitsministerin. Sie sagt zu, der Zeitpunkt muss noch geklärt werden.
9: Als Arzt weiß ich, nicht jeder, der die 112 wählt, kann einschätzen, ob es sich wirklich um einen Notfall handelt. Umso wichtiger ist, dass die Anrufe, die in der Telefonzentrale der sogenannten Leitstelle eingehen, dann richtig zugeordnet werden. Aber wie funktioniert das eigentlich?
7: Das will ich hier herausfinden, in der Rettungsleitstelle Mettmann.
2: Eine der modernsten Leitstellen Deutschlands. 54 Disponierende haben allein im letzten Jahr 100.000 Notrufe angenommen. Er ist seit knapp 5 Jahren einer davon. Disponent Mike Kurz. Bei einem Notruf müssen er und seine Kollegen entscheiden, welche Rettungskräfte alarmiert werden. Dazu brauchen sie ein paar wesentliche Informationen. Die zu bekommen, ist in vielen Gesprächen die erste Hürde.
5: Notruffeuerwehr, Rettungsdienstkreis Mettmann. In welcher Stadt ist der Notfall?
1: In Düsseldorf. Da ist gerade jemand die Treppe runtergefahren.
5: Ja, aus welcher Stadt rufen Sie bitte an?
1: Aus Düsseldorf.
5: Düsseldorf gibt's nicht als Stadt.
1: Wilfrath-Düssel.
2: Viele Leitstellen betreuen mehrere Städte. Deshalb bei einer Notfallmeldung immer zuerst den Namen der Stadt nennen.
1: Der Mann ist nicht ansprechbar, der ist die Treppe runtergefallen.
5: Ihr Name ist bitte?
1: Ich bin nur zu Besuch hier.
5: So, okay. Und der Mann ist wie alt ungefähr?
1: An die 70.
5: An die 70. Spricht er mit Ihnen?
1: Ja, ja. Bitte?
5: Spricht der Mann mit Ihnen?
1: Nein.
2: Ein Alarmsignal für Disponent Mike Kurz.
5: Spricht nicht.
1: Auch ein bisschen.
5: Okay, wenn
1: Sie Flaschen in der Hand gehabt und
5: ja, hören Sie mir bitte zu. Wenn Sie ihn so ein bisschen schütteln oder sowas, reagiert er auf Sie?
1: Er bewegt sich ganz leicht, aber er ist nicht ansprechbar und es blutet auch.
5: Okay, aber er reagiert. Alles klar. Atmet, hören Sie mir bitte zu. Er atmet aber ganz normal, ja?
1: Atmet er normal? Wir könnten ihn nicht sehen, weil er mit dem Kopf gegen die Wand liegt.
2: Der Mann ist die Treppe heruntergestürzt.
5: Dann schicke ich den Rettungsdienst jetzt raus. Ja? Ich alarmiere die Kollegen jetzt. Und dann gucken sie, dass sie sich der Zugang zu dem Herrn verschaffen und gucken, dass er wirklich weiter atmet. Ja?
2: Innerhalb von 90 Sekunden muss Disponent Mike per Telefon entscheiden, welchen Rettungswagen er entsendet und ob er zusätzlich einen Notarzt alarmiert. Im Laufe des Tages erlebt der Doc, mit welchen Schwierigkeiten Mike Kurz dabei kämpft.
10: Auf Sie liegt schon viel Druck. Sie kriegen eine solche Bandbreite an Telefonanrufen, oder?
5: Ja, das ist korrekt.
10: Was würden Sie so beschreiben? Wie sieht der Tag aus?
5: Ja, es ist natürlich sportlich, ne? Die Leute allein schon am Notruf einzufangen. Ja. Ne? Für die ist das immer irgendwo eine außergewöhnliche Belastung. Mhm. Ja, in so einer Stresssituation zu reagieren. Und das fängt dann damit an, dass sie häufig halt hergehen und in den Notruf quasi ins Telefon schon reinschreien, wo wir erstmal rausfiltern müssen, in welcher Stadt sind die überhaupt. Ne?
10: Ich habe ja gerade eben so ein bisschen gesehen, Sie werden hier durch verschiedene Masken geführt.
5: Richtig, genau.
10: Und Ihre erste Frage, wach und ansprechbar. Dann springt das System auch direkt raus aus Herz-Kreislauf-Problematiken und dann geht es um das eigentliche Thema.
5: Genau, richtig. Und die wichtigste Frage ist erstmal, ist der Patient ansprechbar? Ja, nein, ne? Um das Bewusstsein zu prüfen. Und dann als nächstes ist dann halt die Frage, ne? Ist die Atmung normal, beziehungsweise atmet der Patient normal? Und dann haben wir die wichtigsten Sachen. Genau. Dann fällt auch diese erste Hemmschwelle von Stress quasi, der sich aufbaut, oder Druck, weil man weiß, solange der Patient mit einem spricht oder halt mit der Notrufteilnehmerin spricht, geht es dem Patienten erstmal nicht akut lebensgefährlich schlecht. Dementsprechend können wir dann da immer ganz gut Hilfe leisten.
2: Der Vorteil eines solchen standardisierten Systems: Alle notwendigen Infos werden so abgefragt, dass eine schnelle und präzise Ersteinschätzung möglich ist. Bei einem akuten Herz-Kreislauf-Stillstand ist dazu sofortige Hilfe gefragt. In solchen Fällen leitet Mike Kurz die Anrufer telefonisch an, wie eine Herzdruckmassage funktioniert, um keine Zeit zu verlieren.
10: Eine Besonderheit ist ja auch die geführte Reanimation durch das Telefon. Wie häufig müssen Sie das machen?
5: Ja, durchschnittlich kommen wir so auf ungefähr 300 im Jahr. Boah. Also man kann fast sagen, eine pro Tag. Ja. Ja. Wir müssen die Leute dann tatsächlich ermutigen. Ja. Ne? Ich bin bei Ihnen, machen Sie das Handy laut. Ja. Ja. Legen Sie das neben den Patienten. Ja. Ich sage Ihnen, was Sie machen müssen. Sie können nichts falsch machen.
10: Töter geht nicht.
5: Richtig.
2: Wie wichtig eine solche telefongeführte Reanimation ist, hat Tobias Notfall gezeigt. Aber aktuell gibt es keine bundeseinheitliche Pflicht zur Telefonreanimation.
7: Bei aller Routine, es gibt in diesem Job immer wieder Fälle, die man nicht vergisst. Aus meiner Zeit als Notfallmediziner, die liegt jetzt 12, 13 Jahre zurück.

0: aber wir sollten jetzt unbedingt ins Krankenhaus fahren. Ich finde das alles ein bisschen übertrieben. Deswegen rufe ich jetzt bei Ihnen an. Meine Frau bringt jetzt erstmal das Kind zu uns nach Hause und wenn sich dann der Zustand ändert, dann rufe ich doch den Notarzt. Aber vorher muss ich nicht ins Krankenhaus gehen, wenn ich keine Symptome habe.
1: Genau, das ist natürlich so ein bisschen die Frage. Man muss natürlich dann immer schauen, dass man eventuell dann frühzeitig dafür sorgt, dass man dann das Gift aus dem Körper holen kann. Ne?
0: Okay.
1: Also dementsprechend wäre es dann vielleicht doch ratsam, dass Sie dann vielleicht Ihrer Frau sagen, sie soll lieber direkt in die nächste Kinderklinik fahren.
0: Okay.
1: Ne? Dann wären Sie da auf der sicheren Seite.
2: Michael Peters ist Leiter der Kreisleitstelle. Hier nutzen die Mitarbeitenden schon Ersthelfer-App und Übersetzungsprogramme. Trotzdem sieht er auch in seiner Leitstelle noch Optimierungspotenzial.
3: Wir sind jetzt leider in der Lage, dass wir häufig einen Rettungswagen entsenden müssen, obwohl das vielleicht gar nicht indiziert ist.
4: Ja.
3: Der verstopfte Blasenkatheter nachts um 3 Uhr wird bedient mit einem Krankentransportwagen. Wir transportieren die betroffene Person ins Krankenhaus. Ja. Wir haben Wartezeit und transportieren wieder zurück. Vielleicht eine Pflegekraft, die wir entsenden und vor Ort solche Maßnahmen durchführen. Jetzt im Moment wird das auf den Rettungsdienst ein klein wenig abgewälzt.
4: Und der kann dann wiederum für die wirklich schweren Fälle nicht zur Verfügung stehen.

0: dem gleichen Ergebnis, wo der Notfall, der in Aachen abgefragt wird, das gleiche Ergebnis bietet wie der Notfall in Bielefeld zum Beispiel.
1: Welches System eingesetzt wird, entscheiden bisher Leitstellen und Träger des Rettungsdienstes.
2: Was ich mich frage, ist, es gibt 52 Leitstellen allein in NRW, ne? Aber jeder arbeitet so ein bisschen nach seinem Gusto. So, und eine Vernetzung gibt es auch nicht so wirklich. Oder könnten Sie jetzt zum Beispiel sagen, wie jetzt gerade Köln ausgelastet ist oder Düsseldorf?
0: Eine Vernetzung findet derzeit leider nicht statt. Mhm. Ja, wir sind immer noch gezwungen, wenn wir auf überörtliche Einsatzmittel zurückgreifen müssen, zum Beispiel Stadt Düsseldorf, wir brauchen ein Rettungsmittel aus der Stadt Düsseldorf, dass wir zum Hörerkreis
2: kommen.
1: Mit einem einheitlichen Standard und einer Vernetzung aller Beteiligten könnte man Schnelligkeit und Qualität in der Rettung verbessern. Chancen, mehr Leben zu retten.

0: Rettungswagen vor Ort sein und die Wiederbelebung starten.
1: Das war auch im Fall von Tobias überlebenswichtig. Warum werden solche Apps nicht überall eingesetzt?
0: Doc Esser macht sich auf nach Köln zu Ralf Bischoni, Leiter des Rettungsdienstes der Malteser in Nordrhein-Westfalen. Er ist selbst Notfallsanitäter und Ersthelfer in der Region Aachen und demonstriert dem Doc direkt, wo das Problem liegt.
2: Aber das heißt, du bist ständig im Einsatz. Du könntest jetzt auch hier loslegen müssen.
3: Rein theoretisch ja, wenn hier vor Ort ein System, ein entsprechendes System gegeben wäre, was kompatibel ist mit der Leitstelle, dann wäre das möglich.
0: Ist es aber nicht. Das Problem? Deutschland ist bei Ersthelfer-Apps ein echter Flickenteppich. Die unterschiedlichen Farben dokumentieren unterschiedliche Apps, die untereinander nicht vernetzt sind. Bei den weißen Flächen kommen gar keine Ersthelfer-Apps zum Einsatz. Ralf Bischoni kommt aus Aachen. Hier ist die Chorhelper-App im Einsatz. Im nahegelegenen Rhein-Erft-Kreis die App Kattretter und im wenige Kilometer entfernten Mettmann die App Mobile Retter. Dazwischen Köln ohne jede App. Dieser Zustand zieht sich durch ganz Deutschland.
2: Woran liegt das? Also die unterschiedlichen Hersteller, ist das denn dann noch zum Wohle des Patienten oder ist das dann reines Marketing?
3: Nein, ich glaube schon, also jeder der Hersteller hat ein tolles System geschaffen, was seine Berechtigung hat. Und jetzt liegt es aus meiner Sicht auch an der Politik, die Weichen so zu stellen, dass die Systeme miteinander sprechen. Und am Ende ist der Fokus, die bestmögliche Versorgung der uns anvertrauten Patienten, also Menschenleben, zu retten.
0: Gerade weil die App noch nicht verpflichtend eingesetzt wird, ist es umso wichtiger, dass im Notfall auch Laien direkt mit einer Herzdruckmassage beginnen.
3: Jeder, der zwei gesunde Hände hat, kann ein Menschenleben retten. Er kann durch schnelle, harte, zügige Kompressionen einen Minimalkreislauf aufrechterhalten und damit retten. Natürlich ergänzend so schnell wie möglich eine Defibrillation.
2: Das reicht, um das Hirn mit restsauerstoffreichem Blut zu versorgen.
3: Absolut.
0: Aber nur etwas mehr als jeder Zweite in Deutschland hat 2025 bei einem Notfall eine Reanimation durchgeführt.
1: Viele, so höre ich als Arzt immer wieder, haben schlichtweg Angst, etwas falsch zu machen. Darum will ich testen, wie gut bei einer Reanimation die telefonische Unterstützung helfen kann, diese Angst zu nehmen.
0: Studentin Nele und Logistiker Marco simulieren einen Ernstfall. Unterstützt werden sie von Disponent Mike Kurz. Er leitet die Reanimation telefonisch an, ohne dabei eine echte Notrufnummer zu blockieren. Wie schlagen sich unsere Probanden unter Zeitdruck, der einem echten Notfall entspricht? Und wie sicher sind sie im Umgang mit dem Defibrillator?
2: Nele.
4: Ja?
2: Wann hast du das letzte Mal Erste Hilfe ausgeübt?
4: Vor 3,5 Jahren.
2: Ja? Schwerer Fall?
4: Ja, Unfall. Und da war Verdacht auf Querschnittslähmung und keine Bewegung mehr. Aber bei Bewusstsein.
2: Oi.
4: Ja, das war das letzte
2: Mal. Hast du dich durchgekämpft?
4: Ja. Der geht's jetzt auch gut wieder. Also
2: eine Geschichte mit Happy End.
4: Ja, eine Geschichte mit Happy End. Ja.
2: Marco, wie sieht's mit dir aus?
5: Müsste jetzt so 3,5, 4 Jahre her sein. Mhm. War ein Unfall auf der Autobahn.
2: Ja.
5: Nachts. Ja, Mund-zu-Mund-Beatmung und Pumpen. Aber die Person ist dann letztendlich auch verstorben.
2: Boah.
0: Kann in einer Stresssituation wie einer Reanimation die Anleitung übers Telefon helfen? Unser Testszenario. Eine bewusstlose Person braucht Hilfe. Nele und Marco wählen den Notruf.
6: Notruf Feuerwehr Rettungsdienst.
2: Kreis Mettmann. In welcher Stadt ist der Notfall?
5: In Mettmann.
2: Mettmann. Ja. Welche Straße in Mettmann bitte?
5: Düsseldorfer Straße 2.
2: Ja. In welcher Etage?
5: Erste Etage.
0: Schnelle Hilfe kommt nur dann, wenn die Retter wissen, wo genau sie gebraucht werden.
2: So, was passiert?
5: Ich habe hier einen Mann vorgefunden, Mitte 30, würde ich mal so behaupten. Nicht ansprechbar.
2: Reagiert die irgendwie auf Schütteln oder irgendwie sowas?
5: Habe ich noch nicht versucht, müsste ich jetzt versuchen, aber ich glaube...
2: Ja, machen Sie das bitte mal. Schütteln Sie die Person mal so leicht, ja?
5: Nee, keine Reaktion.
0: Der Patient ist leblos und atmet nicht mehr.
2: Pass auf, da müssen wir die Person reanimieren, ja? Ich helfe Ihnen dabei. In der ersten Zeit alarmiere ich aber
6: einmal die Einsatzkräfte zu Ihnen, ja?
5: Okay.
2: Haben wir gemacht. Alles klar. Liegt die Person auf dem Boden?
5: Ja.
2: Haben Sie ein AED da vor Ort?
5: Nein, habe ich nicht.
2: Nein, haben Sie nicht. Okay, so, das ist aber gar kein Problem.
6: Ich helfe Ihnen trotzdem weiter.
5: Okay.
6: So.
7: Okay, machen Sie den Oberkörper der Person bitte frei.
0: Zuhören, agieren. Alles passiert gleichzeitig und unter Druck. Ab jetzt mit dem Handy auf Lautsprecher.
2: Dann nehmen Sie jetzt bitte, ne, die Handballen quasi zusammen

0: und drücken in der Mitte auf den Brustkorb, ja, ca. 5 cm tief. Ich schalte Ihnen jetzt noch ein Metronom dazu, dann hören Sie diesen Piepston. Der Piepston ist dann, so oft müssen Sie dann drücken. Hören Sie den Piepston?
1: Ja, den höre ich.
0: Genau, das ist die Geschwindigkeit, wie Sie jetzt drücken müssen. Ja, ca. 5 cm tief. Das hört sich schon mal sehr gut an. So, ist da noch irgendwie eine zweite Person in der Nähe, die Sie um Hilfe rufen können?
1: Ja, ist eine.
0: Ja, kann die Person vielleicht mal schauen, ob sie da irgendwo bei sich einen automatischen externen Defibrillator haben, so ein AED?
2: Für unseren Test haben wir einen Defibrillator bereitgestellt. Nele sieht das Gerät zum ersten Mal.
3: So, ich habe den jetzt auch.
0: Und dann machen Sie den AED bitte betriebsbereit, machen den auf.
3: Ja, er ist geöffnet.
0: Genau, und dann ist wichtig, dass der Oberkörper von der Person, die reanimiert wird, von dem Patienten, dass der komplett Oberkörper frei ist, ja?
4: Oberkörper des Patienten.
3: Können Sie das auch mal beständig entkleiden?
0: Genau, und jetzt folgen Sie bitte den Anweisungen des Defibrillators.
2: Hektik kommt auf. Drücken und dabei versuchen, den Anweisungen zu folgen, die ausschließlich über Lautsprecher zu hören sind. Schon unter Testbedingungen eine echte Stressbelastung. Denn so hört sich alles vor Ort an.
4: Patienten nicht berühren.
3: Okay, nicht berühren, nicht berühren.
4: Herzrhythmus wird ausgewertet.
5: Ja, wichtig ist, den Patienten jetzt nicht berühren.
4: Ja. Patienten nicht berühren. Blinkende Taste drücken.
3: Soll ich die Taste drücken?
4: Schock abgegeben.
2: Die Kraft lässt nach. Festes, abwechselndes Drücken auf den Brustkorb, bis der Rettungswagen eintrifft, ist aber überlebenswichtig.
4: Mindestens 5 cm kräftig nach unten.
6: Okay. Super, ich darf mal ganz kurz hier reingrätschen. Herr Kollege, Rettungsdienst ist vor Ort, Sie können das Gespräch beenden.
7: Super, alles klar.
6: Vielen Dank.
7: Alles Gute.
6: Ja.
7: Tschüss.
2: Schon wenige Minuten unter Testbedingungen haben gezeigt, die Hilfe durch die Leitstelle war wichtig.
6: Hättest du das Gefühl gehabt, dass diese telefongeführte Reanimation dir einfach ein bisschen Sicherheit gegeben hat?
3: Auf jeden Fall. Also wie gesagt, der Erste-Hilfe-Kurs ist ein Moment her bei mir. Ich glaube, dann verfällt man schnell in Panik, wenn man eine bewusstlose Person vor sich hat und ist so, okay, ich bin dafür jetzt verantwortlich, dass es der besser geht.
8: Also wenn das live wäre, wäre auf jeden Fall eine Thematik gewesen.
3: Ja,
6: man hat es aber jetzt schon gemerkt, dass plötzlich Adrenalin in der Luft lag.
8: Ja. Und Kommunikation war, also der Defibrillator war mit dem Telefon, ich habe das manchmal nicht richtig verstanden.
3: Genau, ja.
9: Ihr habt geholfen, ihr seid gekommen, ihr habt gemacht, das ist super. Mhm. Und dieser Patient hätte eine echte Chance gehabt zu überleben, dank eurer Maßnahmen. Und das war super.
3: Okay.
2: Unser Test hat gezeigt, telefongeführte Reanimationen geben Sicherheit. Gerade in einer Extremsituation wie einem medizinischen Notfall kann das lebensrettend sein.
10: Keine einheitlichen Abfragesysteme, keine digitale Vernetzung, noch nicht einmal eine einheitliche Ersthelfer-App. Warum bleiben so viele Möglichkeiten ungenutzt, die Menschenleben retten könnten? Das hat selbst mich als Notfallmediziner überrascht. Bundesgesundheitsministerin Nina Wagen will mit einer Reform des Rettungsdienstes zukünftig eine bessere Notfallversorgung gewährleisten. Kurzfristig und deshalb per Schalte ist Nina Wagen bereit, sich meinen Fragen zu stellen.
6: Der Verband der gesetzlichen Krankenkassen, der sagt das relativ unverblümt in seiner Kritik, dass das deutsche Rettungswesen einem Flickenteppich gleicht. Sie selber sagen, jetzt in Zukunft soll es aber bundesweit einheitliche und vor allen Dingen gleichwertige Rettungsprogramme geben. Aber Frau Wagen, auf der anderen Seite bedeutet das ja, dass zum jetzigen Zeitpunkt das noch nicht geschieht und dass im Zweifelsfalle es sogar abhängig ist von meinem Wohnort, ob mir gut geholfen wird oder nicht.
11: Also ich glaube, grundsätzlich brauchen wir uns mit dem System, wie wir es haben, nicht zu verstecken. Wir haben auch viele Ehrenamtliche, die sich ja als Ersthelfer zum Beispiel registrieren lassen über solche Ersthelfer-Apps. Wir haben gute Notärzte, wir haben auch Krankenhäuser, die schnell helfen können. Aber es ist eben noch nicht so, dass wir es nicht auch besser machen können. Und es ist vor allem, wie Sie es gesagt haben, uneinheitlich.
6: Ich habe einen jungen Mann kennengelernt, der tragischerweise einen plötzlichen Herzstillstand erlitten hat und ist letztendlich durch Ersthelfer gerettet worden, bis dann die professionellen Rettungskräfte vor Ort waren. Warum sind diese Ersthelfer-Apps nicht für jedes Bundesland oder auch für jede Kommune verpflichtend?
11: Wir haben verschiedene Angebote, was grundsätzlich gut ist, aber am Ende des Tages sollen die eben auch besser ineinander greifen, damit wir die verschiedenen Angebote auch gleichermaßen nutzen können.
6: Das Gleiche gilt ja auch für die Defibrillatoren. Wissen Sie, wo der nächste Defibrillator hängt?
11: Da muss ich, glaube ich, passen. Also es ist, ich meine, so in der Etage, wo auch die Kantine ist, da ist der...
6: Warum wird auch da nichts geändert? Warum sind Defibrillatoren nicht einfach auch verpflichtend für Kommunen, dass die überall frei zugänglich hängen und auch jeder weiß, wo die hängen?
11: Ja, auch da, glaube ich, sind wir in den letzten Jahren schon besser geworden bei den Kommunen. Aber auch es gibt viele Initiativen, die solche Defibrillatoren auch finanzieren, anschaffen, auch in Schuss halten. Das ist schon besser geworden. Aber auch da, da gebe ich Ihnen recht, braucht es eine bessere Struktur, damit wirklich auch jeder weiß, wo sind die. Wir brauchen da auch bessere einheitliche Vorgaben. Wo muss ein Defibrillator hängen?
6: Und vielleicht wäre es ja auch von der Kommune nötig, dass sie das Ganze finanziert und nicht der örtliche Tennisclub.
11: Ja, auch das ist richtig. Wir wollen einfach einheitliche Standards, einheitliche Technik, aber bis dann alles, so wie wir es wollen, tatsächlich in Echtzeit funktioniert, wird es noch ein paar Monate, einige Zeit dauern.
10: Was mich wirklich beeindruckt, ob in der Leitstelle, als Ersthelfer oder im Rettungswagen, bei einem Notruf sind alle Retter mit Kompetenz und Engagement dabei. Trotz allem Stress und der immensen Verantwortung.
6: Aber nicht alles liegt in der Hand der Rettungskräfte. Durch gemeinsame Standards und eine bessere Vernetzung kann die Notfallrettung besser koordiniert werden, Ressourcen effektiver genutzt werden und dadurch können mehr Menschenleben gerettet werden, im Notfall vielleicht sogar unser eigenes. Aber auch wir können einiges tun, angefangen, dass wir die 112 bei Notfällen rufen, aber nicht bei offensichtlichen Bagatellfällen. Auch das rettet Leben.
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13: Die Wechseljahre sind schon eine Herausforderung.
14: 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Wie lange dauern diese Wechseljahre eigentlich?
15: Oh, meine Schlafprobleme bringen mich oft an meine Grenzen.
16: Ich will einfach nicht akzeptieren, dass ich wie eine Mutti alt werde.
17: Was mich am meisten nervt in Wechseljahren, ist das Problem mit der Gewichtszunahme.

0: Ich treffe Katja am Hauptbahnhof.
1: Wir wollen ja beide unsere Ernährung ändern.
0: Ich wegen meinem Gewicht.
1: Und ich, weil ich das Scheinfasten ausprobieren möchte.
2: Ich hatte vor 5 Jahren Brustkrebs bekommen. Ich kann weder mit Hormonen gegensteuern.
3: Ich habe gehört, dass Scheinfasten bei den Wechseljahrsbeschwerden helfen soll. Und das möchte ich gerne mal ausprobieren.
1: Und deswegen machen wir uns jetzt beide zusammen auf den Weg nach Kiel zur Ernährungsberaterin Frau Dr. Schäfer.
4: Herzlich willkommen hier in Kiel.
5: In den Wechseljahren verlieren wir vorwiegend das Östrogen, das weibliche Hormon. Und das hat insofern dann Einschränkungen, dass dadurch Muskeln auch abgebaut werden.
4: Ich bräuchte erst einmal den Bauchumfang.
6: Selber auch schon mal gemessen?
3: Mhm. So um die 75.
4: Perfekt.
7: Hier haben wir jetzt 96 cm.
8: Oh, ich bin jetzt nicht der Frustesser, aber ich bin so der Gemütlichkeitsesser.
4: Ja. Ja.
5: Wie sieht es denn mit Bewegung aus?
8: Könnte auch besser sein. Macht mir keinen Spaß und ich mache das auch wirklich nur, weil ich es irgendwie machen muss.
3: Ich würde sagen, dass ich mich schon relativ gesund ernähre. Mhm. Ich esse sehr regelmäßig. Also ich esse um 9 Frühstück, 13 Uhr Mittag, 18 Uhr Abendbrot.
5: Okay.
3: That's it.
4: Gut, ich glaube, ich habe sie genug gelöchert. Wollen wir mal gucken, was die Ergebnisse von der Waage so sagen?
3: Ja, sehr gerne.
4: Das sind Ihre beiden Messungen. Und dann sieht man, bei Ihnen ist die fettfreie Masse 46,96 Kilo oder 73,6%. Und ist wunderbar grüner Bereich. Wenn wir dann zur Muskulatur gehen, dann sehen wir Skelettmuskelmasse, haben Sie 21,37 Kilo. Also Crossfit-Training lohnt sich. Es sind 33,5% des Körpers. Das ist schon sehr, sehr ordentlich. Also das ist schon Leistungssportbereich für Frauen. Ja.
3: Toll.
4: Hervorragende Ausgangssituation. Und dann schauen wir, was wir besser machen können.
3: Dankeschön.
4: Über die Ernährung. Sollen wir bei Ihnen auch gucken?
3: Naja.
4: Wir haben hier die fettfreie Masse mit 46,14 Kilo, 54,1%. Das ist prima. Ja?
8: Ach echt, ja?
4: Das ist prima. Der Rest des Körpers ist das, was Sie loswerden möchten. Mhm. Wir sehen hier die harten Zahlen mit 39 Kilo oder 45,9%. Mhm. Da sagen Sie selber, da möchte ich ran, da gehen wir ran. Mhm. Jetzt geht's in den Bauch, um zu gucken, ob wir da was besser machen können. Und da haben wir eben dieses unangenehme viszerale Fett. Und da haben Sie 2,2 Liter. Da wollen wir an die 1,3 im ganz Idealfall. Das ist ein langer Weg von 2,2 auf 1,3. Das dauert schon ein bisschen. Das geht jetzt nicht von heute auf morgen und auch nicht in 2 Monaten.
8: Klar wusste ich das ja. Also ich weiß ja, dass ich zu dick bin und, ne, und so. Aber das ist jetzt wirklich 2,2 Liter Fett. Das finde ich schon heavy.
4: Es ist gemein, was pauschal zu sagen, aber Katrin, würde ich schon sagen, ist ganz klassisch eine Dame der Wechseljahre oder Wechseljahrsbeschwerden. Das heißt, wir sehen, ein bisschen Bauchfett kommt, nimmt zu oder ist da. Es ist nicht dramatisch, aber wir haben hier einen Angriffspunkt. Und genauso, dass wir eben einen Muskelaufbau betreiben können. Ja. Bei Katja ist das jetzt was anderes. Da ist die Ausgangssituation hervorragend. Wir haben tolle Muskulatur, wir haben kein Bauchfett, wo wir angreifen müssen. Das ist eine andere Situation und solche Damen sehe ich eher selten. Aber dennoch geht es ihr nicht gut. Und da müssen wir jetzt eben die Stellschraube finden, woran das liegt. Um Ihnen aber jetzt noch ganz individuell Ernährungsempfehlungen geben zu können, hätte ich eine kleine Hausaufgabe. Ich hätte gerne, dass Sie 7 Tage Ernährungsprotokoll schreiben. Dass ich einmal ein Gefühl dafür bekomme, was Sie essen, was Sie gerne essen, wo vielleicht die Probleme liegen.
8: Gut, ja, alles schön. Klar.
4: Dann kommen wir gut wieder nach Hause.
8: Denn vielen Dank für die interessanten Informationen.
4: Ja, sehr, sehr gerne.
8: Dass wir hier sein durften.
4: Ja, vielen Dank. Ich freue mich auf unsere Zusammenarbeit.
8: Ja, wir uns auch.
4: Kommen Sie gut nach Hause.
3: Danke sehr.
4: Tschüss. Tschüss.
9: Ich habe einen Besuch bei der Mammographie gehabt. Da wurde meine Brust untersucht.
10: Bei der Mammographie gab es tatsächlich einen kleinen Befund, der da festgestellt wurde. Ein kleines Knötchen, der jetzt doch ein bisschen beobachtet werden sollte. Und ich soll in 1,5 Jahr noch mal vorstellig werden, um zu sehen, ob sich das verändert hat. Und solange wie es sich so weiterhin nicht vergrößert und also ohne Veränderungen weiter, dann braucht man nichts weiter veranlassen. Denke ich, dass es erstmal so der Weg ist. Dennoch macht man sich Gedanken, ne? Das, was passiert jetzt, was kann, oder was sind die Folgen? Wird es jetzt eine Operation werden oder noch Schlimmeres sogar vielleicht? Also da, der Gedanke ist schon da, aber ich lasse es auf mich zukommen. Ich warte erstmal geduldig ab und danach werden wir weitersehen. Ich bin ja Single und ich bin nicht direkt auf der Suche nach einem neuen Partner, aber ich wünsche mir schon einen und natürlich guckt man dann auch, ne? Man interessiert sich auch dafür. So, gleich kommt meine Freundin und wir gehen mal wieder nach langer Zeit aus und deswegen habe ich da mal was vorbereitet.
11: Hey,
12: Schatzi!
11: Hallo!
12: Na, Startloch?
10: Geht gleich los. Trink noch ein Gläschen, oder?
12: Na, aber.
10: Gut.
13: Also bestimmt schon 20 Jahre her, dass ich da war.
10: Ja, schon lange her.
13: Ich will darüber reden, wie alt wir sind.
10: So. Nein, man sieht's ja nicht. Wir gehen heute aus und das haben wir schon lange nicht gemacht und darauf freue ich mich ganz besonders.

0: Ich wünsche mir auf jeden Fall eine Partnerschaft, weil es ja auch schön ist, eine Partnerschaft zu führen. Aber dennoch bin ich nicht einsam. Und doch, ich wünsche mir das schon sehr. Aber es ist halt sehr schwierig und auch in meinem Alter eben nicht mehr leicht, so schnell eine Partnerschaft einzugehen, weil man eben ja auch genau hinschaut. Ne, man hat eben seine Prioritäten mittlerweile und schließt gewisse Dinge aus und dass man da keine Kompromisse mehr eingeht. Und von daher ist es schwierig. Ja.
1: Ja. Eigentlich ein sehr schöner Laden, muss ich sagen. Tolle Musik, tolle Atmosphäre, nette Menschen. Leider zu wenig Männer. Muss ich leider so ehrlich sagen. Vielleicht waren wir zur falschen Zeit da, aber ansonsten tolle Musik und
2: wir ziehen weiter.
1: Wir gehen jetzt einfach woanders hin. Ja. Genau. Tschüss.
3: Ich werde heute zu einer Frauenärztin gehen und mit ihr über die Wechseljahre reden und mir eventuell ein Hormon verabreichen lassen, welches auch sämtliche Symptome vielleicht etwas lindern kann.
4: Dr. Henningsen, hallo. Kommst du rein.
1: Was führt sie denn heute zu uns?
3: Ja, ich bin ziemlich unzufrieden mit der Art, also wie mein Körper reagiert auf die Wechseljahre. Was kann ich machen? Was kann ich tun, dass es mir besser geht mit Schlafen, mit Stimmungsschwankungen?
4: Nochmal so ganz generell gefragt, um einmal vielleicht so ein bisschen auch Ihre Krankengeschichte zu verstehen. Die Periode ist jetzt auch gar nicht mehr da.
3: Nein.
4: Und seit wann ist die nicht mehr
3: da? Die ist jetzt so circa ein Jahr versiegt, sage ich mal.
4: Mhm. Gibt es denn bei Ihnen irgendwelche auffälligen Themen oder Erkrankungen, die wir besprechen sollten oder die Sie mir sagen können?
3: Also ich bin schon psychisch oder nervlich ziemlich angespannt, muss ich sagen, dass ich auch da Medikamente nehme inzwischen.
4: Mhm. Rauchen Sie auch zufällig? Nein. Also ich würde mir ganz gerne noch mal ein Bild von Ihnen machen. Einmal schauen, dass wir nichts übersehen. Ne? Einmal Untersuchung, Krebsvorsorge machen, einen Ultraschall machen. Ja, also es sieht alles erstmal soweit gut aus. Wir sehen hier eine nach hinten gerichtete Gebärmutter. Wir sehen hier sehr schön, dass die Schleimhaut wirklich ganz, ganz schmal ist. Ein schmaler Strich. Und wenn ich mir die beiden Eierstöcke anschaue, links und rechts, dann sind die auch vollkommen unauffällig. Also ich denke, Sie sind ein sehr guter Kandidat für eine Hormonersatztherapie, wenn Sie denn damit einverstanden sind. Würde ich empfehlen, erstmal zu beginnen. Heutzutage ist eigentlich der Standard, bioidentische Hormone zu benutzen. Bei den bioidentischen Hormonen haben wir die Jamswurzel als quasi grundchemisches Gerüst, wo wir nur wenig Ente oder wenig Ketten dran bauen müssen, damit diese Hormone so sind wie unsere eigenen. Also die haben die gleiche Struktur wie unsere eigenen. Das macht sie auch eigentlich relativ gut verträglich. Wir arbeiten immer sehr gerne mit transdermalen Systemen. Das heißt, das Östrogen, was ja ein Teil einer solchen Therapie ist, wird über die Haut aufgetragen. Das ist dann immer meistens am Unterarm, weil die Haut da schön dünn ist und das gut aufgenommen wird. Und wir arbeiten noch mit einem natürlichen Progesteron, weil das sind die beiden Hormone, die uns Frauen fehlen in den Wechseljahren. Und es gibt leider keine Möglichkeit, sie anderweitig zu ersetzen, als eben durch Hormone. Ja. Und dann schauen wir einfach in 2 Monaten nochmal, wie sie sich damit dann fühlen. Und dann würden wir nochmal gucken, ob wir nochmal nachjustieren müssen.
3: Prima. Super. Also ich habe jetzt von meiner Seite keine Fragen mehr.
4: Gut.
3: Und freue mich auf den hoffentlichen Erfolg.
4: Wunderbar. Dann bleiben wir in Kontakt und dann wünsche ich Ihnen einen schönen Tag.
3: Alles klar.
4: Ja?
3: Schönes Wochenende.
4: Tschüss. Tschüss.
3: Ich gehe mit einem total positiven Gefühl heraus. Ich erhoffe mir da sehr viel von. Auf jeden Fall bessere Laune und einen guten Schlaf.
5: Heute ist wieder so ein Tag, obwohl man es mir nicht ansieht. Ich bin total müde, Brain Fog, mir ist schwindelig, Konzentrationsstörung. Und es ist so wirklich so wie Watte im Kopf und auch auf den Augen.
6: Ja, zum Essen bin ich mal wieder gar nicht gekommen. Ich will mich jetzt auch zusammenreißen, dass ich auch zwischendurch jetzt nicht auf der Autobahn mir irgendwas reinmumper. Also wird es dann erst wieder heute Abend was. Aber dieses Thema muss ich jetzt echt mal angehen.
3: Ich habe jetzt seit einer Woche das bioidentische Hormon genommen. Bis jetzt kann ich nicht sagen, dass sich irgendetwas verändert hat. Also ich habe die letzten beiden Nächte meiner Meinung nach schlechter geschlafen. Wir treffen uns heute in der Frauensauna,
0: weil es ein sehr ruhiger, intimer Ort ist, wo man über die Probleme reden kann.
7: Ich gehe gerne in die Sauna und ich freue mich heute auf die anderen Frauen.
8: Ich bin gespannt, was sich seit dem letzten Treffen bei uns allen so verändert hat. Na dann,
2: uns fröhliche Schwitzen.
8: Die letzten 4 Wochen waren interessant bei mir. Ich habe mit Sport angefangen. Ja, ich hatte 2 Termine insgesamt schon mit einer Personal Trainerin, die total nett ist. Und ich mache seit 3 Wochen jeden Morgen Wandpilates.
9: Oh, cool.
8: Genau, also wenn die anderen aus dem Haus sind und ich noch irgendwie meine halbe Stunde für mich habe, haue ich die Yogamatte raus und mache Wandpilates. Das ist voll gut.
10: Mit dem Muskelaufbautraining machst du es mit Körpergewicht oder mit Gewicht?
8: Ich mache das tatsächlich. Ich muss mir noch so irgendwie, entweder hole ich mir Wasserflaschen, ne, oder ich hole mir tatsächlich so ein Gewicht, weil es dann tatsächlich auch so Übungen gibt, ne? Also man dann. Aber ich bin kompletter Neuling da drin. Jeanette, was ist bei dir so los?
9: Ja, ich habe jetzt quasi 4 Wochen meine Hormonersatztherapie. Also ja, regelmäßig Arm eincremen und abends Tablette nehmen. Und muss sagen, dass mir das die ersten Wochen gar nichts gebracht hat. Also ich habe da irgendwie nicht besonders doll was gemerkt, dass das irgendwie ein Unterschied ist zu vorher oder so. Jetzt muss ich sagen, ich bin ziemlich ausgeglichen, ziemlich konzentriert, eigentlich ganz gut drauf. Ich schlafe durch. Ich schlafe nicht ohne Hilfsmittel ein, aber ich schlafe durch. Das hatte ich ja sonst auch nicht. Ich bin ja auch immer 3 Uhr wach gewesen.
10: Hat dein Mann schon was festgestellt? Hat der schon was gesagt?
9: Also, ich habe ihn schon mal gefragt, wie siehst du das jetzt hier? Naja. So ein bisschen, also man denkt schon, naja, ich glaube schon, dass das insgesamt alles, durch das Glücklichsein, alles steigert, sämtliche Gefühle.
11: Toll.
9: Bei dir, Katja, wie hat sich da was getan?
10: Ja, also ich war zusammen mit Katrin in Kiel bei den Ernährungsdocs, bei der Frau Schäfer, hatten dann auch ein Gespräch mit ihr und sie hat uns gebeten, dass wir ein Ernährungsprotokoll schreiben, damit sie sehen kann, was wir die Woche über so essen. Ich habe das dann gemacht, habe das dann auch brav hingeschickt. Und wir hatten dann jetzt vor 2 Wochen knapp ein Auswertungsgespräch mit der Frau Schäfer.
12: Hallo, das ist ja schön. Wo sind Sie denn? Auf der Terrasse?
10: Ja, tatsächlich.
12: Ach, super. Also, ich sage erstmal herzlichen Dank. Ich habe die Blutwerte bekommen und auch Ihr Ernährungsprotokoll bekommen. Und Ihre Ernährung ist ja schon also 1A. Oh, jetzt muss man noch ein Sternchen draufsetzen. Und ich würde mir wünschen, dass Sie beide als Damenteam für die Frauensauna zusammen Scheinfasten. Kennen Sie Scheinfasten?
10: Davon habe ich gehört, aber was es genau ist, weiß ich das tatsächlich noch nicht.
12: 5 Tage Scheinfasten, das heißt, wir nutzen die Vorteile des Fastens, dass der Körper selber anfängt, so eine Art Müllabfuhr zu starten, dass er Zellbestandteile verkleinert und abtransportiert, die er nicht mehr braucht, oder neue Bestandteile kreiert für neue Zellen, dass eben einmal so ein Frühjahrsputz sozusagen gemacht wird. Und beim Scheinfasten ist das so, dass wir dem Körper dennoch Kalorien anbieten und Vitalstoffe anbieten. Es gibt 3 Mahlzeiten am Tag in veganer Ernährungsweise und zwar bis 850 Kalorien.
10: 850.
12: Und man muss eben nicht abführen, wie man es vielleicht vom klassischen Heilfasten kennt. Das heißt, damit wird das Herz-Kreislauf-System, der Magen-Darm-Trakt, nicht zu sehr belastet. Schön wäre es eben, wenn Sie sich im Vorfeld Gedanken machen, wann Sie das am besten machen können, wann vielleicht am wenigsten Stress ist, keine Einladungen sind, keine Geburtstage anstehen.
10: Ja, ich denke mal, dann werde ich das ausprobieren. Ich werde mir eine schöne Woche suchen, in der ich dann also ein bisschen Piano mache, ein bisschen ruhiger agiere.
12: Dann schicke ich Ihnen gleich alle Unterlagen zu, damit Sie starten können. Ich freue mich, wenn Sie mir schreiben, wann es losgeht und wenn wir dann in engmaschigem Kontakt bleiben. Drück ganz doll die Daumen, dass alles gut klappt.
9: Wie lange musst du das machen?
10: 1 Woche, also von Montag bis Freitag. Ich habe mir auch gedacht, ich mache das lieber in der Woche, weil am Wochenende möchte ich dann auch wieder gerne richtig essen. Ich mache das in der Woche. Ich habe auch überlegt, ob ich meinen Mann nicht mit reinziehe, damit ich nicht den beiden immer beim meinem Mann und meiner Tochter beim Essen zugucken muss, sondern dass wir das zusammen machen.
9: Hört sich spannend an, ne? Und bei dir?
13: Ja, ich war ja so ein bisschen erschüttert nach dieser Messung, ne, weil bei mir ist ja dieses Bauchfett dort man sieht es ja auch, aber dass es dann 2,2 Liter war, das fand ich schon hart.
9: Oh ja.
13: Und bei mir war jetzt die Auswertung vorige Woche auch online. Und da war ich dann aber doch wieder relativ erstaunt gewesen, dass meine Blutwerte alle so toll sind.
12: Alle Ferritinwerte sehen toll aus. Der Langzeitzucker, war immer noch die Frage, ob es ein Blutzuckerstoffwechselproblem gibt, was ja heutzutage auch nicht mehr ganz so selten ist, dass man das gar nicht erkennt. Das ist auch alles in Ordnung.
13: Ja, die Niere super. Arbeitet. Dann können wir uns ja gleich verabschieden, wenn alles in Ordnung ja. ist.
12: Was nicht so ganz optimal ist, und da würde ich Sie bitten, ja. doch ein bisschen was zu tun, ist der Vitamin B12-Spiegel.
13: Okay.
12: Der Vitamin B12, das ist in einem funktionellen Mangel. Und die B-Vitamine, die brauchen wir, oder gerade das Vitamin B12, damit der Stoffwechsel rund läuft.
13: Okay.
12: Und da sind wir ja schon beim Thema. Das heißt, sagen Sie mir, ob ich falsch liege. Ich habe jetzt für mich als Arbeitshypothese jetzt vorwiegend, dass wir gucken, dass das Gewicht reduziert wird, dass Sie sich wohler in Ihrem Körper fühlen, dass wir das Bauchfett minimieren und genau. Dass wir da erstmal dran arbeiten. Das ist richtig so.
13: Genau, das ist richtig so. Das Bauchfett muss weg.
12: Ich dachte mir, dass wir einen gemeinsamen Start dann noch hinlegen mit mhm. Scheinfasten.
13: Mhm, okay.
12: Ich sehe schon große Freunde.
13: Ja. Katja würde es ja freuen, aber die wollte ja fasten.
12: Dieses Scheinfasten, das ist übersichtlich. Mhm. Von 5 Tage die Rezepte mit Einkaufsliste, sodass Sie es in Anführungszeichen nur nachkochen müssen.
13: Ja, alles gut.
12: Aber Sie probieren, oder?
13: Ja, auf jeden Fall. Ich war zu Anfang, wo sie gesagt hat, naja, ist dann so ein bisschen vegan, vegetarisch, habe ich gedacht, oh, kein Problem, auf Fleisch kannst du mal verzichten. Als ich dann die Rezepte gekriegt habe, war ich eigentlich schon durch mit der Nummer. Das wird für mich echt heavy. Und dann noch die Mumpe, die ich da essen soll. Also die Hafermilch und irgendwelchen Pudding da anrühren. Ich hoffe, ich schaff's.

0: Also ich habe jetzt seit ungefähr 4 Wochen die Hormonersatztherapie zu mir genommen und wir haben uns ja beide damals beim Arzt getroffen. Was ist mit dir da passiert? Was haben die mit dir angestellt?
1: Ja, bei mir war es ganz interessant. Ich nehme ja seit 10 Jahren schon eigentlich Hormone ein und sie hatte das einfach mal überprüfen wollen und hatte mir auch empfohlen, dass ich dann umsteigen soll von Tablette auf ein Gel, ein Hormongel und abends dann die Tablette einnehmen soll. Aber ich habe wirklich nach 2 Wochen schon gemerkt, dass meine Hitzeballungen wiedergekommen sind, dass ich meinen Herzrasen wieder hatte und das wurde von Tag zu Tag immer schlimmer. Und dann habe ich irgendwann in der 3. 3,5 Wochen habe ich dann gesagt, okay, das geht nicht. Also mir geht es schlechter damit und dann habe ich es einfach wirklich wieder abgesetzt. So, und dann gibt es nochmal einen kleinen Bericht. Und zwar, ich hatte ja auch von der Ärztin auch eine Mammographie-Untersuchung empfohlen bekommen. Das hatte ich ja noch gar nicht. Und da hatte ich dann meinen ersten Besuch und da wurde tatsächlich auch ein Knötchen entdeckt. Mhm. Ja, also sie sagt, es ist jetzt nichts weiter Besorgniserregendes, aber es soll erstmal für ein halbes Jahr lang beobachtet werden. Da dachte ich so an dich. Mhm. Da habe ich das dann auch angesprochen. Ich sage, na, was ist denn in einem halben Jahr? Kann das dann schon vielleicht zu spät sein? Ne?
2: Mhm. Das erinnert mich sehr an meine Situation vor 4, 5 Jahren. Wo mir gesagt wurde, ich habe einen Knoten und ich soll abwarten. Also wir sitzen ja in der Sauna, aber mir jagt es dann doch schon ein bisschen so ein Shivering über den Rücken und macht mir auch ein bisschen Druck, weil
1: Naja, es betrifft dich ja direkt, also indirekt eigentlich, weil du es irgendwie auch erlebt hast, ne? Genau diese gleiche Diagnose.
2: Es holt die Geschichte irgendwie wieder hoch. Jetzt hoffe ich mal für dich, dass es es natürlich nicht ist, ne? Aber ich hätte da natürlich jetzt an deiner Stelle große Sorge und Angst, aber das ist ja meine Geschichte und wie ich damit umgehe.
1: Ich kann mich ja auch nur danach richten, was die Ärzte mir jetzt empfiehlt.
3: Genau, ne? Komischerweise ist das ja immer, finde ich, wenn man das jetzt auch so hört, auch du hast mir auch erzählt, ne? Bei dir haben sie auch gewartet, so ambivalent. Ne? Auf der einen Seite sagen sie den Frauen immer, ihr müsst zur Mammographie und Vorsorge. Und wenn dann was festgestellt wird, wird dann doch so zögerlich da, nein, nichts, aber so zögerlich da rangegangen. Ja. Ne? Und ich meine, im halben Jahr kann ja schon auch noch mal richtig was passieren. Ja. Also ich will jetzt keine Angst machen, ne? Aber ich würde vielleicht doch darauf auch bestehen oder tatsächlich doch noch mal eine zweite Meinung. Ne?
1: Und wie geht's dir damit?
3: Also ist es nicht so, dass man sich da irgendwie dann schon, also ich könnte mir vorstellen, wenn ich sowas gesagt bekomme.
1: Ich bin da eigentlich recht entspannt, weil weil entweder, also wenn ich es habe, dann wird dafür Sorge getragen, dass es dann entfernt wird, dann ist es eben so. Und selbst wenn es darüber hinaus dann doch noch schlimmer werden sollte, dann sage ich mir auch, also da, so ist halt meine Lebenseinstellung. Damit mache ich mich nicht fertig. Also dann ist eben meine Zeit abgelaufen und dann ist das eben so. Und ich habe ein schönes Leben gehabt. Also für mich ist, hört sich böse an, aber für mich ist, ich habe mich schon länger mit dem Tod beschäftigt. Damit beschäftigt sich ja keiner. Mhm. Aber für mich ist das ein Thema, ich bin darauf vorbereitet. Irgendwann wird es jeden treffen. Dann ist es eben mein Weg. Also dann akzeptiere ich das auch.
4: Die Reaktionen der Frauen in der Sauna waren letztendlich zu erwarten und sie haben mich jetzt nicht weiter beunruhigt, muss ich sagen. Ich mache das eh mit mir selber aus.
5: Hallo meine Birgi.
6: Hallo.
5: Komm rein.
6: Grüß dich, ich bin ein bisschen zu früh.
5: So. Ja, das ist gar kein Problem.
6: Hi.
5: Komm rein. Und geht's dir gut?
4: Ja, ich glaube, ich gehöre zu den Menschen, die sich nicht wirklich verrückt machen. Man kann sich das Leben auch echt schwer machen und das will ich auf gar keinen Fall. Im Grunde will ich es einfach nur noch genießen, solange wie ich ihn kann. Und im positiven Sinne und auch immer positiv denken. Das ist auch ganz wichtig, ja? Wenn auch mal eine schlimme Nachricht ist. Alles hat irgendwo seinen Sinn und alles kommt irgendwo auch immer wieder zum Guten.
1: Jetzt kommt wieder das.
5: Der schönste Teil.
1: Der schönste Teil, ne, der ganzen Behandlung.
5: Danke. War schön wie immer.
1: Das freut mich sehr.
4: Wobei ich aber auch dennoch ein bisschen beunruhigt bin, ist es für mich natürlich eine Erstdiagnose und Wer weiß, was sich daraus entwickeln kann. Ich würde tatsächlich bei der Frauenärztin das auch noch mal ansprechen wollen, was sie für eine fachärztliche Meinung dazu hat, wenn ein Knoten entdeckt wurde und den noch mal erstmal zu beobachten. Oder ob sie der Meinung ist, dass man da recht früh schon mit einer Biopsie anfangen sollte. Das würde mich schon interessieren, was sie als Fachärztin da als Meinung hat.
7: Dumping Jacks machen zum Aufwärmen. Die Handgelenke drehen. Dann können wir einmal die Knie kreisen hier. Mal 10 Mal. 21.
8: Daniela hat mir ein Video geschickt für mein Personal Training. Da zeigt sie mir die ganzen Übungen, die wir zusammen gemacht haben bereits, als wir draußen Sport gemacht haben. Und die kann ich jetzt sozusagen abarbeiten und hier zu Hause auf meiner Yogamatte machen. Wenn morgens meine Familie aus dem Haus ist, dann läuft es super, weil dann kann ich es einfach machen. Wenn Wochenende ist, da funktioniert es nicht so richtig. Dann verschiebe ich das auch mal auf den Nachmittag oder ganz auf den nächsten Tag. Aber unter der Woche habe ich es jetzt ganz gut durchgezogen.
9: Der Rücken ist ganz fest am Boden.
10: Genieße die Dehnung und spüre, wie sich jede Seite anfühlt. Beuge den linken Ellbogen, damit der Unterarm an der Wand anliegt.
8: Angefangen mit Wandpilates habe ich, weil ich in Social Media immer wieder Werbung bekommen habe. Frauen in der Menopause, Wandpilates. Und irgendwann habe ich mich dann überzeugen lassen und dachte, ach komm, probierst du mal aus. Und genau, jetzt bin ich eigentlich ganz glücklich damit, weil es macht Spaß. Es ist auch gut einzubauen in den täglichen Ablauf morgens bei mir.
10: Beuge dein linkes Knie nach hinten.
8: Ich telefoniere gleich mit meiner Tochter. Weil ich Freitag in einer Woche fliege ich zu ihr nach Costa Rica. Meine Tochter macht da ein freiwilliges soziales Jahr. Die ist 13 Monate nicht hier zu Hause. Hat sich inzwischen ganz gut eingelebt, spricht auch schon richtig gut Spanisch. Wie machen wir das, wenn ich ankomme? Ich komme an und du wartest auf mich am Flughafen, oder?
11: Ich denke, ich werde ein bisschen früher von der Arbeit gehen für dich.
8: Oh, sehr schön.
11: Ja, und dann,
8: die Anfangszeit von meinen Wechseljahren und ihrer Pubertät fielen zusammen und hier hat es doch einige Male gekracht. Sei es, dass ich aus der Haut gefahren bin und dann dachte auch im Nachhinein, ist jetzt nicht nötig gewesen, konnte mich aber auch wirklich nicht kontrollieren. Und genauso wie sie auch, ne? Wie das halt so ist, Pubertät rückwärts, hat mal jemand gesagt. Genau so war es hier, Pubertät vorwärts und Pubertät rückwärts gleichzeitig.
11: Ja.
8: Ich freue mich auch total, dich zu sehen. Und dann machen wir es uns schön und gucken uns Faultiere in Bäumen an.
4: Ich habe das neue Hormonersatzpräparat wieder abgesetzt, weil es mir damit sehr schlecht ging. Und habe jetzt beschlossen, das alte wieder zu nehmen. Und heute gehe ich zur Ärztin und werde das mit ihr besprechen. Außerdem ist ja bei der Mammographie ein Knötchen gefunden worden. Und ich möchte auch ihre Meinung dazu wissen, was sie davon hält und wie wir da weiterverfahren.
12: Als erstes wollte ich Sie einfach mal fragen, wie es Ihnen geht. Oder wie es Ihnen in der Zwischenzeit ergangen ist. Wir hatten ja Therapieumstellung. Ich hatte das empfohlen. Wie ist es damit gelaufen?
4: Gar nicht gut. Wirklich gar nicht gut. Ich habe alles nach Anweisungen durchgeführt und habe nach ungefähr zwei Wochen gemerkt, dass meine Beschwerden wieder, meine alten ursprünglichen Beschwerden wieder langsam eingetreten sind. Daraufhin habe ich dann das Gel etwas erhöht in der Dosierung und habe dann keine Verbesserung gemerkt. Im Gegenteil, es wurde halt alles schlimmer wieder. Also ich hatte Herzrasen vermehrt, ich hatte ein ganz starkes Unruhegefühl. Es war halt alles, hier oben war alles so ein bisschen, ich kam mir sehr nervös vor und hibbelig auch. Ich war nicht mehr ich selbst, also es ging schon in die Richtung.
12: Seit wann nehmen Sie die Tabletten jetzt wieder ein?
4: Seit 3 Wochen ungefähr nehme ich die wieder ein, ja. Weil es dauerte auch eine Weile, bis wieder die Wirkung eintrat, dass ich die Beschwerden nicht mehr hatte. Und das ist jetzt der Fall. Also es hat auch eine Weile gedauert.
12: Ich würde da auch gerne noch mal appellieren einfach an Sie, dass Sie das wirklich versuchen, also noch mal den Schritt zu gehen, diese bioidentischen Hormone zu versuchen. Und ganz mutig zu sein, weil bei synthetischen Hormonen haben wir ein deutlich erhöhtes Risiko, zum Beispiel für Brustkrebs oder aber auch Thrombosen, Herzinfarkt, Embolien, Schlaganfall. Ja, da geht es einmal ums Rauchen, das wissen Sie aber, da möchte ich überhaupt nicht belehrend auf Sie einreden, das sind eine erwachsene Frau. Sie wissen, dass Rauchen nicht gut ist in vielerlei Hinsicht. Und auf der anderen Seite, und das ist so ein bisschen das Dilemma, sind Sie an dem Punkt, wo Sie die Hormone brauchen. Also wo Sie ohne eine Therapie im Prinzip sehr starke Einschränkungen im Alltag haben. Das heißt, Sie müssen jetzt so ein bisschen den Mittelweg finden zwischen einer Therapie, die Ihnen die Beschwerden nimmt, aber gleichermaßen nicht mehr Nebenwirkungen macht oder Sie irgendwelchen Risiken aussetzt, die doch lebensgefährlich unter Umständen sein können oder sind. Sie sind ja auch in der Zwischenzeit bei der Brustuntersuchung gewesen, bei Ihrer ersten Mammographie. So, dann habe ich den Befund bekommen aus dieser Praxis und tatsächlich hat sich dann nochmal im Ultraschall ja ein kleiner Herdbefund gezeigt. Dann würde ich mir gerne einmal die Brust anschauen wollen. Okay. Dann müssen Sie sich einmal bitte obenrum freimachen. Wir haben den Befund ja jetzt auch noch mal gesehen im Ultraschall und er ist auf jeden Fall kontrollbedürftig. Und ich würde vorschlagen, dass wir uns in 3 Monaten noch mal zur Ultraschallkontrolle hier in der Praxis treffen und dann auch gegebenenfalls, wenn sich irgendwelche Veränderungen zeigen, noch mal zeitnah bei der Radiologin wieder vorstellen können. Aber jetzt erstmal auf Warnung, das beobachten wir einfach weiter.
1: So, dann vielen lieben Dank, ja? Bis nächste Mal. Tschüss.
13: Waren Sie aufschlussreicher Besuch? Meine Tablette darf ich jetzt weiternehmen, aber nur vorübergehend, weil wir fangen dann irgendwann später doch nochmal an, eine neue Therapie anzusetzen, weil es nicht ideal ist. Mehr Vorsorgeuntersuchungen, es stehen noch einige Arzttermine an. Naja, und natürlich aufhören zu rauchen. Das wird dann auch noch in meinem Kopf weiter verinnerlicht werden.
14: Ich bin sehr früh in die Wechseljahre gekommen. Da soll ja das Risiko höher sein, an Altersdemenz zu erkranken. Da meine Mutter früh daran gestorben ist, habe ich davor Angst.
15: Ich bin mit ihr früher viel gereist. Ich habe viele Urlaube mit ihr gemacht. Sie hatte auch total Spaß daran. Wir hatten immer so eine gute Zeit zusammen.
16: 98.
15: Da standen die Twin Towers noch.
16: Hier, meine Mama.
15: Da ist sie noch fit. Sie ist schon mit Anfang 70 verstorben und ich würde sagen, 10 Jahre davor gab es also mindestens schon die ersten Anzeichen. Das ist krass, oder? Sie ist gerade mal Ende 60. Und das ist so, wie alt man dann auch wird, wenn man Demenz hat. Also du kannst doch richtig zugucken, wie die Menschen abbauen. Ich mache mir grundsätzlich Sorgen, dass ich Alzheimer bekommen könnte. Und ich möchte das auf gar keinen Fall. Also ich möchte für meine Töchter auch noch im Alter da sein können und fit sein können und die Mama sein, die ich bin. Und ich möchte nicht, dass die mich irgendwann so schwinden sehen. Ich würde total gerne mal mit einer Expertin oder einem Experten darüber sprechen und weiß ja auch, dass man höchstwahrscheinlich einiges tun kann, gerade in den Wechseljahren vorbeugen kann, was im Alter mit einem passiert.
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20: Andrea kann leider heute nicht dabei sein. Wir treffen uns heute auf einem Saunaboot. Ich bin schon total neugierig.
21: Erzähl doch mal, Katja, wie war das die letzten Wochen bei dir? Was hast du erlebt mit deinem Scheinfasten?
2: Genau, ich habe vor 2 Wochen eine Woche Scheinfasten gemacht, also diese 5 Tage. Und das war eine ganz tolle Erfahrung, muss ich ehrlicherweise zugeben.
22: Tag 1 des Scheinfastens. Ich muss gestehen, ich bin jetzt auch schon sehr hungrig. Bin sehr gespannt, wie sehr es mich satt machen wird. Und dann bin ich auch gespannt, was es mit meiner Laune macht.
23: Tag 2 meines Erlebnisses des Scheinfastens. Ich hatte ja gedacht, ich würde lieber jeden Tag auf Arbeit fahren, damit ich nicht die ganze Zeit vor dem Kühlschrank stehe. Aber dazu bin ich gar nicht in der Lage. Also dafür bin ich zu schlapp. befinde mich am Tag 4 des Scheinfastens. Ich habe jetzt inzwischen fast 2 Kilogramm abgenommen, obwohl das gar nicht mein Hauptfokus war. Ich schlafe ganz gut. Es ist eine neue Erfahrung für mich, dass ich trotz eines leeren Magens schlafen kann. Tag 5, ich habe es geschafft. Ich habe bis Tag 5 durchgehalten. Und zur Belohnung koche ich mir jetzt nochmal mein Lieblingsrezept. Und zwar gibt es wieder die Erbsensuppe. Die Portionen waren natürlich klein, muss ich sagen, aber ich bin mit dem Hungergefühl sehr gut klargekommen. Außer ich habe immer so eine Zeit zwischen 16 und 19 Uhr, da kriege ich immer so einen Hieb ab. Und da war es dann wirklich so, dass ich also nach der Mittagsmahlzeit, ich musste raus. Ich musste dann raus in den Wald oder einkaufen gehen, was auch immer. Hauptsache ich stehe nicht vor dem Kühlschrank. Und ab dem dritten Tag ging es mir gut. Also wirklich, da habe ich das so richtig gemerkt, dass der Körper scheinbar so viel Energie übrig hat, weil er die ganze Zeit nicht mit Verdauen zu tun hat. Und die kamen dann zurück zu mir und es ging mir richtig gut, muss ich wirklich sagen.
0: Toll, schön.
23: Kann ich nur empfehlen, genau. Und ich weiß ja, Katrin, du hast jetzt gerade angefangen, seit gestern. Wie geht es dir denn damit?
3: Ja, ich habe jetzt angefangen. Tatsächlich ging es auch relativ holprig bei mir los. Ich musste schon wieder früh um 8 mit meiner Mutter im Labor sein, zur Blutabnahme und so weiter und so fort, sodass ich hätte schon um 7 da was knappern müssen. Das ging gar nicht. Normalerweise ist es so, wenn ich lange arbeite, dann kocht ja mein Mann oder macht abends Essen. Und er hat sich dann seins gemacht, ne? Und schön Geflügelleber. Und ich musste da mit meinem Blumenkohl und meinen Kichererbsen. Und es war okay, aber du nagst da an den Kichererbsen, das ist schon eine Challenge. Ja. Janett, wie ist es denn bei dir mit deinen Schlafproblemen? Ist es besser geworden oder?
0: Also ich hatte jetzt, ich nehme immer noch genau dieselbe Medikation wie vor ein paar Wochen. Bin jetzt quasi ungefähr bei 2 Monaten Bio-Ersatzhormon und habe immer noch Einschlafprobleme, also immer noch genauso wie vorher, schlafe immer noch nicht ein.
5: Ich gehe heute zu Frau Dr. Little L, Schlafexpertin, und bin gespannt, was passiert.
6: Hallo, ich grüße Sie. Little Egg, mein Name. Herzlich willkommen. Kommen Sie mit. So, ich habe gehört, es gibt Probleme mit dem Schlafen.
0: Ja.
6: Seit wann denn und wie genau? Also ist eher das Einschlafen oder eher das Durchschlafen das Problem?
0: Also mein Problem besteht so zwischen 3 und 4 Jahren wirklich das Ein- und Durchschlafen. Mhm. Seitdem ich diese Hormontherapie mache, ist es jetzt ungefähr seit wirklich ganz kurz 1,5 Wochen, dass ich durchschlafen kann, aber kann immer noch nicht einschlafen. Also das funktioniert wirklich gar nicht ohne Einschlafhilfe.
6: Also das Problem, gerade bei Frauen, wenn die Wechseljahre kommen, ist halt vielfältig. Das eine Problem ist, dass die hormonelle Situation, die hormonelle Veränderung selbst den Schlaf stören kann. Da kann es dann helfen, Hormonersatztherapien zu bekommen. Der zweite Grund, warum die Frauen häufig Schlafstörungen haben, ist, dass durch die hormonelle Veränderung sich auch die psychische Situation verändert. Man wird so dünnhäutiger, ja, dünner beseitet. Also viele Frauen berichten das, nicht jede. Und das kann auch die Schlafsituation verschlechtern. Und die dritte Ursache häufig ist die, dass sich die innere Uhr wirklich auch verschiebt bei den Frauen. Das heißt, wenn man früher durchgeschlafen hat, geht es plötzlich nicht mehr, es entsteht eine Pause. Die Frauen berichten häufig, dass sie dann hellwach sind. Und das ist aber nicht unbedingt eine Schlafstörung. Also das ist was ganz Natürliches, was viele Frauen temporär durchlaufen. Bei manchen bleibt das aber auch so. Haben Sie denn feste Arbeitszeiten oder arbeiten Sie Schichtdienst oder haben Sie Gleitzeit? Wie arbeiten Sie?
0: Also ich arbeite in einem festen Dienst. Ich gehe und komme immer zu selben Zeiten. Mhm. Und für mich ist es sehr schwierig, wenn ich um 3 Uhr nachts aufwache, um 4.45 Uhr klingelt offiziell mein Wecker, loszugehen und mit sehr, sehr wenig Schlaf über den Tag zu kommen.
6: Nehmen Sie das denn schon lange, die Einschlafhilfe?
0: Das nehme ich jetzt ungefähr 3 Jahre.
6: 3 Jahre, jeden Abend. Hat man Ihnen gesagt, dass das eigentlich nicht so sinnvoll ist, das täglich zu nehmen, dass das kein Medikament ist, das man täglich nehmen sollte, im besten Fall?
0: Ich weiß halt keine Alternative für mich.
7: Das Problem an dem Schlafmittel ist, dass es doch auch langfristig in eine Abhängigkeit führen kann. Der Körper verlässt sich darauf, das zu brauchen, das zu bekommen. Und auch die Psyche verlässt sich sehr stark darauf. Das wirkt nämlich sehr gut bei vielen Menschen. Und dann entsteht so eine ganz große Angst davor, das nicht mehr zu bekommen oder nicht mehr nehmen zu dürfen oder dass es nicht mehr wirkt. Und dann steht man wirklich da.
9: Durchaus mal probieren, mit dem Schlafmittel in ganz kleinen Schritten runterzugehen. Okay. Nicht die Hauruck-Methode, weil das kann sie dann eher chemisch in einen Entzug bringen. Dass das Gehirn irgendwie das Gefühl hat, da fehlt was, da ist jetzt zu wenig Unterstützung da. Und auch vom Kopf her hat man dann das Gefühl, man baut sich plötzlich die Stützräder vom Rad und fällt dann gleich hin.
21: Ja, okay. Das war ziemlich aufschlussreich, das Gespräch. Die Frau war wirklich sehr, sehr nett und sehr kompetent und hat mir geraten, die Einschlafhilfe zu teilen. Egal in wie viele Teile, erst zu halbieren und das nach und nach auszuschleichen.
10: Und hat sie denn neben dem Ausschleichen der Tablette auch gesagt, Schlafhygiene?
21: Das ist auch ein Thema, aber da bin ich im Prinzip auf dem ganz normalen Standard, was schon in Ordnung ist. Ich bin auch ein Typ, der oft die Bettwäsche wechselt. Ich wechsle oft Schlafzeug. Also ich bin schon so auf dem Standard, dass ich wirklich alles neu, frisch und ordentlich brauche.
10: Das ist deine Wohlfühl-Oase.
21: Richtig.
10: Hast.
21: Wo man immer denkt, frische Bettwäsche ist schön, ja, ich muss mich gut fühlen da drin und habe ein paar Sachen im Bett, die mir helfen, mit Schlafmaske, ein Frosch als Kuscheltier und ein Kniekissen. Und ich ist sowieso schon etwas ulkig mit mir im Bett, aber dass dann das Gesamtprogramm für mich macht es einfach, dass ich das sehr gemütlich da schon habe. Also ich bin immer noch guter Hoffnung und bin absolut optimistisch, dass das klappt, dass das hinhaut und dass ich spätestens in einem halben Jahr ins Bett gehe, schlafe, durchschlafe, aufwache und sage, tschakka,
10: das wünsche ich
21: mir. Ihr könnt mich mal, ihr Wechseljahre.
11: Ja. Ja, Mädels, ich war in Costa Rica, habe meine Tochter besucht, das war sehr schön. Hat Spaß gemacht, vor allem einfach die Zeit mit meiner Tochter war super.
24: So, Lucy und ich sitzen jetzt im Café. Erste Nacht hier in San Jose war sehr laut, ist lauter als in Neukölln. Aber ich habe echt ganz gut geschlafen, weil ich so fertig war nach dem Flug. Letzte Nacht habe ich das erste Mal wieder geschwitzt, seit ich hier in Costa Rica bin. Mal gucken, wie es weitergeht.
25: Die Sonne scheint, es ist schweineheiß. Aber ich will mich nicht beschweren. Letzter Abend.
26: Ich will jetzt noch mal essen und dann gehen wir ins Billardcafé.
25: Und morgen geht's wieder Richtung Berlin.
27: Und wie haben sich die Hitzewellen angefühlt, die Hitzewallungen?
28: Ich hatte tatsächlich nur 2-3 Nächte mal so ein bisschen, wo ich dachte, oh, wo ich nachts kurz aufgewacht war, so war ein bisschen warm. Und hatte sonst wirklich gar keine Probleme und habe auch die letzten Wochen echt gut geschlafen. Also,
27: ich
28: wage es gar nicht sagen, dass das für immer so ist. Es ist im Moment so und ich freue mich darüber, wenn es so ist. Ich hoffe natürlich, dass diese Wechseljahre irgendwann mal vorbei sind und man eben postmenopausal ist, sich darüber keine Gedanken mehr machen muss oder nicht mehr so viele. Aber gleichzeitig mache ich mir auch Gedanken, weil wenn wir eben keine Hormone mehr haben, die uns organisieren oder diese Hormone so runtergefahren sind, dass wir ja dann auch anfällig sind für Krankheiten, die uns später dann begleiten bis zu unserem Lebensende unter anderem. Ich weiß nicht, ob ihr das wisst, aber meine Mama ist mit und an Alzheimer gestorben. Am Schluss war es wirklich schlimm, die letzten 2 Jahre. Und
29: ich muss mal ganz kurz. Weil das ist ja gerade so bei meiner Mutter und ich muss ja auch gerade zugucken, wie es so bergab geht, ne?
28: Ich weiß, wie es dir geht, Katrin.
30: Ich muss nicht aufhören, weil ich jetzt nicht morgen ab Krebs erkranke.
31: Mein Gott, jeder hat sein Laster.
32: Ich habe auch das Gefühl gehabt in der Woche, man war auch nur mit dem Thema Essen beschäftigt. Das lässt sich für mich schwer
29: umsetzen. Da fehlt mir auch die Disziplin, sage ich ganz ehrlich.
1: Ja, Prost. Ich hatte zum ersten Mal wieder seit Ewigkeiten so PMS. War mies drauf, mir ging's schlecht. Aber es dauert bei mir schon seit 6, 7 Jahren an. Also so, ich habe jetzt langsam echt die Schnauze voll.
30: Ich fange jetzt schon mal an, so langsam in der Dating-App mal zu gucken. Wenn ich jetzt eingeben würde, was mein Alter entsprechen würde, ja, also sprich ab 50, dann hast du aber auch so eine Typen, die dann eben aussehen wie Weihnachtsmänner, ne?
4: Wir versuchen natürlich, die Gäste glücklich zu machen.
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0: übernehmen dürfen, fordert er.
1: Aber, Überraschung, vor der hessischen Landtagswahl im Herbst 2023 klang das in den Tagesthemen noch so.
2: Es gibt eine klare, eindeutige und auch sehr dicke Brandmauer zur AfD. Das ist nicht die Partei, mit der wir zusammenarbeiten wollen. Das sind nicht die Leute, die christdemokratischen Werten entsprechen. Und deswegen die Brandmauer steht und sie steht sehr fest.
1: Die CDU fährt damals ein Rekordergebnis in Hessen ein, fast 35%. Die AfD wird zweitstärkste Kraft. Am Ende koalieren CDU und SPD. Aber besonders auf kommunaler Ebene werden Rufe nach einer Zusammenarbeit mit der AfD lauter. Im hr-Sommerinterview 2025 hält Reins Schale.
3: Keine Koalition mit der AfD. Wir haben mit der AfD nichts zu tun. Die Union ist eine komplett andere Partei als die AfD. Wir haben ganz andere Wurzeln. Wir haben komplett andere Politik und andere Werte als die AfD. Es ist nicht miteinander vereinbaren.
1: Bei der Kommunalwahl Anfang dieses Jahres in Hessen legt die AfD mehr als 9% zu. Der Ministerpräsident aber hält am Kern fest.
4: Wir arbeiten nicht mit der AfD zusammen. Wir sind zwei völlig unterschiedliche Parteien. Und das passt nicht zusammen.
1: Bei der Landtagswahl in Sachsen-Anhalt wird die AfD erstmals stärkste Kraft. Prompt überraschende Worte von Rhein, unter anderem in der Welt. Er fordert, mit AfD-Wählern offen zu reden und stellt sogar den Brandmauerbegriff in Frage. Jetzt der Vorstoß im Stern. Die AfD solle auch Ausschussposten übernehmen dürfen. Für AfD-Fraktionsvorsitzenden Robert Lambrou nur hohle Worte.
5: Boris Rhein grenzt uns in Hessen genauso aus wie die CDU in anderen Landtagen. Das erkennt man ja an der Kandidatur für den Vizepräsidenten 14 Mal in den letzten 2 Jahren. Selbst die Vorstellungsangebote für die Kandidaten wurden von der CDU abgelehnt.
1: Die hessischen Jusos warnen dagegen.
6: Ich glaube, es ist auf jeden Fall ein Zeichen, dass man keine Sorge hat für Berührungspunkte zu rassistischen Parteien. Das halte ich für einen Punkt, wo man sich die Frage stellen muss, wo liegt die Abgrenzung zu Rassismus, zu Faschismus, zu am Ende Antisemitismus, wenn eine Partei wie die AfD am Ende nicht mehr als klare Bedrohung wahrgenommen wird.
1: Wie geht die CDU künftig mit der AfD um? Weiß sie das selbst überhaupt? Vielleicht gibt es am Ende noch eine große Überraschung.
7: Auf dem Land gibt es zu viele Kita-Plätze. Ja, Sie haben richtig gehört. Während in den Großstädten Hessens die Suche nach dem Kita-Platz oft einem erbarmungslosen Kampf gleicht, werben Kitas auf dem Land um den Nachwuchs der Einwohner.
8: Einen Kita-Platz zu bekommen, ist für viele Eltern immer noch ein ziemlicher Kampf, vor allem in hessischen Großstädten. Wartelisten, fehlende Plätze, zu wenig Personal. Doch in einigen ländlichen Kommunen dreht sich die Situation gerade. Plötzlich gibt's da mehr Plätze als Kinder. Warum jetzt sogar Kitas schließen müssen, heute bei Hessenschau das Thema. Für Alfons ist erst einmal Feierabend. Seine Mutter Sandra holt ihn aus der Waldkita in Allendorf-Lumda bei Gießen ab. Diesen Weg werden sie allerdings nicht mehr oft gehen, denn die Kita soll im kommenden Jahr schließen.
9: Ich bin wirklich sehr, sehr traurig. Also es wäre so schön gewesen, wenn da ein Zeichen gesetzt worden wäre. So, nein, wir wollen das nicht. Wir wissen, die Waldkita ist wichtig. Gerade eben auch für Kinder, die besonderen Bedarf haben. In der Waldkita gab es, glaube ich, immer inklusive Kinder, die besondere Betreuung bekommen haben, die sie in der Hauskita so nicht bekommen. Hecken, ich schaue gleich. Und das ist wichtig. Also gerade für diese Kinder geht ja sehr, sehr viel verloren.
8: Der Grund für das Aus ist ziemlich nüchtern. Es fehlen die Kinder. Rund 30 Kita-Plätze hat Allendorf-Lumda mittlerweile mehr, als überhaupt gebraucht werden. Deshalb sollen die Kinder der Waldkita künftig in anderen Einrichtungen unterkommen. Das spart Geld.
10: Aktuell können wir die Kinder, die wir im Waldkindergarten betreuen, in die Hauskitas mit aufnehmen. Und wir werden die Naturpädagogik in den Hauskitas ein Stück weit ausbauen. Und so haben wir einen Kompromiss gefunden.
8: Weniger Kinder, viele freie Plätze. Was in Allendorf-Lumda passiert, zeigt sich mittlerweile auch anderswo. Zum Beispiel in Gladenbach im Kreis Marburg-Biedenkopf. Dort erwischt es die ganz Kleinen. Für die U3-Gruppe Löwenzahn gibt's nicht mehr genügend Nachwuchs.
11: Es hat schon immer gewechselt. Es gab mal mehr und mal weniger Kinder. Aber so niedrig, wie es im Moment ist, ist es mir noch nicht bekannt gewesen.
8: Im Vergleich zu den Corona-Jahren 2020 und 2021 ist die Zahl der Geburten hier in Gladenbach um mehr als 30% gesunken. Ein ziemlich deutlicher Einbruch und einer, der sich nicht nur auf die Krippen auswirken könnte.
11: Das wird zwangsläufig Auswirkungen auf die Kitas haben, denn die Kinder, die jetzt noch unter 3 Jahre sind, werden natürlich auch älter als 3 Jahre, betrifft dann die Regelgruppen. Und wenn dann auch entsprechend Überkapazitäten da sind, wird man auch da reagieren müssen.
8: Die ersten

0: Konsequenzen in Gladenbach sieht man bald. Die Container der Krippen werden zum Jahresende abgebaut, die Kinder ziehen ins Haupthaus. Und Gladenbach und Allendorf-Lumder sind nicht allein. Auch in Oberramstadt im Kreis Darmstadt-Dieburg sind die Kinderzahlen in den vergangenen Jahren um rund 20% zurückgegangen. Dort könnte die Kita Pusteblume vor dem Aus stehen. Ihr Träger, die AWO Family, hat Insolvenz angemeldet. Noch geht der Betrieb zwar weiter, trotzdem melden sich bei Christiana Maniura viele aufgeregte Eltern.
1: Ist mein Kita-Platz sicher? Ich muss arbeiten. Ist das alles sichergestellt? Ist eine große Unsicherheit, große Panik. Was passiert mit den Erziehern? Wo wir jetzt als Elternbeirat einfach auch versuchen, da ein bisschen zu beruhigen und zu sagen, also nur weil jetzt die Insolvenz angemeldet ist, machen morgen nicht die Kitas zu, sondern das läuft, das ist ein langer Prozess.
0: Dabei war die Lage hier vor einigen Jahren noch genau umgekehrt. Viele Kinder und die Frage, wie möglichst schnell neue Plätze entstehen können.
2: Als gerade so 7, 8 Jahre zuvor die Kinderzahlen sehr hoch waren und wir auch horrende Nachfragen an Kindergartenplätzen hatten, Wartelisten, wie wirken wir dem Ganzen entgegen? Und wir haben uns dazu entschieden, in Oberramstadt eben nicht nur Stammhäuser auszubauen oder auch einen großen Kindergarten sukzessive neu wachsen zu lassen, sondern wir haben uns entschieden, überall dort, wo es geht, Naturgruppen in den Stadtteilen zu bauen.
0: Dass ausgerechnet Kita-Plätze plötzlich nicht mehr gebraucht werden, klingt irgendwie paradox, denn hessenweit fehlen gleichzeitig immer noch rund 28.000 Plätze. Doch die Situation unterscheidet sich offenbar stark von Ort zu Ort. Wie in Allendorf-Lumder, wo es bald vorbei ist mit der Waldkita.
3: Ich verstehe ein bisschen die Entscheidung. Also nichtsdestotrotz hätte ich mir sehr gewünscht, dass an dieser Kita festgehalten worden wäre, dass irgendein anderer Weg gefunden worden wäre.
0: Für Alfons heißt es jedenfalls bald Abschied nehmen von seiner Waldkita. Ein besonderer Kindergarten, den andere Kinder wohl so nicht mehr erleben werden.
4: Morgen startet die Frankfurter Buchmesse. Traditionell wird am Vorabend der Deutsche Buchpreis verliehen. Für den besten deutschsprachigen Roman. Und zwar im altehrwürdigen Kaisersaal des Frankfurter Römers. Große Freude bei Sheyda Bazyar. Die deutsche Schriftstellerin mit iranischen Wurzeln bekommt den Deutschen Buchpreis für ihr Buch Die Lücken.
5: Wenn wir es gewusst hätten, was hätte es geändert?
6: Das sind die ersten Zeilen aus Sheyda Bazyars Roman Die Lücken. Darin geht es auch um vergessene Schicksale jüdischer Familien während des Nationalsozialismus, also um Lücken in der Geschichte.
5: Ich glaube, dass es so ein bisschen vielleicht manchen Leuten so geht, wenn sie plötzlich erfahren, ihr Opa, den sie so geliebt haben, der war ja in der Wehrmacht und war an Kriegsverbrechen beteiligt, dass es plötzlich wie so ein, wie so eine Milchglaswand ist, die auf einmal wegfällt. Das hatte ich jetzt nicht mit einer Person meiner Familie, sondern das hatte ich mit meinem Geburtsort.
6: Bazyar wächst in Hermeskeil im Hunsrück auf. In der NS-Zeit ein Gau-Musterdorf, also ein Nazi-Musterdorf. Das erfährt die Autorin erst, als sie sich mit der Geschichte ihres Geburtsortes auseinandersetzt. Die Inspiration für ihren Roman. Darin heißt Hermeskeil Heimesbach.
5: Ich stelle mir Heimesbach schon in den Straßenzügen so vor wie Hermeskeil. Und ich habe ja auch sehr bewusst die Namen von Juden und Jüdinnen, aber auch von Tätern so übernommen, wie wir sie aus der Historie kennen. Und zugleich sind die Hauptfiguren fiktiv, die habe ich mir ausgedacht.
6: Sheyda Bazyar ist Tochter iranischer Flüchtlinge. Ihr Roman spielt über einen Zeitraum von fast 100 Jahren und verbindet die NS-Zeit mit den Erfahrungen von Exil-Iranern. Die werden im fiktiven Heimesbach mit offenen Armen empfangen.
5: Wir haben Freunde und Freundinnen gefunden. Und deswegen wollte ich unbedingt, dass es bei dieser einen Familie im Roman auch so ist, dass dieser Ort, in dem Nachbarn die eigenen Nachbarn verraten haben, trotzdem auch ein Ort ist, an dem Jahre, Jahrzehnte später Menschen ein Zuhause finden konnten, die von woanders fliehen mussten.
6: Bazyars dritter Roman verbindet Fiktion mit Realität, Vergangenheit mit Gegenwart und schließt damit Lücken in der Geschichte eines Ortes.
4: Und nun weitere Kurzmeldungen im Überblick.
7: Bei einem Unfall auf der A67 ist der Fahrer eines Sattelzugs ums Leben gekommen. Der 58 Jahre alte Mann kam zwischen dem Autobahndreieck Mönchhof und der Anschlussstelle Rüsselsheim Ost mit seinem Fahrzeug von der Straße ab. Der Sattelzug durchbrach die Leitplanke und prallte gegen den Pfeiler einer Schilderbrücke. Dabei wurde die Ladung aus Stahlrollen auf beide Fahrbahnen geschleudert. Der Fahrer sei im Führerhaus eingeklemmt und so schwer verletzt worden, dass er an der Unfallstelle starb, so die Polizei. Ein Kleintransporter konnte nicht mehr ausweichen und fuhr in die Rollen. Die beiden Insassen blieben unverletzt. Die Autobahn war in Richtung Süden bis zum Abend gesperrt. Ein Nobelpreis für einen langjährigen Hessen. Georg Nagel hat seine wissenschaftliche Forschung in Frankfurt begonnen. Jetzt wurde der 73-jährige Biophysiker zusammen mit einem deutschen und amerikanischen Kollegen geehrt. Den Medizin-Nobelpreis bekommt Nagel für die Entdeckung von lichtempfindlichen Proteinen. Sie konnten in die Nerven von Wirbeltieren wie Fröschen geschleust werden. Damit kann man Funktionen in deren Zellen per Laserlicht steuern, Nerven etwa an- und ausmachen. Am Max-Planck-Institut für Biophysik in Frankfurt leitete Georg Nagel von 1992 bis 2004 eine eigene Arbeitsgruppe. Seine wichtige Grundlagenforschung entstand also hier. In Kassels Innenstadt wird's grün. Bisher war der Brüdergrimm-Platz eine riesige graue Baustelle. Doch ab heute wird alles anders. 74 Kiefern werden Stück für Stück in den Platz gesetzt. So soll nach und nach ein kleiner Wald entstehen, mitten im Stadtzentrum. Damit Besucher ins Staunen kommen, will man extra große Bäume pflanzen. Die Waldkiefern aus einer Baumschule in Niedersachsen sind bis zu 12 Meter hoch. Jeder Baum wird mit einem Tieflader zu seinem neuen Platz gebracht. Pünktlich zur Documenta im nächsten Jahr soll der Brüder-Grimm-Platz dann als neue grüne Oase in Kassel fertig sein.
4: In Nordhessen sind Millionen Bienen gestorben. Ursache noch unbekannt. Im Verdacht steht ein Unkrautvernichter. Liegt es an einem verbotenen Pestizid? Eine Frage, die sich gerade viele Imker in Nordhessen stellen. Die Ursachenforschung läuft auf Hochtouren.
8: Tote Bienen, zigtausende auf einen Schlag. Ganz plötzlich kam das.
9: Wie viele Völker haben Sie noch?
10: Ich habe noch 7.
9: Von wie viel?
10: Von 14. Die anderen sind leider alle eingegangen, das letzte vorige Woche.
8: Es war eine Routinekontrolle wie diese, erzählt Walter Freiburger. Und dass er sowas noch nie erlebt hat, so viele tote Bienen. Und keiner weiß warum. Wir sind in Kelze, Teil von Hofgeismar in Nordhessen. Kleines Dorf, umgeben von Ackerflächen. Da glauben die Imker, die Ursache gefunden zu haben. Denn Untersuchungen in Fachlaboren von toten Bienen und Ackerpflanzen haben Metribuzin nachgewiesen, ein Herbizid.
11: Dieses Herbizid ist seit November 25 nicht mehr erlaubt, dass es eingesetzt wird. Es wurde aber in den Bienenproben gefunden. Als Imker gehen wir davon aus, dass dieses Herbizid ursächlich ist für das Bienensterben.
8: Metribuzin wurde seit Jahrzehnten in der Landwirtschaft als Spritzmittel eingesetzt. Nachweise auf ein Massensterben durch den Wirkstoff gibt es nicht. Auch nicht in den Bienenproben, die das Julius-Kühn-Institut, eine Bundeseinrichtung im Auftrag der Imker, untersucht hat.
12: Das ist ein sehr geringer Wert, der insgesamt in Bienenproben gemessen ist. Und es wäre auf jeden Fall ein Faktor von mehreren tausend bis zur toxikologischen Relevanz.
8: Ein zweites Labor findet zwar mehr Metribuzin, um aber tödlich zu sein, müsste die Konzentration rund 14.000-fach höher sein.
12: Auf jeden Fall können wir einen Schaden durch Pflanzenschutzmittel ausschließen. Da haben wir eben keinen Hinweis auf eine Vergiftung durch Pflanzenschutzmittel. Kann noch eine Vielzahl weiterer Faktoren Bienen schädigen, zum Beispiel Krankheiten, Bienen, Viren etc.
8: Und so sind aus einer Geschichte am Ende zwei geworden, die nichts miteinander zu tun haben. Illegal eingesetztes Herbizid auf der einen Seite, unerklärliches Massensterben auf der anderen. 80 tote Bienenvölker bisher. Ursache? Weiter unklar.
13: Und nun zum Wetter. Es sind hessische Herbstferien und wir schauen uns die deutschlandweiten Sonnenstunden an. Morgen wird es nochmal sonnig in Hessen mit 9 Sonnenstunden in der Fläche und 11 Sonnenstunden können es vom Rheingau in Richtung Wiesbaden werden. Am Mittwoch bis 9 Sonnenstunden in Hessen, ansonsten auch wieder nur 3 im Norden von Deutschland. Ab Donnerstag sieht das dann anders aus. Die Vorhersage. In der Nacht ist es trocken und klar, später bilden sich vor allem in den Flusstälern und an Seen Nebelfelder. Morgen ist es am Vormittag schon vielfach sonnig, besonders in den Flussniederungen, aber noch mancherorts neblig trüb. Am Nachmittag gibt es dann hessenweit viel Sonnenschein. Der Wind weht kaum spürbar aus unterschiedlichen Richtungen. In der Nacht 11 Grad in manchen Berglagen, örtlich 3 oder 4 Grad in den Tallagen von Nord- und Osthessen. Morgen 19 bis 23 Grad, auf den Bergen 17 bis 19 Grad. Ab Donnerstag bahnt sich dann der Wetterwechsel an. Am Mittwoch nochmals oft sonnig bei 19 bis 24 Grad. In der Nacht zum Donnerstag kommen dann Regenfälle auf. Der Donnerstag startet dann regnerisch und bringt dann noch Schauer. Es wird windig und kühler bei 11 bis 16 Grad. Und am Freitag anfangs neben Wolken auch Sonne. Vom Nordwesten kommen dann neue Regenwolken herein bei 10 bis 15 Grad.
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0: Ich habe Kaffee gemacht.
1: Danke. Ich komme gleich runter. Was macht die Migräne?
0: Ist besser.

Anni, hör auf. Beruhige dich.

0: Alles okay? Du kannst mit mir reden.
1: Wir können endlich rausfinden, was passiert ist. Ich begreife das noch nicht.
0: Ist die Hauptkommissarin gut? Denkst du, sie zieht's durch?
1: Ja, ich glaube schon.
0: Wenn alles vorbei ist, muss ich dir was sagen.
1: Geht's um den Hof? Meine Mutter hat's mir schon erzählt.
0: Ach. Wäre doch toll, wenn wir zu dritt neu anfangen könnten, oder nicht?
1: Ich weiß es nicht. Ich weiß nicht, ob ich das will.
0: Deine Mutter ist ja früh heute. Na toll.
1: Nein, das ist Shasta. Hallo? Verstehe. Und wann? Okay, ich bin gleich da. Nein, ich wollte eh los. Alles gut. Nein, hier wurde nichts durchsucht.
2: Ganz sicher? Es wurde nichts bewegt?
1: Nein, ich habe selbst aufgeräumt, als wir das Haus vermietet haben. Alles ist an seinem Platz. Hast du eine Beschreibung? Kannst du dich an irgendwas erinnern? Größe? Haare vielleicht?
2: Nein, es war zu dunkel und es ging sehr schnell.
1: Hast du sicher jemanden gesehen? Naja, weil Sabine hat mir gesagt, du warst gestern noch in der Pizzeria. Es war ja auch recht spät gestern. Du hast Wein getrunken. Und vielleicht hast du ja deswegen jemanden gesehen. Vielleicht.
2: Kaffee?
1: Ja. Ich weiß auch nicht, was jemanden hier interessieren könnte.
2: Außer mir.
1: Ja, aber er hätte dich doch sonst wahrscheinlich angegriffen.
2: Ist das etwa kein Angriff?
1: Danke.
2: Findest du das nicht seltsam? Kurz nachdem wir die Leiche des Jungen gefunden haben. Wer hat hier ein Gewehr?
1: Jeder. Heute ist wohl dein Pechtag.
2: Warum?
1: Restaurant ist auf der Wache und erstattet Anzeige gegen dich. Wegen Körperverletzung und außerdem Tierdiebstahl. Was meint er denn damit? Oh. Okay.
3: Vielen Dank.
4: Erzähl doch mal, bei der Arbeit. Wie läuft's da so?
3: Nee, Sabine. Du weißt doch, dass ich nichts sagen darf.
4: Okay, Monsieur Polizist.
3: Sag mal, du warst schon hier, als das passiert ist, oder?
4: Ja, war ich. Ich hatte das Café schon seit 5 Jahren. Aber unten im alten Dorf.
3: Erinnerst du dich noch dran?
4: Ja, natürlich. Ich bin nicht
3: Sabine. Sabine! Psst.
4: Das war total heftig. Die Kinder waren plötzlich verschwunden. Alle waren durcheinander.
3: Was hat man sich erzählt?
4: Alle haben José Littereau verdächtigt.
3: Weil er das Dorf verlassen hat?
4: Ja, und weil er ein paar Mal vor der Schule gesehen wurde.
3: Und wie war er so?
4: Littereau? Mhm. Der war in Ordnung. War aber selten im Café. Sehr diskret. Höflich. Ich kann mir jedenfalls nicht vorstellen, dass er das war.
3: Das ist, weil du so nett bist. Du siehst in jedem nur das Gute.
4: Nicht immer. Ich weiß nicht recht. Er hatte so eine Ausstrahlung. Vielleicht liege ich ja richtig und er war es auch nicht. Was? Hey, du riechst nach Vanille.
3: Ja, ich habe dein Duschgel benutzt. In deiner Dusche war nichts anderes. Was denn? Riecht das zu stark?
4: Ein bisschen. Lass das. Der Kleine kommt gleich.
3: Ach bitte, der Kleine ist mittlerweile groß. Im Ernst, wir sollten ihm das mit uns sagen, oder? Das wird langsam kompliziert auf der Arbeit.
4: Aber warum denn? Die Bettgeschichten seiner Oma gehen ihn nichts an.
3: Bettgeschichten?
4: Ach komm schon, du weißt, was ich meine. Ich sag's ihm, wenn's soweit ist.
3: Und damit meinst du nie?
4: Na los, jetzt geh schon.
5: Guten Morgen.
4: Hallo, gut geschlafen?
5: War jemand hier?
4: Nur das Radio. Nimm dir ein Brot, ich mach dir die Milch heiß.
5: Ja, übrigens danke für die neue Zahnbürste.
4: Du hast sie benutzt?
5: Natürlich, Oma. Ich putze mir die Zähne, ich bin noch kein Ferkel.

0: Oh, ist das nicht der Hund von...
1: Ja.
2: Neuigkeiten vom Labor?
0: Nein, Oma wollte noch mal nachfragen.
3: Was für ein Platz? Hast du schon gehört, dass...
0: Ich scheiß auf Castorans blöde Anzeige. Ich ermittle jetzt gegen ihn wegen Tierquälerei.
3: Okay.
0: Ist hier irgendwo ein Tierarzt?
4: Ja, ich rufe ihn an. Für dich. Das ist aus der Bäckerei meiner Eltern.
3: Wow, Moment, nicht so schnell. Hast du Schokocroissants?
0: Die gibt's erst, wenn du kapierst, dass das Schokolatins sind.
3: Aber...
4: Ich sag dir was, Mann, ich liebe diese Frau.
5: Na, ihr zwei. Oh, danke. Ist das Vanille? Riecht nach Vanille. Oder bist du das?
4: Nein, also ich weiß nicht, keine Ahnung, vielleicht.
3: In den damaligen Aussagen stand nur Mist. Drei Kinder verschwinden zur selben Zeit und keiner hat was gesehen.
0: In deiner Aussage steht was von Notizbüchern. Die von Thierry Castorin, was ist damit?
6: Ich erinnere mich nicht daran.
5: Danke.
6: Sie hat mich damals mit Fragen bombardiert, aber ich war erst 10.
0: Hier steht, Cyril hat was reingeschrieben und da waren noch Zeichnungen drin.
4: Was ist das?
0: Was hat er reingeschrieben?
6: Ich habe echt keine Ahnung. Ich habe es nie gesehen. Aber er hatte immer ein Notizbuch in der Tasche.
0: Und wo sind diese Notizbücher? Hat man sie gefunden?
6: Weiß ich nicht. Ich habe nichts mehr davon gehört.
0: Das muss doch irgendwo stehen. Das ist ein wichtiges Detail.
4: Nein. Also ich meine, natürlich ist es wichtig, aber es steht nirgends. Nur in Romains Protokoll.
3: Hast du echt die ganze Akte gelesen?
4: Naja, die Notizbücher haben mich halt neugierig gemacht und da habe ich alles gelesen.
0: Danke, Nadesh.
5: Deine Mutter war die Einzige, die José Lutero verteidigt hat?
6: Das war bestimmt nicht leicht für sie. Er war ja im Rathaus bei ihr angestellt.
0: Busquet, ja. Geh alles über Lutero noch mal durch. Vielleicht wurde damals was übersehen.
3: Okay.
0: Nadesh, wie sieht's mit dem Tauchteam aus? Die sollten doch heute runtergehen.
4: Ich ruf sie gleich an.
0: Die DNA-Ergebnisse sind da. Sie passen zu einem der Kinder.
3: Zu welchem?
6: Und wie sagt man Eltern, dass ihr Kind tot ist?

Was soll ich sagen? Es ist halt so.

0: Und was suchen Sie? Es wurde damals schon alles durchsucht. Danach haben wir alles weggeworfen. Annie konnte es nicht mehr tragen, das zu sehen.
1: Erinnern Sie sich, ob in Alex' Sachen Notizbücher waren? So kleine Skizzenbücher.
0: Warum? Was hat das mit dem Tod meines Sohnes zu tun?
2: Wir wissen nicht, ob es einen Zusammenhang gibt. Aber jedes Detail könnte uns helfen, den Fall aufzuklären.
0: Zeichnen war nicht so Alex' Ding. Er war lieber draußen. Mit seinem Rad unterwegs. Ist auf Bäume geklettert.
1: Die gehörten Cyril Castoron. Sagt Ihnen das nichts? Man hat sie nicht gefunden, also dachte ich, dass er sie vielleicht Alex anvertraut hat.
0: Mir sind diese Dinger scheißegal. Ich will Alex sehen.
2: Ich weiß, aber das geht noch nicht. Ich sag's dir dann. Gut, gehen wir.
1: Bis bald.

0: Was sollte das mit den verdammten Notizbüchern?
1: Tut mir leid.
2: Ich wollte ermitteln. Wenn dir das zu viel ist, ziehe ich dich vom Fall ab.
1: Nein. Ich will dabei sein.
2: Bei den Dorans lagen viele Medikamente rum. Beruhigungsmittel. Sind die von Annie?
1: Ja, sie war schon immer sehr labil. Es geht ihr nicht gut.
2: War sie auch schon vor dem Verschwinden ihres Sohnes so?
1: Ich habe sie immer mit Tabletten gesehen. Wenn wir gespielt haben, mussten wir leise sein, keinen Lärm machen.
2: Von Nadesh. Das Tauchteam ist bereit zum Tauchen.
1: Soll ich Busquet rüberschicken?
2: Nein, ich setze dich ab und fahr hin.
1: Warum sollte der Fall nicht nach Toulouse?
2: Na, weil ich besser bin.

0: Fritzbox von Ariel. Hinterlassen Sie nach dem Signalton eine Nachricht.
1: Ariel. Geh endlich ran, du verdammter Mistkerl.

0: Ich habe Romain getroffen. Der Junge, den Sie gefunden haben, ist Alex Dorin.
1: Ist das eine gute Nachricht für dich? Dein Sohn war bei ihm, oder?
0: Sprich nicht so über deinen Bruder, Justine.
1: Wie soll ich denn über ihn sprechen? Du sagst ja nie was, sprichst nie von ihm.
0: Was ist das mit dem Diebstahl? Glaubst du, ich lass dich weiter so ein Mist bauen?
1: Was willst du denn machen? Mir in den Arsch treten wie deinen Hunden?
0: Hey! Ich hab dich nie angefasst.
1: Du bestimmst immer über andere. Das war zu viel für Mama. Deshalb ist sie abgehauen.

0: Okay, ungefähr hier wurde das Fass gefunden.
1: Wurde hier kürzlich Wasser abgelassen?
0: Seit einem Monat nicht.
1: Ah, das ist gut.
2: Was bedeutet das?
1: Dass es unten keine Strömung gibt. Wenn noch Fässer im Wasser liegen, sind sie wahrscheinlich an derselben Stelle wie die ersten.
2: Okay.
0: Wir schicken Robert zum Erkunden runter.
2: Robert?
0: Hey, Robert. Sagt der Dame Hallo?

0: Faszinierend da unten.
1: Das ist das Rathaus. Und hier die Schule.
2: Und das große Gebäude da?
1: Das Gemeindehaus.
0: So nah, siehst du den Fleck da? Was ist das?
1: Das da? Das ist ein Loch im Dach.
0: Wir schicken Robert rein.
1: Nein. Wenn das kollabiert, machen die in Paris uns fertig.
0: Na klar. Was für ein Glück, dass es Menschen gibt, die ein Roboterleben nicht riskieren wollen.
1: Du nervst. Na gut, dann voller Scheinwerfer.

0: müsst sie holen.
1: Wissen Sie, was Overhead-Tauchen ist?
0: Ich verstehe das Konzept, ja.
1: Es ist gefährlich und bedarf Planung.
2: Das sehen wir dann. Sonar, hol Robert hoch. Kriegen wir hin.
1: Was ist denn jetzt? Sein Kabel hat sich irgendwie verhakt. Verdammt, Hugo, ich hab dich gewarnt.
2: Jetzt muss ich schon einen Roboter retten.
3: Check. Check.
2: Sag mal, wenn ich tief genug tauche, finde ich sie dann irgendwann?
1: Ich drehe die Flasche auf. Was denn?
2: Deine Eier.
1: Idiot.

0: mir, dass du ihn frei bekommen kannst?
1: Okay, vielen Dank. Ich hol Robert rauf. Mist, ich glaube, der Motor ist im Eimer.
0: Hugo, du musst Robert mitnehmen. Der Motor reagiert nicht mehr. Hugo, hörst du mich? Kannst du ihn hochholen?
1: Oh, verdammter Idiot, ich wusste es.
2: Er hat recht, wir sollten nachsehen.
1: Aber das ist gefährlich. Und auf diesem Boot bin ich der Chef, klar?

0: Was soll der Mist? Hugo, komm sofort hoch! Verdammt, Hugo, bestätige mir, dass alles in Ordnung ist!
1: Mann, war das knapp. Ich habe die Bilder von deiner Kamera hochgeladen.
2: Hallo, alles okay?
3: Hallo.
2: Hallo? Ist das vom Tauchgang?
4: Ja. Kannst du bestätigen, dass das ein Kinderschädel war?
3: Ich kann bestätigen, dass er zu klein für einen Erwachsenen war.
2: Verdammt, so ein Albtraum.
3: Da hat was geglänzt.
2: Was denn?
3: Was Glänzendes. Gesehen?
2: Vielleicht eine Lampe, oder?
4: Gut. Wir müssen alle Fässer hochholen. Können wir wieder runter?
2: Ja. Nein.
3: Klar, in einer Stunde.
2: Wir müssen doch erst die in Paris informieren.
3: Ich kümmere mich drum. Bis morgen habe ich grünes Licht.
4: Morgen?
3: Das ist ja schon bald. Aber wir haben ein anderes Problem, das wir dringend lösen sollten. Wo essen wir heute?
2: Bei mir zu Hause. Ich sag den anderen Bescheid.
3: Okay, cool. Vielen Dank.
2: Danke. Das wird einen gut tun, mal abzuschalten.
4: Okay. Aber es wird doch eh nur um das eine gehen.
2: Sympathisch. Speziell.
3: Interessant.
5: Hey!
6: Ich will die Tussi aus Paris sprechen. Sofort!
5: Ganz ruhig, Monsieur Casteron.
6: Mir ist was eingefallen. Über Dorin. Und das ist sehr ernst.
4: Wie können wir überprüfen, ob das stimmt, was Casteron über Dorins Fässer gesagt hat?
7: Ich habe die Laborergebnisse. Im Fass war Propylenglykol. Eine Chemikalie, die in der Landwirtschaft benutzt wird.
8: Ich habe mal in den Gemeindearchiven nachgeforscht. Die Fässer waren vom Hof der Dorins. Sie wurden schon ewig im Gemeindehaus gelagert und wurden nie bewegt, selbst vor der Überflutung des Dorfes nicht.
7: Und Jacques Dorin war der Einzige, der wusste, wo sie waren und dass sie leer waren.
2: Glaubst du im Ernst, dass Jacques was mit dem Verschwinden seines Sohnes zu tun hat?
7: Das sagst du doch nur, weil es um Dorin geht.
4: Wisst ihr, ob Dr. Melon Annie Dorin behandelt?
2: Ich glaube schon. Wieso?
4: Ich wüsste gern mehr über ihren labilen Zustand.
7: Vergiss es. Der rückt die Akte niemals raus.
9: Doch. Im Rahmen der Ermittlung kann der Staatsanwalt es anordnen. Habe ich neulich erst gelesen.
4: Danke, Nadesh. Oma, rufst du den Staatsanwalt an? Und Meg, diesmal erzählst du nichts.
10: Weiß ich auch nicht. Aber wenn ich irgendwas für euch tun kann, sagt mir Bescheid.
5: Für uns.
11: Danke, Katrin.
5: Er war die ganze Zeit direkt neben uns.
11: Annie. Also, ich muss dann los. Danke, Katrin. Danke fürs Kommen.

Ohne den Hof würde er durchdrehen. Der Hof gibt ihm halt immer schon. Genauso wie unsere Ehe. Das glaube ich dir. Mein herzliches Beileid, Annie.

0: Was? Du gehst schon wieder, Schatz?
1: Ja, ich musste mich nur kurz umziehen. Abendessen bei Romain heute.
0: Gibt's was Neues?
1: Weiß ich nicht. Nein, ich nehme eine Flasche mit, okay?
0: Das ganze Treiben am See, das ist doch kein Zufall.
1: Oma, lass es sein.
0: Was denn? Ich interessiere mich halt für deine Arbeit. Hey, ich habe eine Tat für heute gemacht.
1: Aprikose?
0: Aber natürlich. Gib sie Romain bitte für den Nachtisch.
1: Danke.
0: Es wurde noch ein Fass gefunden, oder?
1: Hör auf, Oma. Ich darf dir nichts sagen. Und ich will auch nicht. Schönen Abend.

Was ist? Aber ich muss mich doch nicht schick machen. Nein, ich gehe allein.

0: Hallo, Frau Kommissarin.
1: Guten Abend.
0: Kommen Sie rein.
1: Bin ich zu früh?
0: Ach was, die anderen verspäten sich immer. Roma kommt gleich mit den Kollegen.
2: Bist du die Kommissarin?
1: Ja, aber du kannst mich Noemi nennen.
2: Lea.
1: Sehr erfreut, Lea.
0: Lea, bitte. Man starrt niemanden so an.
1: Sieh mal genau hin, dann hast du es hinter dir.
2: Ich find's nicht hässlich. Sieht irgendwie cool aus.
1: Wenn du das anfasst, bist du die Erste.
2: Ganz weich.
0: Lea, wir bewundern deine Auffassungsgabe, aber jetzt ist gut. Ab nach oben und Schlafanzug an. Und zwar schnell. Das tut mir leid.
1: Nein, kein Problem. Ach, guten Abend. Freut mich. Sophia.
0: Romain ist gleich da. Lea hat schon gegessen.
1: Gut, ich bringe sie schnell ins Bett. Ich bin gleich wieder da. Ich habe Pizza bestellt.
0: Perfekt. Ich stelle die Flasche in den Kühlschrank. Ich find's toll, dass Sie so motiviert sind. Aber kann man nach 23 Jahren so einen Fall überhaupt noch lösen?
1: Sie waren damals schon Bürgermeisterin. Haben Sie nie jemanden verdächtigt?
0: Natürlich nicht, sonst hätte ich es der Polizei gesagt.
1: Und José Lutero?
0: Ich glaube, Hauptkommissar Garnier hat sich nur auf ihn eingeschossen, weil er sonst niemanden hatte.
1: Und Sie?
0: Ich konnte mir nie vorstellen, dass er den Kindern etwas angetan hat. Sie zweifeln auch daran, habe ich recht?
1: Romain steht den Dorin sehr nah.
0: Ja, er mag Jacques sehr. Genau wie ich. Wir arbeiten beide in der Landwirtschaftskommission. Wieso?
1: Annie Dorin ist speziell, oder?
0: Sie antworten nicht auf meine Fragen. Annie ist ziemlich krank.
1: Und Jean Costeron war damals bei der Stadt angestellt?
0: Straßenwärter. Jean ist grob und trinkt viel, aber Probleme hatte ich mit ihm nie. Gut. Ist das Verhör zu Ende?
1: Fast. Romain hat erzählt, dass er Hausarrest am Abend des Verschwindens hatte.
0: Er hatte seinen Aufsatz nicht geschrieben. Ich werde das Thema des Aufsatzes niemals vergessen. Erzähle dein schönstes Dorferlebnis.
1: Vielleicht verdankt er Ihnen dadurch sein Leben.
0: Ja, ich weiß. Das schwirrt seit 23 Jahren durch meinen Kopf. Verzeihung.
3: Ja, aber sie hätte die Kette zurückgegeben.
4: Gibt's noch Weißwein?
5: Entspann dich, ich entlasse deine Justine. Ja,
3: nicht meine Justine.
5: Ach, sie ist deine
3: Stimmt
5: Justine.
3: Stimmt überhaupt nicht.
6: Wer ist Justine?
3: Nur eine Freundin.
4: Milk,
3: ja?
4: Kannst du mir was einschenken?
7: Ihr habt schon angefangen? Hey, wie geht's?
4: Wunderbar, und dir?
3: Wo warst du denn?
7: Ich hab da was Interessantes. Lutheros Führerschein. Er musste damals zu einem medizinischen Check. Er hatte Anzeichen von Myopathie, ein Jahr bevor er hergezogen ist.
1: Und die Kollegen haben das damals übersehen?
7: Naja, da stand nirgends und deswegen hat's niemand überprüft, nur ich jetzt. Also ich bin der Einzige.
1: Und konnte er vor 23 Jahren noch fahren?
8: Er ist den Transporter der Gemeinde gefahren.
9: Ich bezweifle, dass der Typ überhaupt noch lebt. Weißt du noch Mamas Cousine? Die hat keine 5 Jahre geschafft.
8: Komisch, ich erinnere mich eher an die Freundin von Mamas Cousine. Du scheinst dich besser an sie zu erinnern als ich, oder?
9: Ich weiß nicht, was du meinst.
8: Doch, ein kleines bisschen schon, glaube ich.
9: Nein, echt nicht.
1: Es ist eine seltene Krankheit. Dürfte nicht schwer sein, die Liste der Verstorbenen hier und in Spanien zu überprüfen.
7: Ja, ich kümmere mich drum.
10: Gibt's da auch eine Akte über die Freundin von der Cousine eurer Mama?
8: Alles gut?
1: Alles gut. Kriegst du die Genehmigung fürs Overhead-Tauchen wirklich morgen?
8: Ich hoffe es.
1: Und was machen wir, wenn nicht?
8: Keine Ahnung. Wir tauchen trotzdem.
6: Bist du schon mal getaucht?
0: Nein.
6: Warum nicht? Angst vorm Wasser?
0: Nein.
6: Nein? Dann probier's doch mal. Und das Allerwichtigste beim ersten Mal ist, mit wem man's macht. Wie bei ganz vielen Dingen.
10: Schlaft gut.
7: Soll ich euch mitnehmen?
2: Ich glaube, ich laufe heute lieber nach Hause. Und du?
10: Okay.
7: Was machst du?
9: Auch. Ich repariere Robert.
7: Robert, unser Robo. Hat einen Schaden.
11: Ah, ich will sein Inneres sehen. Ich komm mit.
7: Hugo, wir treffen uns im Hotel.
6: Okay. Kannst du mich mitnehmen?
0: Okay.
6: Wollen wir vielleicht noch irgendwo was trinken gehen?
0: Nein, eher nicht.

0: Alles okay? Ich habe angerufen, aber... Hast du hier geschlafen?
1: Nein, ist was passiert? Ist das Tauchteam schon bereit?
0: Nein, es geht um Castoran. Ich erkläre es dir unterwegs. Oder willst du dich vorher noch umziehen?
1: Nein.
0: Okay.
1: Danke.
2: Das war Jean. Er war heute Morgen hier. Gib mir die Schuld für den Tod der Kinder. Er ist durchgedreht.
1: Sie sollten ihn diesmal anzeigen.
2: Nein. Das macht alles nur noch schlimmer.
3: Sie hat recht. Ich komme mit.

0: lange auf Bio umgestiegen.
1: Und seit wann genau?
0: Vor etwa 20 Jahren. Aber ich verstehe nicht ganz.
1: Haben Sie das Propylenglykol in Fässern gelagert?
0: Ja. Und weiter?
1: Ihre Frau ist sehr labil. Hat sie manchmal die Kontrolle verloren? War sie mal gewalttätig?
0: Was soll das hier? Wieso fragen Sie das?
1: Das sind ganz normale Fragen an eine Familie, deren Kind ermordet wurde.
0: Annie hat starke Migräne. Manchmal hält sie die nicht aus, das ist alles.
1: Sonst nichts? Naja, immerhin war sie schon in der Psychiatrie.
0: Aber sie hat Alex nichts getan. Sag du's ihr! Sag's ihr!
2: Wir müssen diese Fragen stellen, Jacques. Das gehört zum Job.
1: Monsieur Durand, Sie halten zu Ihrer Frau, das merke ich. Aber ich frage mich auch, wie weit Sie gehen würden, um sie zu beschützen.
0: Sie kennen uns nicht. Fahren Sie wieder nach Paris. Wir wollen nur unseren Sohn begraben. Ich will nach Hause, Romain.
2: Chefin, ich weiß, dass Sie nichts mit Alex Tod zu tun haben.
1: Vielleicht nicht. Aber deine Meinung entspricht nicht unbedingt der Realität.
2: Wir sehen uns bei Casteran.

0: Ist jemand hier?
1: Ja.
2: Justine, was ist? Wem gehört der Laptop?
1: Meinem Vater.

0: Vor 5 Jahren war die Polizei auf dem Hof einer Sekte hier.
1: Die Leute wollten ohne weltliche Einflüsse klarkommen und sich von Licht ernähren.
2: Sind Sie von der Polizei?
1: Hast du irgendetwas gemacht, was dienstrechtlich falsch ist?
0: Eine Mutter sucht ihr Kind. Schickst du sie nach Hause, wenn sie mit einem neuen Ansatz kommt? Ja.
3: Licht, der Tatort, Freitag 20:15 Uhr.

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0: 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Nee. 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René, hast du eine Ahnung? 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
0: Genau, Kamm. Raubtier, ne?
1: Genau, das hier sieht mir auch nach einem Waschbär aus.
2: Der Fall Plüschke gehört zu den mysteriösesten Kriminalfällen.
3: Der Mann ist ermordet worden.
4: Das war eine Operation, die nur drei Mann ausführen konnten.
5: Das deutete auf einen Schießkugelschreiber hin.
3: Das war doch die Stasi.
6: Da hatte ich immer am meisten Angst vor, dass die eventuell immer meinen Kindern was antun, dass sie eins entführen.
7: Plüschke war Taxifahrer.
3: Das ist ja auch nicht der ungefährlichste Job.
8: Er war Beamter des Bundesgrenzschutzes.
9: Die Schießerei an der hessischen Grenze zu Thüringen.
10: Angehörige des westdeutschen Bundesgrenzschutzes haben den Hauptmann ermordet.
3: Dieser Grenzzwischenfall hatte schon das Zeug dazu, dass der Dritte Weltkrieg hätte ausbrechen können.
11: Diese Mordtat bleibt nicht ungesühnt.
12: Dann werden wir es noch zeigen. Mit denen haben wir noch eine Rechnung offen.
13: Und dann fällt der erste Schuss.
14: Das Ministerium war mächtig.
15: Erschreckend, was sie alles vorbereitet haben.
14: Der Täter hatte maximal 1 bis 2 Minuten Zeit.
11: Was dann passiert ist, ist unklar.
15: Es gibt nach wie vor hochaggressive Menschen, die den Hass, den sie einmal entwickelt haben gegen die Bundesrepublik Deutschland, auch weiter bewahren.

0: 15. März 1998. Samstagnacht. Hünfeld, Osthessen. Taxifahrer Hans Plüschke ist entlang der ehemaligen innerdeutschen Grenze unterwegs. Vor 36 Jahren hat er hier als Bundesgrenzschütze einen ostdeutschen Hauptmann erschossen. Das DDR-Regime schwor Rache. Plüschke tauchte unter. Die Angst vor Vergeltung begleitet ihn seitdem. Gegen 4 Uhr finden Zeugen ihn regungslos auf der Straße.
1: An den Tag kann ich mich noch sehr gut erinnern. Ich bin sonntags morgens, wie immer, früh aufgestanden, habe Nachrichten gehört und da wurde berichtet, dass die Bundesstraße 84 zwischen Hünfeld und Neuwirtshaus voll gesperrt ist. Ich habe daraufhin die Polizei in Hünfeld angerufen. Als man mir sagte, ja, da ist was, da bin ich hingefahren, bin aber davon ausgegangen, dass da wahrscheinlich ein schwerer Unfall ist. Als ich da oben stand und habe dann da runter geschaut, da konnte ich mir aber noch gar keinen Reim machen, was da sein könnte. Keiner konnte was genau sagen. Die Kripo-Beamten, Staatsanwalt, sind unten rumgegangen, haben sich die Sache begutachtet und haben schon die Nummern aufgestellt gehabt. Das Foto ist entstanden, das habe ich gemacht mit dem

0: Hehl von oben und habe den Leichnam da gesehen und Taxi unten. Also es war für mich erstmal verwunderlich, dass da oben jemand liegt und das Taxi weiter zurückstand. Ich habe nur gesehen, dass ein Taxi ist und dann wurde das erzählt, ist der Hans Blüschke. Hans Blüschke habe ich so ganz gut gekannt, war Taxifahrer, Taxiunternehmer in Hünfeld. Und ich hatte ein umgängliches Verhältnis mit ihm, ne? Immer freundlich, immer nett, immer einen Spruch gemacht. Ja, so war der Hans. Ja.
1: Seit den frühen Morgenstunden sichert die Kriminalpolizei mit einem Großaufgebot Spuren am Tatort. Noch ist völlig unklar, was hier auf der Bundesstraße 84 kurz vor Hünfeld passiert ist. In den 90er Jahren sind Raubüberfälle auf Taxifahrer nicht selten.
2: Der Mann war jetzt schwer verletzt, das sah man auf dem ersten Blick. Und die Notärztin hat um 4.23 Uhr, also schon wenige Minuten, nachdem sie da war, den Tod festgestellt. Und hat auch, nachdem sie das Gesicht etwas gesäubert hat, festgestellt, dass dort wohl eine kleine Einschusswunde ist. Daraufhin haben die Polizeibeamten von der Polizeistation Hünfeld die ersten Maßnahmen getroffen. Die haben abgesperrt und haben auch von der Feuerwehr Hünfeld ein Zelt geordert, um das Taxi, was ja jetzt ein Spurenträger war, von der Witterung zu schützen, dass da eben keine Spuren verwischt oder kaputt gemacht werden. Es war leichter Nieselregen an diesem Morgen. Es war ein Sonntagmorgen und es war sonst wenig Verkehr natürlich. Das Taxi befand sich an einer Stelle, die als Herbertsstelle damals bezeichnet wurde. Der Wahlhebel des Automatikgetriebes war nicht auf P gestellt, sodass das Fahrzeug dann unkontrolliert in dem Fall zurückrollte, weil es sich ja in einer Senke befand. Das waren etwa 50 Meter vom Fahrer entfernt. Und man musste davon ausgehen, dass der Fahrer aus dem Fahrzeug gezogen wurde oder eben aus eigener Kraft herausgelaufen ist.
3: Das Fenster der Fahrertür war heruntergelassen. Im Fahrzeug befand sich noch die Geldbörse. Da die Geldbörse unversehrt und nicht berührt war, konnte man auch nicht von einem vollendeten Raub ausgehen. Möglicherweise lag ein Raub zugrunde, aber das zu dem Zeitpunkt des Auffindens war das noch nicht klar.
1: Die Geldbörse liegt noch im Auto. Also kein Raubüberfall? Welches Motiv hatte der Täter? Holt Hans Blüschke seine Vergangenheit ein? Die Ermittler stehen vor einem Rätsel.
2: Das Taxi, als es angetroffen war, brannte das Standlicht. Der Schlüssel steckte, aber der Motor war aus. Sonst gab es keine Auffälligkeiten.
3: Das Fahrzeug wurde sehr gründlich untersucht von der Polizei, von der Kriminaltechnik der Polizei. Man hat das ganze Fahrzeug, die ganzen Polster hat man abgeklebt, man hat alle Aschenbecher gesichert, man hat die Spuren außen abgeklebt. Man hat also alle Spuren, die irgendwo in Betracht kamen, im Fahrzeug gesichert.
2: Man hat zwar einzelne Haare finden können, die später auch in der DNA-Datei recherchiert werden konnten, aber führten zunächst zu keinem Treffer.
3: Man hat am Taxi festgestellt, dass im Eingangsbereich, also am Türschwelle und an der Tür, sich Blutspuren befanden.
2: Die serologischen Spuren, die man im und am Taxi festgestellt hat, alle Blutspuren, auch an der Brille des Opfers, die waren später alle dem Opfer zuzurechnen. Die Spurenlage war deshalb schwierig, weil es nicht ganz klar war, ob der Taxifahrer, der jetzt außerhalb des Taxis lag, dort zu Tode gekommen ist, wo er eben aufgefunden wurde. Als man noch gedacht hat, er wäre vielleicht aus dem Fahrzeug gezogen worden, hat man natürlich auf Schleifspuren ähnliches Wert gelegt und danach geschaut. Die waren aber nicht vorhanden.
3: Es ist davon auszugehen, dass Herr Blüschke das Taxi schon schwer verletzt selbst verlassen hat und dann an der Stelle, an der er später gefunden worden ist, zusammengebrochen ist.
4: Am Sonntag wurde der 59-jährige Taxifahrer Toni Blüschke aus Hünfeld ermordet.
5: Noch immer Spurensicherung der Polizei. 70 Meter vom weggerollten Wagen entfernt liegt der ermordete 59-jährige Taxiunternehmer Toni Blüschke aus Hünfeld. Ein Kopfschuss hat ihn getötet. Die Polizei stellte heute Nachmittag in Fulda klar, dass es keine Morddrohungen gegen Blüschke und seine Familie gegeben habe. Was

0: Bei der Obduktion, die am nächsten Tag vorgenommen wurde, hat man festgestellt, dass der Taxifahrer jetzt mit einer Kleinkaliberwaffe erschossen wurde. Die Einschusswunde befand sich oberhalb des rechten Augenlides in der Nähe der Nasenwurzel.
1: Der Schusskanal war leicht aufsteigend. Das Geschoss hatte sich nach dem Eintritt in den Kopf zerlegt an dort befindlichen knöchernen Strukturen. Und das Geschoss war dann in verschiedene Teile auseinandergegangen. Das war ein Schuss, der festgestellt werden konnte, und das war dann auch die Todesursache.
0: Man hat bei der Obduktion erfahren, dass der Getroffene wahrscheinlich noch handlungsfähig war, das heißt, das Fahrzeug aus eigener Kraft verlassen konnte. So war erklärlich, dass die Person etwas außerhalb des Taxis zu liegen kam.
2: Am nächsten Tag ist der Taximord das Thema in der Region. Die Presse in Osthessen spekuliert eifrig. Hat der Mord etwas mit Plüschkes Vergangenheit als Bundesgrenzschützer zu tun? Die Schießerei an der innerdeutschen Grenze, als Hans Plüschke einen DDR-Grenzer erschoss.
3: Also das war auf jeden Fall so der lokale Aufmacher. Es war auch auf der ersten Titelseite angekündigt worden. Also es war natürlich hier ein großes Thema gewesen. Ich bin seit 15 Jahren Redakteurin bei der Fuldaer Zeitung und schreibe eigentlich schon lange auch über Verbrechen. Der Fall ist wirklich einer der spektakulärsten, die sich hier in Osthessen zugetragen haben. Die Berichterstattung war auch umfangreich. Es gab Bilder vom Tatort, es gab auch schon einen relativ langen Text. Und auch da wurden schon viele Fragen aufgeworfen. Warum stand das Auto mitten auf der Straße? Warum lag der so weit weg?
2: Hans Plüschke war nicht irgendein Taxifahrer. In Hünfeld kannte ihn fast jeder. Er engagierte sich im Handballverein seiner Söhne und chauffierte unzählige Menschen durch die Gegend. Die osthessische Kleinstadt trauert und ist zugleich verunsichert, denn vom Mörder fehlt jede Spur.
3: Plüschke selbst ist ja dann, glaube ich, an dem Freitag beerdigt worden und auch über die Beerdigung ist berichtet worden. Es gab da 500 Leute, die zu der Bestattung gekommen sind und ja, auch das war Thema in der Zeitung.
4: Bei der Beisetzung, das war ja schon was Außergewöhnliches, weil auch nicht feststand, wer ist der Täter, und das war schon eine große Beerdigung.
3: Ja, das war ja jetzt nicht einfach nur eine Beerdigung von einem Taxifahrer. Das war eine Beerdigung von einem Mann, der stadtbekannt war. Der Mann ist ermordet worden, ja. Also das führte schon dazu, dass viele da auch Anteil genommen haben. Und ja, dass es ein großes Thema in dieser Region war.
2: Hans Plüschke hinterlässt seine Frau und 5 gemeinsame Kinder. Er stirbt mit 59 Jahren.
0: Herr Plüschke war gelernter Maurer, ist mit 20 Jahren zum BGS gegangen und ist aus dem BGS 1970 ausgeschieden. Ab da hat er sich mit seiner Ehefrau eben dieses Unternehmen aufgebaut und wurde Taxifahrer. Nach Bekanntwerden der Tat und des Opfers gingen natürlich Hinweise ein. Einige Hinweise betrafen auch diesen Grenzzwischenfall von 1962, auf den hingewiesen wurde, bei dem Herr Plüschke eine tragische Rolle spielte.
2: Der tödliche Zwischenfall an der innerdeutschen Grenze vor 36 Jahren veränderte Hans Plüschkes Leben für immer und drohte mitten im Kalten Krieg zu eskalieren. Deutschland war in DDR und BRD geteilt. Der 23-jährige Hans Plüschke verpflichtete sich 1959 zum Dienst beim Bundesgrenzschutz und wurde in Hünfeld an der Grenze eingesetzt. Ihm gegenüber standen junge DDR-Grenzsoldaten der NVA.
5: Ich heiße Jürgen Riedel, bin geboren am 17.01.1942 und bin mit 18 Jahren freiwillig zur Grenzpolizei. Unser Grenzabschnitt war ja offen, war reine grüne Grenze. Wir konnten rüber und überlaufen, wenn wir gewollt hätten, war kein Problem. 1961, als Berlin dann losging, wurde bei uns auch etwas verschärfter. Dann hieß es, wird auch bei uns die Grenze zugemacht. Da kommen Pioniere und haben die Betonsäulen gesetzt.

0: Wir mussten auf diese Leute aufpassen, dass die nicht abhauen. Und da haben wir Trassierband gezogen, wussten die genau, darüber dürfen wir nicht. Und wir mussten unsere eigenen Leute praktisch dann bewachen. Ne?
1: Mit 1961 und dem Bau der Berliner Mauer verschärft sich hier auch dieses Grenzregime direkt an der innerdeutschen Grenze. Wir haben in den Boden eingelegte Minen und vor allem auch einen Schießbefehl an der innerdeutschen Grenze. Das bedeutet im Endeffekt, ab 1961 ist alles, was hier versucht, die Grenze zu passieren, unter direkter Lebensgefahr.
2: Am 14. August 1962, einem heißen Sommertag, patrouilliert der junge Grenzoberjäger Plüschke mit zwei BGS-Kollegen entlang der Grenze und beobachtet die Bauarbeiten am DDR-Doppelzaun vom Westen aus. Nahe Wiesenfeld knickt der Grenzverlauf an einem Grenzstein ab, eine unübersichtliche Stelle für Ost und West, die den fatalen Zwischenfall auslöst. Auf DDR-Seite vermutet man, die BGS-Beamten hätten die Grenze überschritten.
3: Die Grenzkompanie dort vor Ort, das war in Wiesenfeld, in einem kleinen Dorf, die führte der Kompaniechef Rudi Arnstadt. Der war Hauptmann. Und er war aber relativ jung noch, der war Mitte der 30er Jahre. Und Rudi Arnstadt hatte praktisch diese Kompanie zu leiten. Das heißt, operativ den Grenzdienst jeden Tag durchzuführen, zu planen, zu überwachen.
0: Der Arnstadt war eigentlich, hat im Dorf gewohnt und er war auch sehr freundlich. Ich war B-Gradfahrer auf der Kompanie. Und ich habe dann überall hingefahren, wo er hin wollte und hin musste. Da liefen immer zwei vom BGS vorne lang. Dem Moment auf unserem Gebiet. Er hat dann die Äußerung gemacht zu mir. Ich fange mal heute noch einen weg. Dann hat er sich die Pistole oben hineingesteckt, hat den anderen Posten noch gesagt, du sicherst mal hier. Und mich schickte er aber los. Und sagt, geh zur Frau, sag, es wird ein bisschen später. Wir haben hier noch zu tun. Ich schmeiß meine Maschine an, die stand unmittelbar in der Nähe dort. Und fahre einen Hang drunter und da tat es schon knallen.
2: Der Vorfall aus Westperspektive.
4: Der 14. August war ein heißer Sommertag. Ich gehörte zu einer Bereitschaftsgruppe, eines Bereitschaftszuges des BGS. Ich war um 11:30 auf dem Weg zum Mittagessen. Und da gab es Unterkunftsalarm. Das hieß für uns, sofort zur Unterkunft zurück. Und innerhalb weniger Minuten hatten wir Munition, Waffe, Stahlhelm. Und dann ging es im Galopp an die Grenze. Es waren außer uns 8 Beamte des BGS, einige Zollbeamte da. Und auf der anderen Seite, ich schätze mal, mindestens 150 Angehörige der Grenztruppen verteilt im Gelände.
2: Der BGS-Trupp um Wolfgang Christmann versteht zunächst nicht, warum man sie zur Grenze gerufen hat. Erst vor Ort erfahren sie, was ihren Kameraden Plüschke, Hauptmann Meißner und einem weiteren Kollegen dort widerfahren ist.
4: Der Hauptmann des BGS mit 2 Sicherungskräften ging an der Demarkationslinie entlang. Und als er dann an dem wartenden Offizieren der Grenztruppe vorbeikam, ist er angerufen worden. Halt, bleiben Sie stehen, Sie befinden sich auf DDR-Gebiet. Und da hat sich der Hauptmann Meißner, großgewachsener, massiger Mann, umgedreht und hat so gemacht. Ist weitergegangen, wollte weitergehen, da hörte er schon, wie eine Pistole durchgeladen wird und dann fiel der erste Schuss. Plüschke hat dann sein FN-Gewehr von der Schulter gerissen und hat aus der Hüfte einen Schuss abgegeben und trifft den Hauptmann Arnstadt in den Kopf.
2: Rudi Arnstadt stürzt regungslos zu Boden. Der Schuss trifft ihn am rechten inneren Augenwinkel. Man bringt ihn sofort ins Krankenhaus nach Geisa, wo die Ärzte nur noch seinen Tod feststellen können. Es ist dieselbe Schussverletzung, die 1998 Hans Plüschke das Leben kostet.
3: Diese Inszenierungen, die da stattfanden, waren unglaublich, auch für diese Zeit schon. Und so, als hätte man die Ermittlungen alle schon unter Dach und Fach gebracht, es wurde ja sofort davon ausgegangen, das ist eine Mordtat. Und schon die Begrifflichkeit Mord bedeutet ja, das war gezielt gemacht, das war heimtückisch gemacht. Das lässt sich natürlich so nicht nachweisen. Man hat sich ja sogar reingesteigert, die sind mit Alkohol angetreten. Das hat man ziemlich schnell gebracht, wofür es null Beweis gab, was völlig aus der Luft gegriffen hat und was natürlich in den Ermittlungen der DDR-Seite überhaupt nicht vorkommt.
5: Gestern Morgen hat es an der Staatsgrenze der Deutschen Demokratischen Republik in Thüringen, in Wiesenfeld, einen der bisher schwersten Grenzzwischenfälle gegeben.
6: Angehörige des sogenannten Westdeutschen Bundesgrenzschutzes haben gestern während einer vorbereiteten Provokation an der Staatsgrenze der Deutschen Demokratischen Republik Rudi Arnstadt ermordet.
7: Die Darstellung dieses verbrecherischen Unternehmens an der Staatsgrenze hat uns sehr erschüttert, als wir sie heute in der Mitteilung des Ministeriums für nationale Verteidigung vernahmen. Es hat sich tatsächlich so zugetragen, dass sie Hetzreden hielten und hatte den Anschein, sie waren besoffen, dass sie dauernd bis an unsere Staatsgrenze gingen und unsere Grenzposten provozierten.
8: Und das ist der Tatort, von dem der hinterhältige Mordüberfall auf unsere Grenzschutzorgane erfolgte. Die hier im Hinterhalt mit entsicherten Handfeuerwaffen stehenden westdeutschen Söldner gehören zu dem gleichen Streifentrupp der Grenzprovokateure, von dem die gezielten Salven aus Schnellfeuerwaffen abgegeben wurden. Zu Ehren des Meuchlings ermordeten Offiziers der Nationalen Volksarmee trat auf allen Sendern des Deutschen Demokratischen Rundfunks um 11 Uhr eine Minute Funkstille ein.
4: Der Todesfall von Arnstadt hat in der DDR eine riesige Propagandakampagne ausgelöst, weil er der Beleg für die dort herrschenden Kräfte war, dass man aufzeigen konnte, die Aggressivität geht vom Westen aus. Sie töten unsere tapferen Friedenskämpfer an der Grenze. Und das macht es notwendig, dass wir die Grenze weiter befestigen und ausbauen. Die Situation ist von der DDR-Seite damals hochgepusht worden. Es wurde dieser Grenzzwischenfall so hochgespielt, dass man denken konnte, also hier ist ein fast kriegerischer Zusammenstoß erfolgt und der kann Folgen haben für den Weltfrieden.
3: Das ist typische DDR-Propaganda. Das bleibt nicht ungesühnt. Das sind die Feinde im Westen, die Ultras, die wollen uns vernichten. Typisch Imperialismus. Die wahren Verbrecher sitzen in Bonn. All das gehörte zur Propaganda in der DDR. Dann gingen die Ermittlungen los, die beidseitig verliefen und nicht miteinander, muss man klar so sagen. Und dann, ab da ging eigentlich die Legendenbildung auch los. Tatsache ist, dass intern bei den Grenztruppen ermittelt wurde. Es wurde auch innerhalb der NVA ermittelt und die Staatssicherheit war auch vor Ort. Es wurden auch alle Beteiligten einzeln befragt.
0: Wir wurden dann alle ins Speisezimmer hineingeschafft und wir wurden sofort ausgelöst, durfte keiner mehr von uns nach Hause an der Grenze. Kommt dann ein höheres Gremium, jeden Einzelnen verhört und wollte alles wissen, auch von mir. Ich konnte aber auch noch das sagen, was ich zur letzten Sekunde gesehen habe. Und das ist eben so, das habe ich eben da schon gesagt, dass er mich wegschickt, aber noch ihn wegfangen wollte. Dann hat es gestört, dass die eben provozieren, uns provozieren. Und da hat er sich eben provozieren lassen. Und das durfte nicht in die Öffentlichkeit. Meine Aussage wurde irgendwie beiseite geschoben. Und ich wurde auch dort danach nie wieder gefragt. Es war ja nicht falsch, was ich gesagt habe. Aber es wollten sie nicht hören, das habe ich schon gemerkt. Dadurch war ich dann erst einmal irgendwie beiseite gestellt. Die wollten nicht mehr von mir.
3: Diese Aussagen wurden aufgenommen. Es ist eben nur eine Frage, wie hat man das dann gewertet? Und das war deutlich unterschiedlich. Ist es zum Beispiel die Aussage, ja, ich habe als Erster geschossen, das war ein Warnschuss? Oder nimmt die Gewichtigkeit dieser Aussage ab und man stützt sich eher auf die andere Seite? Ja, was hat denn eigentlich der Westen geschossen?
0: Die Meinung an der Kompanie war eigentlich doch, wir waren ja auch so erzogen, dass das von Trim hier organisiert war. Das war provoziert und organisiert, dass hier, wenn irgendwas ist, geschossen wird. Oder? So haben wir das beigebracht und so haben wir das auch fast gesehen.
2: Die Mordkommission der Volkspolizei ermittelt in der DDR. Die zentrale Frage, haben die BGS-Beamten die DDR betreten oder nicht? Akribisch vermessen sie auf Ostseite den Tatort, ziehen Grenzlinien nach.
9: Es wurde bei den Unterlagen zu Arnstadt nach unseren Ergebnissen der Standort deutlich verändert, sodass der Eindruck in den DDR-Skizzen entsteht, dass Arnstadt zu Recht diese drei Beamten angerufen hat, weil sie sich schon auf DDR-Gebiet befanden.
2: Auch im Westen ermittelt die Kriminalpolizei. Die Fuldaer Beamten prüfen, hat Hans Plüschke den NVA-Hauptmann vorsätzlich erschossen? Und sind die BGS-Beamten auf DDR-Gebiet vorgedrungen?
10: Damals war ja auch ein Ermittlungsverfahren von der Staatsanwaltschaft Fulda gegen ihn eingeleitet worden. Und also 1962 sind diese Ermittlungen eingestellt worden, weil die Staatsanwaltschaft und die Ermittlungen ergeben haben, dass Herr Plüschke wohl in Notwehr gehandelt hat.
4: Die westdeutsche Darstellung war so überzeugend und so plausibel. Plüschke befand sich zu keiner Zeit auch nur einen Schritt auf DDR-Gebiet.
3: Der Westen hat eigentlich sehr gern die Lesart des Westens geglaubt. Das heißt also, wir haben alles richtig gemacht, der Osten ist schuld, die sind sowieso immer schuld. Und man hat dann ziemlich schnell gesagt, das war ja sowieso Notwehr der BGS-Beamten. Die konnten gar nicht anders und diese These blieb. Sodass man eigentlich diese Aufarbeitung niemals irgendwie angeschoben hat. Man hat immer die eigene Lesart verkörpert.
1: Natürlich sind wir eher dazu geneigt, immer der bundesrepublikanischen Sichtweise zu glauben, weil wir natürlich wissen, dass an vielerlei Stellen, gerade von der DDR-Seite, natürlich massiv Propaganda auch betrieben worden ist. Ich glaube, es ist tatsächlich einfach nicht aufklärbar, wenn man objektiv daran geht. Wir haben wirklich diese Aussage gegen Aussage-Konstellation. Wir wissen also nicht wirklich, ob es so gewesen ist.
2: Hans Plüschke muss in der BRD keine strafrechtlichen Konsequenzen fürchten. Und ein Auslieferungsabkommen mit der DDR existiert nicht. Dennoch bleibt die Furcht vor Rache, da das Regime diese geschworen hat.
5: Man hat natürlich seitens der damaligen westdeutschen Behörden keinerlei Verlautbarung über den tatsächlichen Schützen gemacht. Intern war der bekannt. Der Name Plüschke war den DDR-Behörden zu diesem Zeitpunkt nicht bekannt.
9: Die DDR-Ermittler vom Staatssicherheitsdienst, die hatten auch Informanten auf der Westseite.
11: Deine Mörder, liebe Genosse Arnstadt, werden nicht vergessen. Es wird der Tag kommen, wo keine Schandtat der Feinde unseres Volkes, auch nicht der Mord an unseren Genossen Rudi Arnstadt, ungesühnt bleiben wird.
3: Man hat in der DDR sofort im Rahmen der eigenen Propaganda auch in den Medien verlauten lassen, ja, diese Mordtat, so sagte man, bleibt nicht ungesühnt. Wir werden nicht ruhen, bevor wir den Mörder unseres eigenen Hauptmannes dingfest gemacht haben. Und wenn ich mir vorstelle, ich bin Hans Plüschke, der ihn quasi erschossen hat, ganz egal unter welchen Umständen, erstmal, dann kann ich mir vorstellen, wenn ich sowas höre, und das ist 5 Kilometer oder 3 Kilometer weiter, dort leben nämlich die anderen, und die sagen, das bleibt nicht ungesühnt, dann kann ich Angst entwickeln.
2: Fiel der Taxifahrer Hans Plüschke einem späten Racheakt der Stasi zum Opfer?

0: Vielen Dank. Peter Lindbom. Begrüßen Sie jetzt mit mir den Komponisten Aaron Weiss.
1: Hallo.
2: Hallo. Ich meine, hallo.
1: Ihr Wagen wartet schon draußen, Herr Lindbom. Soll ich Sie noch hinaus begleiten?
2: Ja, ich bitte darum. Würden Sie mir mit dem Mantel helfen? So, danke.

Alles Gute!

0: Kommen wir jetzt zu unserer Rubrik Pech gehabt. Es war die wohl langlebigste Krimiserie im deutschen Fernsehen. Blaulicht. Unzählige Mörder haben es in 280 Folgen versucht, aber erst miese Quoten haben es geschafft. Kommissar Kämpfer endgültig das Genick zu brechen. Insider haben bestätigt, dass Kommissar Kämpfer alias Peter Lindburg seine Dienstwaffe freiwillig abgegeben hat. Aber seien wir doch mal ehrlich, zuletzt waren die Quoten mau und sein Assistent Conny alias Mike Häusel wurde auch nur noch sehr selten nüchtern gesehen. Es war somit nur noch eine Frage der Zeit. Im September läuft somit die allerletzte Folge von Blaulicht. Wir sagen Tschüss, alles Gute und Conny, hier stimmt was nicht.
1: Ja, ich weiß, Veronika. Nein, das ist keine klitzekleine Rolle. Das ist eine kleine Rolle. Genau, eine sprechende Bratwurst. Ja, aber das ist lustig. Ich meine, ehrlich, Veronika, wir sprechen hier über den neuen Tim Schreiner-Film. Also ich würd's machen, jeder wird's machen. Also bitte jetzt, ja oder ja? Veronika?
2: Was war das gestern für ein Mist in diesem bescheuerten Promi-Magazin von dieser Bachmann?
3: Bächler, Caroline Bächler?
2: Hast du das gewusst?
3: Nein, jetzt nicht direkt, ne?
2: Du hast es gewusst. Mein eigener Agent.
3: Bitte, ich habe die ganze Zeit versucht, dich anzurufen.
2: Was? Wann?
3: Ständig, aber diese scheiß Funklöcher. Peter, jetzt beruhige dich erstmal. Möchtest du ein Latte Macchiato?
2: Ja. Sag mir, dass das Ganze eine Ente ist.
3: Also, die Sache ist jetzt die.
2: Ist jetzt die Serie eingestellt?
3: Jetzt nicht direkt.
2: Siehst du? Das habe ich mir doch gedacht. Aber ich werde diese Bachmann verklagen. Eins, scheißegal. Eins war die Verfügung, Unterlassungsklage, das volle Programm.
3: Jetzt hör mir doch mal zu. Weswegen ich nämlich eigentlich mit dir reden wollte.
2: Okay.
3: Die haben uns nämlich was Neues dafür angeboten.
2: Was?
3: Das ist ein Knaller. Die haben ein neues Format extra auf dich zugeschnitten. Und zwar sind diese Hundeshows doch jetzt ganz groß im Kommen. Du magst doch Hunde.
2: Im Moment,
3: doch, glaub mir, das ist lustig. Vor allen Dingen der Titel.
2: Hollywood.
3: Wir machen erstmal einen Piloten und dann sehen wir weiter. Na, was denkst du?
2: Du bist gefeuert.
4: Na ja, genau, da hat sich alles ab.
5: Wow.
4: Man denkt viel zu viel nach.
5: Mike!
2: Peter? Was machst du hier?
5: Du hast vielleicht Nerven.
2: Was ist los?
5: Ja, siehst du nicht fern?
2: Fernsehen, die Tierdokus da, das ist doch nicht mein Ding.
5: Du hast wirklich keine Ahnung, oder? Und dann hat Pierre, dieser Idiot, sich von denen noch eine Hundeshow andrehen lassen. Hunde. Ich halte jahrelang meinen Kopf hin, um dann in meinem Alter noch irgendwelche tölende Greifen springen zu lassen, ja? Die haben sie wohl nicht mehr alle.
2: Sei doch froh, die haben sie wenigstens was angeboten.
5: Ja, du kannst diese Hundekacke gerne übernehmen.
2: Der Sender, die wollen mich doch ja nicht mehr. Ich war jahrelang nur dein Assistent. Conny, hier stimmt was nicht. Und wenn die dich abschieben wollen...
5: Moment. Wenn ich mich abschieben lasse. Kommissar Kämpfer ist immer noch Kult. Und sein Assistent Conny ebenfalls.
2: Wenn der Sender uns abschießt, ja? Keine Kohle. Keine Kohle heißt für mich Gerichtsvollzieher.
5: Ja, jetzt schau hier nicht so rum. Moment mal. Wir gehen mit Blaulicht zu den Privaten.
2: Die Rechte für die Serie liegen beim Sender, nicht bei uns.
5: Ja, mach mal kleine Änderungen. Schreib ein Drehbuch, gründe eine Produktionsgesellschaft. Das findet man immer.
2: Danny, kommt erst dann wieder zurück, wenn ich ihr diese verfluchte Finca auf Malle kaufe. Und wovon, frag ich dich? Wovon bezahle ich meine Schulden ab?
5: Was heiratest du auch? Eine ehemalige Miss Bravo. Entschuldige.
2: Ich kann eben nicht mit Frauen, die in meinem Alter sind. Frau Quandt, ich nehme noch mal teil.
5: Zwei.
6: Ah, Herr Lindburg! Herr Lindburg! Ich hab das mit Ihnen gelesen.
5: Was denn?
6: Na hier, stimmt das etwa? Na, dass Sie aufhören wollen.
5: Ich wollte nicht aufhören. Was steht denn da noch?
6: Gönnen wir Peter Lindburg alias Peter Schmidt den wohlverdienten Ruhestand. Ja, Sie lesen richtig. Lindburg ist sein Künstlername. Er hat sich nach dem thüringischen Städtchen Lindburg benannt, in dem er geboren wurde. Ja, und was machen wir jetzt?
5: Mach erstmal gar nichts, mach Pause. Und fahr in meine Heimat.
6: Nach Lindburg?
5: Ja. Dann finde ich vielleicht die Ruhe, schreibe ich ein Drehbuch
2: und versuch's mit einem Comeback.

0: Sie alles mit, was Ihnen wichtig ist.
1: Ach, der Herr Staatsanwalt. Bisschen spät dran heute.
2: Richter Hübner, naja, Sie wissen ja, wie das ist mit den Zeugenbefragungen, nicht?
1: Zeugen in der Sache Böhn? Sie wären ja ein richtiger Promi. Ich habe Sie gestern in der Tagesschau gesehen.
2: Ja, ja, ich meine, wer kann mit so einem Medienrummel rechnen?
1: Ja, natürlich nicht. Aber schaden kann sie Karriere ja auch. Machen Sie es gut, mein Lieber, man sieht sich, ja? Okay.
2: Danke, Richter Hübner.
1: Schönen Tag. Ach so, und grüßen Sie Ihre Frau Großmutter von mir.

0: Mike.
1: Ja, sicher hat sich Lindburg in den 28 Jahren verändert. Wir sind ja auch nicht jünger geworden. Und du?
2: Die Dani ist noch auf Mallorca, hm? Ja. Du, ich muss jetzt wirklich Schluss machen. Es könnte ja sein, dass mich eine der Musen doch noch küsst. Ja, und wenn du was trinkst, nicht zu viel und dann auf mich mit. Okay? Ciao.

0: Hey.
1: Hallo.
2: 7 Morde in einer Woche. Fast jeden Tag einer.
0: Und gestern gleich 2.
2: Wir müssen dringend was unternehmen.
0: Keiner da.
2: Wo ist das Problem, Conny? Genau.
3: Blaulicht. Sag mal, wer schaut sich sowas eigentlich noch an?
1: Na, ich.

0: Na? Was habe ich gesagt?
1: Wird man es ja gleich sagt. Conny, hier stimmt was nicht.
0: Conny, hier stimmt was nicht. Das sind keine Herrenschuhe, Größe 43, sondern...
2: Ja und?
1: Oh Mann, das sagt er seit gefühlten 50 Jahren.
0: Größe 43. Und? Was sagt uns das?
3: Dass der Mörder eine Frau ist.
0: Eben nicht.
4: Hat die einfach mit Alex umgemacht.
5: Ey, wenn du es dir nicht besorgst.
4: Na hallo, natürlich habe ich sie besorgt. So richtig. Ja. Ey, Opa, ganz alleine hier?
5: Was gibt's denn?
4: Hä?
6: Das ist bestimmt eine coole
4: Arbeit. Aber habt ihr es hier noch alle? Komm mal was raus, Mann! Hier ist eine Potte.
6: Kommt mir irgendwie bekannt vor, der alte Sack.
4: Ja, der hat mal deine Oma gebumst, Mann. Boah, Alter, der riecht voll nach Rasierwasser. Ich würde sagen, wir gönnen ihm erstmal so einen richtigen Herrenduft. Ich das schon für besser, Mann.
6: Ey, warte mal. Ey, das ist dieser Typ aus dem Fernsehen hier. Dieser Kommissar Derek oder so. Was? Scheiße, Alter.
4: Ey, Alter, willst du sagen, dass der berühmt ist oder was?
6: Mann, er ist voll berühmt, du Obst. Scheiße, Junge.
4: Jetzt komm, jetzt übertreib mich. Mach jetzt, Mann!
2: Macht. Macht, Schatz.
0: Bodenschläger hat den Kirschlorbeer von seinem.
2: Wie ist es denn eigentlich gelaufen?
0: Die kahle Hecke.
1: Ach, die haben in letzter Sekunde abgesagt. Kann nichts machen.
0: Hast du nicht gesehen? Das Bein.
3: Macht!
0: Große Füße haben.
3: Ich achte doch bei einer Frau nicht auf die Füße. Ganz schön raffiniert, ne?
0: Aber nicht raffiniert genug.
2: Ach, Peter.

0: Hilfe! Polizei! Hilfe! Hört mich denn niemand? Hilfe! Polizei! Hilfe! Polizei! Polizei! Hilfe! Hört mich denn niemand?
1: Halt die Fresse, du Idiot! Sonst hol ich die Bullen!
0: Na, holen Sie doch die Bullen, Sie Idiot! Holen Sie sie! Das gibt's doch nicht. Das gibt's doch nicht!
2: Also, Herr Lindburg, habe ich das jetzt richtig verstanden? Sie sind erst niedergeschlagen und beraubt worden und dann haben Sie noch einen Mord beobachtet?
3: Verdammt noch mal, ja! Wie lange dauert es noch, bis Ihr Vorgesetzter kommt?
2: Kommissar Biel ist unterwegs.
3: Es ist unglaublich. Diese beiden Polizisten haben mich gegen meinen Willen hier auf das Revier verfrachtet, anstatt mit mir in die besagte Wohnung zu gehen.
2: Polizeimeister Kuhn und Polizeimeister Fried haben absolut vorschriftsmäßig gehandelt.
3: Aber vielleicht braucht die Frau Hilfe.
2: Eben sagten Sie noch, Sie hätten einen Mord beobachtet. Das hieße doch, die Frau, die ist längst tot.
3: Also, wenn wir hier noch länger diskutieren, dann ganz bestimmt. Nochmal. Da war ein großer Mann und der hat eine Frau, jedenfalls war die andere Person viel kleiner als er, mit einem, weiß ich was, das war ein Hammer oder so. Jedenfalls, es sah so aus, als hätte er mit diesem Gegenstand dieser Frau den Schädel eingeschlagen. Und die Leiche, die liegt noch ganz bestimmt in dieser Wohnung. Und der Täter versucht natürlich, diese Leiche zu entfernen.
2: Sagen Sie mal, Herr Lindburg, haben Sie Alkohol zu sich genommen?
3: Nein.

0: Ah, Kommissar Biel.
1: Endlich! Ich habe lange auf Sie gewartet.
2: Das ist unser Spanner Bernhard. Ich habe ihn wieder mal vom Club-Sherry beim Spannen erwischt und dachte, ich bringe ihn gleich mit.
3: Angenehm, Lindburg.
4: Chef, angenehm. Herr Lindburg wurde von zwei Jugendlichen angegriffen. Die Fahndung läuft. Komm mal mit.
2: Was für eine Prominenz bei uns in Lindburg. Sie müssen mir gleich unbedingt ein Autogramm geben.
3: Darf ich? Für?
2: Meine Mutter.
3: Ich hätte auch richtige Autogrammkarten. Bitte.
2: Nein, das passt schon. Danke. So, und jetzt verraten Sie uns, was wir für Sie tun können.

0: muss es sein.
1: Sind Sie sicher, dass es diese Wohnung ist?
0: Ja, wenn ich es Ihnen sage. Wenn Ihre Leute schneller gehandelt hätten, dann hätten wir vielleicht noch das Leben von dieser Frau retten können.
1: Auch wenn wir alle Sie als Fernsehkommissar sehr schätzen, Herr Lindburg, aber wir wissen schon, was wir tun.
0: Hier stimmt was nicht.
1: Sie haben das Conny vergessen?
2: Conny, hier stimmt was nicht.
3: Wer ist da?
1: Polizei, machen Sie bitte die Tür auf.
3: Zuerst Ihre Ausweise, bitte. Das untere Guckloch.
1: Oh, Herr
4: Müller, Walter Roland Müller.
0: Sie wohnen hier?
4: Ja. Sagen Sie mal, Sie haben eine verpannte Ähnlichkeit mit diesem Fernsehkommissar. Wie hieß denn der?
0: Ja, ja. Das haben wir schon öfters gesagt. Mein Name ist Peter Lindburg.
1: Alias Kommissar Kämpfer, ganz recht. Herr Lindburg glaubt, heute Nacht gegen 2 Uhr in Ihrer Wohnung ein Verbrechen beobachtet zu haben.
4: Was? Wie? Hat jemand bei mir eingebrochen? Das hat
1: heute Nacht um 2 Uhr. Wo waren Sie da?
4: Da war ich im Bett natürlich. Jedenfalls bis irgend so ein Betrunkener die ganze Straße zusammengebrüllt hat. Und Sie dann? Sie riechen ja wie eine Brauerei.
0: Wieso sind Sie eigentlich angezogen, wenn Sie angeblich im Bett waren?
4: Weil ich nach Ihrer Brüllerei nicht mehr einschlafen konnte.
0: Jetzt machen Sie aber mal einen Punkt, ja? Schluss mit diesem Schmierentheater. Und wegen Querschnittgelähmt. Stehen Sie mal auf, kommen Sie raus.
4: Hey, Hand weg, hier ist so eine Unverschämtheit. Sitzt doch nicht umsonst in dem Ding.
0: Wie? Sie sind wirklich gelähmt?
4: Ja, ich bin wirklich gelähmt.
0: Entschuldigung, aber war mir meiner Sache so sicher.
4: Ja, wissen Sie was, ich zeige Sie an, das ist Körperverletzung.
0: Ja, aber es muss Ihnen doch reichen, wenn ich Ihnen sage, es tut mir leid.
4: Ja, mir auch.
5: Was ist denn das für ein Lärm hier? Kommissarin Biel, was machen Sie denn hier mitten in der Nacht?
1: Ah, Herr Dr. Wangenheim, es tut mir leid, es handelt sich ganz offenbar um ein Missverständnis.
5: Wir sprechen uns noch.
1: Entschuldigung, Herr Doktor.
0: Wer war das?
1: Staatsanwalt Dr. Wangenheim.
0: Ja.
1: Na super, es wird bestimmt ein Nachspiel haben.

0: Jetzt können Sie nur beten, dass Herr Müller auf eine Anzeige gegen Sie verzichtet.
1: Aber da war ein Mord. Ich hab's ganz genau gesehen. Sie hätten wenigstens eine Hausdurchsuchung machen müssen.
0: In Ihrer Serie mag das ja alles sein. Da entpuppen sich harmlose Rollstuhlfahrer als mörderische Hochleistungssportler. Aber das hier ist die Wirklichkeit.
1: Ich hab mich nur in der Etage geirrt. Sie hätten das ganze Haus durchsuchen müssen.
0: Klar, am besten die ganze Straße, falls Sie sich auch im Haus geirrt haben sollten.
2: Oder die ganze Stadt, falls er sich in der Straße...
1: Es muss die Wohnung darüber gewesen sein.
2: Unmöglich, da wohnt Staatsanwalt Dr. Wagner.
1: Nein, ich bin mir erst ganz sicher. Ja, alles hundertprozentig. Wir müssen umdrehen, sofort.
2: Ich mir vorstelle, wie der ausrasten würde, wenn wir jetzt noch mal bei ihm klingeln und ihn verdächtigen.
0: Der kann doch jetzt nicht im Ernst behaupten, dass Staatsanwalt Wangenheim ein Mörder ist. Das gibt's doch nicht.
1: Was glauben Sie, wie viele ich von diesen Brüdern schon überführt habe? Nur weil der Staatsanwalt ist.
0: Es reicht allmählich, Herr Lindberg.
1: Er war es. Es war seine Wohnung. Und ich bin todsicher, dass wir da die Frau finden. Beziehungsweise wahrscheinlich nur noch ihre Leiche. Sie müssen doch die Spurensicherung dahin schicken.
0: Ich kann Sie auch in die Ausnüchterungszelle sperren, wenn Ihnen das lieber ist.
2: Vielleicht glaubt er da ja wirklich dran. Da sieht man mal wieder, dass diese Fernsehkommissare keine Ahnung haben von richtigen Ermittlungen.
3: Armer Wurm. Wahrscheinlich alles nur, weil seine Serie eingestellt wurde. Jetzt feindlich weiter.

0: Morgen. Hier war vielleicht was los letzte Nacht. Konnte ja kein Mensch bei schlafen.
1: Guten Morgen, Frau Kampmann.
0: Was mag die Polizei bloß von dem armen Herrn Müller gewollt haben?
1: Das war vermutlich ein Missverständnis.
0: Hatten Sie eigentlich Besuch letzte Nacht? Ich dachte nur, ich hätte sehr spät noch den Aufzug gehört.
1: Nein.
0: Naja, trotzdem komisch, dass die Polizei jetzt schon wieder vor unserem Haus steht.
1: Was? Kommissarin Biel?
0: Nein, der Fernsehkommissar, Kommissar Kämpfer. Aus Blaulicht. Ist es wirklich?
1: Entschuldigen Sie mich, Frau Kampmann.

0: So, Alter, was hast du denn jetzt für einen Knaller für mich?
1: Und du bringst wirklich ein Porträt über mich in eurer Wochenendausgabe?
0: Kein Thema.
2: Sagt dir der Name Lindburg was?
0: Klar. Lalülala Fernsehen. Viele Tote, keine Quote. Was ist denn mit dem?
1: Aber Dennis, das hast du wirklich nicht von mir, ja?
0: Journalisten-Ehrenwort. Alter, habe ich dich jemals enttäuscht?
1: Also, pass auf. Der Typ, der ist im Moment hier und er ist total durchgeknallt.
0: Wieso, was macht denn der? Du hast also einen Mord beobachtet? Hast dich in der Wohnung vertan, Mann? Weswegen die Polizei dir nicht mehr glaubt, ja? Und jetzt willst du noch einen Staatsanwalt observieren, hm?
3: So sieht's aus.
0: Hör mal, wenn das das Drehbuch ist, was du gerade für uns schreiben
3: also jetzt
0: willst...
3: Jetzt nicht du auch noch, Mike. Ich weiß, was ich gesehen habe.
0: Ja, trotzdem. Gibt doch jede Menge Ärger, wenn du da bohrst. Ist doch nicht dein Problem. Lass die Polizei sich darum kümmern. Ist deren Sache.
3: Nicht mein Problem. Ich kann doch nicht tatenlos einen Mord durchgehen lassen. Nicht mit mir. Nicht mit Kommissar Kämpfer.
0: Du bist nicht mehr Kommissar Kämpfer.
3: Ich habe ja immer noch einen Mann, der zwischen Gut und Böse unterscheiden kann. Schon mal was von Zivilcourage gehört?
0: Na ja, hast ja recht. Immer wegkicken sollte man ohne.
3: Mike. Ich schaff das nicht alleine. Machst du mit, ja oder nein?
0: Nee, ich hab keine Zeit.
3: Na gut, dann eben nicht. Da muss ich jemand engagieren, Privatdetektiv oder so. Das wird teuer. Was ist eigentlich mit meinen 30.000, die ich dir letztes Jahr geliehen habe?
0: Na gut. Gut, ich mach mit. In 2 Tagen kann ich abknapsen.
3: Geht doch. Du bleibst hier sitzen und passt auf, ob dieser Wangenheim rauskommt. Okay?
0: Ja, Chef. Ich weiß nicht mal, wie der aussieht.
3: Anfang Mitte 40, mittelgroß, dunkle Haare, Hornbrille.
4: Natürlich schwere Anschuldigungen gegen die Person, die Sie nicht nennen wollen, Herr Lindburg. Wenn der Lindburger Anzeiger das druckt, ja, dann muss die Sache natürlich wasserdicht sein.
3: Herr Sierske.
4: Sierske.
3: Herr Sierske. Ich meine, sowas denke ich mir nicht aus. Ich würde viel lieber meinem Drehbuch weiterschreiben. Mhm. Wenn Ihre Polizei hier auch wirklich ihre Arbeit tun würde.
4: Ja, ich glaube Ihnen doch. Nur, es ist halt auch ein bisschen schwierig, gerade jetzt, wo Ihre Serie abgesetzt worden ist.
3: Es ist ein Mord passiert. Ja, bin ich denn der einzige Mensch, der Meinung ist, dass ein solcher Mord auch geahndet werden muss?
4: Es wirkt halt trotzdem ein bisschen so, als würden Sie einfach nur die Publicity wollen.
1: Also nicht, dass ich das jetzt denke, aber
4: unsere Leser.
3: Ja, wir kommen an der Stelle einfach nicht weiter. Vergessen Sie es, ja?
1: Gut, andere Frage.
3: Die wäre?
1: Was hat Sie denn wieder ins schöne Lindburg gezogen? Ich meine, Sie kommen ja von hier, gell?
3: Stimmt, ja.
4: Gibt's da vielleicht sogar eine alte Liebe?
3: Wie kommen Sie denn darauf? Also, das reicht mir. Mein Drehbuch ruft.

0: Sag mal, gibt es eigentlich nichts mehr Neues auf der Welt?
1: Der Markus Schreib ist nominiert für den neuen Tim Schreiner-Film als bester Schauspiel-Newcomer.
0: Das ist eigentlich ganz süß.
2: Ich weiß nicht. Ich finde, der Tim, der ist so eine Hete.
1: Ich meine doch den Schreib.
2: Ach so.
1: Ja, aber du hast recht. Wir brauchen mal wieder so einen richtigen Kracher. Irgendwas, was Quote bringt. Ich weiß, was du meinst. Mal gucken, was die Lokalen sagen.
2: Die Lokalen, die Lokalen. Mach doch mal was Internationales. Mal, London was oder so. Der Elton John, ja? Da höre ich so viele Geschichten. Würde zum Beispiel mal
1: Lindenburg.
2: Total interessieren.
1: Was macht der
2: eigentlich
1: in der Pampa?
2: Die Frau ist in der Beziehung, hm? Ach so, der will einen Mord beobachtet haben. Ich möchte nicht wissen, was der für Drogen genommen hat.
1: Das erinnert ja ganz stark an die Tragödie mit Herbert Kuhnke, mein Gott. Und guck mal hier, der Häusel, der säuft doch auch wieder.
2: Den finde ich ja richtig süß, ne? Ich stehe auf so Prototypen.
1: Ja, ich weiß nicht.
2: Schön schmutzig.
1: Bitte kurz. Debbie, hallo. Du, ich muss nach Lindenburg. Buch mir bitte mal den nächsten Flieger.

0: Ja?
1: Peter?
2: Ich bin's.
0: Ja, Mike.
1: Ich bin Wangenheim bis hierher in Baumarkt gefolgt.
0: Aha.
2: Jetzt halte ich mal fest, wie es wohl er steht. Bei den Kettensägen.
0: Oh Gott. Der will die Leiche zerkleinern. Kannst du dich an die Folge erinnern, wo wir den Axtmörder gejagt haben, der seine Opfer in Gefriertüten portionierte?
2: Mhm. Ja, klar.
0: Erinnerst du dich, Mike? Mike, was macht er jetzt? Mike!
2: Hey Peter, was mache ich denn hier eigentlich? Du schwörst mir jetzt bei allem, was dir heilig ist, dass das alles wirklich passiert ist.
0: Ja, ich schwöre. Was macht ihr jetzt?
1: Na ja, ich...
0: Mike, bleib an ihm dran.
2: Na ja, ist ja gut. Ist gut. Jetzt ist er in der Autoabteilung. Kriegt sich die Ersatzscheibenwischer an, mit denen kann man aber gehen.
0: Scheibenwischer?
2: Ja.
0: Und, was macht er jetzt?
2: Hä? Oh Gott.
0: Was ist?
2: Weißt du was? Der kickt sich die Kanister mit Salzsäure an.
0: Ja, wie will der denn? Ich meine, das hält ja die stärkste Badewannenversiegelung der Welt nicht aus. Und dann die Sauerei.
2: Erzähl da weiter.
0: Was macht er jetzt?
2: Ja, warte, warte. Jetzt ist er bei der weißen Farbe. Verstehe ich nicht, was will der Name?
0: Was soll das denn?
2: Weg doch nicht, was das soll. Vielleicht will er seine Leiche ja weiß anmalen. Peter?
0: Da stimmt was nicht. Wo ist er jetzt?
2: Er ist jetzt in der Gartenabteilung hier. Lauter Blumen, alle. Was macht er denn? Echt? Der kauft Blumen. Stiefmütterchen, aber. Packt sich den. Nee, Margeriten. Pack dich den ganzen Wagen voll mit Margeriten, Peter.
0: Bleib an ihm dran und ruf sofort an, wenn was ist, okay?
2: Was denkst du denn, was ich die ganze Zeit mache?
3: Hey, Olli, wo bleibt deine Mutter?
4: Ja, kommt schon noch, ne?
2: Ach, ich weiß nicht, ich hab irgendwie ein Scheißgefühl.

0: Mike. Danke, dass du gewartet hast.
1: Danke, dass du kommst, mich abzulösen. Ne?
0: Und?
1: Nicht und. Da hat die Margarete in den Kofferraum geladen und jetzt ist er wieder oben in der Wohnung.
0: Aha. Kannst Pause machen. Ich habe ein Zimmer im Hotel reserviert, aber versagt mir nicht in der Hotelbar.
1: Du tust mir total unrecht. Seit Tagen habe ich nie einen Tropfen mehr getrunken.
0: Das klingt aber gut.

0: Wangenheim.
1: Dr. Wangenheim, ich weiß. Lindburg.
0: Ich weiß.
1: Wir haben uns ja gestern Nacht schon mal kurz gesehen, nicht? Schicker Morgenmantel, den Sie da anhatten. Sollte wohl so aussehen, als wären Sie gerade aus dem Bett gestiegen, oder?
0: Herr Lindburg, dürfte ich Sie vielleicht auf eine Tasse Kaffee einladen?
1: Warum nicht? Bei Ihnen? Riecht's da nicht schon ein bisschen streng? Ich habe mich gestern in der Wohnung geirrt. Ich habe nicht diesen armen Herrn Müller gesehen, sondern vermutlich Sie. Haben Sie einen Mord begangen, Dr. Wangenheim? Ich wäre Ihr Augenzeuge.
0: Sehen Sie, genau darüber möchte ich mich mit Ihnen unterhalten, Herr Lindburg. Sehen Sie, ich habe großen Respekt vor Ihre Leistung, Herr Lindburg. Sie sind zweifelsohne einer der beliebtesten Schauspieler Deutschlands.
1: Wollen Sie mir jetzt schmeicheln?
0: Nein. Ich möchte Ihnen klar machen, dass Ihre Prominenz die eine Sache ist. Ihre unglaublichen Anschuldigungen gegen mich aber etwas ganz anderes. Ich bin aber bereit, das zu vergessen, wenn Sie mich nicht mehr belästigen.
1: Ich verstehe. Ich fände mich an Ihrer Stelle auch lästig.
0: Ich habe niemanden ermordet. Das ist absurd und Sie wissen das.
1: Ich hab's gesehen.
0: Wann? Nachdem man Sie niedergeschlagen hatte und Sie bewusstlos im Park lagen? Es war dunkel. Und wenn ich mich richtig erinnere, sind Sie sich gar nicht sicher, in welcher Wohnung der angebliche Mord stattgefunden hat?
1: Ich hab's gesehen, Herr Staatsanwalt.
0: Herr Lindburg, Sie sollten sich dringend in ärztliche Behandlung begeben.
1: Mir geht's ausgezeichnet, Herr Doktor. Bestimmt besser als Ihnen.
0: Wenn ich Sie oder Ihren Kollegen noch einmal vor meiner Wohnung herumlungern sehe, dann lasse ich Sie polizeilich entfernen.
1: Aus einem öffentlichen Park mit einer öffentlichen Bank?
0: Ich bin eine öffentliche Person. Mhm. Zwingen Sie mich nicht, Ihnen wirklich Schaden zuzufügen.

0: für Sachkämpfer, dass ich sie mal in echt erlebe. Aha. Ich bin ja so ein Fan von Ihnen. Ich habe alle Folgen gesehen. Ach was, 2-3 Mal gesehen. Bekomme ich ein Autogramm?
1: Natürlich. Sie wohnen doch in dem Haus, ne?
0: Hm? Können Sie schreiben, für Karin in tiefer Verbundenheit.
1: In tiefer Verbundenheit, hm? Okay. Wo wir gerade so nett hier stehen, eine Frage. Gestern Nacht haben Sie da zufällig irgendetwas Besonderes bemerkt?
0: Das kann man wohl sagen.
1: Bitte.
0: Danke, danke. Mhm. Kommen Sie mal mit.
1: Ja.
0: Kommen Sie mal mit. Da war hier so ein Betrunkener, der hat furchtbar rumgegrölt. Und später kam die Polizei. Die haben beim Nachbarn unter mir geklingelt. 2 Beamte und Sie waren doch auch dabei.
1: Ja, ja.
0: Ich konnte sie aber nur von oben sehen. Ich hatte solche Angst. Ich meine, die Gegend hier ist ja an und für sich eine gute Gegend. Mhm. Aber die Verbrecher machen auch davor nicht halt. Da sehen Sie dieses Fahrrad. Alles dran geklaut.
1: Ja, schrecklich, schrecklich. Ja, wie war das nochmal, also nochmal auf die gestrige Nacht?
0: Dann habe ich die ganze Nacht durch den Spion geschaut.
1: Die ganze Nacht?
0: Ob jemand ins Haus eindringt. Oh, nervenzermürbend war das.
2: Mahlzeit.
3: Mahlzeit.
2: Frau Kommissarin, dürfte ich Sie mal einen Moment sprechen?
4: Herr Dr. Wangenheim.
2: Ich bin hier noch mal in dieser Sache wegen neulich Abend.
4: Es tut mir leid, dass wir Ihre Nachtruhe gestört haben. Das kommt nicht wieder vor.
2: Schwamm drüber. Job ist Job. Ich meine, wer kann das besser beurteilen als ich, nicht wahr? Nein, es geht um diesen Herrn Lindburg. Ich fühle mich etwas belästigt. Er scheint doch diese fixe Idee zu haben, dass er...
4: Er glaubt doch jetzt nicht wirklich, Sie hätten.
5: Ich glaub, wir haben die
2: er sitzt sogar Wache vor meinem Haus. Ja? Und jetzt hat er sich auch noch Hilfe geholt von diesem Assistenten aus Blaulicht. Ich vermute ernsthaft, die beiden wollen mich dabei beobachten, wie ich diese ominöse Leiche entsorge. Ich mache mir wirklich Gedanken.
4: Ja, klar. Weil Sie natürlich nicht wissen, wie Sie unter diesen Umständen die Leiche wieder loswerden sollen.
2: Im Ernst, also dieser Lindburg ist mit Sicherheit ein sehr verdienter Schauspieler, aber in dieser Angelegenheit tut er sich keinen Gefallen. Jemand sollte ihn vor sich selbst schützen.
4: Ich spreche noch mal mit ihm. Versprochen.
1: Sagen Sie, Ihr unmittelbarer Nachbar, Dr. Wangenheim, hat der irgendwann noch mal die Wohnung verlassen?
0: Nein, nein, das hätte ich ja mitbekommen. Nicht nachdem die Polizei da war.
1: Interessant.
0: Darf ich Sie auch was fragen?
1: Ja, gerne.
0: Warum sitzen Sie vor unserem Haus?
1: Oh, nur so. Ich bin ja in Lindburg geboren.
0: Ach.
1: Hab jetzt jahrelang gedreht und jetzt bin ich wieder zurück und entdecke meine Geburtsstadt wieder aufs Neue.
0: Ach, von der Bank aus, also die muss ja ganz besonders sein.
1: Wieso?
0: Bis vorgestern saß hier wochenlang eine ältere Dame, genau da, wo Sie sitzen.

0: Also die ist einfach nur so da gesessen?
1: Manchmal hat sie geweint und genau wie Sie immer auf unser Haus geguckt. Und dabei hat sie Bonbons gelutscht. Unmengen Bonbons. Da, sehen Sie mal, da. Ist nicht gut für die Zähne?
2: Hey, alter Bock auf Poker.
3: Nee, jetzt nicht.
4: Entschuldigung, wissen Sie vielleicht, ob meine Mutter schon angerufen hat?
5: Nee, hat noch nicht angerufen.

0: Haare gehen. Gestern warst du wohl sehr beschäftigt.
1: Tu nicht so, als wüsstest du das nicht.
0: Und Hilde?
1: Ich habe mich drum gekümmert.
0: Von dir zu verlangen, dass er Miss Ratner bald aus dem Gefängnis kommt.
1: Ich hätte Oliver nicht helfen können. Aber sie wollte das nicht verstehen. Lass uns von was anderem sprechen.

0: Herr Conny!
1: Ja, hier stimmt was nicht.
0: Genau, hier stimmt was nicht.
2: Ja, und dann steht er plötzlich nach fast 30 Jahren der Peter vor meiner Haustür und traut sich nicht zu klingeln. Hat Probleme, ne? Ich lese auch Zeitung.
1: Aber von Ihnen, da hat er mir nie irgendwas erzählt.
2: Nö.
1: Nö.
2: Naja, hat er seinen Abgang auch nicht gerade mit Ruhm bekleckert.
1: Was heißt das?
2: Ne, er hat sich vom Acker gemacht. Er hat damals ein Gastspiel bekommen in West-Berlin und dann ist er einfach nicht mehr zurückgekommen. Nachlaufen wollte ich ihm auch nicht.
1: Naja, das wäre ja auch schwierig gewesen mit der Mauer damals, oder?
2: Ich war so jung damals. Hm? Ja, ist ja jetzt auch über 28 Jahre her.
1: Ja, ja. Und seitdem leben sie halt alleine, wa? Die große Liebe, ja. Die kommt nur einmal.
2: Dreimal, bei mir kam sie dreimal. Aber jetzt bin ich trotzdem geschieden. Naja, aber mein Sohn, der lebt noch bei mir, obwohl er schon 28 ist.
1: Was? 28?
2: Ja, ich weiß, der müsste schon längst auf eigenen Füßen stehen, aber Hotel Mama, ne?
1: Nee, das meine ich gar nicht.
2: Hä?
3: Ja, an die Frau erinnere ich mich.
4: Ja?
3: So um die 60.
4: Ja, sag mal.
3: Ja, sie hat ein paar Mal ihr Kaffee getrunken, aber ich habe nicht wirklich mit ihr gesprochen.
4: Na, schade. Dabei sehen Sie so aus, als hätten Sie eine Menge Menschenkenntnis und, ja, so Beobachtungsgabe.
3: Finden Sie?
4: Mhm.
3: Sie war sehr klein. Und sie trug Klamotten aus den frühen 90ern. Roter Mantel, lustiges Hütchen. Und sie hatte blond gefärbte Haare mit einem grauen Ansatz. Und?
4: Und?
3: Sie hatte ziemlich schlechte Zähne.

0: Was ist denn schon wieder?
1: Ich muss mal ganz dringend telefonieren. Bitte, meine Mutter ist verschwunden. Ihr ist bestimmt irgendwas passiert. Sie wollte sich die Woche um meine Berufung kümmern. Bitte, das ist ein Notfall.
0: Mal sehen.
2: Scheiße, ist deine Mama hässlich.
1: Sag mal, spinnst du?
2: Hier steht alles drin. Sogar mit Foto. Meine eigene Frau planscht mit irgendeinem Ballermann-Sänger im Whirlpool rum. Drumherum nur lauter besoffene Touristen. Wie peinlich ist das denn? Hä? Die denkt ja nur an sich. Ich hab ohne sich zu verlieren. Die Presse ist wie der Deivel hinter mir her. Und wen die mal auf den Kicker haben, wisst ihr, wie der endet? Der endet so wie, sag's mal, wie Lady Di.
3: Hallo, Herr Häusel. Das ist aber schön, dass ich Sie hier treffe. Darf ich mich kurz zu Ihnen setzen? Ja. Danke sehr. Hier ist Famous, das Promi-Magazin, und mein Name ist Caroline Bächle. Herr Häusel, viele Fans in ganz Deutschland machen sich große Sorgen um Peter Lindbergh. Können Sie für uns vielleicht ein bisschen Licht ins Dunkel bringen? Was ist wirklich los mit Lindbergh? Stimmen die Gerüchte, hat er psychische Probleme? Conny, hier stimmt was nicht.
2: Also, das Ganze ist ganz großer und absoluter Quatsch. Wir beide brüten derzeitig einen neuen Stoff aus. Für eine neue Fernsehserie. Das Ganze riecht eigentlich auch schon nach Erfolg. Und darüber würde ich wirklich gern mit Ihnen sprechen.
3: Ja, toll. Glückwunsch. Das heißt also, Lindbergh hat überhaupt keinen Mord beobachtet. Das war Teil des geplanten Drehbuchs.
2: Jein.
3: Herr Häusel, es heißt, Peter Lindbergh zieht durch seine Heimatstadt und bezichtigt hochstehende lokale Persönlichkeiten des Mordes. Tut er das, um in die Schlagzeilen zu kommen, oder?
2: Oder was?
3: Naja, der Mann ist weit über 60. Es könnte natürlich auch der Anfang einer schweren Depression sein oder vielleicht sogar eine beginnende Demenz.

0: Mich offensichtlich schon wieder in der Tür geirrt, aber ich meine, die sehen ja alle gleich aus. Nein, nein, ich wollte mich bei Ihnen bedanken. Mögen Sie Kuchen?
1: Also ich habe Hunger. Haben Sie nicht Lust, mit mir in die kleine Weinstube zu gehen? Nebenan, wir können ja dann mal über den Fall reden. Der Herr Kollege will wandern? Mhm.
2: Ich komme gern mit. Ich könnte auch einen Happen vertragen.
1: Na prima. Übrigens, nirgendwo ist die Natur so schön wie bei uns hier in Thüringen.
2: Ja.
1: Ach, zum Beispiel hier. Ja? Das ist ein Waldgrillplatz. Ja? Der ist sehr verkehrsgünstig, sehr beliebt und ist direkt an der A71. Mhm.
2: Ich bevorzuge mehr die Einsamkeit. Man ist ja ständig von Leuten umgeben.
1: Ja. Ach, na, da habe ich was. Die ehemalige Zeche Sorgenfrei. Also da können Sie kilometerweit marschieren und treffen keine Menschenseele.
2: Sorgenfrei?
1: Ja, das ist hier dieses Gebiet. Mhm.
2: Und kann man da mit dem Auto hinfahren?
1: Ja, das ist schlecht, aber ich weiß einen Schleichweg. Sie fahren hier die K29 bis Katzhüttendorf. Und direkt, wenn der Ort vorbei ist, ist so eine große Blitzeiche, ja? So, also das erkennen Sie, das ist so, ach. Und hinterm Ort, wirklich, müssen Sie aufpassen, scharf rechts in den kleinen Waldweg ran.
2: Und da ist es auch wirklich einsam.
1: Ja, ja. Also wenn die Wölfe da heulen, dann heulen sie vor Einsamkeit. Spaß. Nee, das ist alles renaturiertes Gebiet. Das ist wirklich wunderschön. Mhm. Die Leute haben Angst, die meinen das. Die meinen, da könnte sich der Boden auftun. Naja, kennt man ja. Eben noch blühende Landschaften, bums, ein Loch, 10 Meter Krater. Ja. Also passen Sie auf, dass Sie da in kein Loch fallen. Wir brauchen Sie noch, ja?
2: Ja.
1: So. Dann gehen wir mal.
3: Das verstehe ich jetzt nicht. Erst sagst du, wir sollen ihn die ganze Zeit rund um die Uhr beschatten. Und jetzt? Was ist jetzt?
0: Ja, solange er nicht zu Hause ist, kann er die Leiche auch nicht beiseite schaffen. Im Übrigen habe ich seine Nachbarin gebeten, mich anzurufen, sobald er nach Hause kommt. Das ist ein Fan von mir. Da dachte ich, oh, sowas kann man mal ausnutzen.
3: Die Bächle war übrigens da. Und weißt du, was die in die laufende Kamera sagt? Du hast Demenz.
0: Weißt du, was ich glaube, Mike? Dieser Wangenheim wird von der alten Frau erpresst. Er ist kurz vor einem Karrieresprung. Und sie muss irgendetwas über ihn gewusst haben. Weil sonst würde sie ja nicht umbringen. Und es muss im Affekt passiert sein. Weil sonst hätte sie nicht in seiner eigenen Wohnung erschlagen.
3: Was kann die denn so dolle über den gewusst haben, dass er derartig die Kontrolle verliert, hä?
0: Frag mich was Leichteres. Aber eins weiß ich genau.
3: Hier stimmt was nicht.
0: Connie.

0: Das war niemals im Affekt, Conny. Der Mörder hat nacheinander Bodenschläger, seine Frau, 2 der 6 Kinder und 4 Katzenbabys getötet. Das Motiv, Conny?
1: Die Familie war ihm zu groß.
2: Pass mal auf. Wir hatten noch eine Folge. Und zwar muss das in der dritten Staffel gewesen sein. Da waren wir auch hinter einem Staatsanwalt her. Übrigens hat ihn der Dings gespielt, gar nicht so schlecht. Und der hatte etwas, ein Verhältnis mit einer Zwergin.
3: Hat der Dings? Echt?
2: Nein, in der Rolle.
3: Du meinst, Wangenheim hat ein Verhältnis mit einer Zwergin?
2: Nein, wir schauen uns jetzt diese Folge an, um auf ein Motiv zu kommen.
0: Bodenschläger hat den Kirschlorbeer von seinem Nachbar vergiftet. Und die kahle Hecke führt geradewegs zum Maler.
2: Das ist ja auch nicht, oder?
3: Nein.
2: Tja. Also ich habe da irgendwas falsch gemacht. Ich muss das neu archivieren, ich muss das genau benennen in der Datei.
3: Da war übrigens Besuch vorhin für dich da.
2: Ja?
3: Eine Frau Arnold.
2: Sabine?
3: Warum hast du mir eigentlich nicht erzählt, dass du schon mal verlobt warst?
2: Ich war nicht verlobt. Ich war verliebt. Ja und?
3: Na nüscht und. Sie hat dich vor ihrem Haus gesehen. Dann hat sie die Schlagzeilen gelesen und hat natürlich mitgekriegt, was du so treibst. Und fing an, sich Sorgen zu machen, ist ja klar. Naja, mich geht die ganze Sache sowieso nicht an. Warum bist du nicht eigentlich mal hingefahren nach der Wende? Hast du sie besucht? Vielleicht hättest du da mitgekriegt, dass die auch einen Sohn hat. Weißt du, wie alt er ist? 28.

0: Hallo, Sabine.
1: Hallo, Peter. Ich dachte schon, du traust dich nicht.
0: Stimmt. Aber jetzt bin ich ja da.
1: Ich lese da so Sachen. Was treibst du hier in Lindburg? Die ganze Stadt redet über dich. Was ist denn los?
0: Ich habe einen Mord beobachtet.
1: Ja, das habe ich gehört.
0: Ja, du glaubst mir doch, oder? Ich meine, du kennst mich. Ich würde sowas nie behaupten, wenn es nicht so gewesen wäre.
1: Peter, du bist Fernsehkommissar, du bist doch kein Polizist.
0: Ja, das weiß ich selber.
1: Wollen wir reingehen?
0: Moment. Ist dein Sohn auch da? Weil der Mike hat mir erzählt, dass du einen Sohn hast. Einen 28-Jährigen. Entschuldige. Lindburg.
2: Kommissar Krämpfer?
1: Entschuldigung, Herr Lindburg. Kampmann hier. Der Dr. Wangenheim ist gerade zurückgekommen.
0: Danke. Danke, dass Sie so aufmerksam sind, ja? Ich bin gleich da. Sabine, entschuldige bitte, aber ich muss dringend weg. Ich melde mich, sobald wie möglich. Wir müssen dringend miteinander reden.
1: Wir müssen reden.

0: Siehst du, Mike, was habe ich gesagt? Der will die Leiche wegschaffen.
1: Aber doch nicht am helllichten Tag.
0: Wir werden ihm jetzt ganz langsam und unauffällig folgen.
2: Wenn Sie vorhaben, dem Staatsanwalt Wangenheim hinterherzufahren, dann sage ich schlechte Idee. Ganz schlechte Idee. Denk's bitte aus. Zum allerletzten Mal, wenn ich oder einer meiner Beamten Sie noch einmal dabei erwischen, wie Sie Herrn Wangenheim belästigen, dann sind Sie dran. Hiermit erteile ich Ihnen ein ganz offizielles Annäherungsverbot. Das hier, was Sie hier machen, nennt man Stalking.
0: Super. Polizei in Lindburg, ganz toll, ja? Sie tatenlos zu, wie ein Mörder eine Leiche entsorgt. Bravo! Kompliment!
2: Traurig, Herr Lindburg, was aus Ihnen geworden ist. Sie waren mal ein ganz großes Vorbild.
0: Ja, für Ihre Mutter.
3: Finger weg, Mann! Ich kann alleine laufen hier. Was ist denn für ein Laden, Mann? Ich meine, selber mit euch.
0: Schaut euch das an. Der war irgendwo in der Pampa und hat sie begraben.
4: Ja, ist blöd für dich. Ohne Leiche glaubt die Kinder.
0: Wir hätten ihm folgen müssen.
4: Hätte Fahrradkette.
0: Kein Wunder, dass die Dani dich verlassen hat.
4: Was?
0: Bei den Sprüchen. Zeig mir mal, wo man ein Foto macht.
4: Wann schaffst du dir wieder ein eigenes Handy an? Hm? Pass auf, dass du Danis Fotos dann löschst. Solche Sorgen frei. Oh, hört sich gut.

0: sichern. Ja. Und überhaupt, der Wangenheim ist doch nicht so blöde und verbuddelt seine Leiche da.
1: Mike, Mörder sind nur in Drehbüchern schlau. In Wirklichkeit machen sie immer irgendeinen Fehler.
0: Naja, wie bei uns in der Serie. Sonst hätten wir die alle nicht gekriegt.
1: Ja, hast auch wieder recht. Sag mal, sagen wir mal, wo es lang geht. Wir kommen da an irgendeinem markanten Punkt vorbei.
0: Ja, die Blitzeiche.
1: Sind wir da schon vorbei?
0: Nee, noch nicht.
1: Ja, dachte schon.
2: Jetzt suchen wir hier schon eine Stunde rum. Wir tun, dass wir uns verirren. Das ist doch Wahnsinn hier, Peter.
3: Er konnte mit dem Auto nur bis hierher gefahren sein. Ja? Und weit kann er sich nicht getragen haben. Selbst wenn die Person klein und zierlich ist.
2: Was ist, wenn er sportlicher ist, als er eigentlich aussieht? Peter, ich will jetzt nach Hause.
3: Mike, denk an die 30.000. Mike, ein Mensch ist tot. Und nur wir haben es in der Hand, dem Täter seine ordentliche Strafe zuzuführen.
2: Aber wir hatten in der Serie wenigstens Spürhunde für sie.
3: Stimmt.
2: Kannst du dich noch erinnern? An die Läufe-Schäferhündin aus der Hundestaffel? Wie hieß sie noch mal? Linda? Alma? Oder
3: Alma,
2: so?
3: Ja, so ähnlich.
2: Ja, als sie losrannte und alle Köter hinter ihr her.
3: Die Rüden, die Rüden.
2: Ja.
3: So, was ist das? Siehst du das?
2: Was soll ich denn da sehen? Das Wassergebüsch?
3: Nein, nein, nein, diesen Plastiksack. Hat dieselbe Farbe wie der, den der Wangenheim in sein Auto eingeladen hat.
2: Ich hol den Sack aber nicht daraus, das kannst du vergessen.
3: Ja. Macht ja normalerweise auch die Spurensicherung.
2: Ja, genau.
3: Ruf die Biel an.
4: Da jetzt keine Leiche drin ist, Herr Lindburg. Aber Stalking bleibt Stalking.
3: Ist ja gut. Aber hier geht's ja wohl um mehr.
4: Hey, hey, hey, hey!
5: Das ist ein Teppich mit Rotweinflecken.
3: Das kann auch Blut sein. Der Teppich muss ins Labor.
2: Mike, komm.
4: Stalking. Falsche Verdächtigung. Missachtung der Straßenverkehrsordnung. Missbrauch von Notrufen und Beeinträchtigung von Unfallverhütungs- und Notmitteln. Außerdem noch üble Nachrede, Verleumdung, Belästigung der Allgemeinheit. Früher grober Unfug genannt.
3: Ist das nicht ein bisschen viel, was Sie uns da vorwerfen?
4: Und wenn Sie den Teppich selbst dorthin gelegt haben, dann käme da noch gefährdungsschutzbedürftiger Gebiete dazu. Das Zeichengelände steht nämlich unter Naturschutz. Also abgesehen von der Anzeige wird das eine ziemlich teure Angelegenheit für Sie.
6: Sie wollen doch mehr Kohle haben, habe ich nicht.
3: Moment mal, diese Frau wird da vermisst? Das könnte doch die Frau sein, die auf der Parkbank gegenüber von Wangenheims Wohnung saß.
4: Da saßen Sie, Herr Lindburg. Nee,
3: nee, die Frau hat ganz schlechte Zähne. Und die Nachbarin hat erzählt, dass diese Frau tonnenweise Bonbons gegessen hat. Ja, und jetzt ist sie tot. Und weiß Gott wo.
7: Nee, nee, nee, das ist aus Unterschwarzbach gekommen. Die Frau hat mit uns gar nichts zu tun. Das ist einfach nur eine landesweite Vermisstenmeldung.
8: Es nutzt doch nichts, immer wieder neue, absurde Vorwürfe ins Spiel zu bringen.
3: Fragen Sie die Nachbarin von Wangenheim. Fragen Sie die Bedienung im Café. Das ist die Frau, die hinter dem Wangenheim her war.
9: Ja, ja, die Jugendlichen haben wir gefasst. Aber weißt du, was wir dann aus dem Tümpel gezogen haben?
10: Einen alten Teppich mit Rotweinflecken.
11: Oh, krass. Ey, der ist voll gaga. Naja, und jetzt habt ihr sie festgenommen.
9: Nö.
7: Aber ein richtig dickes Bußgeld mussten sie abdrücken. Und es gibt garantiert eine Anzeige wegen Stalking.
9: Hey. Dennis.
7: Das hast du nicht von mir, ja?
9: Na, Logo.
12: Danke für den Tipp, Herr Kollege. Sie werden da vielleicht auch was fürs Fernsehen.
9: Echt? Das habe ich mir auch schon mal belegt, ne?
12: Jetzt müssen Sie sich nur noch ein bisschen tiefer in die Recherche reinknien. Wissen Sie irgendwas über den heimlichen Sohn von Lindburg, um den er sich nie gekümmert hat?
9: Was? Geil, nie. Wer ist denn das?
13: Achtung, er kommt!
12: Herr Lindburg!
13: Herr Lindburg!
12: Herr Lindburg!
13: Herr Lindburg!
12: Ein kurzes Statement.
0: Thüringer Wald. Hätten wir auch irgendwie anders vorgestellt. Irgendwie Waldiger.
1: Waldiger? Ja? Beschwerlich bei der Reiseleitung.
0: Würdest du hier tot über dem Zaun hängen wollen?
1: Nee. Ich meine, irgendjemand wird doch was von der Zielgruppe wissen und die kennen. Ne?

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1: Guten Tag.
2: Guten Tag.
1: Mein Name ist Lindburg. Das ist.
2: Conny, hier stimmt was nie, oder? Nur ich kenne Sie doch. Bede. Blaulicht, die Bedenkommissare von Blaulicht. Ja.
1: Eigentlich bin ich der Kommissar und er der Assistent.
2: Inge! Inge, guck doch mal! Inge!
1: Vielleicht können Sie uns weiterhelfen. Diese Frau hier, die stammt doch von hier. Schauen Sie mal.
2: Ja, na klar. Das ist die Hilde. Inge! Das ist doch die Hilde! Na klar, hier steht's. Doch haben Sie das nie gesehen? Die wird vermisst. Schlimm.
1: Ja, ja, gleich, gleich. Kennen Sie zufällig den Namen Eugen Wangenheim?
2: Wangenheim. Cecilie Wangenheim.
3: Peter, ich glaube,
1: nein, nein, gleich. Nein, Eugen Wangenheim.
2: Na, sag ich doch. Eugen ist der Enkel. Ist ja jetzt nie so ein hohes Tier bei Gericht in Lindburg. Na, der Ort heißt doch genau wie Sie. Ist Ihnen das schon mal aufgefallen?
1: Ja. ich wollte fragen, meinen Sie, dass die Hilde den Eugen Wangenheim gekannt hat?
2: Nur hier kennt doch jeder jeden. Die Inge weiß das. Die Inge weiß alles. Inge! Inge! Inge, hör mal! Die Hilde, die weg ist, hatte die was mit dem Wangenheim zu tun? Mit dem Eugen vor allem?
4: Schrei doch nicht so. Na klar. Die Hilde, die war doch die Hausangestellte bei den Wangenheims. Hm? Aber das ist lange her. Bestimmt 30 Jahre.
1: Und die Großmutter von dem Wangenheim, wohnt die noch hier?
2: Im alten Herrenhaus, 2 Kilometer Richtung Kleinzeller. Aber ob die sie reinlässt? Die ganze Sippschaft sowas von hochnässig. Die hatten ja zu DDR-Zeiten schon alles. Als wir im Dorf und noch ein Plumpsklo hatten, da hatten die ja schon Keramiktoiletten und haben ihre alte Sickergrube zugeschüttet. Stimmt's, Inge? Und der Eugen, der ist ja unehelich. Vater unbekannt, nur, ne? Das war eine furchtbare Tragödie damals.
3: Jetzt machen Sie aber mal halblang. So schlimm ist ein uneheliches Kind auch nicht. Hä? Peter?
2: Nur Sie glauben wollen, wir leben hier auf dem Mond. Ich war ja noch ein Kind damals. Zuerst hat sich die Petra Wangenheim, Eugens Mutter, mit Schlaftabletten umgebracht. Nur ein paar Tage nach der Geburt. Und ein paar Wochen später dann der Philipp, der Bruder von der Petra, also Cecilie Sohn, der hat sich erschossen. Ne, da hat die Cecilie den Kleinen dann alleine aufgezogen.
1: Schrecklich. Weiß man, warum die beiden?
2: Nee. Die Petra vermutlich aus Liebeskummer wegen Eugens Vater. Ja. Und der Philipp, der soll ja so furchtbar an seiner Schwester gehangen haben.
1: Das muss doch zu dieser Zeit gewesen sein, als die Hilde für die Wangenheims gearbeitet hat.
2: Nu.
1: Hat die eigentlich Verwandte hier?
2: Ein Sohn. Ist ihr ein und alles. Man sagt, er ist verreist. Jede Woche hat sie ihm geschrieben. Aber wissen Sie was? Wir sind ja hier auf der Post. Nicht wahr? Er hat einen Nachsendeantrag und für einen kleinen Gefallen sag ich Ihnen auch wohin.
1: Alles, was Sie wollen.
2: Der Junge sitzt ein. JVA Gera heißt der Urlaubsort. Ach, das muss furchtbar sein für die Hilde.
1: Interessant, also wirklich sehr interessant. Vielen Dank. So, Mike, wir packen's, komm.
2: Moment, Moment, Moment, Moment. Dir gefallen? Inge, hol doch mal die Kamera!
3: Boah!
1: Kundendienst.
3: Ja, wir sind erledigt. Die Zeitung, wir können uns erschießen.
1: Da wird mir wirklich krank im Kopf, wenn man diesen Mist da liest. Nein, interessant ist doch, dass diese Hilde die Wangenheims wirklich gut gekannt hat.
3: Und?
1: Ja, was kann sie von einem Staatsanwalt gewollt haben? Ne? Dass ihr geliebter Sohn aus dem Gefängnis kommt.
3: Weißt du, Peter? Aus dir wäre wahrscheinlich wirklich ein guter Polizist geworden.
1: Wahrscheinlich, ja. Besser als diese Pfeifen an Lindbergh. Sag an, wo es lang geht.
3: Ja, Kleinzeller.
5: Ja, bitte?
1: Frau Wangenheim, mein Name ist Lindbergh, das ist Herr Häusel. Wir wollten Sie bitten, uns ein paar Fragen zu beantworten.
5: Ich wüsste nicht, warum. Guten Tag. Möchten Sie, dass ich die Polizei rufe?
1: Gern. Vielleicht wollen die ja auch erfahren, was Ihren Enkel Eugen mit Hilde Zietkow verbindet.
5: Bitte?
1: Sie kannten Hilde Zietkow?
5: Ja, sie hat hier vor Jahrzehnten als Hausgehilfe gearbeitet, bis sie sich verlobte. Seitdem haben wir keinen Kontakt mehr.
1: Mike?
3: Also, aber Sie wissen doch, dass sie vermisst wird.
5: Nein, sollte ich?
1: Ja, weil wir glauben, dass Ihr Enkel Eugen mit dem Verschwinden von Frau Zietkow etwas zu tun hat.
5: Wissen Sie, auch ich lese Zeitung. Offenbar sind Sie zurzeit etwas indisponiert, Herr Lindburg. Ja.
3: Sind das hier Ihre verstorbene Tochter und der Sohn? Das ist ja tragisch.
5: Ja, wenn ich Sie jetzt bitten dürfte zu gehen.
1: Bitte. Die Frau Zietkow hat Ihren Enkel erpresst. Sie wollte, dass er ihren Sohn aus dem Gefängnis holt.
5: Das wird ja immer abenteuerlicher. Ja. Eugen sollte endlich rechtliche Schritte gegen Sie einleiten.
3: Dafür haben wir Beweise.
5: Wirklich? Ja. Und wieso unternimmt die Polizei dann nichts?
1: Ja, weil wir haben einen Brief entdeckt, den die Frau Zietkow an ihren Enkel geschrieben hat.
5: Was für ein Brief?
1: Unten diese Poststelle in Unterschwarzbach. Da gibt es so eine sehr nette Frau mit aubergine gefärbten Haaren. Also wenn zum Beispiel jetzt ein Brief eintrifft, der nicht richtig frankiert ist, dann lässt die zurückgehen. Ja, und ich meine, zu blöd, dass die arme Frau Zietkow nicht mehr in der Lage war, diesen Brief erneut abzuschicken.
5: Sie haben Hildes Briefkasten aufgebrochen?
1: Ja, Moment, das ist von eminenter Wichtigkeit. Alles, was da drin steht. Da steht zum Beispiel drin, wer dafür verantwortlich ist, wenn dann die Frau Zietkow verschwindet und ihr Enkel...
5: Lassen Sie meinen Enkel aus dem Spiel. Was wollen Sie? Ich weiß nichts.
1: Was wusste die Frau Zietkow über ihre Familie? Warum hat sich ihre Tochter umgebracht? Hat das was zu tun mit dem Vater von Eugen?
5: Sie verlassen jetzt mein Haus auf der Stelle.
1: Frau Wangenheim, ich weiß, es ist schwer für Sie. Ihre Kinder Philipp und Petra, die Geschwister waren ein Paar. Und somit die Eltern von Ihrem Enkel Eugen. Inzest.
5: Raus.
1: Beginn. Michael.
6: Wie bist du denn da drauf gekommen?
7: Fünfte Staffel, dritte Folge.
3: Was war denn eigentlich für ein Umschlag, den ihr da gezeigt habt?
1: Da waren meine Autogrammkarten drin.
3: Ich fasse nicht, was du da drin behauptet hast. Ja,
1: ja, ich bin sicher. Wangenheims Eltern sind Geschwister.
3: Wenn ich mir so vorstelle, meine Schwestern...
1: Ja, das muss ja nicht.
3: Nee, muss ich nicht.
1: Aber stell dir mal vor, was das für ein Megaskandal ist. Jetzt, wo der Herr Staatsanwalt im Begriff ist, eine Stufe höher zu klettern. Und deswegen musste die arme Hilde sterben. Weil sie wusste Bescheid und damit hat sie ihn erpresst.
3: Peter, bringt uns das denn überhaupt irgendwas ein? Wir haben keine Leiche, wir haben keine Beweise.
1: Ja, ein Bluttest ist doch ein Beweis.
3: Bluttest? Die Eltern sind tot.
1: Ja, dann machen wir einen DNA-Test. Wir lassen Petra und Philipp exhumieren.
3: Ja, genau so werden wir es machen. Notfalls hilft uns sogar CSI Lindburg weiter oder Soko hinter Dupfing.
1: Mike, Ironie ist jetzt nicht angebracht.
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9: Herr Wangenheim, haben Sie mit dem Sieg gerechnet?
10: Nun, mit dieser Vorbereitung war nichts anderes zu erwarten.
9: Ach, Herr Lindburg, was machen Sie denn hier?
1: Ich weiß, wer Ihre Eltern sind.
10: Wie Eltern? Das ist ein Missverständnis, Herr Richter.
1: Brüderlein und Schwesterlein verirrten
11: das
1: sich
11: reicht.
1: Im Wald.
11: Herr Lindburg. Für Wald. Das reicht jetzt, Herr Lindburg.
10: Nein, das ist in Ordnung, Frau Biel. Herr Klappstock, Herr Lindburg und ich, wir haben einen Termin.
1: Einen Termin? Frau Biel, Sie können gerne mitkommen.
10: Nein, das ist nicht nötig.
1: Wieso? Von mir erfährt sie sowieso alles.
12: Ich komme gern mit. Zu Ihrer eigenen Sicherheit, Herr Dr. Wangenheim.
10: Herrschaften, wir sehen uns morgen zur Pressekonferenz.
9: Herr Dr. Hübner, ein kurzes Statement für die Presse, bitte.
13: Liebe Damen und Herren von der Presse, bitte verstehen Sie es. Unser Pressesprecher wird morgen Ihnen alles erklären.
1: Also, unser Termin. Herr Wangheim, die Presse ist noch vor Ort. Wie wäre es mit einem Geständnis?
12: Lassen Sie mich ihn abführen, Herr Dr. Wangenheim, bitte.
10: Nein, nein, nein, wir spielen das jetzt mal theoretisch durch. Das gibt ja nie Ruhe.
1: So ist es.
10: Also, Sie glauben also ernsthaft, ich habe einen Menschen umgebracht, ja?
1: Ja.
10: Gut. Wo ist die Leiche? Ohne Leiche keine Beweise und ohne Beweise keine Chance. Bitte, sagen Sie es ihm.
12: Ja.
1: Also, in jedem Fall können Sie Ihre Karriere vergessen.
10: Sie auch. Wer sollte Ihnen glauben?
1: Hm? Wie wäre es denn mit einem DNA-Test?
10: Der DNA-Test. Hören Sie zu, ich werde keinen DNA-Test machen. Und als TV-Kommissar können Sie mich da auch nicht zwingen.
12: Wofür denn einen DNA-Test?
1: Das macht man so bei Mördern. Ah. Wie lange wollen Sie eigentlich diesen Inzest noch geheim halten?
12: Inzest? Wieso Inzest?
1: Ach, das wissen Sie gar nicht. Die Eltern Ihres heißgeliebten Staatsanwalts sind Geschwister. Und das war auch der Grund, warum die Hilde Zietkow ihren Staatsanwalt erpresst hat.
10: Das ist lächerlich. Und selbst wenn. Inzest ist heutzutage kein Mordmotiv mehr.
1: Ja, aber vielleicht so kurz vorm Karrieresprung, vielleicht schon.
10: Dann beweisen Sie es, ich habe niemanden erschlagen.
12: Woher wissen Sie denn, dass sie erschlagen wurde?
1: Ja, das frage ich mich jetzt auch.
10: Das waren doch Sie selbst.
1: Nee, sowas kam nie über meine Lippen, nie.
12: Also, dem muss ich jetzt schon nachgehen, Herr Dr. Wangenheim.
10: Merken Sie denn nicht, was hier vor sich geht? Der hört doch nie auf! Frau Kommissar, bei mir zu Hause ist keine Leiche. Und auch keine Tatwaffe und schon gar keine Blutspuren.
13: Peter?
1: Mike!
13: Wer stimmt was nicht?
1: Was denn?
13: Die Margariten, die er im Baumarkt gekauft hat.
12: Baumarkt? Margariten?
13: Das sind dieselben Margariten, die eingepflanzt sind vor Omas Haus. Neu eingepflanzt. Was ist denn, wenn der die Hilde praktisch wieder eingestellt hat?
12: Wie eingestellt?
1: Herr Wangenheim. Machen Sie es uns doch nicht so schwer. Und vor allem nicht sich selbst.
10: Von hier ist nichts.
12: Könnten Sie mir vielleicht verraten, warum Sie diese Aussage gemacht haben? Oder wollen Sie mich jetzt auch veräppeln?
10: Wollte vielleicht einfach nur sehen, wie weit Ihr TV-Kommissar bereit ist zu gehen.
12: Das ist jetzt aber nicht Ihr Ernst, oder?
14: Tja, dann kann ich Dr. Wangenheims Aussage wohl entsorgen.
1: Nicht so schnell. Sie waren doch die Ersten hier, die Keramiktoiletten haben installieren lassen. Es muss noch eine alte Sickergrube geben. Ich meine, das wäre doch der ideale Ort, eine Leiche verschwinden zu lassen, oder?
13: Genial, Peter.
1: Kein schöner Anblick.
12: Das ist die Wirklichkeit. Platz bitte, Platz für die Spurensicherung.
14: Dr. Wangenheim, werden Sie mir kurz Ihr geändertes Geständnis unterschreiben wegen des neuen Fundortes?
10: Hier unten.
12: Herr Dr. Wangenheim, Sie sind verhaftet.
14: Wegen Mordes an Hilde Zietkow.
1: Moment!
12: Was denn noch?
1: Herr Wangenheim ist nicht der Mörder von Hilde Zietkow. Er hat nur Ihre Leiche weggeschafft.
15: Polizei! Polizei! Hilfe!
1: Also der Mörder ist Rechtshänder. Im Gegensatz zu Ihnen, Herr Wangenheim.
5: Es ist vorbei, Eugen. Du kannst mich nicht länger beschützen. Ich möchte ein Geständnis ablegen.

0: Damals, als ich deine Mutter fand und bei der Trauerfeier, ich wäre am liebsten mit Petra begraben worden. Und dein Vater, ich konnte ihn nicht mehr anschauen. Er hat sich nicht selbst erschossen, ich war's. Ich habe ihn erschossen. Und Hitler war dabei. Und jetzt wollte sie alles wieder ausgraben. Wollte alles in den Dreck ziehen. Und was machen wir jetzt?
1: Ich kümmere mich drum.

0: Herrgott, Sie lagen doch selbst die ganze Zeit falsch. Sie wussten doch gar nicht, wen Sie in Wirklichkeit beobachtet haben. Und die alte Dame hat auch nicht wegen ihrer schönen braunen Augen gestanden, sondern aus Liebe zu ihrem Enkel.
1: Bernstein. Meine Augen sind bernsteinfarben. Fürs nächste Mal.
0: Bitte nicht.
2: Frau Bächle, Psirske hier. Ich rufe noch mal an wegen dem Job beim Fernsehen. Also für ein Praktikum bin ich natürlich überqualifiziert, ne? Aber so ein Volontariat könnte ich mir vorstellen. Frau Bächle? Frau Bächle? Frau Bächle?
3: TV-Kommissar entlarvt Mörder. So titeln heute die Zeitungen und wir warten jetzt hier auf unseren neuen Star. Herr Lindburg.
4: Frau Bächle.
5: Gratulation.
4: Danke.
5: Ich wusste immer, dass Sie den richtigen Riecher haben. Wie fühlen Sie sich jetzt?
4: Gut. Also erstmal bin ich froh, dass mein Ruf wiederhergestellt ist.
5: Das sind wir doch alle. Sagen Sie, hätten Sie Lust auf ein Interview um 14 Uhr heute?
4: Gerne.
5: Ja, Sie haben doch bestimmt noch Lust, Stellung zu nehmen zu Ihrem bislang unbekannten Sohn.
4: Also nicht die Frage ist indiskret, sondern die Antwort.
5: Oscar Wilde.
4: Genau.
5: Peter Lindburg, ein toller Mann. Wir sehen uns wieder morgen 17 Uhr, wenn es heißt Famous, das Promi-Magazin.
6: Peter, hallo, endlich erreicht dich mal.
1: Trotz der bösen Funklöcher. Lass mich raten, Pierre. Die wollen Blaulicht doch fortsetzen.
6: Besser, Peter. Viel besser.
7: Die haben dir eine neue Serie angeboten. Jünger, frischer, moderner. Das ist viel lustiger. Wir haben schon Produzenten dran. Arbeitstitel? Rotlicht.
1: Rotlicht?
6: Du spielst den Chef der Sitte. Also, du jagst Zuhälter, Frauenhändler. Ich sage dir, das hat alles.
7: Spannung, Sex, Drogen, Drama, Blut. Die haben das genau auf dich zugeschnitten.
1: Bestimmt. Du hast nur eins vergessen.
7: Was denn?
1: Du bist gefeuert.
7: Peter?

0: gibt's den auch in groß?
1: Nur so.
2: Ich hätte ja lieber eher mit dir darüber geredet, aber ich musste ja erst einmal
0: den Mord aufklären,
2: genau,
0: ne?
2: Und ich hätte es nicht ertragen, wenn du mich für einen unglaubwürdigen Spinner gehalten hättest, aber das hast du wahrscheinlich heimlich sowieso. Stimmt's oder habe ich recht?
3: Du hast es also nur meinetwegen gemacht.
2: Ja gut, ich meine, danke. Auch deinetwegen, aber auch.
0: Und geht's dir jetzt besser, jetzt wo dich alle wieder lieb haben?
2: Ja, viel besser.
0: Sabine. Du.
2: Ja, ich hatte ja keine Ahnung, dass du damals schwanger von mir warst. Ich meine, ich wäre natürlich nie im Westen geblieben. Es war so oder so, war es einfach nicht richtig, dass ich dich hier alleine gelassen habe. Aber jetzt bin ich hier. Und dein Sohn? Ich meine, klar, dass das auch mein Sohn ist. Es ist nie zu spät.
0: Peter, ich war nicht schwanger von dir.
2: Aha. Ja, dann ist der Thomas gar nicht mein Sohn.
0: Ja. Mhm. Bist du jetzt enttäuscht?
2: Ja, klar. Ich meine, ich habe mich so gefreut. Naja, weil ich hätte ja auch gerne eine Familie, weißt du?
0: Ach so. Mhm. Und da denkst du, du kommst hierher und findest so eine fix und fertige, so eine strahlende wie auf der Margarinepackung.
2: Ja, genau so.
0: Du bist unglaublich.
2: Ja, scheinbar bin ich unglaublich. Sabine.
0: Ja.
2: Ich fahre heute nach Berlin, weil ich morgen einen Termin dort habe. Aber könnte nächste Woche wieder hier sein.
0: Ich hätte Zeit.

0: Ich habe Kaffee gemacht.
1: Danke. Ich komme gleich runter. Was macht die Migräne?
0: Ist besser.

Anni, hör auf. Beruhige dich.

0: alles okay? Du kannst mit mir reden.
1: Wir können endlich rausfinden, was passiert ist. Ich begreife das noch nicht.
0: Ist die Hauptkommissarin gut? Denkst du, sie zieht's durch?
1: Ja, ich glaube schon.
0: Wenn alles vorbei ist, muss ich dir was sagen.
1: Geht's um den Hof? Meine Mutter hat's mir schon erzählt.
0: Ach. Wäre doch toll, wenn wir zu dritt neu anfangen könnten, oder nicht?
1: Ich weiß es nicht. Ich weiß nicht, ob ich das will.
0: Deine Mutter ist ja früh heute. Na toll.
1: Nein, das ist Shasta. Hallo? Verstehe. Und wann? Okay, ich bin gleich da. Nein, ich wollte eh los. Alles gut. Nein, hier wurde nichts durchsucht.
2: Ganz sicher? Es wurde nichts bewegt?
1: Nein, ich habe selbst aufgeräumt, als wir das Haus vermietet haben. Alles ist an seinem Platz. Hast du eine Beschreibung? Kannst du dich an irgendwas erinnern? Größe? Haare vielleicht?
2: Nein, es war zu dunkel und es ging sehr schnell.
1: Hast du sicher jemanden gesehen? Naja, weil Sabine hat mir gesagt, du warst gestern noch in der Pizzeria. Es war ja auch recht spät gestern. Du hast Wein getrunken. Und vielleicht hast du ja deswegen jemanden gesehen. Vielleicht.
2: Kaffee?
1: Ja. Ich weiß auch nicht, was jemanden hier interessieren könnte.
2: Außer mir.
1: Ja, aber er hätte dich doch sonst wahrscheinlich angegriffen.
2: Ist das etwa kein Angriff?
1: Danke.
2: Findest du das nicht seltsam? Kurz nachdem wir die Leiche des Jungen gefunden haben. Wer hat hier ein Gewehr?
1: Jeder. Heute ist wohl dein Pechtag.
2: Warum?
1: Castron ist auf der Wache und erstattet Anzeige gegen dich. Wegen Körperverletzung und außerdem Tierdiebstahl. Was meint er denn damit? Oh. Okay.
3: Vielen Dank.
4: Erzähl doch mal, bei der Arbeit. Wie läuft's da so?
3: Nee, Sabine. Du weißt doch, dass ich nichts sagen darf.
4: Okay, Monsieur Polizist.
3: Sag mal, du warst schon hier, als das passiert ist, oder?
4: Ja, war ich. Ich hatte das Café schon seit 5 Jahren. Aber unten im alten Dorf.
3: Erinnerst du dich noch dran?
4: Ja, natürlich. Ich bin nicht
3: Sabine. Sabine! Psst!
4: Das war total heftig. Die Kinder waren plötzlich verschwunden. Alle waren durcheinander.
3: Was hat man sich erzählt?
4: Alle haben José Littereau verdächtigt.
3: Weil er das Dorf verlassen hat?
4: Ja, und weil er ein paar Mal vor der Schule gesehen wurde.
3: Und wie war er so?
4: Littereau? Mhm. Der war in Ordnung. War aber selten im Café. Sehr diskret. Höflich. Ich kann mir jedenfalls nicht vorstellen, dass er das war.
3: Das ist, weil du so nett bist. Du siehst in jedem nur das Gute.
4: Nicht immer. Ich weiß nicht recht. Er hatte so eine Ausstrahlung. Vielleicht liege ich ja richtig und er war es auch nicht. Was? Hey, du riechst nach Vanille.
3: Ja, ich habe dein Duschgel benutzt. In deiner Dusche war nichts anderes. Was denn? Riecht das zu stark?
4: Ein bisschen. Lass das. Der Kleine kommt gleich.
3: Ach bitte, der Kleine ist mittlerweile groß. Im Ernst, wir sollten ihm das mit uns sagen, oder? Das wird langsam kompliziert auf der Arbeit.
4: Aber warum denn? Die Bettgeschichten seiner Oma gehen ihn nichts an.
3: Bettgeschichten?
4: Ach komm schon, du weißt, was ich meine. Ich sag's ihm, wenn's soweit ist.
3: Und damit meinst du nie?
4: Na los, jetzt geh schon.
5: Guten Morgen.
4: Hallo, gut geschlafen?
5: War jemand hier?
4: Nur das Radio. Nimm dir ein Brot, ich mach dir die Milch heiß.
5: Ja, übrigens danke für die neue Zahnbürste.
4: Du hast sie benutzt?
5: Natürlich, Oma. Ich putze mir die Zähne, ich bin doch kein Ferkel.

0: Ist das nicht der Hund von...
1: Ja.
0: Neuigkeiten vom Labor? Nein. Oma wollte noch mal nachfragen.
2: Schön Platz. Hast du schon gehört, dass...
0: Ich scheiße auf Castorans blöde Anzeige. Ich ermittle jetzt gegen ihn wegen Tierquälerei.
2: Okay.
0: Ist hier irgendwo ein Tierarzt? Ja, ich rufe ihn an. Für dich. Das ist aus der Bäckerei meiner Eltern.
2: Wow, Moment, nicht so schnell. Hast du Schokocroissants?
0: Die gibt's erst, wenn du kapierst, dass das Schokolatins sind.
2: Aber...
0: Ich sag dir was, Mann, ich liebe diese Frau. Huhu.
3: Na, ihr zwei. Oh, danke. Ist das Vanille? Riecht nach Vanille. Oder bist du das?
0: Nein, also ich weiß nicht, keine Ahnung, vielleicht.
2: In den damaligen Aussagen stand nur Mist. Drei Kinder verschwinden zur selben Zeit und keiner hat was gesehen.
0: In deiner Aussage steht was von Notizbüchern. Die von Thierry Castorin, was ist damit?
4: Ich erinnere mich nicht daran.
3: Danke.
4: Ihr habt mich damals mit Fragen bombardiert, aber ich war erst 10.
0: Hier steht, Cyril hat was reingeschrieben und da waren noch Zeichnungen drin. Was ist das? Was hat er reingeschrieben?
4: Ich habe echt

0: Keine Ahnung. Ich hab's nie gesehen. Aber er hatte immer ein Notizbuch in der Tasche.
1: Und wo sind diese Notizbücher? Hat man sie gefunden?
0: Weiß ich nicht. Ich hab nichts mehr davon gehört.
1: Das muss doch irgendwo stehen. Das ist ein wichtiges Detail.
2: Nein. Also ich meine, natürlich ist es wichtig, aber es steht nirgends. Nur in Romas Protokoll.
3: Hast du echt die ganze Akte gelesen?
2: Naja, die Notizbücher haben mich halt neugierig gemacht und da habe ich alles gelesen.
1: Danke, Nadesch.
4: Deine Mutter war die Einzige, die José Lutero verteidigt hat?
0: Das war bestimmt nicht leicht für sie. Er war ja im Rathaus bei ihr angestellt.
1: Busquet, ja. Geh alles über Lutero noch mal durch. Vielleicht wurde damals was übersehen.
3: Okay.
1: Nadesch, wie sieht's mit dem Tauchteam aus? Die sollten doch heute runtergehen.
2: Ich ruf sie gleich an.
1: Die DNA-Ergebnisse sind da. Sie passen zu einem der Kinder.
3: Zu welchem?
0: Und wie sagt man Eltern, dass ihr Kind tot ist?

Was soll ich sagen? Es ist halt so.

0: Und was suchen Sie? Es wurde damals schon alles durchsucht. Danach haben wir alles weggeworfen. Annie konnte es nicht mehr tragen, das zu sehen.
1: Erinnern Sie sich, ob in Alex Sachen Notizbücher waren? So kleine Skizzenbücher.
0: Warum? Was hat das mit dem Tod meines Sohnes zu tun?
2: Wir wissen nicht, ob es einen Zusammenhang gibt. Aber jedes Detail könnte uns helfen, den Fall aufzuklären.
0: Zeichnen wir nicht so, Alex Ding. Er war lieber draußen. Mit seinem Rad unterwegs. Ist auf Bäume geklettert.
1: Die gehörten Cyril Castaron. Sagt Ihnen das nichts? Man hat sie nicht gefunden, also dachte ich, dass er sie vielleicht Alex anvertraut hat.
0: Mir sind diese Dinger scheißegal. Ich will Alex sehen.
2: Ich weiß, aber das geht noch nicht. Ich sag's dir dann. Gut, gehen wir.
1: Bis bald.

0: Was sollte das mit den verdammten Notizbüchern?
1: Tut mir leid.
2: Ich wollte ermitteln. Wenn dir das zu viel ist, ziehe ich dich vom Fall ab.
1: Nein. Ich will dabei sein.
2: Bei den Dorans lagen viele Medikamente rum. Beruhigungsmittel. Sind die von Annie?
1: Ja, sie war schon immer sehr labil. Es geht ihr nicht gut.
2: War sie auch

0: Mailbox von Ariel. Hinterlassen Sie nach dem Signalton eine Nachricht.
1: Ariel. Geh endlich ran, du verdammter Mistkerl.

0: Ich habe Romain getroffen. Der Junge, den Sie gefunden haben, ist Alex Dorin.
1: Ist das eine gute Nachricht für dich? Dein Sohn war bei ihm, oder?
0: Sprich nicht so über deinen Bruder, Justine.
1: Wie soll ich denn über ihn sprechen? Du sagst ja nie was, sprichst nie von ihm.
0: Was ist das mit dem Diebstahl? Glaubst du, ich lass dich weiter so ein Mist bauen?
1: Was willst du denn machen? Mir in den Arsch treten wie deinen Hunden?
0: Hey! Ich hab dich nie angefasst.
1: Du bestimmst immer über andere. Und das war zu viel für Mama. Deshalb ist sie abgehauen.

0: Okay, ungefähr hier wurde das Fass gefunden.
1: Wurde hier kürzlich Wasser abgelassen?
0: Seit einem Monat nicht.
1: Ah, das ist gut.
2: Was bedeutet das?
1: Dass es unten keine Strömung gibt. Wenn noch Fässer im Wasser liegen, sind sie wahrscheinlich an derselben Stelle wie die ersten.
2: Okay.
0: Wir schicken Robert zum Erkunden runter.
2: Robert?
0: Hey Robert, sagt der Dame Hallo.

0: Faszinierend da unten.
1: Das ist das Rathaus und hier die Schule.
2: Und das große Gebäude da?
1: Das Gemeinde.

0: Wunde aus.
1: So nach, siehst du den Fleck da? Was ist das?
0: Das da? Das ist ein Loch im Dach.
1: Wir schicken Robert rein.
0: Nein. Wenn das kollabiert, machen die in Paris uns fertig.
1: Na klar. Was für ein Glück, dass es Menschen gibt, die ein Roboterleben nicht riskieren wollen.
0: Du nervst. Na gut, dann voller Scheinwerfer.

0: müsst sie holen.
1: Wissen Sie, was Overhead-Tauchen ist?
0: Ich verstehe das Konzept, ja.
1: Es ist gefährlich und bedarf Planung.
2: Das sehen wir dann. Sonar, hol Robert hoch. Kriegen wir hin.
1: Was ist denn jetzt? Sein Kabel hat sich irgendwie verhakt. Verdammt, Hugo, ich hab dich gewarnt.
2: Jetzt muss ich schon einen Roboter retten.
3: Check. Check.
2: Sag mal, wenn ich tief genug tauche, finde ich sie dann irgendwann?
1: Ich dreh die Flasche auf. Was denn?
2: Deine Eier.
1: Idiot.

0: dass du ihn frei bekommen kannst?
1: Okay, vielen Dank. Ich hol Robert rauf. Mist, ich glaube, der Motor ist im Eimer.
0: Hugo, du musst Robert mitnehmen. Der Motor reagiert nicht mehr. Hugo, hörst du mich? Kannst du ihn hochholen?
1: Oh, verdammter Idiot, ich wusste es.
2: Er hat recht, wir sollten nachsehen.
1: Aber das ist gefährlich. Und auf diesem Boot bin ich der Chef, klar?

0: soll der Mist? Hugo, komm sofort hoch! Verdammt, Hugo, bestätige mir, dass alles in Ordnung ist!
1: Mann, war das knapp. Ich habe die Bilder von deiner Kamera hochgeladen.
2: Hallo, alles okay?
3: Hallo.
2: Hallo? Ist das vom Tauchgang?
4: Ja. Kannst du bestätigen, dass das ein Kinderschädel war?
3: Ich kann bestätigen, dass er zu klein für einen Erwachsenen war.
2: Verdammt, so ein Albtraum.
3: Da hat was geglänzt.
2: Was denn?
3: Was Glänzendes. Gesehen?
2: Vielleicht eine Lampe, oder?
4: Gut. Wir müssen alle Fässer hochholen. Können wir wieder runter?
2: Ja. Nein.
3: Klar, in einer Stunde.
2: Wir müssen doch erst die in Paris informieren.
3: Ich kümmere mich drum. Bis morgen habe ich grünes Licht.
4: Morgen?
3: Das ist ja schon bald. Aber wir haben ein anderes Problem, das wir dringend lösen sollten. Wo essen wir heute?
2: Bei mir zu Hause. Ich sag den anderen Bescheid.
3: Okay, cool. Vielen Dank.
2: Danke. Das wird einen gut tun, mal abzuschalten.
4: Okay. Aber es wird doch eh nur um das eine gehen.
2: Sympathisch. Speziell.
3: Interessant.
5: Hey!
6: Ich will die Tussi aus Paris sprechen. Sofort!
5: Ganz ruhig, Monsieur Casteron.
6: Mir ist was eingefallen. Über Dora. Und das ist sehr ernst.
4: Wie können wir überprüfen, ob das stimmt, was Casteron über Dorans Fässer gesagt hat?
7: Ich habe die Laborergebnisse. Im Fass war Propylenglykol. Eine Chemikalie, die in der Landwirtschaft benutzt wird.
8: Ich habe mal in den Gemeindearchiven nachgeforscht. Die Fässer waren vom Hof der Dorans. Sie wurden schon ewig im Gemeindehaus gelagert und wurden nie bewegt, selbst vor der Überflutung des Dorfes nicht.
7: Und Jacques Dorin war der Einzige, der wusste, wo sie waren und dass sie leer waren.
2: Glaubst du im Ernst, dass Jacques was mit dem Verschwinden seines Sohnes zu tun hat?
7: Das sagst du doch nur, weil es um Dorin geht.
4: Wisst ihr, ob Dr. Melon Annie Dorin behandelt?
2: Ich glaube schon. Wieso?
4: Ich wüsste gern mehr über ihren labilen Zustand.
7: Vergiss es. Der rückt die Akte niemals raus.
9: Doch. Im Rahmen der Ermittlung kann der Staatsanwalt es anordnen. Habe ich neulich erst gelesen.
4: Danke, Nadesh. Oma, rufst du den Staatsanwalt an? Und Meg, diesmal erzählst du nichts.
10: Mehr weiß ich auch nicht. Aber wenn ich irgendwas für euch tun kann, sagt mir Bescheid.
5: Für uns.
11: Danke, Katrin.
5: Er war die ganze Zeit direkt neben uns.
11: Annie. Also, ich muss dann los.